0: Eine gute und sichere Fahrt.
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0: Und die kommt wie immer vom Norddeutschen Rundfunk in Hamburg, heute mit Detlef Karg im Studio, mit Aktuellem aus Politik und Gesellschaft sowie von der Fußball-Weltmeisterschaft. Und da haben sich gerade Brasilien und Marokko 1:1 getrennt in diesem nächtlichen Spiel. Ein Abkommen zwischen dem Iran und den USA steht kurz bevor, auch wenn es noch widersprüchliche Angaben zum Zeitpunkt der Unterzeichnung gibt. US-Präsident Trump sprach vom heutigen Sonntag, nicht ganz ohne Hintergedanken, denn es ist sein Geburtstag und einen solchen Schritt könnte er dann als Erfolg und Geschenk verkaufen. Der Iran bestätigte das Ganze, legt sich aber noch nicht auf ein Datum fest. Im Iran gibt es offenbar ein Ringen zwischen den kompromissbereiten Mitgliedern der Regierung und den Hardlinern der Revolutionsgarden. Phyllis Kükrekol fasst den aktuellen Stand zusammen.
2: Der Sprecher des iranischen Außenministeriums Baghaei erklärte am Nachmittag über die staatliche Nachrichtenagentur IRNA, dass man noch abwarten müsse. Es sei unwahrscheinlich, dass bereits morgen, Sonntag, eine Absichtserklärung für ein Friedensabkommen unterzeichnet werde. Das werde eher in den kommenden Tagen geschehen. Pakistan, das in diesem Konflikt die Vermittlerrolle übernommen hat, zeigte sich hingegen optimistischer. Ein Vertreter der Verhandlungsgruppe äußerte die Hoffnung, dass schon in den nächsten 24 Stunden eine Einigung erzielt werden könnte. Der iranische Außenminister Araghchi betonte in einer Erklärung erneut die strategische Bedeutung der Straße von Hormus für den Iran. Er unterstrich, dass die Meerenge nicht in internationalen Gewässern liege, sondern innerhalb iranischer und omanischer Hoheitsgebiete. Das Sagen über die Passage liege daher ausschließlich bei diesen beiden Ländern. Über viele Jahre sei die Durchfahrt offen und kostenlos gewesen, wobei Iran und Oman verschiedene Dienstleistungen bereitgestellt und die Sicherheit der Passage gewährleistet hätten. Diese Praxis werde sich jedoch ändern. Araghchi erklärte weiter, dass ein neuer rechtlicher Rahmen geschaffen werden müsse, der mit den Prinzipien des Völkerrechts im Einklang stehe. Während Transitgebühren weiterhin unzulässig bleiben, könnten Gebühren für erbrachte Dienstleistungen erhoben werden.
0: Soweit der Bericht von Phyllis Kükrekol. Und wir vertiefen das Thema mit dem US-Experten Stefan Bierling von der Universität Regensburg. Meine Kollegin Doris Renk vom Hessischen Rundfunk hat mit ihm über den Stand der US-iranischen Verhandlungen gesprochen und ihn zunächst gefragt, was Teheran dazu bewogen hat, offenbar nun einzulenken.
3: Naja, Trump hat insgesamt zum 39. Mal angekündigt, dass man kurz vor dem Abschluss eines Vertrags stehe und 38 Mal ist nichts rausgekommen. Diesmal steht es in der Tat eine Idee besser, weil beide ihre Leidensfähigkeit erreicht haben. Die Amerikaner vor allem innenpolitisch und was die Preise bei Öl und Benzin anlangt. Die Iraner merken, dass auch ihre Position auf Dauer nicht so zu halten ist und sie schwächer werden. Also vielleicht haben wir eine Chance.
4: Laut der iranischen Nachrichtenagentur Mehr sieht die Absichtserklärung eine dauerhafte und sofortige Einstellung der Kampfhandlungen an allen Fronten, einschließlich im Libanon vor. Da stellt sich die Frage, wie weit Trump Israel kontrollieren kann, denn Israel will seinen Kampf gegen die Hisbollah im Libanon ja eigentlich nicht einstellen.
3: In der Tat, für Israel geht es natürlich um die Existenz. Die Hisbollah beschießt Israel seit Jahrzehnten immer wieder mit Raketen und gerade Netanyahu ist nicht gewillt, dieses Risiko dauerhaft einzugehen. Die Hisbollah ist geschwächt, aber nach wie vor fähig, Israel zu attackieren. Das heißt, das wird eine Herkulesaufgabe für Trump, der ja sehr viel fahriger in diesen ganzen Konflikt gegangen ist und ohne großen Plan war und für den es im Grunde auch nur die zweite Geige in der Politik, in der Außenpolitik spielt, die Israelis dazu zu bewegen, das wird schwierig.
4: Ja, Netanyahu lässt sich nicht so leicht bestimmen, das hat Trump jetzt schon mehrfach erleben müssen. Diese Ankündigung, dass eine Unterzeichnung des Friedensabkommens, wenn es denn zustande käme, in Europa unterzeichnet werden soll. Warum hat Trump sowas gesagt? Normalerweise hat das ja nicht so mit Europa.
3: Ja, er hat ja schon diese angeblichen Friedensverhandlungen mit der Ukraine, die er gleich begann nach seinem Amtsantritt, nicht in Europa stattfinden lassen, sondern in Saudi-Arabien, in Riad, und die Europäer eigentlich immer wieder brüskiert. Vielleicht will er da ein bisschen auf gut Wetter machen. Er merkt, dass Amerika auch alleine das nicht alles durchsetzen kann. Und da sind die Europäer vielleicht gerade mal für ihn ein williger Partner, zumal das auch die europäische Ebene wieder stärken würde. Gleichzeitig müssen wir immer im Hinterkopf haben, was steht in so einem Abkommen eigentlich drin. Es wird auf jeden Fall für die Amerikaner schlechter ausfallen, als was sie vor dem Krieg haben. Und damit ist es natürlich eine eindeutige Schwächung und Niederlage der Vereinigten Staaten.
4: Von iranischer Seite heißt es seien 60 Tage Verhandlungen angesetzt worden, um in Atomfragen und zur vollständigen Aufhebung der US-Sanktionen eine Einigung zu erzielen. Und während dieser Verhandlungsphase sollen 24 Milliarden Dollar an eingefrorenen iranischen Geldern freigegeben werden, heißt es in den Berichten bisher. Der Entwurf sehe sogar vor, dass Teheran die Hälfte des Betrags schon vor Beginn der Verhandlungen zur Verfügung gestellt werde. Geht Trump da nicht ein hohes Risiko ein, oder ist das gut investiertes Geld im Vergleich zu den Kosten, die ein Krieg verursacht?
3: Nun, er hat nicht mehr viele Möglichkeiten. Er hat die Amerikaner mit fahriger Begründung ohne langfristigen Plan in einen Konflikt gestürzt, von dem er jetzt merkt, dass er viel länger dauert, viel teurer wird und eigentlich nicht gewinnbar ist, ohne dass die Amerikaner ihre ganze Militärmacht einsetzen. Und das wollen sie an diesem Ort natürlich auch nicht. Das heißt, die Iraner sind in einer guten Verhandlungsposition. Wenn sie die Amerikaner dazu bringen, eingefrorene Gelder und Sanktionen aufzuheben, als Vorbedingung, dass Teheran überhaupt mit Washington in Verhandlungen eintritt, dann ist das zum einen schon mal ein großer Sieg für Teheran. Das stärkt die Rolle natürlich dieser brutalen Regierung, die wir dort an die Macht haben, und es stärkt die Rolle Irans in der Region.
0: Sagt Stefan Bierling, Professor für internationale Politik an der Universität Regensburg. Wir kommen ins Inland. Mecklenburg-Vorpommerns Ministerpräsidentin Manuela Schwesig ist in ihrer Landes-SPD weiterhin die unangefochtene Nummer 1 beim Parteitag in Wismar. Da gaben ihr gestern fast 99% der Delegierten ihre Stimme. Mit dieser Rückendeckung startet Schwesig jetzt mit ihrer Partei in den Wahlkampf für die Landtagswahl am 20. September. Und es gilt, den Rückstand zur AfD aufzuholen. Anna Lou Beckmann war in Wismar dabei.
5: Minutenlange Standing Ovations für Manuela Schwesig. Sie erhält 98,9% der Stimmen auf dem Parteitag. Damit ist die Ministerpräsidentin nun auch offiziell die SPD-Spitzenkandidatin für die Landtagswahl in Mecklenburg-Vorpommern im September. Schwesigs Botschaft:
6: Wir geben hier als Regierungspartei, als erfahrene, stabile, verlässliche Partei den Startschuss für eine der wichtigsten Wahlen, die unser Land je gesehen hat. Die Landtagswahl am 20. September in diesem Jahr. Und bei dieser Landtagswahl geht es weder um internationale Debatten, weder um den Bund, sondern allein um unsere Heimat, unser Lieblingsland, Mecklenburg-Vorpommern. Da geht es um eine Entscheidung für Mecklenburg-Vorpommern.
5: Die Sozialdemokraten hoffen, dass bereits die Standortwahl für diesen Parteitag etwas Glück bringen wird. Hier in der Markthalle in Wismar wurde Schwesig bereits 2021 zur Spitzenkandidatin gewählt, machte dann Wahlkampf mit dem Slogan »Die Frau für MV« und holte mit 36% einen überraschend deutlichen Wahlsieg. Doch in aktuellen Umfragen kommen die Sozialdemokraten auf 27%. Das wäre nur Platz 2 hinter der AfD, die gerade bei 36% liegt und bereits auf ein blaues Wunder und den Einzug in die Staatskanzlei spekuliert. Das gilt es zu verhindern, so Schwesig vor den etwa 90 Delegierten.
6: Ich möchte ein friedliches, freiheitliches, demokratisches Land. Und darum geht es am 20.09. Entweder Manuela Schwesig als Ministerpräsidentin mit einer starken SPD und einer starken demokratischen verlässlichen Regierung oder die Alleinherrschaft der AfD, die unser Land spalten will und die in unserem Land Extremisten an die Macht lassen will.
5: Punkten wollen die Sozialdemokraten mit ihrem Wahlprogramm. Das verspricht in seinem Titel Aufschwung, Zusammenhalt und Respekt. Es konzentriert sich auf drei große Kernthemen. Das sind zum einen die Bildung mit Investitionen in Kita, Schulen und Universitäten. Zum anderen die Stärkung des sozialen Zusammenhalts durch Förderung von Ehrenamt und Bürgerbeteiligung und an dritter Stelle die Wirtschaft. Dazu versprach Schwesig, dass
6: dieses Land, dass die Menschen hier, die Unternehmen auch weiter eine gute wirtschaftliche Perspektive haben. Wir sind da, wenn es schwierig ist und wir helfen, dass es besser wird.
5: Doch, dass die Ausgangslage schwierig ist, dessen sind sich auch die Parteimitglieder bewusst.
7: Wir müssen zusammenhalten und wenn wir zusammenhalten, dann können wir die AfD auch im Zaun halten. Nicht unbedingt so weit, wie wir sie gerne hätten, aber so weit, dass sie nicht hinreichend Kontrolle bekommen.
8: Bislang ist uns das immer noch gelungen, auch wenn es woanders mal brenzlig war und da setze ich auch jetzt wieder drauf.
9: Also ich bin fest davon überzeugt, dass das Programm auch die Wähler überzeugen kann.
10: Ich glaube, sozusagen in 3 Monaten ist da noch viel möglich. Ich glaube, wenn die Zuspitzung jetzt im Wahlkampf zunimmt, dann werden auch unsere Umfrageergebnisse weiter steigen. Und ich glaube auch, dass wir die Wahl gewinnen können.
5: Viel Optimismus, der da in Wismar in der Luft liegt. Der Rostocker Politikwissenschaftler Wolfgang Muno macht aber klar, das wird ein dickes Brett für die etwa 2.800 Sozialdemokraten im Land.
11: Das wird ein sehr schwerer Wahlkampf, da die Mitgliedschaft bei den Parteien ja in MV traditionell sehr gering ist, sehr schwach ausgeprägt ist. Das ist dann natürlich schon sehr, sehr schwierig und sehr viel Arbeit auch für die Mitglieder, denn nicht alle 2.800 sind aktiv für die SPD.
5: Aber auch der Politologe geht davon aus, dass die SPD nochmal zulegen wird.
0: Anna-Lou Beckmann informierte.
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0: Um 2.16 Uhr. Ein ungewöhnlicher Schauplatz für einen Kampfsportabend. Das Weiße Haus, Sie haben es vielleicht auf Fernsehbildern schon gesehen. Dort ist eine Arena aufgebaut worden für ein UFC-Event, einen Käfigkampf. Eine ganz komische Mischung aus Spektakel, Politik und Symbolik. Donald Trump hat Geburtstag und darum findet das Ganze dort statt. Das ist höchst kontrovers, so eine Veranstaltung im Garten des Weißen Hauses. Das sehen viele auch als eine Art Entweihung dieses Ortes. Anlass ist der 250. Jahrestag der USA in diesem Jahr und das Jubiläum wird dort entsprechend zelebriert. Der Präsident hat heute Geburtstag. Aus Washington berichtet über das Ganze Anne Schneider.
12: Washington wird an diesem Wochenende zur Bühne für ein außergewöhnliches Spektakel rund um den 80. Geburtstag von Donald Trump. Auf dem Gelände des Weißen Hauses ist erstmals eine Arena für Käfigkämpfe aufgebaut. Der Präsident ist begeistert.
13: Say one of a kind, UFC.
14: Das ist einzigartig, ein UFC-Event auf dem Südrasen. Genau dort werden wir eine Arena aufbauen.
12: Hatte Trump im Vorfeld geschwärmt. Auf der Rasenfläche, die sonst als Kulisse für Staatsakte genutzt wird, steht jetzt ein Oktagon mit Tribünen und Großbildleinwänden. 4.000 bis 5.000 Zuschauer sitzen so direkt vor dem Weißen Haus. Zehntausende weitere können das Event im angrenzenden Park verfolgen.
14: Es werden zwischen 75.000 und 100.000 Menschen kommen und der Eintritt ist für alle kostenlos.
12: Inzwischen wird mit 125.000 Besuchern gerechnet, ergänzt durch Konzerte und Showelemente. Mehr als 60 Millionen Dollar soll das Spektakel kosten. Laut Gerichtsunterlagen übernimmt die der Veranstalter UFC. Was aber nur teilweise stimmt, denn mehrere Bundesbehörden sorgen für Organisation und Sicherheit, darunter der Secret Service, das Heimatschutzministerium und die Luftfahrtbehörde. Nicht alle finden Event und Bühne gelungen.
14: Für Amerika ist es cool, daran ist nichts auszusetzen. Es ist eine gute Gelegenheit für die Leute.
15: Ich finde es wirklich abscheulich, aber das macht nichts.
16: Nein, es sieht wirklich aus wie, ich dachte, es sieht aus wie eine Baustelle in einem Freizeitpark, nicht wie das Weiße Haus.
12: Der Widerstand wächst, auch landesweit. Die Protestbewegung No Kings hat zu Demonstrationen rund um Trumps Geburtstag aufgerufen. Sie wirft dem Präsidenten autoritäres Auftreten vor und kritisiert die Verbindung von Politik und Spektakel.
17: Because they're trying to go back to that when, you know, they'd watch people have these Sie wollen zurück in eine Zeit, in der Menschen anderen beim Kämpfen zur Unterhaltung zugesehen haben.
12: Sagt der afroamerikanische Bürgerrechtler Al Sharpton. Herzstück des Gegenprogramms ist ein Konzert, an dem bekannte Künstler wie Bette Midler und Patti Smith teilnehmen. Es wird live gestreamt und überall im Land gemeinsam geschaut.
0: Anne Schneider informierte über das Event am Weißen Haus heute. In diesen Tagen, da würdigen Bund, Länder und Kommunen Soldatinnen und Soldaten am sogenannten Veteranentag. Der ist immer am 15. Juni und fällt da auf einen Werktag wie in diesem Jahr. Dann finden viele Veranstaltungen entsprechend am kommenden Wochenende statt. Wir blicken ein wenig voraus. Zu den Veteranen zählt jeder, der entweder aktiv in der Bundeswehr dient oder ehrenhaft ausgeschieden ist. Viele Soldaten sind oder waren ja auch in gefährlichen Auslandseinsätzen unterwegs. Wie ist das, wenn man dann nach Hause kommt? Das wollte unser Reporter Martin Adam von einem Ex-Bundeswehrsoldaten in Potsdam wissen.
18: Erst der Kosovo, dann im Jahr darauf Afghanistan. Sebastian Dekal war zweimal für die Bundeswehr im Auslandseinsatz. 15 Jahre ist das her und begleitet ihn doch bis heute, sagt Dekal. Angst, Anspannung, gerade auf öffentlichen Plätzen. Das Gefühl, ständig könne irgendwo Gefahr lauern.
19: Dass man sich in vielen Momenten so fühlt wie damals vor Ort, Ängste, Unsicherheit. Das heißt, heute ist es so, egal ob mit einer Gruppe oder alleine, ich fühle mich unsicher, ich bis hin zu Panikattacken und meide diese Situation.
18: An einer Angststörung oder gar eine posttraumatische Belastungsstörung habe er selbst lange gar nicht gedacht, bis ihn die Familie und Freunde gedrängt haben, sich Hilfe zu suchen.
19: Geh doch mal bitte zum Arzt oder was ist denn los, weil ich mich immer mehr von dem sozialen Leben distanziert habe. Keine Familienfeiern mehr, keine großen Feiern mit Freunden und so weiter. So fing das an.
18: Mehr als eine halbe Million Soldatinnen und Soldaten der Bundeswehr waren seit 1990 in Auslandseinsätzen, sagt Brandenburgs Landtagspräsidentin Ulrike Liedtke bei einer Feierstunde zum Nationalen Veteranentag. Vielen ergehe es danach so wie Sebastian Dekal.
20: Es gab einen Auftrag, einen festgelegten Zeitraum, die Rückkehr in die Kaserne, das Ablegen der Uniformen, die Heimreise zur Familie. Und dann kommt der Alltag. Aber nicht jeder Mensch kehrt so zurück, wie er gegangen ist. Der Einsatz endet auf dem Papier, im Kopf, im Körper, in der Seele. Endet er nicht planmäßig.
18: Auch Oberstarzt Peter Zimmermann, der Beauftragte des Bundesverteidigungsministeriums für posttraumatische Belastungsstörungen, spricht im Landtag. Neben körperlichen und mehr oder weniger bekannten psychischen Belastungen wie Angststörungen, sagt er, gebe es auch die moralischen Verletzungen. Das Gefühl, trotz bester Intention Schaden oder sogar Tod nicht verhindert zu haben.
21: Und schlimm wird es besonders dann, wenn sich beides miteinander kombiniert. Die schwere innere Zerrüttung durch erhebliche Wertekonflikte, moralische Verletzungen plus die Kernsymptome der posttraumatischen Belastungsstörung. Die US-amerikanischen Streitkräfte haben aktive und ehemalige Soldaten zusammengenommen, jedes Jahr 6.000 bis 8.000 Suizide, jedes Jahr. In der Bundeswehr sind wir besser dran. Wir haben jedes Jahr bei aktiven Soldaten zwischen 20 und 30. Wir wissen aber nichts über ehemalige Soldaten.
18: Zimmermann verweist auf zahlreiche Hilfsangebote der Bundeswehr. Wer im Auftrag des demokratischen Staates diene, sagt Landtagspräsidentin Liedtke, dürfe nach diesem Dienst nicht mit den Folgen alleingelassen werden. Sebastian Dekal arbeitet genau daran. Er ist inzwischen im Veteranenbüro der Bundeswehr und in Therapie. Die helfe, sagt er, auch wenn die Belastung selbst nach vielen Jahren nicht verschwunden ist.
0: Martin Adam war das mit seiner Reportage. Jetzt geht es um ein ganz anderes Thema. Bargeld oder Kartenzahlung, das spaltet viele Gemüter. Das elektronische Zahlen ist ja immer weiter auf dem Vormarsch. Aber viele mahnen auch, die Bargeldzahlung nicht zu verdrängen, gerade auch mit Blick auf ältere Menschen. Jetzt im Sommer, da startet überall in Deutschland wieder die Volksfestsaison und auf den meisten Festen ist man mit Bargeld derzeit noch besser dran. Aber es werden mehr Schausteller, die auch die Kartenzahlung anbieten, wie Marin Mosler und Astrid Wulff aus Sachsen berichten.
22: Eine freischwingende Looping-Gondel an einem langen Arm hängt gut 50 Meter über dem Boden. Gleich wird sie schnell durch die Luft kreisen, inklusive jungen Männern auf den gesicherten Sitzen. 13 Grad und Regen schrecken die Menschen im Erzgebirge nicht ab. Sie kommen trotzdem zur Annaberger Keth, einem der größten Volksfeste in Sachsen. Stefan Boos, der Betreiber des Fahrgeschäfts, sitzt trocken im Kassenhaus und verkauft Tickets. Zahlen können Kunden auch digital.
2: Corona hat das natürlich mit sich gebracht und die Technik hat sich für unsere Branche weiterentwickelt. Das heißt also, die Funknetze sind deutlich stabiler. Wir haben sogar draußen hier an der Kasse einen kontaktlosen Automat, wo das Ticket automatisch rauskommt, nur Karte dran halten. Dann haben wir zusätzlich ein Kartengerät, was jeder kennt aus jedem Laden, und natürlich das Bargeld. Man muss alles haben, wahrscheinlich in der heutigen Zeit.
22: Ältere Menschen zahlen lieber bar, die Jüngeren zunehmend auch gern mit Karte, beobachtet Boos. Auch Besucher aus dem nahen Tschechien freuten sich über bargeldloses Zahlen, weil sie nicht extra Euro tauschen müssen. Diese Volksfestgäste freuen sich über mehr Optionen beim Zahlen.
3: Ich finde, das ist eine super Alternative zur Barzahlung geworden. Ich habe das jetzt überall gesehen und habe gedacht, toll, hätte ich mir den Weg zur Bank sparen können.
4: Ich gehe mittlerweile gerne mit dem Handy einfach los und bezahle auch damit. Dann habe ich gar nichts weiter dabei. Kann auch nichts verlieren. Gerne mit Kreditkarte. Wir haben Bargeld dabei, aber man weiß ja nie, wie viel es am Ende noch wird.
23: Für die jungen Leute ist es schön. Unsere Generation will Bargeld. Ja? Was machen wir denn mit unseren Enkeln? Soll ich denn die Checkkarte in der Hand geben, wenn ich sage, hier hast du 5 Euro?
22: Die meisten Kunden zahlen nach wie vor lieber bar, heißt es vom Bundesverband Schausteller und Marktkaufleute. Aber man wolle auch der steigenden Nachfrage nach bargeldlosem Zahlen gerecht werden. Und ein Großteil der Schausteller biete bereits Kartenzahlungen an.
0: Zahlen auf Volksfesten, das war Astrid Wulff.
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0: Ja, gerade vor kurzem, da ist das Spiel Brasilien-Marokko zu Ende gegangen. Sicher eines der Topspiele der Vorrunde mit zwei starken Teams. Es endete 1:1 und mehr vom Sport und von der WM hat jetzt Stefanie Lavoie.
24: Die deutsche Fußballnationalmannschaft ist mittlerweile in Houston gelandet und will es in ihrem ersten Gruppenspiel am heutigen Abend gegen Curaçao besser machen als die Schweiz, die gestern unerwartet nur unentschieden gegen Katar spielte. André Siems hat die Partie gesehen.
25: Die Fans aus Katar wollten ihre mitgebrachten Fahnen gar nicht mehr einpacken. Minutenlang tanzten sie auf den Rängen, einige fingen sogar an zu weinen. 1:1 gegen den großen Gruppenfavoriten Schweiz. Damit hätten wahrscheinlich nicht mal die größten Fans des katarischen Fußballs gerechnet. Die Schweizer hatten ja auch über die komplette Spielzeit alles in der Hand und schossen insgesamt 24 Mal auf das Tor von Mahmoud Abou Nader. Der hatte aber einen absoluten Klassetag und fischte so gut wie alles raus. Die Schweiz ging aber trotzdem nach einem Elfmeter in der 17. Minute durch Embolo in Führung. Aber auch Katar hatte zwei gute Chancen. In der 5. Minute der Nachspielzeit, dann der letzte Angriff. Flanke von der linken Seite ins Zentrum und Huchi köpft an Gregor Kobel vorbei zum 1:1 ins Tor. Der erste katarische Punkt bei einer Weltmeisterschaft.
24: Im vergangenen Jahr waren sie Meister. In dieser Saison haben sie den Supercup gewonnen und den DHB-Pokal geholt. Die Füchse Berlin greifen nach dem letzten Titel, der ihnen noch fehlt, dem Sieg in der Handball-Champions League. Im Halbfinale des Final Four in Köln gewann Berlin mit 40:35 gegen Meister Magdeburg. Heute Nachmittag geht es gegen den FC Barcelona. Jens-Christian Gussmann schaut voraus.
26: Der Traum ist zum Greifen nah. Ein Sieg fehlt den Füchsen Berlin noch. Dann wären sie zum ersten Mal Champions-League-Sieger. Schon im letzten Jahr hatten sie die Chance, verloren aber das Endspiel. Torhüter Lasse Ludwig.
27: Das ist ein Finale, das Spiel meine ich, das gewinnt man. Das ist ganz klar, wir haben noch was gut zu machen vom letzten Jahr.
26: Der Halbfinalauftritt gegen Meister Magdeburg zählte zu den besten Leistungen der Saison. Konzentriert, entschlossen, auf alles vorbereitet und immer den Fuß auf dem Gaspedal. Formel 1 Handball mit höchstem Tempo, das ist ihr Markenzeichen und das zeigten sie. Wiederholung heute nicht nur erwünscht, sondern fast schon garantiert. Rückraumspieler Mattes Langhoff.
28: Ja, wir gewinnen das. Das ist unser Ziel, keine Frage. Wir spielen kein Finale, um es zu verlieren. Von daher, wir gehen da rein mit dem Ziel und dem absoluten Glauben daran, dass wir das auch gewinnen.
26: Im vergangenen Jahr wirkte Finalgegner Magdeburg hungriger. Die Füchse hatten kurz vorher die erste Meisterschaft der Vereinsgeschichte gewonnen. Diesmal wird die Motivation größer sein. Das Endspiel ist auch ein Abschiedsgeschenk für gleich 4 Füchse, die den Verein verlassen werden. Manchmal hat man
29: eine Chance im Leben und für diese Gruppe ist das letzte Chance.
26: Und deshalb werden Matthias Gitzel und Co. ihr Herz auf der Platte lassen, um den Traum zu erfüllen.
24: Das Endspiel in Köln steigt um 18 Uhr. Der große Preis von Barcelona ist das 7. Rennen der Formel-1-Saison und zum 7. Mal in dieser Saison hat sich ein Mercedes-Pilot die Pole-Position geholt. Zur Abwechslung drehte mal George Russell die schnellste Runde im Qualifying. Rekordweltmeister Lewis Hamilton holte im Ferrari den 2. Platz vor dem WM-führenden Kimi Antonelli. Und wie ist es für den einzigen Deutschen Nico Hülkenberg gelaufen, Jens Gideon?
5: Der 38-Jährige kann sehr zufrieden sein. Startplatz 9 für den Audi-Piloten. Erstmals in dieser Saison ist Hülkenberg in die Top 10 gefahren und war damit von Anfang bis Ende dieser Qualifikation mit dabei. Das Ganze ist auch ein sehr großer Erfolg für Formel-1-Neuling Audi. Das beste Qualifikationsergebnis in der noch jungen Geschichte des Rennstalls wird natürlich gefeiert. Und dass ausgerechnet der Deutsche im Team diesen Coup geschafft hat, ist natürlich eine besondere Genugtuung für den erfahrenen Nico Hülkenberg.
24: Das Rennen in Barcelona wird um 15 Uhr gestartet.
0: Soweit Stefanie Lavoie mit dem Sport.
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7: Um 2.30 Uhr mit Ronald Lessig. Zwischen den USA und dem Iran soll ein unterschriftsreiches Abkommen vorliegen. Unklarheit herrscht darüber, wann es unterzeichnet wird. Vermittler Pakistan sagt in Kürze und US-Präsident Trump kündigte es für heute an. Das hat der Iran aber ausgeschlossen. Aus der Nachrichtenredaktion Martin Seiler.
8: Die Vereinbarung sieht Berichten zufolge vor, dass der Iran die Straße von Hormus öffnet und die USA im Gegenzug die Blockade iranischer Häfen aufheben und Sanktionen aussetzen. Zudem soll innerhalb von 60 Tagen die Frage des iranischen Atomprogramms geklärt werden. Ungewiss ist weiter, wie beide Seiten diesbezüglich zusammenfinden wollen. Trump kündigte an, das angereicherte iranische Uran zu zerstören, zum passenden Zeitpunkt, wenn alles ruhig ist, so der US-Präsident. Zugleich drohte er Teheran wieder mit ernsthaften Konsequenzen, sollte der ausgehandelte Plan nicht vollständig umgesetzt werden.
7: Der frühere ungarische Ministerpräsident Orbán bleibt Chef seiner rechtsnationalen Partei Fidesz. Auf einem Parteitag in Budapest wählten ihn die Delegierten erneut zum Vorsitzenden. In einer Rede räumte Orbán ein, für die Wahlniederlage seiner Partei bei den Parlamentswahlen im April verantwortlich zu sein. Er kündigte an, seine Partei fit zu machen für die Opposition. Orbán war vor der vergangenen Parlamentswahl 16 Jahre lang Ministerpräsident, sowie zwischen 1998 und 2002. Der Bund und die Länder stehen einem Zeitungsbericht zufolge in der Debatte über die finanzielle Lastenverteilung kurz davor, sich zu einigen. Wie das Handelsblatt meldet, zeichnet sich ein Kompromiss ab. Dieser könnte schon Ende des Monats unterschrieben werden. Bund und Länder verhandeln seit vorigem Jahr darüber, wie sie Kosten aufteilen, etwa für neue Sozialausgaben. Dabei soll offenbar der Grundsatz verankert werden, dass derjenige, der eine Leistung bestellt, diese auch bezahlen soll. Die havarierte Helgoland-Fähre mit fast 70 Menschen an Bord hat am Abend wieder Festland erreicht. Das Passagierschiff Funny Girl wurde in den Hafen von Cuxhaven geschleppt, wie die Deutsche Gesellschaft zur Rettung Schiffbrüchiger mitteilte. Die Fähre war am Morgen von Büsum aus in Richtung Helgoland gestartet, trieb dann aber wegen eines technischen Defektes stundenlang manövrierunfähig vor der Nordseeinsel. In Cuxhaven soll das Schiff nun technisch untersucht werden. Für Fahrgäste wurde eine Rück- oder Weiterreise organisiert. Das Wetter in Deutschland. Im Nordosten bewölkt, gebietsweise Schauer oder Gewitter, im Südwesten trocken bei 15 bis 7 Grad. Tagsüber oft bewölkt, mit etwas Sonne, zeitweise Schauer, im Süden heiter bis wolkig und häufig trocken, 16 bis 27 Grad. Am Dienstag heiter bis wolkig, von Westen her Schauer, bis 29 Grad. Das waren die Nachrichten.
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0: Zunächst kein Falschfahrer mehr auf der A661 Bad Homburg-Egelsbach zwischen Frankfurt-Friedberger Straße und Frankfurt am Main Ost, so muss es richtig heißen. Dann haben wir noch zahlreiche Dauerbaustellen, die bekannt sind, aber keine Unfallereignisse und keine aktuellen Staus und Sperrungen. Ihnen eine gute und sichere Fahrt in dieser Nacht.
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0: Im Studio ist Detlef Karg. Willkommen. Vor 10 Jahren, im Juni 2016, da haben die Menschen in Großbritannien in einem Referendum für den Brexit gestimmt, also für den Austritt aus der EU. Was dann folgte, waren jahrelange zähe Verhandlungen und ein weiter andauernder Streit in den folgenden britischen Regierungen unter den Konservativen, bis diese dann abgewählt wurden. Seit 2 Jahren aber ungefähr nähern sich Brüssel und London wieder stärker an, aus sicherheitspolitischen Gründen und weil Großbritannien unter den wirtschaftlichen Folgen mehr leidet als zuvor erwartet. Darum geht es heute in der aktuellen Folge unseres Europa-Podcasts.eu. Heute mit Mareike Aden, Korrespondentin im ARD-Studio London, und mit den beiden Brüssel-Korrespondenten Thomas Speckhofen und Katrin Schmid.
9: So klingt es, wenn man von London nach Brüssel läuft, um für den Wiedereintritt der Briten in die EU zu demonstrieren.
10: I wasn't old enough to vote. It's not my fault. We're doing what we're doing because we want to make things better.
9: Also, sie sagt, sie war damals nicht alt genug, um zu wählen. Der Brexit sei nicht ihr Fehler. Und jetzt tue sie eben, was sie könne, sagt Kira, die rund 350 Kilometer zu Fuß fast 2 Wochen lang gelaufen ist. Sozusagen stellvertretend für viele junge Briten, die mehrheitlich zurück wollen in die EU. Aber klar, das sind nicht alle auf der Insel. Es gibt ja zum Beispiel auch noch ihn hier, Nigel Farage.
11: Brexit means Brexit. Thank God we've left these dreadful people.
9: Also, das klingt natürlich nicht nach Comeback. Die einen wollen es so, die anderen wollen es gar nicht. Wie groß ist also die Chance auf ein zweites Glück zwischen UK und EU?
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9: Mit mir, Katrin Schmidt, im ARD-Studio in Brüssel. Und ja, für diese große Frage, Exit from Brexit oder gibt's eine neue EU-UK-Love-Story, müssen wir natürlich beide Seiten befragen. Deshalb Thomas Speckhofen hier in
12: Hallo.
9: Brüssel.
12: Hallo, grüß dich. Katrin.
9: Du schaust ja von hier aus jetzt ganz besonders auf die Annäherungsversuche an die Insel der EU, weil du ja auch eine lange Historie hast als ehemaliger Korrespondent im ARD-Studio London, wo jetzt meine Kollegin Mareike Aden sitzt. Grüß dich, Mareike.
13: Hallo aus London.
9: Ja, schön, dass du dabei bist im Europa-Podcast, weil du bist jetzt da, aber du hast ja auch schon die vergangenen Jahre da quasi alle Ups and Downs des Brexit mitgemacht. Kommen wir gleich drauf. Aber Mareike, ganz interessant finde ich der Status quo. Du hast dich ja zuletzt wirklich über viele Wochen quasi quer durch die Insel geschlagen, um so ein bisschen Stimmung aufzunehmen, mit vielen jungen Menschen auch gesprochen. Und du hast diese Kira, die wir gerade gehört haben, getroffen. Was ist genau die Story und ist sie wirklich sinnbildlich für die vielen jungen Briten jetzt?
13: Ja, als ich meine Recherche angefangen habe, war die große Frage für mich, wie gucken eigentlich die jungen Briten auf den Brexit, auf das Referendum 10 Jahre später, die damals zu jung waren, um abzustimmen, weil das ja schon eine krasse Entscheidung war, bei der sie aber nicht mitentscheiden durften. Und dann habe ich eben Kira gefunden, die ist 24 Jahre alt, die wohnt in Liverpool und für sie ist es eine ganz persönliche Frage. Ihre Eltern, erzählt sie mir, waren immer ganz stark gegen den Brexit, vor allem ihre Mutter, die im Nationalen Gesundheitsdienst NHS gearbeitet hat als Krankenschwester. Kira war damals 14, ist jetzt 24. Sie hat sich dann anderen EU-Befürwortern, Brexit-Gegnern angeschlossen. Die haben über Monate diesen Protestmarsch nach Brüssel geplant, waren 2 Wochen unterwegs und hatten auch ein Buch dabei, Voices Across the Channel, mit Botschaften von ganz vielen Briten, auch von vielen Jungen, mit denen sie Europa, aber gerade auch den EU-Parlamentariern deutlich machen wollten. Ganz viele Menschen in Großbritannien, sagen sie, die haben noch eine sehr emotionale Bindung an Europa und wollen auch wieder Teil der EU werden. Mhm. Und Umfragen, die zeigen tatsächlich, dass von den unter 25-jährigen Briten mehr als 80% zurück wollen in die EU. Und wenn man aber auf die gesamte Bevölkerung Großbritanniens schaut, dann sind die Zahlen etwas knapper, aber trotzdem eine knappe Mehrheit möchte zurück. Und ganz interessant finde ich auch, nur 1/3 der Briten, die finden, dass der Brexit insgesamt eine gute Idee war.
9: Mhm. Thomas, warum wir heute darüber reden, ist ja jetzt tatsächlich auch dieses Jubiläum, ne? Also der Brexit jährt sich zum 10. Mal. Vielleicht muss man es nochmal sagen, der 23. Juni ist der Tag 2016, der in die Geschichtsbücher da eingegangen ist. wir haben es ja auch gerade von Marike gehört, es gibt Leute, die waren da so jung, dass sie erstens, wenn sie auf der Insel lebten, nicht mitwählen konnten, aber auch hier, welche, die vielleicht auch gar nicht mehr wussten, warum eigentlich das ganze Spiel. Du hast damals ja auch darüber berichtet, hol uns nochmal ab, also was waren nochmal die Gründe?
2: Ich glaube, das gab eine Vielzahl von Gründen, es gibt keine Königserklärung dafür, auch bis heute nicht, und es kommen so ein paar Sachen zusammen. Migration war so ein Thema, das ganz weit vorne stand, wir erinnern uns auch damals schon, vor 10 Jahren, Nigel Farage, im Grunde der Spiritus Rector, der geistige Vater des Brexit, der damals mit Plakaten durch London und durch England lief und sagte, wir stehen unmittelbar vor einer Masseneinwanderung, erwähnte dann noch die Türkei, die gar kein EU-Mitglied ist, aber angeblich unmittelbar vor dem Beitritt stehe und dann würden 5 Millionen Menschen kommen. Das spielte in so eine Migrationsdebatte rein, die sowieso dort bestand. Dann gab es auch so ein Gefühl bei vielen Menschen von zurückgelassen worden sein. Es gibt relativ viele Regionen, gerade im Norden von England, in denen Maggie Thatcher mal in den 80er Jahren die Pütz zugemacht hat und diese Region sich selbst überlassen hat. Mir haben Bürgermeister damals dort erzählt, wir haben hier Familien, die sind in der 3., 4. Generation arbeitslos, die kennen gar kein normales Arbeitsleben mehr, weil eben keine Alternativen geschaffen wurden. Wir haben ähnliche Situationen ja zum Beispiel im Ruhrgebiet gehabt mit dem Strukturwandel, aber da wurden Universitäten geschaffen, da wurde Dienstleistung angesiedelt und vieles im Norden Englands wurde da alleine gelassen. Und das war so ein Gefühl, dass auch diese Eliten, die vor allem im Süden Englands zu Hause sind, dass die alles für sich entscheiden und den Norden da so alleine lassen. Da kam viel zusammen, aber deshalb hat gerade der Norden, eigentlich alte Labour-Hochburgen, für den Brexit gestimmt. Es gab auch eine enorm hohe Wahlbeteiligung. Es war halt auch One Man, One Vote, hat auch ein bisschen mit dem Mehrheitswahlrecht zu tun. Also jede Stimme zählte. Dann kam am Ende dieses Ergebnis raus. Ich glaube, dieses unausgesprochene Gefühl haben damals die Brexiteers in einen sehr prägnanten Slogan gepackt. Take back control. Diese Kontrolle über das eigene Leben, über die eigene Wirtschaft, auch über die eigenen nationalen Interessen wieder zurückzunehmen. Nicht mehr alles nach Brüssel in diese engen Kaimauern zu schieben, sondern wie so ein altes Seefahrervolk wieder raus aufs offene Meer mit eigenem Risiko, nach eigenem Gusto, mit allen Gefahren, die das bedeutet, aber es eben selbst in der Hand zu haben. Das hat sich in diesem Wahlergebnis, das ja, wir haben es gerade genannt, sehr knapp war. Es war ja jetzt nicht so, dass das sich von vornherein abzeichnete. Gab verschiedene Faktoren, warum das dann so knapp noch tatsächlich für den Brexit ausgegangen ist. Und da gerade die Umfragen erwähnt wurden, diese Umfragen gab es natürlich auch lange vor dem Referendum und die sahen ähnlich aus wie heute. Da sah es eigentlich lange Zeit nach einer stabilen Mehrheit für den Verbleib. Nicht einer fantastischen, aber einer stabilen Mehrheit aus. Und nachdem diese Migrationskampagne eingesetzt hat, nachdem dieses Take-Back-Control eingesetzt hat, nachdem Boris Johnson sich an die Spitze dieser Bewegung gesetzt hat, da nahm das einen anderen Drall. Und da hatten wir dann am Ende, an diesem 23. Juni, und auf einmal das Ergebnis, bei dem der BBC im Moderator dann morgens um 4 Uhr sagte, the British people have spoken, also die Briten haben gesprochen, and we are out. Wir sind raus.
9: Aber auch da kann man auch schon sagen, war es ja auch ein bisschen eine Generationenfrage. Mhm. Wenn es nach den Jungen gegangen wären, wären die Briten noch drin. Ne?
2: Ja, auf jeden Fall. So sahen auch die Umfragen aus, so sah auch das Ergebnis aus. Man hat das so ein bisschen dann auch immer zum Sündenbock-Prinzip gemacht. Eigentlich sind es die Jungen selbst schuld, dass es zu diesem Austritt kam. Mhm. Das finde ich ein bisschen sehr überspitzt. Es gab letztlich 17,5 Millionen pro Brexit und 16,1 Millionen gegen den Brexit, also 1,4 Millionen Differenz. Das hätten die Jungen auch nicht ausgeglichen, aber es gab dann halt auch so unglückliche Koinzidenzen. Beispielsweise lief an dem Wochenende oder in der Woche das Glastonbury Festival. Das ist eins der größten Festivals in Europa. Das größte in Großbritannien mit hunderttausenden Besuchern. Natürlich vor allem jungen Besuchern, bei denen man unterstellen durfte, die sind jetzt alle nicht zum Referendum gegangen, weil viele auch das Gefühl hatten, es wird schon gut ausgehen. Ja. Und das ist es in dem Fall eben nicht.
13: Weil du gerade Glastonbury angesprochen hast, Thomas, tatsächlich habe ich auch mit einer jungen Musikband gesprochen. Da waren 3 von den 4 Mitgliedern alt genug, um abzustimmen. Eine war es nicht, Alicia, die war damals 17, ist jetzt 27. Mhm. Aber die Bassistin, Alex, die ist zur Wahl gegangen, hat abgestimmt beim Referendum, hat es trotzdem zum Glastonbury geschafft und hat gesagt, es war wirklich ein ganz schlimmes Gefühl, im Zelt aufzuwachen, auf dem Glastonbury Festival mit diesem Gefühl, wir sind raus. Und bei dieser Recherche war für mich sehr überraschend, dass diese für Großbritannien so wichtige und strahlende Musikindustrie, auch wichtig für Softpower, auch wahnsinnig gelitten hat. Sie haben mir erzählt zum Beispiel und mich mit Zahlen bekannt gemacht, dass für 60% der britischen Bands, das sind Zahlen von der Musikgewerkschaft, Europatouren sich nicht mehr lohnen, weil die Bürokratie so aufwendig, so teuer geworden ist. Und man braucht aber eigentlich als britische Band, um groß zu werden, Europa. Deshalb hat Witch Fever, so heißt die Band, mit der ich auf Tournee gegangen bin, dann auch für den Film, sich trotzdem entschieden, ja, wir müssen diese Tournee machen, aber es ist halt finanziell wirklich schlecht. Unter anderem, weil man ein sogenanntes Carnet braucht. Da ist das ganze Equipment drauf, was eine Band dann so mitbringt in die EU. Da muss man mit zum Zoll, das muss man abstempeln lassen. Das sind viele Seiten und das kostet wiederum Geld. Und da hat mir der Tourmanager von Witch Fever, James, gesagt, dass das eine große Hürde ist.
3: You could just play shows in Europe. You didn't need to do all this sort of admin and also pay the money in order to do this stuff. It's not cheap, but it's like... Plus the work of crossing the border, it takes longer, which means you have to plan tours with enough time to cross the borders, all that sort of thing.
13: Und ein weiteres Problem, von dem die Band mir erzählt hat, ist Merchandise. Normalerweise war es so, dass sie aus Großbritannien T-Shirts, Platten, Aufnäher ohne Probleme dank des Binnenmarktes auch mit auf die Tour nach Europa nehmen durften. Der Binnenmarkt, wir wissen es, den gibt es nicht mehr. Und deshalb haben sie auch da weitere Ausgaben und verdienen nicht mehr so viel Geld mit dem Touren. Also das war so ein Aha-Moment der Recherche für mich. Wahnsinn, sogar die britische Musikszene, die hat gelitten. Und andersrum, wahrscheinlich auch die europäische, wenn sie nach Großbritannien wollen.
9: Das ist schon mal ein interessanter Einblick. Lasst uns mal ein Schrittchen weiter gucken und noch mal ein bisschen Hard Facts noch mal schauen. Also die Folgen, wir haben Musikindustrie jetzt gehört. Man kann es auch noch für junge Leute noch konkreter machen. Erasmus, ne, Thomas, war ein Riesenthema. Nichts geht mehr.
2: Ja, genau. Lange Zeit ging nichts mehr. Im Moment geht es auch noch nicht. Aber für 2027 hat man sich darauf geeinigt, da soll es wieder gehen. Erstmal nur für ein Jahr. Das hängt dann wiederum mit Brüsseler Themen zusammen. Hier wird der nächste 7-Jahres-Haushalt vorbereitet. Der fängt 28 an. Also ging es erstmal nur für ein Jahr. Aber auch da hakt es. Also wir müssen jetzt mal wirklich festhalten, wenn wir über so Kleinigkeiten reden, wo es wieder geht, wie die Teilnahme an Horizon, dem Wissenschaftsprogramm, oder die Teilnahme an Erasmus Plus, dann reden wir wirklich über Kleinigkeiten, bei denen man sich noch nicht einig ist. Da ist es zum Beispiel im Moment immer noch die offene Frage, ob europäische Studenten, die in Großbritannien studieren wollen, tatsächlich die internationalen Studiengebühren zahlen sollen oder Gebühren, die die englischen Studenten zahlen. Die liegen so bei etwa 10.000 Pfund. Und die internationalen Gebühren, von denen sich die Universitäten dort aber im Wesentlichen ernähren, die liegen ein Vielfaches, Zweifaches, Dreifaches höher. Und das ist im Moment noch immer ein Streitpunkt, obwohl man sagt, eigentlich soll es am 1. Januar 27 wenigstens an der Stelle wieder losgehen.
9: Das ist sozusagen ein Punkt, wo man schon ein bisschen dabei ist, eigentlich die Wunden da wieder zu schließen, die der Brexit gerissen hat. Aber einfach noch mal kurz, diese hauptversprechende Migration, Wirtschaft. Mareike, hat sich da irgendwas zum Positiven gewendet? Also die Versprechen, die der Brexit gegeben haben, wo stehen wir da?
13: Je länger man weg war von dem Austritt dann tatsächlich, da haben immer mehr fundierte, umfassende Analysen gezeigt, dass eben der Brexit einen sehr, sehr großen Einfluss auf die britische Wirtschaft hatte. Er hat zum Beispiel wohl laut einer Analyse, wo unter anderem die US-Universität Stanford beteiligt war, dazu geführt, dass die britische Wirtschaftsleistung um bis zu 8% kleiner ist, als sie ohne den EU-Austritt gewesen wäre. Auch die Investitionen seien zurückgegangen. Es gibt viele Unsicherheiten einfach, weshalb dann auch weniger investiert wird. Und all das trägt dazu bei, eben das Fehlen des Binnenmarktes, dass es der Wirtschaft nicht gut geht. Das wiederum trifft vor allem Menschen mit weniger Geld, mit weniger Einkommen. Und da fühlen sich dann wiederum die Jungen sehr betroffen oder die Menschen, die ohnehin an der Armutsgrenze sind. Und in Großbritannien ist die Schere zwischen Arm und Reich ja sehr groß.
9: Und hat sich auch nicht geschlossen durch den
13: Brexit. Hat sich auch nicht geschlossen. Ja. Es war eine Hoffnung der Brexiteers damals, dass man sagt, hey, wir können jetzt ja eigene Handelsabkommen mit der ganzen Welt schließen. Es wurden einige geschlossen. Aber das, was man da rausbekommen hat, das wiegt das Fehlen des Binnenmarktes tatsächlich nicht auf. Und ein großer Faktor, wenn wir darüber sprechen, über diese Sehnsucht, vielleicht bei manchen dann doch wieder näher an Europa und die EU zu kommen, ist natürlich Donald Trump, die USA, die Special Relationship, die besondere Partnerschaft, die man eigentlich fühlt zu den USA, die fühlt sich sehr bröckelig an. Und da ist eben auch dieser Wunsch, dass man denkt, okay, wir brauchen Europa.
9: Das ist gut. Du sprichst eigentlich quasi schon die nächste große Frage oder unsere Hauptfrage jetzt hier an. Wie geht's denn jetzt weiter nach vorne? Wir fragen ja, gibt's einen Exit vom Brexit? Ich will euch mal den Keir Starmer noch einmal vorspielen. Und Mareike, frage ich dich, was will der Mann eigentlich? Wo stehen wir da?
12: I will set a new direction for Britain. The last government was defined by breaking our relationship with Europe. This Labour government will be defined by rebuilding our relationship with Europe, by putting Britain at the heart of Europe.
9: Also große Worte, ne? Großbritannien wieder im Herzen Europas und so weiter und so fort. Er bekommt viel Applaus dafür. Mareike, wie ernst meint es der Mann oder was kann er auch tun? Er ist natürlich nicht allein in der Regierung.
13: Keir Starmer, der Labour-Premierminister, der ist seit dem Sommer 2024 im Amt. Nach all den Brexit-Streitereien unter den Konservativen wollten die Menschen was anderes, haben Labour gewählt, aber seitdem läuft es nicht so richtig gut für ihn. Keir Starmer war immer ein klarer Gegner des Brexit, aber er hat sich ein bisschen in eine Ecke manövriert, wo er von Anfang an in seinem Wahlprogramm versprochen hat, er würde gewisse rote Linien, wie er sie nennt, nicht überschreiten. Er würde nicht zurück in den Binnenmarkt. Er würde keine Zollunion mit der EU anstreben. Und ein Wiedereintritt, der würde jetzt in dieser Regierungsphase überhaupt nicht anstreben.

0: Obama nicht mehr unterstützt und der will jetzt selber Premier werden, der hat zum Beispiel gesagt, eines Tages müssen wir wieder zurückkehren in die EU, weil die so wichtig ist für uns. Also das Tabu ist auch politisch gebrochen.
1: Mhm. Und dennoch ist es noch kein klares Ja. Aber Thomas, wie wir immer wissen, es gehören immer zwei dazu. Deswegen frage ich jetzt an dich, was will denn die andere Seite? Und da hören wir auch nochmal zum Beispiel rein.
2: 10 years from Brexit, our futures are as bound as ever, dear Keir. Because the UK and the European Union, in fact, all of Europe, we are in this together.
1: Also Ursula von der Leyen steht natürlich Keir Starmer auch nichts nach in großen Worten. Das sind wir so von ihr auch gewohnt. Was will die EU? Oder kann man das überhaupt so sagen?
3: Also man kann ja ambitious sein, man kann ja ehrgeizig sein. Aber wenn man auf die Fakten guckt, ist es halt wirklich sehr, sehr wenig. Das liegt eben dran, dass es auf der einen Seite rote Linien gibt. Mareike hat die gerade erwähnt. Ganz sicher gehört auch die Personenfreizügigkeit dazu. Also Freizügigkeit bei der Wahl des Arbeitsplatzes, des Wohnsitzes. Das ist, glaube ich, ein No-Go für die britische Seite. Aber ein Kernelement des Binnenmarktes und der Europäischen Union. Also ich glaube, das sind so Hürden, über die man so schnell nicht rüberkommt. Und wenn man sich hier in Brüssel bei der Kommission, im Parlament und sonst wo unhört, dann hört man immer wieder, naja, wir wollen mal wissen, was eigentlich Keir Starmer, was die Briten genau meinen mit der New Direction, die er da gerade angesprochen hat. Als Rishi Sunak noch im Amt war, hat er es in anderthalb Jahren nicht ein einziges Mal zu einem großen Besuch geschafft. Immerhin Keir Starmer im vergangenen Sommer, daher stammte dieser O-Ton von Ursula von der Leyen, auch das war dann mal ein Antrittsbesuch und der Versuch, wieder Vertrauen überhaupt aufzubauen. Ich glaube, das darf man nicht unterschätzen. Ich habe hier mal mit einem Minister am Rande eines Ministertreffens geredet. Da war dann auch die britische Ministerin zum ersten Mal in dieser Runde dabei. Und ich habe ihn gefragt, worüber reden Sie eigentlich? Und sagt er, wir sind froh, dass wir überhaupt wieder im Gespräch sind. Wir wissen, die britischen Partner müssen erstmal bei sich zu Hause dafür sorgen, dass die EU und dass Brüssel nicht des Teufels sind, sondern dass man mit uns ganz normal reden und verhandeln kann. Aber dann kommt natürlich hinzu, dass die EU auch eine Entwicklung gemacht hat. Wir haben eben über Handelsverträge gesprochen. Es gibt mehrere große Handelsverträge, die EU inzwischen geschlossen hat, allen voran Mercosur. Es gibt viele gemeinsame Erlebnisse, die man inzwischen seit dem Brexit hatte, die EU auch ein bisschen zusammengeschlossen haben. Ich glaube, da sind die Wege auch dann eher weiterhin, nicht mal parallel, sondern eher weiter auseinandergegangen. Wo man sich trifft und wo man wirklich Common Ground findet, das sind Sicherheitsfragen. Das erleben wir immer wieder. Es gibt ja auch verschiedene Koalitionen der Willigen, mal in London, mal in Paris, mal in Berlin, wo sich unter verschiedenen Formationen immer unter Sicherheitsfragen die Leute zusammensetzen. Aber es geht ganz selten nur um wirklich wirtschaftliche Fragen. Und ich glaube, da ist der Weg noch sehr, sehr weit, um wirklich wieder näher zusammenzukommen.
1: Mhm. Mareike, weil Thomas auch gerade so sagt, man will rausfinden, was die Briten wirklich wollen. Wir wissen, was Keir Starmer will, aber du beschreibst es ja auch immer wieder, die Regierung ist auch irgendwo wackelig. Deswegen noch einmal die Frage, wie stark ist denn das andere Lager eigentlich noch? Wir haben mit Farage angefangen, weil es natürlich immer so schön plakativ ist. Welche Rolle spielen Figuren wie er?
0: Also Nigel Farage, der mittlerweile Parteichef von Reform UK ist, das ist noch eine recht neue Partei, die er aufgebaut hat in den letzten Jahren, der ist sehr einflussreich und sein großes Thema ist die Einwanderung. Und da mobilisiert er sehr viel. Es ist die unerlaubte und die erlaubte Einwanderung. Also wenn da jetzt immer wieder über den Brexit gesprochen wird, dann ist es für ihn natürlich das rote Tuch überhaupt, weil natürlich er auch weiß, all die Erfolge, die er versprochen hat, die sind auch nicht eingetreten. Er sagt dann immer, ich habe ihn ja nicht umgesetzt, das waren ja die Konservativen. Also er kann seinen Kopf da so ein bisschen aus der Schlinge ziehen. Nach den letzten Vorstößen, die es in Großbritannien aber gab, zum Beispiel von Wes Streeting, dem Gesundheitsminister, da habe ich mich aber schon fast gewundert, dass die Empörung nicht noch viel größer war angesichts des Streites, weil alle so ein bisschen das Gefühl haben, ja, der Brexit hat uns auch nicht so richtig geholfen. Andererseits, sobald es um diese Detailfragen geht, die auch Thomas angesprochen hat, auch selbst bei Erasmus, sobald dann die EU-Befürworter, die Annäherung wollen, da auch mit Zahlen hantieren müssen, dann sind die ganz schnell auch wieder in der Defensive. Das ist so ein Vorgeschmack darauf, wie nah der Streit und die alte Spaltung dann doch wieder ist.
3: Ich finde es ganz wichtig, da tatsächlich nochmal über die innenpolitische Lage in Großbritannien zu reden, wie das in Brüssel denn wahrgenommen wird. Denn natürlich sieht man, wie fragil diese Regierung ist und fragt sich, was ist denn, wenn ein Nigel Farage, wenn Reform UK tatsächlich mal in die Nähe der Macht oder gar an die Macht kommen? Jetzt mal vorgestellt, man hat tatsächlich einen Rückkehrprozess. Wird so nicht kommen, aber mal vorgestellt, es wäre das. Mhm. Wie sichert man denn ab, dass bei dem nächsten Regierungswechsel nicht das ganze Brexit-Theater wieder von vorne losgeht? Also da müsste man ja noch viel engere Festhalteszenarien vereinbaren und das ist, glaube ich, völlig aussichtslos.
1: Wichtiger Punkt und was man hier ja auch immer wieder häufig hört ist, wir wollen auch keinen Vertrag aufstellen, wo so ein Cherry-Picking betrieben wird, ne? Wo man also viel zu viele Ausnahmen auch einräumt, um unbedingt wieder die Briten reinzuholen.
3: Wir haben im Moment 10

0: Beitrittskandidaten und ja. Die Verhandlungen sind schwer genug. Und jetzt stelle man sich mal vor, da kommt noch mal so ein Big Beast, so ein richtig großer Partner, Großbritannien, und nimmt sich die einzelnen Cherries, die einzelnen Kirschen, pickt er sich da raus. Das bringt den ganzen anderen Beitrittsprozess, der kompliziert genug ist, wieder komplett in die Schieflage.
1: Bei euch beiden höre ich auch die Analyse raus. Es ist noch lange nicht die Zeit. Das hört man ehrlicherweise auch viel, wenn man hier Politiker fragt. Einer steht da natürlich immer ganz beispielhaft. David McAllister ist ein wichtiger EU-Außenpolitiker und auch natürlich Deutsch-Brite. Das hat ihn immer besonders auch veranlasst, sich dazu zu äußern. Und mit ihm konnten wir auch von Europa-Podcast sprechen. Ich will euch nochmal seine Analyse zeigen und dann mal abschließend hören, wie wir da jetzt rausgehen.
2: Ich mache aus meiner Meinung gar keinen Hehl. Wir sollten die Tür immer einen Spalt offen lassen und signalisieren, wenn die Erkenntnis wächst, nicht nur in der Regierung, sondern auch in der größten wichtigen Oppositionspartei, dass eine Rückkehr in die Europäische Union eine Option wäre, dann würde man das sicherlich in Brüssel dann auch positiv angehen und begleiten. Nur eines ist klar, Brexit macht man genau einmal im Leben. Ich habe die Brexit-Verhandlungen hautnah miterlebt. Der Brexit hat Zeit gekostet, Kraft gekostet, Geld gekostet, Nerven gekostet. Wenn Sie ein zweites Mal kommen, dann sollten Sie kommen, um dauerhaft zu bleiben. Einen zweiten Brexit, das möchte ich keinem zumuten.
1: Gekommen, um zu bleiben. Das kennen wir. Thomas, du lachst schon. Ist das die Analyse, mit der du dich anfreunden kannst und hier rausgehen würdest aus dem Podcast?
0: Ich glaube, das trifft es insofern, als dass man natürlich mit offenen Armen erstmal da steht. Aber man muss ganz ehrlich sagen, wenn man sich hier umhört, nach den Top 10 Themen taucht UK dort nicht auf. Es hat viele Probleme in der EU. Es gibt, ich will die gar nicht im Einzelnen, von China über Ukraine bis hin zu Handelsverträgen und Wettbewerbsfähigkeit alle im Einzelnen aufzählen, durchdeklinieren. Aber in der Reihenfolge der Themen ist die Frage eines Beitritts und der Wiederannäherung relativ weit unten angesiedelt. So in der Höhe von Norwegen. Die sind auch Teil des Marktes, sind aber kein Mitglied der EU, zahlen ein. Sowas ist vielleicht denkbar, aber gut, es gibt 10 Beitrittskandidaten und keinen einzigen, der raus will. Insofern die Attraktivität der EU ist ja da. Und mal sehen, wie sich das dann da entwickeln wird.
1: Die ist belegt. Und jeder, der auch nochmal über ein Brexit-Modell fürs eigene Land nachgedacht hat, ist inzwischen auch ruhig geworden. Das muss man ja auch sagen.
3: Das war Punkt EU, der Europa-Podcast aus dem ARD-Studio Brüssel mit Katrin Schmidt, Thomas Spickhofen und Mareike Aden. Und jetzt haben wir noch einen Hörtipp für Sie.
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Gleich wird's 3 Uhr, dann folgen hier die Nachrichten in der ARD-Infonacht. Wir blicken nach 3 dann natürlich auf das Fußball-WM-Spiel Haiti gegen Schottland, das in Boston stattfinden wird. Und wir schauen in die Schweiz. Dort wird heute ein Referendum abgehalten. Keine 10 Millionen sollen in dem Land leben. So will es zumindest die konservative Schweizer Volkspartei. Was steckt dahinter? Was ist davon zu halten? Dazu gleich mehr hier bei uns in der ARD-Infonacht.

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1: Die Nachrichten mit Lukas Haag. Guten Morgen. In Genf soll es heute Demonstrationen geben gegen den G7-Gipfel, der morgen im französischen Evian startet. Dass Frankreich das Gipfeltreffen so nah an der Grenze zur Schweiz stattfinden lässt, sorgt dafür Kritik. Angela Ulrich, WDR Genf.
2: Mehr als 7000 Polizisten und Soldaten sind im Einsatz. Zahlreiche Geschäfte, Banken und Hotels haben ihre Schaufenster mit Sperrholzplatten verbarrikadiert. Die Sorge ist groß, dass es zu Ausschreitungen kommt, wie vor über 20 Jahren. Damals, 2003, fand in Evian auch ein G8-Gipfel noch mit Russland statt. In Genf kam es zu schweren Krawallen. Läden wurden geplündert. Es gab einen Schaden in Millionenhöhe. Ein Demonstrant wurde schwer verletzt. Der Protest findet in Genf statt, weil Frankreich zum G7-Gipfel keine Demonstrationen erlauben wollte.
1: Außerdem gibt es heute in der Schweiz eine Volksabstimmung, die laut Umfragen knapp ausgehen könnte. Die rechte SVP lässt darüber abstimmen, ob es eine Bevölkerungsobergrenze von 10 Millionen Menschen geben soll. Aktuell leben in der Schweiz gut 9 Millionen. Kommt der Antrag durch, könnte die Zuwanderung beschränkt werden durch weniger Asylzusagen oder beim Familiennachzug. NRW-Innenminister Reul würde die umstrittene US-Software Palantir gerne ersetzen. Die Software wird bei der Kriminalitätsbekämpfung eingesetzt. Der Nutzungsvertrag des Landes läuft im Oktober aus. Reul sagte dem Redaktionsnetzwerk Deutschland, er würde eine europäische Software bevorzugen, wenn sie vergleichbare Fähigkeiten hat. Gegen Palantir gibt es vor allem Datenschutzbedenken. Die deutsche Nationalmannschaft startet heute in die Fußball-Weltmeisterschaft. Laut Bundestrainer Nagelsmann wird Manuel Neuer im Tor stehen. In den letzten Vorbereitungsspielen war der noch verletzt. Erster Gegner in der Gruppe E ist Curaçao. Das Spiel findet in Houston in den USA statt. Anstoß ist um 19 Uhr unserer Zeit. Das Spiel wird von der ARD übertragen.
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1: In der Dortmunder Nordstadt ist am Abend in einer Wohnung ein Familienstreit eskaliert. Zwei Männer wurden durch Messerstiche verletzt. Claudia Rohlfink, WDR aktuell.
3: Einer der beiden Männer wurde so schwer verletzt, dass er in eine Klinik gebracht wurde. Die Polizei in Dortmund hält sich mit Informationen noch zurück. Möglicherweise sind weitere Personen mit Holzlatten aufeinander losgegangen. Wie viele Menschen insgesamt in den Streit verwickelt waren, dazu sagen die Ermittler noch nichts. Auch die Hintergründe sind unklar. Möglicherweise ging es um ein Kind. Eine Mordkommission wurde eingerichtet.
1: Das Wetter für Nordrhein-Westfalen. Über Nacht bleibt es meistens trocken. Es gibt nur vereinzelt Schauer. Tagsüber gibt es dann einen Mix aus Sonne und Wolken. Zwischendurch können auch mal Schauer runterkommen. Dazu in Lünen bis 18 Grad. Essen kommt auf 19. In Frechen sind bis 20 Grad drin. Morgen ist es dann auch meistens trocken mit Sonne und Wolken bei bis 22 Grad. Am Dienstag dann wieder etwas wärmer. Das war WDR aktuell.
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4: Die A1 Bremen-Osnabrück ist zwischen Kloppenburg und Vechta wegen einer Baustelle bis Montag früh in beiden Richtungen gesperrt. Die A3 Nürnberg-Passau ist zwischen Kreuz-Deggendorf und Hengersberg wegen Bauarbeiten bis Montag ca. 2 Uhr in beiden Richtungen gesperrt. Umleitungen sind die U18 und U83. Die A4 Olpe Richtung Köln ist zwischen Reichshof, Bergneustadt und Gummersbach wegen einer Baustelle bis 17 Uhr gesperrt. Die A17 Flensburg-Hannover ist zwischen Hamburg-Stellingen und Heimfeld bis Montag ca. 5 Uhr aufgrund von Bauarbeiten in beiden Richtungen gesperrt. Es wird empfohlen, über die B205, A21 und A1 auszuweichen. Die A8 Karlsruhe Richtung Stuttgart ist zwischen Pforzheim West und Pforzheim Nord wegen Bauarbeiten bis Montag 5 Uhr gesperrt. Die A40 Duisburg-Essen ist zwischen Mülheim-Winkhausen und Heißen in beiden Richtungen bis 22. Juni gesperrt. Die A43 Recklinghausen-Wuppertal ist zwischen Bochum-Riemke und Kreuz-Bochum in beiden Richtungen bis Montag früh gesperrt. Die A44 Essen Richtung Düsseldorf ist zwischen Kreuz Düsseldorf Nord und Flughafen wegen Bauarbeiten bis Montag früh gesperrt. Der Flughafen ist ab dem Kreuz Meerbusch in Richtung Essen erreichbar. Die A61 Ludwigshafen Richtung Hockenheim ist zwischen dem Kreuz Speyer und dem Dreieck Hockenheim wegen Bauarbeiten bis 5 Uhr gesperrt. Die A81 Stuttgart-Singen ist zwischen Sindelfingen-Ost und Böblingen-Hulb wegen einer Baustelle in beiden Richtungen bis Montag 5 Uhr gesperrt. Die A94 Passau-München ist zwischen Feldkirchen Ost und München-Riem wegen Bauarbeiten bis heute früh in beiden Richtungen gesperrt. Die A480 Reiskirchen-Gießen ist zwischen dem Reiskirchener Dreieck und Wettenberg wegen einer Baustelle bis Montag 5 Uhr in beiden Richtungen gesperrt. Und die A553 Bliesheim-Brühl ist zwischen Brühl Ost und Nord in beiden Richtungen bis Montag früh gesperrt. Viele Baustellen, es wird viel repariert in Deutschland. Ihnen eine gute und sichere Fahrt.
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4: Mit aktuellen Informationen aus Politik und Gesellschaft und dem Blick auf die Spiele der Fußball-Weltmeisterschaft in dieser Nacht. Wie immer vom Norddeutschen Rundfunk aus Hamburg, heute mit Detlef Karg im Studio. Die Schweiz scheint vieles richtig zu machen. Gute Jobs, gute Bezahlung. Das hat viele qualifizierte Menschen aus den europäischen Nachbarstaaten veranlasst, sich dort niederzulassen. Auch viele Deutsche. Innerhalb eines Jahrzehnts ist die Bevölkerung so um 10% gewachsen auf nun 9,1 Millionen Menschen ungefähr. Und das nicht wie etwa in Deutschland, wie gesagt, durch ungehinderte Zuwanderung in die Sozialsysteme. Dennoch ist die konservative Schweizer Volkspartei damit unzufrieden und will das Wachstum begrenzen. Die Bevölkerung bei den Eidgenossen soll 10 Millionen nicht überschreiten in den nächsten Jahren. Darüber stimmen die Schweizer heute ab und das Thema ist hoch umstritten. Aus Genf, Katrin Hondl.
5: Grundsätzlich haben wir das Land voll genug.
6: Meint dieser ältere Mann, Urs heißt er, auf dem Bahnhofsplatz in Bern.
5: Und auch für viele Leute haben wir genug Ausländer in der Schweiz. Das ist halt Fakt, oder?
6: Keine 10 Millionen Schweiz ist die Forderung. In der Verfassung soll festgeschrieben werden, dass die Zahl der Menschen in der Schweiz unter 10 Millionen bleiben muss. Derzeit sind es rund 9 Millionen. Gut ein Viertel mehr als noch vor 20 Jahren. Treibende Kraft hinter der Initiative ist Thomas Matter, SVP-Parlamentarier und Bankier aus Zürich.
7: Die Zuwanderung bewegt sich in der Schweiz schon lange im roten Bereich. Wir alle sehen und spüren die Folgen der massiven Zuwanderung.
6: Immer wieder hat die SVP in den vergangenen Jahrzehnten Volksabstimmungen zur Ausländer- und Einwanderungspolitik lanciert. Von der sogenannten Überfremdungsinitiative 1970 gegen italienische Einwanderer hin zu Abstimmungen über Burka- und Minarettverbote gegen Masseneinwanderung oder für ein schärferes Asylrecht. Doch diesmal werben die Schweizer Rechtspopulisten kaum mit vermeintlich bedrohlichen, dunklen Gestalten aus fremden Kulturen um Zustimmung. Auf den Abstimmungsplakaten heißt es jetzt schlicht, bewahren, was wir lieben oder die Schweiz schützen. Zu sehen sind idyllische Berglandschaften und Dörfer, die von Baukränen und Hochhäusern umstellt sind. Damit zielt die SVP bewusst auch auf Stimmen außerhalb ihrer Stammwählerschaft, sagt der Berner Politikwissenschaftler Claude Longchamp.
8: Ein nostalgisch-bürgerliches Publikum, das träumt noch von der guten alten Schweiz, bevor wir diese moderneren europäischen Vorstellungen auch hatten einer Gesellschaft. Und die träumt eigentlich davon, dass es möglich ist, ein Erfolgsrezept der Schweiz weiterzupflegen, ohne die Wirtschaftsintegration.
6: Von hohen Mieten und Wohnungsnot in den Städten bis zu Staus auf der Autobahn, steigenden Krankenkassenbeiträgen oder Dichtestress in Bussen und Bahnen. Die SVP sieht die Schuld an so gut wie allen gefühlten oder tatsächlichen Schweizer Alltagssorgen in der Zuwanderung. Ein Ablenkungsmanöver sei das, kritisiert Lisa Marchand. Die 30-Jährige ist Co-Präsidentin der liberalen Bewegung Operation Libero, die gegen die SVP-Initiative kämpft.
9: Die Initiative sagt, sie wollen politische Probleme in der Schweiz, wie zum Beispiel die Mobilitätsinfrastruktur oder die Wohnungsnot oder sogar den Klimaschutz retten, indem sie die Zuwanderung einschränken. Es handelt sich hier wirklich um Sündenbockpolitik.
6: Auch der Zugang von Fachkräften aus der EU in den Schweizer Arbeitsmarkt würde bei einer Annahme der Volksinitiative zumindest eingeschränkt. Denn um die 10 Millionen Schweiz zu verhindern, fordert die Initiative in letzter Konsequenz die Kündigung des Personenfreizügigkeitsabkommens mit der EU. Und kann, so warnt der Schweizer Justizminister, der Sozialdemokrat Beat Jans, ihre Gesundheit gefährden. Das Schweizer Gesundheitssystem ist wie viele weitere Branchen auf Fachpersonal aus dem Ausland angewiesen.
10: In Spitälern, in Pflegeheimen, auf dem Bau oder im Tourismus würden die Fachkräfte fehlen.
6: Wie die Regierung und das Parlament plädieren auch die großen Wirtschaftsverbände der Schweiz vehement für ein Nein zur, wie sie sagen, Chaos-Initiative der SVP.
11: Die Wirtschaft sagt klar Nein zur Chaos-Initiative.
6: So Monika Rühl, Direktorin von Economie Suisse. Ob ihre Argumente bei den Schweizerinnen und Schweizern verfangen, ist ungewiss. Laut den Umfragen der Meinungsforschungsinstitute ist der Ausgang der Volksabstimmung offen.
4: Katrin Hondl informierte und wir wollen das Thema noch vertiefen. Meine Kollegin Andrea Oster vom Westdeutschen Rundfunk hat darüber mit Lukas Lehmann von der Universität Zürich gesprochen. Die erste Frage an ihn war, warum will die SVP mit dem Referendum die Bevölkerungszahl der Schweiz begrenzen?
12: Das ist nicht ein einmaliges Phänomen, oder? Das ist jetzt nach 6 und 12 Jahren sozusagen der dritte Versuch, dieses Immigrationsthema anhand einer Initiative zu bewirtschaften. Das ist Teil eines Dauerwahlkampfes, aber auch Ausdruck einer migrationskritischen Haltung. 2014 gab es die Masseneinwanderungsinitiative, dann die Durchsetzungsinitiative und jetzt sind wir am Ende angekommen bei dieser Nachhaltigkeitsinitiative, die eine Beschränkung will. Was sich unterscheidet bei dieser Initiative im Vergleich zu vorherigen Versuchen, ist, dass sie gleichzeitig auch auf dieses Nachhaltigkeitsthema spielt und auf andere Sorgen und Schwierigkeiten, die die Bevölkerung empfindet, dass er nicht nur die Immigration anschaut.
13: Ein Argument ist ja dichte Stress in der Schweiz. Es ist zu dicht, zu voll in der Schweiz. Ist das so?
12: Die Schweiz hat ein Bevölkerungswachstum von etwa 1% pro Jahr. Und das ist natürlich höher als in den umliegenden Ländern. Und das ist Ausdruck eines wirtschaftlichen Erfolges. Und mit dem Bevölkerungswachstum einhergehen natürlich Anpassungen, Kapazitätsanpassungen, Bautätigkeiten und so weiter und so fort. Und je nach Perspektive ist es so, dass man diese Veränderungen nicht unbedingt nur positiv empfindet oder dass man die negativen Konsequenzen davon trägt. Und das trifft jetzt zusammen auch gleichzeitig mit anderen größeren Problemen. Also es gibt so einen generellen Bereich Wohnen, Mieten, gibt es Probleme für den Mittelstand. Und das wird jetzt erfolgreich versucht zu verknüpfen mit dieser Immigrationsdebatte.
13: Das heißt, das könnte auch Menschen abholen, die mit Zuwanderung eigentlich kein grundsätzliches Problem haben, aber durchaus sich über teure Wohnungen und volle Züge oder hohe Gesundheitskosten ärgern.
12: Richtig. Ich glaube, das war die Hoffnung der Initianten zu Beginn, oder? Man hat das kommunikativ so aufgesetzt. Wenn wir jetzt schauen, was wir in den Umfragen sehen, dann scheint diese Strategie nicht unbedingt aufgegangen zu sein, oder? Also die Mehrheit links, aber auch im Zentrum ist eigentlich eher kritisch gegenüber dieser Initiative aufgestellt und den stärksten Support findet man rechts.
13: Was sagen denn die Gegner und Gegnerinnen dieser Initiative? Wie argumentieren die?
12: Ja, also es gibt verschiedene Argumente. Eines ist natürlich, dass das zur Folge hätte, dass wir die Verträge mit der Europäischen Union kündigen müssten. Das wäre gravierend, ökonomisch, aber auch sozialkulturell. Und der zweite Punkt, oder der immer wieder erwähnt wird, ist, dass wir ja angewiesen sind auf diese Migration oder auf extrem viele Fachkräfte, seien dies Ärztinnen und Ärzte, Pflegerinnen und Pfleger oder andere Fachkräfte, die wir ja brauchen. Oder das geht dann hinunter bis zu einem Messaging, wenn man dann im Spital klingelt, ob dann niemand mehr kommt, würden wir jetzt ja sagen.
13: Welche Verträge müssen denn gekündigt werden in der Europäischen Union? Also da geht es ja nicht um Migration, sondern da geht es ja eher, glaube ich, um Arbeitskräfte, oder?
12: Genau, es ist die Personenfreizügigkeit. Und das ist natürlich auch der Haupttreiber des Bevölkerungswachstums. Oder der Bevölkerungswachstum in der Schweiz ist nicht getrieben durch Asylantinnen oder Asylanten, sondern es sind Arbeitskräfte, die hierher kommen, weil Unternehmen diese suchen und in Europa finden. Und man müsste diese Verträge kündigen und das hätte ja zur Folge, dass dann auch der Zugang zum Binnenmarkt eingeschränkt würde durch die Europäische Union.
13: Herr Lehmann, warum 10 Millionen? Noch hat die Schweiz ja, glaube ich, weniger Einwohner und Einwohnerinnen. Warum sagen die Initiatoren nicht, es ist jetzt schon zu voll?
12: Ja, ich glaube, das ist ein sehr geschicktes Setup, weil 10 Millionen oder nach Projektionen erreicht man das dann irgendwann mal späte 30er, frühe 40er Jahre. Das heißt, man stimmt über etwas ab, man kann also durchaus mal ein bisschen Dampf ablassen, den Frust, aber man hat vielleicht das Gefühl, das hat ja jetzt nicht direkt schon mal Konsequenzen.
13: Also wenn viele Frust ablassen würden und das würde durchgehen, das heißt, die Politik könnte sich mit dem Thema beschäftigen, müsste sich aber nicht mit dem Thema beschäftigen?
12: Ja, so einfach ist es dann auch wieder nicht, weil Teil der Initiative ist, dass im Moment, wo 9,5 Millionen erreicht werden, der Bundesrat, also die Exekutive, Maßnahmen einleiten muss und unter Umständen internationale Verträge kündigen. Und nach Projektion wäre das bereits 2031 so. Also das Problem ist dann, dass wir innenpolitisch wissen, dass das in 5 Jahren auf uns zukommt. Gleichzeitig sind wir noch nicht durch bei der Ratifizierung der Verträge mit der Europäischen Union. Man kann davon ausgehen, dass die Europäische Union wahrscheinlich ja wissen wollen würde, wie die Schweiz dann reagiert, wie sie gedenkt, das umzusetzen. Also da kommen einige größere Fragezeichen auf das Land zu. Würden wir ein Ja von Volk und Ständen sehen?
4: Sagt Lukas Lehmann. Er ist Politikwissenschaftler an der Universität Zürich.
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4: Es ist 3.15 Uhr. Wir kommen zu einem inländischen Thema. Bundespräsident Frank-Walter Steinmeier macht seinen Amtssitz für die Kunst frei, denn bevor das Schloss Bellevue in den kommenden 8 Jahren, ziemlich lange, saniert wird, ziehen dort für 2 Wochen Künstler mit ihren Werken ein. Freiraumkunst heißt diese Ausstellung. Na, die Einstellung ist natürlich eine andere Sache. Also diese Ausstellung Freiraumkunst. Wie funktioniert Repräsentation heute? Welche Rolle spielt Kunst für die Demokratie? Mehr dazu von Isabel Karas.
14: Selbst der Bundespräsident muss kurz innehalten, weil sein Amtssitz plötzlich anders klingt.
15: Sie sind gerade durch diese freien... Das hat nie so gehallt hier, ne?
14: Und man hört sofort, was er meint. Die Möbel sind weg, Teppiche und Vorhänge auch. Schloss Bellevue ist fast komplett leergeräumt. Und genau das will Anne Lindau, Mitkurator der neuen Ausstellung Freiraumkunst, zeigen.
16: Wir haben die Räume so belassen, wie wir sie vorgefunden haben. Und wir haben auch ihre Leere betont.
14: Schließlich steht hier nicht irgendein Gebäude leer, sondern der Repräsentationsort der Bundesrepublik. Da ist es fast logisch, dass auch der Bundespräsident selbst zum Ausstellungsstück geworden ist. Als kleine Figur, 36 cm groß, aus dem 3D-Drucker. Für Mitkurator No steckt hinter dem Mini-Steinmeier eine grundsätzliche Frage.
16: Wie können wir Repräsentation heute anders denken? Die Person allein wird das nicht schaffen. Die Institutionen allein werden das nicht schaffen, sondern wir brauchen die Teilhabe der Menschen, damit wir Demokratie und Freiheit für die Zukunft verteidigen.
14: Wer jetzt eine Ausstellung mit klarer politischer Botschaft erwartet, liegt allerdings daneben. Die Künstlerinnen und Künstler konnten selbst entscheiden, was sie an diesem besonderen Ort zeigen wollen.
16: Das ist hier kein Freiraum, den uns der Bundespräsident einräumt, damit wir hier mal eins draufhauen, sondern wir haben nochmal sehr bewusst gefragt, was ist die politische Bedeutung von Kunst?
14: Ausschließlich politische Botschaften abzuliefern schon mal nicht. Eher Fragen aufwerfen und neue Blickwinkel eröffnen. Und genau darin sieht auch Frank-Walter Steinmeier ihre Rolle. Kunst soll sich einmischen können.
15: Eine Demokratie ohne freie Kunst verliert die Fähigkeit zur Selbstkritik. Und eine Kunst ohne Freiheit verliert ihre gesellschaftliche Relevanz.
14: Diese Bedeutung für die Gesellschaft, das macht Steinmeier deutlich, sei aus seiner Sicht zuletzt etwas in den Hintergrund geraten. Die Ausstellung im Bellevue soll dem etwas entgegensetzen.
15: Kunst braucht vielleicht auch Gelegenheiten wie diese. Die Einladung in den öffentlichen Raum mit der Bitte, sich zu den Zäsuren und Veränderungen im politischen Alltag zu Wort zu melden.
14: Für 2 Wochen bekommt sie diesen Raum nun mitten im Amtssitz des Bundespräsidenten.
4: Soweit Isabel Karas. Wie wird Deutschland schnellstmöglich kriegstüchtig? Diese Frage geht auch Gemeinden und Landkreise an, denn sie sind die ersten Ebene. Jetzt kommt hier noch leider ein Falschfahrer. Den müssen wir mitnehmen. Wir haben einen Falschfahrer auf der B50 Platten Richtung Kreuz Wittlich. Zwischen Longkamp und Platten kommt Ihnen ein Falschfahrer entgegen. Ich wiederhole, auf der Schnellstraße B50 Platten zum Kreuz Wittlich zwischen Longkamp und Platten ist ein Falschfahrer unterwegs. Zu unserem Thema Deutschland und die Kriegstüchtigkeit. Diese Frage geht auch Gemeinden und Landkreise an. Blicken wir nach Bayern. Da haben Landräte und Bürgermeister mit Bayerns Innenminister Herrmann über das Thema gesprochen und Leon Wohlleben war dabei.
17: Vom Stromerzeugeraggregat und dem Betriebsstoff angefangen über Kabel bis hin zu Beleuchtungselementen eben.
18: Der Dachauer Landrat Stefan Löwel von der CSU führt durch das zentrale Katastrophenschutzlager. Das hat Dachau über die vergangenen Jahre aufgebaut als Lehre nach einem Hochwasser 2011.
17: Aktuell ist es noch auf Katastrophen ausgerichtet, also auf größere Schadenslagen wie zum Beispiel Stromausfälle, größere Unglückslagen, Hochwasser oder andere Naturkatastrophen natürlich.
18: Landrat Löwe beschäftigt zunehmend ein anderer Krisenfall, das mögliche Szenario von Russlands Angriff auf die NATO. Doch bislang sei für ihn und seine Kommunen im Landkreis noch gar nicht geklärt, was macht wer in diesem Kriegsfall? Wie kann eine Kommune ihre Wasserversorgung zum Beispiel sichern? Muss sie jetzt schon ein Lagerzentrum für Notstromaggregate bauen? Die Corona-Pandemie habe gezeigt, dass jeder Landkreis sich zunächst selbst organisiert habe und dann erst umständlich auf Bayern oder bundesweite Vorgaben umstellen musste. Das will Dachaus Landrat Löwe vermeiden. Deshalb trifft er sich kurz nach der Führung mit anderen Regional- und Kommunalpolitikern beim bayerischen Innenminister Joachim Herrmann von der CSU. Dort hofft Löwel auf Antworten.
17: In welchen Abschnitten, in welchen Zeitfenstern man jetzt eben welche Planungen vorgeht. Wir hören ja immer von 2029, dass da Deutschland verteilungsbereit sein soll. Das ist gefühlt übermorgen. Und natürlich dann auch ganz konkret, mit welchen Hilfen finanzieller, materieller und personeller Art man rechnen kann.
18: Das Treffen ist in Ingolstadt. Dazu kommen Vertreter der Bundeswehr und des neu gegründeten Bayerischen Landesamts für Bevölkerungsschutz. Schnell ist klar, man ist sich einig. Innenminister Herrmann sagt zur Presse:
19: Aus unserer Sicht werden dann über die nächsten Jahre hinweg höhere Ausgaben des Bundes noch notwendig sein.
18: Herrmann fordert für die zivile Verteidigung insgesamt 20 Milliarden Euro an Investitionen vom Bund. Und dann wäre da noch:
20: Es gibt, soweit ich das sehe, leider von Seiten der Bundesregierung noch keinen festen Zeitplan. Aber es ist genau das, was wir dringend vom Bund auch erwarten.
18: Es sind also genau die offenen Fragen, die bereits der Dachauer Landrat Stefan Löwe hatte. Wer ist im Kriegsfall zuständig und gibt es für die Vorbereitung mehr Geld? Löwe ist am Ende der Konferenz dennoch zufrieden.
17: Also die Kommunen ziehen sicher an einem Strang.
18: Die Hoffnung sei jetzt, dass sich bei der Bundesinnenministerkonferenz kommende Woche in Hamburg klärt, was der Bund in einem Kriegsfall von den Kommunen fordern würde.
4: Und dieser Frage ist man in Bayern nachgegangen. Das war ein Bericht von Leon Wohlleben. Und jetzt haben wir noch einen Hörtipp für Sie.
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0: Hier ist die ARD-Infonacht. Wir blicken gleich auf das Geschehen bei der Fußball-Weltmeisterschaft und haben dazu ein ganz kurzes Gespräch mit unserem Sportreporter geplant.
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0: Beim Spiel in Boston ist nun unser Korrespondent Jan Bochner, vermute ich. Wie Sie hören, meldet sich auf der Leitung gerade niemand. Das macht aber nichts. Wir können das hier auch selber übernehmen. Im ersten Nachtspiel haben sich heute Brasilien und Marokko in einem spannenden Match getrennt. Beide Mannschaften haben sich nichts geschenkt. Die Partie endete dann 1:1. Und gerade in Boston, da läuft das Spiel Haiti gegen Schottland. Momentan ist da die Trinkpause, die ja wegen der hohen Temperaturen bei dieser WM zwingend verordnet ist, eine in jeder Halbzeit. Und die beiden Teams, die stehen momentan noch beim Stand von 0:0. Und mehr vom Sport, was es sonst noch gab und bei der WM, hat jetzt Jan Möller.
2: Ja, so ist es. Da hat Katar gleich mal für eine dicke Überraschung gesorgt, hat gegen die Schweiz in San Francisco einen Unentschieden geholt. Die Schweizer klar überlegen, nach 17 Minuten auch die Führung per Elfmeter durch Embolo und dann eine vergebene Chance nach der anderen. Da stand auch immer wieder der katarische Keeper im Weg und wie das oft so läuft, auf einmal trifft der Gegner. 5. Minute der Nachspielzeit, 1:1, Kuchi der Torschütze und die Schweizer total bedient, auch Torwart Gregor Kobel.
3: Extrem bitter, auf jeden Fall. Ist nicht der Start, den wir uns gewünscht haben. Ich bin großer Fan von Intensität und ich finde, heute hat uns das ein bisschen gefehlt. Wir hätten sonst vielleicht noch ein bisschen mehr erzwingen müssen, noch ein bisschen konsequenter sein, ein bisschen präziser, ein bisschen hungriger noch auf das Zweite. Und so ist es am Ende. Sie sind immer wieder gefährlich geworden. Sie haben nur gewartet, bis sie Umschaltsituationen haben. Und am Ende eine gute Flanke und ein super, super Kopfballtor. Ne?
2: Und das wurde natürlich auch entsprechend bejubelt. Für Katar war es der erste Punktgewinn bei einer WM. Die deutsche Mannschaft steigt ja heute Abend ins Turnier ein gegen Curaçao in Houston im US-Bundesstaat Texas. Und da ist die Mannschaft noch vor Mitternacht deutscher Zeit angekommen. Anstoß ist heute um 19 Uhr. Vom Fußball zum Handball. Wer gewinnt die Champions League? Das entscheidet sich an diesem Wochenende in Köln beim Final Four. Und die Füchse Berlin haben schon mal das Finale erreicht, haben den Titelverteidiger geschlagen, den SC Magdeburg, 40:35. Es war ein schönes Offensivspektakel und Füchse-Boss Bob Hanning natürlich happy.
4: Das war eins der besten Spiele, die wir je gezeigt haben. Mit ganz viel Dynamik, mit ganz viel Bereitschaft. Und man kann Magdeburg nicht ausschalten, das weiß man. Man kann sie kontrollieren, versuchen zu kontrollieren. Und das ist uns hinten raus dann Gott sei Dank gelungen.
2: Ja, die Füchse in der Schlussphase mit einem 5:0-Lauf. Torwart Dejan Milosavljev mit den entscheidenden Paraden. Und nun geht's im Finale heute gegen den FC Barcelona. Der hat sich nach Verlängerung gegen Aalborg aus Dänemark durchgesetzt. Thorsten vom Wege ist unser Reporter. Wer ist denn da im Finale der Favorit?
5: Also einen klaren Favoriten kann ich beim besten Willen nicht ausmachen. Die individuelle Klasse bei Barcelona ist sicherlich alle Positionen betreffend etwas besser ausgeprägt. Dafür haben die Berliner mit Matthias Gitzel den Welthandballer, den Unterschiedsspieler schlechthin. Das hat er gegen Magdeburg wieder gezeigt. Das Tempo spricht für die Berliner, die Wucht in den Angriffen dagegen wieder für Barcelona. Die haben sicherlich auch einen Vorsprung in Sachen Erfahrung mit so großen internationalen Endspielen. In der aktuellen Form aber sind vielleicht eher die Berliner ein bisschen weiter vorne. Kurz und gut, es wird eine völlig ausgeglichene Geschichte. Die Tagesform entscheidet aber, das ist ja bei Final Four Turnieren in der Champions League und der Dichte des Leistungsangebotes überhaupt keine neue Erkenntnis.
2: Also alles offen, Berlin gegen Barcelona, die Partie beginnt um 18 Uhr. Und Stichwort Barcelona, da in der katalanischen Metropole bzw. vor den Toren der Stadt steigt heute um 15 Uhr das nächste Formel-1-Rennen, das 7. der Saison. Und wer nach dem Qualifying die besten Karten hat, das sagt uns Jens Gideon.
6: Mercedes ist mit George Russell auf der Pole-Position in der Favoritenrolle. Es winkt der 7. Erfolg der Silbernen im 7. Rennen des Jahres. Der Engländer hofft auf Saisonsieg Nummer 2 und damit auf ein Comeback im WM-Kampf. Wichtigste Konkurrenten dürften Rekordweltmeister Lewis Hamilton in einem stark verbesserten Ferrari auf Startplatz 2 und WM-Spitzenreiter Kimi Antonelli im anderen Mercedes auf der 3 sein. Ferrari wirkt in Barcelona sehr konkurrenzfähig. Mit einem Raketenstart, wie zuletzt häufiger gesehen, hat der 41-jährige Hamilton nach fast 2 Jahren ohne Sieg Eine realistische Chance auf den 106. Erfolg seiner Karriere.
2: Und der einzige Deutsche im Feld, Nico Hülkenberg, der ist im Qualifying immerhin Neunter geworden. Für Audi ist das in der ersten Formel-1-Saison die bislang beste Startposition.
0: Das war Jan Möller mit dem Sport. Und um 3.30 Uhr kommen die Nachrichten. Dann geht's hier weiter in der ARD-Infonacht mit unserem Interview der Woche. Heute mit Gordon Schnieder, dem Ministerpräsidenten von Rheinland-Pfalz.

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1: Um 3.30 Uhr mit Ronald Lessig. Die USA und der Iran haben sich nach pakistanischen Angaben auf eine Absichtserklärung für ein Friedensabkommen geeinigt. Ministerpräsident Sharif teilte mit, sie solle demnächst elektronisch unterzeichnet werden. US-Präsident Trump sprach sogar vom heutigen Tag, die iranische Seite von den kommenden Tagen. Im Iran protestieren gestern nach Medienberichten zahlreiche Menschen gegen eine Friedensvereinbarung. Sie riefen vor einem Büro des Außenministeriums in der Stadt Mashhad Parolen gegen Minister Araghchi. Er hatte am Freitag gesagt, der Entwurf sehe die Aufhebung der von den USA verhängten Blockade iranischer Häfen vor. Die Verwaltung der Straße von Hormuz werde aber nicht mehr so sein wie vorher. Seit heute ist die Fernbahnstrecke zwischen Hamburg und Berlin fertig saniert. Eigentlich hätten die Züge schon im April zwischen der Hansestadt und der Hauptstadt fahren sollen, doch der strengere Winter hatte die Sanierung verzögert. Aus der Nachrichtenredaktion Kevin Bieler.
2: Auch wenn die Strecke wieder frei ist, mit voller Geschwindigkeit werden die Züge in den ersten Tagen noch nicht fahren. Laut Bahn müssen auf der Strecke noch einige Signale abgenommen werden. Außerdem werden die Gleise noch mit schweren Lokomotiven bei sogenannten Belastungstests geprüft. Beides sorgt dafür, dass die ICE-Züge bis Ende des Monats laut Bahn noch etwa 5 bis 10 Minuten länger unterwegs sein werden. Die Nahverkehrszüge fahren jedoch nach Plan. Für Fahrgäste gehört damit aber der Ersatzverkehr mit Bussen und die Umleitungsstrecke über Stendal jetzt der Vergangenheit an. Künftig soll der ICE 52 Mal am Tag im Halbstundentakt zwischen beiden Millionenstädten fahren.
1: Der frühere ungarische Ministerpräsident Orbán bleibt Chef seiner rechtsnationalen Partei Fidesz. Auf einem Parteitag in Budapest wählten ihn die Delegierten erneut zum Vorsitzenden. In einer Rede räumte Orbán ein, für die Wahlniederlage seiner Partei bei den Parlamentswahlen im April verantwortlich zu sein. Er kündigte an, seine Partei fit zu machen für die Opposition. Ein Polizist ist bei einer Auseinandersetzung zwischen zwei Personengruppen im niedersächsischen Göttingen angeschossen worden. Der Beamte werde im Krankenhaus behandelt, teilte die Polizei mit. Die Hintergründe der Tat sind noch unklar. Als die Schüsse auf offener Straße am Rand des Stadtzentrums abgefeuert wurden, feierten tausende Menschen in der Innenstadt die Nacht der Kulturen. Eine Person sei vom Tatort geflohen. Die Polizei sucht demnach mit einem Großaufgebot und einem Hubschrauber nach dem Täter. Eine Gefahr für die Bevölkerung bestehe nicht. Das Wetter in Deutschland. Tagsüber oft bewölkt, mit etwas Sonne, dabei zeitweise Schauer, im Süden heiter oder wolkig und trocken bei 16 bis 27 Grad. Am Montag leicht wechselhaft und windig, im Süden und Südwesten freundlicher, 16 bis 26 Grad und am Dienstag heiter bis wolkig von Westen her Schauer, 17 bis 29 Grad. Das waren die Nachrichten.
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3: Momentan wird uns noch der Falschfahrer auf der B50 Platten Richtung Kreuz Wittlich zwischen Longkamp und Platten angezeigt. Da kommt Ihnen eventuell noch der Falschfahrer entgegen. Überholen Sie dort nicht. Das war's schon vom Verkehr. Ihnen eine gute und freie Fahrt durch die Nacht.
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3: Im Studio ist Detlef Karg. Willkommen. Wir blicken ganz kurz auf das WM-Spiel zwischen Haiti und Schottland in Boston. Da hat Schottland gerade den ersten Treffer erzielt. Es steht also 0-1 in einer doch sehr intensiv geführten Partie. Wir kommen zu unserem Interview der Woche. Seit Mitte Mai ist Gordon Schnieder neuer Ministerpräsident von Rheinland-Pfalz. Seit 35 Jahren hatten dort SPD-Politiker dieses Amt inne. Zuvor war das Bundesland allerdings auch jahrzehntelang fest in Unionshand. Nun führt Gordon Schnieder eine schwarz-rote Regierung in Mainz. Über aktuelle Themen, aber auch über den Start in seine erste Amtszeit als Regierungschef hat unser Hauptstadtkorrespondent Chris Berdroh mit Gordon Schnieder im ARD-Interview der Woche gesprochen.
4: Ich habe Hochzeitstag, bin ich bei meiner lieben Frau und habe den Sonntagabend frei.
5: Ich hätte jetzt gewettet, dass Sie sagen, Fußball-Weltmeisterschaft, 19 Uhr, Deutschland gegen Curaçao, Pflichttermin zum ich weiß nicht, Public Viewing, Fußball gucken, aber offensichtlich nicht der allerwichtigste Termin in Ihrem Kalender an diesem Sonntagabend.
4: Ja, die Mehrheit zu Hause hat entschieden, dass wir noch zusammen essen gehen. Das ist auch gut so. Bin sehr selten zu Hause und dann muss das auch am Hochzeitstag so sein. Das möchte ich auch. Die Kinder sind auch mit dabei. Aber es wird ja nicht den ganzen Abend gehen. Und dann werde ich mit Sicherheit die zweite Halbzeit dann sehen können.
5: Damit erübrigt sich fast die Frage, aber ich stelle sie trotzdem zum Fußball. Lieber Bier oder Wein? Oder sind Sie tatsächlich gar nicht so ein Fußballtyp?
4: Doch, ich schaue gerne Fußball. Ich schaue dann auch ehrlicherweise auch aus Zeitmangel erstmal nur die Deutschlandspiele. Gerne am Schluss aber auch die Halbfinale und Finals. Ich traue bei unserer Mannschaft alles zu, dass die auch bis zum Schluss dabei sind. Und dann zu Hause gerne ein Bier. Aber ich trinke auch mit den Freunden aus der Pfalz, aus Rheinhessen, auch gerne Rieslingschorle.
5: Ich wollte gerade sagen, Rheinland-Pfalz, das Weinland. Sie sind am 18. Mai als Ministerpräsident dieses Bundeslandes vereidigt worden. Der erste CDU-Ministerpräsident seit 35 Jahren in Rheinland-Pfalz. Gab es so einen Schlüsselmoment, in dem Ihnen das so richtig klar geworden ist? Jetzt habe ich es geschafft, ich bin der Ministerpräsident geworden.
4: Also als der Amtseid geleistet worden ist, das war nochmal für mich ein ganz besonderer Moment. Aber dann wirklich wahrzunehmen, ich bin es jetzt, das war dann etwas später, als ich die Ministerin und Minister ernannt habe. Das war ein sehr bewegender Moment auch für mich. Und da ehrte es sich bei mir zu wissen, das kann ich jetzt machen. Ich bin jetzt der Ministerpräsident, auch aus ein Stück Demut und Ehrfurcht, dass ich das auch geworden bin.
5: Also ein schöner Moment, so wie Sie das beschreiben. Ich ahne mal, man merkt auch, dass man dieses Amt hat, wenn sozusagen die ganz kniffligen und schwierigen Herausforderungen auf einen zukommen. Bei Ihnen ist das ja relativ schnell passiert. Ein ganz wichtiges Thema, was Sie beschäftigt, ist das Stichwort die Gesundheitsreform Ihrer Parteifreundin Nina Wagen, Gesundheitsministerin im Bund. Sie will die Finanzen der gesetzlichen Krankenkassen in Ordnung bringen und ihr Credo war ja so ein bisschen, alle sollen etwas beitragen, die Versicherten, Krankenhäuser, Ärzte, aber auch die Hersteller der Medikamente, Pharmaunternehmen. Nun ist Rheinland-Pfalz ein Pharmaland und zwei sehr große Unternehmen in ihrem Bundesland, nämlich Eli Lilly und Boehringer Ingelheim, haben sozusagen angekündigt und gesagt, es sei eine Reaktion auf diese Sparpläne der Gesundheitsministerin. Sie wollten Investitionen stoppen und zwar in einem Umfang, wo man sagen kann, das ist schon sehr, sehr, sehr viel Geld, hunderte Millionen Euro. Sie haben gesagt, das können wir erstmal so nicht stehen lassen. Wo sehen Sie denn Möglichkeiten, daran noch was zu verändern? Es sind ja seit dieser Ankündigung der Unternehmen sind jetzt auch ein paar Tage vergangen. Was ist seitdem passiert? Gibt es einen neuen Stand?
4: Also zuallererst, glaube ich, merken wir alle und die Menschen im Land auch, dass wir eine Reform brauchen. Gerade unsere Wirtschaft ächzt unter hohen und zu hohen Energiekosten, aber eben auch unter hohen Arbeitskosten. Damit verlieren wir Wettbewerbsfähigkeit und Lohnnebenkosten sind ein besonderer Bestandteil und da gehören eben auch die Krankenkassenbeiträge dazu. Das heißt, wir müssen uns dort auf den Weg einer Reform begeben und es ist vom Grundsatz richtig, dass alle ein Stück daran partizipieren müssen im dann belastenden Moment. Das, was in der letzten Woche aufkam, waren dann nochmal Sonderfälle. Wir haben in Rheinland-Pfalz so zwei größere Brocken neben mehreren kleinen, über die wir noch reden müssen. Das ist einmal die Krankenhausfinanzierung. Wir sind sehr kleinteilig aufgestellt im Land und wenn ich dort diese Kürzungen ankündige und wenn die in die Umsetzung kommen, dann stehen gerade unsere kleinen Krankenhäuser vor dem Aus. Was dann auch Gesundheitsversorgung, Krankenhausversorgung gerade in den ländlichen Regionen erschwert, da müssen wir nochmal drüber reden. Und auf der anderen Seite kamen die Pharmakonzerne. Es ist nicht bei jedem dieser Pharmafirmen nur die GKV-Reform, da spielen auch noch andere Dinge mit, aber es sind drei Aspekte, die mich da besonders sorgen lassen. Das eine ist die Dynamisierung der Herstellerabgaberabatte, wo sich die Pharmafirmen dann einfach nicht mehr drauf verlassen können, wo die Reise hingeht. Da geht dann Vertrauen verloren. Die Dynamisierung muss weg. Der zweite Teil, und das ist meine größte Sorge, das ist, dass für patentgeschützte Medikamente auch ein Herstellerabgaberabatt eingeführt werden soll. Das sind Medikamente, hochinnovativ, wo die Unternehmen für geforscht haben, wo man einen Patentschutz aus guten Gründen hat, wo man jetzt Rabatte zahlen muss. Da habe ich die große Sorge, dass, wenn das kommt, auch Forschung aus diesem Land dann abzieht. Das müssen wir verhindern. Und dann gibt es noch einige andere Dinge, dass wenn ich bestimmte Mengen eines Medikaments verkaufe, dass dort ein nochmal erhöhter Abschlag drauf kommt. Da sind aber Medikamente bei, zum Beispiel bei einem Präparat von Böhringer, wo ich Patienten die Dialyse erspare. Und ich sage jetzt, die Dialyse ist unglaublich teuer. Und wenn ich mit einem Medikament diese Dialyse erspare und damit auch Kosten einspare und das Medikament erfolgreich ist, dann wird es schwierig zu begründen, warum dann dort nochmal erhöhte Rabatte draufgehen. Und wenn die Konsequenz dann daraus ist, dass aus dieser Gesundheitsreform, die ja schon durchs Kabinett ist, deswegen ist eine gemeinsame Reform von CDU und SPD im jetzigen Moment und das parlamentarische Verfahren erst noch beginnt, dann ist das auch eine Art Weckruf dieser Konzerne, sodass wir jetzt in Gespräche eintreten. Ich habe das letzte Woche direkt gemacht, habe mit dem Vorstand von Lilly Deutschland direkt gesprochen. Mein Chef der Staatskanzlei hat mit dem Vorstandsvorsitzenden von Böhringer gesprochen. Das habe ich dann auch nochmal nachgeholt. Ich habe mit dem Bundeskanzleramt gesprochen, mit dem Gesundheitsministerium. Wir haben die Partner informiert und insbesondere auch Jens Spahn als Fraktionsvorsitzenden, weil jetzt das Ganze ins parlamentarische Verfahren eintritt. Und wir wissen, es ist noch nie ein Gesetz aus dem Bundestag rausgekommen, wie es reingegangen ist. Deswegen müssen wir jetzt dran arbeiten, an diesen Stellschrauben noch so zu drehen, dass es für alle Seiten dann auch erträglich ist und wir unseren Pharma-Standort jetzt nicht zur Disposition stellen.
5: Nach allem, was man hört, ist die Situation der gesetzlichen Krankenversicherung nach vorläufigen Zahlen von Anfang des Jahres noch mal ein bisschen ernster, als das bisher bekannt ist. Und nach allem, was man hört, ist auch dieses Sparpaket von Nina Wagen, von der Gesundheitsministerin, schon so gestrickt sozusagen, dass da eigentlich gar nicht mehr so viel geht. Oder es beginnt so eine Logik zu greifen, wenn man den einen entgegenkommt, dann muss man anderen möglicherweise noch mal etwas wegnehmen. Von daher vielleicht die konkrete Frage, was kann sich denn konkret ändern? Sind Sie tatsächlich der Meinung, dieses Paket muss noch mal aufgeschnürt werden oder gibt es möglicherweise noch Umwege, wo man was machen kann?
4: Ja, zum einen nochmal über die inhaltlichen Fragen sprechen und da werde ich auch nicht müde werden, das zu tun, aber auch eine klare Forderung an Lars Klingbeil und die SPD, dass die sachfremden Aufwendungen aus der Krankenkassenwelt rausgenommen werden, dass Bürgergeldempfänger oder die Empfänger der Grundsicherung, die nicht einzahlen, dann steuerfinanziert die Gesundheitskosten erstattet bekommen und das nicht über die Krankenkassenbeiträge geht. Das sind nochmal 12 Milliarden, das ist ein enormer Betrag. Damit können wir die eine oder andere Lösung in der GKV-Reform nochmal korrigieren oder herbeiführen und auf der anderen Seite nochmal deutlich Arbeitskosten senken, was unsere Wirtschaft auch als Impuls dringend braucht. Aber hier ist die SPD jetzt aufgefordert, aus dem Stück sehr weit linker Überlegung herauszugehen und auch Politik in dieser Frage für die bürgerliche Mitte zu machen. Und die Forderung werde ich auch weiter aufrechterhalten und hoffe, dass sich da Bewegung gerade beim Koalitionspartner noch ergeben wird.
5: Sie hören das ARD-Interview der Woche. Unser Gast in dieser Woche ist der rheinland-pfälzische Ministerpräsident Gordon Schnieder. Herr Schnieder, wenn wir über Reformen sprechen, dann ist die Gesundheit ja tatsächlich nur ein Teil davon. Die Bundesregierung will in diesen Wochen ein ganzes Paket auf den Weg bringen, Rente, Steuern, der Arbeitsmarkt. Es soll tatsächlich massive Veränderungen geben und es gab in dieser Woche ein Treffen im Bundeskanzleramt auch mit den Sozialpartnern, mit Arbeitgebern und Gewerkschaften. Was dabei rausgekommen ist, man weiß es gar nicht so genau. Die Kommunikation dazu war recht spärlich. Greifbare Ergebnisse, wenn ich das nicht ganz falsch sehe, gab es erstmal nicht, außer dass man weiter im Gespräch bleiben will. Wissen Sie mehr und wie bewerten Sie diese Gesprächsrunde im Kanzleramt?
4: Bewerte die Gesprächsrunde erstmal sehr positiv, nämlich dass wir sehen, dass die Sozialpartner nochmal an einem Tisch saßen. Nach meinem Kenntnisstand haben die schon lange nicht mehr alle so miteinander an einem Tisch gesessen. Und dann muss man da auch ein Stück Mauern miteinander zwischeneinander abbauen und ins Gespräch kommen. Sowohl die Seite der Gewerkschaften muss ein Interesse daran haben, dass wir als Wirtschaftsstandort attraktiv bleiben und auch uns da noch weiterentwickeln, damit es gut bezahlte Arbeitsplätze gibt und dass wir auch die Arbeitsplätze nochmal mehren können, dass sich nicht gerade in dem Bereich der Arbeitslosigkeit die Zahlen nach oben gehen. Und die Wirtschaft muss auch dafür sorgen, dass wir attraktive Arbeitsumgebungen finden und selber aber an Wirtschaftskraft wieder zulegen. Und deswegen müssen die beiden auch nochmal in einem Konsens, jedenfalls in vielen Themen, sich aufeinander zubewegen. Und das war ein erstes Gespräch, wo man die Chance jetzt gehabt hat, nochmal an einem Tisch zu sitzen. Ich glaube, es ist auch nicht Aufgabe der Politik, den beiden Partnern vorzugeben, was sie zu tun haben, sondern dafür zu sorgen, dass beide miteinander sprechen und mal dort Konsense finden, wo die auch machbar sind, die wir dann gerne politisch umsetzen.
5: Also letzten Endes, die Politik muss entscheiden. Das wäre Ihr Credo, wenn ich Sie richtig verstehe. Was muss die Politik denn entscheiden?
4: Ja, wir haben enorme Probleme. Wir haben bedeutende Arbeitskosten. Wir haben einen Anstieg in der Arbeitslosigkeit. Wir steuern erneut auf eine Rezession zu. Also es läuft gerade nicht rund. Wir haben zu hohe Energiekosten. Wir haben zu hohe Arbeitskosten. Da sind Entscheidungen notwendig, die möglicherweise der Arbeitgeberseite nicht alle gefallen und die auch möglicherweise der Gewerkschaftsseite nicht alle gefallen. Und da muss man irgendwann einen Konsens finden. Und der geht nicht mit dem Kopf durch die Wand, dass wir morgen Demonstrationen auf der einen Seite sehen oder eine Abkehr der Unternehmerseite auf dem anderen Spielfeld, sondern dass man versucht, da wo es geht, dann auch einen geeinten Weg zu gehen, weil beide oder mit Politik alle drei Seiten merken, wir müssen jetzt etwas tun und es muss durchgreifend sein, damit wir Wohlstand erhalten können oder auch Wohlstand ausbauen können. Im Moment und seit vielen Monaten sieht das Ganze und Jahren sieht das Ganze eben anders aus. Und da müssen wir uns jetzt alle bewegen.
5: Herr Schnieder, es ist ja immer von einem Reformfenster die Rede mit Blick auf die Landtagswahlen, die in diesem Jahr noch anstehen im Osten Deutschlands, Mecklenburg-Vorpommern und Sachsen-Anhalt. Diese verteilten Landtagswahltermine, das sorgt ja regelmäßig dafür, dass man sozusagen Rücksicht nimmt auf die Landtagswahlkämpfe, auf die Wahlkämpfer. Es fällt natürlich dann schwerer, Reformen zum Beispiel umzusetzen, die mit Belastungen für die Menschen verbunden sind. Das versucht man rund um Wahlkämpfe immer zu vermeiden. Es gab kürzlich den Vorschlag eines Bundestagsvizepräsidenten Omid Nuripur von den Grünen, die Wahlkampftermine in den Bundesländern zu bündeln auf einen Termin, sodass man dieses in Anführungszeichen Problem nur einmal hat. Sie haben sich dagegen ausgesprochen. Warum?
4: Ich glaube, das wird der Gesamtsituation nicht gerecht und birgt auch eine Gefahr. Also Vorschläge kann jeder dazu machen. Das eine Fenster ist dann, wenn man es in der Mitte der Bundestagslegislatur macht, passiert dann die ersten zwei Jahre nichts, weil die Landtagswahlen sind, oder passiert danach nichts, weil man sich schon auf die nächste Bundestagswahl vorbereitet. Und zum anderen birgt es die Gefahr, dass Landespolitik keine Rolle mehr spielt bei einer so zusammengefassten Landtagswahl oder den Landtagswahlen dann, sondern dass es dann nur noch darum geht, wie bin ich mit der Bundesregierung zufrieden oder nicht und wähle entsprechend dann dagegen oder unterstütze. Aber wenn es einen dagegen gibt, dann haben wir danach den richtigen Stillstand, weil wir dann im Bundesrat eben auch keine Mehrheit mehr zur Unterstützung der Regierungspolitik sehen. Deswegen halte ich davon nichts, halte aber auch ehrlicherweise nichts davon von Zeitfenstern, wo ich was entscheiden kann. Bin der festen Überzeugung, dass wenn wir eine wirklich erklärende Kommunikation haben und auch jetzt in der Situation der großen Reformen, wo jeder merkt, es muss sich etwas ändern im Bereich Gesundheit, im Bereich Pflege, im Bereich der Rente, weil die Systeme an ihre Grenzen gekommen sind und ich erkläre, warum ich was tue, sind die Menschen auch bereit und in der Lage, auch Dinge anzunehmen, die jetzt nicht nur von Vorteil für sie persönlich sind. Ich muss es aber ordentlich kommunizieren und ordentlich erklären. Und dann kann ich auch in den Ländern landespolitische Themen spielen, so wie ich es jetzt auch im vergangenen Wahlkampf mit der CDU Rheinland-Pfalz auch getan habe. Und wir unabhängig davon, was sich in Berlin abgespielt hat, hier einen wirklich typischen Landtagswahlkampf hatten, wo auch die Landtagsthemen und die Persönlichkeiten am Ende des Tages entschieden haben. Und wir sollten raus aus der Diskussion, dass ich Entscheidungen nicht treffe, weil eine Wahl ist, sondern wir sollten rein in die Diskussion zu sagen, ich treffe die Entscheidung, wenn sie anstehen und ich erkläre sie den Menschen draußen und zwar ordentlich.
5: Erklärt der Bundeskanzler die Entscheidungen, die anstehen, gut genug? Es kommt ja immer mal vor, dass ihm auch Aussagen um die Ohren fliegen, wenn es zum Beispiel darum geht, wir müssen in Deutschland mehr arbeiten. Das wird ihm dann ganz schnell ausgelegt als eine sozusagen Beschimpfung. Er halte die Menschen in Deutschland für faul. Wie ist Ihre Einschätzung?
4: Also ich sehe, dass es manchmal so ist, dass insbesondere auch aus dem Boulevard heraus jede Aussage dann irgendwann richtig oder falsch ist. Man hat den Eindruck, er kann dann auch mal wochenlang sagen, was er will. Es wird immer negativ ausgelegt. Ich erinnere mich mal an einen Wahlkampf mit Per Steinbrück, der konnte machen, was er wollte. Es war jede Aussage scheinbar falsch. Ich habe das bei Armin Laschet mitbekommen. Als er in Corona mit Maske in die Eisdiele ging, hat man gesagt, wie kann er denn dann Eis essen, wenn er die Maske anhat? Eine Woche später ist er ohne reingegangen. Da war die öffentliche Meinung, wie kann er ohne Maske rumlaufen? Wir haben Corona. Also ich glaube, dass die Kommunikation darunter leidet, dass wir viel zu oft und viel zu häufig in den letzten 12, 13 Monaten öffentlich gezankt haben. Das war kein politisches Ringen mehr, sondern das war öffentliches Gezanke. Und das macht Vertrauen kaputt. Wir haben die Unternehmenssteuerreform letztes Jahr vor der Sommerpause noch durch den Bundestag beschließen lassen, haben aber das gar nicht mehr kommunizieren können, es gar nicht durchgedrungen, weil wir uns die ganze letzte Woche über die mögliche Verfassungsrichterin Prosius Gilsdorf gestritten haben. Hm. Im Herbst haben wir ein riesen Bürokratie-Abbaupaket in der Größenordnung von rund 3 Milliarden auf den Weg gebracht, ist draußen nicht angekommen, weil wir es nötiger gehalten haben, 4 bis 6 Wochen über die Rente zu streiten. Und dieser öffentliche Streit, der macht Vertrauen kaputt und der verhindert, dass wir auch gute Politik, und es ist viel gemacht worden in den letzten 12 Monaten, mehr angepackt worden, hat man

0: sind, ohne dass etwas nach draußen gedrungen ist. Und da war auch nicht jeder Tag so, dass wir aus zwei politischen Positionen kommend alles da einfach nur durchgewunken haben, sondern auch da wurde gerungen. Auch da streitet man an der Sache und trotzdem war das nach draußen ruhig. Und ich glaube, das ist der Weg, den man auch auf Bundesebene endlich mal annehmen sollte. Das umsetzen, was im Koalitionsvertrag steht und sich nicht noch nebenbei auf Nebenschauplätzen dann in den öffentlichen Zank dann geben.
1: Ich wollte gerade sagen, viele Dinge sind ja auch im Koalitionsvertrag zum Beispiel festgehalten, skizziert, aufgeschrieben. Eigentlich sollte man meinen, es gibt dann gar keinen Grund, darüber zu streiten, weil es ist ja vereinbart. Trotzdem kommt es zu diesem Streit. Man hat aber auch den Eindruck, es trifft so ein bisschen auf alle Seiten zu. Also Stichwort BAföG zum Beispiel, dass das angepasst und erhöht werden soll. Wohngeld, auch das steht im Koalitionsvertrag drin. Das wird dann von der Union kassiert. Also ist das eine Kritik, die sich durchaus an alle Beteiligten richtet?
0: Es ist eine Kritik an beide großen Partner in dieser Koalition, dass man das öffentlich nicht streitet. Wenn die Finanzmittel im Moment nicht da sind, muss ich auch die Ehrlichkeit haben zu sagen, dann muss ich das eine oder andere ein Stück verschieben. Wir sehen gerade, über welche Milliarden wir im Gesundheitsbereich streiten. Wir haben das Versprechen aus dem Koalitionsvertrag günstige Energie für alle nicht umgesetzt oder noch nicht umgesetzt, weil man gesagt hat, wir haben im Moment den finanziellen Spielraum nicht. Dann muss ich die Ehrlichkeit haben, das auch in anderen Bereichen zu sagen. Aber genauso wenig brauche ich permanent die Erbschaftssteuerdiskussion, die immer aus Kreisen der SPD kommt, die weder derzeit zur Diskussion steht, macht eher so eine Neiddebatte auf, noch irgendwas im Koalitionsvertrag dazu steht. Also dann am Koalitionsvertrag arbeiten, schauen, dass dort, wo es Problemlagen gibt, dass man dort politisch ringt, am besten hinter verschlossenen Türen und mit einer Meinung nach draußen geht. Und der Finanzierungsvorbehalt ist da. Wir haben nicht gewusst, was im Nahen Osten passiert, dass es dort nochmal Einbrüche gibt. Wir wissen nicht, was morgen in einer Zollpolitik passiert. Und wenn dann finanzielle Spielräume fehlen, dann muss man sich auch nochmal in den Kompromiss begeben. Und das fehlt mir so ein Stück. Jedenfalls wird das öffentlich nicht so wahrgenommen, sondern es kommt einfach nur als Streit draußen an.
1: Lassen Sie uns noch kurz zum Abschluss auf die Wahlen in Ostdeutschland schauen, die noch vor uns liegen. Es sieht ja alles danach aus, als würde die AfD in Mecklenburg-Vorpommern die stärkste Kraft werden können und als könnte sie in Sachsen-Anhalt möglicherweise sogar eine absolute Mehrheit erringen. Ist das ein Thema, mit dem Sie sich auch im Kreise Ihrer Länderkollegen schon auseinandersetzen, schon beschäftigen? Wie gehen Sie damit um und was sind Überlegungen mit Blick darauf, dass das tatsächlich so kommen könnte?
0: Ja, zum Ersten, es ist noch lange kein Wahltag. Wir haben auch noch Zeit bis dahin. Wir haben das auch in Rheinland-Pfalz gemerkt, wie sich Umfragen noch verschieben, wenn man in die Hochzeit des Wahlkampfes kommt. Jetzt ist noch Sommerpause. Natürlich sorgt mich das. Ich werde auch alles dafür tun und wir als Christdemokraten alles dafür tun, dass Sven Schulze Ministerpräsident bleibt in Sachsen-Anhalt, dass wir stabile Verhältnisse in Sachsen-Anhalt dann auch weiterhin haben. Und da werden wir alles in den Wahlkampf reinwerfen. Und ich persönlich stelle mir aber auch natürlich die Frage, was ist, wenn das anders ausgeht, auch wenn ich guter Dinge bin, dass wir das hinbekommen. Da müssen wir uns zu gegebener Zeit mit Sicherheit insgesamt über die Lage einmal unterhalten. Jetzt geht es darum, alles in die Waagschale zu werfen und für die Freunde im Osten da zu kämpfen.
1: Aber es gibt ja durchaus auch konkrete Befürchtungen schon im Kreis der Bundesländer, zum Beispiel was das Zeilen von sicherheitsrelevanten Informationen auf Länderebene angeht. Man würde es dann eben auch mit der AfD teilen. Also das sind ja schon konkrete Befürchtungen und auch Überlegungen, die damit einhergehen. Gibt es schon Ideen, wie man damit umgehen kann?
0: Die Bundesländer und auch der Bund haben sie ja schon vor 2-3 Jahren auf den Weg gemacht. Wie kriegen wir unsere insbesondere Verfassungsorgane und Organe der inneren Sicherheit resilient aufgestellt? Wie kriegen wir Parlamente resilient aufgestellt? Spätestens nach diesem wirklichen Desaster mit dem Alterspräsidenten in Thüringen, wo wir über 1,5 Tage gesehen haben, wie eine AfD alles dafür tut, das Parlament der Lächerlichkeit preiszugeben, politische Dinge zu blockieren, einfach nur aus eigenem Machttrieb in dem Moment und die Organe despektierlich zu machen. Das ist das Hauptziel der AfD. Da haben wir uns in vielen Bundesländern, auch wir hier in Rheinland-Pfalz, uns auf den Weg gemacht, wie man das Parlament resilient macht, wie man den Verfassungsschutz dagegen resilient macht. Und das machen die Kolleginnen und Kollegen in anderen Bundesländern und auch auf Bundesebene auch.
1: Wie gehen Sie in Rheinland-Pfalz konkret mit dem Thema AfD um? Es ist ja nicht so, dass Sie dieses in Anführungszeichen Problem nicht auch hätten. Die Partei hat Zentren gegründet im Land. Es gibt auch sowas wie Hochburgen. Das ist ja schon ein Thema, zu dem man sich in irgendeiner Form verhalten muss. Wie verhalten Sie sich dazu?
0: Ich verhalte mich seit vielen Jahren sehr klar und eindeutig. Ich habe nie mit denen zusammengearbeitet und ich werde

0: nicht mit denen zusammenarbeiten. Und ich habe also auch als Landesvorsitzender der CDU gesagt, das gilt für mich bis auf die kommunale Ebene. Und wir sind auch in einer der letzten Kommunalwahlperioden sehr klar damit umgegangen, als ein Ehepaar einer CDU, ein Ehepartner AfD, in einer kleinen Gemeinde mit rund 500 Einwohnern eine Fraktion gebildet haben, wo wir gesagt haben, dann ist das hier bei uns nicht mehr deine Heimat, weder du gehst oder wir werden den Parteiausschluss herantreiben. Es gibt keine Zusammenarbeit und so werde ich das auch künftig machen. Wir müssen eine Politik aus der Mitte der Gesellschaft machen für die Gesellschaft, für die Menschen in diesem Land. Und wir müssen Vertrauen zurückgewinnen und wir müssen die Probleme der Menschen lösen. Dann komme ich auch möglicherweise dahin, dass das Vertrauen auch der Wählerschaften wieder zurückzugewinnen. Und so wie die Christdemokratie Wahlen nur in der bürgerlichen Mitte gewinnt, gewinnt auch die Sozialdemokratie sie nur in der bürgerlichen Mitte. Wir nicht am rechten Rand, aber die SPD auch nicht im Lager der Linken. Und da müssen wir uns nochmal drauf besinnen. Aber wir müssen das Auge offen halten. Es sorgt mich mit dem Zentrum im Donnersbergkreis. Aber dann muss man sie mit politischen Positionen schlagen und dann müssen wir dort uns klar positionieren. Aber ich habe und nie zusammengearbeitet. Wir werden das nicht tun. Wir machen unsere Politik und versuchen darüber dann auch das Vertrauen der Menschen zurückzubekommen.
1: Das sagt der neue rheinland-pfälzische Ministerpräsident Gordon Schnieder von der CDU im ARD-Interview der Woche mit unserem Hauptstadtkorrespondenten Chris Berdrow. Und jetzt erstmal ein paar Takte ruhige Musik.

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1: Und da schalten wir jetzt zum Spiel zu unserem Sportkorrespondenten Jan Wochner.
2: Schönen guten Abend.
1: Hallo Jan. Wir schauen auf die Fußball-Weltmeisterschaft, auf die nächtlichen Spiele. Zunächst vielleicht einmal kurz zur schon abgeschlossenen Partie Brasilien-Marokko.
2: Ja, 1:1 der Endstand. Brasilien mit viel Vorschusslorbeeren in dieses Turnier gestartet. Marokko aber ein richtiger Hammergegner zum Auftakt, zur Erinnerung, beim vergangenen WM-Turnier bis ins Halbfinale vorgedrungen als erstes afrikanisches Team. Überhaupt das Duell heute 1:1 am Ende. Marokko mit einem furiosen Start, auch mit dem 1:0 nach 21 Minuten. Dann kam aber der Ausgleich durch den Star von Real Madrid auf brasilianischer Seite, Vinicius Junior. Und zum Ende hin Brasilien dann mit deutlich mehr Spielkontrolle als noch zu Beginn. Also einer Steigerung innerhalb des Spiels am Ende. Ein Unentschieden, das durchaus in Ordnung ging vom Spielverlauf her, aber der Rekordweltmeister noch nicht da, wo er vielleicht nach eigenen Ansprüchen her sein müsste und sein möchte.
1: Und dann noch ganz kurz die Partie Haiti-Schottland, die ja gerade in Boston läuft.
2: Ja, da ist gerade Halbzeit, unüberhörbar. 1:0 die Führung für Schottland gegen Haiti. Das Ganze, ja, verdient, aber nicht wirklich überzeugend. Schottischer Torschütze mit einem abgefälschten Schuss nach 28 Minuten. John McGinn von Europa-League-Sieger Aston Villa.
1: Danke, Jan Wochner, unser Sportreporter.

0: Es ist 4 Uhr. 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
1: Die Nachrichten mit Lukas Haag. Guten Morgen. In der Schweiz gibt es heute eine Volksabstimmung über einen Bevölkerungsdeckel. Aktuell leben da 9,1 Millionen Menschen. Kommt der Antrag der rechten schweizerischen Volkspartei SVP durch, wäre bei 10 Millionen Einwohnern Schluss. Katrin Hondl, WDR Genf.
2: Ab einer Einwohnerzahl von 9,5 Millionen verlangt die Initiative konkrete Maßnahmen gegen die Zuwanderung, zum Beispiel Einschränkungen bei der Asylvergabe und beim Familiennachzug. Um die 10 Millionen Obergrenze nicht zu überschreiten, müsste auch das Personenfreizügigkeitsabkommen mit der EU gekündigt werden. Das Abkommen ermöglicht es, EU-Bürgerinnen und Bürgern in der Schweiz zu arbeiten und zu leben. Die Schweizer Regierung, Parlament und Wirtschaftsverbände lehnen die SVP-Forderung ab und warnen vor schwerwiegenden Folgen für Wirtschaft und Wohlstand im Land. Unternehmen, Krankenhäuser und Tourismus seien auf Fachkräfte aus dem Ausland angewiesen.
1: In der Schweiz gibt es gerade auch die Sorge, dass eine Demonstration eskalieren könnte. In Genf wollen Menschen heute gegen den G7-Gipfel protestieren. Der startet morgen im 45 Kilometer entfernten Evian in Frankreich. Vor über 20 Jahren gab es da auch schon einen Gipfel und Demos in Genf. Dabei kam es zu Plünderungen und Vandalismus und einem Schaden in Millionenhöhe. Heute ist Weltblutspendetag. Das Deutsche Rote Kreuz fordert dazu auf, mitzumachen. Gerade im Sommer werden die Blutreserven traditionell knapp. Hohe Temperaturen, Ferienbeginn und Reisezeit sorgen für weniger Spender. Das DRK richtet sich mit dem Appell vor allem an Jüngere. Die Zahl der Erstspender ist letztes Jahr um 2% zurückgegangen. Eine havarierte Helgoland-Fähre hat wieder Festland erreicht. Sie wurde mit ihren 60 Passagieren an Bord nach Cuxhaven geschleppt. Die Fähre hatte mehrere Stunden lang manövrierunfähig vor Helgoland getrieben, nachdem der Motor ausgefallen war.
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1: Münster ist an diesem Wochenende das Zentrum der fliegenden Frisbee-Scheiben. Gemischte Mannschaften aus ganz Deutschland treffen sich zur deutschen Meisterschaft im Ultimate Mixed Frisbee. Hartmut Vollmari, WDR Münster.
3: Es ist etwas ganz anderes als Frisbee im Park oder am Strand. Die 7 Spieler und Spielerinnen pro Team packen sich nicht in Watte. Ähnlich wie beim Rugby oder American Football müssen sie die fliegende Scheibe in die gegenüberliegende Endzone passen. Schnelligkeit und Taktik zählen. Und ganz besonders Fairplay. Schiedsrichter braucht hier keiner. Die Arena am Kanal in Münster ist Kult und der offizielle Leistungsstützpunkt Frisbee in NRW. Irgendwann, so hoffen sie hier, wird Ultimate Frisbee dann auch olympisch werden.
1: Das Wetter für Nordrhein-Westfalen. Die Nacht ist meistens trocken bei zwischen 6 und 13 Grad. Der Tag bringt dann Sonne und Wolken und vereinzelt auch Schauer. Dazu kann es windig sein. Dabei in Hamm bis 18 Grad, Herten kommt auf 19 und Köln auf bis 20 Grad. Morgen dann Sonne und Wolken und meistens trocken bei bis 22 Grad. Das war WDR aktuell.
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4: Die A1 Bremen-Osnabrück ist zwischen Kloppenburg und Vechta wegen einer Baustelle bis Montag früh in beiden Richtungen gesperrt. Die A3 Nürnberg-Passau ist zwischen Kreuz Deggendorf und Hengersberg wegen Bauarbeiten bis Montag ca. 2 Uhr in beiden Richtungen gesperrt. Die Umleitung führt über die U18 und U83. Die A4 Olpe Richtung Köln ist zwischen Reichshof-Berg-Neustadt und Gummersbach wegen einer Baustelle bis 17 Uhr gesperrt. Die A7 Flensburg-Hannover ist zwischen Hamburg-Stellingen und Heimfeld bis Montag ca. 5 Uhr aufgrund von Bauarbeiten in beiden Richtungen gesperrt. Die Umfahrung geht über die B205, A21 und A1. Die A8 Karlsruhe Richtung Stuttgart ist zwischen Pforzheim-West und Pforzheim-Nord wegen Bauarbeiten bis Montag 5 Uhr gesperrt. Die A40 Duisburg-Essen ist zwischen Mülheim-Winkhausen und Heißen in beiden Richtungen bis 22. Juni gesperrt. Die A43 Recklinghausen-Wuppertal ist zwischen Bochum-Riemke und Kreuz-Bochum in beiden Richtungen bis Montag früh gesperrt. Die A44 Essen Richtung Düsseldorf ist zwischen Kreuz-Düsseldorf-Nord und Flughafen wegen Bauarbeiten bis Montag früh gesperrt. Der Flughafen ist ab dem Kreuz Meerbusch in Richtung Essen erreichbar. Die A61 Ludwigshafen Richtung Hockenheim ist zwischen dem Kreuz Speyer und dem Dreieck Hockenheim wegen Bauarbeiten bis 5 Uhr gesperrt. Die A81 Stuttgart-Singen ist zwischen Sindelfingen Ost und Böblingen-Hulb wegen einer Baustelle in beiden Richtungen bis Montag 5 Uhr gesperrt. Die A94 Passau-München ist zwischen Feldkirchen Ost und München-Riem wegen Bauarbeiten bis heute früh in beiden Richtungen gesperrt. Die A480 Reiskirchen-Gießen ist zwischen dem Reiskirchener Dreieck und Wettenberg wegen einer Baustelle bis Montag 5 Uhr in beiden Richtungen gesperrt. Und dann noch die A553 Bliesheim-Brühl ist zwischen Brühl-Ost und Nord in beiden Richtungen bis Montag früh gesperrt. Soweit der Verkehr. Ihnen eine gute und sichere Fahrt durch die Nacht.
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4: Und die kommt wie immer vom Norddeutschen Rundfunk in Hamburg. Heute mit Detlef Karg im Studio mit Aktuellem aus Politik und Gesellschaft sowie von der Fußball-Weltmeisterschaft in den USA. Ein Abkommen zwischen dem Iran und den USA steht kurz bevor, auch wenn es noch widersprüchliche Angaben zum Zeitpunkt der Unterzeichnung gibt. US-Präsident Trump spricht vom heutigen Sonntag nicht ganz ohne Hintergedanken, denn es ist sein Geburtstag und einen solchen Schritt könnte er natürlich als eigenen Erfolg verkaufen. Der Iran bestätigte das Ganze, legt sich aber noch nicht auf ein Datum fest. Im Iran gibt es offenbar ein Ringen zwischen den Kompromissbereiten Mitgliedern der Regierung und den Hardlinern der Revolutionsgarden. Phyllis Kükrekol fasst den aktuellen Stand zusammen.
5: Der Sprecher des iranischen Außenministeriums Baghaei erklärte am Nachmittag über die staatliche Nachrichtenagentur IRNA, dass man noch abwarten müsse. Es sei unwahrscheinlich, dass bereits morgen, Sonntag, eine Absichtserklärung für ein Friedensabkommen unterzeichnet werde. Das werde eher in den kommenden Tagen geschehen. Pakistan, das in diesem Konflikt die Vermittlerrolle übernommen hat, zeigte sich hingegen optimistischer. Ein Vertreter der Verhandlungsgruppe äußerte die Hoffnung, dass schon in den nächsten 24 Stunden eine Einigung erzielt werden könnte. Der iranische Außenminister Araghchi betonte in einer Erklärung erneut die strategische Bedeutung der Straße von Hormus für den Iran. Er unterstrich, dass die Meerenge nicht in internationalen Gewässern liege, sondern innerhalb iranischer und omanischer Hoheitsgebiete. Das Sagen über die Passage liege daher ausschließlich bei diesen beiden Ländern. Über viele Jahre sei die Durchfahrt offen und kostenlos gewesen, wobei Iran und Oman verschiedene Dienstleistungen bereitgestellt und die Sicherheit der Passage gewährleistet hätten. Diese Praxis werde sich jedoch ändern. Araghchi erklärte weiter, dass ein neuer rechtlicher Rahmen geschaffen werden müsse, der mit den Prinzipien des Völkerrechts im Einklang stehe. Während Transitgebühren weiterhin unzulässig bleiben, könnten Gebühren für erbrachte Dienstleistungen erhoben werden.
4: Soweit Phyllis Kükrekol. Und wir vertiefen das Thema mit dem US-Experten Stefan Bierling von der Universität Regensburg. Meine Kollegin Doris Renk vom Hessischen Rundfunk hat mit ihm über den Stand der US-iranischen Verhandlungen gesprochen und ihn zunächst gefragt, was beide Seiten nun zum Einlenken bewogen hat.
6: Naja, Trump hat insgesamt zum 39. Mal angekündigt, dass man kurz vor dem Abschluss eines Vertrags stehe und 38 Mal ist nichts rausgekommen. Diesmal steht es in der Tat eine Idee besser, weil beide ihre Leidensfähigkeit erreicht haben. Die Amerikaner vor allem innenpolitisch und was die Preise bei Öl und Benzin anlangt. Die Iraner merken, dass auch ihre Position auf Dauer nicht so zu halten ist und sie schwächer werden. Also vielleicht haben wir eine Chance.
7: Laut der iranischen Nachrichtenagentur Mehr sieht die Absichtserklärung eine dauerhafte und sofortige Einstellung der Kampfhandlungen an allen Fronten, einschließlich im Libanon vor. Da stellt sich die Frage, wie weit Trump Israel kontrollieren kann, denn Israel will seinen Kampf gegen die Hisbollah im Libanon ja eigentlich nicht einstellen.
6: In der Tat, für Israel geht es natürlich um die Existenz. Die Hisbollah beschießt Israel seit Jahrzehnten immer wieder mit Raketen und gerade Netanyahu ist nicht gewillt, dieses Risiko dauerhaft einzugehen. Die Hisbollah ist geschwächt, aber nach wie vor fähig, Israel zu attackieren. Das heißt, das wird eine Herkulesaufgabe für Trump, der ja sehr viel fahriger in diesen ganzen Konflikt gegangen ist und ohne großen Plan war und für den es im Grunde auch nur die zweite Geige in der Politik, in der Außenpolitik spielt, die Israelis dazu zu bewegen, das wird schwierig.
7: Ja, Netanyahu lässt sich nicht so leicht bestimmen, das hat Trump jetzt schon mehrfach erleben müssen. Diese Ankündigung, dass eine Unterzeichnung des Friedensabkommens, wenn es denn zustande käme, in Europa unterzeichnet werden soll. Warum hat Trump sowas gesagt? Normalerweise hat das ja nicht so mit Europa.
6: Ja, er hatte schon diese angeblichen Friedensverhandlungen mit der Ukraine, die er gleich begann nach seinem Amtsantritt, nicht in Europa stattfinden lassen, sondern in Saudi-Arabien, in Riad, und die Europäer eigentlich immer wieder brüskiert. Vielleicht will er da ein bisschen auf gut Wetter machen. Er merkt, dass Amerika auch alleine das nicht alles durchsetzen kann. Und da sind die Europäer vielleicht gerade mal für ihn ein williger Partner, zumal das auch die europäische Ebene wieder stärken würde. Gleichzeitig müssen wir immer im Hinterkopf haben, was steht in so einem Abkommen eigentlich drin. Es wird auf jeden Fall für die Amerikaner schlechter ausfallen, als was sie vor dem Krieg haben. Und damit ist es natürlich eine eindeutige Schwächung und Niederlage der Vereinigten Staaten.
7: Von iranischer Seite heißt es, es seien 60 Tage Verhandlungen angesetzt worden, um in Atomfragen und zur vollständigen Aufhebung der US-Sanktionen eine Einigung zu erzielen. Und während dieser Verhandlungsphase sollen 24 Milliarden Dollar an eingefrorenen iranischen Geldern freigegeben werden, heißt es in den Berichten bisher. Der Entwurf sehe sogar vor, dass Teheran die Hälfte des Betrags schon vor Beginn der Verhandlungen zur Verfügung gestellt werde. Geht Trump da nicht ein hohes Risiko ein, oder ist das gut investiertes Geld im Vergleich zu den Kosten, die ein Krieg verursacht?
6: Nun, er hat nicht mehr viele Möglichkeiten. Er hat die Amerikaner mit fahriger Begründung ohne langfristigen Plan in einen Konflikt gestürzt, von dem er jetzt merkt, dass er viel länger dauert, viel teurer wird und eigentlich nicht gewinnbar ist, ohne dass die Amerikaner ihre ganze Militärmacht einsetzen. Und das wollen sie an diesem Ort natürlich auch nicht. Das heißt, die Iraner sind in einer guten Verhandlungsposition, wenn sie die Amerikaner dazu bringen, eingefrorene Gelder und Sanktionen aufzuheben, als Vorbedingung, dass Teheran überhaupt mit Washington in Verhandlungen eintritt, dann ist das zum einen schon mal ein großer Sieg für Teheran. Das stärkt die Rolle natürlich dieser brutalen Regierung, die wir dort an die Macht haben, und es stärkt die Rolle Irans in der Region.
4: Sagt Stefan Bierling. Er ist Professor für internationale Politik an der Universität Regensburg. Wir kommen ins Inland. Mecklenburg-Vorpommerns Ministerpräsident Manuela Schwesig ist in ihrer Landes-SPD weiter unangefochtene Nummer 1 beim Parteitag in Wismar gestern. Da gaben ihr fast 99% der Delegierten die Stimme. Mit dieser Rückendeckung startet Schwesig jetzt mit der SPD in den Wahlkampf für die Landtagswahl am 20. September. Es gilt, den Vorsprung der AfD in den Umfragen aufzuholen. Anna-Lu Beckmann war in Wismar.
8: Minutenlange Standing Ovations für Manuela Schwesig. Sie erhält 98,9% der Stimmen auf dem Parteitag. Damit ist die Ministerpräsidentin nun auch offiziell die SPD-Spitzenkandidatin für die Landtagswahl in Mecklenburg-Vorpommern im September. Schwesigs Botschaft?
9: Wir geben hier als Regierungspartei, als erfahrene, stabile, verlässliche Partei den Startschuss für eine der wichtigsten Wahlen, die unser Land je gesehen hat. Die Landtagswahl am 20. September in diesem Jahr. Und bei dieser Landtagswahl geht es weder um internationale Debatten, weder um den Bund, sondern allein um unsere Heimat, unser Lieblingsland, Mecklenburg-Vorpommern. Da geht es um eine Entscheidung für Mecklenburg-Vorpommern.
8: Die Sozialdemokraten hoffen, dass bereits die Standortwahl für diesen Parteitag etwas Glück bringen wird. Hier in der Markthalle in Wismar wurde Schwesig bereits 2021 zur Spitzenkandidatin gewählt, machte dann Wahlkampf mit dem Slogan »Die Frau für MV« und holte mit 36% einen überraschend deutlichen Wahlsieg. Doch in aktuellen Umfragen kommen die Sozialdemokraten auf 27%. Das wäre nur Platz 2 hinter der AfD, die gerade bei 36% liegt und bereits auf ein blaues Wunder und den Einzug in die Staatskanzlei spekuliert. Das gilt es zu verhindern, so Schwesig vor den etwa 90 Delegierten.
9: Ich möchte ein friedliches, freiheitliches, demokratisches Land. Und darum geht es am 20.09. Entweder Manuela Schwesig als Ministerpräsidentin mit einer starken SPD und einer starken demokratischen verlässlichen Regierung oder die Alleinherrschaft der AfD, die unser Land spalten will und die in unserem Land Extremisten an die Macht lassen will.
8: Punkten wollen die Sozialdemokraten mit ihrem Wahlprogramm. Das verspricht in seinem Titel Aufschwung, Zusammenhalt und Respekt. Es konzentriert sich auf drei große Kernthemen. Das sind zum einen die Bildung mit Investitionen in Kita, Schulen und Universitäten. Zum anderen die Stärkung des sozialen Zusammenhalts durch Förderung von Ehrenamt und Bürgerbeteiligung. Und an dritter Stelle die Wirtschaft. Dazu versprach Schwesig, dass
9: dieses Land, dass die Menschen hier, die Unternehmen auch weiter eine gute wirtschaftliche Perspektive haben. Wir sind da, wenn es schwierig ist und wir helfen, dass es besser wird.
8: Doch, dass die Ausgangslage schwierig ist, dessen sind sich auch die Parteimitglieder bewusst.
10: Wir müssen zusammenhalten und wenn wir zusammenhalten, dann können wir die AfD auch im Zaun halten. Nicht unbedingt so weit, wie wir sie gerne hätten, aber so weit, dass sie nicht hinreichend Kontrolle bekommen.
11: Bislang ist uns das immer noch gelungen, auch wenn es woanders mal brenzlig war und da setze ich auch jetzt wieder drauf.
12: Also ich bin fest davon überzeugt, dass das Programm auch die Wähler überzeugen kann.
13: Ich glaube, sozusagen in 3 Monaten ist da noch viel möglich. Ich glaube, wenn die Zuspitzung jetzt im Wahlkampf zunimmt, dann werden auch unsere Umfrageergebnisse weiter steigen. Und ich glaube auch, dass wir die Wahl gewinnen können.
8: Viel Optimismus, der da in Wismar in der Luft liegt. Der Rostocker Politikwissenschaftler Wolfgang Muno macht aber klar, das wird ein dickes Brett für die etwa 2800 Sozialdemokraten im Land.
14: Das wird ein sehr schwerer Wahlkampf, da die Mitgliedschaft bei den Parteien ja in MV traditionell sehr gering ist, sehr schwach ausgeprägt ist. Das ist dann natürlich schon sehr, sehr schwierig und sehr viel Arbeit auch für die Mitglieder, denn nicht alle 2800 sind aktiv für die SPD.
8: Aber auch der Politologe geht davon aus, dass die SPD nochmal zulegen wird.
4: Anna-Lou Beckmann informierte. Und wir kommen damit zur Wettervorhersage für heute Sonntag, den 14. Juni. Im Norden und Osten ist es wechselnd bewölkt und es gibt einige Schauer. Örtlich sind Gewitter möglich. In der Mitte Deutschlands und am Alpenrand ist es wolkig bis stark bewölkt, aber es gibt nur vereinzelt Schauer und es ist meist trocken. Im Südwesten dagegen ist es vor allem sonnig und trocken. Die Höchstwerte im Norden und Osten 15 bis 19 Grad, sonst 18 bis 23 Grad. Im äußersten Südwesten 22 bis 26 Grad und diese Zweiteilung, die zeigt sich auch ein wenig in den Nachttemperaturen. In Kiel 10 Grad, auch in Hamburg 10 Grad. Rostock 11 Grad, Hannover 12 Grad. Berlin ebenfalls 12 Grad. Kassel 12 Grad, Münster 12 Grad und auch Köln 12 Grad. In Frankfurt am Main 13 Grad, Erfurt 12 Grad. Saarbrücken 11 Grad, Nürnberg 12 Grad. Dresden 12 Grad, Stuttgart 16 Grad, Freiburg 19 Grad. Und München 16 Grad. Es ist 4.17 Uhr an diesem Sonntag, den 14. Juni.
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4: Es ist ein ungewöhnlicher Schauplatz für einen Kampfsportabend, das Weiße Haus. Aber genau da plant Donald Trump derzeit ein sogenanntes UFC-Event, eine Mischung aus Spektakel, Politik und Symbolik. Das Ganze ist nicht nur eine Einzelaktion, sondern Teil der großen Feierlichkeiten zum 250. Jahrestag der USA, America 250. Mit Events im ganzen Land wird dieses Jubiläum gefeiert. Dieser Kampfsport Abend ist aber durchaus umstritten. Er findet am heutigen 80. Geburtstag von Trump statt. Aus Washington dazu Anne Schneider.
15: Washington wird an diesem Wochenende zur Bühne für ein außergewöhnliches Spektakel rund um den 80. Geburtstag von Donald Trump. Auf dem Gelände des Weißen Hauses ist erstmals eine Arena für Käfigkämpfe aufgebaut. Der Präsident ist begeistert.
16: Say one of a kind, UFC.
17: Das ist einzigartig, ein UFC-Event auf dem Südrasen. Genau dort werden wir eine Arena aufbauen.
15: Hatte Trump im Vorfeld geschwärmt. Auf der Rasenfläche, die sonst als Kulisse für Staatsakte genutzt wird, steht jetzt ein Oktagon mit Tribünen und Großbildleinwänden. 4.000 bis 5.000 Zuschauer sitzen so direkt vor dem Weißen Haus. Zehntausende weitere können das Event im angrenzenden Park verfolgen.
17: Es werden zwischen 75.000 und 100.000 Menschen kommen und der Eintritt ist für alle kostenlos.
15: Inzwischen wird mit 125.000 Besuchern gerechnet, ergänzt durch Konzerte und Showelemente. Mehr als 60 Millionen Dollar soll das Spektakel kosten. Laut Gerichtsunterlagen übernimmt die der Veranstalter UFC. Was aber nur teilweise stimmt, denn mehrere Bundesbehörden sorgen für Organisation und Sicherheit, darunter der Secret Service, das Heimatschutzministerium und die Luftfahrtbehörde. Nicht alle finden Event und Bühne gelungen.
17: Für Amerika ist es cool, daran ist nichts auszusetzen. Es ist eine gute Gelegenheit für die Leute.
18: Ich finde es wirklich abscheulich, aber das macht nichts.
19: Nein, es sieht wirklich aus wie, ich dachte, es sieht aus wie eine Baustelle in einem Freizeitpark, nicht wie das Weiße Haus.
15: Der Widerstand wächst, auch landesweit. Die Protestbewegung No Kings hat zu Demonstrationen rund um Trumps Geburtstag aufgerufen. Sie wirft dem Präsidenten autoritäres Auftreten vor und kritisiert die Verbindung von Politik und Spektakel.
18: Sie wollen zurück in eine Zeit, in der Menschen anderen beim Kämpfen zur Unterhaltung zugesehen haben,
15: sagt der afroamerikanische Bürgerrechtler Al Sharpton. Herzstück des Gegenprogramms ist ein Konzert, an dem bekannte Künstler wie Bette Midler und Patti Smith teilnehmen. Es wird live gestreamt und überall im Land gemeinsam geschaut.
4: Anne Schneider informierte. In diesen Tagen würdigen Bund, Länder und Kommunen Soldatinnen und Soldaten der Bundeswehr mit einem sogenannten Veteranentag. Der findet seit vergangenem Jahr immer am 15. Juni statt. Und wenn dieser Tag auf einen Werktag fällt, wie jetzt, dann wird das in den kommenden Tagen noch nachgeholt. Am kommenden Wochenende wird es viele Veranstaltungen geben. Zu den Veteranen zählt jeder, der noch aktiv in der Bundeswehr dient oder ehrenhaft ausgeschieden ist. Und manche Bundeswehrsoldaten, das wissen wir, die waren auch bei Auslandseinsätzen dabei und haben hinterher einige Schwierigkeiten zu Hause. Unser Reporter Martin Adam hat mit einem Ex-Bundeswehrsoldaten darüber gesprochen.
20: Erst der Kosovo, dann im Jahr darauf Afghanistan. Sebastian Dickerl war zweimal für die Bundeswehr im Auslandseinsatz. 15 Jahre ist das her und begleitet ihn doch bis heute, sagt Dickerl. Angst, Anspannung, gerade auf öffentlichen Plätzen. Das Gefühl, ständig könne irgendwo Gefahr lauern.
21: Dass man sich in vielen Momenten so fühlt wie damals vor Ort. Ängste, Unsicherheit. Das heißt, heute ist es so, egal ob mit einer Gruppe oder alleine, ich fühle mich unsicher, ich bis hin zu Panikattacken und meide diese Situation.
20: An einer Angststörung oder gar eine posttraumatische Belastungsstörung habe er selbst lange gar nicht gedacht, bis ihn die Familie und Freunde gedrängt haben, sich Hilfe zu suchen.
21: Geh doch mal bitte zum Arzt oder was ist denn los, weil ich mich immer mehr von dem sozialen Leben distanziert habe. Keine Familienfeiern mehr, keine großen Feiern mit Freunden und so weiter. So fing das an.
20: Mehr als eine halbe Million Soldatinnen und Soldaten der Bundeswehr waren seit 1990 in Auslandseinsätzen, sagt Brandenburgs Landtagspräsidentin Ulrike Liedtke bei einer Feierstunde zum Nationalen Veteranentag. Vielen ergehe es danach so wie Sebastian Dickerl.
22: Es gab einen Auftrag, einen festgelegten Zeitraum, die Rückkehr in die Kaserne, das Ablegen der Uniformen, die Heimreise zur Familie. Und dann kommt der Alltag. Aber nicht jeder Mensch kehrt so zurück, wie er gegangen ist. Der Einsatz endet auf dem Papier, im Kopf, im Körper, in der Seele, endet er nicht planmäßig.
20: Auch Oberstarzt Peter Zimmermann, der Beauftragte des Bundesverteidigungsministeriums für posttraumatische Belastungsstörungen, spricht im Landtag. Neben körperlichen und mehr oder weniger bekannten psychischen Belastungen wie Angststörungen, sagt er, gebe es auch die moralischen Verletzungen, das Gefühl, trotz bester Intention Schaden oder sogar Tod nicht verhindert zu haben.
23: Und schlimm wird es besonders dann, wenn sich beides miteinander kombiniert. Die schwere innere Zerrüttung durch erhebliche Wertekonflikte, moralische Verletzungen plus die Kernsymptome der posttraumatischen Belastungsstörung. Die US-amerikanischen Streitkräfte haben aktive und ehemalige Soldaten zusammengenommen, jedes Jahr 6.000 bis 8.000 Suizide, jedes Jahr. In der Bundeswehr sind wir besser dran. Wir haben jedes Jahr bei aktiven Soldaten zwischen 20 und 30. Wir wissen aber nichts über ehemalige Soldaten.
20: Zimmermann verweist auf zahlreiche Hilfsangebote der Bundeswehr. Wer im Auftrag des demokratischen Staates diene, sagt Landtagspräsidentin Liedtke, dürfe nach diesem Dienst nicht mit den Folgen allein gelassen werden. Sebastian Dickerl arbeitet genau daran. Er ist inzwischen im Veteranenbüro der Bundeswehr und in Therapie. Die helfe, sagt er, auch wenn die Belastung selbst nach vielen Jahren nicht verschwunden ist.
1: Das war unser Reporter Martin Adam, der mit einem Bundeswehrsoldaten über seine Probleme nach dem Auslandseinsatz gesprochen hat.
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1: Und da wenden wir uns jetzt wieder dem sportlichen Großereignis dieses Jahres zu, der Fußball-Weltmeisterschaft. Wir schalten wieder zu unserem Sportreporter Jan Wochner, der uns auf den aktuellen Stand bringt.
2: Und aktuell läuft das Spiel Haiti gegen Schottland. 1:0 die Führung für die Schotten nach etwas mehr als einer Stunde. Aktuell das Spiel für den Moment unterbrochen, weil Haiti zum ersten Mal Personal austauscht. Die Schotten mit dem 1:0 in der 28. Minute. John McGinn von Europa League-Sieger Aston Villa mit dem Tor. Da war eine Menge Glück dabei, denn sein Schuss, eigentlich harmlos, wurde entscheidend abgefälscht von Haiti. Ansonsten die Partie weitestgehend, na, sagen wir mal, großchancenarm, denn Schottland tut wenig für das Spiel nach vorne, traf noch einmal den Pfosten. Haiti mit mehr Spielanteilen mittlerweile, aber ohne die ganz große Durchschlagskraft. So bleibt es ein enges Ergebnis und diese WM, ja, sie ist noch jung, aber sie hat schon gezeigt, dass Außenseiter bei so engen Spielständen vielleicht auch mal für eine Überraschung sorgen können, so wie es Katar gegen die Schweiz mit dem Ausgleich in der Nachspielzeit geschafft hat. Davon sind wir hier noch weit entfernt, aber für den Moment, nach etwas mehr als einer Stunde, führt Schottland nur mit 1:0.
1: Danke, Jan Wochner, nach Boston. Und das andere Spiel in dieser Nacht, Brasilien-Marokko, eine Top-Begegnung, die endete für beide 1:1. Und mehr vom Sport und anderes hat jetzt Stephanie Lavoie.
3: Die deutsche Fußballnationalmannschaft ist mittlerweile in Houston gelandet und will es in ihrem ersten Gruppenspiel am heutigen Abend gegen Curaçao besser machen als die Schweiz, die gestern unerwartet nur unentschieden gegen Katar spielte. André Siems hat die Partie gesehen.
5: Die Fans aus Katar wollten ihre mitgebrachten Fahnen gar nicht mehr einpacken. Minutenlang tanzten sie auf den Rängen, einige fingen sogar an zu weinen. 1:1 gegen den großen Gruppenfavoriten Schweiz. Damit hätten wahrscheinlich nicht mal die größten Fans des katarischen Fußballs gerechnet. Die Schweizer hatten ja auch über die komplette Spielzeit alles in der Hand und schossen insgesamt 24 Mal auf das Tor von Mahmoud Abunada. Der hatte aber einen absoluten Klassetag und fischte so gut wie alles raus. Die Schweiz ging aber trotzdem nach einem Elfmeter in der 17. Minute durch Embolo in Führung. Aber auch Katar hatte zwei gute Chancen. In der 5. Minute der Nachspielzeit dann der letzte Angriff. Flanke von der linken Seite ins Zentrum und Ruchi köpft an Gregor Kobel vorbei zum 1:1 ins Tor. Der erste katarische Punkt bei einer Weltmeisterschaft.
3: Im vergangenen Jahr waren sie Meister. In dieser Saison haben sie den Supercup gewonnen und den DHB-Pokal geholt. Die Füchse Berlin greifen nach dem letzten Titel, der ihnen noch fehlt, dem Sieg in der Handball-Champions League. Im Halbfinale des Final Four in Köln gewann Berlin mit 40:35 gegen Meister Magdeburg. Heute Nachmittag geht es gegen den FC Barcelona. Jens-Christian Gussmann schaut voraus.
24: Der Traum ist zum Greifen nah. Ein Sieg fehlt den Füchsen Berlin noch, dann wären sie zum ersten Mal Champions-League-Sieger. Schon im letzten Jahr hatten sie die Chance, verloren aber das Endspiel. Torhüter Lasse Ludwig.
25: Das ist ein Finale, das spielt man nicht, das gewinnt man. Das ist ganz klar, wir haben noch was gut zu machen von letztem Jahr.
24: Der Halbfinalauftritt gegen Meister Magdeburg zählte zu den besten Leistungen der Saison. Konzentriert, entschlossen, auf alles vorbereitet und immer den Fuß auf dem Gaspedal. Formel 1 Handball mit höchstem Tempo, das ist ihr Markenzeichen und das zeigten sie. Wiederholung heute nicht nur erwünscht, sondern fast schon garantiert. Rückraumspieler Mathis Langhoff.
26: Ja, wir gewinnen das. Das ist unser Ziel, keine Frage. Wir spielen kein Finale, um es zu verlieren. Von daher, wir gehen da rein mit dem Ziel und dem absoluten Glauben daran, dass wir das auch gewinnen.
24: Im vergangenen Jahr wirkte Finalgegner Magdeburg hungriger. Die Füchse hatten kurz vorher die erste Meisterschaft der Vereinsgeschichte gewonnen. Diesmal wird die Motivation größer sein. Das Endspiel ist auch ein Abschiedsgeschenk für gleich vier Füchse, die den Verein verlassen werden. Manchmal hat man
27: eine Chance im Leben und für diese Gruppe ist das letzte Chance.
24: Und deshalb werden Matthias Gitzel und Co. ihr Herz auf der Platte lassen, um den Traum zu erfüllen.
3: Das Endspiel in Köln steigt um 18 Uhr. Der Große Preis von Barcelona ist das 7. Rennen der Formel-1-Saison und zum 7. Mal in dieser Saison hat sich ein Mercedes-Pilot die Pole-Position geholt. Zur Abwechslung drehte mal George Russell die schnellste Runde im Qualifying. Rekordweltmeister Lewis Hamilton holte im Ferrari den 2. Platz vor dem WM-führenden Kimi Antonelli. Und wie ist es für den einzigen Deutschen Nico Hülkenberg gelaufen, Jens Gideon?
6: Der 38-Jährige kann sehr zufrieden sein. Startplatz 9 für den Audi-Piloten. Erstmals in dieser Saison ist Hülkenberg in die Top 10 gefahren und war damit von Anfang bis Ende dieser Qualifikation mit dabei. Das Ganze ist auch ein sehr großer Erfolg für Formel-1-Neuling Audi. Das beste Qualifikationsergebnis in der noch jungen Geschichte des Rennstalls wird natürlich gefeiert. Und dass ausgerechnet der Deutsche im Team diesen Coup geschafft hat, ist natürlich eine besondere Genugtuung für den erfahrenen Nico Hülkenberg.
3: Das Rennen in Barcelona wird um 15 Uhr gestartet.
1: Das war Stefanie Lavoie mit dem Sport.
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7: Um 4.30 Uhr mit Ronald Lessig. Die USA und der Iran haben sich nach pakistanischen Angaben auf eine Absichtserklärung für ein Friedensabkommen geeinigt. Ministerpräsident Sharif teilte mit, sie solle demnächst elektronisch unterzeichnet werden. US-Präsident Trump sprach sogar vom heutigen Tag, die iranische Seite von den kommenden Tagen. Im Iran protestierten gestern nach Medienberichten zahlreiche Menschen gegen eine Friedensvereinbarung. Sie riefen vor einem Büro des Außenministeriums in der Stadt Mashhad Parolen gegen Minister Araghchi. Er hatte am Freitag gesagt, der Entwurf sehe die Aufhebung der von den USA verhängten Blockade iranischer Häfen vor. Die Verwaltung der Straße von Hormuz werde aber nicht mehr so sein wie vorher. Nach fast einem Jahr Sanierung fahren ab heute wieder ICE-Züge auf der Fernbahnstrecke zwischen Hamburg und Berlin. Eigentlich sollte der Verkehr schon im April rollen, doch der strengere Winter verzögerte den Plan. Ganz fertig ist die Strecke aber auch diesmal nicht. Aus Hamburg Reinhard Postelt.
9: Zwischen Hagenow und Berlin-Spandau muss noch die neue Signaltechnik abgenommen werden. Zudem schränken Belastungsfahrten die Höchstgeschwindigkeit ein. Das heißt, Fernzüge sind einige Minuten länger unterwegs. Immerhin fahren alle Nahverkehrszüge nach Fahrplan. Seit August letzten Jahres hat die Bahn 165 Kilometer Gleise, 250 Weichen und 25 Bahnsteige erneuert. Auch hier ist man nicht ganz fertig geworden. Deshalb sind Bahnsteige in Bergedorf, Nauen und Falkensee nicht barrierefrei erreichbar.
7: Über 90 weitere Projekte der Bahn sind Medienberichten zufolge in Gefahr, weil der Bund nicht genügend Geld bereitstellt. Das meldet das Redaktionsnetzwerk Deutschland und beruft sich auf eine Antwort der Bundesregierung. Nachgefragt hatten die Grünen. Demnach sind Projekte in verschiedenen Planungsphasen betroffen, auch solche von überragendem öffentlichen Interesse. Allianz pro Schiene fordert, dass der Bund im Haushalt für das kommende Jahr entsprechend nachsteuert und auch eine Finanzierung über mehrere Jahre hinweg auf den Weg bringt. Ein Polizist ist bei einer Auseinandersetzung zwischen zwei Personengruppen im niedersächsischen Göttingen angeschossen worden. Der Beamte werde im Krankenhaus behandelt, teilte die Polizei mit. Der Täter werde mit einem Großaufgebot gesucht. Eine Gefahr für die Bevölkerung bestehe nicht. Als die Schüsse am Rand des Stadtzentrums abgefeuert wurden, feierten tausende Menschen in der Innenstadt die Nacht der Kulturen. Das Wetter in Deutschland. Tagsüber oft bewölkt mit etwas Sonne, dabei zeitweise Schauer. Im Süden heiter und trocken bei 16 bis 27 Grad. Am Montag wechselhaft und windig, im Süden freundlicher bei 16 bis 26 Grad. Und am Dienstag heiter bis wolkig, von Westen her Schauer bis 29 Grad. Das waren die Nachrichten.
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1: Und aktuell liegen uns keine Unfallstörungen und dadurch bedingte Sperrungen vor. Ihnen eine gute und sichere Fahrt.
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4: Mit Detlef Karg im Studio. Guten Morgen. Wenn heute das erste Mal die deutsche Elf bei der WM antritt, dann wartet auf sie eine kleine Sensation. Gegner ist der WM-Neuling Curaçao, die Karibikinsel vor der Küste Venezuelas, stellt gleich mehrere heimliche Rekorde auf. Mit nur rund 160.000 Einwohnern ist es das kleinste Land in der WM-Geschichte. Trainer ist der 78-jährige Niederländer Dick Advocaat. Und damit auch der älteste Trainer in diesem Turnier. Curaçao gehört nach wie vor zum Königreich der Vereinigten Niederlande, ist aber weitgehend autonom. Jenny Barke war für uns vor dem Spiel auf Curaçao im Fußballfieber.
8: Sie feiern, als wäre die WM schon angepfiffen. Eine Gruppe Männer kickt in der tropischen Karibikluft. Alle tragen sie blaue Shirts. Blau wie ihr Curaçao. Und Blaui nennen sie sich auch. Sie sind nicht nur Hobbyfußballer, sie sind auch die Chefanheizer des Nationalteams. Blaui, wie Luigino Gennaro von allen genannt wird, ist stolz auf sein Team.
10: We have one, Loco-Loco-Guy.
11: Wir haben diesen einen Loco-Loco-Typen, Loco wie völlig verrückt. Wo ist er? Naja, also er wird sich sein ganzes Gesicht blau anmalen.
10: He will be painting his face all over.
8: Der Loco-Loco-Guy kommt hinzu. Brandon Ballantyne, groß, schwarz, fast komplett in blau gekleidet, mit blau schimmernden Acrylfingernägeln. Zu den Spielern seiner blauen Bälle, wie die Nationalmannschaft sich nennt, färbt er sich Glatze, Vollbart, das ganze Gesicht blau. Besser bekannt, wie sollte es anders sein, ist er als Blueface. Doch nicht nur die Farbe bringt die Truppe der Blauis in Stimmung.
10: Yeah, you know, it's our thing.
11: Ja, weißt du, das ist unser Ding. Das hier ist eine Insel voller Energie. Und wir werden hier mit dieser Energie, diesem Rhythmus geboren. Uns fällt es leicht, in Schwung zu kommen. Und ich und diese Typen hier, wir sind alle Musiker. Easy, die Dinge ins Rollen zu bringen.
8: Jedes Spiel ihrer geliebten Mannschaft haben sie gesehen. Auch das Entscheidende gegen Jamaika Ende November letzten Jahres. Eigentlich war es aus fußballtechnischer Sicht ein unspektakulärer Moment, in dem Curaçao Geschichte geschrieben hat. Kein Tor fällt gegen Jamaika in der Hauptstadt Kingston, keine dramatischen Spielzüge. 0-0 steht es, als der Schlusspfiff fällt. Aber für die Blauis, die verrückteste Erfahrung ihres Lebens, erinnert sich Brandon Blueface.
10: That was the most crazy experience we had in our lives.
11: Wir konnten nicht glauben, dass wir es in die WM geschafft haben. Neben der Geburt meiner Kinder das Schönste, was ich in meinem Leben erlebt habe. Zurück in Curaçao haben alle zusammen gefeiert. Jamaikaner, Chinesen, Haitianer, schwarz, weiß, egal. Jedes Mal, wenn ich das vor meinem inneren Auge sehe, kommen mir die Tränen und ich habe Gänsehaut.
8: Diese feierliche Stimmung ist bis heute zu spüren. Überall in Curaçao hören sie ihre WM-Hymne. Mama Wa, The Blue Wave von dem Karibikstar Gion. Gesungen in ihrer Landessprache Papiamento. Kleines Land im blauen Meer. Seit der Kindheit sind die Träume groß. Hinter dem Haus Fußball spielen. Mama, schau, wie weit wir gekommen sind. Papiamento, eine lebendige Kreolsprache, die auf den sogenannten ABC-Inseln gesprochen wird. Aruba, Bonaire, Curaçao. Papiamento ist ein bunter Sprachenmix, der viel über die Geschichte erzählt. Er setzt sich zusammen aus Einflüssen der Sprache der Arawak. Das sind die Indigenen, die die Spanier bei ihrer Kolonialisierung fast vollständig versklavten und deportierten. Aus Spanisch, was die ersten Kolonialherren mitbrachten. Aus Portugiesisch, was die westafrikanischen Sklaven sprachen. Und Niederländisch, das die Holländer 1634 mitbrachten, als sie die Kolonie Curaçao von den Spaniern eroberten. Die Aussprache ist dementsprechend unterschiedlich. Corsu auf Papiamento, Curaçao auf Spanisch und Portugiesisch, Curaçao auf Niederländisch. Ein kleiner Bolzplatz am Rande von Curaçaos Hauptstadt Willemstad. Auch der Städtename, niederländisch geprägt. Hier in der senkenden Nachmittagshitze kicken ein paar Jungs auf staubigem Boden. Zwischen 8 und 14 Jahre alt. In der Schule lernen sie Papiamento, Niederländisch, Englisch und Spanisch. Welche Sprache sollen sie mit den Journalisten sprechen? Sie sind verunsichert. Trainer Mairon Maduro macht ihnen Mut. Es sei egal, welche Sprache sie sprechen, sagt er. Sie sollen keine Angst haben. Ein Interview sei für die kleinen Fußballer eine große Chance, sich zu präsentieren.
12: Die Kinder kommen hier aus der Nachbarschaft. Sie wollen es zum Fußball weit bringen. Manchmal fehlt dafür die Disziplin. Sie haben dann keine Lust. Dass wir jetzt bei der WM teilnehmen, ist ein großer historischer Moment für Curaçao. Allein damit haben wir schon gewonnen. Und es ist auch eine Freude für die Kinder, die wir mit ihnen teilen müssen, damit sie wissen, dass das eine lange Vorbereitung war.
8: Die Nationalmannschaft, die Blue Wave, für viele Kinder und Jugendliche der große Traum.
13: Because I love it.
14: Ich liebe Fußball und ich will damit weiter wachsen. Ich will Fußballstar werden und zur WM gehen.
8: Sagt der 14-jährige Schatzir. Sein Training, der Traum auf eine bessere Zukunft. Bei diesem Traum unterstützt ihn und die anderen Fußballer Remco Bisentini. Er, geboren in den Niederlanden und dort selbst einst professioneller Fußballspieler, hat eine nach ihm benannte Stiftung in Curaçao aufgebaut.
15: My father was one of the first players.
16: Mein Vater ist in Curaçao geboren und war der erste professionelle Fußballspieler aus Curaçao, der in Europa, in den Niederlanden gespielt hat.
8: Heute trainiert die Curaçaoer Nationalmannschaft Dick Advocaat. Mit 78 Jahren ist er der älteste Trainer, der jemals ein WM-Team angeführt hat. Vor Dick Advocaat war Remco Bisentini der Nationaltrainer von Curaçao. Er gilt vielen als Architekt eines konkurrenzfähigen Teams.
16: Wir sind von ganz unten gekommen. 2008 hatten wir noch gar keine professionellen Spieler. Und jetzt können wir aus einem großen Pool professioneller Fußballer schöpfen. Wir haben ein Team, eine ganz neue Generation in wenigen Jahren aufgebaut.
8: Seine größten Erfolge: 2017 gewann sein Team erstmals den Caribbean Cup, ebenfalls gegen Jamaika. Dann, 2019, erreichte Curaçao das Viertelfinale beim Gold Cup, der Kontinentalmeisterschaft von Nord- und Mittelamerika und der Karibik.
16: Für mich ist eigentlich wichtiger als die WM das, was danach kommt. Wir müssen gemeinsam mit Curaçao und den Kindern daran arbeiten, dass wir bis 2030 auf dem gleichen Niveau bleiben.
8: Sagt der Niederländer mit curaçaoischen Wurzeln und hofft dabei, dass bald auch lokale Talente aus Curaçao in das Team aufgenommen werden. Bisher sind fast alle Spieler in den Niederlanden geboren, wahrscheinlich der Hauptgrund, warum die karibische Mannschaft so stark ist. Dass das geht, liegt an der jüngeren Geschichte. Curaçao ist seit 2010 ein autonomes Land innerhalb des Königreichs der Niederlande und niederländische Spieler mit familiären Wurzeln in Curaçao und der Staatsangehörigkeit können daher für die Blaue Welle spielen. Dass sie teils noch immer abhängig von den Niederlanden sind, das gefällt nicht allen in Curaçao. Auch Fußballfan Johnny Goiloi nicht, obwohl er glücklich über die WM-Teilnahme ist.
17: Ohne die Niederlande hätten wir dieses Fußballerlebnis nicht. Die Niederlande reicht uns die Hand. So ist das.
8: Über 300 Jahre war Curaçao niederländische Kolonie, bis 1954 die niederländischen Antillen entstanden. Schon unter diesem Status bekamen darunter zusammengefasste Karibikinseln, die ABC und die SSS-Inseln, Sint Maarten, Saba und Sint Eustatius, eigene Parlamente und Regierungen. Doch die Außenpolitik und die Verwaltung liegen in niederländischer Verantwortung. Die Spuren niederländischer Kolonialvergangenheit sind überall zu sehen. Es wirkt fast surreal, wie als hätte sich eine holländische Hafenstadt in die Karibik verirrt. In Willemstad verbindet eine schwimmende Holzbrücke die zentralen Stadtteile. Manchmal öffnet sich die Swinging Old Lady, wie sie von den Einheimischen genannt wird, für Schiffe, die in einen Binnenhafen einfahren, der an Grachten erinnert. In das Amsterdamer Postkartenmotiv drängt sich eine karibische Markthalle, die direkt am Wasser steht. Ventilatoren summen an der Decke, große Tische reihen sich wie in einer Kantine aneinander. In den offenen Küchen brutzelt und dampft es. Milaika frittiert gerade Kochbananen.
18: Wir kochen alles mit tropischen Zutaten, geschmorte Ziege und Ochsenschwanz. Man isst das mit Reis und Bohnen.
2: oder geschmorte Zwiebeln in Kurkuma und Tomate.
8: Das Essen wird traditionell über Holz gekocht. Seit 3 Generationen bietet ihre Familie typische kreolische Gerichte an. Papaya-Gulasch und Polenta, auf Papiamento Funchi genannt. Zum Nachtisch gibt's Kürbispfannkuchen mit Zimt und Rosinen. Verlässt man den Markt, wird es wieder niederländisch. Der Hafen der Hauptstadt Willemstad wird von pastellfarbenen Giebelhäusern gerahmt. Hinter engen Gassen verstecken sich schattige Gärten. Vor 16 Jahren wurden die niederländischen Antillen aufgelöst. Doch mit seinem Autonomiestatus ist Curaçao bis heute nicht souverän. Das hat auch Vorteile. Die Menschen haben automatisch die niederländische Staatsangehörigkeit und damit Zugang zur EU. Aber Curaçao kann nicht überall eigenständig diplomatisch auftreten, wird bei UN, WHO und anderen internationalen Gremien vom Königreich der Niederlande vertreten. Und gerade wenn Den Haag Druck ausübt, beispielsweise beim Thema Haushalt und Schulden, fühlen sich viele in Curaçao bevormundet, sagt Fußballfan Johnny Goeloi.
17: Wir sind ein Land in einem Königreich. Das gibt es nicht. Ein Land ist ein souveränes Gebiet. Wie kann man also ein Land in einem Königreich sein? Wie kann man ein Land sein, wenn man nicht unabhängig ist? Das ist eine Kolonie. Es ist nicht schlecht, aber wir haben nicht die Macht zu sagen, wir sind unabhängig. Wir werden dies und das tun.
8: Das Gefühl, von Europa aus regiert zu werden, sitzt tief. Jahrhundertelang war die Insel Umschlagplatz des Sklavenhandels in der Karibik. Kaum etwas erzählt so eindringlich davon wie die Tambu-Musik. Rendel Rosalias geflochtene Dreads wippen im Takt, wenn er auf seiner großen Trommel spielt. Sein Kollege singt und treibt den Rhythmus auf einer Metallhacke an. Rendel wirkt versunken, fast meditativ.
5: So each time when I play the tambu, I feel like I'm...
11: Jedes Mal, wenn ich die Tambu spiele, fühle ich mich, als würde ich eins mit meinen Geistesführern und mit meinen Vorfahren werden. Manchmal habe ich das Gefühl, mit der Musik die Energien der tanzenden Menschen zu kanalisieren, zu verarbeiten und zu reinigen. Ich fühle eine ganze Welle von Gefühlen, wie die Blue Wave, die blaue Welle.
8: Rendel spielt im Nordosten der Insel, nahe der türkisblauen Paradiesstrände. Dorthin gelangt man in knapp einer Stunde. Nur 61 Kilometer ist die Insel insgesamt lang. Verlässt man Willemstad, trifft man nicht auf in der Karibik typische dichte Regenwälder, sondern auf karge Steppenlandschaften. Der konstant wehende Passatwind hat die knorrigen Divi-Divi-Bäume seitwärts gebogen. Kakteen säumen den Wegrand. Am Fuße der höchsten Erhebung der Insel, 375 Meter hoch, liegt ein koloniales Landhaus. An Orten wie diesem wurde früher heimlich Tambu gespielt, erklärt Rendel.
11: Die Tambu kam mit den Menschen hierher, die aus Afrika verschleppt wurden. Während der Sklavenzeit haben die Kirche und die niederländische Regierung den Menschen verboten, die Tambu zu spielen oder dazu zu tanzen. Damit war es ein Akt der Rebellion, der Tapferkeit und des Mutes, wenn die Menschen heimlich das Verbot übergingen. Sie ist ein Symbol für die Widerstandsfähigkeit, für die Kraft und Stärke unseres Volkes.
5: Playing the tambu was an act of rebellion and also an act of courage.
8: Symbolisch auch das Landhaus Kenepa selbst. Hier mussten im 18. Jahrhundert versklavte Menschen auf Plantagen und Salzminen arbeiten. Heute ist der Ort Mahnmal und Museum, erinnert an den großen Sklavenaufstand von 1795, den der Freiheitskämpfer Tula von dort aus anführte, sagt die Leiterin des Tula-Museums, Jean Enriquez.
19: Auf der Plantage lebten 200 bis 300 versklavte Menschen. Tula organisierte sie, mobilisierte sie und wurde so zum Nationalhelden.
8: Mit seinen Mitstreitern ging Tula am 17. August 1795 in den Streik. Er verwies den Sklavenhalter auf die französischen Freiheitsideen, die haitianische Revolution und die erfolgreiche Abschaffung der Sklaverei in anderen Koloniegebieten. Schnell schlossen sich ihm hunderte versklavte Menschen an. Es brach ein Kampf aus. Die niederländischen Kolonialherren schlugen ihn brutal nieder, nahmen Tula gefangen und richteten ihn öffentlich hin. Heute ist der 17. August offizieller Gedenktag auf Curaçao. Tula berührt bis in die Gegenwart. Er steht für Selbstbestimmung, aber auch für das Verhältnis zu den Niederlanden.
5: Sometimes they play the tambu now in the church.
11: Heute spiele ich auch manchmal die Tambu in Kirchen. Die Kirche hatte damals verboten, sie zu spielen. Das bedeutet Freiheit.
5: That's the true spirit of tambu.
8: Rendl spielt die Tambu-Musik an diesem Tag im Tula-Museum aus einem Anlass. Der niederländische Ministerpräsident Rob Jetten ist zu Besuch. Museumsleiterin Jeanne Enriquez fordert Entschädigungen für die Sklaverei und den Umgang mit der Kolonialgeschichte.
19: Der niederländische Kolonialismus hat durch die Insel Curaçao eine Menge Geld verdient. Wir wollen eine Wiedergutmachung. Noch immer leben in Curaçao über 30% der Menschen unterhalb der Armutsgrenze. Das zieht sich von Generation über Generation fort.
20: And this has continued from generation to generation.
8: Premier Rob Jetten hat die Fehler im Umgang mit dem kolonialen Erbe an diesem Tag eingestanden. Konkrete Zusagen für Entschädigungen hat er allerdings nicht gemacht. Tula-Museumsleiterin Enriquez wünschte sich, Curaçao würde vollständig souverän sein und nicht mehr autonomer Teil der Niederlande.
20: Our own language is not educated in school.
19: Unsere Kinder werden nicht in ihrer eigenen Sprache unterrichtet, und das ist ihr Recht. Aber noch immer ist Niederländisch die Hauptunterrichtssprache in den Schulen. Warum nicht Papiamentu? Dann kommt das Scheinargument, dass Papiamentu eine zu kleine Gruppe spricht. Niederländisch spricht auch nur eine kleine Gruppe. Also was ist der Unterschied?
20: The Dutch is also a small group, you know. What's the difference?
8: Wenn Curaçao souverän wäre, fiele allerdings auch die visumsfreie Einreise in die EU weg. Doch es gibt auch viele Menschen in Curaçao, die gerade diese Brücke schätzen. Fast so viele Curaçaoer leben in den Niederlanden wie in Curaçao, etwa 150.000. Manche von ihnen kehren zurück, so wie Catherine. Sie hat in Leiden Jura studiert und promoviert. Seit einem Jahr lebt sie wieder in Willemstad. Sie ist für einen Job

0: Deutschland. Ihre Shorts sind vertauscht. Mark trägt blau, Catherine weiß.
1: It does feel different and I think everybody here is very proud that
2: jeder ist so stolz in Curaçao, dass sie in der gleichen Gruppe wie Deutschland spielen. Wobei ich nicht weiß, ob ich das Spiel hier in einem Deutschland-Trikot anschauen möchte. Aber vielleicht lassen sie Deutschland ja auch gewinnen.
1: Maybe they can let Germany win, who knows?
0: Sagt er augenzwinkernd. Und sie ergänzt.
3: Eigentlich ist das alles sehr lustig. Als wir uns kennenlernten, hatte Mark noch nie von Curaçao als Land gehört. Er dachte, das sei einfach ein Likör. Und jetzt lebt er hier.
0: Es dürfte wohl bei vielen die erste Assoziation mit der Karibikinsel sein. Das blaue Getränk, was viele Cocktails färbt. Auch Blue Curaçao hat eine Kolonialgeschichte, erklärt Stefanie Antonio, Pressesprecherin einer kleinen Distillerie für den Curaçao-Likör.
4: Als die Spanier hierher kamen, brachten sie ihre saftigen Valencia-Orangen mit. Sie mussten aber schnell feststellen, dass sie hier unter den kargen Bedingungen und der Trockenheit recht klein und bitter wuchsen. So entstand eine neue Orangenvariante, die Laranja. Nicht mal Ziegen wollten die essen.
5: Even the goats didn't like to eat it.
0: Ende des 16. Jahrhunderts stellten die Curaçaoer fest, dass die getrocknete Schale ein starkes Aroma verbreitete. Die Laranja-Orange wurde destilliert und zu Likör verarbeitet, danach blau gefärbt. Und weil es sie nur auf der Insel gibt, war der Name gesetzt. Neben dem Blue Curaçao gibt es inzwischen einen zweiten Exportschlager für Touristen, die Chichi-Figuren. Chichi bedeutet auf Papiamento große Schwester.
6: I think here in Curaçao everybody has a Chichi in their life.
7: Ich denke, in Curaçao hat jeder eine Chichi im Leben. Diese eine Person, die auf mich als Kind aufgepasst hat, mich zur Schule gebracht hat. Für mich waren das meine Tanten. Deshalb ist die Chichi eine liebensvolle Figur für mich.
6: It's a loving figure.
0: Sagt Jade, die seit über 10 Jahren Chichis bemalt, im inzwischen 60 Mitarbeiter zählenden Unternehmen der Künstlerin Serena Israel. Bis 2000 gab es die Figur nur imaginär. Dann kam die deutsche Künstlerin auf die Insel. Serena machte hier auf einer Weltumsegelung einen Halt und beschloss, zu bleiben. Sie, die Gipsformerin, erschuf die Figuren.
8: Ich habe mich dann reingelesen, gefühlt, gefragt und habe dann die Chichi dahingehend aufgebaut, um respektvoll mit dieser Skulptur, in dieser Kultur ein Standbein zu bauen.
0: Inspiriert wurde Serena zum einen von den Nanas der französischen Künstlerin Niki de Saint-Phalle, zum anderen von afrokaribischen Schönheitsidealen, also weibliche Körper, rund, breite Hüften, große Brüste. Für die Malerin Jade bedeutet diese Form Identität.
6: The form, I think it represents our Caribbean women.
7: Ich denke, die Chichi-Figur repräsentiert uns karibische Frauen, unseren Stolz auf unser Aussehen, unseren Körper, ohne Scham.
6: Looks, being proud of how she looks without a shame.
0: Sie bezeichnet sich selbst als Frau mit indigenen Wurzeln, von ihrer Familie mütterlicherseits, die von der Nachbarinsel Bonaire stammt. Eine Seltenheit. Die meisten Indigenen wurden von den Kolonisatoren versklavt, verschleppt oder ermordet.
6: The blood of the people who were here before the slave trade arrived here in these islands.
7: In unseren Adern fließt das Blut der, die hier lebten, bevor der Sklavenhandel auf die Insel kam. Das fühlt sich für mich nach einer starken Verbindung zu den Inseln an. Ich bin hier wirklich verwurzelt.
6: A strong connection bonded to the islands, like hey, I'm really from here.
0: Überall in Curaçao stehen die voluminösen schwarzen Frauenfiguren herum, ob am Flughafen oder in den kleinen Cafés. Immer sind sie bunt angemalt, mit knalligen karibischen Farben und Symbolen Curaçaos, wie den Sternen der Flagge, den Leguanen und Flamingos, die auf der Insel leben. Jetzt vor der WM gibt es natürlich viele Fußball-Chichis. Eine Statue im Zentrum von Willemstad mit blauem Fußballtrikot und Fußballschuhen lockt die Touristen für Erinnerungsfotos. Das klitzekleine Curaçao. Nicht nur im Fußball steht es auf der sportlichen Weltbühne. Eigentlich ist der wichtigste Sport in Curaçao Baseball. Er hat eine viel längere Tradition, ist auf der Insel sehr verankert und hat auch den viel größeren Erfolg. Es gibt eine beachtliche Jugend-Baseball-League. Immer wieder kommen Scouts, um Talente zu entdecken. Und immer wieder schaffen es auch Spieler aus Curaçao in die nordamerikanische Baseball-League MLB. Aber für ein paar Wochen ist das aktuell Nebensache. Das merken auch die Touristen, die hierher kommen. Eigentlich und vor allem für ihre Form von Sport, Wassersport. Schnorcheln, Tauchen, Surfen vor Traumstrandkulisse.

0: Der Spirit sei aktuell einmalig, sagt die Argentinierin Nelly, die sich am berühmten Quenepa-Strand sonnt.
1: Alle Häuserwände sind blau angemalt. Alle tragen die blauen Mannschaftstrikots in den Farben Curaçaos. Alles loco. Verrückt.
0: Dieses noch junge Land, voller karibischer Rhythmen, kolonialer Narben und lateinamerikanischer Einflüsse, wächst durch die WM enger zusammen, sagt der Curaçaoer Raife Kunda, der mit seiner Familie den Tag am Strand genießt.
2: Es bringt uns alle zusammen. Jeder ist hier für Curaçao. Das ist eine ganz große blaue Welle, einfach großartig.
3: It's a whole big blue wave. It's just awesome.
0: Zurück beim abendlichen Training der Blauis. Die wichtigste Frage steht noch aus. Wer wird denn jetzt gewinnen am 14. Juni in Houston? Deutschland oder Curaçao?
4: Against Germany?
5: Gegen Deutschland?
4: Curaçao. No doubt about it.
5: Curaçao natürlich.
4: The Germans know that.
5: Das wissen die Deutschen auch.
4: That's why they sent you guys.
5: Deshalb haben sie euch ja auch hierher geschickt, um uns auszuspionieren.
0: Blaui Luigino, Brandon Captain Blueface und der Rest der blauen Anheizer fliegen natürlich selbst zu dem für sie so historischen Gruppenspiel nach Houston. Aber eigentlich ist schon jetzt klar. Dank der WM-Teilnahme ist Curaçao gerade verzaubert. Und diese Euphorie, diese Vorfreude, für die Insel ist das schon jetzt der größte Sieg.
6: Ein ausführliches Feature von Jenny Barke war das über Curaçao, den deutschen WM-Gegner. Heute um 19 Uhr ist Anstoß und wir bleiben noch kurz fußballerisch bei der Partie. Haiti gegen Schottland steht es weiterhin 0-1 für die Schotten und wir sind bereits in der Verlängerung. Jetzt haben wir noch einen Hörtipp für Sie.
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6: Und jetzt gibt's hier erst einmal die Nachrichten um 5 Uhr.

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1: Die Nachrichten mit Lukas Haag. Guten Morgen. Die deutsche Fußballnationalmannschaft hat heute ihr erstes WM-Spiel. Um 19 Uhr ist Anstoß gegen Curaçao. In Texas in den USA ist es dann 12 Uhr mittags und gerade gerne mal um die 30 Grad heiß. Das Stadion ist aber klimatisiert. Aus Texas berichtet Tabea Kunze.
2: Die deutschen Spieler können echt froh sein, dass sie hier nicht in der texanischen Mittagshitze antreten müssen. Der Bundestrainer, der sieht es ähnlich. Der hat hier auf der Pressekonferenz von der perfekten Temperatur geschwärmt und gleich mal gut gelaunt verraten, dass Torwart Manuel Neuer im Tor stehen wird. Er ist also rechtzeitig fit geworden. Auch Linksverteidiger Nathaniel Brown darf wieder von Beginn an ran in diesem riesigen Stadion, das sich durch das geschlossene helle Dach ein bisschen wie die Arena auf Schalke anfühlt hier in Texas.
1: In der Schweiz gibt es heute eine Volksabstimmung, die laut Umfragen knapp ausgehen könnte. Die rechte SVP lässt darüber abstimmen, ob es eine Bevölkerungsobergrenze von 10 Millionen Menschen geben soll. Aktuell leben in der Schweiz gut 9 Millionen. Kommt der Antrag durch, könnte die Zuwanderung beschränkt werden durch weniger Asylzusagen oder beim Familiennachzug. In Südafrika hat ein Mann versucht, 150 Skorpione zu schmuggeln. Er wurde nach Hinweisen des Geheimdienstes am Flughafen von Kapstadt festgenommen. Der Mann hatte die giftigen Tiere zwischen Kleidungsstücken in seinem Gepäck versteckt. Wohin er die Skorpione bringen wollte, wurde nicht gesagt. Auf dem Schwarzmarkt wird viel Geld für sie bezahlt. Die Fußballweltmeisterschaft hat ihre erste größere Überraschung. Die Schweiz, Favorit in der Vorrundengruppe B, hat gegen Katar nur 1:1 gespielt. Auch das erste Spiel der Gruppe zwischen Kanada und Bosnien-Herzegowina war 1:1 ausgegangen.
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1: In der Dortmunder Nordstadt ist am Abend in einer Wohnung ein Familienstreit eskaliert. Zwei Männer wurden durch Messerstiche verletzt. Claudia Rohlfink, WDR aktuell.
3: Einer der beiden Männer wurde so schwer verletzt, dass er in eine Klinik gebracht wurde. Die Polizei in Dortmund hält sich mit Informationen noch zurück. Möglicherweise sind weitere Personen mit Holzlatten aufeinander losgegangen. Wie viele Menschen insgesamt in den Streit verwickelt waren, dazu sagen die Ermittler noch nichts. Auch die Hintergründe sind unklar. Möglicherweise ging es um ein Kind. Eine Mordkommission wurde eingerichtet.
1: Das Wetter für Nordrhein-Westfalen, gerade ist es meistens trocken, ganz vereinzelt gibt es leichte Schauer. Tagsüber gibt es dann einen Mix aus Sonne und Wolken, zwischendurch wird es erst im Norden, dann auch im Rest von NRW immer mal nass und es kann windig sein. Dazu in Dortmund bis 18 Grad, Kleve kommt auf 19, Kerpen auf bis 20 Grad. Morgen ist es dann meistens trocken, mit Sonne und Wolken im Wechsel bei bis maximal 22 Grad. Das war WDR aktuell.
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4: Die A1 Bremen-Osnabrück ist zwischen Kloppenburg und Vechta wegen einer Baustelle bis Montag früh in beiden Richtungen gesperrt. Die A3 Nürnberg-Passau ist zwischen Kreuz Deggendorf und Hengersberg wegen Bauarbeiten bis Montag ca. 2 Uhr in beiden Richtungen gesperrt. Die Umleitung führt über die U18 und U83. Die A4 Olpe Richtung Köln ist zwischen Reichshof Bergneustadt und Gummersbach wegen einer Baustelle bis 17 Uhr gesperrt. Die A7 Flensburg-Hannover ist zwischen Hamburg-Stellingen und Heimfeld bis Montag ca. 5 Uhr aufgrund von Bauarbeiten gesperrt. Es wird empfohlen, über die B205, A21 und A1 auszuweichen. Die A8 Karlsruhe Richtung Stuttgart ist zwischen Pforzheim West und Pforzheim Nord wegen Bauarbeiten bis Montag 5 Uhr gesperrt. Die A40 Duisburg-Essen ist zwischen Mülheim, Winkhausen und Heißen in beiden Richtungen bis 22. Juni gesperrt. Die A43 Recklinghausen-Wuppertal ist zwischen Bochum-Riemke und Kreuz-Bochum in beiden Richtungen bis Montag früh gesperrt. Die A44 Essen Richtung Düsseldorf ist zwischen Kreuz Düsseldorf Nord und Flughafen wegen Bauarbeiten bis Montag früh gesperrt. Der Flughafen ist ab dem Kreuz Meerbusch in Richtung Essen erreichbar. Die A81 Stuttgart-Singen ist zwischen Sindelfingen Ost und Böblingen-Hulb wegen einer Baustelle in beiden Richtungen bis Montag 5 Uhr gesperrt. Die A94 Passau-München ist zwischen Feldkirchen Ost und München-Riem wegen Bauarbeiten bis heute früh in beiden Richtungen gesperrt. Die A480 Reiskirchen-Gießen ist zwischen dem Reiskirchener Dreieck und Wettenberg wegen einer Baustelle bis Montag 5 Uhr in beiden Richtungen gesperrt. Und die A553 Bliesheim-Brühl ist zwischen Brühl Ost und Nord in beiden Richtungen bis Montag früh gesperrt. Dann zum Schluss die B77 Westerrönfeld Itzehoe Rendsburg. Der Tunnel Rendsburg ist wegen technischer Probleme in beiden Richtungen gesperrt. Das war's vom Verkehr. Ihnen eine gute und freie Fahrt.
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4: Mit aktuellen Informationen aus Politik und Gesellschaft und dem Blick auf die Spiele der Fußball-Weltmeisterschaft in dieser Nacht, wie immer vom Norddeutschen Rundfunk aus Hamburg. Im Studio ist Detlef Karg. Guten Morgen. Ja, gerade ist das Spiel Schottland-Haiti zu Ende gegangen. Die Schotten haben relativ glücklich durch einen abgelenkten Schuss in der ersten Halbzeit mit 1:0 die Partie in Boston gewonnen. Mehr dazu später. Die Schweiz scheint vieles richtig zu machen. Gute Jobs, gute Bezahlung, langanhaltendes Wirtschaftswachstum. Das hat viele qualifizierte Menschen aus den europäischen Nachbarstaaten veranlasst, sich dort niederzulassen, auch viele Deutsche. Innerhalb eines Jahrzehnts ist die Bevölkerung so um 10% gewachsen auf nun etwa 9,1 Millionen Menschen. Und das, wie gesagt, nicht wie etwa in Deutschland durch ungesteuerte Zuwanderung auch in die Sozialsysteme. Dennoch ist die konservative Schweizer Volkspartei damit unzufrieden und will das Wachstum begrenzen. Die Bevölkerung bei den Eidgenossen soll in den kommenden Jahren 10 Millionen nicht überschreiten. Darüber stimmen die Schweizer heute ab und das Thema ist sehr umstritten. Aus Genf, Katrin Hondl.
5: Grundsätzlich haben wir das Land voll genug.
6: Meint dieser ältere Mann, Urs heißt er, auf dem Bahnhofsplatz in Bern.
5: Und auch für viele Leute haben wir genug Ausländer in der Schweiz. Das ist halt Fakt, oder?
6: Keine 10 Millionen Schweiz ist die Forderung. In der Verfassung soll festgeschrieben werden, dass die Zahl der Menschen in der Schweiz unter 10 Millionen bleiben muss. Derzeit sind es rund 9 Millionen, gut ein Viertel mehr als noch vor 20 Jahren. Treibende Kraft hinter der Initiative ist Thomas Matter, SVP-Parlamentarier und Bankier aus Zürich.
7: Die Zuwanderung bewegt sich in der Schweiz schon lange im roten Bereich. Wir alle sehen und spüren die Folgen der massiven Zuwanderung.
6: Immer wieder hat die SVP in den vergangenen Jahrzehnten Volksabstimmungen zur Ausländer- und Einwanderungspolitik lanciert. Von der sogenannten Überfremdungsinitiative 1970 gegen italienische Einwanderer hin zu Abstimmungen über Burka- und Minarettverbote gegen Masseneinwanderung oder für ein schärferes Asylrecht. Doch diesmal werben die Schweizer Rechtspopulisten kaum mit vermeintlich bedrohlichen, dunklen Gestalten aus fremden Kulturen um Zustimmung. Auf den Abstimmungsplakaten heißt es jetzt schlicht, bewahren, was wir lieben oder die Schweiz schützen. Zu sehen sind idyllische Berglandschaften und Dörfer, die von Baukränen und Hochhäusern umstellt sind. Damit zielt die SVP bewusst auch auf Stimmen außerhalb ihrer Stammwählerschaft, sagt der Berner Politikwissenschaftler Claude Longchamp.
8: Ein nostalgisch-bürgerliches Publikum, das träumt noch von der guten alten Schweiz, bevor wir diese moderneren europäischen Vorstellungen auch hatten einer Gesellschaft. Und die träumt eigentlich davon, dass es möglich ist, ein Erfolgsrezept der Schweiz weiterzupflegen, ohne die Wirtschaftsintegration.
6: Von hohen Mieten und Wohnungsnot in den Städten bis zu Staus auf der Autobahn, steigenden Krankenkassenbeiträgen oder Dichtestress in Bussen und Bahnen. Die SVP sieht die Schuld an so gut wie allen gefühlten oder tatsächlichen Schweizer Alltagssorgen in der Zuwanderung. Ein Ablenkungsmanöver sei das, kritisiert Lisa Marchand. Die 30-Jährige ist Co-Präsidentin der liberalen Bewegung Operation Libero, die gegen die SVP-Initiative kämpft.
9: Die Initiative sagt, sie wollen politische Probleme in der Schweiz, wie zum Beispiel die Mobilitätsinfrastruktur oder die Wohnungsnot oder sogar den Klimaschutz retten, indem sie die Zuwanderung einschränken. Es handelt sich hier wirklich um Sündenbockpolitik.
6: Auch der Zugang von Fachkräften aus der EU in den Schweizer Arbeitsmarkt würde bei einer Annahme der Volksinitiative zumindest eingeschränkt. Denn um die 10 Millionen Schweiz zu verhindern, fordert die Initiative in letzter Konsequenz die Kündigung des Personenfreizügigkeitsabkommens mit der EU. Und kann, so warnt der Schweizer Justizminister, der Sozialdemokrat Beat Jans, ihre Gesundheit gefährden. Das Schweizer Gesundheitssystem ist wie viele weitere Branchen auf Fachpersonal aus dem Ausland angewiesen.
10: In Spitälern, in Pflegeheimen, auf dem Bau oder im Tourismus würden die Fachkräfte fehlen.
6: Wie die Regierung und das Parlament plädieren auch die großen Wirtschaftsverbände der Schweiz vehement für ein Nein zur, wie sie sagen, Chaos-Initiative der SVP.
11: Die Wirtschaft sagt klar Nein zur Chaos-Initiative.
6: So Monika Rühl, Direktorin von Economie Suisse. Ob ihre Argumente bei den Schweizerinnen und Schweizern verfangen, ist ungewiss. Laut den Umfragen der Meinungsforschungsinstitute ist der Ausgang der Volksabstimmung offen.
4: Katrin Hondl informierte und wir wollen das Thema weiter vertiefen. Meine Kollegin Andrea Oster vom Westdeutschen Rundfunk hat darüber mit Lukas Lehmann von der Universität Zürich gesprochen. Die erste Frage an ihn war, warum will die Schweizerische Volkspartei die Bevölkerungszahl der Schweiz begrenzen?
12: Das ist nicht ein einmaliges Phänomen, oder? Das ist jetzt nach 6 und 12 Jahren sozusagen der dritte Versuch, dieses Immigrationsthema anhand einer Initiative zu bewirtschaften. Das ist Teil eines Dauerwahlkampfes, aber auch Ausdruck einer migrationskritischen Haltung. 2014 gab es die Masseneinwanderungsinitiative, dann die Durchsetzungsinitiative und jetzt sind wir am Ende angekommen bei dieser Nachhaltigkeitsinitiative, die eine Beschränkung will. Was sich unterscheidet bei dieser Initiative im Vergleich zu vorherigen Versuchen, ist, dass sie gleichzeitig auch auf dieses Nachhaltigkeitsthema spielt und auf andere Sorgen und Schwierigkeiten, die die Bevölkerung empfindet, dass er nicht nur die Immigration anschaut.
13: Ein Argument ist ja Dichtestress in der Schweiz. Es ist zu dicht, zu voll in der Schweiz. Ist das so?
12: Die Schweiz hat ein Bevölkerungswachstum von etwa 1% pro Jahr. Und das ist natürlich höher als in den umliegenden Ländern und das ist Ausdruck eines wirtschaftlichen Erfolges. Und mit dem Bevölkerungswachstum einhergehen natürlich Anpassungen, Kapazitätsanpassungen, Bautätigkeiten und so weiter und so fort. Und je nach Perspektive ist es so, dass man diese Veränderungen nicht unbedingt nur positiv empfindet oder dass man die negativen Konsequenzen davon trägt. Und das trifft jetzt zusammen auch gleichzeitig mit anderen größeren Problemen. Also es gibt so einen generellen Bereich Wohnen, Mieten, gibt es Probleme für den Mittelstand. Und das wird jetzt erfolgreich versucht zu verknüpfen mit dieser Immigrationsdebatte.
13: Das heißt, das könnte auch Menschen abholen, die mit Zuwanderung eigentlich kein grundsätzliches Problem haben, aber durchaus sich über teure Wohnungen und volle Züge oder hohe Gesundheitskosten ärgern.
12: Richtig. Ich glaube, das war die Hoffnung der Initianten zu Beginn, oder? Man hat das kommunikativ so aufgesetzt. Wenn wir jetzt schauen, was wir in den Umfragen sehen, dann scheint diese Strategie nicht unbedingt aufgegangen zu sein, oder? Also die Mehrheit links, aber auch im Zentrum ist eigentlich eher kritisch gegenüber dieser Initiative aufgestellt und den stärksten Support findet man rechts.
13: Was sagen denn die Gegner und Gegnerinnen dieser Initiative? Wie argumentieren die?
12: Ja, also es gibt verschiedene Argumente. Eines ist natürlich, dass das zur Folge hätte, dass wir die Verträge mit der Europäischen Union kündigen müssten. Das wäre gravierend, ökonomisch, aber auch sozialkulturell. Und der zweite Punkt, oder der immer wieder erwähnt wird, ist, dass wir ja angewiesen sind auf diese Migration oder auf extrem viele Fachkräfte, seien dies Ärztinnen und Ärzte, Pflegerinnen und Pfleger oder andere Fachkräfte, die wir ja brauchen. Oder das geht dann hinunter bis so zu einem Messaging, wenn man dann im Spital klingelt, ob dann niemand mehr kommt, würden wir jetzt Ja sagen.
13: Welche Verträge müssen denn gekündigt werden in der Europäischen Union? Also da geht es ja nicht um Migration, sondern da geht es ja eher, glaube ich, um Arbeitskräfte, oder?
12: Genau, es ist die Personenfreizügigkeit. Und das ist natürlich auch der Haupttreiber des Bevölkerungswachstums. Oder der Bevölkerungswachstum in der Schweiz ist nicht getrieben durch Asylantinnen oder Asylanten, sondern es sind Arbeitskräfte, die hierher kommen, weil Unternehmen diese suchen und in Europa finden. Und man müsste diese Verträge kündigen und das hätte ja zur Folge, dass dann auch der Zugang zum Binnenmarkt eingeschränkt würde durch die Europäische Union.
13: Herr Lehmann, warum 10 Millionen? Noch hat die Schweiz ja, glaube ich, weniger Einwohner und Einwohnerinnen. Warum sagen die Initiatoren nicht, ist es jetzt schon zu voll?
14: Ja, ich glaube, das ist ein sehr geschicktes Setup, weil 10 Millionen oder nach Projektionen erreicht man das dann irgendwann mal späte 30er, frühe 40er Jahre. Das heißt, man stimmt über etwas ab, man kann also durchaus mal ein bisschen Dampf ablassen, den Frust, aber man hat vielleicht das Gefühl, das hat ja jetzt nicht direkt schon mal Konsequenzen.
13: Also wenn viele Frust ablassen würden und das würde durchgehen, das heißt, die Politik könnte sich mit dem Thema beschäftigen, müsste sich aber nicht mit dem Thema beschäftigen?
14: Ja, so einfach ist es dann auch wieder nicht, weil Teil der Initiative ist, dass im Moment, wo 9,5 Millionen erreicht werden, der Bundesrat, also die Exekutive, Maßnahmen einleiten muss und unter Umständen internationale Verträge kündigen. Und nach Projektion wäre das bereits 2031 so. Also das Problem ist dann, dass wir innenpolitisch wissen, dass das in 5 Jahren auf uns zukommt. Gleichzeitig sind wir noch nicht durch bei der Ratifizierung der Verträge mit der Europäischen Union. Man kann davon ausgehen, dass die Europäische Union wahrscheinlich ja wissen wollen würde, wie die Schweiz dann reagiert, wie sie gedenkt, das umzusetzen. Also da kommen einige größere Fragezeichen auf das Land zu. Würden wir ein Ja von Volk und Ständen sehen?
4: Sagt Lukas Lehmann, Politologe an der Universität Zürich. Und wir kommen damit zur Wettervorhersage für heute Sonntag, den 14. Juni. Im Norden und Osten ist es wechselnd bewölkt und es gibt einige Schauer, örtlich auch Gewitter. In der Mitte Deutschlands und am Alpenrand ist es wolkig bis stark bewölkt, aber nur vereinzelt Schauer, meist trocken. Im Süden dagegen recht sonnig und trocken. Höchstwerte im Norden und Osten 15 bis 19 Grad, an der Nordsee kühler, in der Mitte 18 bis 23 Grad und im äußersten Südwesten 22 bis 26 Grad. Und hier die deutschen Städte und ihre Temperaturen zur Stunde. In Kiel und Hamburg 10 Grad, Rostock 11 Grad, Hannover 12 Grad, Berlin 11 Grad, Kassel 12 Grad, auch in Münster 12 Grad. Köln 13 Grad, Frankfurt am Main 12 Grad, Erfurt 11 Grad, Saarbrücken 10 Grad, Nürnberg 13 Grad, in Dresden 13 Grad, Stuttgart 15 Grad, auch in Freiburg 15 Grad und München 16 Grad. Und wir schauen auf die Uhr. Es ist 5 Uhr und 17 Minuten.
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4: Wir blicken nach Berlin. Bundespräsident Frank-Walter Steinmeier macht seinen Amtssitz für die Kunst frei. Warum? Das Schloss Bellevue wird in den kommenden 8 Jahren saniert. Eine sehr lange Zeit. Und nun können dort für 2 Wochen Künstlerinnen und Künstler ihre Werke präsentieren. Freiraum Kunst heißt diese Ausstellung. Organisiert wird sie von der Akademie der Künste. Unsere Hauptstadtkorrespondentin Isabel Karas über dieses Projekt.
15: Selbst der Bundespräsident muss kurz innehalten, weil sein Amtssitz plötzlich anders klingt.
16: Sie sind gerade durch diese freien... Das hat nie so gehallt hier, ne?
15: Und man hört sofort, was er meint. Die Möbel sind weg, Teppiche und Vorhänge auch. Schloss Bellevue ist fast komplett leergeräumt. Und genau das will Anne Lindau, Mitkurator der neuen Ausstellung Freiraumkunst, zeigen.
17: Wir haben die Räume so belassen, wie wir sie vorgefunden haben. Und wir haben auch ihre Leere betont.
15: Schließlich steht hier nicht irgendein Gebäude leer, sondern der Repräsentationsort der Bundesrepublik. Da ist es fast logisch, dass auch der Bundespräsident selbst zum Ausstellungsstück geworden ist. Als kleine Figur, 36 Zentimeter groß, aus dem 3D-Drucker. Für Mitkurator No steckt hinter dem Mini-Steinmeier eine grundsätzliche Frage.
17: Wie können wir Repräsentation heute anders denken? Die Person allein wird das nicht schaffen. Die Institutionen allein werden das nicht schaffen, sondern wir brauchen die Teilhabe der Menschen, damit wir Demokratie und Freiheit für die Zukunft verteidigen.
15: Wer jetzt eine Ausstellung mit klarer politischer Botschaft erwartet, liegt allerdings daneben. Die Künstlerinnen und Künstler konnten selbst entscheiden, was sie an diesem besonderen Ort zeigen wollen.
17: Das ist hier kein Freiraum, den uns der Bundespräsident einräumt, damit wir hier mal eins draufhauen, sondern wir haben nochmal sehr bewusst gefragt, was ist die politische Bedeutung von Kunst?
15: Ausschließlich politische Botschaften abzuliefern schon mal nicht. Eher Fragen aufwerfen und neue Blickwinkel eröffnen. Und genau darin sieht auch Frank-Walter Steinmeier ihre Rolle. Kunst soll sich einmischen können.
16: Eine Demokratie ohne freie Kunst verliert die Fähigkeit zur Selbstkritik. Und eine Kunst ohne Freiheit verliert ihre gesellschaftliche Relevanz.
15: Diese Bedeutung für die Gesellschaft, das macht Steinmeier deutlich, sei aus seiner Sicht zuletzt etwas in den Hintergrund geraten. Die Ausstellung im Bellevue soll dem etwas entgegensetzen.
16: Kunst braucht vielleicht auch Gelegenheiten wie diese. Die Einladung in den öffentlichen Raum mit der Bitte, sich zu den Zäsuren und Veränderungen im politischen Alltag zu Wort zu melden.
15: Für 2 Wochen bekommt sie diesen Raum nun mitten im Amtssitz des Bundespräsidenten.
4: Aus Berlin war das Isabel Karas. Für extreme Wetterphänomene sind ja die USA auch bekannt. Blizzards im Winter, Hurricanes und Tornados im Sommer. Und dann gibt es da noch die Warmluftströmung El Niño, die die Pazifikküste des ganzen amerikanischen Kontinents betrifft. Alle paar Jahre fällt dieser El Niño-Strom sehr extrem aus. Vorhersagen lässt sich das aber nicht, wie sich die Lage in Kalifornien im Extremfall entwickeln könnte. Dazu aus San Francisco, Nils Dumps.
18: El Niño hat begonnen, sagt Ariel Cohn vom Nationalen Wetterservice der USA. Wie wir derzeit sehen, herrschen bereits El Niño-Bedingungen, die sich voraussichtlich bis in den Winter hinein verstärken werden. Dass es in diesem Jahr zu einem El Niño kommen könnte, damit haben Fachleute schon seit Monaten gerechnet. Eine der großen Fragen jetzt ist, wie stark El Niño in diesem Jahr ausfällt. Tatsächlich besteht eine Wahrscheinlichkeit von 63%, dass wir es im Zeitraum von November bis Januar mit einem sehr starken El Niño-Ereignis zu tun haben. Es könnte zu den stärksten seit Beginn der Aufzeichnungen im Jahr 1950 zählen. Eine andere Frage ist, welche Region überhaupt betroffen sein wird. Selbst bei sehr starken El Niño-Ereignissen bedeutet das nicht zwangsläufig, dass überall die gleichen Auswirkungen zu erwarten sind. Es erhöht lediglich die Wahrscheinlichkeit, dass es hier in Südkalifornien feuchter als normal wird. Die Behörden können also noch nicht konkret vorhersagen, wer genau in den nächsten Monaten betroffen sein könnte. Sie wollen die US-Öffentlichkeit aber schon mal auf einen möglichen unruhigen Winter vorbereiten. Die wichtigste Nachricht sei, so Ariel Cohn vom US-Wetterdienst, bleiben Sie auf dem Laufenden und informieren Sie sich aus zuverlässigen Quellen, damit Sie in Sicherheit bleiben und Ihr Leben und das Ihrer Angehörigen schützen können. Das Phänomen El Niño erreicht seinen Höhepunkt oft gegen Ende des Jahres. Fischer aus Peru haben es deshalb schon vor hunderten Jahren nach dem Christkind benannt, Spanisch El Niño. Dabei verändern sich Meeresströmungen im Pazifik, was zu einem Anstieg der Wassertemperaturen im Ozean führt. Die Folgen können Hitzewellen, Dürren und oder Überschwemmungen sein.
19: El Niño conditions will pour fuel on the fire of a warming world.
18: El Niño-Bedingungen gießen Öl in das Feuer der globalen Erwärmung, sagte UNO-Generalsekretär Antonio Guterres Anfang Juni.
19: Impacts will even harder.
18: Folgen werden noch heftiger und sich noch weiter ausbreiten. Sollte es zu einem starken El Niño, einem sogenannten Super El Niño kommen, hätte das auch Auswirkungen auf die Tiere im Pazifik, sagt Meeresbiologe Nate Jarrus vom Aquarium of the Pacific. In der Vergangenheit haben wir geringere Fischbestände beobachtet. Einer der Gewinner ist allerdings der Steinfisch, der Bestand wächst. Auf der anderen Seite sind junge Seelöwen oft kleiner als üblich. Wärmeres Wasser könne auch mehr Haie vor die Küsten im Süden Kaliforniens ziehen und wäre auch eine Gefahr für Wale. Wir hatten vermehrt Fälle von Walen, die sich in Netzen verfangen oder mit Schiffen in Kontakt gekommen sind, weil sie näher an die Küsten kommen. Es gibt außerdem weniger Nahrung für Bartenwale. Laut Umweltorganisationen sind in diesem Jahr bisher mindestens 51 Wale an der US-Westküste verendet.
4: Offenbar wurden aber nicht alle zu retten versucht, so wie Timmy hier in der Ostsee. Das war Nils Dumps.
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4: Da blicken wir noch einmal ganz kurz auf die Spiele in dieser Nacht. Brasilien und Marokko haben sich 1:1 getrennt nach einem hart umkämpften Spiel, in dem Marokko zunächst in Führung ging. Und dann gab es noch die Partie Haiti-Schottland, die vor einigen Minuten endete. Da haben die Schotten relativ glücklich mit 1:0 gewonnen. Alles Weitere vom Sport jetzt mit Jan Möller.
20: Ja, so ist es. Da hat Katar gleich mal für eine dicke Überraschung gesorgt, hat gegen die Schweiz in San Francisco einen Unentschieden geholt. Die Schweizer klar überlegen, nach 17 Minuten auch die Führung per Elfmeter durch Embolo und dann eine vergebene Chance nach der anderen. Da stand auch immer wieder der katarische Keeper im Weg und wie das oft so läuft, auf einmal trifft der Gegner. 5. Minute der Nachspielzeit, 1:1, Kuchi der Torschütze und die Schweizer total bedient, auch Torwart Gregor Kobel.
21: Extrem bitter, auf jeden Fall. Ist nicht der Start, den wir uns gewünscht haben. Ich bin großer Fan von Intensität und ich finde, heute hat uns das ein bisschen gefehlt. Wir hätten es uns vielleicht noch ein bisschen mehr erzwingen müssen, noch ein bisschen konsequenter sein, ein bisschen präziser, ein bisschen hungriger noch auf das Zweite. Und so ist es am Ende. Sie sind immer wieder gefährlich geworden. Sie haben nur gewartet, bis sie Umschaltsituationen haben. Und am Ende eine gute Flanke und ein super, super Kopfballtor. Ne?
20: Und das wurde natürlich auch entsprechend bejubelt. Für Katar war es der erste Punktgewinn bei einer WM. Die deutsche Mannschaft steigt ja heute Abend ins Turnier ein gegen Curaçao in Houston im US-Bundesstaat Texas. Und da ist die Mannschaft noch vor Mitternacht deutscher Zeit angekommen. Anstoß ist heute um 19 Uhr. Vom Fußball zum Handball. Wer gewinnt die Champions League? Das entscheidet sich an diesem Wochenende in Köln beim Final Four. Und die Füchse Berlin haben schon mal das Finale erreicht, haben den Titelverteidiger geschlagen, den SC Magdeburg, 40-35. Es war ein schönes Offensivspektakel und Füchse-Boss Bob Hanning natürlich happy.
22: Das war eins der besten Spiele, die wir je gezeigt haben. Mit ganz viel Dynamik, mit ganz viel Bereitschaft. Und man kann Magdeburg nicht ausschalten, das weiß man. Man kann sie kontrollieren, versuchen zu kontrollieren. Und das ist uns hinten raus dann Gott sei Dank gelungen.
20: Ja, die Füchse in der Schlussphase mit einem 5:0-Lauf. Torwart Dejan Milosavljev mit den entscheidenden Paraden. Und nun geht's im Finale heute gegen den FC Barcelona. Der hat sich nach Verlängerung gegen Aalborg aus Dänemark durchgesetzt. Thorsten vom Wege ist unser Reporter. Wer ist denn da im Finale der Favorit?
23: Also einen klaren Favoriten kann ich beim besten Willen nicht ausmachen. Die individuelle Klasse bei Barcelona ist sicherlich alle Positionen betreffend etwas besser ausgeprägt. Dafür haben die Berliner mit Matthias Gitzel den Welthandballer, den Unterschiedsspieler schlechthin. Das hat er gegen Magdeburg wieder gezeigt. Das Tempo spricht für die Berliner, die Wucht in den Angriffen dagegen wieder für Barcelona. Die haben sicherlich auch einen Vorsprung in Sachen Erfahrung mit so großen internationalen Endspielen. In der aktuellen Form aber sind vielleicht eher die Berliner ein bisschen weiter vorne. Kurz und gut, es wird eine völlig ausgeglichene Geschichte. Die Tagesform entscheidet aber, das ist ja bei Final Four Turnieren in der Champions League und der Dichte des Leistungsangebotes überhaupt keine neue Erkenntnis.
20: Also alles offen, Berlin gegen Barcelona, die Partie beginnt um 18 Uhr. Und Stichwort Barcelona, da in der katalanischen Metropole bzw. vor den Toren der Stadt steigt heute um 15 Uhr das nächste Formel-1-Rennen, das 7. der Saison. Und wer nach dem Qualifying die besten Karten hat, das sagt uns Jens Gideon.
24: Mercedes ist mit George Russell auf der Pole Position in der Favoritenrolle. Es winkt der 7. Erfolg der Silbernen im 7. Rennen des Jahres. Der Engländer hofft auf Saisonsieg Nummer 2 und damit auf ein Comeback im WM-Kampf. Wichtigste Konkurrenten dürften Rekordweltmeister Lewis Hamilton in einem stark verbesserten Ferrari auf Startplatz 2 und WM-Spitzenreiter Kimi Antonelli im anderen Mercedes auf der 3 sein. Ferrari wirkt in Barcelona sehr konkurrenzfähig. Mit einem Raketenstart, wie zuletzt häufiger gesehen, hat der 41-jährige Hamilton nach fast 2 Jahren ohne Sieg eine realistische Chance auf den 106. Erfolg seiner Karriere.
20: Und der einzige Deutsche im Feld, Nico Hülkenberg, der ist im Qualifying immerhin 9. geworden. Für Audi ist das in der ersten Formel-1-Saison die bislang beste Startposition.
4: Das war Jan Möller mit dem Sport. Und noch einmal ganz kurz zur Fußball-WM im kanadischen Vancouver an der Pazifikküste des Landes, ganz im Westen. Da bereiten sich gerade die Teams von Australien und der Türkei auf ihr Match vor, das um 6 Uhr deutscher Zeit beginnen wird. Sicherlich auch eine spannende Partie. Hier noch ein Hörtipp für Sie.
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5: Um 5.30 Uhr mit Ronald Lessig. Die USA und der Iran haben sich nach pakistanischen Angaben auf eine Absichtserklärung für ein Friedensabkommen geeinigt. Ministerpräsident Sharif teilte mit, sie solle demnächst elektronisch unterzeichnet werden. US-Präsident Trump sprach sogar vom heutigen Tag, die iranische Seite von den kommenden Tagen. Im Iran protestierten gestern nach Medienberichten zahlreiche Menschen gegen eine Friedensvereinbarung. Sie riefen vor einem Büro des Außenministeriums in der Stadt Mashhad Parolen gegen Minister Araghchi. Dieser hatte am Freitag gesagt, der Entwurf sehe die Aufhebung der von den USA verhängten Blockade iranischer Häfen vor. Die Verwaltung der Straße von Hormuz werde aber nicht mehr so sein wie vorher. Seit heute ist die Fernbahnstrecke zwischen Hamburg und Berlin fertig saniert. Eigentlich hätten die Züge schon im April zwischen der Hansestadt und der Hauptstadt fahren sollen, doch der strengere Winter hatte die Sanierung verzögert. Aus der Nachrichtenredaktion Kevin Bieler.
7: Auch wenn die Strecke wieder frei ist, mit voller Geschwindigkeit werden die Züge in den ersten Tagen noch nicht fahren. Laut Bahn müssen auf der Strecke noch einige Signale abgenommen werden. Außerdem werden die Gleise noch mit schweren Lokomotiven bei sogenannten Belastungstests geprüft. Beides sorgt dafür, dass die ICE-Züge bis Ende des Monats laut Bahn noch etwa 5 bis 10 Minuten länger unterwegs sein werden. Die Nahverkehrszüge fahren jedoch nach Plan. Für Fahrgäste gehört damit aber der Ersatzverkehr mit Bussen und die Umleitungsstrecke über Stendal jetzt der Vergangenheit an. Künftig soll der ICE 52 Mal am Tag im Halbstundentakt zwischen beiden Millionenstädten fahren.
5: Mit dem heutigen Tag ändern sich einige EU-Vorgaben zu Brotaufstrichen. So darf Konfitüre jetzt wieder Marmelade heißen, auch wenn sie nicht aus Zitrusfrüchten gemacht ist. Außerdem bekommen Supermarktkunden mehr Klarheit über die Herkunft von Honig. Künftig müssen auf den Etiketten alle Ursprungsländer aufgeführt werden. Die havarierte Helgoland-Fähre mit fast 70 Menschen an Bord hat am Abend wieder Festland erreicht. Das Passagierschiff Funny Girl wurde in den Hafen von Cuxhaven geschleppt, wie die Deutsche Gesellschaft zur Rettung Schiffbrüchiger mitteilt. Die Fähre war am Morgen von Büsum aus in Richtung Helgoland gestartet, trieb dann aber wegen eines technischen Defekts stundenlang manövrierunfähig vor der Nordseeinsel. In Cuxhaven soll das Schiff nun technisch untersucht werden. Für die Fahrgäste wurde eine Rück- und Weiterreise organisiert. Das Wetter in Deutschland. Tagsüber oft bewölkt mit etwas Sonne, zeitweise Schauer, im Süden heiter bis wolkig und trocken, 16 bis 27 Grad. Am Montag leicht wechselhaft und windig, im Süden freundlicher, 16 bis 26 Grad. Und am Dienstag heiter bis wolkig, von Westen her Schauer, 17 bis 29 Grad. Das waren die Nachrichten.
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4: Mit einer aktuellen Meldung, die B77 Westerrönfeld-Itzehoe-Rendsburg. Da ist der Tunnel Rendsburg wegen technischer Probleme in beiden Richtungen gesperrt worden. Ansonsten Ihnen eine gute und freie Fahrt an diesem Sonntagmorgen.
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4: Mit Detlef Karg im Studio. Guten Morgen. Nach mehr als 10 Monaten fahren von heute an wieder Züge zwischen Hamburg und Berlin. Die Bahn hat die knapp 280 Kilometer lange Strecke 10 Monate lang grundlegend saniert. Das hatte natürlich Auswirkungen für Fernfahrgäste, aber auch für Pendler im Regionalverkehr, etwa in Mecklenburg-Vorpommern. Einzelheiten zu dieser Zeit von Christoph Kümmeritz.
6: Kurz nach Sonnenaufgang soll der Fernverkehr auf einer der meistbefahrenen Strecken Deutschlands wieder rollen. Seit dem 1. August waren Reisende aus Mecklenburg-Vorpommern auf Ersatzbusse angewiesen. Die Umleitungsstrecke auf der Schiene zwischen Berlin und Hamburg führte über Stendal und Uelzen. Die Fahrzeiten waren dadurch deutlich länger, was vor allem für Pendler belastend war. Seit Mitte Mai ist der Abschnitt zwischen Hamburg und Schwerin bereits wieder im Betrieb. Aufgrund des Winters mit unüblich langanhaltenden Minusgraden hatten sich die Bauarbeiten um rund 6 Wochen verzögert. Auf der Strecke hat die Bahn 165 Kilometer Gleise und knapp 250 Weichen erneuert. 25 Stellwerke wurden neu gebaut oder modernisiert, ebenso wie 28 Bahnhöfe.
8: Das war Christoph Kümritz und eine weitere Bahnmeldung kommt gerade über die Deutsche Presseagentur. Eine für Deutschland zentrale Strecke, die Verbindung Köln-Hagen nämlich, wird pünktlich im Juli freigegeben, das sagt die Deutsche Bahn. Aber wir kommen zurück zur Bahnstrecke Berlin-Hamburg. Über die Bilanz und die Lehren für die Zukunft von Streckensanierungen hat mein Kollege Tim Behrendonk mit dem Landesvorsitzenden von ProBahn in Mecklenburg-Vorpommern, Marcel Drews, gesprochen. Die erste Frage an ihn war, wie er den Verlauf des Projekts Hamburg-Berlin im Nachhinein einschätzt.
9: Was wir festgestellt haben, ist, dass das Expressbusangebot im Schienenersatzverkehr Schwerin-Hamburg beispielsweise nur mit einer zweistündlichen Linie umgesetzt wurde und dadurch recht unflexibel für viele Pendler war. Und zum einen sind Pendler dann auf den Pkw ausgewichen oder sie sind auf die einzig verbliebene Bahndirektverbindung über Bad Klein ausgewichen. Und da hat sich das so ausgewirkt, dass die Züge eben zwischen Bad Klein und Lübeck sehr oft überfüllt gewesen sind. Anschlüsse wurden durch Verspätungen verpasst, weil das Umsteigen ja doch sehr viel Zeit in Anspruch genommen hatte und die Linie Lübeck-Bad Klein-Rostock eben halt in Bad Klein unterbrochen war.
10: ProBahn hat das Konzept von Anfang an kritisiert, muss man sagen. Was war aus Ihrer Sicht der größte Fehler bei dieser Generalsanierung?
9: Ja, also einer der großen Fehler war, dass eben halt die Anforderungen der Umleiter- und Ausweichstrecken nicht ausreichend bei der Planung berücksichtigt wurde. Der Bund wäre hier mehr in der Pflicht gewesen, auch die Aufgabenträger im Schienenpersonennahverkehr mehr zu unterstützen, dass es eben mehr Ausweichmöglichkeiten auf eingleisigen Strecken gegeben hätte und dass die Bahnhöfe auch besser ausgebaut werden hätten müssen, also dass längere Züge hätten eingesetzt werden können. Und dann hätte sich das auch vor allem auf der verbliebenen Ausweichstrecke über Bad Klein doch deutlich besser dargestellt.
10: Gab es während der 10 Monate auch etwas, das vielleicht besser funktioniert hat als erwartet?
9: Bei dem Busangebot, was man reichlich angeboten hatte zwischen Hamburg und Schwerin, wo man nicht ganz so schnell unterwegs war, da hat das eigentlich in vielen Fällen funktioniert. Aber für diejenigen, die auch noch zu Hause Familie haben, da war das eben halt ziemlich ungeeignet. Vor allen Dingen, weil man eben doch deutlich mehr Zeit letztlich für die ganze Strecke am Tag haben musste.
10: Woran werden die Fahrgäste konkret merken, dass sich die monatelangen Einschränkungen vielleicht dann auch gelohnt haben?
9: Naja, es wird wieder zügiger vorangehen. Die Fernverkehrszüge fahren auch wieder. Aber das muss man auch sagen, es ist ja jetzt auch die Strecke Hannover-Hamburg in der Sanierung. Und da wird sich das leider auch wieder zumindest teilweise auswirken. Es wird teilweise ja auch zu Auszugausfällen kommen, zumindest wenn es darum geht, dass für bestimmte Zeiten eben halt auch die Strecken in Mecklenburg-Vorpommern als Umleiterstrecken genutzt werden müssen.
10: Ja, Sie sprechen das an. Die Bahn will in den kommenden Jahren weitere wichtige Strecken general sanieren. Was muss, was kann sie aus Hamburg-Berlin lernen?
9: Wir haben ja gesehen, es gab Probleme, auch insbesondere für Pendler. Und das muss im Vorhinein künftig besser abgeklärt werden. Wie kann man höhere Kapazitäten schaffen und wie kann man die Angebote auch so konstruieren, dass eben die Einschränkungen so gering wie möglich sind? Also es geht nicht nur um die Pendler, es geht dann ja auch vor allen Dingen auch um die Güterverkehre. Da gibt es ja auch viele Kunden, die letztlich auf eine schnelle Lieferung ihrer Waren angewiesen sind.
8: Sagt Marcel Drews vom Fahrgastverband ProBahn in Mecklenburg-Vorpommern.
26: Wirtschaft.
8: Da kommen wir zu unserem internationalen Wochenrückblick mit vielen Faktoren. KI, ja oder nein, fallende Ölpreise, Inflationssorgen und eine Zinserhöhung der EZB. Das war bewegend für die Börse. Angela Göpfert blickt zurück.
11: An der Wall Street hat in dieser Woche ein Name besonders viel Aufmerksamkeit bekommen. SpaceX. Der Raumfahrt- und Technologiekonzern von Elon Musk ist am Freitag an der Börse in New York gestartet. Es war der größte Börsengang aller Zeiten. SpaceX steht längst nicht mehr nur für Raketenstarts und Satelliteninternet, sondern wird auch als Zukunftswette auf den KI-Boom gesehen. also auf genau das, was die Märkte zurzeit antreibt. Askan Iredi von der Vermögensverwaltung Plutos.
12: Die internationalen Anleger achten hauptsächlich auf das Thema künstliche Intelligenz, der Boom rund um Aktien, die mit künstlicher Intelligenz irgendwie etwas zu tun haben, ist beträchtlich. Man bekommt allerdings dieser Tage etwas Angst, ob es sich nicht vielleicht doch schon eine Blasenbildung abzeichnet.
11: Bei SpaceX ist diese Frage besonders offensichtlich. Der Konzern ist faszinierend, aber mit rund 1,8 Billionen Dollar auch extrem hoch bewertet. Georg von Wallwitz von der Vermögensverwaltung Eib und Wallwitz sieht das kritisch.
13: Das Unternehmen hat jetzt zuletzt einen Umsatz von 18 Milliarden Dollar im Jahr gemacht und da wird eine Börsenbewertung vom Hundertfachen dieses Umsatzes angestrebt. Also das ist nicht fundamental gerechtfertigt, sondern durch die Fantasie, die Elon Musk da beflügelt.
11: Trotzdem war die Kauflaune an der Wall Street zum Wochenschluss groß, nicht nur wegen SpaceX. Auch die Hoffnung auf Entspannung im Irankrieg trieb die Kurse und ließ die Ölpreise fallen. US-Präsident Donald Trump hatte eine baldige Einigung mit Teheran in Aussicht gestellt. Solche Ankündigungen gab es allerdings schon öfter. Der amerikanische Sender CNN hat nachgezählt. Seit Ende März waren es demnach schon mehr als 30. Für eine nachhaltige Entspannung an den Märkten braucht es deshalb keine Ankündigungen, sondern Fakten, so Kapitalmarktstratege Iredi.
12: Da, glaube ich, ist der Fokus auf den Iran und auf die Beendigung des Konflikts das, was tatsächlich entscheidend ist und auch sicherlich zu einer Entspannung führen könnte, wenn es dann endlich mal vorbei wäre.
11: Bis dahin bleiben die Ölpreise und damit die Inflation ein Risiko für die Märkte. In den USA ist die Teuerungsrate im Mai auf 4,2% gestiegen, der höchste Stand seit über 3 Jahren. Trotzdem fordert Trump von der US-Notenbank niedrigere Zinsen. Fondsmanager Henning Gebhardt von Hollyhedge sieht darin einen Widerspruch.
14: Da ist er auch nicht konsequent, denn das, was er macht, auch der Angriff auf Iran, die Zölle und Ähnliches, die sind preissteigernd. Also von daher, man kann nicht auf der einen Seite preissteigernde Maßnahmen machen und auf der anderen Seite sinkende Zinsen erwarten. Die Rechnung geht tatsächlich nicht auf.
11: An den Anleihemärkten sind die Zinsen bereits deutlich gestiegen. Das kann auch für hoch bewertete Tech-Aktien zum Problem werden.

0: Unterm Strich zeigt diese Börsenwoche, die Anleger setzen weiter auf das Prinzip Hoffnung, auf eine Fortsetzung des KI-Booms und eine Entspannung im Iran-Krieg. Doch die Risiken bleiben groß.
1: Angela Göpfert war das mit dem Börsenwochenrückblick international.
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1: Ja, ein verteidigungspolitisches Thema der vergangenen Woche, das kann man eine Bruchlandung nennen. Denn seit dieser Woche ist klar, aus dem deutsch-französischen Verteidigungsprojekt FCAS wird kein gemeinsam gebauter Kampfjet entstehen. Die deutschen und französischen Firmen Airbus und Dassault, die konnten sich in entscheidenden Punkten nicht einigen. Bei der Luftfahrtmesse in Berlin ging es in dieser Woche schon um Nachfolgeprojekte. Und Bundeskanzler Merz hat sich dafür ausgesprochen, trotz des Aus von FCAS weiter unter anderem an den Drohnen und der Datentechnik festzuhalten.
3: Der eigentliche Kern von FCAS, den werden wir als europäisches System der Systeme weiterführen. Und hier liegt eine große Chance eines zentralen deutsch-französischen verteidigungsindustriellen Zukunftsprojekts, das wir gemeinsam verwirklichen wollen.
1: Soweit Bundeskanzler Merz. Und mein Kollege Philipp Anft vom Westdeutschen Rundfunk hat darüber mit dem deutsch-französischen CDU-Politiker Roland Theiss gesprochen. Er ist Bundestagsabgeordneter, dort Mitglied im Verteidigungsausschuss und auch Vorsitzender der deutsch-französischen Parlamentariergruppe. Die erste Frage an ihn war, ob er glaube, dass noch eine Zukunft in FCAS stecke.
4: Ja, gescheitert ist ja nächstes Mal nur der Pfeiler, der sich auf das Kampfflugzeug bezogen hat, weil Dassault und Airbus nicht zusammengekommen sind. Das ist schlecht für die Effizienz und für die Interoperabilität unserer Verteidigungssysteme in Zukunft. Aber der Kanzler hat recht, wenn er sagt, FCAS, das ist ein ganzes System aus 7 Pfeilern. Und daran zu bleiben, dieses System der Systeme gemeinsam Deutsch, Französisch, Spanisch und damit europäisch zu entwickeln, das ist, glaube ich, die richtige Richtung. Und was wir aus der Industrie hören im Übrigen, ist, dass es in den anderen Pfeilern auch mit deutschen, französischen und spanischen Industrieunternehmen gut geklappt hat. Die Probleme haben sich auf das Kampfflugzeug bezogen. Es gibt keinen Grund, das andere jetzt zu unterlassen, weil das die richtige Richtung ist.
5: Sie sagen nur, das Kampfflugzeug ist gescheitert, aber die Dimension muss man sich ja schon mal klar machen. Ne? 9 Jahre wurde an diesem Projekt gearbeitet, viel Geld ausgegeben für ein Projekt, das man jetzt auch gerade dringend benötigt, diesen neuen Jet. Also schlimmer geht es ja in der aktuellen Sicherheitslage eigentlich nicht.
4: Das ist richtig. Das Scheitern ist keine gute Nachricht. Das Einzige, was daran positiv ist, dass jetzt Klarheit besteht. Klar muss aber auch sein, dass das, was wir jetzt anstelle setzen, eine europäische Entwicklung auch beim Kampfflugzeug sein muss. Das Ziel muss sein, eine stärkere Unabhängigkeit auch durch autarke Waffensysteme in Zukunft als Europäer, wenn ich wir sage, meine ich immer als Europäer, zu haben. Und deshalb muss die Alternative zum Kampfflugzeug im Rahmen von FCAS eine europäische Entwicklung sein. Ich will das von meiner Seite aus ganz offen sagen, darüber nachzudenken, anstelle langfristig auf F-35 zu setzen, halte ich für einigermaßen absurd.
5: Mhm. Trotzdem ist es ja so, dass bei FCAS die Probleme nicht aufhören. Auch beim Drohnenprojekt Eurodrone gibt es Berichte über Streit zwischen Dassault und Airbus, also eine ähnliche Gemengelage. Und auch das Panzerprojekt MGCS, da hält der deutsche Partner Rheinmetall das nicht für unwahrscheinlich, dass sich Frankreich da rausziehen könnte. Also was ist da los? Sprechen deutsche und französische Verteidigungsfirmen wirklich verschiedene Sprachen, muss man so einfach sagen?
4: Wir sprechen immer über die Themen, die nicht funktionieren. Und deshalb entsteht in der Tat der Eindruck, dass insbesondere zwischen den ganz, ganz großen Industrieunternehmen in dem Bereich die Unterschiede größer sind als das, was man gemeinsam auf den Weg bringen will. Das lenkt ein wenig davon ab, dass die deutsch-französische Zusammenarbeit in Sachen Rüstung zum einen in vielen Bereichen funktioniert und zum anderen industriell gewollt ist. Das gilt für die Pfeiler von FCAS, die ich eben genannt habe, beispielsweise bei der Sensorik, bei den Triebwerken. Das gilt aber beispielsweise auch für gemeinsame Beschaffung oder Beschaffung voneinander. Daimler Truck und Arquus bauen das neue Transportfahrzeug für das französische Heer. Safran beliefert die Bundeswehr mit Nachtsicht- und Infrarotgeräten, ist jetzt gerade auf der ILA unterzeichnet worden. Und das ist gewollt. Die Außenhandelskammer in Paris ist momentan sehr beschäftigt damit, deutsche und französische Unternehmen zusammenzubringen, weil die Industrie das will. Und dazu kommt, und das will ich dann auch sagen, die Interessen von Unternehmen sind legitim. Aber wichtig ist, dass das politische Interesse darin besteht, dass aus industriellen Rivalitäten keine politischen Rivalitäten entstehen. Ich will noch einmal daran erinnern, die ursprüngliche Idee der europäischen Integration, der Europäischen Gemeinschaft für Kohle und Stahl von Robert Schuman war zu sagen, wir legen das zusammen, wir verwalten und gestalten die Industrien zusammen, die überlebenswichtig für unsere Nation sind. Wir machen das gemeinsam, weil daraus keine Rivalität mehr entstehen soll. Das war richtig bei Kohle und Stahl. Das ist genauso richtig, notwendig und überlebenswichtig für Europa im Bereich der Rüstung.
5: Ich glaube, dass das wichtig und notwendig ist. Da herrscht auch weitestgehende Einigkeit in Europa drüber. Auch, dass man unabhängiger von den USA werden will. Aber trotzdem, Sie sagen, viele Dinge funktionieren gut. Trotzdem muss man ja sagen, dass FCAS und dieses Scheitern jetzt doch auch ganz gut in die deutsch-französischen Beziehungen der letzten Jahre passt, politisch. Also es gab viel fehlende Kommunikation, mangelndes Verständnis auf den beiden Seiten. Es gab Macron mit seinen Angeboten für eine engere Zusammenarbeit, die in Deutschland nicht gehört wurden. Also fehlt am Ende vielleicht doch auch der politische Wille, wirklich enger zusammenzuarbeiten?
4: Naja, FCAS ist gerade dafür kein gutes Beispiel, denn der politische Wille war ja von beiden Seiten da. Der Kanzler hat mit Trappier selbst darüber gesprochen. Der politische Wille auf der parlamentarischen Ebene war da. Und wir sollten auch nicht die Dinge außer Acht lassen, bei denen wir uns in bemerkenswerter Geschwindigkeit gemeinsam in die richtige Richtung entwickeln. Wir hatten im vergangenen Jahr einen Gipfel zur digitalen Souveränität in Berlin, gemeinsam deutsch-französisch initiiert. Und jetzt kauft der deutsche Verfassungsschutz französisch Systeme statt US-amerikanisch, statt Palantir. Das zeigt, wir bewegen uns bei der digitalen Souveränität in die richtige Richtung. Der Kanzler und der Präsident haben vorgelegt ein gemeinsames Papier zur Erweiterungspolitik der Europäischen Union. Eine zentrale Frage der Zukunft Europas, da gehen wir in die gleiche Richtung. Und das Angebot des französischen Präsidenten, bei der nuklearen Abschreckung zusammenzuarbeiten unter französischer Führung, ist von der Bundesrepublik in diesem Jahr sehr positiv aufgenommen worden. Da haben Sie recht. Das hätte man früher tun können. Das Angebot liegt bereits seit vielen Jahren auf dem Tisch. Aber es ist diese Regierung unter Friedrich Merz, die den strategischen Dialog mit Frankreich zur nuklearen Abschreckung jetzt wirklich beherzt angeht. Das brauchen wir auch. Und das zeigt auch in großen Fragen, ist der deutsch-französische Motor in die richtige Richtung unterwegs.
5: Jetzt haben wir aber das Problem, dass nächstes Jahr in Frankreich gewählt wird, Emmanuel Macron dann weg ist als Präsident und der rechtspopulistische Rassemblement National in Umfragen vorne liegt gerade. Und in diesem Umfeld gab es ja durchaus auch mal Verbindungen nach Russland. Also kann eine engere militärische Zusammenarbeit mit Frankreich für Deutschland vielleicht sogar ein Risiko sein in der aktuellen Lage?
4: Nein, denn einerseits weiß man bei demokratischen Wahlen, das ist ja das Gute an der Demokratie, vorher nie was hinten rauskommt. Wenn Sie genau wissen wollen, wer Ihr Partner in 10 Jahren ist, dürfen Sie nur mit Diktaturen verhandeln und arbeiten. Das ist bei Demokratien ebenso. Und zum anderen ist es auch nicht in Stein gemeißelt, dass der Rassemblement National diese Wahl gewinnt. Im Gegenteil, wenn es um den zweiten Wahlgang geht, gegen einen Kandidaten der Mitte, steht das spitz auf Knopf. Und die Franzosen haben sich noch immer dafür entschieden, einen Kandidaten der Mitte gegen einen Kandidaten von extrem rechts oder links zu wählen. Ich bin da ganz optimistisch. Und im Übrigen, die deutsch-französischen Beziehungen sind langlebiger als eine Präsidentschaft. Und die deutsch-französische Zusammenarbeit ist nicht zuletzt auf 2 Dinge begründet. Zum einen auf unserer Geografie. Unser Schicksal ist eben zusammengebunden. Und zum anderen auf der Grundlage des unbedingten Willens unserer Völker. Die Deutschen und die Franzosen wollen zusammenarbeiten. Schauen Sie sich alle Umfragen an in Deutschland und in Frankreich. Der wichtigste Partner aus der Sicht der Menschen, der Deutschen und der Franzosen, ist der jeweilige Partner Deutschland und Frankreich. Und das ist eine solide Basis, auf der kann man viel mehr aufbauen, auch in Sachen Verteidigung. Und das ist ein langfristiges Projekt. Insofern habe ich da überhaupt keine Angst davor, dass Wahlen dem entgegenstehen.
1: Sagt Roland Theis von der CDU, Mitglied im Verteidigungsausschuss des Bundestages und auch Chef der deutsch-französischen Parlamentariergruppe.
2: Kultur.
1: Als bislang kleinstes Teilnehmerland der Geschichte ist die karibische Insel Curaçao bei der Fußball-WM am Start und trifft, wir wissen es, im ersten Spiel heute Abend auf Deutschland. Die Küste Verzeihung, die Insel vor der Küste, so muss es heißen, Venezuelas, hat ungefähr 150.000 Einwohner und eine reiche Musikkultur. Ein musikalisches Porträt von Curaçao, nun von Jane Hoeck.
2: Wenn der Wind in den Palmblättern seufzt und wispert, wenn die Wellen an den Strand klatschen und andere geheimnisvolle Töne erklingen, dann spielen die Geister zum Tanz auf. So zumindest ein uralter Glaube auf der Insel Curaçao. Die Musik

0: Die Musik von Curaçao ist so bunt wie die ikonischen Kolonialhäuser der Hauptstadt. Selbst ein Ableger der europäischen Klassik hat hier Wurzeln geschlagen. Das beweist unter anderem das Werk von Wim Stasius Müller, auch bekannt als Chopin von Curaçao. Der kleine, vor der Küste Venezuelas gelegene Inselstaat hat kaum mehr als 150.000 Einwohner. Woher also rührt dieser verrückte musikalische Stilmix? Bon dia, goeiemorgen. Es ist der geschützte, natürliche Innenhafen von Curaçao, der im 17. Jahrhundert die Niederländer anlockt. Für ihren Überseehandel ist die Insel ein perfekter Stützpunkt. Auf der Insel leben wollen die Niederländer aber eher nicht. Sie bringen, Ironie der Geschichte, ausgerechnet diejenigen nach Curaçao, die nach dem Fall Granadas 1492 von den Spaniern verbannt wurden, die Sepharden. In den Liedern der Sepharden, die über Amsterdam nach Curaçao einreisen, schimmert das Orientalische genauso wie das spanisch-portugiesische Erbe durch. Die Sepharden sind es auch, die die Hauptstadt von Curaçao als Klein-Amsterdam der Karibik aufbauen, inklusive einer wunderschönen Synagoge. Curaçao blüht dank der Sepharden wirtschaftlich und kulturell auf. Die Niederländer selbst machen ihre Insel im 17. Jahrhundert zum Drehkreuz des Sklavenhandels. Männer, Frauen und sogar Kinder werden zynischerweise zur Ware. Slaves, Boto, Katibu, Barco, Sklaven. Den Menschen Westafrikas verdankt die Insel den bittersüßen Curaçao Blues. Die Versklavten musizieren unter anderem auf der Feldhacke Chapi, einer Metallratsche sowie dem Kuhhorn Kachu. Fehlt noch die Trommel Tambu. Mit Ende der Sklaverei entwickeln die Befreiten ihre Musik stolz weiter. Mit Tumba im Karneval von Curaçao entsteht das karibische Pendant zur Samba Brasiliens.
1: Der Stichtag.
2: Heute vor 30 Jahren wurde der Kaufhauserpresser Dagobert verurteilt. Andreas Neumann erinnert an den spektakulären Fall.
3: Im Berliner Kaufhaus des Westens explodiert im Mai 1988 nachts eine Bombe. Beim nächsten Mal werden Menschen sterben, schreibt der Bombenleger. Es sei denn, er bekommt 500.000 D-Mark. Die Polizei wirft das Geld in einem Paket auf Anweisung des Erpressers aus einer fahrenden S-Bahn. Der entkommt mit der Beute, wird aber gesehen. Mit einem Phantombild klappern die Beamten dann Betriebe nahe des Abwurfortes ab und kommen auch in die Werkstatt, in der Arno Funke, der Täter, als Lackierer arbeitet. Der Werkstattleiter erkennt seinen Mitarbeiter auf dem Phantombild nicht und Funke selbst versteckt sich in einem hinteren Raum. Funke legt in den folgenden Jahren immer wieder Bomben, aber er zündet die Bomben nach Ladenschluss. Kripo-Chef Ulrich Tille wird schnell klar.
4: Ein Täter, der durch seine Vorgehensweise versucht hat zu vermeiden, dass Menschenleben konkret gefährdet werden.
3: 1992 trifft es die Karstadt-Filiale in Hamburg. Wenn Karstadt zahlungsbereit sei, soll in der Zeitung eine Anzeige erscheinen mit dem Text »Onkel Dagobert grüßt seine Neffen«. Und Funke verfeinert seine Methoden. Er schickt der Polizei eine Box für das Geld, die außen an einem Zug angebracht werden soll. Per Funk löst Dagobert die irgendwo auf der Strecke Hamburg-Berlin ab und verschwindet mit der Beute.
5: Und ist wieder reich.
3: Nein, denn in der Box sind Papierschnipsel. Arno Funke ist darüber sauer.
6: Dass ich mich immer noch nicht ernst genommen fühlte. Da befand ich mich dann wieder unter Zugzwang.
3: Rund 30 Mal kommt es zu Geldübergabeversuchen, aber nie bekommt er das Lösegeld. Erst nach 6 Jahren hört der Spuk auf. In einer aufwendigen Aktion überwacht die Kripo die Berliner Telefonzellen. Sie erwartet, aus einer wird Funke neue Erpresseranweisungen durchgeben. Als er das macht, schlägt die Polizei zu. Im Strafprozess wird Funkes Motiv offenbar. Der Mann ist depressiv, dachte an Selbstmord. Die Erpressungen sollten seinem Leben eine Wende geben. Ein Leben, das nun erst einmal im Knast endet. Am 14. Juni 1996 wird er in Berlin zu 9 Jahren Freiheitsentzug verurteilt. Damit endet der spektakuläre Fall Dagobert. Das war heute vor 30 Jahren.
2: Andreas Neumann war das.

mit seinem Stichtag. Und mit diesem Stichtag geht nun auch so langsam die ARD-Infonacht vom Norddeutschen Rundfunk in Hamburg zu Ende. Und im kanadischen Vancouver, da beginnt gleich das Spiel der Türkei und Australiens bei dieser Fußball-Weltmeisterschaft. Das deutsche Spiel, Sie wissen es wahrscheinlich, beginnt heute um 19 Uhr. Darauf sind wir gespannt. Ich bin jetzt erstmal gespannt auf meinen Feierabend. Und wenn Sie in den Tag starten, dann wünsche ich Ihnen einen schönen Sonntag. Der ist im Norden noch regnerisch, aber seien Sie getröstet. Das sonnige Wetter kommt ab Mittwoch in ganz Deutschland an. Mein Name ist Detlef Karg. Ich sage danke fürs Zuhören und für Ihr Interesse. Wir blicken noch ganz kurz auf die Uhr. Es wird jetzt 5 Uhr und 58 Minuten.

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1: Die Nachrichten mit Robert Lebin. Guten Morgen. Die deutsche Fußballnationalmannschaft bestreitet heute ihr erstes Spiel der WM. In Houston in den USA heißt der Gegner Curaçao. Der kleine Karibikstaat, der zu den Niederlanden gehört, hat sich zum ersten Mal für die WM qualifiziert. Laut Trainer Nagelsmann sind alle deutschen Spieler fit, auch Torwart Manuel Neuer.
2: Ja, alle Spieler sind gesund und Manu wird beginnen. Auch gesund, alle fit, keiner krank gemeldet oder sonst irgendwas, nichts passiert heute.
1: Nach deutscher Zeit ist es bei Spielstart 19 Uhr. In Houston ist es aber 12 Uhr mittags, was Nagelsmann freut.
3: Aber ich bin ehrlich gesagt ein großer Freund davon. Das erinnert mich so ein bisschen an die U19-Zeit zurück, wo man um 11 gespielt hat. Dann ist der Tag nicht so ewig lang im Hotel. Ich finde es sehr, sehr gut und ich glaube auch die Spieler begrüßen das. Wenn du so ewig lang warten musst, bis mal losgeht, ist auch nicht schön.
1: Nach Curaçao muss Deutschland in der Gruppe E noch gegen die Elfenbeinküste und Ecuador spielen. In der Diskussion über die Gesundheitsreform haben sich die gesetzlichen Krankenkassen hinter Ministerin Warken gestellt. Der Spitzenverband der Kassen warnte davor, den, so wörtlich, öffentlichen Erpressungsversuchen der Pharmaindustrie nachzugeben. Thomas Dechsel für WDR aktuell.
4: Die Einsparungen, die die Regierung wegen des Milliardenlochs bei den Kassen plant, treffen auch die Pharmaindustrie. Konzerne wie Eli Lilly aus den USA und Boehringer Ingelheim aus Rheinland-Pfalz haben daraufhin gedroht, Investitionen in Deutschland zurückzufahren. Der Spitzenverband der Kassen weist diese Drohung jetzt zurück. Die Gesundheitsministerin habe mit ihrer Forderung recht, dass sich alle an der finanziellen Konsolidierung der gesetzlichen Krankenversicherung beteiligen müssen. Warken selbst zeigte sich unbeeindruckt von der Drohung. Deutschland bleibe ein attraktiver Standort, etwa wegen der Erstattung von Arzneimitteln durch die Kassen oder wegen der Forschungsbedingungen hierzulande, sagte sie in einem Interview.
1: Weitere Meldungen im Überblick. Bundestag und Bundesrat haben gestern erstmals über die Gesundheitsreform beraten. Kritik an den Plänen gibt es von allen Seiten. So gingen auch in Bayern diese Woche hunderte Klinikbeschäftigte wegen der geplanten Kürzungen bei Krankenhäusern auf die Straße. NRW-Innenminister Reul würde die umstrittene US-Software Palantir gern ersetzen. Die Software wird bei der Kriminalitätsbekämpfung eingesetzt. Der Nutzungsvertrag des Landes läuft im Oktober aus. Reul sagte dem Redaktionsnetzwerk Deutschland, er würde eine europäische Software bevorzugen, wenn sie vergleichbare Fähigkeiten hat. Gegen Palantir gibt es vor allem Datenschutzbedenken. Der Einstieg des italienischen Bahnunternehmens Italo in den deutschen Fernverkehr könnte laut der Gewerkschaft EVG große Folgen haben. Nach einer Analyse, über die die Bild am Sonntag berichtet, könnten mindestens 16 Städte vom ICE und IC-Netz abgehängt werden, darunter auch Aachen und Münster. Italo will mit seinen Zügen ab 2028 in Deutschland starten. Das Kennedy Center in Washington hat den Namen von US-Präsident Trump wieder von seiner Fassade entfernt. Auch auf der Website der bekannten Kultureinrichtung wurde die Bezeichnung Trump Kennedy Center gestrichen. Ein von Trump kontrolliertes Gremium hatte das Haus zuvor umbenannt. Ein Gericht entschied aber später, dass darüber nur das Parlament bestimmen darf.
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1: In Duisburg geht heute eines der größten Wassersportspektakel der Welt zu Ende. Bei der Drachenboot-Fahrregatta im Innenhafen stehen heute die finalen Wettrennen auf dem Programm. Torben Wiedenhaupt, WDR Duisburg.
5: Rund 170 Teams mit insgesamt etwa 3.500 Teilnehmern treten bunt verkleidet gegeneinander an. Getrieben vom Takt der Trommler an der Spitze der Boote und den Jubelrufen am Ufer geht es dann für die Paddler auf die 250 Meter lange Strecke. Rund ums Wasser gibt es im gesamten Innenhafen auch heute ein großes Familienprogramm. Der Eintritt ist frei. Die Fun-Regatta gilt als größte Drachenbootveranstaltung der Welt und steht im Guinness-Buch der Rekorde.
1: Das war WDR aktuell. Das Wetter in Nordrhein-Westfalen. Heute mehr Wolken als Sonne, dazu Schauer, die sich am Vormittag ausbreiten. In Warburg bis 18 Grad, Bochum 19, in Bergheim 20 Grad. Das war WDR aktuell. WDR, die Verkehrslage. Folgende Autobahnen sind wegen Bauarbeiten gesperrt. A4 Olpe Richtung Köln zwischen Reichshofberg Neustadt und Gummersbach bis 17 Uhr. A40 in beiden Richtungen zwischen Winkhausen und Heißen bis zum 22. Juni. Bis Montag früh A43 in beiden Richtungen zwischen Bochum-Riemke und Kreuz Bochum. A44 Essen Richtung Düsseldorf zwischen Kreuz Düsseldorf Nord und Düsseldorf Flughafen. Und A553 in beiden Richtungen zwischen Brühl Ost und Brühl Nord.
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6: Freunde der Weisheit, guten Sonntag. Da könnten wir ja gleich mal fragen, wozu das hier alles eigentlich gut sein soll. Eine Stunde philosophieren, gemeinsam nachdenken. Worin bitte schön soll denn da der konkrete Nutzen bestehen? Ich frage das deshalb, weil wir heute über den Homo economicus sprechen werden. Über ein Bild vom Menschen, das darauf ausgerichtet ist, alles, was wir tun, unter dem Aspekt des persönlichen Nutzens zu betrachten. Was dem eigenen Fortkommen nicht dient, wäre nach dieser Logik sinnlos, irrationales Handeln. Dieser Homo economicus bestimmt als Leitbild ein Denken, das inzwischen in alle Bereiche des Lebens eingedrungen ist. Und unser heutiger Gast, Carsten Lotz, meint, dass die Ökonomie zur Leitwissenschaft unserer Gesellschaft geworden ist. Und er weiß wovon er da spricht, denn er hat etliche Jahre als Unternehmensberater bei McKinsey gearbeitet. Also gewissermaßen in der Herzkammer des Kapitalismus, wenn man das so sagen darf. Was halten Sie von dieser Kunstfigur des Homo economicus? Wie sehr bestimmt die Idee der Wirtschaftlichkeit unser Denken und Handeln? Darüber wollen wir heute gemeinsam nachdenken. Carsten Lotz war Unternehmensberater. Er ist studierter Philosoph und Theologe und hält die Zeit für gekommen für eine Kritik der ökonomischen Vernunft. Willkommen, Herr Lotz.
7: Schön, hier zu sein. Vielen Dank.
6: Ja, jetzt würden mich natürlich ein paar Worte interessieren, die sich auf Ihre Loslösung aus der Welt der Unternehmensberatung beziehen. Was hat Sie da herausgetrieben?
7: Was hat mich da herausgetrieben? Die Philosophie hat mich nicht losgelassen, die hat mich seit Beginn nicht losgelassen und ich habe neben meiner Tätigkeit immer kleinere Dinge gemacht, geschrieben, Artikel geschrieben. Und als dann unsere Rückkehr aus Frankreich anstand, wir haben in Frankreich gelebt, ich habe in Frankreich gearbeitet und die Frage war, fange ich hier nochmal neu an? Dachte ich mir, ja, aber nicht in der Unternehmensberatung, sondern ich versuche mich nochmal mit der Philosophie. Bin jetzt seit 3 Jahren freiberuflicher Philosoph, wenn man so sagen will, mit wirtschaftlichem Hintergrund und fühle mich da sehr wohl.
6: Konnten Sie denn auch Philosoph sein in der Rolle des Unternehmensberaters?
7: Ja, das legt man ja nie ab. Also wenn Philosophie Kritik bedeutet, dann ja. Man guckt auf die Verhältnisse, die sie einem präsentieren und man versucht sie auf den Begriff zu bekommen mit Kant. Man versucht sie zu kritisieren, man versucht davon Distanz zu bekommen, um sie am Ende zu verbessern.
6: Ja.
7: Also die ganze Idee, dass man Dinge besser machen kann, hat ja was damit zu tun, dass man erstmal in der Lage sein muss, den Status quo zu kritisieren.
6: Was von dem, was Sie selber gemacht haben, würden Sie denn jetzt im Nachhinein einer eigenen Kritik unterziehen wollen?
7: Oh, das ist eine spannende Frage. Und das ist natürlich auf 17 Jahre ganz schön viel. Ich glaube, was man einer Kritik unterziehen muss, ist die Frage, wie man dieses Denken verankert. Also Unternehmensberatung ist ja schon unterwegs in der Frage, wie Unternehmen ihren Wert steigern. Das ist die Kerngröße des Kapitalismus, wenn man so will.
6: Ja.
7: Sie arbeiten für Vorstände, für Geschäftsführer. Und dann fangen sie an, die Welt unter dieser Perspektive zu betrachten. Das hat mich dann auch zu meiner Kritik dieser Vernunft geführt, weil ich mir dachte, das kommt nicht nur aus den Unternehmensberatungen, es kommt auch aus der Ökonomie selbst, dass man denkt, man hat da ein grandioses Werkzeug, mit dem man jetzt alle Probleme dieser Welt lösen kann. Am Ende kann man sie aber damit nicht alle lösen. Und ich glaube, da würde der Disziplin, also sowohl der Unternehmensberatung als auch der Ökonomie, ein bisschen mehr Distanz und Selbstkritik gut tun.
6: Was ist denn dieses Werkzeug, von dem Sie jetzt gesprochen haben?
7: Ja, das Werkzeug ist die rationelle Vernunft. Sie sprachen vorhin vom Homo economicus. Der kommt uns heute als was sehr Distanziertes vor, aber wenn man sich das historisch anguckt, dass der Mensch nach Nutzen strebt, ist nur die Übersetzung der Neuzeit, dass er nach Glückseligkeit strebt. Das ist dieselbe Bewegung. Also dort, wo Aristoteles sagt, der Mensch strebt nach Glückseligkeit und ich erkläre euch jetzt, wie man da hinkommt, sagt die Neuzeit irgendwann mal, er strebt nach Glück oder nach Nutzen im Utilitarismus. Aber das ist die direkte Übersetzung davon. Und sie sagt ihm auch, ich erkläre dir jetzt, wie man da hinkommt. Wo Aristoteles mit verschiedenen Ansätzen kommt, sagt die Neuzeit irgendwann mal aus dem Rationalismus getrieben, ich kann das jetzt auch ausrechnen. Ich kann Gleichungen aufstellen. Ich kann sagen, der erste Apfel macht mich sehr glücklich, der 20. macht mich weniger glücklich. Und dann kann ich so aufeinander aufbauen und kann sagen, wenn jetzt jeder nach seinem Glück oder seinem Nutzen strebt und das entsprechend sortiert, kann ich das mit großen Gleichungssystemen berechnen und kann damit die Welt erklären.
6: Also das war die eigentliche Revolution, die Ausrechenbarkeit der Welt.
7: So kann man das sehen. Das war die Geburt der Ökonomie als moderne Wissenschaft. Mhm. Sie können vorher berechnen, Sie können Unternehmen vorher berechnen, Sie können Prozesse analysieren und berechnen und sagen, wie geht der besser, wie geht der schneller. Und Sie können aus den Nutzenfunktionen einzelner Menschen ein großes Modell machen, wo eine Gesellschaft hingeht, wenn sie entsprechende Anreize bekommt.
6: Ja. Sie sagen das so neutral, dass ich gar nicht weiß. Sind Sie beim Aussprechen fasziniert oder erschrocken über diese Möglichkeiten?
7: Es ist beides. Es ist beides. Das hat natürlich empirische Grenzen. Ja? Wobei man schon sagen muss, gerade jetzt, dadurch, dass wir die künstliche Intelligenz haben, die sehr schnell Dinge berechnen kann, werden diese empirischen Grenzen auch kleiner. Aber das System ist schon sehr faszinierend. Und es ist deswegen faszinierend, weil wenn man sich damit nicht auseinandersetzt, dann spielt man da einfach mit, weil es so natürlich ist, weil es unserem Denken entspricht. Und man muss sich schon aktiv davon distanzieren und sich dazu in eine Distanz setzen, um die Kritik dann auch äußern zu können.
6: Moment, was ist natürlich? Was entspricht unserem Denken?
7: Nach Glück zu streben und das zu optimieren.
6: Mhm. Also Sie sind jetzt gekommen, um hier gemeinsam mit mir eine Stunde noch glücklicher zu werden, als Sie sind. Das wäre jetzt natürliches Streben.
7: Sie haben recht, Sie gucken sehr skeptisch. Ich glaube das nicht. Das ist aber eine sehr dominante Position, die sich auch durch die Philosophie zieht. Also die Idee, dass alle Menschen nach Glück streben, ist jetzt keine wirtschaftliche Idee. Das ist auch ein Punkt, den ich analysiert habe, weshalb ich glaube, dass dieses Denken so dominant geworden ist. Dass es um mich geht, ist die Kernüberzeugung der Moderne. Also wo Descartes und Kant das Subjekt in den Mittelpunkt stellen, stellen sie den denkenden Menschen und das denkende Ich in den Mittelpunkt. Wo Fichte erklärt, dass am Anfang die Freiheit des Individuums ist, ist es genau dieses Ich, was weltbildend wird und was aus sich heraus mit der Vernunft die Welt erklären kann. Und da schließt eine Ökonomie mehr oder weniger nahtlos an.
6: Die Ökonomie stellt das Ich in den Mittelpunkt?
7: So ist es.
6: Mit seinem Bestreben?
7: Mit seinem Bestreben, seinen Nutzen zu vermehren. Mhm. Das ist die Grundthese.
6: Also ist diese Leitfigur vom Homo economicus sogar vernünftig? Ich habe nämlich überlegt, kenne ich in meiner Umgebung einen Homo economicus? Also kenne ich einen Menschen, der tatsächlich den ganzen Tag unterwegs ist in dem Bestreben, persönlichen Nutzen zu maximieren und alles auszusortieren, was dem persönlichen Nutzen widerstrebt? Und ich war regelrecht erleichtert, dass mir niemand eingefallen ist. Ich kenne keinen.
7: Wenn Sie den Ökonomen zuhören, die dann anfangen, Nutzen umzudefinieren und die alle möglichen Dinge in die Nutzenfunktion packen können, dann schon. Also es gibt einen großen Ökonomen, der auch einen Nobelpreis bekommen hat, Gary Becker, der alles menschliche Verhalten genauso deuten und interpretieren will. Und der erklärt, dass eine Rassentrennung in den USA ein Nutzenkalkül hatte. Der erklärt, dass Frauen nicht in den Beruf zurückkehren, ein Nutzenkalkül hat. Der erklärt selbst, dass Selbstmord ein Nutzenkalkül hat und dass man das jeweils ausrechnen kann. Und wenn Sie jedes menschliche Verhalten unter dieser Perspektive analysieren, können Sie schon das alles auf den Nutzen zurückführen. Das blieb nicht unwidersprochen, weil das natürlich...
6: Finde ich gut.
7: Weil es nebendran natürlich auch die Frage gibt, wie will ich das denn kritisieren, wenn alles Nutzen ist? Also wenn ich alles auf die Frage runterbreche, nützt mir das? Das kann ich natürlich machen. Mhm. Dann habe ich keinen Begriff mehr, Dinge jenseits des Nutzens auszudrücken. Ein anderer Ökonom, Amartya Sen, hat gesagt...
6: Nee, Moment.
7: Wir bleiben bei dem Ersten.
6: Ja, bleiben wir mal bei dem Ersten. Denn das wundert mich schon, was dann dieses Nobelkomitee dazu getrieben hat, zu sagen, ja, das verdient den Preis. Das ist der Knall, das Knallbonbon der Saison.
7: Es ist natürlich, also wenn Sie sich vorstellen, da ist eine Ökonomie, die bislang bloß die Unternehmenswelt erklärt hat. Mhm. Und jetzt kommt ein Ökonom und sagt, ich kann mit unserem Werkzeug die gesamte Welt erklären, nicht nur die Unternehmenswelt. Ich kann euch erklären, warum Menschen heiraten und Kinder kriegen. Ich kann euch erklären, wie ihr Politik gestalten müsst, damit Menschen früher oder später in Rente gehen. Das ist natürlich revolutionär. Und weil...
6: Man könnte auch sagen, es ist Gaukelei.
7: Aber mit Zahlen, die man ausrechnen kann. Und damit ist es natürlich dem Drang der Moderne, exakte Wissenschaften zu haben, deutlich näher als eine Philosophie, die im Zweifelsfall das mit Argumenten belegen kann, die es aber nicht ausrechnen kann.
6: Mhm. Wir können ja mal ein paar Beispiele, die Sie genannt haben, ein bisschen genauer betrachten. Also was genau kann jetzt an einem Suizid nutzenorientiert sein?
7: Also die Betrachtung, die Becker anstellt, ist, ich betrachte quasi mein zu erwartendes Lebensglück.
6: Ja.
7: Und wenn ich die einzelnen Momente aufsummiere und in Summe auf ein negatives Lebensglück komme, dann ist es rational, dieses Leben besser heute als morgen zu beenden. Das ist seine Überlegung. Hm.
6: Wahrscheinlich hatte er wenig Kontakt mit Menschen, die Suizidgedanken haben.
7: Das ist so. Also der Grundirrtum ist, dass jeder Zeitmoment gleich ist. Dass die Zeit einfach so abläuft und dass ich deswegen aufsummieren kann, was in Zukunft passiert. Mhm. Und der zweite Grundirrtum ist, und das teilte aber mit der Philosophie der Moderne, dass der Mensch ein einheitliches Subjekt ist. Also dass wir mit uns nicht im Widerspruch stehen. Dass wir nicht vielleicht zwei verschiedene Nutzenvorstellungen haben, sondern die Ideologie dahinter, wenn Sie so wollen, ist, wir wissen zu jeder Zeit genau, was wir wollen. Ja. Und das ist ja leider nicht so. Oder Gott sei Dank.
6: Ich würde sagen, Gott sei Dank. Also wenn wir immer so klar wären in dem, was wir wollen, dann wäre jedes Geheimnis weg.
7: So ist es.
6: Und wir sind uns oft nicht transparent in dem, was wir wollen.
7: Genau. Hm.
6: Und das wusste Gary Becker nicht und das Nobelkomitee auch nicht.
7: Nee, und das wissen bis heute, glaube ich, nicht viele. Also die Unterstellung, dass Menschen nach Nutzenkategorien agieren und handeln, die ist sehr weit verbreitet. Also wenn Sie sich die letzten jüngsten politischen Geschichten angucken, dass wir Menschen, die in die Rente gehen, 1.000 Euro Prämie zahlen, dass sie länger arbeiten, dahinter steht dieser Gedanke, dass Leute ohne Anreize nichts tun.
6: Sie hatten auch das Beispiel Rassentrennung genannt. Wie kann das in diese Form von Ökonomie hineingeragt haben? Also wir reden jetzt zum Glück über Vergangenheit.
7: Ja. Also was Becker gemacht hat, er hat sich die Situation in den Vereinigten Staaten und in Südafrika angeguckt und hat sich gefragt, warum das eine längere Zeit funktioniert hat als das andere. Und hat gesagt, ich muss dem unmenschlichen Gefühl, dass ich separiert in meiner Rasse bin und mit den anderen nichts zu tun haben, einen Nutzen geben. Und wenn ich quasi der weißen Rasse, wir wissen alle, dass es Rassen so nicht gibt, ich rede jetzt in den Begriffen, die da in den 80er Jahren unterwegs waren, vorher, wenn ich den Menschen der weißen Rasse zugestehe, dass es für sie ein Nutzen ist, unter sich bleiben zu können und nicht mit Schwarzen arbeiten zu müssen, dann erkläre ich, warum eigentlich der bessere Mensch nicht ins Unternehmen kommt. Weil es eben nicht nur die Tatsache gibt, dass der besser arbeitet, sondern zusätzlich noch den Wert aller bestehenden Arbeiter, die den dort gerne nicht hätten. Und die Frage, ob das ökonomisch tragbar ist oder nicht, hat was mit den Größenverhältnissen zu tun.
6: Also, ja, und ist ein schönes Beispiel dafür, wie gruselig es werden kann, wenn man tatsächlich alles versucht auszurechnen und auf einen Nenner zu bringen.
7: Richtig.
6: Was hatten Sie noch als Beispiel genannt? Eheschließungen sollen auch dem Nutzenkalkül unterliegen.
7: Richtig.
6: Ja. Ich dachte immer, Liebe macht blind.
7: Also was Becker analysiert hat, ist, dass Menschen, die wohlhabender sind, sich seltener scheiden lassen, weil die Kosten der Scheidung deutlich höher sind als bei weniger wohlhabenden Menschen. Mhm. Ansehensverlust, Ausgleich, jede Menge Probleme, die es mit sich bringt.
6: Ja. Also wie hieß er?
7: Gary Becker.
6: Gary Becker. Wir sind jetzt, was die Verleihung des Nobelpreises in der Ökonomie angeht, wir sind im Jahr 1992.
7: Richtig.
6: Da würde man wahrscheinlich heute sagen, ja, das war sozusagen die Glanzstunde des Neoliberalismus und deswegen kriegt er so einen Preis.
7: Das mag sein, aber das wurde ja danach erst richtig wirkmächtig. Also danach haben wir das ja in Politik umgebaut, dass wir gesagt haben, wir müssen Anreize verteilen, dass Menschen so handeln, wie sie handeln sollen. Wir sind weg von der Ordnungspolitik, um Leuten Dinge zu verbieten, sondern wir haben gesagt, es gibt jetzt Boni oder es gibt Strafen, wenn ihr das nicht macht.
6: Mhm. Weil man Menschen immer so ein bisschen anpieksen muss, damit sie ihre Interessen verfolgen.
7: Ja, und weil wir es für freiheitskompatibler halten. Also wenn Sie sagen, nehmen wir die aktuelle Debatte zu den Heizungen. Wenn Sie sagen, wir alle wissen, dass Ölheizungen nicht tragbar sind, deswegen verbieten wir die jetzt, dann greifen Sie sehr hart in die individuellen Entscheidungen von Leuten ein. Wenn Sie sagen, passt mal auf, wir machen die jetzt über 30 Jahre lang so teuer, dass kein vernünftiger Mensch die mehr bezahlen kann, dann haben Leute zumindest gefühlt eine Freiheit, sich dazu zu verhalten und zu sagen, ich will sie aber trotzdem haben.
6: Mhm. Würden Sie also sagen, diese Erfindung des Homo economicus als Leitfigur hat sich durchgesetzt und ist intakt bis heute?
7: Im gesellschaftlichen Denken würde ich das sagen, ja. Also die Politökonomie funktioniert so und auch das Denken und Handeln in vielen Bereichen ist so strukturiert.
6: Haben Sie noch ein Beispiel, um das plastisch zu machen?
7: Also das wandert ein bisschen woanders hin, aber wenn Sie gucken, unter welcher Maßgabe wir öffentliche Diskussionen führen. Wir haben jetzt gerade über das Gesundheitssystem gesprochen.
6: Ja.
7: Da gäbe es ganz viel zu diskutieren, wie wirksam das eigentlich ist, woran die Menschen bei uns sterben, warum die in Deutschland kürzer leben als in Frankreich, was gute Behandlungen sind. Das findet alles in Expertendiskursen statt, aber nicht in der großen politischen Diskussion, noch nicht in der Bevölkerung. Wir beurteilen die Frage, ob dieses Gesundheitssystem funktioniert oder nicht, daran, dass wir es bezahlen können oder nicht. Wir beurteilen ein Bildungssystem schon auch ein bisschen danach, was da an Abitur rauskommt oder an Lesekompetenz, aber das sind sehr einfache Zahlen. Und dann reden wir darüber, wie teuer es ist, weil wir Geld bereitstellen müssen. Sport angucken. Der Profisport ist ein Geschäft geworden, und zwar komplett. Und es hat sich, der Profisport war es in gewisser Hinsicht schon immer, aber es hat sich massiv ausgedehnt. Die Frage, wer wo spielt, wie Marketing für die Vereine stattfindet, welche Spiele angesetzt werden, nicht angesetzt werden, wie Fernsehrechte verteilt werden, ist rein ökonomisches Gedankengut.
6: Mhm. Und es hat die Welt verändert, sehr gravierend verändert. Und Sie sind aber gekommen, nicht nur um das zu beschreiben, sondern auch um es zu kritisieren.
7: Das ist richtig. Es hat die Welt gravierend verändert und man kann das mit einem Zitat von Niklas Luhmann vielleicht ein bisschen auf den Punkt bringen. Der sagt, man gibt nicht mehr in Ausführung einer sozialen Verpflichtung, man hilft nicht mehr als Nachbar oder weil man sich im Jenseits etwas erhofft, man lässt sich bezahlen. Also wir haben ganz viele zwischenmenschliche Verhaltensweisen in ökonomisierte Zusammenhänge übertragen.
6: Ja, das heißt, das ist nicht nur beschränkt auf die Welt der Wirtschaft im engeren Sinne, ja, das, wo es um Arbeit geht und wo es um Konsum geht, um Waren, sondern es dringt auch ein, in, also ein bisschen altertümlich formuliert, in unsere Seelen.
7: Ja, komplett. Also nehmen Sie Sport und Kirche. Ja, also früher sind Sie zur Beichte gegangen, wenn Sie Katholik waren, und danach fühlten Sie sich erleichtert und in Deutschland haben sie Kirchensteuer bezahlt, aber in vielen anderen Ländern auch nicht. Aber die Eintrittskarte war quasi Taufe, Erstkommunion, Firmung, regelmäßige Teilnahme, Kenntnis der Riten. Und dann erschloss sich irgendwann dieses Beichtszenario, was sie erleichtert hat. Heute gehen sie zum Coach und bezahlen dem ein Stundenhonorar.
6: Und wenn er nichts taugt, wechseln sie den Coach.
7: So. Ökonomische Beziehung statt Religion. Wenn Sie früher Sport machen wollten, waren die Platzdienste und das Grillfest und die Kinder durch die Gegend fahren selbstverständlich mit dabei. Heute bezahlen Sie im Fitnessstudio oder im Squashstudio Ihre Stunde und es ist Ihnen völlig egal, wer dahinter aufräumt.
6: Ich muss nochmal auf Ihre Rolle zu sprechen kommen, als Sie bei McKinsey Unternehmensberater waren. Bei dem, was Sie jetzt beschrieben haben, müssen Sie doch selber wiederum in seelische Nöte gekommen sein.
7: Ja, ich würde schon sagen, also dieses Instrument hat uns in der Unternehmenswelt dramatisch geholfen. Also wenn Sie sich angucken, die Privatisierung der Telekom zum Beispiel, es gibt ein grandioses Beispiel aus den 80er Jahren, wo sich der deutsche Postminister, den wir damals noch hatten, im Bundestag rechtfertigen musste, dass es im Fernmeldeamt Lübeck, 6 Wochen dauert, bis man einen Telefonanschluss bekommt. Dort hat ökonomisches Denken geholfen, dass wir heute von einem Tag auf den anderen unsere Nummern umziehen, von einem Anbieter zum anderen. Das hat schon seine Berechtigung. Es macht Dinge besser, es macht Dinge schneller, es führt zu Kreativität. Ich sage nur, es gibt Bereiche, wo ich das gerne nicht so hätte. Da bin ich eigentlich froh, dass Dinge ineffizient sind.
6: Mhm.
7: Dass Menschen Zeit miteinander verbringen.
6: Lassen Sie uns einen Moment telefonieren.
7: Ja.
6: Herr Lutz, und zwar meldet sich Hannes Zedder. Ich grüße Sie, Herr Zedder.
8: Ich grüße Sie auch. Einen wunderschönen guten Abend in die Runde.
6: Was wollen Sie uns denn hier mitgeben?
8: Ich wollte eigentlich nur einen kurzen Aspekt dazugeben. Und zwar ist das von mir in erster Linie was Berufliches. Ich bin Disponent bei einem Personaldienstleister. Das seit 20 Jahren insgesamt. Und gerade diesen Gedanken, dass man Menschen nur noch an ihrem ökonomischen Wert festhält, das nennt man bei uns die sogenannte soziale Verhärtung. Das ist eine Riesengefahr, die wir haben, wo wir uns im Grunde jeden Tag davor wehren müssen, dass wir da in diese Schiene rutschen, sondern dass wir den Menschen immer noch als Menschen erkennen und nicht nur als, entschuldigen Sie, wenn ich das so lapidar sage, als Gelddruckmaschine.
6: Mhm. Na gut, Sie können sich das vornehmen, aber Carsten Lotz hat jetzt diese Welt der Ökonomie als so mächtig beschrieben, dass das systemisch eingeschrieben ist.
8: ich sag's mal so, dieser Gedanke grundsätzlich, der ist ja nicht neu. Ich komme jetzt mal mit Schulliteratur. Max Frisch, Homo Faber, kennt der eine oder andere. Wo ja auch im Grunde der Walter Faber als rationaler, ökonomisch denkender Mensch dargestellt wird, der halt versucht, die Welt in Formeln, die Welt in Mathematik festzulegen, sonstiges. Und am Schluss, entschuldigen Sie bitte, ich bin Ruhrpott-Kind, damit ganz brutal vor die Wand fährt, ja, und halt in sein eigenes, ja, Verderben will man es ja nicht sagen, aber im Grunde doch seine eigene Endlichkeit sieht. Und gerade wenn es zur Endlichkeit kommt, er wieder ans eigentliche Menschsein kommt.
6: Ah, das finde ich aber gut, dass Sie an dieses Buch erinnert haben. Haben ja manche schon wieder vergessen. Da geht es genau darum, dass dieses Ingenieurdenken, was einerseits total faszinierend ist und weltumgestaltend, dann aber eben an seine Grenzen stößt.
8: Und das ist genau der Dualismus, den ich jeden Tag erlebe. Natürlich mache ich meinen Job unheimlich gerne, indem ich halt jeden Tag berechnen kann, wie hole ich für mein Unternehmen, wie hole ich für meine Mitarbeiter und für mich den größten Benefit raus.
6: Ja.
8: Und trotzdem sich klar zu machen, es ist kein Rechner, es ist kein Computer, es ist keine Maschine, es ist immer noch ein Mensch.
7: Ich glaube, wir sind da von der Haltung sehr, sehr, sehr, sehr einig, ja. Und Sie haben jetzt gesagt, Sie sind Disponent. Wenn Sie gucken, in der neuen digitalen Welt disponiert der Computer. Also die Uber-Fahrer oder die Uber-Eats-Fahrer werden von der Maschine disponiert und da findet genau das, was Sie beschreiben, leider nicht mehr statt. Also mein Punkt in der Analyse ist zu sagen, damit ich stehen kann und so wie Sie das sagen, ich darf den Menschen nicht vergessen, ich muss bei aller Berechnung, die mir ein Ergebnis bringt, dann nochmal gucken, was heißt denn das für meine Beziehung zu diesem Menschen, den ich disponiere und mit dem ich zusammenarbeite und mit dem ich auch eine Beziehung habe über die Frage, wo er morgen sein muss. All das kostet Kraft. Das ist nicht der einfache Reflex. Ja? Und daran müssen wir, glaube ich, als Gesellschaft arbeiten, dass wir diese Kraft weiter aufbringen.
6: Naja, Sie hatten ja eingangs gesagt, dass diese ganze Revolution, mit der wir jetzt leben und die zur Ökonomisierung geführt hat, mal damit angefangen hat, dass man das Ich in den Mittelpunkt gestellt hat.
7: Richtig.
6: Dann ist es doch jetzt kurios, dass wir dieses Ich aber auflösen und als einen Zahlenhaufen betrachten.
7: Naja, das ist letztlich, wenn Sie gucken, in der Philosophie so ein bisschen angelegt, weil man ja dachte, es ist einfach, dass man im Ich auch den Weltgeist findet. Also, dass in meiner Vernunft sich die Weltvernunft spiegelt. Also, diese radikale Individualität des einzelnen Menschen, das hat Adorno in Deutschland gemacht, das hat Levinas in Frankreich gemacht, das gibt es wahrscheinlich ganz viele andere, die das auch sich angeschaut haben. Diese Individualität des einzelnen Menschen läuft Gefahr, in der Ratio, in der allgemeinen Vernunft aufgelöst zu werden, wenn ich Menschsein nur als vernünftig sein betrachte.
6: Wenn Menschen disponiert werden. Da sind wir wieder bei Ihnen, Herr Zeder, mit der Frage, ob es noch einen Nachsatz gibt.
8: Ich wollte gerade sagen, zitieren wir Tokotronik, pure Vernunft darf niemals siegen.
6: Pure Vernunft darf niemals siegen? Da komme ich jetzt noch nicht dahinter, warum Sie das in dem Moment zitieren.
8: Weil es im Grunde ja die Gefahr ist, dass man, ich glaube auch, das ist auch so ein bisschen, was mich an meinem Beruf so hält. Die KI macht sich ja bei uns auch gerade breit.
6: Ja.
8: Und es gibt zigtausend an Plänen, Möglichkeiten, wie man wie sich das in der Zukunft entwickeln wird. Mal ganz ehrlich, ich glaube, kein Mensch weiß, wie sich das wirklich entwickeln wird. Wie groß diese sind. Nur ich versuche halt meinen Job weiterhin menschlich zu halten, das also zu liefern, was die Maschine, was der Computer nun mal nicht kann, egal wie hoch er entwickelt ist. Trotzdem, ja, stimme ich Ihnen auch zu. Ich glaube nicht, dass es den Beruf, so wie ich ihn jetzt ausführe, in 10, 15 Jahren noch geben wird.
6: Gut, das müssen wir ein andermal besprechen. Nicht so sehr die Rolle von KI, sondern das, was Sie gesagt haben, dass Sie als Disponent, der eben Pläne machen muss und Menschen einplant für ihre Tätigkeiten, dann eben in solchen Zwängen drinsteckt. Und das führt mich, besten Dank, Herr Zeder, dass Sie sich gemeldet haben, das führt mich zu der Frage, Carsten Lotz, ob einzelne Subjekte, so wie Herr Zeder, eigentlich den Spielraum haben, die Freiheit haben, sich aus dieser Zahlenlogik zu befreien?
7: Ich würde sagen, fast jeder hat den, aber es kostet. Also es ist nicht umsonst. Also die Erwartungen des Systems sind relativ klar. Und das System ist ausgelegt auf Effizienz und auf die bestmögliche Lösung im System. Das heißt, wenn ich mich anders verhalte, dann verhalte ich nach den Maßgaben des Systems ineffizient oder irrational.
6: Ja.
7: Und das kommt mit persönlichen Kosten, die mir vielleicht, also ich tue mir jetzt etwas schwer, da wieder in die Nutzen-Kosten-Geschichte reinzukommen, aus der muss man eigentlich raus. Aber es bedeutet, dass ich mich anders verhalte, dass ich nicht mehr mitspiele und dass dann natürlich so ein bisschen Sand ins Getriebe kommt. Ja. Das war
6: nochmal Teil ihrer Tätigkeit, ja, würde ich mal sagen.
7: Aber auch nochmal Adorno, wer sich keine unnützen Gedanken macht, streut keinen Sand ins Getriebe.
6: Ja.
7: Also.
6: Aber mussten Sie nicht in der Rolle des Unternehmensberaters die Logik der Effizienz permanent vertreten?
7: In der Rolle schon, aber also wie der Disponent, ich bin ja noch jemand anders als der Unternehmensberater.
6: Mhm.
7: Und die Freiheit haben sie, glaube ich, immer. Und die Freiheit hat, und darauf kommt es mehr an, also vor allem die westliche gehobene Mittel- und Oberschicht. Also das ökonomische Denken hat in seiner Extremform, wenn Sie es angucken, eine Berechtigung dort, wo es ums tägliche Überleben geht, wo sie eine radikale Nutzenabwägung machen, wo sie dann im Zweifelsfall auch dieses Jahr den Baum fällen, um ihn zu verheizen und dann nächstes Jahr daraus kein Haus mehr bauen können, weil sie sagen, es ist mehr wert, diesen Winter nicht zu erfrieren, als nächstes Jahr ein Haus zu haben.
6: Ja.
7: In einer Welt, die im Überfluss lebt, wie die unsere, gilt diese Logik aber nicht mehr.
6: Interessant, wir müssen das vertiefen. Ich greife jetzt mal zur Mail von Jürgen Porbeck, der geschrieben hat an fellow@wdr.de. In den Lehrbüchern der Volkswirtschaftslehre stößt man schnell auf ein zentrales Dogma. Unendliche Bedürfnisse bei knappen Mitteln. Ein Spannungsverhältnis, das Menschen zermürben kann. Doch mein Leben ist endlich und meine Bedürfnisse sind durchaus abzählbar. Natürlich gönne ich mir hin und wieder ein innovatives Produkt, schließlich will ich mein Leben genießen. Aber muss heutzutage noch dieses Spannungsverhältnis uns leiten? Die Verabsolutierung ökonomischer Werte zeigt sich etwa in einem Führungsstil, der sich fast ausschließlich an Grenzkosten und Grenzerträgen orientiert. Eine Zumutung für Mitarbeiterinnen und Mitarbeiter in Organisationen, die weder optimal noch durchgängig effizient funktionieren können, meint Jürgen Porbeck.
7: Das hat natürlich schon die Perspektive, also ich bin jetzt ein bisschen, wie soll ich das sagen, also es hat schon die Perspektive, dass man auf den einzelnen Mitarbeiter Rücksicht nimmt, was er schreibt. Wenn ich den Mitarbeiter so wie andere Dinge als Produktionsfaktor betrachte, dann sieht die ökonomische Gleichung eventuell anders aus. Das ist dann in Teilen menschenverachtend, aber die ganzen Diskussionen, die wir führen über Burnout und dass das den Mitarbeitern nicht gut tut und dass das auch Kosten mit sich bringt, das kann man ausrechnen und es kann sein, dass da was anderes rauskommt. Mhm. Und meine Unterstellung wäre, dass Unternehmen das teilweise mit berechnen und mit einrechnen, diese Kosten, und trotzdem zu dieser Verhaltensweise kommen.
6: Sie rechnen mit ein, dass manche es nicht schaffen.
7: Und umgekehrt, was er am Schluss macht, das wäre dann noch ein Argument, wie stark diese ökonomische Vernunft eigentlich uns inzwischen imprägniert, wenn ich mal so sagen will. Er sagt, es ist doch ökonomisch vernünftiger, Mitarbeiter gut zu behandeln, weil es dann dem Unternehmen besser geht. Das ist ein ökonomisches Argument.
6: Helfen Sie mal allen, die nicht so vertraut sind mit der Sprache der Ökonomie. Was ist jetzt hier gemeint mit Grenzkosten und Grenzerträgen?
7: Also, Grenzkosten bedeutet, wie viel mehr kostet es, die nächste Einheit zu produzieren? Also wenn Sie Joghurt produzieren,
6: ja,
7: dann brauchen Sie eine Maschine. Die brauchen Sie, ob Sie einen Joghurt herstellen oder ob Sie 100 herstellen. Das heißt, für den ersten Joghurt müssen Sie die Maschine kaufen und den ersten Joghurt herstellen. Der zweite wird dann deutlich günstiger, weil Sie nur noch den Becher brauchen.
6: Mhm.
7: Das heißt, ist der Unterschied zwischen Vollkosten und Grenzkosten. Bei Vollkosten rechnen Sie die Maschine auf, ich weiß nicht, Sie produzieren 100.000 Joghurte im Monat, dann rechnen Sie die Maschine auf die 100.000 um. Wenn Sie über Grenzkosten reden, fragen Sie, was kostet die nächste Einheit?
6: Ja. Deswegen wäre es immer gut, wenn man nicht 100.000, sondern 1 Million Joghurts verkauft.
7: Und das Faszinierende an Grenzkosten ist, je stärker Industrien über Investitionen funktionieren, zum Beispiel große KI-Serverfarmen oder auch erneuerbare Energien, umso billiger wird die zusätzliche Einheit. Das heißt, wenn mal die große Maschine gebaut ist oder wenn die Solarzelle dasteht, dann kostet jede zusätzliche Kilowattstunde nichts mehr. Und das ändert wirtschaftliches Denken.
6: Ja.
7: Das heißt, wenn Sie viel produzieren können, machen Sie das zu niedrigen Kosten und das stimuliert dann Nachfrage. Weil natürlich, wenn das alles viel billiger ist, weil viel produziert wird, dann sind auch mehr Menschen bereit, es zu kaufen.
6: Also Sie müssen noch was Zweites erklären aus dem, was Jürgen Purbeck geschrieben hat. Also dieses zentrale Dogma der Volkswirtschaftslehre. Unendliche Bedürfnisse bei knappen Mitteln. Mhm. Ist das ein Treffer?
7: Also die knappen Mittel, ja. Ökonomie ist die Kunst der Verwaltung der knappen Ressourcen. Das macht Ökonomie. Sie rechnet aus, wo kann ich die Ressource am besten einsetzen. Und das Dogma der unendlichen Bedürfnisse, das steht hinter der Hypothese, dass Wirtschaft immer wächst. Dass Menschen immer etwas Neues gern hätten und möchten. Das steht im Volkswirtschaftsbuch. Ich bin da mittlerweile für eine westliche Gesellschaft, wie sie um uns rum ist oder wie sie da im Speckgürtel Stuttgart, wo ich herkomme, sich darstellt, inzwischen ein bisschen skeptisch. Weil sie ja, also die digitale Welt hat mehr Medien zur Verfügung, als in ihrem Leben je konsumieren können. Und irgendwann, wenn Sie dreimal im Jahr im Urlaub sind, zwei Autos vor der Tür stehen haben und den Gasgrill im Garten, sind die Bedürfnisse wahrscheinlich tatsächlich irgendwann mal befriedigt.
6: Gehört das noch mit zu dieser Vorstellung vom Homo economicus, dass der, indem er seinen Nutzen permanent steigern möchte, im Prinzip auch in seiner Bedürfnisstruktur unendlich ist?
7: So ist es.
6: Und immer wieder gibt es neue Sachen, nach denen man strebt?
7: Ja. Also, aber auch in der Herstellung, also die menschliche Kreativität ist wahrscheinlich unendlich. Ja? Zumindest ist sie deutlich größer als das, was wir in ein endliches Leben reinbekommen.
6: Ich trage Ihnen mal vor, was Klaus Petersen geschrieben hat. Er überprüft nämlich dieses Kriterium der Wirtschaftlichkeit anhand von Vorgängen in der Natur. Das klingt dann bei ihm so. Jüngst haben, wie jedes Jahr, die Kastanien circa die Hälfte ihrer werdenden Früchte abgeworfen. Das geschah, damit die verbleibenden Früchte zu ganzen reifen Kastanien werden können. Insofern kennt also die lebende Natur eine Ökonomie, die folglich auch dem Menschen innewohnt. Sie kann dabei sogar sehr reduziert handeln, wenn es gilt, scheinbar lebensfeindliche Räume zu besiedeln oder mit Beständen, Krankheiten und Klimafaktoren umzugehen. Man denke an anaerobe Bakterien, die von Schwefel oder Plastik statt von Sauerstoff leben, an Eukalyptussamen, die das Verbrennen des Baumes brauchen, um keimen zu können, an Kamelhöcker für Gänge durch die wasserlose Wüste. An sich aber liebt es die Natur eher verschwenderisch, beginnend bei Farben und Formen. Sie näht nicht auf Kante, wie der menschliche Ungeist, Geiz und Gier, zumal zu Lasten anderer Menschen oder Naturteilnehmer, ohne dass doch dadurch das eigene Leben weniger sterblich würde, schreibt Klaus Petersen.
7: Die Natur hat den großen Vorteil, dass sie den Markt und die Vergleichbarkeit nicht kennt. Die Kastanie kann nur Kastanien produzieren und keine Erdbeeren.
6: Mhm.
7: Was wir in Ökonomie gemacht haben, wir haben die Erdbeeren mit den Kastanien vergleichbar gemacht. Und da beginnt das große Drama. Und die Natur kennt keine Kosten von Zeit. Es gibt eine grandiose Untersuchung von einem anderen Nobelpreisträger, der dürfte Ihnen wahrscheinlich sympathischer sein, Samuelson, der eine Analyse geschrieben hat, wann ist eigentlich der ideale Zeitpunkt, einen Baum zu fällen. Wenn Sie einen Förster fragen, der sich die Wachstumsrate des Baumes anguckt, dann nennt er Ihnen einen Zeitpunkt, wo er sagt, wenn der Ertrag im nächsten Jahr weniger ist als der Durchschnittsertrag bisher.
6: Moment, das brauche ich nochmal, sonst schnall ich es nicht.
7: Bisher sind Sie im Schnitt jedes Jahr 10 gewachsen.
6: Ja.
7: Im nächsten Jahr wächst er nur noch 9. Dann sagt der Förster, dann fällen wir ihn und pflanzen einen neuen Baum.
6: Weil der 10 schafft.
7: Der schafft 10.
6: Mhm.
7: Das ist die Idee des Försters.
6: Ja.
7: Die Idee des Ökonomen ist jetzt, Moment, wenn ich den dieses Jahr verkaufe, selbst wenn der nächstes Jahr nochmal 10 schafft, wenn ich den dieses Jahr verkaufe und ich kann das Geld zu einer höheren Rendite anlegen, als der Baum wächst, dann fälle ich ihn dieses Jahr.
6: Ja.
7: Und Samuelson hat jetzt gezeigt, dass da draußen immer eine höhere Rendite ist, als der Baum wächst. Das heißt, man müsste eigentlich die Bäume fällen, bevor man sie gepflanzt hat. Und er argumentiert aus dieser Überlegung heraus, dass der einheitliche Marktzins für ökologisch nachhaltiges Wachstum, für sozialen Ausgleich nicht das geeignete Instrument ist.
6: Ich meine, wir haben ja das gehört, was Herr Petersen geschrieben hat mit diesem Naturvergleich. In dem Moment, wo wir uns die Frage gestellt haben, wie kommt es eigentlich dazu, dass ein endliches Wesen wie der Mensch anscheinend unendliche Konsumbedürfnisse hat? Da geraten wir doch in einen Selbstwiderspruch.
7: Kierkegaard, er ist eine Mischung aus Endlichkeit und Unendlichkeit. Also der Mensch hat sich mit seiner Endlichkeit noch nie abgefunden. Also die ganzen Religionen sind eine Antwort auf die Frage, ob der Mensch sich mit seiner Endlichkeit abfinden kann.
6: Und wenn wir jetzt shoppen gehen, handeln wir also religiös? Das wäre ja dann die Fortsetzung dieses Gedankens.
7: Emil Zola hat das vor über 100 Jahren so beschrieben. Der hat den Konsum als neues religiöses Erlebnis beschrieben. Walter Benjamin auch. Kapitalismus als Kultreligion. Das Paradies der Damen heißt dieses Buch. Er beschreibt die ersten Pariser Kaufhäuser als Kathedralen.
6: Ja, sieht man heute noch aus dieser Zeit.
7: Richtig.
6: Die sind gebaut wie Kathedralen. Übrigens, da Orte, wo die Vorstände von Banken sich treffen, sind auch so gebaut wie Kathedralen.
7: Ja, der alte Limburger Bischof Campos hat mal gesagt, an der Höhe der Türme erkennt man, wer in einer Gesellschaft das Sagen hat.
6: Ja. Wie kommen wir denn raus aus der Tretmühle?
7: Also es gibt natürlich die individuelle Entscheidung, wo ich sage, die hat jeder von uns schon, sich dessen bewusst zu machen und zu sagen, wofür lebe ich eigentlich? Und die Kernfrage ist, lebe ich tatsächlich nur für mich? Denn all das, was uns da draußen als Wellness und Selbsterfüllung gepredigt wird, ist eigentlich im Kern knallharte Ökonomie. Da geht es ja auch nur um meine Optimierung. Mhm. Die Frage ist, ob es nicht eine Bestimmung des Menschen gibt, die über ihn selbst hinausgeht, aus der ersten Person heraus sprechen, gibt es nicht eine Bestimmung für mich, die über mich hinausgeht.
6: Die größer ist als ich selbst.
7: Ja. Das heißt, arbeite ich nicht für eine Zeit, die nach mir kommt. Und wenn ich diese Perspektive einnehmen kann, dann interessiert mich dieses Knappheitsdenken weniger.
6: Das Knappheitsdenken ist ja immer bezogen auf die Gegenwart, ne?
7: Richtig.
6: Da gibt es gar keine Zukunft.
7: Nee.
6: Deswegen könnte man auch einen Baum fällen, bevor er überhaupt gewachsen ist.
7: Richtig. Es gibt dieses schöne Sprichwort, was Martin Luther zugeschrieben wird, aber fälschlicherweise, ob man denn heute noch einen Baum pflanzen würde, wenn morgen die Welt untergeht. Mhm. Wenn Sie das ökonomisch auf die Spitze treiben, müssen Sie eigentlich sagen, nur wenn morgen die Welt untergeht, macht es Sinn, heute einen Baum zu pflanzen.
6: Ja, gut, dass Luther das nie mehr hören muss.
7: Ja, weil nur.
6: Oder in irgendeinem gedachten Jenseits.
7: Weil nur dann, also die Überlegung dahinter ist natürlich, wenn Sie Kartoffeln pflanzen, haben Sie viel früher was davon, als wenn Sie einen Apfelbaum pflanzen.
6: Ja.
7: Und nur wenn keine Zeit mehr bleibt, ist es völlig egal, was rauskommt.
6: Hatten Sie nicht noch einen anderen Ökonomen im Köcher? Vorhin, als ich das genauer wissen wollte mit dem ersten, wie hieß er nochmal, Becker?
7: Gary Becker, genau.
6: Ja, genau.
7: Es gibt noch einen Amartya Sen.
6: Ja.
7: Der gesagt hat, das geht in die Richtung, die wir gerade angefangen haben zu diskutieren, der gesagt hat, natürlich gibt es die Nutzenfunktion, Menschen tun Dinge, weil es ihnen nützt. Aber es gibt auch eine Funktion, dass Menschen Dinge tun, weil sie davon überzeugt sind, weil es eine bestimmte Haltung gibt. Und er sagt, ich muss trennen zwischen der Frage, nützt mir das, und der Frage, wofür entscheide ich mich? Und ich kann mich als freier Mensch durchaus für etwas entscheiden, was mir nicht nützt. Und dann bin ich sehr nah bei Kant, der sagt, die Frage, was mir nützt, ist die Frage, wie ich glücklich werde. Das ist eine pragmatische Frage der Glückseligkeit. Die moralische Frage ist, wie erweise ich mich denn dessen würdig? Mhm. Und das hat nichts mit dem Nutzen zu tun.
6: Aber so ein Standpunkt hat es schwer, weil es eben diese Logik der Optimierung gibt. Und Martin Weidner hat dafür ein Beispiel, was jetzt vielleicht in diesen Zusammenhang gut reinpasst. Er schreibt nämlich an philo@wdr.de, die digitale Welt trägt erheblich zum wirtschaftlichen Denken bei. Die knappe Ressource Aufmerksamkeit bzw. Zeit wird danach vergeben, was es einem bringt. So zahlt man Sekunden ein und erwartet eine entsprechende Gegenleistung. Schon lange haben Menschen danach gestrebt, sportlich und gesund, jung und sexy, schön und elegant, cool und witzig, intelligent und erfolgreich zu sein. Doch es gibt heute immer mehr Möglichkeiten der Selbstoptimierung. Die Smart-Uhr versorgt einen mit unzähligen Biodaten. So gibt es immer mehr Zahlen, die den eigenen Verkaufswert anzeigen. All dies macht auch vor Lebensbeziehungen nicht Halt. In guten und bösen Tagen zusammenzubleiben, also sich zu ertragen, ist out. Nicht nur die Partnersuche funktioniert wie eBay, auch die Beziehung selbst beruht auf dem Nutzen, den die Beteiligten davon haben. Man retourniert den Partner, wenn er einem nicht genügend bringt, schreibt Martin Weidner. Hätte jetzt auch Herr Becker schreiben können.
7: Das hat Herr Becker, also nicht so, aber in ähnlicher Art und Weise geschrieben. Ja. Hm. Wenn die Kosten-Nutzen-Erwägung nicht mehr passt, gibt man den Partner zurück. Und das ist natürlich das konträr andere Verständnis zu dem, wie, ich spreche immer von meiner Tradition als katholischer Theologe, aber wie große Traditionen Partnerschaft, Beziehungen gedacht haben. Da geht es natürlich nicht um meinen Nutzen, sondern da geht es um die Keimzelle von Gesellschaft. Da geht es im Zweifelsfall gar um das Abbild einer Beziehung zwischen Gott und Mensch. Das heißt, die Partnerschaft weist über sich hinaus. Wenn es um meinen Nutzen geht, bin ich ja in dem gefangen, was Erich Fromm mal Egoisme à deux genannt hat. Wenn ich aber eine Beziehung, eine Partnerschaft, ich sag mal, in einem etwas herkömmlicheren Verständnis lebe, dann geht es nicht nur um den Nutzen der beiden Beteiligten, sondern dann weist die natürlich über sich hinaus. Sie gründet Familie, sie gründet Gesellschaft und sie wirkt in eine Gemeinschaft.
6: Also jede Wette, wenn Sie jetzt Ihre Umgebung, Ihre soziale Umgebung nach diesem Prinzip scannen, wie viele von diesem Modell Homo economicus darunter sind, da werden Sie doch auch nicht fündig. Also deswegen, das finde ich so, da gibt's eine Diskrepanz. Wir würden doch intuitiv sagen, dass einer, der immer nur seinen Nutzen optimieren will, eigentlich ein unangenehmer Zeitgenosse ist.
7: Ja. Und gleichzeitig, wenn Sie gucken, du musst jetzt mal an dich denken. Es ist jetzt Me-Time.
6: Ach ja.
7: Ja. Also die
6: da wandert das in die Wellness-Ideologie.
7: Die Ratgeber sind voll davon, dass wir uns endlich mal um uns selber kümmern müssen, dass wir jetzt mal dran sind. Bin hinter einem Caravan neulich hergefahren, da stand drauf, Reisen vor dem Sterben, sonst tun es die Erben. Das hätten meine Großeltern so nie gesagt.
6: Aber es ist hoffentlich ironisch gemeint.
7: Das weiß ich nicht so genau.
6: Sie müssten die.
7: Ich habe ihn nicht angehalten.
6: Wäre aber ein Grund, jemanden anzuhalten.
7: Wahrscheinlich schon.
6: Wie heißt der philosophische Satz auf dem Caravan?
7: Reisen vor dem Sterben, sonst tun es die Erben.
6: Ja. Aber da haben wir doch wieder das Problem mit der Endlichkeit, oder?
7: Ja.
6: Vielleicht ist das der Aufstand dagegen. Dass man denkt irgendwie,
7: es ist die
6: Erfüllung von weiteren, noch unbekannten Bedürfnissen
7: aber immer auf
6: kann dagegen irgendwie rebellieren, gegen die Tatsache des Todes.
7: Aber immer auf mich bezogen. Und ich sage es, also wir finden das alle unangenehm, aber der Diskurs, den haben wir in der Gesellschaft, der in diese Richtung geht. Und wir wünschen uns alle dieses andere Ideal zurück. Unseren Kindern soll es mal besser gehen. Mhm. Die Menschen verzichten für die nachfolgenden Generationen. Die Diskussionen haben wir weniger. Und bin bei Ihnen, wenn wir Menschen einzeln kennen und mit ihnen sprechen, finden wir in jedem Menschen so einen Kern. Also einer meiner Philosophen, mit denen ich viel im virtuellen Gespräch bin, Emmanuel Levinas, hat mal gesagt, die natürliche Haltung des Menschen ist die, wenn man die Tür aufhält und sagt nach ihnen. Also es geht nicht um mich und meinen Nutzen, sondern jeder Mensch ist großzügig und gibt gerne nach und lässt dem anderen den Vortritt.
6: Ja. Ach, sagen Sie gerne noch mal ein paar Worte zu Levinas, wenn das schon Ihr Favorit ist. Das ist doch die Gelegenheit, den mal ein paar Minuten kennenzulernen.
7: Was Levinas umtreibt, ist genau diese Selbstbezüglichkeit des Menschen, die nach seiner Diagnose in der modernen Philosophie grundgelegt ist und wo ich sage, die Ökonomie hat sie eigentlich radikalisiert und ausgerechnet.
6: Diese Ego-Fixierung.
7: Dass Levinas sagt, dieses Ich denke, also bin ich, was von mir ausgeht und zu mir zurückkommt, ist das Grunddrama, das die moderne Welt in Katastrophen geendet hat. Also er ist litauischer Jude, früh nach Frankreich emigriert, hat seine Familie in Auschwitz verloren. Und er versucht, ein Denken zu etablieren, was nicht von mir ausgeht. Sondern
6: vom Du geht er aus.
7: Vom Anderen.
6: Vom Anderen.
7: Nicht vom Du, sondern vom Anderen. Hm. Weil Du heißt schon, dass ich jemanden als Du ansprechen kann.
6: Ja.
7: Und Levinas sagt, nee, der andere spricht mich zuerst an. Und vielleicht an einem Beispiel.
6: Ach, das ist das mit der Tür.
7: Das ist das mit der Tür.
6: Wo man den Vortritt lässt.
7: Nach ihm. Mhm. Wir sind es gewohnt, und zwar also seit Aristoteles zu sagen, wir sind rationale Wesen und wir sind Wesen, die Sprache haben. Levinas sagt, warum haben wir eigentlich Sprache? Wir haben Sprache, weil jemand uns fragt und wir antworten müssen. Und weil wir in diesem Antworten müssen, eine Entscheidung treffen müssen, wie wir uns zum anderen verhalten. Mhm. Und jetzt Gedankenexperiment. Da Da gibt es zwei Möglichkeiten. Ich kann diese Entscheidung so treffen, dass ich sage, ich gehe vor. Und ich kann die Entscheidung so treffen, dass ich sage, nee, der andere geht vor.
6: Und durch die Tür.
7: Durch die Tür oder im Extremfall, wenn nur einer von uns beiden überleben kann, kann ich beschließen, dass ich zurückstehe und mich opfere oder dass ich mich auf Kosten des anderen rette. Und was Levinas jetzt sagt, unschuldig geht man aus dieser Situation nicht lebend raus.
6: Selbst wenn man sich selbst den Vortritt verschafft.
7: Richtig.
6: Also jedenfalls, wenn es um Lebensrettung geht.
7: Genau.
6: Nein, unschuldig geht man da nicht raus.
7: Und ich glaube, wir würden, wenn wir eine bürgerliche Gesellschaft beschreiben und es geht um die Frage, muss ich mein Leben retten, würden wir nicht sagen, da hat jemand Schuld im juristischen Sinne. Was Levinas sagt, Menschsein ist aber tiefer. Man wird diese Situation nicht loswerden. Man wird mit diesem, also dass man sich auf Kosten des anderen gerettet hat, mit sich rumtragen. Und das ist das Zeichen dafür oder der Hinweis dafür, dass es eine Priorität des anderen gibt, eine Priorität, dass ich bereit bin, für ihn zu verzichten.
6: Martin Bertels hat uns Folgendes geschrieben, unter anderem diese Zeilen: Wirtschaft funktioniert durch Märkte. Und Märkte bestimmen die Preise für Waren und Dienstleistungen durch Angebot und Nachfrage. Diese Preise stellen aber oft nicht den eigentlichen Wert der Dinge dar, denn der wird durch den Gebrauchsnutzen bestimmt. Beispiel: ein alter, aber gut erhaltener und voll gebrauchsfähiger Gegenstand hat vielleicht einen sehr geringen Marktwert, aber einen hohen Gebrauchswert. Der Markt verzerrt hier also die Bewertung. Außerdem ist zu bedenken, jeder Berufstätige bietet seine Arbeitskraft auf dem Arbeitsmarkt an. Auch hier bestimmt der Markt den beruflichen Wert des Menschen. Wer seinen eigenen persönlichen Wert mit dem beruflichen Wert auf dem Arbeitsmarkt gleichsetzt, macht sich davon abhängig.
7: Das ist ein guter Punkt und das bringt mich auf eine aktuelle Diskussion, die wir haben, wenn wir von den hart arbeitenden Menschen sprechen und dass sich Leistung lohnen muss.
6: Ja.
7: Wir haben ganz viele Menschen da draußen, die 35, 40 Stunden die Woche arbeiten und die alle sehr ähnlich leisten, die aber sehr,

0: ihre eigenen Advokaten lesen. Also wenn man Friedman und Hayek liest, ich glaube, das ist Hayek, der sagt, nee, ich will nicht, dass Menschen, die viel leisten, viel bekommen. Das ist ökonomisch ineffizient. Ich möchte, dass Menschen möglichst wenig leisten müssen und trotzdem viel bekommen. Das ist viel effizienter, das ist viel produktiver. Also die Idee, dass
1: Moment, Menschen, das habe ich auch schon wieder nicht so schnell verstanden.
0: Hayek sagt, wenn Menschen sich viel anstrengen müssen, ja, um viel zu bekommen, ist das ökonomisch ineffizient. Es wäre doch viel besser, wenn ich mich nicht so viel anstrengen muss und trotzdem viel bekomme. Also können wir doch keine Gesellschaft bauen, die Menschen belohnt, dass sie sich viel anstrengen. Ich müsste doch eine Gesellschaft bauen, die Menschen belohnt, die so clever sind, sich wenig anzustrengen und trotzdem viel zu bekommen. Darüber kann man getrennter Meinung sein. Mein Punkt war nur, dass...
1: Ist die Frage, ob wir genau das nicht längst tun.
0: Ja, mein Punkt war, dass die Verteidiger des Leistungsprinzips nur mal ihre eigenen Philosophen anschauen müssten, um zu sehen, dass die das längst nicht so betrachtet haben.
1: Sie haben jetzt gesagt, Hayek und Friedman, das sind ja zwei Gestalten an der Grenze zwischen Ökonomie und Philosophie und eben Vertreter dieses sehr...
0: wirtschaftsliberalen Denkens, genau.
1: Ganz genau, was man dann irgendwann auch neoliberal genannt hat.
0: Vielleicht noch ein Beispiel aus jüngerer Zeit. Wir sind ja alle glücklich, dass Pflegerinnen und Pfleger im Kranken- und Altenbereich inzwischen mehr Geld bekommen. Aber das bekommen die, weil sie knapp sind, weil es nicht mehr genug gibt.
1: Ja.
0: Nicht, weil wir als Gesellschaft endlich erkannt hätten, was für eine grandiose Leistung die für uns erbringen.
1: Wir müssen zum Schluss hin nochmal auf die Frage kommen oder auf einen Begriff, der auch in Ihrem Buch als Titel auftaucht. Warum Sie Wirtschaft als erste Philosophie bezeichnen. Da sind wir jetzt in der Antike und Sie werden uns sagen, was das mal hieß, erste Philosophie.
0: Also die erste Philosophie ist eine Philosophie, die die Grundprinzipien der Welt versucht zu beschreiben. Die bei Aristoteles die Antwort darauf ist, wie hängt denn alles zusammen? Mhm. Und für Aristoteles war das die Lehre vom Sein, die Ontologie. Also wie die Dinge beschaffen sind.
1: Das ist die Basis für alles.
0: Das ist die Basis für alles. Und das wurde mit der Neuzeit, kann man sagen, die erste Philosophie wurde die Erkenntnistheorie. Weil man gesagt hat, bevor wir wissen, wie die Dinge beschaffen sind, müssen wir uns erstmal darüber aufklären, wie eigentlich unser Erkenntnisapparat gestaltet ist. Weil wir ja nur über unseren Erkenntnisapparat Zugriff auf die Dinge da draußen haben. Sonst machen wir uns falsche Vorstellungen. So, da wurde die Erkenntnistheorie zur ersten Philosophie. Und mein Punkt ist jetzt, wir sind einen Schritt weiter und wir ordnen unsere Welt nach ökonomischen Gesichtspunkten. Und deswegen ist zumindest für den Pragmatismus, der da draußen herrscht, die Ökonomie möglicherweise die erste Philosophie geworden, die unsere Welt ordnet.
1: Da dann ist das fast sowas wie, also die Physiker würden jetzt von der Weltformel sprechen.
0: Richtig.
1: Und die Weltformel der Ökonomie ist, alles lässt sich in Zahlen gießen. Und was noch?
0: Alles lässt sich in Zahlen gießen und ausrechnen, wem es nutzt.
1: Wem es nutzt.
0: Und miteinander vergleichen. Das ist also das Beispiel von den Kastanien und den Erdbeeren. Wir können die Sachen miteinander verrechnen.
1: Ja.
0: Und das ist nicht hundertprozentig das, was Aristoteles oder Descartes meinten. Es ist mir schon klar, dass ich den Begriff hier ein bisschen dehne. Aber es ist weltbeherrschend und weltdeutend geworden. Und dagegen hat die Philosophie immer die Kritik gesetzt. Also immer wenn jemand kam und meint, er müsste Metaphysik machen, hat jemand anders gesagt, dann machen wir jetzt Kritik.
1: Dann müssen wir versuchen, die Welt anders zu denken und anders anzuschauen. Was kann denn das andere sein?
0: Also wenn man von dem, was ich vorhin von Levinas gesprochen habe, ausgeht und sagt, vielleicht bin nicht ich der Wichtigste, sondern vielleicht ist der andere der Wichtigste, dann fallen mir jede Menge Berufe ein, wo das Prinzip eigentlich im Berufsethos verankert ist. Also der Arzt soll erst nach seinem Patienten schauen und nicht nach seinem Nutzen. Vom Anwalt erwarten wir Vergleichbares. Das heißt, es gibt jede Menge Berufsgruppen, die nach dem klassischen ökonomischen Schema eigentlich nicht funktionieren. Wenn ich jetzt systemisch drüber nachdenke, sollte ich als Staat vielleicht überlegen, wie weit ich die der Ökonomie aussetzen möchte. Also wenn Sie angestellte Ärzte in einem von Privatunternehmern besessenen Konzern haben, die Boni für bestimmte Leistungen bekommen, dann stürzen sie die in größere Gewissenskonflikte, als wenn er bloß sein eigenes Einkommen mit dem Patientenwohl abgleichen muss.
1: Wären Sie einverstanden, wenn wir als Ziel formulieren würden, die Ökonomie muss wieder zurückgedrängt werden auf ihren Kernbereich, dass sie tatsächlich nur vom Wirtschaften handelt, aber dass das wirtschaftliche Handeln und Denken nicht überall in unserer ganzen Lebenswelt ist?
0: Ich glaube, wir müssen anerkennen, dass es viele andere, also

0: viele andere Varianten gibt, über diese Welt nachzudenken, die gleichermaßen wichtig sind.
1: Wir suchen weiter nach dem Homo economicus in der wirklichen Welt.
0: Unbedingt.
1: Vielleicht findet mal jemand einen. Wirtschaft als erste Philosophie, eine Kritik der ökonomischen Vernunft, heißt das Buch von Carsten Lotz und erschienen ist es im Karl Alber Verlag. Ich danke Ihnen sehr für diese gemeinsame Stunde, Herr Lotz.
0: Herzlichen Dank. Hat viel Freude gemacht.
1: Vielleicht denken Sie, dass es wertvoll sein könnte, und zwar gar nicht im ökonomischen Sinne, die Gedanken dieser Stunde weiter kreisen zu lassen. Dann tun Sie was dafür und schicken Sie den Link zum Podcast des Philosophischen Radios weiter in Ihre Welt. Zu finden ist das Philosophische Radio zum Beispiel bei ARD Sounds oder den anderen Podcast-Anbietern natürlich auch. Nächsten Montag melden wir uns live von der Philcologne, dem internationalen Philosophiefest in Köln, die gerade läuft. Und dann sprechen wir über gesellschaftliche Klassen, über die Frage, welche Rolle der soziale Status für die eigene Persönlichkeit spielt. Schreiben Sie gern was dazu an philo@wdr.de. Danke fürs Zuhören. Grübeln Sie nicht zu viel.

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1: Die Nachrichten mit Robert Levin. Guten Morgen. Zwischen den USA und dem Iran soll es ein Abkommen geben. Wann das aber unterschrieben werden soll, ist nicht klar. Vermittler Pakistan sagt in Kürze, US-Präsident Trump spricht von heute. Der Iran hat das wiederum ausgeschlossen. Martin Seiler für WDR aktuell.
2: Die Vereinbarung sieht Berichten zufolge vor, dass der Iran die Straße von Hormus öffnet und die USA im Gegenzug die Blockade iranischer Häfen aufheben und Sanktionen aussetzen. Zudem soll innerhalb von 60 Tagen die Frage des iranischen Atomprogramms geklärt werden. Ungewiss ist weiter, wie beide Seiten diesbezüglich zusammenfinden wollen. Trump kündigte an, das angereicherte iranische Uran zu zerstören, zum passenden Zeitpunkt, wenn alles ruhig ist, so der US-Präsident. Zugleich drohte er Teheran wieder mit ernsthaften Konsequenzen, sollte der ausgehandelte Plan nicht vollständig umgesetzt werden.
1: NRW-Innenminister Reul hat sich dafür ausgesprochen, die umstrittene US-Software Palantir zur Kriminalitätsbekämpfung durch eine europäische Alternative zu ersetzen. Der Nutzungsvertrag des Landes für die US-Software läuft im Oktober aus. Mit ihr werden Daten analysiert und recherchiert. Jean-Pierre Fellmer für WDR aktuell.
3: Reul sagte dem Redaktionsnetzwerk Deutschland, für die Auswertung von Videoüberwachungsmaterial und Ermittlungsdaten sowie deren bundesweite Verknüpfung brauche man modernste Technik. So lasse sich auch Kriminalität prognostizieren und verhindern. Allerdings wäre jedem eine europäische Alternative zu Palantir lieber. Diese müsse aber auch genauso leistungsfähig sein. Der Streit über den möglichen Einsatz von Palantir tobt seit Monaten. Unionsinnenminister etwa in Bayern, Baden-Württemberg und Hessen hatten sich für die Software des US-Unternehmens entschieden. Die Bundeswehr hatte das zuletzt abgelehnt.
1: Weitere Meldungen im Überblick. In der Schweiz wird heute über eine Obergrenze für die Bevölkerung abgestimmt. Die rechtskonservative SVP will die Zuwanderung begrenzen und die Einwohnerzahl bis 2050 bei 10 Millionen deckeln. Die Regierung lehnt den Vorstoß ab und warnt vor Folgen für Wirtschaft, Fachkräftemangel und das Verhältnis zur EU. Die Staatsanwaltschaft Arnsberg hat die Ermittlungen nach Anti-Merz-Schmierereien in Menden im Sauerland eingestellt. Gegen eine 17-jährige SPD-Nachwuchspolitikerin und einen weiteren Beschuldigten habe sich der Verdacht nicht bestätigt. Merz war Anfang 2025 im Bundestagswahlkampf nach Menden gekommen. In diesem Zusammenhang gab es die Schmierereien. Erdbeer- oder Himbeermarmelade darf ab heute auch offiziell Marmelade heißen. Bisher galt dieser Begriff nach EU-Recht nur für Produkte aus Zitrusfrüchten. Alle anderen mussten als Konfitüre verkauft werden. Die EU hatte die Regelung schon vor 2 Jahren geändert. Deutschland setzt sie jetzt um. Die Basketballer der New York Knicks sind erstmals seit 53 Jahren wieder NBA-Meister. Auch der deutsche Profi Ariel Hugporti stand auf dem Feld und ist damit der dritte deutsche NBA-Champion nach Dirk Nowitzki und Isaiah Hartenstein.
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1: Die deutsche Nationalmannschaft steigt heute Abend gegen Curaçao in die Fußball-WM ein. Wer das Spiel beim Public Viewing verfolgen will, hat nicht ganz so viel Auswahl wie bei früheren Weltmeisterschaften. Stefan Erdmann erklärt für WDR aktuell, wo es am besten geht.
4: Im Ruhrgebiet, zum Beispiel unter Fördertürmen, auf der ehemaligen Zeche Ewald in Herten, stehen 3 große Leinwände und Platz ist für bis zu 10.000 Zuschauer. In Münster zeigt die Hafenarena alle deutschen Spiele, da passen 2.000 Fans rein. Vieles ist diesmal aber eher dezentral, in Düsseldorf zum Beispiel in den Außenbereichen der Altstadtkneipen oder an den Kasematten am Rheinufer. Und viele Kneipen in NRW entscheiden sich auch erst spontan, zumindest die deutschen Spiele zu zeigen. 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
1: Das war WDR aktuell. Das Wetter in Nordrhein-Westfalen. Heute mehr Wolken als Sonne, dazu Schauer, die sich am Vormittag ausbreiten. Der Wind weht teils böig. In Waldbröl bis 16 Grad, Detmold 18, in Heinsberg 20 Grad. Das war WDR aktuell. WDR, die Verkehrslage. Folgende Autobahnen sind wegen Bauarbeiten gesperrt. A4 Olpe Richtung Köln zwischen Reichshof Bergneustadt und Gummersbach bis 17 Uhr. A40 in beiden Richtungen zwischen Winkhausen und Heißen bis zum 22. Juni. Bis Montag früh A43 in beiden Richtungen zwischen Bochum-Riemke und Kreuz-Bochum. A44 Essen Richtung Düsseldorf zwischen Kreuz-Düsseldorf-Nord und Düsseldorf-Flughafen. Und A553 in beiden Richtungen zwischen Brühl-Ost und Brühl-Nord.
5: 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Ja, genau, so ist es. Hallo ihr Mausfans, cool, dass ihr heute mit dabei seid. Ich hoffe, ihr hattet ein tolles Wochenende bisher und habt viele schöne Dinge erlebt. Vielleicht wart ihr ja eine Runde schwimmen oder habt was richtig Schönes gebastelt. Oder vielleicht wart ihr ja auch draußen unterwegs mit den Freundinnen und Freunden eine Runde kicken. Seit ein paar Tagen läuft ja auch die FIFA-Fußball-WM der Herren und vielleicht habt ihr euch ja auch vom Fußballfieber so ein bisschen anstecken lassen. In unserem Hörspiel heute geht es um Gewinne, Gewinne, Gewinne. Steffi macht beim Preisausschreiben mit. Das ist wie so eine Art Rätsel in der Zeitung oder auch in der Zeitschrift und da kassiert sie tatsächlich den Hauptgewinn. Was das ist und wohin sie dieser Gewinn führt, das erfahrt ihr jetzt.

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1: Ja, was ist das denn? Wo ist denn mein... Das finde ich überhaupt nichts mehr. Ach Gott. Was ist denn das hier auf einmal so ordentlich?
2: Ordnung ist das halbe Leben.
1: Aber die andere Hälfte ist viel schöner.
2: Komm, Steffi, nerv nicht. Tu lieber was Sinnvolles. Die Küche aufräumen.
1: Witzig. Seit du bei Mama und mir wohnst, ist hier Ordnung. Ätzend.
2: Da verplempert man weniger Zeit mit Suchen.
1: Klaro. Weil man nichts mehr findet. Wo steckt denn mein Rätsellexikon?
2: Steht bei den anderen Büchern unter R.
1: Ich werd nicht mehr. Du hast Mamas Bücherschrank sortiert? Nach dem Alphabet?
2: Jetzt findet man auch mal ein Buch, wenn man danach sucht.
1: Oh Mann. Und die Fernsehzeitung, wo ist die?
2: Oben auf dem Fernseher.
1: Konrad? Wo ist die Fernsehzeitung von letzter Woche?
2: Ja, da, wo sie hingehört. Habe ich vorhin mit dem anderen Altpapier zum Container gebracht.
1: In der Fernsehzeitung war der erste Teil vom neuen Preisrätsel. Ich hätte es fast gelöst.
2: Play. Entschuldige, Steffi. Woher sollte ich wissen, dass dir das Rätsel so wichtig war?
1: Es war nicht wichtig, es ist wichtig. Preisausschreiben sind immer wichtig.
2: Es tut mir leid, Steffi.
1: Es tut mir leid, Steffi. Es tut mir leid. Du wohnst jetzt schon 2 Wochen hier und hast immer noch nichts kapiert.
2: Ich werde die Nachbarin fragen, ob sie die Zeitung noch hat, ja?
1: Eleonora? Klasse Idee. Am besten ziehst du gleich bei der ein, so wie du die immer angrinst.
2: Steffi, schau mal, Steffi. Mit den Preisrätseln ist es so. Die Firmen machen doch nur ihre Werbung damit. Die sammeln die Adressen von den Leuten, die da mitmachen und schicken ihnen dann unaufgefordert Reklamebriefe. Keine Gewinne. Und weil Abertausende mitmachen, geht es zu wie meistens im Leben. Die Hauptgewinne sind für die anderen.
1: Laber, laber. Und was ist das hier?
2: Dein T-Shirt, oder?
1: Das habe ich im Shoppingcenter gewonnen.
2: Hey.
1: Und ein cooles Schreibset beim Reisemagazin.
2: Mhm.
1: Und Eintrittskarten für den Zirkus auch.
2: Oh.
1: Vielen Dank, deine Ratschläge brauche ich nicht. Ich weiß genau, dass ich gewinne. Jedenfalls, solange man mir die Rätsel nicht wegschmeißt.
2: Aber...
1: Nix aber. Du Ordnungsotto. Du gehst mir auf den Senkel mit deinem Aufräumtick.
2: Aber jetzt hör doch
3: mal... Hi, krasse Stimmung hier.
1: Wenn's dir nicht passt, kannst du gleich wieder abhauen.
2: Hallo, mein Sohn. Alles okay bei dir?
1: Schön, dass Kai jetzt auch einen Schlüssel für unsere Wohnung hat. Aber klingeln könnte er trotzdem, wie sich das für einen anständigen Gast gehört.
2: Steffi!
3: Was hat sie denn?
1: Was hat sie denn? Was hat sie denn? Die Schnauze voll hat sie!
2: Also...
3: Zicke! Und die soll eine Schwester werden für mich. Geschenkt.
2: Wie war's in der Schule?
3: Alles im grünen Bereich. Kommt Maggie heute später?
2: Nicht, dass ich wüsste. Ach, das muss sie sein.
4: Hallo zusammen. Ach, tut mir leid. Ich habe schon wieder keinen Parkplatz gefunden. Fast eine Viertelstunde bin ich da unten rumgekauft und jetzt stehe ich da ganz hinten am... Oh, hey. Hey, ist das hier ordentlich? Super. Steffi? Steffi, hast du das schon gesehen?
3: Die zickt rum.
4: Aha.
2: Nichts Ernstes. Es ist hier nur zu ordentlich. Ja, ich habe aus Versehen die Zeitschrift mit ihrem Preisrätsel zum Altpapier getan.
4: Steffi! Steffi, komm raus aus deinem Zimmer!
5: 3, 2, 1, go!
4: Steffi?
1: Keiner da.
4: Ich bin's. Was ist denn los mit dir?
1: Süße. Na, was schon?
4: Kleiner Krach mit Konrad?
1: Dieser Ordnungs-Otto. Immer mehr mischt er sich in unseren Haushalt ein. Wann geht er denn wieder?
4: Ach, Schätzchen.
1: Früher mit Papa, das war besser.
4: Du weißt doch, dass ich mich mit Papa nicht mehr so vertrage wie früher.
1: Bloß weil Konrad dein Freund ist, braucht er doch nicht gleich hier einzuziehen.
4: Ach, darüber haben wir oft genug gesprochen. Was war abgemacht?
1: Ja, ja.
4: 3 Monate Probezeit. Bitte gib Konrad eine Chance. Für ihn ist das doch alles genauso neu.
1: Okay, okay. Aber nur 3 Monate. Und wehe, dieser Ordnungs-Otto räumt mein Zimmer auf.
4: Klasse. Ja, das ist meine Steffi, jawohl. Ach, ich bin stolz auf dich. Ach, dann frage ich jetzt Eleonora, ob sie noch die alte Fernsehzeitung hat.
1: Schick lieber Konrad.
4: Wieso?
1: Nur so.
4: Steffi, was soll denn das?
6: Ich mach schon auf.
1: Lass es! Du wohnst doch gar nicht hier.
4: Ach, Steffi!
7: Guten Tag.
1: Ist doch für dich, Kai. Dein Opa holt dich ab.
3: Das ist nicht mein Opa.
6: Einen wunderschönen guten Tag, Fräuleinchen.
1: Fräuleinchen? Ich bin kein Fräuleinchen.
3: Fräuleinchen? Ey, cool, das muss ich mir merken.
6: Mein Name ist Lutze, Dr. Bernhard Lutze. Wohnt hier eine Frau Kaiser?
1: Mama, hast du einen Arzt bestellt?
4: Guten Tag.
6: Guten Tag.
4: Sie wünschen?
6: Nein, nicht ich wünsche, sondern Sie wünschen. Ich bin gekommen, um Ihnen, liebe Frau Kaiser, Ihren Herzenswunsch zu erfüllen.
4: Ach, tut mir leid. Wir wünschen nichts, bestellen nichts, kaufen nichts.
6: Gemach. Lutze, mein Name, Dr. Bernhard Lutze. Aber ich bin kein Arzt, Fräuleinchen, sondern Direktor der Bausparkasse. Und ich habe eine ganz besondere Überraschung für deine Mama.
4: Ja?
6: Ja, ich sehe schon, die Frau. Die Aussicht auf das große Glück macht sie sprachlos. Aber allmählich klingelt es bei Ihnen, ja?
4: Nein.
6: Frau Stefanie Kaiser, Sie haben gewonnen.
1: Ich habe gewonnen?
4: Steffi.
1: Wow.
2: Was ist hier eigentlich los?
4: Ich weiß auch nicht recht. Steffi hat gewonnen.
6: Sie sind Herr Kaiser.
2: Nein, Ostrowski. Mein Name ist Konrad Ostrowski. Ich bin ein guter Freund.
6: Ah ja, ein Freund.
4: Ach, Quatsch.
2: Wieso?
4: Herr Ostrowski wohnt hier. Wir sind eine Familie.
1: So?
3: Aua, Steffi, lass das doch.
2: Jetzt machen Sie es doch nicht gar so spannend.
4: Was hat denn unsere Steffi gewonnen? Ein Haus. Das könnten wir wirklich gut brauchen.
1: Mama.
6: Gemacht. Also, du bist das, die unser Preisausschreiben gelöst und diese Postkarte hier eingeschickt hat.
1: Claro, das ist meine Schrift.
6: Ich habe die große Ehre und Freude, Ihnen, das heißt dir, den ersten Preis zu überreichen. Und genau das ist dein Gewinn. Voilà.
1: Was? Ein Foto? Ein See und eine Insel mit einem roten Pfeil. Da steht Friedwerder, Eigentum von Stefanie Kaiser. Eine Insel? Ich habe eine eigene Insel gewonnen.
6: Korrekt. Es handelt sich tatsächlich um eine kleine, unbewohnte Insel in einem idyllischen norddeutschen See. Mein Glückwunsch, Fräuleinchen.
1: Na, Konrad, wie war das mit den Hauptgewinnen, die immer nur die anderen kriegen?
2: Tja, was soll ich sagen? Du bist eben ein Glücksbild, Steffi.
1: Stopp mal. Hätten wir hier nicht abbiegen müssen?
2: Was? Nein, das war nur ein Feldweg.
3: Ich glaube auch, das Fräuleinchen hat recht.
1: Wer hat dich eigentlich eingeladen, mitzukommen?
3: Au!
4: Steffi!
3: Ah!
2: Fahrt ihr oder fahr ich?
3: Tage später.
2: Ja.
4: Vielleicht hätten wir uns doch noch bis Montag gedulden sollen, Conny Bär. Bis dieser Doktor...
3: Dr. Fuzzi oder so.
4: Richtig, Dr. Lutze, bis der kommt. Also, mir wäre bedeutend wohler gewesen, auf die offizielle Übergabe zu warten.
2: Aber Micky, wozu? Steffi war doch ganz wild drauf, ihren ersten Preis zu sehen. Wir alle doch. Und wir hatten nichts vor am Wochenende, oder?
4: Ja.
2: Na also.
3: Der See, ich sehe ihn.
1: Wo?
3: Na da, zwischen den Bäumen.
1: Wow, tatsächlich. Siehst du, Mama, meine Insel erwartet mich. Los, Konrad, vorwärts.

0: Ist sie das da drüben? Meine Insel?
1: Ja, das müsste sie sein. Siehst du da den Hügel in der Mitte?
2: Ne? Ja, schön.
0: Toll. Aber ganz schön weit weg.
3: Reichlich einsam. Das Foto sah nach mehr Action aus.
1: Viel Wildwuchs. Da fehlt die Ordnung in der Hand des Gärtners.
2: Ach, da ist ja auch ein richtiger Sandstrand. Ach, traumhaft. Kinder.
3: Und wie kommen wir da rüber?
0: Eine Fähre wäre jetzt nicht schlecht.
2: Das stimmt.
1: Am besten, wir fahren weiter ins nächste Dorf.
2: Ja, da gibt's bestimmt eine Touristeninfo oder irgend sowas.
3: Ich denke, du bist Pfadfinder.
0: In echt? Conny ist Pfadfinder?
3: Sagt er immer.
2: Kommt hier.
3: Und?
1: Kai, hör auf, die Steine ins Wasser zu werfen. Die sind zur Befestigung des Ufers.
0: Na und? Wir machen nur den See etwas flacher. Hep.
3: Klasse, dann können wir rüber warten.
1: Ah, guck mal. Das Boot kommt direkt auf uns zu. Wir können noch den Käpt'n fragen, ob er uns übersetzt. Das ist ein Junge.
3: Kleiner als ich. Und der fährt Motorboot, ganz allein.
1: Lern du erst mal schwimmen.
3: Nein.
0: Wie der da am Steuer steht. Total angeberisch. Ich bin cool, ich bin toll.
4: Moin, moin. Na, ihr Landratten, wie wär's mit einer Bootstour? Die Stunde kostet nur 3 Euro. Interesse?
1: Kannst du uns auch auf die Insel da bringen?
4: Okidoki. Wohin ihr wollt, steigt ein.
1: Dann hole ich nur noch schnell den Rucksack aus dem Auto. Wollt ihr?
2: Aber sicher.
0: Klaro.
1: Ich bin gleich zurück.
4: Denkst du bitte auch an meine Jacke?
1: Ja.
4: Ahoi, ich bin Max. Ich bin der Taxi-Maxi. Willkommen an Bord vom Wassertaxi.

0: betreibst hier einen richtigen Fährdienst für Touristen?
1: Eigentlich Captain Kuddel.
2: Captain Kuddel? Klingt witzig.
1: Mein Vater. Aber er fühlt sich heute nicht besonders.
0: Ach, der Ärmste. Gibt es hier in der Gegend ein Hotel?
1: Na klar, ein spitzenmäßiges sogar. Der Gasthof im Dorf heißt zum Schwarzen Schwan. Gehört meine Eltern.
0: Klingt gut.
3: Knack klingt das. Zum Schwarzen Schwein.
2: Schwan.
4: Riech mal, Konrad. Kräftige Seeluft, was?
5: Hat eure Wassertaxizentrale auch ein Telefon, Maxi?
1: Logisch, die Nummer ist super einfach. 4x4 und wir sind schon hier. Den Werbespruch hat mein Vater erfunden. Genial, nicht?
5: Also 4444.
1: Genau. Was wollt ihr eigentlich auf der Insel? Da gibt's doch wirklich nichts. Und niemals eine Frittenbude.
2: Wetten, dass demnächst ein Campingzelt auf der Insel steht?
1: Dann lasst euch mal besser nicht erwischen.
0: Keine Sorge, wir kennen die Besitzerin.
1: Hä? Was für eine Besitzerin? Das wüsste ich aber.
2: Na, wart's mal ab. Vielleicht lernst du die bald schon richtig gut kennen.
1: Aber Vorsicht, die ist eine super Zicke. Ich kann dir nicht festmachen, muss am Ruder bleiben. Aber sie können rüberspringen. Ich halte das Boot so nah dran wie möglich.
0: Null Problemo.
5: Maggie?
3: Johanna. Danke, komm her.
1: So, das macht dann 12 Eierlinge.
5: Moment mal, du hast doch gesagt 3 Euro die Stunde. Und das waren doch jetzt nur ein paar Minuten.
1: Ja, aber 3 Euro pro Person für jede angebrochene Stunde. Aber okay, für sie macht's 9,95. Sonderpreis für Stammkunden.
5: Der Rest ist für dich.
1: Danke, sehr großzügig.
5: Achtung!
3: Gierhammel. Clever.
1: Lasst euch nicht erwischen auf der Insel.
2: Ciao, Maxi!
5: Hey, Moment mal!
4: Zu spät, das hat er nicht mehr gehört.
1: Mist.
4: Was ist denn? Wir haben doch seine Nummer. 4x4 und schon ist er hier.
5: Und die Vorwahl, Maggie? Hm?
4: Ach, die Vorwahl.
2: Oh, meine Insel, riesengroß. Ich fass es nicht.
4: Ja, ein richtiges kleines Paradies.
5: So, jetzt sollten wir aber unsere Ankunft zünftig feiern. Mit einer Flasche Shampoos. Die habe ich nämlich im Auto aus der Kühlbox in den Rucksack umgeladen.
4: Oh ja.
5: Alter Pfadfinder, weiß Bescheid.
2: Darf ich denn auch einen Schluck?
5: Nun gut, einen benzigen Schluck. Schließlich bist du ja die Inselqueen. Moment.
4: Was ist?
5: Das gibt's doch nicht. Es ging eben auch alles so schnell. Ich habe den falschen Rucksack geschnappt. Den mit den Spielen und Büchern.
1: Ey, cool, Papa.
4: Du machst Witze, oder? Wir haben nichts zu essen, nichts zu trinken, nichts für die Nacht?
5: Ja, ja, ja. Gib mir mal bitte das Handy rüber. Vorwahl kriege ich schon raus. Dieser Max muss eben einfach noch mal zurückkommen, dann hole ich den Rest.
2: Dann komme ich aber auch mit.
5: Was ist denn? Wieso? Das darf doch nicht wahr sein.
4: Was darf nicht wahr sein?
5: Der Akku. Der Akku vom Handy ist leer.
4: Dann nehmen wir eben meins. Wo ist meine Jacke?
5: Warte, hier.
4: Das ist nicht meine Jacke, das ist die von Steffen. Sag jetzt nur nicht, du hast...
5: Die falsche Jacke mitgenommen. Entschuldige.
4: Du Schussel. Tja, dann ist mein Handy im Auto. Klasse.
2: Das heißt, wir können Max nicht anrufen.
4: Na, fantastisch, Konrad. Was machen wir nun, du Pfadfinder? Gibst du uns jetzt Unterricht im Überlebenstraining, oder... Wie oder was?
5: Mach mich bitte nicht nervös. Was wir jetzt brauchen, ist ein kühler Kopf.
4: Ein kühler Kopf, genau. Dann tauch deinen mal ins Wasser. Aber für mindestens 10 Minuten.
2: Mama, ist doch egal, wie wir wieder wegkommen. Freu dich doch. Wir sind hier, endlich hier.
4: Ja, endlich hier. Konrad?
5: Ja?
4: Kommst du mal?
5: Ja, was soll denn das jetzt? Jetzt lass mich doch mal überlegen.
4: Konrad, kannst du dir das vorstellen, dass wir hier...
3: Steffi,
5: das ja, ist Maggie, ich
3: zum
5: weiß,
3: Surfen
5: ich
3: reichen weiß. Zwei. Ich denke, wir sind überflüssig. Weiß,
1: stimmt.
3: Wollen wir die Insel erkunden?
2: Klar will ich meine Insel erkunden.
3: Dann komm. Ob es hier eine Höhle gibt mit einem Schatz drin?
2: Klaro, aber der ist dann mir.
3: 50-50, sonst helfe ich dir nicht suchen.
2: Höchstens ein Drittel, keinen Cent mehr.
3: Ich will aber ein Viertel.
2: Auch okay.
6: Steffi!
2: Meine Mutter.
6: Komm zurück!
2: Sicher hat Conny Bär wieder eine pfadfindermäßige Idee.
0: Was macht ihr denn da?
5: Oh, mit diesem Boot. Wir nehmen unsere Rettung in die eigene Hand.
1: Der Kahn ist doch total morsch. Damit kannst du nur noch Schiffe versenken spielen.
4: Dein Vater hat ihn im Gebüsch gefunden und sich in den Kopf gesetzt, damit an Land zu rudern.
5: Worauf du dich verlassen kannst.
4: Wenn wir das Ding überhaupt ins Wasser kriegen.
5: Wer von uns war mal Pfadfinder?
2: Du.
5: Na also. Aber erst müssen wir den Kahn zum Schwimmen bringen. Also Kinder, ohne eure Hilfe schaffen wir es nicht.
2: Es ist doch viel zu klein, das Boot.
1: Und das hat Löcher. Da steige ich nicht ein. Ich bin nicht Schwimmer.
5: Und jetzt schieben. Mehr nicht. Bloß schieben. Ich stelle euch da hinten hin und schieb, was das Zeug hält. Auf mein Kommando. Alles klar? Ja. Achtung. Fertig. Los. Ja. Er bewegt sich. Weiter. Noch ein Stück. Nur noch einen Meter. Ja. Nochmal. Ja.
0: Schnell, Conny. Spring rein, sonst treibt er ab.
5: Ja.
1: Ey, echt coole Stuntnummer, die unsere Alten da hinlegen.
2: Tja, Mama kann eben schwimmen.
1: Ja, ja. Mann, der Kahn ist aber ziemlich undicht.
2: Verdammt klein.
1: Stimmt, da passen wir nicht mehr rein.
5: Hier passt keiner mehr rein.
0: Conny und ich müssen das allein machen, ja?
2: Okay, wir bleiben hier.
0: Und macht keinen Blödsinn.
5: Bleibt unbedingt zusammen und passt auf euch auf.
1: Claro, Bodyguard-mäßig.
2: Wann kommt ihr denn zurück?
5: Nein, ein paar Minuten.
0: Und wir müssen los. Es ist schon ganz viel Wasser im Boot.
1: Viel Glück.
5: Passt auf euch auf.
2: Und ihr auf euch.
1: Die sind ganz schön langsam.
2: Ja, könnte eine Weile dauern. Komm, es gibt viel zu erkunden.
6: Brennnessel. Mein ganzer Arm brennt.
2: Macht nichts, ist gut gegen Rheuma.
6: Wie Feuer, Mann. Was soll ich jetzt tun?
2: Ganz einfach. Aushalten. Danach eben besser aufpassen.
6: Au.
1: Hey, was ist denn das? Da rechts, zwischen den Bäumen.
2: Das ist eine Gartenlaube. Oder sowas.
1: Von wegen noch nie ein Mensch hier gewesen.
2: Dieser Dr. Fuzzi hat doch gesagt, die Insel ist unbewohnt.
1: Ich gehe keinen Schritt weiter.
2: Komm, wir sehen uns die Bude an.
6: Jetzt? Wir allein?
1: Du spinnst wohl.
2: Wenn du Muff hast, bleibst du eben draußen, du Feigling.
6: Nein. Das sieht doch ein Blinder, dass das viel zu gefährlich ist. Warte!
2: Ja, sicher. Viel zu gefährlich.
1: Mann, das ist aber unordentlich. Das wäre was für Papa.
2: Die Matratze sieht so aus, als hätte da kürzlich noch wer drauf geschlafen.
1: Da ist doch was.
2: Wo?
1: Da, in der Ecke, in dem riesen Käfig.
2: Was soll denn das sein? Ein Tier?
1: Siehst du es nicht? Das ist ein Vampir.
2: Du meinst eine Fledermaus.
1: Quatsch, dafür ist das viel zu sperrig. Das ist doch mindestens einen Meter groß.
2: Übertreib nicht, Kai. Das ist kein Meter, höchstens ein halber.
1: Aber riesig ist das Vieh schon.
2: Bloß gut, dass es eingesperrt ist.
1: Steffi, keine Bewegung.
2: Hä?
1: Weil da sitzt eine super fette Spinne auf deiner Schulter. Und ich...
2: Mach sie weg! Mach sie weg! Mach sie weg!
1: Oh, Warnung, sie ist runter.
2: Sonst fürchte ich mich ja nicht vor Spinnen, ehrlich. Aber hinten, so nah am Hals... Ach, nee. Danke, Kai, dass du sie weggetan hast. Danke.
1: Schon in Ordnung.
2: Komm, wir gucken mal, was die Alten so machen. Und? Kannst du auf dem See schon was erkennen? Und? Was? Sind Maggie und dein Alter schon am Festland?
1: Ja, aber komm mal her.
2: Oh, nee. Wo ist das Ruderboot?
1: Schau mal, da hinten treibt was.
2: Sieht nicht gut aus. Die beiden haben es gerade noch rüber geschafft. Dann ist der Morschelkahn abgesoffen.
1: Jetzt steigen sie ins Auto.
2: Cool. Ist eigentlich viel schöner hier ohne die Alten.
1: Ja, aber komm trotzdem runter zum Ufer. Mit der Hütte stimmt was nicht.
2: Da könntest du recht haben. Sag mal, war dein Vater früher auch so nervig? Als ihr allein gewohnt habt, meine ich.
7: Ja, manchmal schon. Wahrscheinlich ist Mama deshalb... Naja, weg. Wir haben immer zusammen gewohnt, wir drei.
2: Verstehe.
7: Wie willst du das verstehen? Du warst doch nicht dabei.
2: Weil, naja, mein richtiger Papa ist ja auch weg.
7: Stimmt.

0: denke, ich träume.
1: Hörst du das auch?
0: Ja.
1: Das ist ein Ruderboot.
0: Max! Maximax! Huhu! Hier sind wir!
2: Ei, ei!
0: Ey, klasse Überraschung!
1: Wo ist das Wassertaxi?
2: Motorschaden! Captain Kuddel versucht, das zu reparieren!
0: Da bist du das ganze Stück gerudert?
2: Alles okay bei euch?
0: Super, dass du wieder da bist. Voll cool.
2: Na, ich muss doch mal sehen, ob ihr hier klarkommt. Wo sind denn...
0: Maggie und Konrad wollten nur mal kurz rüber.
1: Zum Auto, das restliche Gepäck holen.
2: Womit denn?
1: Ah, Papa hat hier so ein altes Boot entdeckt.
2: Oh no, die sind doch nicht etwa...
0: Sind sie doch.
1: Aber der Kahn ist abgesoffen, als sie drüben angekommen sind.
2: Kein Wunder, da haben sie aber Glück gehabt.
1: Papa ist ja Pfadfinder.
2: So?
0: Naja, jedenfalls sind sie jetzt weg mit dem Auto.
1: Irgendwann werden sie schon wieder aufkreuzen.
2: Hey, seht mal her, da liegt was.
1: Wo?
0: Wow, ist das eine süße blaue Holzschachtel. Wo kommt die denn her?
1: Die war eben noch nicht da.
2: Bist du sicher?
0: Jedenfalls noch nicht vorhin, als Konrad den Kahn flott gemacht hat.
1: Stimmt. Jetzt sind wir ja von der anderen Seite gekommen.
0: Kombiniere. Inzwischen war noch wer hier.
2: Oder ist immer noch da.
0: Dann wollen wir doch mal sehen. Ganz frische Farbe. Ein Zettel.
1: Ich sehe nur Gekritzel.
0: Quatsch, das ist eine Nachricht.
1: Warnung statt Ratten. Was soll das?
0: Nein, das heißt, Warnung an die Stadtratten.
1: Stadtratten?
0: Sind wohl wir mit gemeint.
1: Es geht weiter. Sofort abreisen. Und dann noch viel Kleingedrucktes.
0: Gib her.
1: Inselschrat steht da drunter.
0: Vielleicht der drüben in der Hütte wohnt.
2: Nee, da wohnt keiner. Ausgeschlossen.
0: So? Das sah aber eben ganz anders aus.
2: Was steht denn da, Steffi?
0: Warnung an die Stadtratten. Sofort abreisen. Pfoten weg von mein Insel. Kein Fuß weiter auf Insel setzen, sonst passiert großes Unglück. Haut ab. Der Inselschrat. Wir müssen uns unbedingt in dieser Hütte nochmal umschauen.
1: Wollen wir nicht lieber warten, bis Papa und Maggie zurück sind?
0: Quatsch.
2: Die Hütte steht da schon ewig, aber leer. 1A versteckt beim Spielen.
0: Das sah eben aber anders aus. Da lagen Klamotten, eine Matratze und...
1: Und das Tier.
0: Schauderhafter Flattermann.
2: Was für ein Tier?
0: Irgend so eine Art Fledermaus.
1: Ein Riesenvieh.
2: Da stimmt was nicht. Da stimmt total was nicht.
0: So, da wären wir.
2: Sieht aus wie immer.
1: Stopp mal.
0: Schweig, Bodyguard. Wir gehen jetzt da rein.
1: Seid doch mal still. Da sind verdächtige Geräusche.
2: Ich höre nichts. Nichts Verdächtiges.
0: Ich gehe vor. Lass mich erst durchs Fenster schauen.
2: Siehst du was, Bodyguard?
1: Nee, da ist keiner drin. Aber Vorsicht.
0: Mir nach.

0: Tja, das ist es.
1: Ein Riesenvieh.
2: Sag ich doch.
3: Er hängt ja mit dem Kopf nach unten.
2: Kopf? Sieht mehr aus wie ein altes Stück Regenmantel. Mit Schweinsgesicht. Puh.
3: Vielleicht ein fliegender Hund.
0: Wenn aber mindestens ein fliegender Kampfhund. The Flying Pitbull.
3: Hier hat wirklich jemand übernachtet.
0: Mhm. Aber einer, der auf Schokokekse steht.
2: Halt! Soll der merken, dass wir hier waren?
3: Kai hat recht. Lassen wir alles so, wie es ist.
2: Ich glaube, wir gehen jetzt besser.
0: Ja, gleich. Wow, die Karte nehme ich aber mit.
3: Zeig mal.
0: Ja, eine klasse Karte von meiner Insel.
2: Ziemlich bekritzelt.
0: Geheime Zeichen sind das.
3: Auch ein paar Wörter.
0: Stimmt. Kann ich aber nicht entziffern. Psst, da ist was.
2: Die Tür.
3: Shit.
0: Mach auf.
3: Geht nicht. Zu.
0: Die Tür ist zu. Vielleicht klemmt sie ja nur.
2: Mist. Wir sitzen in der Falle.
0: Recht.
2: Wir sitzen in der Falle.
3: Seht euch das an!
0: Hey, das ist ja wieder so eine blaue Holzschachtel.
2: Ja, unter der Karte.
0: Vorhin lag die da aber noch nicht.
2: Ganz sicher nicht. Wieder so ein Zettel. Wieder diese fetten Buchstaben.
0: Stadtratten. Sofort runter von mein Insel. Insel Schratsch wird Rache.
2: Wir müssen hier raus. Sofort.
0: Ja, aber wie?
2: Das Fenster!
3: Oh Gott.
2: Logo, wir gehen durchs Fenster.
3: Okidoki. Niemand zu sehen.
2: Gut.
0: Halt! Seid mal still!
3: Ist was?
0: Da kommt wer?
2: Der Inselschrat! Der Inselschrat! Raus, raus hier!
0: Ja, ich mach ja! Beeilt euch, Jungs! Gib mir deine Hand!
3: Ja, danke!
0: Okay, los, spring runter!
3: Ja!
0: Ja, nicht viel weg!
3: Los!
0: Ja, ja!
4: Puh, das war knapp!
2: Haben wir ihn abgehängt?
4: Hinter mir war keiner her.
0: Kannst du überhaupt laufen mit dem Fuß, Max?
4: Geht schon.
2: Glaubt ihr, hier sind wir in Sicherheit?
0: Weiß nicht, ob wir auf der Insel irgendwo sicher sind.
2: Wollten uns die Alten nicht längst wieder abholen?
0: Stimmt, Kai.
4: Wenn ihr Schiss habt, wir können mit meinem Ruderboot zurück.
2: Besser wär's.
0: Okay.
4: Oh no! Was ist? Das Boot ist weg.
0: Wie hat's gelegen, Max? Sicher?
4: Ja, sicher. Da sind auch unsere Fußspuren.
2: Jetzt ist es nicht mehr da.
0: Wir sind gefangen.
4: Shit.
2: Da drüben. Ich sehe es, dein Boot.
0: Wo?
2: Na, da draußen, auf dem See.
4: Shit.
0: Boah, ist das weit.
2: Aber es sitzt keiner drin.
4: Ach, nee.
0: Ganz schön starke Strömung hier, dass das einfach so abtreibt.
2: Zu weit zum Hinschwimmen.
4: Ja, es treibt auch immer weiter weg.
0: Du hast doch ein Handy dabei. Gib mal rüber.
2: Ja klar, das ist die Rettung.
4: Sicher. Da.
2: Ich mach.
0: Oh no. Was ist?
2: Ich weiß nicht. Hör mal selber.
0: Das ist ja nur Rauschen. Vielleicht hast du dich verwählt.
2: Probier du mal.
0: Hallo, ist da wer? Ich kann nichts hören, aber vielleicht hört ihr mich. Hier sind Steffi, Kai und Max. Wir sind auf der Insel. Wenn ihr uns hört, kommt uns holen.
2: Und, hörst du was?
0: Nix. Das Freizeichen war am Anfang ganz leise da. Aber dann nur noch Rauschen.
4: Peer. Wir müssen hier weg.
0: Stimmt. Hier am Ufer findet uns der Inselschrat sofort.
4: Es gibt eine Höhle nicht weit von hier. Klasse Versteck.

0: schön steil, der Weg hier rauf.
1: Ist das die Höhle?
2: Cool. Einer von uns muss Wache schieben.
1: Ich sehe mich schon mal in der Höhle um.
0: Hey!
2: Ich hab keinen Bock auf Schmiere stehen.
0: Wozu überhaupt?
2: Na, sonst kriegen wir doch nicht mit, wenn das Wassertaxi kommt. Oder irgendeine Gefahr.
0: Nein, ich nicht.
2: Hör mal, Bodyguard.
0: Also, ich bin nicht dein Bodyguard.
2: Okay, okay, aber der von deiner Schwester.
0: Ist nicht meine Schwester.
2: Ach nee?
0: Mein Vater ist in ihre Mutter verknallt. Mehr nicht.
2: Ach so ist
0: das. Steffi ist eine Zicke. Weiß alles besser. Total auf dem Ego-Trip.
2: Lass mal.
0: Von wegen Mädchen sind cleverer als Jungs. Das macht mich krank.
2: Dann müssen wir eben mehr zusammenhalten.
0: Gegen Steffi?
2: Naja, nein, mit Steffi. Eben gemeinsam. Bodyguard-mäßig.
0: Mädchen sind seltsam.
2: Sag mal, hast du keinen Bock drauf?
0: Auf was?
2: Na, mal selbst, das Wassertaxi am Ruder.
0: Klar.
2: Wusste ich's doch.
0: Voll Speed über den See. Das wäre echt der Bringer.
2: Ich zeig dir, wie es geht. Abgemacht.
0: Abgemacht.
2: Okay, in einer halben Stunde komme ich dich ablösen. Spätestens.
0: Okidoki.

0: Max? Kai? Max? Max?
1: Bingo, Steffi, richtig geraten. Ich bin's, Max.
2: Keine Angst.
0: Sag mal, die Höhle ist ja ein riesiges Teil. Wo führt denn der Gang hin?
2: Keine Ahnung. Ist absolut unerforscht.
0: Glaube ich nicht. Guck mal, hier ist ein ganzes Lager mit so merkwürdigem Zeugs.
2: Ich pack's nicht. Ist ja...
0: technische Geräte oder sowas.
2: Eine Art Fernglas. Mann.
0: Ja?
2: Damit kann ich hier in der Höhle im Dunkeln sehen.
0: Gib mal her. Boah. Ohne das Teil kann ich die Ecke da hinten kaum ahnen. Aber jetzt sehe ich sie ganz klar. Ein Nachtsichtgerät oder so.
2: Was kann das hier sein?
0: Dreh lieber nicht an den Knöpfen. Wer weiß.
2: Nix.
0: Lass es, bitte.
2: Ist wohl kaputt. Naja.
0: Normales Werkzeug ist das nicht.
2: Alles irgendwie sehr speziell.
0: Aber bestimmt wertvoll.
2: Vielleicht geklaut.
0: Du, dieser Inselschrat, der ist bestimmt ein Einbrecher.
2: Und wir haben sein Geheimversteck entdeckt.
0: Dann kann er jeden Moment hier auftauchen.
2: Cool bleiben. Draußen passt ein Bodyguard auf. Hey, was ist das?
0: Der Apparat. Ich sag doch, spiel nicht rum damit.
2: Shit. Das Teil geht nicht aus. Das ist ein Warngerät oder sonst was. Verdammt. Fledermäuse. Es kommen immer mehr Fledermäuse.
0: Meinst du, die greifen noch Menschen an?
2: Nee, die tun doch nichts.
0: Trotzdem, raus jetzt.
3: Alarm.
0: Was ist los?
3: Der Inselschrat kommt.
2: Es gibt keinen Inselschrat.
3: Natürlich. Ich habe ihn gesehen. Mit eigenen Augen. Draußen vor der Höhle. Gleich ist er hier.
0: Los, weg, schnell.

0: Monster. Max, gib mir deine Hand. Max!
1: Ich bin das, Steffi.
0: Kai, und wo steckt Max?
1: Der war doch eben noch hier. Der Inselschrat hat ihn.
0: Max, wo bist du? Max!
2: Hey, hoppla, junge Tier, nie zu stürmisch.
3: Ein Notfall, wir brauchen Hilfe.
2: Was ist passiert?
3: Da drinnen in der Höhle ist die Hölle los. 1000 Abermillionen Fledermäuse. Eklig, die haben uns überfallen.
2: Oh nee, ihr dumme Kinder.
3: 2 sind noch drin. Steffi, Steffi, Kai,
4: Max.
3: Hierher.
2: Hallo, das ist aber echt kein Platz zum Versteckspielen.
0: Wir haben erstmal den falschen Weg genommen. Wer ist das denn?
5: Willkommen an die Tageslicht.
6: Alles okay bei euch?
7: Ich denke schon, aber...
5: Ihr habt hier eigentlich nichts zu suchen, überhaupt nicht.
0: Sag bloß, du bist der Inselschrat?
5: Ich bin die, was?
0: Ja, wir haben diese Hütte entdeckt.
7: Die Hütte vom Inselschrat?
0: Der hat uns nämlich Drohbriefe geschrieben. Pfoten weg von der Insel.
2: Oh, da hat er recht, euer Schrat.
0: Wer bist du denn?
2: Ich bin, ich heiße Swantje. Swantje Hogenboom aus Holland. Ich arbeite hier.
6: Ich habe dich hier aber noch nie gesehen.
2: Ich bin erst ein paar Tage da. Aber wer seid ihr? Wie kommt ihr in die Höhle?
0: Ich habe die Insel gewonnen, in einem Preisausschreiben.
2: Was?
6: Cool, nicht?
0: Klasse Hauptgewinn. Diese Insel ist mir.
2: So. Wo stecken eure Eltern?
6: An Land.
2: Wissen die, wo ihr seid?
0: Klaro, mit denen sind wir hergekommen.
2: So, das soll ich euch glauben?
6: Die kommen uns holen.
2: Wann?
0: Keine Ahnung.
2: Ihr lauft mir jetzt jedenfalls nicht mehr hier in die Gegend rum. Wer weiß, was das für ein Schrat ist.
6: Aber...
2: Nix aber. Mein Telefon ist in der Hütte. Wir rufen eure Eltern an. Los, komm.
0: Swantje?
2: Mhm?
0: Als was arbeitest du denn hier?
2: Ich bin Wissenschaftlerin, wegen die Fledermäuschen, die hier auf die Insel wohnen.
0: Wegen Fledermäusen?
2: Ja, ein Forschungsprojekt von der Uni. Die Hütte ist mein Quartier.
6: Die Geräte in der Höhle?
2: Oh, ich hoffe, ihr habt die Finger davon gelassen. Die sind teuer.
6: Klar doch.
0: Die sind sicher dafür da, damit man im Dunkeln Tiere beobachten kann. Aber dieser kleine graue Apparat... Was kann der denn?
2: Ach, der Detektor. Der macht die Geräusche von Fledermäuschen hörbar. Die orientieren sich nicht über die Augen, sondern...
0: Über die Ohren, ich weiß. Sie stoßen Schreie aus, die unser Ohr nicht mitkriegt.
6: Eine Art Echolot?
2: Genau. Wenn ein Hindernis den Schrei zurückwirft, kann so ein Flattertier ausweichen.
6: Aber die saugen einem doch das Blut aus.
2: Unsinn. Fledermäuse in Europa fressen nur Insekten, nichts anderes.
6: Ach so.
2: Es gibt nur 3 echte Vampirarten in Südamerika, die leben von Blut. Aber von Blut von anderen Tieren, nicht von Menschen.
6: Und was ist mit Graf Dracula?
2: Das ist bloß Kino. Sowas gibt's nicht in echt.
5: Hier ist mein Telefon. Ruf die Eltern an.
8: Hallo? Konrad?
2: Tja, das ist Flattertier. Kennt ihr ja schon.
8: Wir sind hier auf der Insel.
6: Den Kopf über dem Käfig.
2: So schlafen die immer, Kopf unten. Ich habe Flattertier gefunden, verletzt. Ich mache sie gesund, so lange bleibt sie da im Käfig.
8: Papa ist mit Maggie und Captain Kuddel auf dem Wassertaxi.
9: Gut.
8: Von wegen, das Wassertaxi hat einen Motorschaden. Keine Ahnung, wann sie kommen können.
2: Wie Motorboot, noch mehr Leute. Ja, wisst ihr nicht, das hier ist ein Naturschutzgebiet für Touristen verboten?
0: Nein, das ist meine Insel.
2: Oh, Irrtum, Fräulein. Ist nicht deine Insel.
0: Ja, aber...
2: Hier, Moment. Warte. So, hier. Schau auf die Karte. Da steht es schwarz auf weiß. Naturschutzsperrgebiet, kein Zutritt. Bitte.
0: Naturschutz.
8: Wo ist der Beweis?
0: Ja, damit.
2: Hey, dumme Junge, bleib hier.
0: Kai, warte auf mich.
2: Wie hier geblieben.
6: Tja, ich denke, ich muss dann auch.
0: Ich fass es nicht. Das darf doch nicht wahr sein.
6: Ist schon seltsam.
0: Seltsam? Voll Banane ist das. hab die Insel doch gewonnen, mit Urkunde.
3: Ja, schon.
0: Sperrgebiet, du wohnst doch hier, das müsstet ihr doch wissen.
3: Ja, komm, wir gehen Kai suchen, weit kann er ja nicht sein.
0: Die Bausparfritzen können doch keine Insel verlosen, die keiner betreten darf.
8: Hey, sieht schwer nach Unwetter aus. Die spinnt doch, diese Swantje. Das ist doch eine durchgeknallte Naturschutzzicke.
0: Was denkst du, Max?
3: Wir müssen hier weg, sonst werden wir gleich klitschnass.
8: Hier, Max. Da ist dir was aus der Tasche gerutscht.
3: Was? Gib sofort her.
8: Aus wie einer von den Inselschratbriefen.
0: Wo hast du den denn her? Hast du den gefunden und uns nichts gesagt?
3: Ja, nee, wie gefunden? Ja, natürlich, irgendwo lag der rum.
8: Der ist doch ganz trocken, den hast du die ganze Zeit in der Tasche gehabt.
0: Sag bloß, du, Max, du hast die selber geschrieben?
3: Ja.
0: Wie bitte?
3: Also, wisst ihr, das ist so...
0: Warum, Max?
8: Mal sehen, was in dem Brief steht.
3: Komm, gib ihn her.
8: Nein! Nein, Verräter! Letzte Warnung an Stadtratten. Sofort runter von Insel. Sonst schlimme Strafe von Inselschrat.
0: So, Max. Was für eine schlimme Strafe hast du dir denn ausgedacht?
3: Ihr solltet diesen dritten Brief ja gar nicht bekommen, ehrlich. Ich wollte ihn wegschmeißen, weil ihr meine Freunde seid.
0: Na klar, ich lache mich kaputt. Und warum bitte sollten wir ganz doll Angst kriegen?
3: Naja, damit ihr vorsichtig seid.
8: Hä? Das wird ja immer schriller. Maxis Märchenstunde.
0: Erst tust du so wie ein Freund und dann...
3: Jetzt hör aber mal auf. Ich verstehe ja, ihr seid stinksauer. Ich hab das mit dem Brief doch nur gemacht, weil damit ihr nicht auf die Idee kommt...
0: Damit wir was?
3: Na, damit ihr einen ortskundigen Führer braucht. Einen Beschützer. Mich eben. Ich wollte bei euch sein.
0: Hä? Du tickst wohl nicht richtig.
3: Aber du tickst wohl richtig. Die große Inselqueen. Ich.
0: Was?
3: Ja, du hältst dich doch immer für was Besseres. Du bist total egoistisch.
8: Steffi wollte die Insel für uns alle.
3: Irrtum. Nur für die, denen das gnädige Fräulein den Zutritt erlaubt. Ich Rindvieh, dass ich das nicht gleich geschnallt habe.
0: Das ist doch...
8: Du wolltest doch auch mit dabei sein, oder, Mats?
3: Ja, aber nicht mit Fräulein Ich.
0: Du bist einfach gemein. Komm, Kai, wir gehen.
8: Ja.
3: Ja, haut bloß ab, Stadtrat!
0: Hey, schau mal da.
8: Ein Schlauchboot. Ein knallrotes Schlauchboot. Wahnsinn, wo kommt das denn her?
0: Cool. Du willst doch nicht etwa...
8: Komm, Sister, das ist unsere Rettung.
0: Wow, Kai. Ich staune, Brother. Du kannst ja was.
8: Hatte Glück, dass der Motor sofort angesprungen ist.
0: Hey, Mamo. Pass doch auf. Fahr langsamer.
8: Ja.
0: Und nicht immer mitten in die Welle rein. Schräg halten. Du musst das Boot schräg gegen den Wind halten.
8: Ach. Mach mich doch nicht wahnsinnig. Jetzt haben wir den Salat. Ich wollte langsamer. Jetzt ist der Klapperkasten ausgegangen.
0: Dann mach ihn wieder an.
8: Moment. Mist, verdammt.
0: Lass mich mal.
8: Oh no. Komm, ganz ruhig jetzt, Sister.
0: Sag mal, spinnst du? Wir sind in Seenot. Das Boot ist fast vollgelaufen.
8: Ja.
0: Wie kann ich da ruhig sein? Ach, Mann.
8: Da.
0: Was ist?
8: Das Wassertaxi.
0: Captain Kuddel.
8: Hey, hier sind wir.
0: Hier,

0: Nun machen Sie sich mal keine Sorgen um Ihre Lütten. Die Insel geht schon nicht unter.
1: Hat aber echt lange gedauert, Herr Captain Messier, Wassertaxi endlich wieder flott hatten.
0: Jo, gekonnt ist gekonnt, ne? Aber nennen Sie mich ruhig Captain Kuddel.
1: Captain Kuddel?
0: Der Anleger, da, Steuerbord voraus.
1: Da vorne. Ich sehe bloß Max.
2: Und Steffi. Und Kai. Schnell, schnell. Sofort wieder ablegen. Los, los, Steffi und Kai sind irgendwo auf dem See.
1: Bei dem Wetter?
2: Mit dem Schlauchboot. Ja, wir müssen sie
3: ganz allein im Schlauchboot.
0: Volle Kraft voraus.

0: Was machen wir denn jetzt, Kai? Der Wind hat zwar nachgelassen, aber der Motor ist versoffen.
1: Wie wär's mit ein paar Quizfragen zum Zeitvertreib?
0: Hör auf.
1: Welches berühmte Boot überstand 40 Tage und 40 Nächte lang anhaltenden Regen? A. Die Titanic, B. Die Fähre Langel-Hittorf oder C. Die Arche Noah?
0: Laber mich nicht voll.
1: Naja, schon gut.
0: Du, Kai?
1: Hm?
0: Bin ich wirklich so ein Fräulein ich, wie Max sagt?
1: Naja.
0: Sei ehrlich.
1: Du hast eben Brother zu mir gesagt. Klingt gut.
0: Hm.
1: Das finde ich klasse, Sister.
0: Das ist das Wassertaxi.
2: Yippie, sie haben gedreht. Da sind sie.
0: Huhu.
3: Vorsicht, Leute.
2: Achtung, den Rettungsring auffangen.
4: Zuerst Kai, der kann ja nicht schwimmen.
2: Okay, ich hab's.
3: Du Fässer, wir ziehen dich hoch.
2: Hast du denn da? Nein, Kai, nein.
3: Nicht gegen das Schlauchboot treten. Nicht treten.
0: Helf mir, Hilfe.
3: So ein Schied. Jetzt ist Kai gerettet und die Dern im Wasser.
0: Hilfe.
2: Ich komme. Ich hab sie. Kommt näher, ich halte sie fest.
0: Ich kann ja schwimmen. Hab mich nur so erschrocken.
2: Komm, Steffi, nimm den Rettungsring.
0: Okay.
3: Ich sag doch, Captain Kuddel hat noch keinen nicht untergehen lassen.
0: Danke, Max. Aber trotzdem
1: hat er uns aus dem Wasser geholt. Das ist die Hauptsache. Das mit den blöden Zetteln, das tut mir leid, ehrlich. Ich find's klasse, dass ihr mich nicht bei meinem Vater verpfiffen habt. Du, Steffi?
5: Hm?
1: Danke.
5: Schon okay.
1: Wir sind quitt.

0: ungeheuerlich, was die Kinder uns erzählt haben. Alles Betrug.
1: Was erregt Ihre derartige Erregung?
0: Dass die Insel unter Naturschutz steht.
2: Betreten verboten.
3: Wir wissen das genau.
4: Moment. Das haben wir gleich.
2: Eine Landkarte?
4: Nee, eine Seekarte. Die heißt so, weil man darauf was sehen kann.
5: Na, dann lassen Sie mal sehen, Captain.
4: Also, hier sind wir. Und hier die Insel. Riedwerder.
2: Ja, und da steht Naturschutzsperrgebiet.
5: Was haben Sie sich dabei gedacht, Herr Doktor?
1: Aber es handelt sich doch hier um Riedwerder, nicht um Friedwerder.
5: Riedwerder? Wieso? Ich weiß nicht. Conny Bär, das Foto.
0: Moment, hier.
2: Das Bild haben Sie mir gegeben. Da steht Friedwerder Eigentum von Stefanie Kaiser.
0: Sehen Sie?
3: Genau die Insel, auf der wir die ganze Zeit waren.
4: Ja, Donnerlöt. Keine Frage, nicht? Auf dem Foto ist Riedwerder, aber drunter steht Friedwerder.
5: Was? Es gibt zwei Inseln auf dem See?
4: Jo. Hier ist die andere.
0: Wo?
4: Ja, hier. Die ist so löt, so mini-winzig, dass man sie kaum auf der Karte sieht.
1: Klein, aber fein.
4: Nun machen Sie aber mal meinen Punkt, Herr Doktor.
5: Steffi, weißt du was, wir können uns die andere Insel ja wenigstens mal anschauen.
0: Moment.
4: Da ist jeder Tropfen Diesel zu schade für.
6: Vater hat voll recht. Die Insel ist echt schied.
4: Eine Müllkippe im Wasser ist das.
0: Herr Dr. Lutze, ich wünsche, dass Sie die Sache in Ordnung bringen.
1: Also, die Sache verhält sich folgendermaßen.
0: Na?
1: In der Tat lag bei der Vorbereitung unseres Gewinnspiels eine Verwechslung vor.
0: Aha.
1: Glauben Sie mir, ich bedauere zutiefst. Und niemand bedauert mehr als ich, dass unsere Mitarbeiterinnen und Mitarbeiter im besten Glauben, es handle sich um Riedwerder, in der Tat Friedwerder erworben haben. Doch zu diesem Zeitpunkt war die Fotografie bereits, wie soll ich es formulieren?
0: Wir hören?
1: Ja.
3: Was ist nun mit Steffis Insel?
1: Unsere Bausparkasse könnte natürlich anbieten, den Schätzwert in bar auszuzahlen. Und
2: wie viel ist denn das?
1: Na, so rund 50.000.
2: Oh.
1: Ja, außerdem eine komplette Woche mit Vollpension für die Familie impliziert.
3: Hier im Schwarzen Schwan?
1: Ja, ja.
3: Das ist gar nicht übel.
5: Gratuliere, Steffi.
1: Gemacht. Die Frage ist ja, sind die Herrschaften denn mit dieser durchaus kulanten Regelung einverstanden?
0: Tja, da müssen Sie Steffi fragen. Es ist Ihr Gewinn.
2: Sag ja, Steffi. Ja. 50.000. Und die Ferien hier im Schwarzen Schwan für die ganze Familie. Für Konrad und Mama, für Brother Kai und für mich, okay?
1: Okay.
2: Und von der Knete kann ich später jede Menge Ferien hier machen. Was meinst du, Max?
6: Wie war noch der Film? Mir fällt nur das Zitat ein. Dies ist der Beginn einer wunderbaren Freundschaft.

0: von Georg K. Berres und Uwe Spörl. Es spielten Steffi, Johanna Bergmann, Kai, Thomas Kleinke, Max, Timon Schleheck, Maggie, Lena Stolze, Konrad, Heinrich Schafmeister, Captain Kuddel, Richard Hucke, Dr. Lutze, Hartmut Stanke, Swantje, Frauke Pohlmann. Technische Realisation Ilse Sieweke und Werner Jäger. Regieassistenz Faris Ramun. Regie Thomas Leutzbach. Eine Produktion des Westdeutschen Rundfunks Köln 2002.
1: Ach, das hat Max echt gerade ganz schön gesagt, oder? Der Beginn einer wunderbaren Freundschaft. 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
1: Die Nachrichten mit Robert Lewin. Guten Morgen. Die Menschen in der Schweiz stimmen heute über eine Bevölkerungsobergrenze ab. Die rechte SVP fordert, dass bis 2050 im Land maximal 10 Millionen Menschen leben und damit weniger Ausländer kommen dürfen. Katrin Hondel, WDR Genf.
2: Aktuell leben in der Schweiz rund 9,1 Millionen Menschen. Die SVP spricht von einer Nachhaltigkeitsinitiative und behauptet, damit Probleme zu lösen, wie hohe Mieten, Staus auf der Autobahn oder volle Busse und Bahnen. Ab einer Einwohnerzahl von 9,5 Millionen verlangt die Initiative konkrete Maßnahmen gegen die Zuwanderung, zum Beispiel Einschränkungen bei der Asylvergabe und beim Familiennachzug. Um die 10 Millionen Obergrenze nicht zu überschreiten, müsste auch das Personenfreizügigkeitsabkommen mit der EU gekündigt werden. Das Abkommen ermöglicht es, EU-Bürgerinnen und Bürgern in der Schweiz zu arbeiten und zu leben. Die Schweizer Regierung, Parlament und Wirtschaftsverbände lehnen die SVP-Forderung ab und warnen vor schwerwiegenden Folgen für Wirtschaft und Wohlstand im Land.
1: Die deutsche Fußballnationalmannschaft hat heute ihr erstes WM-Spiel. Um 19 Uhr deutscher Zeit ist Anstoß gegen den WM-Neuling Curaçao. Gespielt wird in Houston, Texas. Da ist es dann 12 Uhr mittags bei Temperaturen um die 30 Grad. Das Stadion ist aber klimatisiert. Aus Houston berichtet Tabea Kunze für WDR aktuell.
3: Die deutschen Spieler können echt froh sein, dass sie hier nicht in der texanischen Mittagshitze antreten müssen. Der Bundestrainer, der sieht es ähnlich, der hat hier auf der Pressekonferenz von der perfekten Temperatur geschwärmt und gleich mal gut gelaunt verraten, dass Torwart Manuel Neuer im Tor stehen wird. Er ist also rechtzeitig fit geworden. Auch Linksverteidiger Nathaniel Brown darf wieder von Beginn an ran. In diesem riesigen Stadion, das sich durch das geschlossene helle Dach ein bisschen wie die Arena auf Schalke anfühlt hier in Texas.
1: Weitere Meldungen im Überblick. Eine Beendigung des Irankriegs ist weiter offen. Zwar kündigte US-Präsident Trump an, heute an seinem 80. Geburtstag eine Friedensvereinbarung zu unterzeichnen. Der Iran erklärte aber, man sei einem Abkommen zwar nahe, es werde aber nicht heute unterzeichnet. Der Einstieg des italienischen Bahnunternehmens Italo in den deutschen Fernverkehr könnte laut der Gewerkschaft EVG große Folgen haben. Nach einer Analyse, über die Bild am Sonntag berichtet, könnten mindestens 16 Städte vom ICE und IC-Netz abgehängt werden, darunter auch Aachen und Münster. Italo will mit seinen Zügen ab 2028 in Deutschland starten. In Gummersbach feiert die hinduistische Gemeinde heute ihr großes Tempelfest. Es ist das wichtigste Fest des Jahres an einem der größten Hindu-Tempel Deutschlands. Zum Höhepunkt des 11-tägigen Festes werden heute in Gummersbach mehr als 1000 Gläubige erwartet. Dann ziehen festlich geschmückte Wagen rund um den Tempel.
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1: In Oberhausen wird morgen eine neue Brücke zur A3 für den Verkehr freigegeben. Das ist deutlich früher als geplant und das dank einer neuen Bauweise. Daniel Kur für WDR aktuell.
4: Deutschlandweite Aufmerksamkeit gab es schon vergangenes Jahr, als der Bau der neuen zweiteiligen Brücke über die Gleise der Betüwe-Bahnlinie losging. Denn die Bauweise war komplett neu. Große Teile der neuen Brücke wurden schon fertig angeliefert. Die Montage vor Ort ging damit schneller. Beide Brücken waren jeweils sogar 2 Monate früher fertig als geplant. Der erste Teil der Zubringerbrücke Richtung Arnheim war nach 4 Monaten fertig. Der zweite Teil Richtung Köln jetzt ebenfalls. Ab morgen soll der Verkehr dort rollen.
1: Das war WDR aktuell. Das Wetter in Nordrhein-Westfalen. Heute mehr Wolken als Sonne, dazu Schauer, die sich am Vormittag ausbreiten und starkböiger Wind. Bis zu 16 Grad in Schleiden, 18 in Steinfurt und 19 Grad in Wuppertal. Morgen ist es meistens trocken mit sonnigen Momenten am Nachmittag bis 22 Grad. Am Dienstag einzelne Schauer, Sonne und Wolken bei höchstens 25 Grad. Die Zeit 8.04 Uhr. WDR die Verkehrslage. Folgende Autobahnen sind wegen Bauarbeiten gesperrt. A4 Olpe Richtung Köln zwischen Reichshofberg Neustadt und Gummersbach bis 17 Uhr. A40 in beiden Richtungen zwischen Winkhausen und Heißen bis zum 22. Juni. Bis morgen früh A43 in beiden Richtungen zwischen Bochum-Riemke und Kreuz Bochum. A44 Essen Richtung Düsseldorf zwischen Kreuz Düsseldorf Nord und Düsseldorf Flughafen. Und A553 in beiden Richtungen zwischen Brühl Ost und Brühl Nord.
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6: Eine Lichtung in Schleswig-Holstein, mitten im Wald. Auf ihr eine mächtige Eiche. Der Stamm zerklüftet und 30 Meter hoch. Die Eiche ist gerade gewachsen und ihre Hauptäste, 5 an der Zahl, ragen weit in den Himmel hinein. Manche sind mit Zurgurten gesichert. Die Eiche ist 500 Jahre alt. Eine Baumkathedrale mit dichtem Blätterdach und eigenem Chor. Gotteslob singen die Vögel, so klingt es. Oder geht es mehr darum, ihr Revier zu verteidigen und die Jungen zu füttern? Zu Füßen der mächtigen Eiche, auf dieser Lichtung bei Eutin im Dodauer Forst. Auch hier auf einmal Betriebsamkeit. Es ist Pfingstmontag. Markieren auch die Menschen unter diesen Eichenästen hier an diesem Morgen ihr Revier?
7: Wir sind von der Kirchengemeinde. Wir bauen alles soweit auf den Altar und die Lautsprecheranlage.
6: Der Küster und sein Helfer ziehen Bierzeltgarnituren aus dem dunkelblauen VW-Kastenwagen. Sie bauen für den Pfingstmontagsgottesdienst auf. Seit vielen Jahren Tradition der evangelischen Michaelisgemeinde.
7: Obwohl wir es schlecht einschätzen können. Wir waren schon 500 und 300 erwarten wir eigentlich. Mal gucken.
6: Viele hundert Menschen, die unter der alten, mächtigen Eiche Jahr für Jahr Gottesdienst feiern wollen. Und jetzt sind auch die Männer vom Hegering da, also der Kreisjägerschaft. Sie bringen Meerbänke, laden sie von den beiden Anhängern ab und arrangieren sie in mehreren Reihen hintereinander im Halbkreis auf der Lichtung. Rund um die Eiche lassen sie wie immer frei. Da ist eingezäunt, seit 1927. Einer der Männer ist eben über den kniehohen Staketenzaun geklettert und lehnt eine Leiter an den Stamm der Eiche. Er klettert hinauf und wirft einen Stein über den untersten Ast. Immer noch 4 Meter über dem Boden. An dem Stein ein Seil und daran ein dunkelgrünes Banner. Hegering Malente steht darauf. Der Mann zieht am Seil, bis das Banner in voller Pracht neben dem Stamme prangt. Auch das ein eingespieltes Ritual. Was wohl der Gott der Eichen dazu sagen würde? Ein Werbebanner an seinem Baum.
8: Die Eiche war für die Alteuropäer ganz, ganz wichtig.
6: Die Eiche galt im indoeuropäischen Kulturraum als Weltenbaum, als Himmelsstütze, sagt der Ethnobotaniker Wolf-Dieter Storrl. Die Eiche war dem Donnergott geweiht.
8: Ja, dem Donner.
6: In der nordischen Mythologie Thor genannt, in der slawischen Perun.
9: In Osteuropa galt Perun als der oberste der Götter. Ihm zu Ehren brannten in den Tempeln stets Feuer aus Eichenholz.
8: Ich war in Lettland zur Mittsommerzeit, Sommersonnenwende, sein großes Fest, noch immer auf dem Land.
6: Wolf-Dieter Storrl ist auf den Spuren der Bäume durch die ganze Welt gereist. Welche Riten, welche Traditionen feiern die Menschen im Zusammenhang mit Bäumen und anderen Pflanzen, früher und womöglich noch heute? Bei den Menschen in Lettland erlebt der Kulturethnologe eine große Verbundenheit zur Natur und noch immer eine tiefe Verbindung mit den Göttern aus heidnischen Zeiten.
8: Die Sommergöttin Saule, die Sonnengöttin, da ist die Sonne weiblich, fährt mit einem goldenen Wagen mit goldstrahlenden Pferden über den Weltenberg und hält an. Und da wird das eben ein Mittsommerfeuer gezündet und das brennt die ganze Nacht, die ganze Johannisnacht. Und das muss immer Eichenholz sein.
6: Eichenholz verbrennen zur Sommersonnenwende. Was die Menschen in Lettland bis heute beibehalten, könnte mit den Vorstellungen der alten Kelten zu tun haben. Aber dazu später. Die Eiche war der Ort für Tagungen, für Versammlungen. Die Menschen trafen sich unter ihr, um schicksalhafte Entscheidungen für die Gemeinschaft zu treffen.
8: Man wusste, dass die Eiche am ehesten vom Blitz getroffen wird. Da gibt es sogar eine wissenschaftliche Studie. 27 Mal häufiger wird die Eiche getroffen vom Blitz als wie alle anderen Bäume. Und man hoffte, so im übertragenen Sinn, dass der Blitz der Erleuchtung, dass die Götter eigentlich mitentscheiden.
10: Und bei den Nordeuropäern, da war es so, dass nicht der Häuptling, der saß zwar unter der Eiche, aber nicht, dass er entscheidet, sondern alle haben ihr Wort gehabt, so eine Art Urdemokratie war das.
6: Der Häuptling hatte dabei stets einen Hammer zur Hand.
10: Das ist das Symbol des Blitz- und Donnergottes, das Thor oder Donar oder altenglisch Thunar. Und dann schlug er dreimal auf einen Tisch oder auf ein Schild.
6: Der Stiel dieses Hammers bestand aus Eichenholz.
10: Der Hammer ist eigentlich der Blitz. Was entschieden wurde, wurde dann gesetzt. Boom, boom, boom. Wir haben immer noch das Wort Gesetz. Es wurde gesetzt. Ja.
6: Zurück in Schleswig-Holstein, unter der mächtigen Eiche, auf der Lichtung im Dodauer Forst. Der Klapp-Altar steht parat.
11: Ja, jetzt ist es ein Altar. Jetzt ist er fertig.
6: Der Küster hat eben gerade ein grünes Tuch auf einem der Biertische ausgebreitet. Darauf ein Kreuz, eine Kerze, eine Bibel. Die christliche Kirche hat es nicht so mit der Eiche. Im Gegenteil, die Kirche hat versucht, dem Baum des Donnergottes im Laufe der Geschichte den religiösen Garaus zu machen.
9: Anno Domini 723.
6: Bonifatius ist auf Bekehrungsreise durchs Frankenland.
9: Bonifatius, Mönch und bekennender Christ, geboren in Südwestengland, wird 722 in Rom von Papst Gregor zum ersten Missionsbischof Germaniens ernannt.
6: Bonifatius war erfolgreich. Er taufte zahlreiche Heiden, war aber unzufrieden, dass viele dieser neuen Christen Jesus nicht als alleinigen Gott anerkennen wollten. Bonifatius will ein Zeichen setzen. Er sucht einen Kultplatz der Heiden auf, eine mächtige Eiche in der Nähe des heutigen Geismar in Nordhessen, Thor gewidmet. Bonifatius lässt diese Donaueiche fällen, beschützt von fränkischen Soldaten und vor den Augen der dortigen Heiden.
9: Wo bleibt das Donnergrollen?
6: Thor schickt kein Blitzgewitter und kein einziges Donnergrollen. Bonifatius und seine Helfer können Axthieb auf Axthieb vorangehen.
10: Mit dem Umhauen der Eiche brachte er dieses heidnische Weltbild ins Einstürzen. Das war wie den Weg bereiten für das, was er glaubte, die Kirche auch sagte, für das Heil.
6: Das Heil Christi. So ganz können die Heiden ihren alten Weg noch immer nicht verlassen.
9: Bonifatius baut aus dem Holz der Donaueiche von Geismar eine Betkapelle und weiht sie dem Petrus.
6: Also dem Apostel, der in mittelalterlichen Darstellungen des jüngsten Gerichts das Himmelstor aufschließt. Diese himmlische Rolle macht ihn im Volksglauben dann auch zu einer Art Wettergott. Petrus entscheidet, ob die Himmelsschleuse zum Regen geöffnet wird oder dicht bleibt. Die letzten Handgriffe unter der Eiche. Jetzt haben die Männer vom Hegering auch das Buffet fertig aufgebaut. Kuchen, Torten und heiße Bockwürstchen als Imbiss nach dem Gottesdienst. Kein Regen heute. Petrus sendet Sonnenschein und blauen Himmel, wie fast immer zu diesem Gottesdienst. Pfingstgottesdienst unter der Eiche. Beginn 10 Uhr. So hat es in der Zeitung gestanden. Der Wald. Er hat auf den Menschen eine beruhigende Wirkung. Der Blutdruck sinkt, der Atem vertieft sich. In Japan verordnen Ärzte seit einigen Jahren Waldbaden zur Regeneration und die Krankenkassen bezahlen das. In Schweden hat eine Studie nachgewiesen, dass Kranke schneller genesen, wenn sie aus dem Zimmer heraus einen Ausblick auf Bäume haben.
10: Als vor 65 Millionen Jahren ein Riesenkomet die Erde traf, da ist das Leben fast ausgelöscht worden, also was die Dinosaurier betraf auf jeden Fall. Und da öffnete sich für unsere biologischen Vorfahren eine Nische und das war in den Wipfeln der damaligen Urwälder.
6: Zu drei Vierteln sei die Erde damals mit tropischem Urwald bedeckt gewesen, erzählt Buchautor Wolf-Dieter Stoll weiter. Es ist eine warme, feuchte Zeit. Das Leben in der obersten Waldetage prägt die Urprimaten physisch und physiologisch.
10: greifende Hände verdanken wir den Bäumen, weil wir da eben kletterten. Und dass wir deswegen auch die Nahrung mit den Händen an den Mund führen konnten, dass wir etwas handhaben oder dass wir auch im übertragenen Sinne, dass wir begreifen, dass wir etwas begreifen oder etwas im Griff haben.
6: Leben ganz oben. Auch unser ausgeprägtes Sehvermögen entwickelt sich damals. Hunderte Grüntöne auseinanderhalten zu können, hilft unseren Vorfahren dabei, die richtige Liane, den richtigen Ast zu greifen, statt abzustürzen. Selbst unsere Aufrichtigkeit, beziehungsweise dass wir aufrecht stehen können, verdanken wir den Bäumen, so Storr.
10: Das war eine Vorbedingung für dann später auf dem flachen Land zu leben, dass wir auf zwei Beinen gehen.
6: Vor rund 20 Millionen Jahren wird das Klima trockener, die Wälder schrumpfen. Unsere Urvorfahren müssen damals lernen, am Boden zu leben. Die Bäume bleiben für sie Rettungsräume, in die sie bei Gefahr blitzschnell hinaufklettern.
10: Deswegen lieben wir Parks und lieben überhaupt die Bäume.
11: Und 1, 2, 1.
6: Der Küster hat zu Füßen der alten Eiche im Dodauer Forst die Lautsprecher links und rechts des Klappaltars angeschlossen. In Kürze kann es losgehen.
11: Herzlich willkommen. Kann lauter, oder?
6: Noch immer strömen Gottesdienstbesucher auf die Lichtung. Mittendrin teilt die Lektorin der Gemeinde die Gottesdienstblättchen aus und hofft, dass sie genügend viele ausgedruckt haben. Sie lächelt nach links und nach rechts. Uschi Richard wird nachher die Bibelstelle des Tages vorlesen.
12: Hier ist eine Karte.
13: Eine Karte? Woher ist die? Aus Mühlheim an der Ruhr. Herzliche Grüße.
6: Eine etwas andere Art der Verkündigung ist schon in vollem Gange. Keine 10 Meter hinter dem Klapp-Altar, direkt auf dem hölzernen Laufsteg, der zum Stamm der ehrwürdigen Eiche führt.
13: Ah, da ist eine Renate, 70 und verwitwet. Und die sucht jemanden.
6: Die Vorleserin hier ist eine junge Mutter. Die Textstelle stammt nicht aus der Bibel, sondern aus einem handgeschriebenen Brief, den die kleine Tochter gerade aus einem Astloch gezogen hat, in etwa 4 Metern Höhe. Tjalda balanciert auf der obersten Sprosse einer grob gezimmerten Holzleiter, die seit fast 100 Jahren hier an den Stamm angelehnt ist.
12: Das ist eine Eiche, die wohl ist?
13: Genau, die hat ein altes Astloch. Und schon ganz lange Zeit wird die als Briefkasten verwendet für Liebende. Oder Leute, die sich verlieben möchten.
6: Tjalda, etwa 10 Jahre alt, greift wieder hinein und fördert weitere Postkarten und Briefe zutage. Das ist der vielleicht bekannteste Briefkasten weit und breit. Er lockt Besucherinnen und Besucher aus aller Welt an und Menschen aus der Umgebung, wie Tjalda, ihre Mutter und die kleine Schwester Jella.
13: Noch mehr? Oh, noch ein ausführlicher Brief aus Bremen. Da hat auch jemand einen Bericht über die Bräutigamseiche gesehen im Fernsehen und will jetzt ausprobieren, ob er vielleicht jemanden findet. Der Herr fährt gerne Rad und mag gute Gespräche bei einem Glas Rotwein.
6: Das Astloch in der Eiche diente wohl im 19. Jahrhundert das erste Mal als Briefkasten.
9: Damals verliebt sich die Tochter des Dodauer Försters in den Sohn eines wohlhabenden Fabrikanten aus Leipzig. Die Eltern der beiden sind gegen diese Liebe und der Förster verbietet seiner Tochter den Kontakt. Die Liebenden aber schreiben sich Briefe. Als Versteck nutzen sie das Astloch in der mächtigen Eiche nahe des Forsthauses.

0: Der echte Liebesbaum, das wäre die Linde. Schon das Wort, es ist gelinde, es ist biegsam, es ist nicht hart.
1: Der Liebreiz des Lindenbaumes. Die Menschen spüren ihn in ganz Europa. Sie pflanzen Lindenbäume in die Mitte ihrer Dörfer und feiern fröhliche Feste dort. Die Alten setzen sich und träumen, die Jungen verlieben sich.
0: Und die Linde galt als die Verkörperung der Göttin Freya zum Beispiel. Denn zu Mittsommer blüht sie. Und wenn sie blüht, da ist ein herrlicher Duft. Und zur selben Zeit die Linde selber, die summt, die macht. Das sind Tausende, Abertausend von Bienen, die da summen. Und es ist, als ob die Göttin summt.
1: Unter der alten Eiche im Dodauer Forst spielen sich die Jagdhornbläser warm. Gleich beginnt der Gottesdienst. Thjalda, das Mädchen, legt die Kontaktgesuche aus Bremen, Mülheim und den anderen Orten aus ganz Deutschland zurück in das Astloch. Die Post bringt sie her, jeden Tag. Die Eiche hat eine eigene Postanschrift. Obwohl die Linde der eigentliche Liebesbaum ist, hat diese Eiche auch gut gepasst für das schreibende Liebespaar. Nach Ansicht der Kelten hat die Eiche sowohl männliche Anteile,
2: die Stärke,
1: als auch weibliche,
2: die Nahrung.
1: Die Eiche vereint in sich also das Männliche mit dem Weiblichen. Sie ist ein Königsbaum und ein Königinnenbaum.
2: Und so lenkt der Förster schließlich ein. Sein Fräulein Tochter meint es ernst mit der Liebe. Er stimmt der Hochzeit zu, sie darf ihren Fabrikantensohn aus Leipzig heiraten. Die Vermählung im Jahr 1891 findet im Freien statt, unter der alten Eiche. Fortan wird sie in Eutin und darüber hinaus die Bräutigamseiche genannt. Seitdem dient das Astloch im Stamm als Kontaktbörse. Die Deutsche Post stellt die Briefe und Postkarten aus aller Welt zu.
3: Der Friede Gottes sei mit euch allen. Amen.
1: Die Lautsprecheranlage tut's. Alle Plätze sind besetzt und Stefan Grützmacher, der Pfarrer, kann pünktlich um 10:30 mit dem Gottesdienst beginnen.
3: Herzlich willkommen Ihnen und euch allen. Pfingsten ist ja eigentlich auch ein wunderbares Fest. Man kann raus, man hat keinen Geschenkestress.
1: Nachher hat auch Pfarrerin Maren Löffelmacher noch das Wort. Dass das Team in den Talaren jeden Pfingstmontag hier unter der Eiche vom Heiligen Geist spricht, das hat Tradition. O komm, du Geist der Wahrheit. Wer im Wald übernachtet, so glauben die Kelten, findet im Schlaf unter einer Eiche die wahrhaftige Antwort auf eine Frage.
4: Die Naturvölker, die lebten ja nicht in einer Welt, die materiell definiert war und die man mit Statistiken und Zahlen erklärte, sondern man hat sich hineingespürt, ist in Resonanz gegangen und sprach dann von einem Geist in den Bäumen. Auch das ist universal. Und man kann tatsächlich sagen, ja, in den Bäumen ist ein Geist.
1: Die alten Griechen nennen die Baumwesen Dryaden. In der afro-brasilianischen Religion Candomblé heißen die Waldgötter Ossain und Ochossi. Und auch Düsseldorf hat einen Baumgeist.
5: Aber hast du gesehen, hier ist noch eine Eule drin. Hier.
1: Er wohnt in einer freistehenden Kastanie im Ortsteil Himmelgeist. Von dem einst prächtigen Baum ist heute nur noch der Stamm erhalten. In den hat ein Künstler eine Frauenfigur hineingeschnitzt.
5: Was sagte gerade die Anwohnerin? Ein Himmelgeisterfee oder sowas?
1: Die Figur ist mehrere Meter hoch und nimmt mit ihren wehenden Haaren fast ein Drittel des Baumdurchmessers ein. Sie zieht die Menschen magisch an. Diese vier Frauen aus Ratingen und Düsseldorf zum Beispiel haben die Schnitzerei im Vorbeifahren entdeckt und ihre Fahrräder am Straßenrand geparkt.
6: 100 pro. Also da bin ich fest von überzeugt. Alles, was lebt, hat eine Seele. Jede Blume, jede Pflanze, jedes Tier. Ich habe mich mal mit vielen Dingen beschäftigt und höre mir auch Vorträge an. Und dann bin ich sehr gut informiert. Da bin ich fest von überzeugt, dass alles, was lebt, eine Seele hat. Ja. Und kommuniziert. Das ist sehr wichtig.
7: Auch unten kommuniziert.
8: Ja.
7: Unten im Boden kommuniziert.
8: Genau, die Wurzeln. Das habe ich mal im Bericht gesehen, dass eben die Wurzeln sich miteinander dann auch treffen.
6: Verbinden und sagen, ich habe kein Wasser, also geben die was ab. Ne? Also ist alles, was lebt, kommuniziert. Und es ist eine Verbindung auf jeden Fall da. 100%.
1: Die Himmelgeisterkastanie ist eine kleine Berühmtheit in Düsseldorf und in der ganzen Welt. Auch sie hat, wie die Bräutigamseiche in Eutin, eine eigene Postadresse.
9: Das ist die Adresse hier.
5: Ja, da können wir doch dahin.
9: Das ist die Adresse. Sie schreiben also ganz einfach jetzt Himmelgeisterkastanie, Kölner Weg, 40589 Düsseldorf.
1: Andreas Vogt hat die Idee entwickelt. Der Mit-40er ist in dieser Gegend groß geworden und ohne den Baum nicht denkbar.
9: Der Himmelgeister sagt nicht Himmelgeister Rheinbogen, der sagt, wir sind hier in der Jücht.
1: Als die Stadt Düsseldorf im Jahr 2006 entscheidet, die alte, damals noch üppig blühende Kastanie zu fällen, weil womöglich Äste herabfallen und dabei Menschen verletzt werden könnten, setzt sich der Marketing-Experte mit einer Handvoll Mitbegeisterter für den Baum ein. Bei einem Namenswettbewerb kann der Vorschlag eines Lokalpolitikers am meisten überzeugen. Jüchtwind soll der Baumgeist heißen.
9: Auch so ein bisschen mystisch mit dem Wind immer. Ja. Man hat ja immer diesen Wind. Und mit diesem Wind trägt eben Baumgeist Jüchtwind seine Erfahrungen und sein Wissen so ins Land, so rund um das Thema Umwelt, Baumschutz, Klimaschutz und all die ganzen Dinge, die damit zusammenhängen.
1: So entstehen Mythen. Die Blütezeit des Rosskastanienbaumes in Europa beginnt erst vor einigen hundert Jahren.
2: Die Gärtner von Schloss Versailles suchen nach einem Baum, der viel Schatten spendet. Ihre Dienstherren und Herrinnen brauchen Schatten. Ende des 15. Jahrhunderts grassiert die Syphilis in Europa. Mit der Krankheit einher gehen nässende Hautausschläge, die sich in der Sonne verschlechtern.
1: Von Versailles aus findet die Kastanie ihren Weg zum Volke. Der prächtige Baum blüht schon bald in öffentlichen Parks und bäuerlichen Biergärten.
9: Und so sah der mal aus, nur irgendwann war es.
1: Oder sie steht, wie in den Himmelgeister-Rheinauen, als Solitär mitten in der Landschaft. Als Andreas Vogt und seine Mitbegeisterten 2006 die Patenschaft für den Baum übernehmen, ist ihre Krone noch dicht und grün. Trotzdem pflanzen sie einen jungen Kastanienbaum in Sichtweite zum alten. Auch in ihm wohnt ein weiblicher Baumgeist. Sie nennen ihn Irona. An einem Pfosten am Wegesrand hängt der Baum Briefkasten.
9: Wir erhalten viele Briefe zum Thema Klimaschutz, zum Thema Trauer, Liebe, Abschied nehmen, Krankheit, Umweltschutz. Wir gründen eine Bürgerinitiative zur Erhaltung eines Baumes.
1: 8000 Briefe haben Vogt und seine Leute über die Jahre schon eigenhändig beantwortet.
9: So.
10: Vielen Dank.
9: Freut mich, wenn man mal wieder so ein bisschen was... Ja.
11: War ein schönes Erlebnis
9: Schön.
11: Mit Ihnen beiden.
9: Gute Fahrt noch.
11: Danke, danke.
9: Tschüss.
0: Ciao. Im gewissen Sinn sind alle Bäume und das in fast allen Kulturen haben eine heilige Qualität. Das heißt, sie sind mehr als nur Botanik. Sie sind Teil, egal welche Kultur das ist, wo und auf welchem Kontinent. Die Bäume sind immer ein Bestandteil der Kultur.
1: Die Kelten in Irland hatten einen regelrechten Baumkalender. Zu jeder Zeit im Jahreskreis war ein anderer Baum, ein anderer Geist zuständig.
0: Und das fing immer mit der Birke an. Die Birke steht am Anfang. Sie bedeutet frisches Leben. Sie ist also wie ein unbeschriebenes Blatt. Es, ja, die Rinde ist wunderschön weiß. Sie symbolisiert den Frühling. Sie wurde bei den Kelten der Birkengöttin Brigid geweiht.
1: Sie steht für den Neuanfang nach dem Winter. Sie bringt Gefrorenes in Bewegung. Sie ist die Göttin der fließenden Inspiration und des Denkens.
2: Barden und Dichter beten sie deshalb an.
1: Die Christen übernehmen einige der Attribute und ordnen sie später der heiligen Birgitta von Schweden zu.
2: Auch in der indisch-vedischen Religion gibt es eine Entsprechung für die Göttin, die alles ins Fließen bringt.
1: Sie heißt Saraswati und ist eine Flussgöttin. Sie steht unter anderem für den weiblichen Aspekt des Schöpfers Brahma.
0: Brahma, der reicht in die Tiefen hinein, in die Tiefen des Seins und zieht, was da verborgen ist, hervor. Und Saraswati, also die Birkengöttin, benennt es. Sie gibt das Wort. Eins ihrer Namen ist Vat. Und das ist verwandt mit dem lateinischen Vog, wie Vokal und so weiter. Und das heißt rufen. Also sie benennt etwas und durch das Benennen bleibt es im Dasein. Also sie ist ganz wichtig in diesem schöpferischen Prozess. Denn wenn Brahma etwas hervorholt, erschöpft tatsächlich, dann wird es wieder wegfließen, wenn das Wort nicht wäre, das dann die Birkengöttin sagt.
1: Die religiösen Texte des Hinduismus, die Veden, wurden zuerst auf Birkenrinde aufgeschrieben. Bei den Völkern Sibiriens und Kanadas ist die Birke der Schamanenbaum.
2: Der Schamanen- oder auch Weltenbaum ist kulturübergreifend ein Symbol für die geistige Welt. Er hat in der Regel 9 Hauptäste und 9 Wurzeln, in manchen Kulturen auch 3x3 Wurzeln.
0: Der Weltenbaum ist der Weg zu den Urbildern, zu den Sternen, zu den Göttern und auf jeder Ebene, und das ist fast universal, das sind dann die Götterreiche und die Bereiche der übersinnlichen Wesen oder auch in die Tiefe, die tiefen Wurzeln. Und es waren immer ja die Schamaninnen und Schamanen, die dann auf die Reisen gingen.
1: Auf schamanische Reise in den Weltenbaum gehen, auf die Spitze einer Birke klettern und vielleicht noch eben Fliegenpilze zu sich nehmen für eine tiefere Trance. Das taten die Schamanen im Baltikum. Fliegenpilze wachsen gut unter Birken. Dennoch ist nicht die Birke, sondern die Eiche für die Balten und die Kelten der Weltenbaum.
3: Liebe Pfingstgemeinde, vielleicht wäre es gut, wir würden alle mal öfter in den Wald gehen, um mal richtig durchzuatmen.
1: Unter der Bräutigamseiche in Eutin lauschen die Menschen der christlichen Predigt. Es geht um den Wind in den Blättern, um den Atem der Schöpfung und um den tieferen Sinn Pfingstens.
3: Dann merken wir, dass wir nicht die Macher des Lebens sind, sondern Mitatmende. Jeder Atemzug, der durch unsere Nasen strömt, ist ein Geschenk. Unbezahlbar, unverdient, ein Geschenk Gottes. Und mit jedem Atemzug wirkt der Heilige Geist in dir.
1: Die Blätter der Eiche rauschen leise dazu. Sie sind grün und zart und entfalten sich noch. Die Kelten würden es vielleicht so sagen: Der Eichenbaumkönig strebt seinem Höhepunkt entgegen.
2: Der Eichenbaumkönig regiert die helle Jahreszeit. Sein Widersacher ist der Stechpalmenkönig. Der regiert die dunkle Jahreszeit. Zu den Sonnenwendfeiern im Sommer und im Winter wechselt jeweils die Regentschaft.
1: Ein ewiger Kreislauf des Werdens und Vergehens, des Lichtes und der Dunkelheit. Die Feuer zur Mittsommernacht in Lettland. Vielleicht bezeugen sie den Niedergang des Eichenbaumkönigs und werden deshalb heute noch mit Eichenholz gefüttert.
2: In der Johannisnacht wird der Eichenbaumkönig geopfert.
1: Und im Winter die Geburt Jesu. Vielleicht legen die Christen sie ja mit Absicht in die dunkelste Nacht des Jahres.
2: Zur Wintersonnenwende wird der Stechpalmenkönig geopfert und das Licht kehrt zurück.
1: So fällt es den Heiden womöglich leichter, den Heiland, den neuen Glauben anzunehmen.
0: Es ist ja unsere Geschichte, das sollten wir nicht verlieren und vergessen. Und wenn dann Leute sagen, man soll ja nur im Hier und Jetzt leben, klar. Aber zum Hier und Jetzt, da gehört eben diese ganze Geschichte und Vergangenheit, die ist auch ein Teil des Jetzt. Ja.
10: Vielen Dank, war sehr schön.
1: Der Gottesdienst unter der Bräutigamseiche in Eutin geht zu Ende. Jetzt gibt es gleich noch Kaffee, Kuchen, Bockwürstchen. Und vor dem Astloch stehen einige kontaktwillige Schlangen. Mal schauen, ob der Briefkasten eine neue Frühlingsliebe bereithält. Den Vögeln in den Wipfeln der altehrwürdigen Eiche ist das wohl recht. Sie feiern auf ihre Weise. Den Mai, den Frühling und die Rückkehr des Lichtes. Sie singen und füttern ihre Jungen.
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1: Guten Morgen, liebe Hörerinnen und Hörer. Das, was Sie heute Morgen machen, ist eigentlich etwas altmodisch. Sie hören Wortradio und das sogar bestenfalls gut 20 Minuten. Gut, die Texte des geistlichen Wortes werden hier und da durch musikalische Beiträge unterbrochen. Dennoch sind es gut 20 Minuten, die Sie sich am Sonntagmorgen Zeit nehmen und mir zuhören. Und das erfordert bisweilen etwas Anstrengung. Keine Bilder, die das Gesagte unterstreichen und illustrieren. Keine untermalende Musik. Nur die Stille des Sonntagmorgens und das, was sie sonst noch umgibt. Eine konzentrierte Atmosphäre, konzentriert auf das Hören und das Wort. Das ist es, was den allermeisten Menschen heute so unsagbar schwer fällt. Konzentriertes Zuhören fällt umso schwerer, als die restliche Zeit unter Dauerbeschallung musikalischer und optischer Art leidet. In manchen Wohnungen gibt es kaum einen Raum, der keinen Fernseher, keinen laufenden Computer oder einen Lautsprecher hat. Und das Smartphone läuft ja eh immer mit. Es muss ständig etwas passieren, bloß nichts verpassen. Das kann zur Sucht werden, die schon viele Menschen krank gemacht hat. Umso mehr möchte ich heute mal über das Hinhören nachdenken, auch in den leisen Tönen.

Hören in die Stille hat etwas Faszinierendes. Ermöglicht eine Konzentration, die sonst kaum noch möglich ist. Nebenbei ein gutes Training für den Alltag. Deshalb ist diese Sendung auch so eine Art Achtsamkeitsübung. Etwas stiller werden, zuhörender. Komplette Stille geht im Radio natürlich nicht. Eine eindrucksvolle Erfahrung von Stille hatte ich ausgerechnet beim Besuch der NS-Dokumentationsstätte Obersalzberg in Berchtesgaden. Wir waren dort mit dem Ferienlager unserer Gemeinde. Auf dem Obersalzberg gibt es nach wie vor unterirdische Bunkeranlagen, die besucht werden können. Und in einem Seitenstollen tief unter der Erde betritt man einen fast schalltoten Raum. In den ersten Momenten hört man sogar den eigenen Atem und den eigenen Herzschlag. Und in diese Stille, die nach dem Touristentrubel draußen einerseits wohltuend, andererseits aber auch unangenehm bis beklemmend ist, hört man schon bald eine leise Stimme, eine historische Tonbandaufnahme. Sie stammt von einem deutschen jüdischen Mädchen, das nach der Befreiung aus dem Konzentrationslager von einem amerikanischen Vernehmungssoldaten nach dem alltäglichen Leben in dieser Schreckenseinrichtung der Nationalsozialisten befragt wird. Das Mädchen erzählt ruhig, fast leidenschaftslos vom Alltag im KZ. Als ob es das selbstverständlichste Leben dort gewesen wäre. Die Eindrücke, die bis hin zu Schilderungen von Todesmärschen und Hinrichtungen gingen, werden einfach so heruntererzählt. Und man spürt in diesen gut 20 Minuten, wie in einem selbst ganz langsam das Grauen aufsteigt. Man erfährt sein eigenes Schweigen als bedrückend, will nach dieser Sequenz einfach nur noch raus aus diesem Stollen. Ich weiß noch, dass die Jugendlichen aus dem Ferienlager sehr lange brauchten, um überhaupt wieder ein Wort herauszubekommen. Mir selbst ging das nicht anders. Hören in die Stille. Zuhören einer leisen Stimme aus der Vergangenheit, das war auch körperlich sehr anstrengend. Und wir brauchten nach dem Besuch am Obersalzberg eine gute Zeit, um wieder in die sommerliche Ferienlagerstimmung zurückzufinden, mit neuer Energie neue Erlebnisse zu beginnen.

0: Das Erlebnis im Bunker des Obersalzbergs gemeinsam mit jungen Leuten hat mich nachhaltig beeindruckt, auch als Priester. Nun bin ich ja Weltpriester geworden, im quirligen Jüchen am Niederrhein und kein Schweigemönch. Ich habe meine Berufung also nicht in der Stille gefunden. Wobei die Stille und das Schweigen in der christlichen Tradition einen hohen Stellenwert haben. Es gibt christliche Orden, die sich ganz der Stille verschrieben haben. Und es gibt die Rückbesinnung auf diese Tugenden, die Stille und Schweigen gar nicht nur auf die Abschaltung des Hörens reduzieren, im Gegenteil, wie der 2023 verstorbene Bonner Fundamentaltheologe Hans Waldenfels schildert.
1: Auch unsere Exerzitien und Meditationsübungen waren zu lange wortüberladen. Ich selbst kann mich gut erinnern, wie befreiend es für uns junge Studenten war, als ein Exerzitienmeister, Jesuit, seine Einführung in die Übungen auf 15 Minuten beschränkte und uns dann in eine volle Stunde völliger Stille entließ. Darin musste dann jeder für sich seinen Weg finden. Es waren in der Tat Hörübungen.
0: Das Hören in die Stille, also als wohltuende Abwechslung von Textüberladenheit, eine Kritik, die wir uns als Christinnen und Christen auch immer wieder gefallen lassen müssen, in Bezug auf unsere Art, Gottesdienste zu gestalten. Grundsatz: weniger ist mehr. Das Hören ist also eine besonders eindrückliche Wahrnehmung. Vielleicht hängt das ja auch mit der Tatsache zusammen, dass man den Fluss optischer Eindrücke mit dem Schließen der Augen stoppen, das Hören aber nicht einfach so abschalten kann. Man kann sich die Ohren zuhalten und so die akustischen Reize reduzieren. Aber in dieser Zeit hört man mehr mit dem ganzen Körper. Ganz aussteigen aus dem Hören geht also nicht. Diese Spezialität unseres menschlichen Körpers ist möglicherweise auch der Grund, warum das Hören schon seit biblischen Zeiten mit dem Glauben in Zusammenhang gebracht wird. Im Alten Testament gibt es die berühmte Zeile des Schma Yisrael, Höre Israel, die im Buch Deuteronomium, im 5. Buch Mose, auftaucht. Es ist das Glaubensbekenntnis unserer jüdischen Geschwister.
1: Höre Israel, der Herr, unser Gott, der Herr ist einzig. Darum sollst du den Herrn, deinen Gott, lieben mit ganzem Herzen, mit ganzer Seele und mit ganzer Kraft. Und diese Worte, auf die ich dich heute verpflichte, sollen auf deinem Herzen geschrieben stehen.

0: Trotz der klaren Ansage des Höre Israel hat Gott aber auch verstanden, den Menschen in Bildern nahe zu kommen. Ein Augenzeuge zu sein, ist immer viel eindrücklicher als nur Ohrenzeuge. Und so kommt es, dass er seine besondere Beziehung zum auserwählten Volk Israel zunächst in gewaltigen Bildern manifestiert, wie wir im Buch Exodus der Bibel lesen. Er manifestiert sich in einem brennenden Dornbusch oder in einer Wolkensäule. Nach der Flucht aus der Knechtschaft in Ägypten zieht das Volk Israel durch das Rote Meer. Darin versinkt die mächtige ägyptische Streitmacht, die Israel verfolgt. Das Volk, unterwegs in der Wüste, wurde durch Gott vor den Ägyptern gerettet. Aber noch haben sie das gelobte Land, das Gott ihnen versprochen hatte, nicht erreicht. Gott hat sie Augenzeugen werden lassen, indem er die übermächtige ägyptische Streitmacht im Roten Meer untergehen ließ. Für die Ägypter eine militärische Katastrophe. Für das Volk Israel, das so lange von ihnen versklavt wurde, der mächtige Beweis, dass Gott auf ihrer Seite steht. Ein weiteres denkwürdiges Kapitel in der Geschichte der Israeliten mit Gott. Doch nun schlägt Gott ein neues Kapitel der Geschichte auf. Und dieser Vorgang wird heute in den katholischen Gottesdiensten vorgelesen. Eine Schlüsselszene.
1: In jenen Tagen kamen die Israeliten in die Wüste Sinai. Sie schlugen in der Wüste das Lager auf. Dort lagerte Israel gegenüber dem Berg. Mose stieg zu Gott hinauf. Da rief ihm der Herr vom Berg her zu: Das sollst du dem Haus Jakob sagen und den Israeliten verkünden. Ihr habt gesehen, was ich den Ägyptern angetan habe, wie ich euch auf Adlerflügeln getragen und zu mir gebracht habe. Jetzt aber, wenn ihr auf meine Stimme hört und meinen Bund haltet, werdet ihr unter allen Völkern mein besonderes Eigentum sein. Mir gehört die ganze Erde. Ihr aber sollt mir als Königreich von Priestern und als ein heiliges Volk gehören.
0: Ihr selbst habt es gesehen, was man mit Worten kaum beschreiben kann. Doch nun kommt es auf meine Stimme an, ruft Gott dem Volk Israel zu. Er spricht vom Bund, den er mit ihnen geschlossen und den er auf so eindrucksvolle Weise unter Beweis gestellt hat. Gott hat die Israeliten zu Augenzeugen gemacht und ruft ihnen nun seinen Bund mit ihnen, den er vor langer Zeit schon mit Urvater Abraham geschlossen hat, in Erinnerung.

werdet unter allen Völkern mein besonderes Eigentum sein. Ich weiß nicht, wie es Ihnen geht, aber ich höre den heutigen Text aus der Leseordnung der katholischen Kirche natürlich auch vor dem Hintergrund des Konfliktes im Heiligen Land. Kürzlich noch erschreckte mich ein Video des israelischen Polizeiministers Itamar Ben-Gvir. Zwischen gefesselten und knienden Gaza-Aktivisten rief er höhnisch: »Willkommen in Israel, wir sind hier die Hausherren.« Ist da nicht etwas gekippt? Nationalreligiöse Israelis berufen sich mittlerweile derart militant auf eben jene biblischen Passagen der Erwählung, dass mir fröstelt. Auch weil ich theologisch nicht in Frage stelle, dass Gott Israel als erstes erwählt hat, daran halte ich fest, als Christ, als Freund des Heiligen Landes, auch als jemand, der die Erinnerung wachhält an das, was Deutsche den Juden angetan haben. Aber in der besagten Bibelstelle gibt Gott ja keinen Freifahrtschein. Erwählt sein, Gottes Eigentum sein, das drängt nach Verantwortung. Eigentum verpflichtet, heißt es in Artikel 2 unseres Grundgesetzes. Und der Gott, der Israel aus Ägypten führte, stellt eine Bedingung. Wenn ihr auf meine Stimme hört und meinen Bund haltet, dann werdet ihr unter allen Völkern mein besonderes Eigentum sein. Auf das Hören kommt es also an. Und dazu gehört doch bei Gott gerade das Hören auf die leisen Töne. Etwa auf die Stimme, die in dem schalltoten Stollen am Obersalzberg eine Stimme verliehen bekommen hat. Erwählung ohne auf die Stimme des Entrechteten, des Marginalisierten zu hören, wird zum Terror. Die christliche Tradition hat den Begriff der Erwählung geweitet. Auf alle, die auf ihn hören. Christlich gesehen ist der Bundesschluss am Sinai kein exklusiver, einmalig gesetzter Vertragsschluss, sondern der Beginn einer lebendigen Beziehung. Gott dokumentiert mit dieser Zusage: Du bist mir wertvoll, dir schenke ich meine Treue, meine Sorge. Und es ist an den Menschen, ihm im Gegenzug Gehör zu schenken, konzentriert zuhören. Das ist zwar anstrengend und erfordert Übung wie Geduld, aber wer reinhört in die Zusammenhänge dieser Welt, der wird merken, wo Gott ihn auf Adlerflügeln trägt. Was für ein schönes Bild aus der heutigen Lesung.

0: Klezmer. Die jüdische Musik, die wir eben hörten, lebt von den Zwischentönen. Besonders wenn Jorah Feitmann sie auf der Klarinette so meisterhaft ertönen lässt. Auf die Zwischentöne kommt es an, kommt es Gott an. Der Glaube kommt vom Hören, schreibt der Apostel Paulus. In dieser tönenden Welt geht das allzu oft verloren, das Gehör für die Zwischentöne. Ich bin mir sicher, wer sich hin und wieder in der Stille übt, im Hinhören auf die leisen Töne, der wird voller aus dem Leben schöpfen. Und damit eigentlich ganz natürlich auch in Beziehung sein mit dem, der uns trägt, wie ein Adler. Ein gutes Zuhören mit Ohren und Herzen wünscht Ihnen heute Ihr Ulrich Klanzett aus Jüchen.
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1: Die Nachrichten mit Robert Lewin. Guten Tag. Die Eisenbahn- und Verkehrsgewerkschaft EVG warnt vor dem Start des italienischen Bahnunternehmens Italo in Deutschland. Die EVG befürchtet laut Bild am Sonntag, dass mindestens 16 Städte vom ICE- und IC-Verkehr abgekoppelt werden könnten, auch in NRW. Abelu Afakama, WDR aktuell, warum hat die EVG diese Sorge?
2: Italo will ab 2028, also nicht mal 2 Jahren, in den deutschen Markt einsteigen und der Bahn Konkurrenz machen mit 30 Zügen. Und zwar auf Strecken, die lukrativ sind. Zum Beispiel München, Frankfurt, Köln, Dortmund. Die EVG befürchtet, wenn die Bahn auf solchen Hauptstrecken weniger Geld verdient, könnte sie ICE- und IC-Verbindungen an kleineren Bahnhöfen streichen, um zu sparen. In NRW wären demnach Aachen und Münster betroffen. Reisende müssten dann also langsamere Regiozüge benutzen, um zum Ziel zu kommen. Die EVG fordert deshalb, dass Italo sich nicht nur quasi die Rosinen rauspickt, sondern von der Politik verpflichtet wird, mit seinen Fernzügen dann auch die kleineren Bahnhöfe anzufahren. Klar ist aber auch, das Ganze ist jetzt erstmal das, was die EVG befürchtet.
1: Erdbeer- oder Himbeermarmelade darf ab heute auch offiziell Marmelade heißen. Bisher galt dieser Begriff nach EU-Recht nur für Produkte aus Zitrusfrüchten. Alle anderen mussten als Konfitüre verkauft werden. Die EU hatte die Regelung schon vor 2 Jahren geändert. Deutschland setzt sie jetzt um. Auch beim Honig gibt es Änderungen. Welche, erklärt Sabine Schütze für WDR aktuell.
3: Auf dem Etikett, und zwar gut sichtbar auf der Vorderseite, werden nun tatsächlich alle Länder aufgezählt, aus denen der Honig im Glas zusammengemischt worden ist. Sogar in absteigender Reihenfolge bezogen auf die Menge. Wenn also der Honig zum größten Teil aus Argentinien stammt, steht das da auch an erster Stelle. Danach das Land mit dem zweitgrößten Mengenanteil und so weiter. Und das ist nur fair, finde ich. Schließlich erfahren wir bei deutschem Honig ja auch, woher der kommt, oft sogar von welchem Imker. Es gibt aber nicht genügend einheimischen Honig, um unseren Bedarf zu decken. Nur gut ein Drittel unseres Honigs stammt tatsächlich aus Deutschland. Der weitaus größere Teil wird importiert.
1: Weitere Meldungen im Überblick. In der Schweiz wird heute über eine Obergrenze für die Bevölkerung abgestimmt. Die rechtskonservative SVP will die Zuwanderung begrenzen und die Einwohnerzahl bis 2050 bei 10 Millionen deckeln. Die Regierung lehnt den Vorstoß ab und warnt vor Folgen für Wirtschaft, Fachkräftemangel und das Verhältnis zur EU. US-Präsident Trump wird heute 80 Jahre alt und will seinen Geburtstag mit einem umstrittenen Kampfsportspektakel direkt am Weißen Haus feiern. Auf dem Südrasen sollen in einer achteckigen Arena Käfigkämpfe stattfinden. Erlaubt ist dabei fast alles. Ziel ist, dass der Gegner K.O. geht oder aufgibt. Eine Klage gegen die Veranstaltung blieb erfolglos. NRW-Innenminister Reul würde die umstrittene US-Software Palantir gern ersetzen. Die Software wird bei der Kriminalitätsbekämpfung eingesetzt. Der Nutzungsvertrag des Landes läuft im Oktober aus. Reul sagte dem Redaktionsnetzwerk Deutschland, er würde eine europäische Software bevorzugen, wenn sie vergleichbare Fähigkeiten hat.
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1: In Duisburg geht heute eines der größten Wassersportspektakel der Welt zu Ende. Bei der Drachenboot-Fun-Regatta im Innenhafen stehen heute die finalen Wettrennen auf dem Programm. Torben Wiedenhaupt, WDR Duisburg.
4: Rund 170 Teams mit insgesamt etwa 3500 Teilnehmern treten bunt verkleidet gegeneinander an. Getrieben vom Takt der Trommler an der Spitze der Boote und den Jubelrufen am Ufer geht es dann für die Paddler auf die 250 Meter lange Strecke. Rund ums Wasser gibt es im gesamten Innenhafen auch heute ein großes Familienprogramm. Der Eintritt ist frei. Die Fun-Regatta gilt als größte Drachenbootveranstaltung der Welt und steht im Guinness-Buch der Rekorde.
1: Das war WDR aktuell. Das Wetter in Nordrhein-Westfalen. Heute mehr Wolken als Sonne und Schauer, die sich am Vormittag ausbreiten. Bei teils starkem Wind erreicht Dortmund 18 Grad, Xanten 19 und Köln 20 Grad. Die Zeit 9.04 Uhr. WDR 5, die Verkehrslage. Folgende Autobahnen sind wegen Bauarbeiten gesperrt. A4, Olpe Richtung Köln, zwischen Reichshofberg Neustadt und Gummersbach bis 17 Uhr. A40 in beiden Richtungen zwischen Winkhausen und Heißen bis zum 22. Juni. Bis morgen früh A43 in beiden Richtungen zwischen Bochum-Riemke und Kreuz Bochum, A44 Essen Richtung Düsseldorf zwischen Kreuz Düsseldorf Nord und Düsseldorf Flughafen und A553 in beiden Richtungen zwischen Brühl Ost und Brühl Nord.
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5: Fußball, ja oder nein? Das ist die Entscheidung für diesen Sonntagabend in Deutschland. Im Vatikan sind sie gerade damit durch. Die Fußballmeisterschaft in der Vatikanliga ist entschieden. Gerade eben ganz ohne FIFA und UEFA kommt dieser Kleinstaat aus und wird also niemals anderen kleinen Ländern Konkurrenz machen. Übrigens, die Archivleute kicken am besten im Vatikan und Papst Leo hat nicht mitgespielt, obwohl er in der Jugendarbeit in Peru gelernt hat, Fußball zu spielen. Zugeschaut hat er auch nicht. Er war nämlich die ganze Woche in Spanien unterwegs und über diese Reise erfahren Sie gleich mehr. Ansonsten gibt es vom mobilen Museum bis zu buddhistischem Heil-Yoga nur Entspannendes für den Sonntagmorgen bei Diesseits von Eden. Ich bin Christina Maria Purgert und ich freue mich, dass Sie dabei sind. Papst Leo XIV. Ist klar reisefreudiger als sein Vorgänger. Eine knappe Woche ist er gerade durch Spanien gereist. Migration, das große Thema seines Vorgängers Franziskus, war der Fokus am Ende der Spanienreise von Papst Leo. Lisa Weiß ist mitgereist und ich fragte sie, hat Papst Leo mit dem Besuch auf den Kanaren nahtlos angeknüpft an die Position seines Vorgängers beim Thema Flucht und Aufnahme Geflüchteter?
6: Also letztlich war das ja ein Besuch, den Franziskus schon angekündigt hatte auf seiner Reise im Sommer 2024. Da hat er schon gesagt, er kommt auf die Kanaren. Und das hat eben Leo jetzt umgesetzt. Und ich finde, er ist dabei sehr, sehr, sehr, sehr deutlich geworden. Also er hat auf Teneriffa wirklich sogar die Stimme erhoben. Das kennt man so gar nicht von ihm. Als er die Schlepper, die die Verzweiflung anderer Menschen ausnutzen, wie er es genannt hat, dazu aufgefordert hat, aufzuhören und sich zu bekehren. Er hat dann auch eben so Aussagen getroffen wie, wir sind alle Migranten oder ein menschliches Gewissen und erst recht ein christliches Gewissen könne angesichts der Opfer von Schiffsunglücken und mangelnder Hilfe, angesichts von diesen Meeresfriedhöfen einfach nicht gleichgültig bleiben. Also er war sehr, sehr klar in seinen Aussagen und es ist sehr klar, dass auch unter ihm, ähnlich wie bei Franziskus, die Kirche in dieser Hinsicht klar auf der Seite der Migranten steht.
5: Arme und Schwache, also soziale Gerechtigkeit und Armut war ja auch zu Beginn der Fokus mit dem Besuch in einem Sozialprojekt mit Schwerpunkt Obdachlosigkeit in Madrid. Will Leo oder hat er das dann auch geschafft, mit dieser Rahmung praktisch sein Profil als Sozialpapst schärfen?
6: Also ich habe schon den Eindruck, das ist was ihm wichtig ist. Er war dann ja auch noch im Gefängnis zu Besuch. Auch da knüpfte übrigens an Franziskus an. Was mir persönlich auch noch aufgefallen ist, ist, dass er bei solchen Terminen ganz anders auftritt, viel zugänglicher wirkt. Also da ist er in seinem Element irgendwie. Also man merkt wirklich, dass ihm das ein richtiges, ernsthaftes Anliegen ist. Auch wenn er sehr intellektuell spricht, finde ich auch sehr, sehr gute Reden immer wieder hält, ist es schon was, dass man merkt, dass er gerade in diesen Terminen, wo es wirklich um Menschen geht, die teilweise Schlimmes erlebt haben, die es vielleicht nicht ganz einfach hatten im Leben, dass er da ja eigentlich zu Höchstform aufläuft, wenn man das von einem Papst sagen kann.
5: Schlimmes erlebt haben ja auch die Betroffenen von sexualisierter Gewalt. In Madrid haben Journalisten und Betroffene dieses Thema der fehlenden Aufarbeitung angeprangert. Wie klar hat er sich denn dazu positioniert?
6: Ich finde sehr klar. Also der Papst hat mit Missbrauchsbetroffenen gesprochen und ich finde, er hat auch in seiner Rede vor der spanischen Bischofskonferenz wirklich deutliche Worte gefunden. Also da hat er ja gesagt, der sexuelle Missbrauch durch Kirchenvertreter sei eine Plage und die Mitglieder des Klerus hätten gerade jene verletzt, die sie eigentlich schützen sollten. Hat auch nochmal die Kirche, die spanische Kirche dazu aufgefordert, Missbrauchsopfern aufrichtig zuzuhören, mit Gerechtigkeit, mit Wiedergutmachung und mit Prävention und Fürsorge zu antworten. Also da hat er wirklich die spanischen Bischöfe direkt angesprochen. Nur ob das was bringt, ist die andere Frage. Ich glaube, viele Betroffene in Spanien glauben das nicht. Also mehrere Missbrauchsbetroffenenverbände haben auch nach den Treffen des Papstes mit den Missbrauchsbetroffenen schon kritisiert, dass diese Menschen, die mit dem Papst sprechen konnten, dass die von der katholischen Kirche Spaniens ausgewählt worden seien und dass sie selbst irgendwie nie mit dem Papst sprechen durften. Sie hätten ihm gerne eben von aktuellen Missbrauchsfällen erzählt, von der Vertuschung auch von Missbrauch immer noch durch Kirchenvertreter. Und ja, diese Betroffenenverbände sagen auch, mutmaßliche Täter würden nur versetzt und es gäbe immer noch Fälle, die einfach nicht anerkannt würden.
5: Wie ist denn der Papst bei den Menschen in Spanien angekommen? Das Land ist ja doch zunehmend säkular geprägt und die aktuelle Regierung, vor allen Dingen der Ministerpräsident Pedro Sanchez, ist ja explizit atheistisch.
6: Ja, tatsächlich wurde hier unter den Papstberichterstatterinnen und Berichterstattern schon gewitzelt. Der Papst hat ein neues Groupie, also Pedro Sanchez fährt ihm überall hinterher und besucht sogar die Messe für ihn. Sanchez war ja Ehrengast bei der Messe in der Sagrada Familie mit dem Papst. Aber tatsächlich ist es so, dass die aktuelle ja linke Regierung und der Papst bei den sozialen Fragen gar nicht so weit auseinanderliegen. Also zum Beispiel bei der Haltung zur Migration, bei der Bemühung um den Weltfrieden, bei der Bekämpfung von Armut. Klar, es gibt schon Differenzen, Abtreibung, Frauenrechte etc. Und was jetzt die, ich sag mal, ganz normalen Menschen angeht, ich finde, gerade in Madrid waren die sehr, sehr, sehr begeistert. Also da hat man es an jeder Straßenecke gemerkt, da waren viele Jugendgruppen da aus ganz Spanien, überall hat man die Rufe gehört, wir sind die Jugend des Papstes. Und es war auch bei den Großveranstaltungen, die ich jetzt da mitbekommen habe, sehr voll. Wobei ich mir da jetzt schon vorstellen kann, dass da nicht nur Tiefgläubige vor Ort waren, sondern auch Leute, die einfach dieses Event Papst miterleben wollten, die schon auch neugierig waren auf Leo, der noch dazu fließend Spanisch spricht. Und ja, auf den Kanaren fanden es die Menschen einfach auch toll, dass ein Papst ihre im Vergleich ja eher kleinen Inseln besucht. In Barcelona habe ich nicht so viel offene Begeisterung wahrgenommen, ehrlich gesagt. Mir haben auch Leute aus Barcelona erzählt, dass man da im Vergleich zu Madrid deutlich weniger gläubig sei und dafür noch viel mehr an solche große Ereignisse mit Touristenmassen gewohnt sei.
5: Geplanter Höhepunkt im allerwahrsten Sinne des Wortes war ja die Einweihung des höchsten Kirchturms der Welt an der Sagrada Familia von Antoni Gaudí. Welchen Stellenwert hat denn dieses ja fast Popkulturevent am Ende in dem ganzen Besuch für Sie?
6: Also es war sicher nicht der inhaltliche Höhepunkt. Aber andererseits, ganz ehrlich, ich war in der Messe in der Sagrada Familie und diese Messe und die Segnung des Jesusturms danach, die hat vermutlich nicht nur bei mir Gänsehaut hervorgerufen. Diese Lichtschau, diese ganze riesige Basilika wurde beleuchtet, dann das Feuerwerk, sie haben sogar das Gesicht von Gaudí mit Lichtpunkten in den Himmel gezeichnet. Also das war schon ein echtes Erlebnis und echt toll. Kirche aber ein bisschen anders.
5: Kirche anders kann Papst Leo also auch. Lisa Weiß hat alle Stationen des Spanienbesuchs miterlebt und kurz nach Ende der Reise mit WDR 5 diesseits von Eden gesprochen. Da war der Papst gerade ins Flugzeug gestiegen, allerdings nicht zusammen mit den 81 ausgewählten Medienmenschen, die hofften, in der Papstmaschine noch eine Schlagzeile zu bekommen. Der Flieger war kaputt. Der Papst bekam dann die Maschine des Königs von Spanien, aber halt nur er und die anderen, die schauten in die Luft.
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5: Also mancher Fankleidung, die fürs Rudelgucken des ersten WM-Spiels heute Abend, des deutschen WM-Spiels muss man ja sagen, im Angebot ist, da liegt der Gedanke an Karneval nahe. Auch bei anderen am Donnerstag habe ich glatt einen Mann aus der U-Bahn aussteigen sehen vor mir mit einem riesigen Sombrero. Der wollte das Mexiko-Spiel gucken offensichtlich. Aber keine Sorge, was hier jetzt gleich vorgestellt wird, hat nur mit Karneval zu tun und nicht mit Fußball. Es geht um Krätzchen, also längliche Karnevalsmützen, die umgekehrt auf dem Kopf sitzen und wie ein kleines Schiffchen aussehen dabei. Ein Bonner Ehepaar stellt sie in Handarbeit als Unikate her und sie kosten genauso viel wie eine Stolpersteinverlegung. Das ist auch gewollt. Krätzchen für Stolpersteine ist nämlich ein privates und durchaus kreatives Projekt gegen Antisemitismus. Estella Masur hat bei der Herstellung eines Krätzchens über die Schulter geschaut.
7: Hier müssen wir jetzt bitte überlegen, was wir für eine Schleife drauf machen.
8: Ja.
7: Meine Idee wäre hinten der Stoff.
8: Hier raus?
7: Ja, der.
8: Nee, auf gar keinen Fall.
7: Dann bitte deine Alternative.
8: Ja, ich würde eine unifarbene Schleife nehmen.
9: Wenn Andrea und Dieter Blum in ihrem Wohnzimmer an einem Krätzchen arbeiten, geht das nicht ohne Diskussionen. Denn jeder von ihnen hat genaue Vorstellungen davon, wie die Kopfbedeckung aussehen soll. Ihre Krätzchen sind bunt, außergewöhnlich und alles Unikate. Dementsprechend türmen sich auf dem Esstisch Stoffe, Glitzerbroschen und Fliegen in allen möglichen Farben. Alles auf Märkten gefunden oder als Restbestände günstig abgekauft. Manchmal musste auch schon ein alter Kissenbezug dran glauben. Momentan arbeiten sie an einem Griechenland-Krätzchen in Blau und Weiß. In der Mitte soll eine Schleife und darauf ein kleiner bemalter Kühlschrankmagnet. Den hatten sie vor kurzem im Rhodos-Urlaub gekauft. Darauf abgebildet die typisch weißen Häuser Griechenlands mit leuchtend blauen Türen und Fensterläden. Bestimmte Designs kann man bei den Blums nicht bestellen. Dem Ehepaar ist ihre kreative Freiheit wichtig, sagt Dieter Blum.
7: Wir haben eigentlich vorher nie eine feste Idee im Kopf, sondern wir lassen uns dadurch inspirieren, was wir irgendwo finden.
10: Mir persönlich macht das Spaß. Und eigentlich ist es damit eine Win-Win-Situation. Wir verbinden unser gemeinsames Hobby mit unserer Idee.
9: Unsere Idee, damit meint Dieter Blum ihr Projekt Krätzchen für Stolpersteine. Jedes einzelne kostet 120 Euro. Kein zufälliger Betrag. Es ist genau die Summe, die pro Stolpersteinverlegung benötigt wird. Sie selbst verdienen daran also nichts. Jeder Euro fließt in das Erinnerungsprojekt. So konnten sie in den letzten 2 Jahren insgesamt 106 Stolpersteine im Raum Bonn, Köln und Aachen finanzieren. Weil aber die Hintergrundrecherchen, Produktion und behördlichen Wege pro Stolperstein aufwendig sind, sind noch nicht alle verlegt worden. Für Dieter Blum ist es wichtig, dass möglichst viele Geschichten von Holocaust-Opfern sichtbar gemacht werden.
10: Wir kommen ja über unsere Aktion Krätzchen für Stolpersteine auch mit Menschen in Kontakt, mit denen wir reden. Uns wundert es immer wieder, dass wenn wir irgendwo präsentieren, dass viele Menschen immer noch nicht wissen, was überhaupt ein Stolperstein ist. Und damit leisten wir einen Beitrag.
9: Andrea Blum möchte mit ihrem Projekt außerdem ein Zeichen gegen den zunehmenden Antisemitismus setzen. Beide sind nicht jüdisch, haben keine Holocaust-Erfahrung in der Familie. Das Thema berührt die 67-Jährige dennoch.
8: Das macht einen total nachdenklich, ja, oder wie Leute einfach angegriffen werden, weil sie jüdischer Herkunft sind. Das sind alles Dinge, finde ich, wo man hingucken muss und auch eingreifen muss. Das hat auch mit Zivilcourage zu tun. Wie können wir was dagegen tun, dagegen steuern? Und das ist unser Beitrag dazu.
9: Das Ehepaar aus Bonn ist auch Mitglied bei den Kölschen Kipperköp. Der Kölner Karnevalsverein ist vor rund 8 Jahren gegründet worden, als jüdischer Karnevalsverein, für jeden, egal ob jüdisch oder nicht. Der Verein nimmt die Bestellung der Krätzchen an, kümmert sich um den Verkauf und die anschließende Organisation der Stolpersteinverlegung. Die Idee dazu kam aber von den Blums selbst. Durch ihre Kontakte in der Karnevalswelt haben sie Abnehmer auch außerhalb des Rheinlands gefunden, erzählt Dieter Blum stolz.
10: Es sind 2 Einzelpersonen, die in Luxemburg dem Karneval sehr zugetan sind. Auch in Luxemburg wird nämlich Karneval gefeiert und da laufen sogar Karnevalsumzüge. Die sind anscheinend auch bekloppt und jeck.
9: Die Rollen sind bei den Blums genau verteilt. Dieter Blum ist für das Handwerkliche zuständig. Andrea Blum behält den Überblick und hat bei jedem Handgriff ein Wort mitzureden. Für die Schmuckberaterin ist diese gemeinsame Passion mittlerweile ein fester Bestandteil ihres Lebens.
11: Ja, das macht einen schon stolz, finde ich auf jeden Fall. Und ich bin auch sehr dankbar, dass das ganz viele Leute mit uns tragen.
9: 200 Stolpersteine wollen sie noch möglich machen. Ihre Botschaft dabei? Erinnerung muss nicht still sein. Manchmal trägt sie auch Glitzer, Federn und ein kleines Stück Karnevalsfreude auf dem Kopf.
5: Erinnerungskultur mit einem optimistischen Angang auf ein schweres Thema. Estella Masur hat diese private Initiative gegen Antisemitismus für WDR 5 entdeckt. Und übrigens Mitte der Woche wurde in Köln der 3000. Stolperstein verlegt. Es war ein Gedenkstein. Diese Gedenksteine liegen ja im Bürgersteig, im Boden. Für Hanna Grünbaum und zwar vor dem Haus Rubensstraße 25 in Köln. Und es waren extra Nachfahren aus den USA angereist dafür. Danke.

0: Welche Werte verbinden uns gegenseitig als Bürger dieser Stadt, als Gesellschaft? Sind das Religionen? Ist das die gemeinsame Kultur oder eine gemeinsame Geschichte? Fragen, die sich nicht nur der Museumsdienst Köln stellt, aber er hat eine neue Idee entwickelt, darüber ins Gespräch zu kommen in der Stadt. Und zwar gibt es ein Pilotprojekt eines mobilen Museums. Das Museum geht also in die Stadt, in besondere Räume. Und der Auftakt war jetzt im Moscheeforum der Zentralmoschee in Köln-Ehrenfeld. Da ist das mobile Museum für eine ganze Woche eingezogen. Katharina Köll war dort und jetzt ist sie hier im Studio. Guten Morgen, Katharina. Morgen. Was kann man dort eigentlich erleben? Wie kann man sich das vorstellen, so ein mobiles Museum?
1: Ja, also erstmal, das Moscheeforum grenzt direkt an die Zentralmoschee in Ehrenfeld. Es ist ein kleiner, heller Raum und dort wurden U-förmig Objekte, Leihgaben und Stationen angeordnet, bei denen man auch aktiv etwas gestalten und sich mit dem Thema Museum auseinandersetzen kann. Ich sag mal, hier ist Anfassen wirklich ausdrücklich erlaubt. Und jede dieser Stationen ist verknüpft mit dem Aspekt Werte und soll die Teilnehmer dann zu einem Dialog anregen, zum Nachdenken bewegen. Welche Werte teilen wir? Was ist mir persönlich wertvoll? Und woher kommen diese Werte eigentlich? Stichwort Religion.
0: Für Religion gab es ja eine ganz bekannte Abbildung, die ein Kirchenfenster aus dem Museum Schnüttgen zeigt.
1: Genau, das Zehn-Gebote-Fenster, die Abbildung Du sollst nicht töten, die steht auch ganz am Anfang dieses U. Und die Abbildung wird dann als Aufhänger genommen, um erstmal über den Ursprung von Werten oder Regeln zu diskutieren. Das erklärt mir dann auch nochmal genauer im Gespräch der Leiter des Moscheeforums, Murat Shahin Aslan, und die Kuratorin Julia Müller.
2: Woher kommen diese Werte? Wer hat das überhaupt in die Welt getragen?
3: Viel darüber gesprochen, dass es natürlich auch eine lange Zeit die Religion sind, die den Leuten die Sicherheit und diese Werte gegeben haben. Wir in vielen Werten natürlich unabhängig von der Religion auch große Überschneidungen haben. Es ist aber auch Dinge gibt, wo die Werte unterschiedlich sind. Und auch da muss man sich ja überlegen, okay, wie können wir auch trotzdem zusammenkommen und zusammenleben?
1: Denn lange Zeit waren es ja auch vor allem Religionen vor dem Grundgesetz noch, die unsere Werte geprägt haben und zum Teil auch noch heute prägen.
0: Und an wen richtet sich das Projekt?
1: Also eigentlich an jeden. Man musste sich allerdings als Gruppe vorher anmelden. Und wie mir dann nochmal berichtet wurde, haben Schüler, Jugendliche, aber auch Erwachsenengruppen die Ausstellung die letzte Woche besucht und sind dann eben über diese Interaktion mit dem Thema Museum, Kunst, Erinnerung, diesen Aspekt Werte näher gekommen.
0: Das sind ja nicht so einfache Themen, über die da gesprochen wurde, oder?
1: Nee, gar nicht. Zum Beispiel gibt es auch ein kleines Ausstellungsstück zu der Black Lives Matter Bewegung und auch die NS-Zeit wird thematisiert. Man kann handgeschriebene Briefe aus dem NS-Dokumentationszentrum lesen, zwischen einer Kölner jüdischen Familie aus Ehrenfeld und ihrer Haushälterin, die ihnen auch während des Nationalsozialismus treu geblieben ist. Und eine Mitarbeiterin des Museumdienstes hat eigens dafür eine Skulptur, eine Keramik angefertigt, eine Orange, die symbolisch für diese jahrelange Beziehung zwischen den beiden steht.
3: Neben den allgemeinen Fragen, über die es hier geht, ist es immer schön, wenn man auch wirklich echte Geschichten von echten Personen hat und die machen das Ganze dann auch noch so ein bisschen anschaulicher. Wenn ich Werte habe, für die ich einstehe, was bin ich dann vielleicht auch bereit dafür zu riskieren? Das sind ja auch Themen, die, denke gerade junge Leute, die sich dann auch Gedanken machen um Krieg, Frieden, Klimawandel. Das sind ja auch Themen, die gerade junge Leute sehr, sehr bewegen.
1: Das erzählte mir nochmal die Kuratorin Julia Müller bei meinem Besuch.
0: Und wie wurde es insgesamt angenommen?
1: Ja, das Thema Religion wurde wohl besonders gut diskutiert. Also zum Beispiel gab es eine Gruppe Jugendlicher einer Förderschule, die unterschiedlichen Religionen angehörten und die dann ein großes Interesse daran hatten, über die verschiedenen Religionen zu sprechen. Und darüber sind dann alle in den Dialog gekommen, haben zum Beispiel auch den Koran mit der Bibel verglichen, sind dann auch zu dem Entschluss gekommen, dass die Regeln oder Gebote ja gar nicht so unterschiedlich sind. Und die Person, die die Führung leitete, war jetzt auch nicht unbedingt koranfest. Und dann kam nochmal so ein schöner Austausch zustande und die Jugendlichen konnten ihre Expertise so richtig mit reinbringen und auch das Thema für meine Werte kämpfen oder für mich oder für eine Sache einstehen, das schien vielen wirklich sehr wichtig zu sein. Das erzählte mir Julia Müller im Rückblick nochmal, dass da wirklich viele interessante Gedanken aufkamen.
3: Neben den allgemeinen Fragen, über die es hier geht, ist es immer schön, wenn man auch wirklich echte Geschichten von echten Personen hat und die machen das Ganze dann auch noch so ein bisschen anschaulicher. Wenn ich Werte habe, für die ich einstehe, was bin ich dann vielleicht auch bereit dafür zu riskieren? Das sind ja auch Themen, die, denke gerade junge Leute, die sich dann auch Gedanken machen um Krieg, Frieden, Klimawandel. Das sind ja auch Themen, die gerade junge Leute sehr, sehr bewegen.
1: Der
0: Ja, das war jetzt nicht der O-Ton, den wir erwartet hatten, aber wir haben ja gesagt, was ihr wichtig war. Ich würde gern zum Schluss noch wissen, der Ort der Moschee, ist das auch ein besonderer Austragungsort?
1: Ja, der Leiter des Moscheeforums, Murat Shahin Aslan, nannte den Ort, also das Grundstück, auf dem die Zentralmoschee liegt, in unserem Gespräch das Einfallstor von Ehrenfeld. Und das ist die Zentralmoschee ja auch. Sie bewacht sozusagen den Eingang in den Stadtteil. Und das Forum ist ein wichtiger Partner in kulturellen Angeboten in Köln. Es wurde dafür konzipiert damals als ein Instrument, das zwischen den religiösen Werten der Moschee und der Stadtgesellschaft vermitteln soll. Ein gemeinsamer Ort des Dialogs sollte damit geschaffen werden. Und als die Leitung von dem Projekt des Museumdienstes gehört hatte, haben sie sich damit direkt identifiziert. Denn das Moscheeforum möchte eben für so einen Wertedialog einstehen, für die Bewahrung von Werten. Wie geht man mit seinen Mitmenschen um, mit der Umwelt, mit der Natur? Und es hat direkt gepasst, meinten Kuratorin und Leitung. Und es ist ja auch ein Ort, den vielleicht nicht so viele kennen oder wo es eine gewisse Hemmschwelle gibt. Und da war es beiden auch ganz nochmal wichtig, die Bedeutung zu betonen, dass so ein Ort dann ganz unterschiedliche Menschen zusammenbringt.
0: Das Projekt, danke Katharina für diese Schilderung, war genau eine Woche lang. Heute ist der letzte Tag, aber man kann sich bewerben, wenn man auch einen Raum hat, wo es hin sein soll. Und vielleicht ist ja auch die eine oder andere religiöse Institution mit einem schönen Raum noch dabei.

0: Ich wage es nicht, den Titel auszusprechen, den wir eben gehört haben. Die Sprache jedenfalls war isländisch und das kann ich überhaupt nicht. Falls Sie sich gefragt haben, was das für eine Sprache ist, jetzt wissen Sie das. Es kennt ja jeder und jede, nehme ich an, da geht man x-mal an einem Haus oder einem Ort vorbei, ohne darüber nachzudenken. Und dann ist man auf Besuch bei irgendjemand in einer anderen Stadt und dann wird man gefragt, kennst du eigentlich dieses Haus oder dieses Zentrum da bei dir zu Hause? Mir ging das so mit dem Nyingma-Zentrum Deutschland in Köln. Ich bin oft an den dunkelroten Hauswänden vorbeigekommen, ohne mehr zu denken, ach, interessante Farbe. Dass sie ein Zentrum des tibetischen Buddhismus markiert, das wäre mir gar nicht aufgefallen oder eingefallen. Bevor es gleich reingeht in die Aktivitäten dieses Zentrums, erklärt mir ja Petersen, was Nyingma-Buddhismus überhaupt ist.
1: Wenn wir in Deutschland an den tibetischen Buddhismus denken, sehen viele sofort den Dalai Lama vor sich. Aber er steht nur für einen Teil der tibetischen Tradition mit ihren vier großen Schulen Nyingma, Kagyepa, Sakya und Gelug. Diese vier Hauptschulen prägen seit Jahrhunderten das religiöse Leben in Tibet. Sie unterscheiden sich in ihrer Geschichte und ihren Lehrschwerpunkten. In Deutschland sind alle vier Schulen vertreten, mit Zentren, Meditationsgruppen und Klöstern. Viele von ihnen gehören zur Deutschen Buddhistischen Union. Sie ist der Dachverband der meisten buddhistischen Gruppen in Deutschland. Das Kölner Nyingma-Zentrum ist Teil dieser Landschaft. Es ist ein buddhistisches Zentrum der tibetischen Nyingma-Tradition, der ältesten der vier großen Schulen des tibetischen Buddhismus. Sie betont stark die unmittelbare Erfahrung. In einer ihrer wichtigsten Richtungen, dem sogenannten Dzogchen, geht es darum, die natürliche Klarheit des eigenen Geistes direkt zu erkennen, über körperbezogene Übungen und Meditation. Die Gelug-Schule, aus der der Dalai Lama kommt, setzt andere Akzente. Sie ist stark von Klöstern, Studium und Debatten geprägt. Zuerst wird lange gelernt und diskutiert, dann wird das Erarbeitete in der Meditation vertieft. Gelug gilt daher eher als theoretisch und systematisch, Nyingma als eher mystisch. Zur Nyingma-Schule gehört das tibetische Heil-Yoga Kumye. Es beruht auf der buddhistischen Lehre und wurde im 20. Jahrhundert von dem Gelehrten Tathan Tulku im Westen eingeführt. Kum heißt Körper im Sinne von das ganze verkörperte Sein. Nye bedeutet Massage oder Übung, die heilt und belebt. Kumye verbindet beides. Praktisch heißt das, Kumye besteht aus einfachen Körper- und Atemübungen, aus Selbstmassage und Meditationstechniken. Sie sollen eine tiefe Entspannung ermöglichen und die Energie im Körper ins Fließen bringen. Viele Menschen besuchen die Kurse deshalb als Hilfe für den stressigen Alltag. Körperarbeit, Achtsamkeitstraining und Selbsterfahrung praktizieren auch Nicht-Buddhisten. So werden die Grenzen zwischen Spiritualität, Therapie und Wellness fließender.
0: Das Heil-Yoga Kumye, was im Nyingma-Zentrum Köln angeboten wird, kann ganz einfach ausprobiert werden bei kostenlosen Drop-ins am Sonntagmorgen. Und genau das hat Elin Hinrichsen schon mal für WDR5 gemacht.
2: Ein Sonntagmorgen in Köln-Nippes. Der Boden vibriert, weil alle in Bewegung sind. Die Sonne zeichnet Licht und Schatten auf den Holzfußboden. Die Wände dieses etwa 40 Quadratmeter großen Raumes sind gelb gestrichen. Wir sind zu sechst, drei Männer, drei Frauen, und wir wippen und wackeln vor uns hin.
3: Mach mal noch ein bisschen Seilspringen, ein bisschen eine Anstrengung.
2: Diese Übung heißt Wachheit des Körpers, so hat die Übungsleiterin es gerade angesagt. Dagmar Traub turnt auch mit, in Jeans und Pullover, auf dem großen Teppich vor der langen Wand.
4: Kumye, so sage ich, aber was weiß ich von Tibetisch? Also Ku heißt Körper und Nye ist Massage. Aber es sagen Leute Kumnaye, Kumnühe und wir korrigieren die nicht. Das ist einfach wurscht.
2: Um sie herum sind Kameras und ein Mikrofon aufgebaut. Außerdem zwei Monitore. Die Übungsstunde wird live übertragen. Auf den Monitoren wackeln und zappeln jetzt immer wilder auch online noch weitere Leute mit. Wie kriegt man kopflastige, eher ungelenkige Männer und Frauen aus der westlichen Welt dazu, in fernöstlicher Art und Weise zu meditieren? Das ist oder vielmehr war in den 1970er Jahren die Ausgangsfrage, aus der heraus der geistige Lehrer der tibetischen Nyingma-Strömung diese Übungen entwickelt hat.
4: Der Körper, der gehört dazu. Und da hat Tathagata Tulku dieses Kumye eingeführt. Und ich finde so genial daran, dass das so einfach ist. Also man kann die Namen der Übung mitüben, aber man muss das nicht. Das muss man alles nicht so wissen und können. Es setzt wirklich da an, wo wir sind.
2: Boah, jetzt sind wir alle außer Atem. Und damit schon ziemlich gut im Körper. Puh. Deshalb geht es jetzt mit Sitzen in den 7 Gesten weiter.
3: Und spür einfach, was jetzt in dir los ist. Wie ist es anders als vor einer Viertelstunde?
2: Überall liegen Yogamatten bereit. Und wer das braucht, lässt sich außerdem noch auf dicke Kissen sinken oder stopft sich, so wie ich, noch was unter die Knie.
3: Zuerst, ob du deinen Atem spüren kannst, während du so still sitzt.
2: Wie jetzt? Als Kind habe ich oft genau so geatmet, wie unsere Übungsleiterin es später noch genauer erklären wird. Die Luft gleichzeitig durch Mund und Nase ein- und ausströmen lassen. Und die Augen dabei offen haben. Naja, oder halb offen und halb geschlossen.
4: Wir wollen beides. Der Buddha, der hat auch diesen Blick. Das ist gleichmütig. Da ist Mitgefühl drin, Liebe, Freude, also diese 4 Qualitäten. Und ja, in den geschlossenen Augen, da ist die Gefahr von Dumpfheit groß. Und Träumen, wenn man sich hinlegt und Entspannung, da schnarcht dann die Hälfte anschließend.
2: Der Buddha, der ist auch dabei. Er schaut uns als Statue aus diesen Augen zu, gleich hinter Dagmar Traub an der langen Wand. Auf mehreren Altären glänzen da noch weitere rituelle Gegenstände. Manche sind goldfarben. Und jetzt geht's mit Bewegungen weiter. Die Gesamtheit der Energie abstimmen.
3: Spür für einen Moment, wie du stehst.
2: Auch diese Dehnübung mit Ausfallschritt hat Dagmar Traub in Deutschland kennen und dann in Kalifornien anleiten gelernt. Sie hat 12 Jahre lang in Berkeley gelebt, in den Tempelanlagen, die der Lama Tartantulco mit seinen Gläubigen errichtet hat. Niemand dort bekommt einen neuen Namen, sagt Dagmar Traub, muss sich zu irgendwas bekennen oder buddhistische Kleidung tragen.
4: Es hat mit Religion nichts zu tun in dem Sinne. So bin ich auch selber über Kumye gestolpert. Ich habe nicht nach Religion gesucht. Ich wollte nicht noch wieder Gott oder irgendwas. Und das habe ich da auch nicht gefunden. Und das war mir auch recht. Aber ich habe meinen Körper entdeckt. Das war unglaublich.
2: Ah, das zieht in der Leiste. Wow, und auch hinten im Oberschenkel. Tut aber irgendwie auch gut.
3: Und spiel ein bisschen damit. Wie tief kannst du hier gehen?
2: Höchstens bis an den Schmerz dran bewegen. Sonst wird's anstrengend und das soll nicht sein, hat Dagmar Traub auch vorhin noch gesagt. Und trotzdem. Ich höre die Knochen meines Turnnachbarns krachen. Vlad ist auch zum ersten Mal hier, so wie ich.
5: Also ich bin auf der Suche. Ich bin seit langem auf der Suche und probiere verschiedene Methoden, irgendwie was Gutes für mich zu finden und zu tun. Ja, und die Atmosphäre ist sehr schön. Ich fühle mich jetzt hier wohl.
2: Detlef nickt von der anderen Seite des Raumes rüber. Er übt hier seit 10 Jahren Kumye und ist mittlerweile, so wie Dagmar, ehrenamtlich im Anleiterteam. Bei ihm habe sich allmählich was im Denken verändert, sagt er. Weniger Stress, mehr Gelassenheit. Und schwupp, ist auch schon Schluss für heute. Zumindest hier, im buddhistischen Zentrum Köln-Nippes.
0: Die Schwingungen der Klangschale gehören auch zur sanften Entspannung. Ob man das religiös deuten möchte oder nicht, das kann im Nyingma-Zentrum jede und jeder selbst entscheiden. Nicht mal die Kursleiterinnen, haben wir gehört, müssen sich auf eine Lehre verpflichten. Auch wenn die älteste Tradition des tibetischen Buddhismus hinter dem ganz für heutige Bedürfnisse passenden Heil-Yoga steht. Elin Henrichsen hat die Erfahrung gemacht.
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7: Ich ernähre mich vegetarisch und glutenfrei. Und dafür ernte ich regelmäßig diesen einen Blick. Sie wissen schon, dieser Blick, der sagt, die ist doch bekloppt, aber harmlos. Dabei hat in der Bibel ein Mann eine komplette Schriftrolle gegessen. Hesekiel heißt er. Also ich gelte als bekloppt und er als Prophet. Aha. Eigentlich finde ich das mit dem Glutenfrei ja gar nicht mehr so schlimm. Für alle, ich habe mir das nicht ausgesucht. Nervig wird's nur, wenn ich mit Freunden unterwegs bin und jemand sagt, ach, wäre das nicht total schön, wenn wir viele kleine Dinge bestellen und alle alles essen? Nee, Lara, denke ich mir da, das wäre nicht total schön. Snacken als Gruppe, das gehört definitiv nicht zu meinen Lieblingsbeschäftigungen. Auch ein Grund, Dinge wie die Fußball-WM allein zu gucken. Oder am besten gar nicht. Die läuft ja seit Donnerstag. Und die wichtigste Frage beim Rudelgucken lautet, was essen wir? TikTok hat da längst eine Antwort. Sardinen und Sauerteig. Biblische Gerichte trenden da nämlich gerade. Keine Ahnung, wie ich das finden soll. Auf TikTok trendet ja regelmäßig, wie sag ich das diplomatisch, eher Unterbelichtetes. Vor ein paar Jahren war es zum Beispiel cool, Waschmaschinenkapseln zu essen oder Hähnchen in Erkältungssaft zu marinieren. Beides ziemlich bekloppt und gefährlich. Jetzt also biblisches Kochen. Eine TikTokerin isst nach eigenen Angaben seit 8 Jahren hauptsächlich das, was schon in der Bibel stand. Also Rohmilch, Sardinen, Sauerteigbrot. Ohne moderne Backhefe, versteht sich. Dafür sicherlich mit viel Wein. Für die WM ließe sich daraus was machen. Mir schwebt ein Menü für die Fanmeile vor. Die Speisung der 5000 Snackbox. Brot, Fisch und jede Menge alkoholischem Traubensaft für alle. Mir egal, ob ihr glutenfrei, Veggie oder minderjährig seid. Oder wie wär's mit dem Manna Meal Prep für die Sportlichen unter uns? Fällt täglich vom Himmel und hat safe 40 Gramm Proteinproportion. Zur Halbzeit dann die gute alte Knochenbrühe. Aber Moment, 48 Länder machen daher mit. Da reicht die Bibel allein ja gar nicht aus. Denn niemand will Gott snacktechnisch beleidigen. Auf einer multireligiös korrekten Fanmeile sehe das dann so aus. Am koscheren Stand werden Milchiges und Fleischiges streng getrennt. Manche jüdische Küche hat dafür gleich 2 Kühlschränke. Nebenan Halal. Kein Schwein und für einige fällt wohl auch das Bier aus. Für hinduistische Fans ist die Kuh heilig. Die Rindswurst also raus. Zeugen Jehovas, liebe Grüße geht raus an die Familie, enthalten sich gleich ganz des Blutes. Also keine Bluttransfusion, keine Blutwurst. Egal ob vom Schweinchen namens Babe oder dem namenlosen Rind. Bleibt als kleinster gemeinsamer Nenner für alle Wasser. Speisegebote, die kennt die FIFA selbst am besten. In Katar wurde das Stadionbier bei der letzten WM 2 Tage vor Anpfiff verboten, außer in den VIP-Logen. Da floss Bier und Champagner weiter. Gebote gelten eben nicht für jeden, auch nicht auf TikTok. Die Deutsche Gesellschaft für Ernährung musste tatsächlich klarstellen, die Bibel ist kein Ernährungsratgeber. Und ich möchte ergänzen, Erkältungssaft ist keine Marinade. Ich bleib derweil lieber bei Veggie und glutenfrei. Und als Nachtisch gönne ich mir den Spielplan. Hesekiel fand seine Schriftrolle immerhin süß wie Honig.
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0: Lilia Becker hat mich nochmal ins Nachdenken gebracht, was ich denn wohl heute Abend mitnehme, wenn ich doch zu Freunden gehe, um ein bisschen Fußball zu schauen. Das Zeitzeichen, das jetzt gleich kommt, das bleibt auch bei der Religion. Heute vor 60 Jahren hat Papst Paul VI. Den Index verbotener Bücher aufgehoben. Damit war es dann für katholische Menschen auch offiziell erlaubt zu lesen, was den Glauben gefährden könnte. Ich wünsche Ihnen noch einen wunderschönen Sonntag, entweder mit Lektüre und in jedem Fall mit WDR 5. Machen Sie es gut. Ich bin Christina Maria Purkert.

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5: Zensur ist Alltag. Alle machen es. Aber darf man Gedanken, darf man Wissen, darf man Ideen, darf man die einfach verbieten? Der Index Librorum Prohibitorum ist der Friedhof des katholischen Geisteslebens.
6: 14. Juni 1966. Der Vatikan hebt den Index verbotener Bücher auf.
7: 400 Jahre lang unterhält der Vatikan in Rom eine mächtige Zensurbehörde. Sie erstellt die Liste verbotener Bücher, die kein Katholik lesen darf.
8: Heinrich Heine, Balzac, Georges Sand, Alexandre Dumas, Flaubert. Victor
5: Man darf nicht denken, da ging es jetzt nur um Theologie oder so, sondern es geht um alles, was mit dem Medium Buch verbreitet wird. Also alle Wissenschaften, um Naturwissenschaft, Galileo ist der bekannteste Fall. Es geht um Literatur, es geht um Medizin, es geht im Grunde um ein Wissensmonopol.
7: Der Kirchenhistoriker, Priester und Theologe Hubert Wolf von der Universität Münster beschäftigt sich seit 40 Jahren mit dem Vatikanischen Index. Der erste erscheint 1559. 400 Jahre später, bei seiner Aufhebung 1966, enthält er über 6000 Titel und Autoren.
8: Jean-Jacques Rousseau, Immanuel Kant, Voltaire, Leopold von Ranke, Simone de Beauvoir, Jean-Paul Sartre.
7: Schädelstätte der Geistesgrößen wird die schwarze Liste des Vatikans genannt. Der Giftschrank gefährlicher Werke, die Katholiken nicht lesen, nicht drucken, nicht verkaufen, nicht besitzen dürfen.
5: Übrigens, das Buch, das am meisten verboten wird, ist die Bibel.
7: Was? Das heilige Buch des Christentums steht selbst auf dem Index?
5: Die Bibelübersetzungen in die vulgären Sprachen, also Französisch, Deutsch und so weiter, sind verboten.
7: Nur eine lateinische Übersetzung gilt lange Zeit für den Vatikan als verbindlicher Standard. Die sogenannte Vulgata aus den griechischen und hebräischen Originalen.
5: Übrigens, bis 1903 dürfen Katholiken zu Hause keine deutsche Vollbibel haben. Also vielleicht das erste Buch, das auf den Index kommt, ist die Bibel. Und das letzte ist wahrscheinlich Jean-Paul Sartre mit allen seinen Werken, 1954.
7: Der Vatikan hat die Buchzensur nicht erfunden. Auch Kaiser, Könige und Universitäten führen schwarze Listen gegen unerwünschte Ansichten. Und lange Zeit lösen Bücherverbrennungen das Problem. So lange zumindest,
5: als man ein Buch mühsam über ein Jahr im Skriptorium eines Klosters abschreiben musste. Wenn Sie da die 10 Exemplare, die es gibt, verbrennen, sind sie weg.
7: Aber um 1450 erfindet Johannes Gutenberg in Mainz den Buchdruck. Und es beginnt die mediale Revolution schlechthin. Der Buchmarkt explodiert.
5: Es hilft nichts mehr, wenn man ein Buch mal verbrennt.
7: Warum aber führt der Vatikan im 16. Jahrhundert einen Index ein? Der Grund ist das Schreckgespenst der katholischen Kirche, Martin Luther, dem die Erfindung des Buchdrucks zum Durchbruch verhilft.
5: Wenn wir uns angucken, dass Luthers Kernschriften, vor allem die Bibelübersetzungen, dass die wirklich hunderttausendfach verbreitet wurden.
7: Luthers Ketzerthesen gegen den Katholizismus, seine Bibel in deutscher Sprache. Der Vatikan erzittert in seinen Grundfesten.
5: Sobald Sie dieses Buch bekommen, ich bin jetzt in der Sprache der Zeit, haben Sie nicht mehr die Sana Doctrina, die gesunde Lehre, sondern die kranke. Man muss alles tun, damit sich gesunde Katholiken nicht mit diesen Büchern als Hauptinfektionswege der Pest, Protestantismus, anstecken.
7: Die Reformation bedroht die universale Einheit der katholischen Kirche. Luther gilt als größte Gefahr.
5: in dem Moment, wo Sie durch den Buchdruck alles hunderttausendfach nachdrucken können, brauchen Sie ein anderes Instrument.
7: Zur Abwehr der protestantischen Pest wird daher 1542 die römische Inquisition gegründet. Eine Behörde, die alles bekämpft, was von der katholischen Lehre abweicht. Ihre wichtigste Abteilung ist zuständig für den Index. In der ersten gedruckten Fassung droht Papst Paul IV. Unmissverständlich,
8: dass fortan niemand es wage, zu schreiben, zu drucken, zu kaufen, zu verkaufen, zu leihen, zu schenken oder unter irgendeinem Vorwand zu geben, irgendeines der Bücher, die in diesem Index der Heiligen Inquisition verzeichnet sind.
7: Als Strafe droht Exkommunikation, das heißt, man ist raus aus der Gemeinschaft, sozial erledigt. Es bedeutet das Ende von Karrieren, nicht nur kirchlichen, auch weltlich-politischen, wissenschaftlichen, Handwerker- und Kaufmannskarrieren. Luther, das Werkzeug des Teufels in den Augen des Vatikans, landet sofort auf dem Index. Zur Sicherheit gleich doppelt. Unter L wie Luther und unter M wie Martin. Nebenbei bemerkt, auch der Protestantismus führt bald darauf schwarze Bücherlisten. Aber wie gelangt ein Buch überhaupt auf den Index? Kirchenhistoriker Hubert Wolf.
5: Das Entscheidende ist tatsächlich, ein Buch muss in Rom angezeigt werden, es muss denunziert werden. Wenn ein Buch nicht angezeigt wird, wird es nicht untersucht. Deshalb kein Darwin.
7: Charles Darwin nicht auf dem Index? Seine Evolutionstheorie ist doch die fundamentale Verneinung der christlichen Schöpfung schlechthin.
5: Charles Darwin und übrigens auch Karl Marx wurden verrückterweise nie angezeigt.
7: Marx, der schimpft, Religion ist das Opium des Volkes.
5: Was nicht angezeigt wird, wird nicht untersucht.
7: Aber das Denunziantentum blüht. In welchem Ausmaß kann man bis vor wenigen Jahren nicht mal ansatzweise erahnen.
5: Das schönste Beispiel im Index ist der Fall Heinrich Heine.
7: 1836 landet der große deutsche Dichter mit allen Werken auf dem Index. Zunächst groß plakatiert auf öffentlichen Plätzen, da der Neudruck des Index nur alle paar Jahre erfolgt. Aber Heine? Wieso? Wer hatte ihn denunziert? Die Antwort liegt, wie für alle anderen, noch viele Jahre nach dem Ende des Index, fest verschlossen hinter den Mauern des Vatikanischen Geheimarchivs. Da will Hubert Wolf unbedingt rein. Besonders, weil er bei seiner Doktorarbeit vor rund 40 Jahren erneut auf einen Indexfall stößt.
5: Dieses Archiv galt als das geheimste Kirchenarchiv überhaupt. Und man hat immer gesagt, dieses Archiv würde der Forschung nie zugänglich werden.
7: Damit will er sich aber nicht abfinden.
5: Mein Doktorvater hat gesagt, lassen Sie die Finger davon, denn Sie werden an diese Quellen nicht kommen. Ich war aber unbelehrbar, habe Josef Kardinal Ratzinger geschrieben. Lieber Herr Kardinal, ich hätte gern Zugang zu diesem Material.
7: Josef Ratzinger, der spätere Papst Benedikt XVI., ist damals Chef der obersten Glaubensbehörde, der das geheime Indexarchiv untersteht.
5: Dann hat Josef Ratzinger nicht mir geantwortet, sondern meinem Bischof und hat dem mitgeteilt, dass sich einer seiner kleinen Vikare erdreistet hätte, sich direkt an die Heilige Kongregation zu wenden, ohne den Dienstweg einzuhalten, nämlich über den hochwürdigsten Herrn Bischof.
7: Das war's, vorläufig. Doch Kardinal Ratzinger hat den vorwitzigen Doktoranden nicht vergessen.
5: Ich wurde gerade Professor in Frankfurt und dann kriegte ich von Ratzinger einen feierlichen Brief. Der unterzeichnet, der hat heute in Privataudienz seiner Heiligkeit Johannes Paul II. Vorgetragen, dass Hubert Wolf außergewöhnlich und außerordentlich Zugang zum Archiv des Index und der Inquisition bekommt. Das war 1993, 5 Jahre bevor dieses Archiv dann 1998 der Forschung zugänglich wurde.
7: Seitdem habe ihn der Virus der Vatikanischen Archive nicht mehr losgelassen, sagt Wolf. Wie ein Archäologe wühlt er sich mit seinem Team bis heute durch die über 100 Kilometer langen Aktenberge, fast die Luftlinie von Köln bis Münster. Sein detektivischer

0: gilt bei vielen längst Heines Satz.
1: Deutschland ist jetzt frei. Kein Pfaffe vermag mehr, die deutschen Geister einzukerkern.
2: Was man bisher immer nur kennt, sind die Bücher, die in Rom tatsächlich verboten worden sind.
0: Denn sie landen ja auf dem Index.
2: Aber die ganzen Bücher, die zwar in Rom angezeigt worden sind, untersucht wurden, aber nicht verboten, von denen hatte man bisher keine Ahnung, weil Freisprüche wurden nicht publiziert, nur Verbote.
0: Und so manche Entdeckung im Archiv verblüfft dann selbst hartgesottene Forscher.
2: Hä? Die haben Karl May behandelt? Oder die haben Hitler zwar behandelt, aber ebenfalls nicht auf den Index der verbotenen Bücher gesetzt?
0: Anders die Hetzschrift des NSDAP-Chefideologen Alfred Rosenberg. Die landet auf dem Index. Hitlers Mein Kampf aber nicht.
2: Aber bei Hitler gibt es ein langes Verfahren, wo der Papst am Ende immer wieder das Verfahren stoppt und sagt, dilata sine die, vertagt, ohne dass man einen bestimmten Termin festlegt, wann es weitergehen soll.
0: Die Gründe dafür sind bis heute nicht abschließend geklärt. Insgesamt aber zeigen die Akten, wie sehr die Indexgutachter gestritten haben.
2: Man wird zum Teil richtig heftig gezofft. Es spiegelt aber die unterschiedlichen Strömungen in der katholischen Kirche wunderbar wider. Und die knallen manchmal richtig aufeinander.
0: Nichts davon dringt nach außen. Auch nicht der Fall über den sozialkritischen amerikanischen Roman Onkel Toms Hütte.
2: Der Gutachter sagt, schlechtes Buch, erstens von einer Frau, zweitens von einer Protestantin verbieten. Dann sagt ein Kardinal, hab das Buch gelesen, ist ein tolles Buch. Vor allem, weil die Amerikaner, die immer so als liberal tun, schwarze Menschen halten wie Tiere. Das tun wir als Katholiken nicht, denn wir sind gegen Sklaverei, dann wird das Buch nicht verboten.
0: 400 Jahre Index. Behält er wirklich so lange seine bedrohliche Wirkung?
2: Das hängt jetzt von dem Land ab. Wenn Sie natürlich in einem katholischen Land leben wie Bayern, das das sehr ernst nimmt, ja, dann muss der Buchhändler das Buch sofort aus dem Handel nehmen, sonst verliert er seine Lizenz. Außerdem, wenn Sie es als Katholik lesen, kommen Sie in die Hölle.
0: Protestanten sagen eher, toll, der Papst macht Reklame.
2: Wenn Sie in dem evangelischen Württemberg leben, ist immer, wenn ein neues Verbot rauskommt in Rom, ist das die beste Werbung. Klar, das, was die auf den Index setzen, muss man lesen.
0: Mit der Aufklärung im 18. Jahrhundert verliert der Index der verbotenen Bücher zunehmend an Wirkmacht. Und im 20. Jahrhundert scheint er wie aus der Zeit gefallen. Längst lesen auch Katholiken die verbotenen Bücher, mal offen, mal heimlich. Aber noch gibt es die schwarze Liste.
2: Also, die Aufhebung des Index ist wirklich eine kuriose Geschichte. Und zwar ist sie deshalb kurios, weil zunächst niemand gecheckt hat, dass der Index aufgehoben ist.
0: Das kam so. Mitte der 1960er Jahre reformiert Papst Paul VI. Die Verwaltung des Vatikans, die Kurie. Ihre oberste Behörde, die Glaubenskongregation, bis dato für den Index zuständig, soll entmachtet werden.
2: Und jetzt gibt's eben eine Ordnung der Kurie vom 7. Dezember 1965. Und in dieser steht drin, die Glaubenskongregation wird auch weiterhin Bücher überprüfen.
0: Überprüfen, nicht verbieten. 4 Monate später, im April 1966, gibt der neue Chef der Glaubenskongregation ein Interview in einer Zeitschrift und sagt,
2: naja, damit ist der Index vorbei. Und alle sagen, hä? Der Index ist vorbei? Warum denn? Dann gibt's im Blätterwald ein riesiges Rauschen. Die Verwirrung ist groß.
0: Papst Paul VI. Sieht sich zu einer fast lapidaren Notiz gezwungen.
2: Ja, liebe Leute, das, was ich da am 7. Dezember 1965 gemacht habe, heißt, jetzt Notifikation 14. Juni 1966, der Index ist tatsächlich aufgehoben. Es werden keine weiteren Bücher mehr verboten.
0: Damit endet die Geschichte der schwarzen Liste des Vatikans. Das Hildesheimer Bistumsblatt titelt damals:
1: Der Index starb eines natürlichen Todes.
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Aus der Kirche St. Johannes Baptista in Efessen übertragen wir einen evangelischen Gottesdienst. Die Predigt hält Propst Martin Zachai. Die kirchliche Leitung hat Pastor Oliver Vorwald. Er führt auch in den Gottesdienst.

Es heißt ja, Kirchenschlaf sei besonders gesund. Ich habe es ausprobiert. Hier in der alten Dorfkirche zu Ephesen stehen zwei Betten. Dazu Kühlschrank und Kaffeemaschine. Zunächst schon etwas ungewohnt, diese Stille. Als wollten die alten Mauern erzählen. Dann total behütet und irgendwie besonders. Ohne Schnarchen. Ich habe schon lange nicht mehr so ruhig geschlafen. Church for Night heißt die Idee. Kirche für eine Nacht. Einen schönen guten Morgen. Willkommen zum Radiogottesdienst. Wie diese Idee entstanden ist, davon wollen wir heute im Radiogottesdienst ein wenig erzählen. Über Church for Night findet man auch Stellplätze für Campervans an alten Dorfkirchen oder in einem idyllischen Pfarrgarten. Heute hier, morgen dort. So wie Jesus. Ein Reisender, der morgens nicht wusste, wo er abends schlafen würde. Wir nehmen Sie an diesem Morgen mit in die weite Welt, hören Geschichten vom Unterwegssein und singen die vielleicht schönsten Lieder aus unserem Gesangbuch. Los geht es mit Morgenlicht leuchtet im evangelischen Gesangbuch, die Nummer 455, Strophen 1 bis 3.

0: Kirchen sind besondere Orte, die Orte der Ruhe, Orte des Gebets, Orte der Begegnung. Hier in Ewissen werden sie sogar zu einem Zuhause auf Zeit. Manche Gäste haben nach ihrer Übernachtung ihre Gedanken in unser Gästebuch geschrieben. Worte voller Dankbarkeit, voller Staunen.
1: Voller Frieden erreichten wir diesen magischen Ort, schreibt jemand ins Gästebuch. Und ein anderer: Wir haben uns wohl und geborgen gefühlt.
0: Menschen kommen hier an, mitten im Dorf, mitten unter weitem Himmel und finden Ruhe. Und erstaunlich oft klingen ihre Gedanken wie moderne Psalmen. Da bekommen die alten Psalmworte ein ganz neues Leuchten.
2: Ich liege und schlafe im Frieden, denn allein du, Herr, hilfst mir, dass ich sicher wohne.
0: Viele schreiben von der besonderen Atmosphäre dieser Kirche bei Nacht, von der Stille, von einem Ort zum Durchatmen. Jemand nennt es sogar eine Nacht wie im Paradies. Und tatsächlich, manchmal öffnet gerade die Ruhe das Herz für Gott.
2: Seid stille und erkennt, dass ich Gott bin. Du tust mir kund den Weg zum Leben. Vor dir ist Freude die Fülle.
0: Und immer wieder taucht in den Einträgen das eine Wort auf: Gastfreundschaft.
1: Danke für eure Offenheit. Danke für das Vertrauen. Wir waren gut aufgehoben.
0: Und plötzlich merkt man, Gastfreundschaft ist viel mehr als ein schön gemachtes Zimmer oder ein freundlicher Empfang. Gastfreundschaft schenkt Menschen das Gefühl, hier darf ich sein. Vielleicht heißt es deshalb im Psalm:
2: Schmecket und sehet, wie freundlich der Herr ist.
0: Und manche Begegnungen bleiben lange im Herzen. Da sitzt jemand vor der Kirche in der Sonne und kommt mit Fremden ins Gespräch. Jemand anderes entdeckt die Natur rund um den Elm. Und wieder jemand bedankt sich dafür, so nah mit Gott gewesen zu sein. Und man spürt, diese Kirche ist mehr geworden als ein Gebäude. Sie ist Rastplatz, Ruheort, ein kleines Stück Himmel für unterwegs.
2: Der Herr behüte deinen Ausgang und Eingang von nun an bis in Ewigkeit.
0: Unter deinem Himmel kommen Menschen zur Ruhe, Gott. Sie finden Frieden, Gemeinschaft und offene Türen. Du bist da im Aufbruch und im Ankommen, im Gespräch und in der Stille, am Tag und in der Nacht. Amen. Wir loben Gott mit einem modernen Gloria-Lied. Wir singen gemeinsam: Gloria, Ehre sei Gott.

Lasst uns beten. Barmherziger Gott, du Schöpfer des weiten Himmels, wir danken dir für diesen besonderen Ort, für Menschen, die unterwegs sind, für offene Türen, für Ruhe nach langen Wegen, für Gespräche am Campingtisch und Frieden in der Nacht. Du bist mit uns unterwegs, im Zelt, im Wohnwagen, im Alltag unseres Lebens. Segne alle, die aufbrechen und ankommen. Behüte die, die Rast suchen, und lass deine Kirche ein Ort sein, an dem Menschen Geborgenheit finden. Denn du bist da, unter deinem Himmel und mitten unter uns. Amen.

0: Abraham und Sarah waren Menschen unterwegs. Die Bibel erzählt, dass sie ihre Heimat verließen und gemeinsam mit ihrer Familie durch fremde Länder zogen. Sie lebten nicht in Häusern, sondern in Zelten. Immer wieder mussten sie aufbrechen, weiterziehen, Neues wagen. Und gerade unterwegs machten sie eine wichtige Erfahrung. Gott geht mit. Eine ihrer bekanntesten Geschichten erzählt von einem heißen Tag und von Gastfreundschaft. Abraham sitzt vor seinem Zelt, Fremde kommen vorbei und aus dieser Begegnung wird ein heiliger Moment. Wir hören aus dem ersten Buch Mose.
1: Und der Herr erschien Abraham im Hain Mamre, während er an der Tür seines Zeltes saß, als der Tag am heißesten war. Und als Abraham seine Augen aufhob und sah, siehe, da standen drei Männer vor ihm. Und als er sie sah, lief er ihnen entgegen von der Tür seines Zeltes, neigte sich zur Erde und sprach, Herr, habe ich Gnade gefunden vor deinen Augen, so geh nicht an deinem Knecht vorüber. Man soll euch ein wenig Wasser bringen und eure Füße waschen und ruht euch aus unter dem Baum. Und ich will euch einen Bissen Brot bringen, das euer Herz stärkt. Danach mögt ihr weiterziehen. Da sprachen sie, tu, wie du gesagt hast. Abraham eilte in das Zelt zu Sarah und sprach, eile, menge drei Maß feines Mehl, knete und backe Brote. Er selbst aber lief zu den Rindern und holte ein zartes, gutes Kalb und gab es dem Knecht, der eilte und bereitete es zu. Und Abraham nahm Butter und Milch und von dem Kalb, das er zubereitet hatte, und setzte es ihnen vor und blieb stehen unter dem Baum, während sie aßen.
0: Gastfreundschaft unter freiem Himmel, Menschen unterwegs, ein Zelt als Ort der Begegnung und mittendrin Gott. Vielleicht beginnt genau dort etwas, das Menschen bis heute suchen. Ein Ort zum Ankommen, zum Durchatmen, zum Willkommensein. Und genau darum geht es, heute und alle Tage. Amen.

Wir bekennen unseren christlichen Glauben. Wir sprechen einander das zu, worauf wir in Liebe und Schmerz hoffen dürfen als Menschen. Ich glaube an Gott, den Vater, den Allmächtigen, den Schöpfer des Himmels und der Erde und an Jesus Christus, seinen eingeborenen Sohn, unseren Herrn, empfangen durch den Heiligen Geist, geboren von der Jungfrau Maria, gelitten unter Pontius Pilatus, gekreuzigt, gestorben und begraben, hinabgestiegen in das Reich des Todes, am dritten Tage auferstanden von den Toten, aufgefahren in den Himmel. Er sitzt zur Rechten Gottes, des allmächtigen Vaters. Von dort wird er kommen, zu richten die Lebenden und die Toten. Ich glaube an den Heiligen Geist, die heilige christliche Kirche, Gemeinschaft der Heiligen, Vergebung der Sünden, Auferstehung der Toten und das ewige Leben. Amen.

0: Übernachten in oder an der Kirche. Hier in Ephesen ist das möglich und an anderen Orten inzwischen auch. Neben mir steht Propst Martin Zachai, selbst begeisterter Camper, Pastor und Ideengeber von Church for Night. Herr Zachai, wer macht denn eigentlich so alles mit bei Church for Night?
1: Na, im Grunde alle, die Lust auf Gastfreundschaft haben und natürlich ein bisschen Platz neben dem Kirchturm. Im Moment sind es Gemeinden in Niedersachsen, Mecklenburg-Vorpommern, Berlin-Brandenburger und sogar in Österreich und in Rumänien. Und ich hoffe natürlich, dass noch viele dazukommen. Mein persönlicher Traum ist ja, ich fahre mit dem Camper vom Nordkap bis nach Brindisi und überall steht eine Kirche mit offenen Türen. Das wäre doch mal eine echte Pilgerreise, sogar mit Stromanschluss. Und das Schöne ist, jede Gemeinde macht das irgendwie anders. Die einen bieten einfach nur ihre Wiese an, andere auch Kaffee und manche sogar Betten in der Kirche. Und wir in Ephesen gehören eher zu der Kategorie herzlich willkommen und Tee gibt's auch noch.
0: Okay, und warum sind Sie selbst dabei?
1: Ja, meine Frau und ich sind irgendwann selbst Camper geworden, Corona-Zeit. Kleiner Camper, große Freiheit. Und irgendwann standen wir vor unserer wunderschönen Kirche hier in Ephesen und dachten, warum darf man hier eigentlich nicht übernachten? Kirchen, die liegen doch oft traumhaft schön, alte Bäume, Ruhe, tolle Dörfer. Da ist Platz. Und ehrlich gesagt, die Kirchtürme stehen ja sowieso schon da. Die kosten keinen extra Mehrblickzuschlag. Aber natürlich steckt da noch mehr hinter. Kirche soll ja kein geschlossener Raum sein, sondern ein Ort, an dem Menschen willkommen sind. Ohne Mitgliedsausweis, ohne Kirchensteuerbescheid am Eingang. Und ich finde, Camping passt da erstaunlich gut zum Glauben. Denn beides erinnert doch daran, man braucht gar nicht so wahnsinnig viel zum Leben.
0: Ich habe es ja nun selbst ausprobiert, gestern Nacht, der Kirchenschlaf, der ist schon etwas Besonderes hier an diesem Ort. Was sagen denn eigentlich die anderen Gäste?
1: Ja, das sind erstaunlich schöne Dinge. Also viele sagen erstmal, das ist viel entspannter als gedacht. Und eine Frau meinte, sie fühle sich unter dem Schutz des Kirchturms sicherer als auf normalen Stellplätzen. Das fand ich einen wunderbaren Satz. Und andere erzählen von dieser besonderen Atmosphäre nachts hier in dieser Kirche, wenn es dann abends langsam dunkel wird und morgens die Sonne wieder durchs Kirchenfenster fällt. Da schläft man plötzlich ganz anders. Ins Gästebuch schrieb ja mal jemand, eine Nacht wie im Paradies. Da sitzt du dann als Pfarrer natürlich erstmal da und denkst dir, wie wundervoll. Und überhaupt entstehen ja oft besondere Gespräche. Menschen erzählen auf einmal von ihrer Hochzeit, von ihrem Leben, von ihrer Sehnsucht nach Ruhe. Und ich glaube, das passiert wahrscheinlich, weil Kirche nachts nochmal anders wirkt.
0: Genau. Vielen Dank. Wir singen noch einmal gemeinsam noch eines dieser Lieder für draußen. Zum Himmel schauen, nachts, all die Lichter, das Band der Milchstraße, Mond und Sterne. Weißt du, wie viel Sternlein stehen? Evangelisches Gesangbuch, Nummer 511, Strophen 1, 2 und 3.

Liebe Gemeinde, wenn man heute durch die Lande fährt, sieht man sie überall. Wohnmobile, Zelte, Campingplätze. Menschen, die sagen, nein, wir fahren nicht ins Hotel, wir gehen campen. Und man könnte ja fragen, wer hat das eigentlich erfunden? Die Schweizer vielleicht? Die Skandinavier? Oder irgendein Outdoor-Influencer? Nein, ich sage, die Bibel war's. Denn wenn wir ehrlich sind, die großen Gestalten des Glaubens, das waren alles Camper. Abraham zum Beispiel, der hatte kein Eigenheim mit Carport, der hatte ein Zelt. Und er zog los, einfach so, weil Gott sagte, geh. Und Abraham ging, ohne zu wissen, wo er landen würde. Mit einem Zelt und mit Vertrauen. Oder Mose, 40 Jahre Wüstenwanderung, das Volk Israel, ein riesiges Zeltlager. Und mittendrin das Zelt der Begegnung, der Ort, an dem Gott wohnt. Kein Tempel aus Stein, kein festes Gebäude, kein Kirchenvorstand, der über Heizkosten diskutiert. Ein Zelt. Und das heißt, Gott ist beweglich. Er sagt nicht, ich bleibe hier, ihr könnt ja kommen. Nein, Gott ist kein Stubenhocker. Er klebt nicht an einem Ort, sondern er geht mit. Durch Sand und Staub, über Berge, durch Meere, trotz Hitze und Unsicherheit. Durch all das, was das Leben so mit sich bringt. Das ist die große erste Entdeckung. Glaube ist nichts Starres, kein Betonbau, kein so war's schon immer und so bleibt's auch. Glaube ist wie ein Zelt. Du schlägst es auf, du lebst darin, du erlebst Schönes und auch mal einen Wassereinbruch bei Starkregen. Und irgendwann ziehst du weiter. Und das Entscheidende ist, Gott bleibt nicht zurück. Er hängt nicht am alten Standort. Er sagt nicht, hier war es aber viel schöner. Nein, er geht mit, weiter und voraus. Und das entlastet. Wir müssen Gott nicht festhalten. Wir müssen ihn nicht in unsere Gebäude sperren. Er ist längst unterwegs. Mit uns. Ob fein herausgeputzt im Gottesdienst oder morgens zerzaust vor dem Zelt mit halb offenen Augen und der verzweifelten Suche nach dem ersten Kaffee. Gott ist da, nicht nur im Kirchenschiff, sondern auch im Vorzelt. Und da fühlt er sich ziemlich wohl.

Wer schon einmal campen war, der weiß, das ist eine ganz eigene Welt. Ob im kleinen Zweimannzelt, im Wohnwagen mit Vorzeltteppich oder im liebevoll ausgebauten Campervan mit Espresso-Kocher und Solarplatte auf dem Dach. Am Ende geht es immer um dasselbe. Unterwegs sein, einfach leben. Camping verändert Menschen, schon am ersten Tag. Du fährst los mit dem Gefühl, wir haben alles dabei. Und 2 Stunden später stellst du fest, die Kaffeetassen stehen noch zu Hause in der Küche. Oder die Kabel fehlen, oder die Heringe, oder die Anleitung für das Vorzelt, die sowieso niemand versteht. Camping ist herrlich unperfekt. Und genau deshalb lieben Menschen es, denn beim Campen funktioniert nie alles glatt. Der Campingtisch wackelt, der Kocher macht plötzlich seltsame Geräusche, der Stellplatz sieht auf den Fotos immer größer aus als in Wirklichkeit. Und das Wetter macht sowieso, was es will. Gerade noch Sonnenschein und Urlaubsidylle. Und 5 Minuten später hält jemand verzweifelt die Markise fest und ruft, hat jemand die Heringe gesehen? Camping erdet, im wahrsten Sinne des Wortes. Du lebst draußen, näher am Himmel, näher am Regen. Näher auch an dir selbst. Und plötzlich merkst du, es braucht gar nicht so viel zum Leben. Ein Platz zum Schlafen, ein Kaffee am Morgen, Menschen, die man mag. Und WLAN ist auf einmal gar nicht mehr die wichtigste Verbindung. Camping ist also eine kleine Schule des Glaubens, denn du lernst Vertrauen, dass das Wetter sich wieder bessert, dass das Zelt hält, dass du improvisieren kannst, dass nicht alles perfekt sein muss, damit es gut wird. Und du lernst Gemeinschaft, denn Camping funktioniert nicht alleine. Spätestens, wenn die Luftmatratze nachts langsam ihre Existenz aufgibt oder der Camper millimetergenau rückwärts eingeparkt werden muss, merkst du, gut, dass andere da sind. Dann helfen Menschen plötzlich ganz selbstverständlich. Da leiht jemand Werkzeug, da gibt jemand Kaffee aus, da erklärt einer zum 5. Mal geduldig, wie man die Stromversorgung anschließt. Und abends sitzt du mit den anderen zusammen, vor dem Zelt, vor dem Wohnwagen, vor dem Campervan, mit Klappstuhl, Getränk und diesem wunderbaren Gefühl, jetzt ist Zeit. Zeit zum Reden, Zeit zum Zuhören, Zeit zum Lachen. Und manchmal entstehen genau dort die besten Gespräche. Nicht geschniegelt im Konferenzraum, sondern draußen mit Blick in den Himmel. Und dann kommt dieser Moment, den Camping so besonders macht. Es wird langsam dunkel. Die Geräusche werden leiser, irgendwo klappert noch Geschirr, ein Kind lacht, jemand spielt leise Gitarre und über allem Sterne, unglaublich viele Sterne, mehr als im Alltag. Und plötzlich wird dir klar, wie groß diese Welt eigentlich ist und wie klein viele Sorgen werden unter diesem weiten Himmel.

Es gibt beim Campen diese Momente tiefer Zufriedenheit. Nicht, weil alles perfekt wäre, sondern weil das Leben plötzlich einfach wird. Und genau darin steckt etwas zutiefst Geistliches. Denn auch der Glaube macht das Leben ja nicht perfekt. Aber erinnert daran, was trägt. Nicht Besitz oder Kontrolle. Nicht höher, schneller, weiter, sondern Vertrauen, Gemeinschaft, Dankbarkeit. Und ganz ehrlich, das ist doch das Schönste am Campen. Dass Menschen draußen wieder entdecken, wie gut Gottes Schöpfung tut. Der Wind, der Himmel, der Duft nach Regen oder Kaffee am Morgen. Und mittendrin die Erkenntnis, das Leben ist ein Geschenk. Und Gott ist ganz nah. Nicht nur in großen Kirchen, nicht nur in feierlichen Momenten, sondern auch dort, zwischen Campingtisch, Gaskocher und Sternenhimmel. Und ehrlich gesagt, ich glaube, da fühlt er sich ziemlich wohl.

Und jetzt sind wir hier, nicht auf einem Campingplatz, nicht im Zelt oder Campervan, sondern in einer Kirche. Wobei, wenn man vor die Tür schaut, dann stehen da hin und wieder draußen ja tatsächlich Camper, Wohnmobile, Menschen auf Reisen, Menschen unterwegs. Und drinnen, da liegen manchmal Menschen auf Matratzen und schlafen. Church for Night. Und ich gebe zu, als die Idee zum ersten Mal aufkam, schlafen in der Kirche, da musste ich selbst erst einmal ein bisschen schmunzeln. Denn ganz ehrlich, geschlafen wird in Kirchen ja schon wesentlich länger. Liebe Gemeinde, so beginnt ja meistens die Predigt. Und für manche Gottesdienstbesucherinnen und Besucher ist das offenbar das geheime Startsignal für einen Zustand tiefster geistlicher Entspannung. Nicht einmal die knallharten Kirchenbänke können daran etwas ändern. Oder diese Kirchenheizungen im Winter, die ungefähr die Temperatur einer finnischen Sauna erreichen. Angeblich soll Kirchenschlaf ja besonders gesund sein. Und überhaupt heißt es, den Seinen gibt's der Herr im Schlaf. In meiner Predigtausbildung sagte einmal jemand, Sie müssen in Predigten immer wieder Einstiegspunkte einbauen für die Leute, die zwischendurch ausgestiegen sind. Das fand ich damals ziemlich lustig, bis ich irgendwann selbst merkte, es gibt tatsächlich diesen besonderen Zustand zwischen Schlafen und Wachen. Diesen Moment, in dem man noch halb zuhört und gleichzeitig schon träumt. Wie Wendy es bei Peter Bahn so schön sagt, dieser Ort zwischen Schlafen und Wachen, an dem deine Träume noch bei dir sind. Und plötzlich wird eine Predigt fast meditativ. Die Gedanken treiben weiter. Die Stimme von vorne wird zum Hintergrundrauschen der Geborgenheit. Bis entweder der Kopf gefährlich zur Seite kippt oder die Orgel völlig unerwartet losschmettert. Dann ist die himmlische Ruhe schlagartig beendet. Kirchenschlaf ist also durchaus erquicklich, solange man nicht schnarcht oder auf der Schulter der Nachbarin wieder aufwacht. Nur diese Kirchenbänke wurden nie wirklich dafür gebaut. Also entstand irgendwann diese neue Idee. Was wäre eigentlich, wenn Menschen wirklich hier schlafen könnten? Mit Kissen, mit Decken, mit Schlafsäcken, mit Matratzen. Und plötzlich war sie da, die Idee von Church for Night. Eine Nacht in der Kirche. Und natürlich gab es auch kritische Stimmen. Darf man das? Ist das nicht zu modern? Und wenn da einer was mitnimmt? Ja, das kann man alles fragen. Aber andererseits, ich finde die Gegenfrage doch viel spannender. Wann ist man mit Gott eigentlich mal so lange, so nah wie in einer Kirche bei Nacht?

Kirchen verändern sich nachts. Tagsüber sind sie oft Orte des Programms. Gottesdienst, Kino, Konzert, Veranstaltung. Aber nachts, da wird eine Kirche still. Der Raum atmet anders. Und wer einmal nachts in einer Kirche war, der kennt dieses Gefühl. Geborgenheit, behütet, getragen. Der Psalm sagt, ich liege und schlafe ganz mit Frieden, denn allein du, Herr, hilfst mir, dass ich sicher wohne. Was für ein wunderbarer Satz. Und genau darum geht es doch auch, nicht um Event oder Aktionismus, sondern darum, dass Menschen einen Ort finden, zum Ausruhen, zum Durchatmen, zum Sichersein. Und dann kommt noch etwas dazu. Gastfreundschaft. Im Hebräerbrief heißt es, Gastfreundschaft vergesst nicht. Das ist kein netter Dekotext für die Küchenwand, das ist eine Haltung, eine uralte Kulturtechnik der Menschlichkeit. Denn Gastfreundschaft bedeutet, dem Fremden die Tür öffnen. Nicht nur den Freunden, nicht nur denen, die man kennt, sondern auch denen, die unterwegs sind. Und genau das passiert hier. Draußen stehen Camper, Menschen auf Reisen und drinnen ist Raum, ein Ort zum Schlafen, ein Ort zum Ankommen. Und plötzlich wird Kirche wieder ganz ursprünglich. Ein Schutzraum, ein Zufluchtsort, ein Stück Himmel mit Dach. Wir leben in einer Zeit, in der Menschen unglaublich mobil sind. Wir können überall hinfahren, uns überall hindenken, mit Menschen überall auf der Welt Kontakt haben. Und trotzdem suchen viele genau das. Einen Ort, an dem sie einfach sein dürfen. Ohne Rolle, ohne Leistung, ohne Erwartungsdruck. Und genau das kann Kirche sein. Ein Ort, an dem Menschen nicht funktionieren müssen. Ein Ort, an dem jemand sagen darf, ich bin müde. Und an dem Gott dann antwortet, dann ruhe ich hier aus. Und deshalb passt Camping so wunderbar zum Glauben. Denn beides erinnert uns daran, wir sind unterwegs, aber nicht allein. Gott zieht mit im Zelt, im Wohnwagen, im Campervan und manchmal eben auch mitten in der Kirche. Amen. Wir singen ein Lied von einem Gott, der uns kennt, der mit uns unterwegs ist, egal ob im Camper oder nicht, und dessen Liebe über unserem Leben steht wie ein großes Himmelszelt, kennt unser Denken.

0: Lasst uns miteinander und füreinander beten. Die einzelnen Gebetsanliegen werden aufgenommen durch den Kyrie-Ruf im evangelischen Gesangbuch, die Nummer 178.11.
1: Barmherziger Gott, du begleitest Menschen auf ihren Wegen. Du gehst mit uns durch helle Tage und dunkle Nächte. Darum kommen wir mit unseren Bitten zu dir.

Wir bitten dich für alle, die unterwegs sind, mit dem Camper, dem Fahrrad oder zu Fuß, auf Reisen oder auf der Suche nach Ruhe. Schenke ihnen Bewahrung, gute Begegnungen und sichere Heimkehr.

Wir bitten dich für Menschen, die rastlos sind oder keinen Ort der Geborgenheit haben. Für Einsame, Erschöpfte und Übersehene. Lass sie Menschen finden, die ihnen Türen öffnen und Hoffnung schenken.

Wir bitten dich für deine Kirche, lass sie ein gastfreundlicher Ort sein, an dem Menschen aufatmen können. Segne alle, die Räume öffnen, Zeit schenken und anderen mit Freundlichkeit begegnen.

Wir bitten dich für alle, mit denen wir unterwegs sind, für Familien und Freunde, für Menschen, die uns begleiten und tragen. Bewahre sie in deiner Liebe.

wir bitten dich für alle, die heute Nacht unter freiem Himmel schlafen, in Zelten, Wohnwagen oder unter den Sternen. Schenke Frieden und eine behütete Nacht.

Alles, was uns bewegt, alles, was unausgesprochen bleibt, legen wir in die Worte, die uns Jesus Christus geschenkt hat. Vater unser im Himmel, geheiligt werde dein Name. Dein Reich komme, dein Wille geschehe, wie im Himmel, so auf Erden. Unser tägliches Brot gib uns heute und vergib uns unsere Schuld, wie auch wir vergeben unseren Schuldigern. Und führe uns nicht in Versuchung, sondern erlöse uns von dem Bösen. Denn dein ist das Reich und die Kraft und die Herrlichkeit in Ewigkeit. Amen. Wir singen ein Sommerlied, ein Lied zum Schauen und Staunen über die Schönheit der Schöpfung, über das Leben, das wächst und blüht und über einen Gott, der uns all das schenkt. Geh aus, mein Herz, evangelisches Gesangbuch, die Nummer 503, die Strophen 1 bis 3.

Tage, die kommen, unter und mit dem Segen Gottes. Der Herr segne dich und behüte dich. Der Herr lasse leuchten sein Angesicht über dir und sei dir gnädig. Der Herr erhebe sein Angesicht auf dich und schenke dir Frieden. Amen.

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Aus der Kirche St. Johannes Baptista in Efessen übertrugen wir einen evangelischen Gottesdienst. 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In wenigen Minuten können Sie die Gemeinde unter der folgenden Telefonnummer erreichen. 05 333 425. Ich wiederhole, 05 333 425. 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
1: Die Nachrichten mit Robert Levin. Guten Tag. Die Eisenbahn- und Verkehrsgewerkschaft EVG sieht den Einstieg des italienischen Bahnunternehmens Italo in Deutschland kritisch. Sie befürchtet, dass dann in einigen Städten, darunter Aachen und Münster, keine ICEs und ICs halten könnten. Italo will der Bahn ab 2028 Konkurrenz machen. Jasper Riemann für WDR aktuell.
2: Die Bild am Sonntag berichtet über eine Analyse der Gewerkschaft.

0: Danach könnten viele Städte außerhalb großer Metropolen vom Fernverkehr abgekoppelt werden. Die Zeitung zitiert EVG-Chef Burkhardt mit den Worten, wenn Italo Rosinenpickerei betreiben dürfe und die Bahn von den Hauptstrecken verdränge, zerlege das den Fernverkehr. Sollte die Deutsche Bahn weniger Züge auf hochprofitable Strecken schicken können, würde ihr das Geld fehlen, mit dem sie andere Verbindungen quersubventioniert. Auch die Deutsche Bahn selbst betont seit Wochen, dass Fernverkehrsfahrten in der Fläche wegfallen könnten, wenn lukrative Trassen an Konkurrenten gehen.
1: US-Präsident Trump feiert heute seinen 80. Geburtstag. Geplant sind unter anderem umstrittene Käfigkämpfe direkt am Weißen Haus. Dabei treten Kämpfer wie die früheren Gladiatoren gegeneinander an, erlaubt ist fast alles. Ob diese Show zu Trumps Geburtstag auch auf Widerstand stößt, dazu Anne Schneider, WDR Washington.
2: Ja, und zwar ziemlich deutlich. Kritiker sprechen von einer teuren Selbstinszenierung und finden, das Ganze wirke fehl am Platz, gerade in diesen wirtschaftlich ja schwierigen Zeiten. Einige sagen auch, das Weiße Haus wird zu einer Event-Location degradiert. Andere vergleichen das Ganze polemisch mit Brot und Spielen. Es sind auch Proteste angekündigt. Die No Kings-Bewegung plant ein Gegenkonzert, das live gestreamt werden wird, mit Public Viewing-Events im ganzen Land. Auf der anderen Seite feiern Anhänger den Kampf und das Drumherum als patriotische Show und als Symbol amerikanischer Stärke.
1: Weitere Meldungen im Überblick. In Genf in der Schweiz bereitet sich die Polizei auf eine Großdemonstration vor. Rund 60 Gruppen wollen heute Nachmittag gegen das G7-Gipfeltreffen ab morgen im benachbarten Evian protestieren. Die Polizei rechnet mit 50.000 Demonstranten. Beim Gipfel in Evian beraten die 7 mächtigsten Industrieländer zum Beispiel über die Kriege in der Ukraine und in Nahost sowie über Wirtschaftsfragen. Die Staatsanwaltschaft Arnsberg hat die Ermittlungen nach Anti-Merz-Schmierereien in Menden im Sauerland eingestellt. Gegen eine 17-jährige SPD-Nachwuchspolitikerin und einen weiteren Beschuldigten habe sich der Verdacht nicht bestätigt. Merz war Anfang 2025 im Bundestagswahlkampf nach Menden gekommen. In diesem Zusammenhang gab es die Schmierereien. In Gummersbach feiert die hinduistische Gemeinde heute ihr großes Tempelfest. Es ist das wichtigste Fest des Jahres an einem der größten Hindu-Tempel Deutschlands. Zum Höhepunkt des 11-tägigen Festes werden heute in Gummersbach mehr als 1.000 Gläubige erwartet. Dann ziehen festlich geschmückte Wagen rund um den Tempel.
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1: Die deutsche Nationalmannschaft steigt heute Abend gegen Curaçao in die Fußball-WM ein. Wo man das Spiel beim Public Viewing in Nordrhein-Westfalen am besten verfolgen kann, das erklärt Stefan Erdmann für WDR aktuell.
4: Im Ruhrgebiet, zum Beispiel unter Fördertürmen auf der ehemaligen Zeche Ewald in Herten, stehen 3 große Leinwände und Platz ist für bis zu 10.000 Zuschauer. In Münster zeigt die Hafenarena alle deutschen Spiele, da passen 2.000 Fans rein. Vieles ist diesmal aber eher dezentral, in Düsseldorf zum Beispiel in den Außenbereichen der Altstadtkneipen oder an den Kasematten am Rheinufer. Und viele Kneipen in NRW entscheiden sich auch erst spontan, zumindest die deutschen Spiele zu zeigen. 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
1: Das war WDR aktuell. Das Wetter in Nordrhein-Westfalen. Heute mal Sonne, mal Wolken, ab und zu Schauer, am Abend wieder trockener. Bei teils starkböigem Wind in Attendorn bis 16 Grad, Paderborn 18, in Bonn 19 Grad. Morgen ist es meistens trocken, mit sonnigen Momenten am Nachmittag, bis 22 Grad. Die Zeit 11.04 Uhr. WDR 5, die Verkehrslage. A3, Köln Richtung Oberhausen, zwischen Duisburg-Wedau und Kreuz-Kaiserberg etwa 10 Minuten plus 3 Kilometer Stau. Wegen einer Baustelle gibt's dort nur eine Spur. Folgende Autobahnen sind wegen Bauarbeiten gesperrt. A4 Olpe Richtung Köln zwischen Reichshofberg-Neustadt und Gummersbach bis 17 Uhr. A40 in beiden Richtungen zwischen Winkhausen und Heißen bis zum 22. Juni. Bis morgen früh A43 in beiden Richtungen zwischen Bochum-Riemke und Kreuz-Bochum. A44 Essen Richtung Düsseldorf zwischen Kreuz-Düsseldorf-Nord und Düsseldorf-Flughafen. Und A553 in beiden Richtungen zwischen Brühl-Ost und Brühl-Nord.
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5: Freunde der Weisheit, guten Sonntag. Da können wir ja gleich mal fragen, wozu das hier alles eigentlich gut sein soll. Eine Stunde philosophieren, gemeinsam nachdenken. Worin bitte schön soll denn da der konkrete Nutzen bestehen? Ich frage das deshalb, weil wir heute über den Homo economicus sprechen werden. Über ein Bild vom Menschen, das darauf ausgerichtet ist, alles, was wir tun, unter dem Aspekt des persönlichen Nutzens zu betrachten. Was dem eigenen Fortkommen nicht dient, wäre nach dieser Logik sinnlos, irrationales Handeln. Dieser Homo economicus bestimmt als Leitbild ein Denken, das inzwischen in alle Bereiche des Lebens eingedrungen ist. Und unser heutiger Gast, Carsten Lotz, meint, dass die Ökonomie zur Leitwissenschaft unserer Gesellschaft geworden ist. Und er weiß wovon er da spricht, denn er hat etliche Jahre als Unternehmensberater bei McKinsey gearbeitet. Also gewissermaßen in der Herzkammer des Kapitalismus, wenn man das so sagen darf. Was halten Sie von dieser Kunstfigur des Homo economicus? Wie sehr bestimmt die Idee der Wirtschaftlichkeit unser Denken und Handeln? Darüber wollen wir heute gemeinsam nachdenken. Carsten Lotz war Unternehmensberater. Er ist studierter Philosoph und Theologe. Und hält die Zeit für gekommen für eine Kritik der ökonomischen Vernunft. Willkommen, Herr Lotz.
6: Schön, hier zu sein. Vielen Dank.
5: Ja, jetzt würden mich natürlich ein paar Worte interessieren, die sich auf Ihre Loslösung aus der Welt der Unternehmensberatung beziehen. Was hat Sie da herausgetrieben?
6: Was hat mich da herausgetrieben? Die Philosophie hat mich nicht losgelassen, die hat mich seit Beginn nicht losgelassen und ich habe neben meiner Tätigkeit immer kleinere Dinge gemacht, geschrieben, Artikel geschrieben und als dann unsere Rückkehr aus Frankreich anstand, wir haben in Frankreich gelebt, ich habe in Frankreich gearbeitet und die Frage war, fange ich hier nochmal neu an, dachte ich mir ja, aber nicht in der Unternehmensberatung, sondern ich versuche mich nochmal mit der Philosophie. Ich bin jetzt seit 3 Jahren freiberuflicher Philosoph, wenn man so sagen will, mit wirtschaftlichem Hintergrund und fühle mich da sehr wohl.
5: Konnten Sie denn auch Philosoph sein in der Rolle des Unternehmensberaters?
6: Ja, das legt man ja nie ab. Also wenn Philosophie Kritik bedeutet, dann ja. Man guckt auf die Verhältnisse, die sie einem präsentieren und man versucht sie auf den Begriff zu bekommen mit Kant. Man versucht sie zu kritisieren, man versucht davon Distanz zu bekommen, um sie am Ende zu verbessern.
5: Ja.
6: Also die ganze Idee, dass man Dinge besser machen kann, hat ja was damit zu tun, dass man erstmal in der Lage sein muss, den Status quo zu kritisieren.
5: Was von dem, was Sie selber gemacht haben, würden Sie denn jetzt im Nachhinein einer eigenen Kritik unterziehen wollen?
6: Oh, das ist eine spannende Frage. Und das ist natürlich auf 17 Jahre ganz schön viel. Ich glaube, was man einer Kritik unterziehen muss, ist die Frage, wie man dieses Denken verankert. Also Unternehmensberatung ist ja schon unterwegs in der Frage, wie Unternehmen ihren Wert steigern. Das ist die Kerngröße des Kapitalismus, wenn man so will.
5: Ja.
6: Sie arbeiten für Vorstände, für Geschäftsführer und dann fangen sie an, die Welt unter dieser Perspektive zu betrachten. Das hat mich dann auch zu meiner Kritik dieser Vernunft geführt, weil ich mir dachte, das kommt nicht nur aus den Unternehmensberatungen, es kommt auch aus der Ökonomie selbst, dass man denkt, man hat da ein grandioses Werkzeug, mit dem man jetzt alle Probleme dieser Welt lösen kann. Am Ende kann man sie aber damit nicht alle lösen. Und ich glaube, da würde der Disziplin, also sowohl der Unternehmensberatung als auch der Ökonomie, ein bisschen mehr Distanz und Selbstkritik gut tun.
5: Was ist denn dieses Werkzeug, von dem Sie jetzt gesprochen haben?
6: Ja, das Werkzeug ist die rationelle Vernunft. Sie sprachen vorhin vom Homo economicus. Der kommt uns heute als was sehr Distanziertes vor, aber wenn man sich das historisch anguckt, dass der Mensch nach Nutzen strebt, ist nur die Übersetzung der Neuzeit, dass er nach Glückseligkeit strebt. Das ist dieselbe Bewegung. Also dort, wo Aristoteles sagt, der Mensch strebt nach Glückseligkeit und ich erkläre euch jetzt, wie man da hinkommt, sagt die Neuzeit irgendwann mal, er strebt nach Glück oder nach Nutzen im Utilitarismus. Aber das ist die direkte Übersetzung davon. Und sie sagt ihm auch, ich erkläre dir jetzt, wie man da hinkommt. Wo Aristoteles mit verschiedenen Ansätzen kommt, sagt die Neuzeit irgendwann mal aus dem Rationalismus getrieben, ich kann das jetzt auch ausrechnen. Ich kann Gleichungen aufstellen. Ich kann sagen, der erste Apfel macht mich sehr glücklich, der 20. macht mich weniger glücklich. Und dann kann ich so aufeinander aufbauen und kann sagen, wenn jetzt jeder nach seinem Glück oder seinem Nutzen strebt und das entsprechend sortiert, kann ich das mit großen Gleichungssystemen berechnen und kann damit die Welt erklären.
5: Also das war die eigentliche Revolution, die Ausrechenbarkeit der Welt.
6: So kann man das sehen. Das war die Geburt der Ökonomie als moderne Wissenschaft. Mhm. Sie können vorher berechnen, Sie können Unternehmen vorher berechnen, Sie können Prozesse analysieren und berechnen und sagen, wie geht der besser, wie geht der schneller. Und Sie können aus den Nutzenfunktionen einzelner Menschen ein großes Modell machen, wo eine Gesellschaft hingeht, wenn sie entsprechende Anreize bekommt.
5: Ja. Sie sagen das so neutral, dass ich gar nicht weiß. Sind Sie beim Aussprechen fasziniert oder erschrocken über diese Möglichkeiten?
6: Es ist beides. Es ist beides. Das hat natürlich empirische Grenzen. Ja? Wobei man schon sagen muss, gerade jetzt, dadurch, dass wir die künstliche Intelligenz haben, die sehr schnell Dinge berechnen kann, werden diese empirischen Grenzen auch kleiner. Aber das System ist schon sehr faszinierend. Und es ist deswegen faszinierend, weil wenn man sich damit nicht auseinandersetzt, dann spielt man da einfach mit, weil es so natürlich ist, weil es unserem Denken entspricht. Und man muss sich schon aktiv davon distanzieren und sich dazu in eine Distanz setzen, um die Kritik dann auch äußern zu können.
5: Moment, was ist natürlich? Was entspricht unserem Denken?
6: Nach Glück zu streben und das zu optimieren.
5: Mhm. Also Sie sind jetzt gekommen, um hier gemeinsam mit mir eine Stunde noch glücklicher zu werden, als Sie sind. Das wäre jetzt natürliches Streben.
6: Sie haben recht, Sie gucken sehr skeptisch. Ich glaube das nicht. Das ist aber eine sehr dominante Position, die sich auch durch die Philosophie zieht. Also die Idee, dass alle Menschen nach Glück streben, ist jetzt keine wirtschaftliche Idee. Das ist auch ein Punkt, den ich analysiert habe, weshalb ich glaube, dass dieses Denken so dominant geworden ist. Ja? Dass es um mich geht, ist die Kernüberzeugung der Moderne. Also wo Descartes und Kant das Subjekt in den Mittelpunkt stellen, stellen sie den denkenden Menschen und das denkende Ich in den Mittelpunkt. Wo Fichte erklärt, dass am Anfang die Freiheit des Individuums ist, ist es genau dieses Ich, was weltbildend wird und was aus sich heraus mit der Vernunft die Welt erklären kann. Und da schließt eine Ökonomie mehr oder weniger nahtlos an.
5: Die Ökonomie stellt das Ich in den Mittelpunkt?
6: So ist es.
5: Mit seinem Bestreben?
6: Mit seinem Bestreben, seinen Nutzen zu vermehren. Mhm. Das ist die Grundthese.
5: Also ist diese Leitfigur vom Homo economicus sogar vernünftig? Ich habe nämlich überlegt, kenne ich in meiner Umgebung einen Homo economicus? Also kenne ich einen Menschen, der tatsächlich den ganzen Tag unterwegs ist in dem Bestreben, persönlichen Nutzen zu maximieren und alles auszusortieren, was dem persönlichen Nutzen widerstrebt. Und ich war regelrecht erleichtert, dass mir niemand eingefallen ist. Ich kenne keinen.
6: Wenn Sie den Ökonomen zuhören, die dann anfangen, Nutzen umzudefinieren und die alle möglichen Dinge in die Nutzenfunktion packen können, dann schon. Also es gibt einen großen Ökonomen, der auch einen Nobelpreis bekommen hat, Gary Becker,
5: ja,
6: der alles menschliche Verhalten genauso deuten und interpretieren will. Und der erklärt, dass eine Rassentrennung in den USA ein Nutzenkalkül hatte. Der erklärt, dass Frauen nicht in den Beruf zurückkehren ein Nutzenkalkül hat. Der erklärt selbst, dass Selbstmord ein Nutzenkalkül hat und dass man das jeweils ausrechnen kann. Und wenn Sie jedes menschliche Verhalten unter dieser Perspektive analysieren, können Sie schon das alles auf den Nutzen zurückführen. Das blieb nicht unwidersprochen, weil es natürlich...
5: Finde ich gut.
6: Weil es nebendran natürlich auch die Frage gibt, wie will ich das denn kritisieren, wenn alles Nutzen ist? Also wenn ich alles auf die Frage runterbreche, nützt mir das? Das kann ich natürlich machen. Mhm. Dann habe ich keinen Begriff mehr, Dinge jenseits des Nutzens auszudrücken. Ein anderer Ökonom, Amartya Sen, hat gesagt...
5: Nee, Moment.
6: Bleiben bei dem Ersten.
5: Ja, bleiben wir mal bei dem Ersten. Denn das wundert mich schon, was dann dieses Nobelkomitee dazu getrieben hat, zu sagen, ja, das verdient den Preis. Das ist das Knallbonbon der Saison.
6: Es ist natürlich, also wenn Sie sich vorstellen, da ist eine Ökonomie, die bislang bloß die Unternehmenswelt erklärt hat. Mhm. Und jetzt kommt ein Ökonom und sagt, ich kann mit unserem Werkzeug die gesamte Welt erklären, nicht nur die Unternehmenswelt. Ich kann euch erklären, warum Menschen heiraten und Kinder kriegen. Ich kann euch erklären, wie ihr Politik gestalten müsst, damit Menschen früher oder später in Rente gehen. Das ist natürlich revolutionär. Und weil...
5: Man könnte auch sagen, es ist Gaukelei.
6: Aber mit Zahlen, die man ausrechnen kann. Und damit ist es natürlich dem Drang der Moderne, exakte Wissenschaften zu haben, deutlich näher als eine Philosophie, die im Zweifelsfall das mit Argumenten belegen kann, die es aber nicht ausrechnen kann.
5: Mhm. Wir können ja mal ein paar Beispiele, die Sie genannt haben, ein bisschen genauer betrachten. Also was genau kann jetzt an einem Suizid nutzenorientiert sein?
6: Also die Betrachtung, die Becker anstellt, ist, ich betrachte quasi mein zu erwartendes Lebensglück.
5: Ja.
6: Und wenn ich die einzelnen Momente aufsummiere und in Summe auf ein negatives Lebensglück komme, dann ist es rational, dieses Leben besser heute als morgen zu beenden. Das ist seine Überlegung.
5: Hm. Wahrscheinlich hatte er wenig Kontakt mit Menschen, die Suizidgedanken haben.
6: Das ist so. Also der Grundirrtum ist, dass jeder Zeitmoment gleich ist. Dass die Zeit einfach so abläuft und dass ich deswegen aufsummieren kann, was in Zukunft passiert. Mhm. Und der zweite Grundirrtum ist, und das teilte aber mit der Philosophie der Moderne, dass der Mensch ein einheitliches Subjekt ist. Also dass wir mit uns nicht im Widerspruch stehen. Dass wir nicht vielleicht zwei verschiedene Nutzenvorstellungen haben, sondern die Ideologie dahinter, wenn Sie so wollen, ist, wir wissen zu jeder Zeit genau, was wir wollen. Ja. Und das ist ja leider nicht so. Oder Gott sei Dank.
5: Ich würde sagen, Gott sei Dank. Also wenn wir immer so klar wären in dem, was wir wollen, dann wäre jedes Geheimnis weg.
6: So ist es.
5: Und wir sind uns oft nicht transparent in dem, was wir wollen.
6: Genau. Hm.
5: Und das wusste Gary Becker nicht und das Nobelkomitee auch nicht.
6: Nee, und das wissen bis heute, glaube ich, nicht viele. Also die Unterstellung, dass Menschen nach Nutzenkategorien agieren und handeln, die ist sehr weit verbreitet. Also wenn Sie sich die letzten jüngsten politischen Geschichten angucken, dass wir Menschen, die in die Rente gehen, 1.000 Euro Prämie zahlen, dass sie länger arbeiten. Mhm. Dahinter steht dieser Gedanke, dass Leute ohne Anreize nichts tun.
5: Sie hatten auch das Beispiel Rassentrennung genannt. Wie kann das in diese Form von Ökonomie hineingeragt haben? Also wir reden jetzt zum Glück über Vergangenheit.
6: Ja. Also was Becker gemacht hat, er hat sich die Situation in den Vereinigten Staaten und in Südafrika angeguckt und hat sich gefragt, warum das eine längere Zeit funktioniert hat als das andere. Und hat gesagt, ich muss dem unmenschlichen Gefühl, dass ich separiert in meiner Rasse bin und mit den anderen nichts zu tun haben, einen Nutzen geben. Und wenn ich quasi der weißen Rasse, wir wissen alle, dass es Rassen so nicht gibt, ich rede jetzt in den Begriffen, die da in den 80er Jahren unterwegs waren, vorher, wenn ich den Menschen der weißen Rasse zugestehe, dass es für sie ein Nutzen ist, unter sich bleiben zu können und nicht mit Schwarzen arbeiten zu müssen, dann erkläre ich, warum eigentlich der bessere Mensch nicht ins Unternehmen kommt. Weil es eben nicht nur die Tatsache gibt, dass der besser arbeitet, sondern zusätzlich noch den Wert aller bestehenden Arbeiter, die den dort gerne nicht hätten. Hm. Und die Frage, ob das ökonomisch tragbar ist oder nicht, hat was mit den Größenverhältnissen zu tun.
5: Also, ja, und ist ein schönes Beispiel dafür, wie gruselig es werden kann, wenn man tatsächlich alles versucht auszurechnen und auf einen Nenner zu bringen.
6: Richtig.
5: Was hatten Sie noch als Beispiel genannt? Eheschließungen sollen auch dem Nutzenkalkül unterliegen.
6: Richtig.
5: Ja. Ich dachte immer, Liebe macht blind.
6: Also was Becker analysiert hat, ist, dass Menschen, die wohlhabender sind, sich seltener scheiden lassen, weil die Kosten der Scheidung deutlich höher sind als bei weniger wohlhabenden Menschen. Mhm. Ansehensverlust, Ausgleich, jede Menge Probleme, die es mit sich bringt.
5: Ja. Also wie hieß er?
6: Gary Becker.
5: Gary Becker. Wir sind jetzt, was die Verleihung des Nobelpreises in der Ökonomie angeht, wir sind im Jahr 1992.
6: Richtig.
5: Da würde man wahrscheinlich heute sagen, ja, das war sozusagen die Glanzstunde des Neoliberalismus und deswegen kriegt er so einen Preis.
6: Das mag sein, aber das wurde ja danach erst richtig wirkmächtig. Also danach haben wir das ja in Politik umgebaut, dass wir gesagt haben, wir müssen Anreize verteilen, dass Menschen so handeln, wie sie handeln sollen. Wir sind weg von der Ordnungspolitik, um Leuten Dinge zu verbieten, sondern wir haben gesagt, es gibt jetzt Boni oder es gibt Strafen, wenn ihr das nicht macht.
5: Mhm. Weil man Menschen immer so ein bisschen anpieksen muss, damit sie ihre Interessen verfolgen.
6: Ja, und weil wir es für freiheitskompatibler halten. Also wenn Sie sagen, nehmen wir die aktuelle Debatte zu den Heizungen. Wenn Sie sagen, wir alle wissen, dass Ölheizungen nicht tragbar sind, deswegen verbieten wir die jetzt, dann greifen Sie sehr hart in die individuellen Entscheidungen von Leuten ein. Wenn Sie sagen, passt mal auf, wir machen die jetzt über 30 Jahre lang so teuer, dass kein vernünftiger Mensch die mehr bezahlen kann, dann haben Leute zumindest gefühlt eine Freiheit, sich dazu zu verhalten und zu sagen, ich will sie aber trotzdem haben.
5: Mhm. Würden Sie also sagen, diese Erfindung des Homo economicus als Leitfigur hat sich durchgesetzt und ist intakt bis heute?
6: Im gesellschaftlichen Denken würde ich das sagen, ja. Also die Politökonomie funktioniert so und auch das Denken und Handeln in vielen Bereichen ist so strukturiert.
5: Haben Sie noch ein Beispiel, um das plastisch zu machen?
6: Also das wandert ein bisschen woanders hin, aber wenn Sie gucken, unter welcher Maßgabe wir öffentliche Diskussionen führen. Wir haben jetzt gerade über das Gesundheitssystem gesprochen.
5: Ja.
6: Da gäbe es ganz viel zu diskutieren, wie wirksam das eigentlich ist, woran die Menschen bei uns sterben, warum die in Deutschland kürzer leben als in Frankreich, was gute Behandlungen sind. Das findet alles in Expertendiskursen statt. Aber nicht in der großen politischen Diskussion, noch nicht in der Bevölkerung. Wir beurteilen die Frage, ob dieses Gesundheitssystem funktioniert oder nicht, daran, dass wir es bezahlen können oder nicht. Wir beurteilen ein Bildungssystem schon auch ein bisschen danach, was da an Abitur rauskommt oder an Lesekompetenz, aber das sind sehr einfache Zahlen. Und dann reden wir darüber, wie teuer es ist, weil wir Geld bereitstellen müssen. Sport angucken. Der Profisport ist ein Geschäft geworden, und zwar komplett. Und es hat sich, der Profisport war es in gewisser Hinsicht schon immer, aber es hat sich massiv ausgedehnt. Die Frage, wer wo spielt, wie Marketing für die Vereine stattfindet, welche Spiele angesetzt werden, nicht angesetzt werden, wie Fernsehrechte verteilt werden, ist rein ökonomisches Gedankengut.
5: Mhm. Und es hat die Welt verändert, sehr gravierend verändert. Und Sie sind aber gekommen, nicht nur um das zu beschreiben, sondern auch um es zu kritisieren.
6: Das ist richtig. Es hat die Welt gravierend verändert und man kann das mit einem Zitat von Niklas Luhmann vielleicht ein bisschen auf den Punkt bringen. Der sagt, man gibt nicht mehr in Ausführung einer sozialen Verpflichtung, man hilft nicht mehr als Nachbar oder weil man sich im Jenseits etwas erhofft, man lässt sich bezahlen. Also wir haben ganz viele zwischenmenschliche Verhaltensweisen in ökonomisierte Zusammenhänge übertragen.
5: Ja, das heißt, das ist nicht nur beschränkt auf die Welt der Wirtschaft im engeren Sinne, ja, das, wo es um Arbeit geht und wo es um Konsum geht, um Waren, sondern es dringt auch ein, in, also ein bisschen altertümlich formuliert, in unsere Seelen?
6: Ja, komplett. Also nehmen Sie Sport und Kirche. Ja? Also früher sind Sie zur Beichte gegangen, wenn Sie Katholik waren und danach fühlten Sie sich erleichtert und in Deutschland haben sie Kirchensteuer bezahlt, aber in vielen anderen Ländern auch nicht. Aber die Eintrittskarte war quasi Taufe, Erstkommunion, Firmung, regelmäßige Teilnahme, Kenntnis der Riten. Und dann erschloss sich irgendwann dieses Beichtszenario, was sie erleichtert hat. Heute gehen sie zum Coach und bezahlen dem ein Stundenhonorar.
5: Und wenn er nichts taugt, wechseln sie den Coach.
6: Wechseln sie den Coach. So. Ökonomische Beziehung statt Religion. Wenn Sie früher Sport machen wollten, waren die Platzdienste und das Grillfest und die Kinder durch die Gegend fahren selbstverständlich mit dabei. Heute bezahlen Sie im Fitnessstudio oder im Squashstudio Ihre Stunde und es ist Ihnen völlig egal, wer dahinter aufräumt.
5: Ich muss noch mal auf Ihre Rolle zu sprechen kommen, als Sie bei McKinsey Unternehmensberater waren. Bei dem, was Sie jetzt beschrieben haben, müssen Sie doch selber wiederum in seelische Nöte gekommen sein.
6: Ja, ich würde schon sagen, also dieses Instrument hat uns in der Unternehmenswelt dramatisch geholfen. Also wenn Sie sich angucken, die Privatisierung der Telekom zum Beispiel. Es gibt ein grandioses Beispiel aus den 80er Jahren, wo sich der deutsche Postminister, den wir damals noch hatten, im Bundestag rechtfertigen musste, dass es im Fernmeldeamt Lübeck, 6 Wochen dauert, bis man einen Telefonanschluss bekommt. Dort hat ökonomisches Denken geholfen, dass wir heute von einem Tag auf den anderen unsere Nummern umziehen, von einem Anbieter zum anderen. Das hat schon seine Berechtigung. Es macht Dinge besser, es macht Dinge schneller, es führt zu Kreativität. Ich sage nur, es gibt Bereiche, wo ich das gerne nicht so hätte. Da bin ich eigentlich froh, dass Dinge ineffizient sind. Mhm. Dass Menschen Zeit miteinander verbringen.
5: Lassen Sie uns einen Moment telefonieren.
6: Ja.
5: Herr Lutz, und zwar meldet sich Hannes Zedder. Ich grüße Sie, Herr Zedder.
7: Ich grüße Sie auch. Einen wunderschönen guten Abend in die Runde.
5: Was wollen Sie uns denn hier mitgeben?
7: Ich wollte eigentlich nur einen kurzen Aspekt dazugeben. Und zwar ist das von mir in erster Linie was Berufliches. Ich bin Disponent bei einem Personaldienstleister. Das seit 20 Jahren insgesamt. Und gerade diesen Gedanken, dass man Menschen nur noch an ihrem ökonomischen Wert festhält, das nennt man bei uns die sogenannte soziale Verhärtung. Das ist eine Riesengefahr, die wir haben, wo wir uns im Grunde jeden Tag davor wehren müssen, dass wir da in diese Schiene rutschen, sondern dass wir den Menschen immer noch als Menschen erkennen und nicht nur als, entschuldigen Sie das, wenn ich das so lapidar sage, als Gelddruckmaschine.
5: Mhm. Na gut, Sie können sich das vornehmen, aber Carsten Lotz hat jetzt diese Welt der Ökonomie als so mächtig beschrieben, dass das systemisch eingeschrieben ist.
7: Ich sag's mal so, dieser Gedanke grundsätzlich, der ist ja nicht neu. Ich komme jetzt mal mit Schulliteratur. Max Frisch, Homo Faber, kennt der eine oder andere. Wo ja auch im Grunde der Walter Faber als rationaler, ökonomisch denkender Mensch dargestellt wird, der halt versucht, die Welt in Formeln, die Welt in Mathematik festzulegen, sonstiges. Und am Schluss, entschuldigen Sie bitte, ich bin Ruhrpott-Kind, damit ganz brutal vor die Wand fährt, ja, und halt in sein eigenes, ja, Verderben will man es ja nicht sagen, aber im Grunde doch seine eigene Endlichkeit sieht. Und gerade wenn es zur Endlichkeit kommt, er wieder ans eigentliche Menschsein kommt.
5: Mhm. Ach, das finde ich aber gut, dass Sie an dieses Buch erinnert haben. Haben ja manche schon wieder vergessen. Da geht es genau darum, dass dieses Ingenieurdenken, was einerseits total faszinierend ist und weltumgestaltend, dann aber eben an seine Grenzen stößt.
7: Und das ist genau der Dualismus, den ich jeden Tag erlebe. Natürlich mache ich meinen Job unheimlich gerne, indem ich halt jeden Tag berechnen kann, wie hole ich für mein Unternehmen, wie hole ich für meinen Mitarbeiter und für mich den größten Benefit raus.
5: Ja.
7: Und trotzdem sich klar zu machen, es ist kein Rechner, es ist kein Computer, es ist keine Maschine, es ist immer noch ein Mensch.
6: Mhm. Ich glaube, wir sind da von der Haltung sehr, sehr, sehr, sehr einig, ja. Und Sie haben jetzt gesagt, Sie sind Disponent. Wenn Sie gucken, in der neuen digitalen Welt disponiert der Computer. Also die Uber-Fahrer oder die Uber-Eats-Fahrer werden von der Maschine disponiert. Und da findet genau das, was Sie beschreiben, leider nicht mehr statt. Also mein Punkt in der Analyse ist zu sagen, damit ich stehen kann und so wie Sie das sagen, ich darf den Menschen nicht vergessen, ich muss bei aller Berechnung, die mir ein Ergebnis bringt, dann nochmal gucken, was heißt denn das für meine Beziehung zu diesem Menschen, den ich disponiere und mit dem ich zusammenarbeite und mit dem ich auch eine Beziehung habe über die Frage, wo er morgen sein muss. All das kostet Kraft. Das ist nicht der einfache Reflex. Ja? Und daran müssen wir, glaube ich, als Gesellschaft arbeiten, dass wir diese Kraft weiter aufbringen.
5: Naja, Sie hatten ja eingangs gesagt, dass diese ganze Revolution, mit der wir jetzt leben und die zur Ökonomisierung geführt hat, mal damit angefangen hat, dass man das Ich in den Mittelpunkt gestellt hat.
6: Richtig.
5: Dann ist es doch jetzt kurios, dass wir dieses Ich aber auflösen und als einen Zahlenhaufen betrachten.
6: Naja, das ist letztlich, wenn Sie gucken, in der Philosophie so ein bisschen angelegt, weil man ja dachte, es ist einfach, dass man im Ich auch den Weltgeist findet. Also, dass in meiner Vernunft sich die Weltvernunft spiegelt. Also, diese radikale Individualität des einzelnen Menschen, das hat Adorno in Deutschland gemacht, das hat Levinas in Frankreich gemacht, das gibt es wahrscheinlich ganz viele andere, die das auch sich angeschaut haben. Diese Individualität des einzelnen Menschen läuft Gefahr, in der Ratio, in der allgemeinen Vernunft aufgelöst zu werden. Wenn ich Menschsein nur als vernünftig sein betrachte.
5: Wenn Menschen disponiert werden. Da sind wir wieder bei Ihnen, Herr Zelder, mit der Frage, ob es noch einen Nachsatz gibt.
7: Ich wollte gerade sagen, zitieren wir Tokotronik, pure Vernunft darf niemals siegen.
5: Pure Vernunft darf niemals siegen? Da komme ich jetzt noch nicht dahinter, warum Sie das in dem Moment zitieren.
7: Weil es im Grunde ja die Gefahr ist, dass man, ich glaube auch, das ist auch so ein bisschen, was mich an meinem Beruf so hält. Die KI macht sich ja bei uns auch gerade breit.
5: Ja.
7: Und es gibt zigtausend an Plänen, Möglichkeiten, wie man wie sich das in der Zukunft entwickeln wird. Mal ganz ehrlich, ich glaube, kein Mensch weiß, wie sich das wirklich entwickeln wird. Wie groß diese sind. Nur ich versuche halt meinen Job weiterhin menschlich zu halten, das also zu liefern, was die Maschine, was der Computer nun mal nicht kann, egal wie hoch er entwickelt ist. Trotzdem, ja, stimme ich Ihnen auch zu, ich glaube nicht, dass es den Beruf, so wie ich ihn jetzt ausführe, in 10, 15 Jahren noch geben wird.
5: Gut, das müssen wir ein andermal besprechen. Nicht so sehr die Rolle von KI, sondern das, was Sie gesagt haben, dass Sie als Disponent, der eben Pläne machen muss und Menschen einplant für ihre Tätigkeiten, dann eben in solchen Zwängen drin steckt. Und das führt mich, besten Dank, Herr Zelder, dass Sie sich gemeldet haben, das führt mich zu der Frage, Carsten Lotz, ob einzelne Subjekte, so wie Herr Zedder, eigentlich den Spielraum haben, die Freiheit haben, sich aus dieser Zahlenlogik zu befreien?
6: Ich würde sagen, fast jeder hat den, aber es kostet. Also es ist nicht umsonst. Also die Erwartungen des Systems sind relativ klar. Und das System ist ausgelegt auf Effizienz und auf die bestmögliche Lösung im System. Das heißt, wenn ich mich anders verhalte, dann verhalte ich nach den Maßgaben des Systems ineffizient oder irrational.
5: Ja.
6: Und das kommt mit persönlichen Kosten, die mir vielleicht, also ich tue mir jetzt etwas schwer, da wieder in die Nutzen-Kosten-Geschichte reinzukommen, aus der muss man eigentlich raus. Aber es bedeutet, dass ich mich anders verhalte, dass ich nicht mehr mitspiele und dass dann natürlich so ein bisschen Sand ins Getriebe kommt. Ja. Das war
5: nochmal Teil ihrer Tätigkeit, ja, würde ich mal sagen.
6: Aber auch nochmal Adorno, wer sich keine unnützen Gedanken macht, streut keinen Sand ins Getriebe.
5: Ja.
6: Also.
5: Aber mussten Sie nicht in der Rolle des Unternehmensberaters die Logik der Effizienz permanent vertreten?
6: In der Rolle schon, aber also wie der Disponent, ich bin ja noch jemand anders als der Unternehmensberater.
5: Mhm.
6: Und die Freiheit haben sie, glaube ich, immer. Und die Freiheit hat, und darauf kommt es mehr an, also vor allem die westliche gehobene Mittel- und Oberschicht. Also das ökonomische Denken hat in seiner Extremform, wenn Sie es angucken, eine Berechtigung dort, wo es ums tägliche Überleben geht, wo sie eine radikale Nutzenabwägung machen und wo sie dann im Zweifelsfall auch dieses Jahr den Baum fällen, um ihn zu verheizen und dann nächstes Jahr daraus kein Haus mehr bauen können, weil sie sagen, es ist mehr wert, diesen Winter nicht zu erfrieren, als nächstes Jahr ein Haus zu haben.
5: Ja.
6: In einer Welt, die im Überfluss lebt, wie die unsere, gilt diese Logik aber nicht mehr.
5: Interessant, wir müssen das vertiefen. Ich greife jetzt mal zur Mail von Jürgen Porbeck, der geschrieben hat an philo@wdr.de. In den Lehrbüchern der Volkswirtschaftslehre stößt man schnell auf ein zentrales Dogma. Unendliche Bedürfnisse bei knappen Mitteln. Ein Spannungsverhältnis, das Menschen zermürben kann. Doch mein Leben ist endlich und meine Bedürfnisse sind durchaus abzählbar. Natürlich gönne ich mir hin und wieder ein innovatives Produkt, schließlich will ich mein Leben genießen. Aber muss heutzutage noch dieses Spannungsverhältnis uns leiten? Die Verabsolutierung ökonomischer Werte zeigt sich etwa in einem Führungsstil, der sich fast ausschließlich an Grenzkosten und Grenzerträgen orientiert. Eine Zumutung für Mitarbeiterinnen und Mitarbeiter in Organisationen, die weder optimal noch durchgängig effizient funktionieren können, meint Jürgen Porbeck.
6: Das hat natürlich schon die Perspektive, also ich bin jetzt ein bisschen, wie soll ich das sagen, also es hat schon die Perspektive, dass man auf den einzelnen Mitarbeiter Rücksicht nimmt, was er schreibt. Wenn ich den Mitarbeiter so wie andere Dinge als Produktionsfaktor betrachte, dann sieht die ökonomische Gleichung eventuell anders aus. Das ist dann in Teilen menschenverachtend, aber die ganzen Diskussionen, die wir führen über Burnout und dass das den Mitarbeitern nicht gut tut und dass das auch Kosten mit sich bringt, das kann man ausrechnen und es kann sein, dass da was anderes rauskommt. Mhm. Und meine Unterstellung wäre, dass Unternehmen das teilweise mit berechnen und mit einrechnen, diese Kosten, und trotzdem zu dieser Verhaltensweise kommen.
5: Sie rechnen mit ein, dass manche es nicht schaffen.
6: Und umgekehrt, was er am Schluss macht, das wäre dann noch ein Argument, wie stark diese ökonomische Vernunft eigentlich uns inzwischen imprägniert, wenn ich mal so sagen will. Er sagt, es ist doch ökonomisch vernünftiger, Mitarbeiter gut zu behandeln, weil es dann dem Unternehmen besser geht. Das ist ein ökonomisches Argument.
5: Helfen Sie mal allen, die nicht so vertraut sind mit der Sprache der Ökonomie. Was ist jetzt hier gemeint mit Grenzkosten und Grenzerträgen?
6: Also, Grenzkosten bedeutet, wie viel mehr kostet es, die nächste Einheit zu produzieren? Also wenn Sie Joghurt produzieren,
5: ja,
6: dann brauchen Sie eine Maschine. Die brauchen Sie, ob Sie einen Joghurt herstellen oder ob Sie 100 herstellen. Das heißt, für den ersten Joghurt müssen Sie die Maschine kaufen und den ersten Joghurt herstellen. Der zweite wird dann deutlich günstiger, weil Sie nur noch den Becher brauchen.
5: Mhm.
6: Das heißt, ist der Unterschied zwischen Vollkosten und Grenzkosten. Bei Vollkosten rechnen Sie die Maschine auf, ich weiß nicht, Sie produzieren 100.000 Joghurte im Monat, dann rechnen Sie die Maschine auf die 100.000 um. Wenn Sie über Grenzkosten reden, fragen Sie, was kostet die nächste Einheit?
5: Ja. Deswegen wäre es immer gut, wenn man nicht 100.000, sondern 1 Million Joghurts verkauft.
6: Und das Faszinierende an Grenzkosten ist, je stärker Industrien über Investitionen funktionieren, zum Beispiel große KI-Serverfarmen oder auch erneuerbare Energien, umso billiger wird die zusätzliche Einheit. Das heißt, wenn mal die große Maschine gebaut ist oder wenn die Solarzelle dasteht, dann kostet jede zusätzliche Kilowattstunde nichts mehr.
5: Hm.
6: Und das ändert wirtschaftliches Denken.
5: Ja.
6: Das heißt, wenn Sie viel produzieren können, machen Sie das zu niedrigen Kosten. Und das stimuliert dann Nachfrage. Weil natürlich, wenn das alles viel billiger ist, weil viel produziert wird, dann sind auch mehr Menschen bereit, es zu kaufen.
5: Und Sie müssen noch was Zweites erklären aus dem, was Jürgen Poorbeck geschrieben hat. Also dieses zentrale Dogma der Volkswirtschaftslehre. Unendliche Bedürfnisse bei knappen Mitteln. Mhm. Ist das ein Treffer?
6: Also die knappen Mittel, ja. Ökonomie ist die Kunst der Verwaltung der knappen Ressourcen. Das macht Ökonomie. Sie rechnet aus, wo kann ich die Ressource am besten einsetzen. Und das Dogma der unendlichen Bedürfnisse, das steht hinter der Hypothese, dass Wirtschaft immer wächst. Dass Menschen immer etwas Neues gern hätten und möchten. Das steht im Volkswirtschaftsbuch. Ich bin da mittlerweile für eine westliche Gesellschaft, wie sie um uns rum ist oder wie sie da im Speckgürtel Stuttgart, wo ich herkomme, sich darstellt, inzwischen ein bisschen skeptisch. Weil sie ja, also die digitale Welt hat mehr Medien zur Verfügung, als sie in ihrem Leben je konsumieren können. Hm. Und irgendwann, wenn sie dreimal im Jahr im Urlaub sind, zwei Autos vor der Tür stehen haben und den Gasgrill im Garten, sind die Bedürfnisse wahrscheinlich tatsächlich irgendwann mal befriedigt.
5: Gehört das noch mit zu dieser Vorstellung vom Homo economicus, ja, dass der, indem er seinen Nutzen permanent steigern möchte, im Prinzip auch in seiner Bedürfnisstruktur unendlich ist?
6: So ist es.
5: Und immer wieder gibt es neue Sachen, nach denen man strebt?
6: Ja. Also, aber auch in der Herstellung, also die menschliche Kreativität ist wahrscheinlich unendlich. Ja? Zumindest ist sie deutlich größer als das, was wir in ein endliches Leben reinbekommen.
5: Ich trage Ihnen mal vor, was Klaus Petersen geschrieben hat. Er überprüft nämlich dieses Kriterium der Wirtschaftlichkeit anhand von Vorgängen in der Natur. Das klingt dann bei ihm so. Jüngst haben, wie jedes Jahr, die Kastanien circa die Hälfte ihrer werdenden Früchte abgeworfen. Das geschah, damit die verbleibenden Früchte zu ganzen reifen Kastanien werden können. Insofern kennt also die lebende Natur eine Ökonomie, die folglich auch dem Menschen innewohnt. Sie kann dabei sogar sehr reduziert handeln, wenn es gilt, scheinbar lebensfeindliche Räume zu besiedeln oder mit Beständen, Krankheiten und Klimafaktoren umzugehen. Man denke an anaerobe Bakterien, die von Schwefel oder Plastik statt von Sauerstoff leben, an Eukalyptussamen, die das Verbrennen des Baumes brauchen, um keimen zu können, an Kamelhöcker für Gänge durch die wasserlose Wüste. An sich aber liebt es die Natur eher verschwenderisch, beginnend bei Farben und Formen. Sie näht nicht auf Kante, wie der menschliche Ungeist, Geiz und Gier, zumal zu Lasten anderer Menschen oder Naturteilnehmer, ohne dass doch dadurch das eigene Leben weniger sterblich würde, schreibt Klaus Petersen.
6: Die Natur hat den großen Vorteil, dass sie den Markt und die Vergleichbarkeit nicht kennt. Die Kastanie kann nur Kastanien produzieren und keine Erdbeeren. Mhm. Was wir in Ökonomie gemacht haben, wir haben die Erdbeeren mit den Kastanien vergleichbar gemacht. Und da beginnt das große Drama. Und die Natur kennt keine Kosten von Zeit. Es gibt eine grandiose Untersuchung von einem anderen Nobelpreisträger, der dürfte Ihnen wahrscheinlich sympathischer sein, Samuelson, der eine Analyse geschrieben hat, wann ist eigentlich der ideale Zeitpunkt, einen Baum zu fällen. Wenn Sie einen Förster fragen, der sich die Wachstumsrate des Baumes anguckt, dann nennt er Ihnen einen Zeitpunkt, wo er sagt, wenn der Ertrag im nächsten Jahr weniger ist als der Durchschnittsertrag bisher.
5: Moment, das brauche ich nochmal, sonst schnall ich es nicht.
6: Bisher sind Sie im Schnitt jedes Jahr 10 gewachsen.
5: Ja.
6: Im nächsten Jahr wächst er nur noch 9. Dann sagt der Förster, dann fällen wir ihn und pflanzen einen neuen Baum.
5: Weil der 10 schafft.
6: Der schafft 10. Mhm. Das ist die Idee des Försters.
5: Ja.
6: Die Idee des Ökonomen ist jetzt, Moment, wenn ich den dieses Jahr verkaufe, selbst wenn er nächstes Jahr nochmal 10 schafft, wenn ich den dieses Jahr verkaufe und ich kann das Geld zu einer höheren Rendite anlegen, als der Baum wächst, dann fälle ich ihn dieses Jahr.
5: Ja.
6: Und Samuelson hat jetzt gezeigt, dass da draußen immer eine höhere Rendite ist, als der Baum wächst. Das heißt, man müsste eigentlich die Bäume fällen, bevor man sie gepflanzt hat. Und er argumentiert aus dieser Überlegung heraus, dass der einheitliche Marktzins für ökologisch nachhaltiges Wachstum, für sozialen Ausgleich nicht das geeignete Instrument ist.
5: Ich meine, wir haben ja das gehört, was Herr Petersen geschrieben hat mit diesem Naturvergleich. In dem Moment, wo wir uns die Frage gestellt haben, wie kommt es eigentlich dazu, dass ein endliches Wesen wie der Mensch anscheinend unendliche Konsumbedürfnisse hat? Da geraten wir doch in einen Selbstwiderspruch.
6: Kierkegaard, er ist eine Mischung aus Endlichkeit und Unendlichkeit. Also der Mensch hat sich mit seiner Endlichkeit noch nie abgefunden. Also die ganzen Religionen sind eine Antwort auf die Frage, ob der Mensch sich mit seiner Endlichkeit abfinden kann.
5: Und wenn wir jetzt shoppen gehen, handeln wir also religiös? Das wäre ja dann die Fortsetzung dieses Gedankens.
6: Emil Zola hat das vor über 100 Jahren so beschrieben. Der hat den Konsum als neues religiöses Erlebnis beschrieben. Walter Benjamin auch. Kapitalismus als Kultreligion. Das Paradies der Damen heißt dieses Buch. Er beschreibt die ersten Pariser Kaufhäuser als Kathedralen.
5: Ja, sieht man heute noch aus dieser Zeit.
6: Richtig.
5: Die sind gebaut wie Kathedralen. Übrigens, da Orte, wo die Vorstände von Banken sich treffen, sind auch so gebaut wie Kathedralen.
6: Ja, der alte Limburger Bischof Campos hat mal gesagt, an der Höhe der Türme erkennt man, wer in einer Gesellschaft das Sagen hat.
5: Ja. Wie kommen wir denn raus aus der Tretmühle?
6: Also es gibt natürlich die individuelle Entscheidung, wo ich sage, die hat jeder von uns schon, sich dessen bewusst zu machen und zu sagen, wofür lebe ich eigentlich? Und die Kernfrage ist, lebe ich tatsächlich nur für mich? Denn all das, was uns da draußen als Wellness und Selbsterfüllung gepredigt wird, ist eigentlich im Kern knallharte Ökonomie. Da geht es ja auch nur um meine Optimierung. Mhm. Die Frage ist, ob es nicht eine Bestimmung des Menschen gibt, die über ihn selbst hinausgeht, aus der ersten Person heraus sprechen, gibt es nicht eine Bestimmung für mich, die über mich hinausgeht.
5: Die größer ist als ich selbst.
6: Ja. Das heißt, arbeite ich nicht für eine Zeit, die nach mir kommt. Und wenn ich diese Perspektive einnehmen kann, dann interessiert mich dieses Knappheitsdenken weniger.
5: Das Knappheitsdenken ist ja immer bezogen auf die Gegenwart, ne?
6: Richtig.
5: Dann gibt es gar keine Zukunft.
6: Nee.
5: Deswegen könnte man auch einen Baum fällen, bevor er überhaupt gewachsen ist.
6: Richtig. Es gibt dieses schöne Sprichwort, was Martin Luther zugeschrieben wird, aber fälschlicherweise, ob man denn heute noch einen Baum pflanzen würde, wenn morgen die Welt untergeht. Mhm. Wenn Sie das ökonomisch auf die Spitze treiben, müssen Sie eigentlich sagen, nur wenn morgen die Welt untergeht, macht es Sinn, heute einen Baum zu pflanzen.
5: Ja, gut, dass Luther das nicht mehr hören muss.
6: Ja, weil nur.
5: Oder in irgendeinem gedachten Jenseits.
6: Weil nur dann, also die Überlegung dahinter ist natürlich, wenn Sie Kartoffeln pflanzen, haben Sie viel früher was davon, als wenn Sie einen Apfelbaum pflanzen.
5: Ja.
6: Und nur wenn keine Zeit mehr bleibt, ist es völlig egal, was rauskommt.
5: Hatten Sie nicht noch einen anderen Ökonomen im Köcher? Vorhin, als ich das genauer wissen wollte mit dem ersten, wie hieß er nochmal, Becker?
6: Gary Becker, genau.
5: Ja, genau.
6: Es gibt noch einen Amartya Sen.
5: Ja.
6: Der gesagt hat, das geht in die Richtung, die wir gerade angefangen haben zu diskutieren, der gesagt hat, natürlich gibt es die Nutzenfunktion, Menschen tun Dinge, weil es ihnen nützt. Aber es gibt auch eine Funktion, dass Menschen Dinge tun, weil sie davon überzeugt sind, weil es eine bestimmte Haltung gibt. Und er sagt, ich muss trennen zwischen der Frage, nützt mir das, und der Frage, wofür entscheide ich mich? Und ich kann mich als freier Mensch durchaus für etwas entscheiden, was mir nicht nützt. Und dann bin ich sehr nah bei Kant, der sagt, die Frage, was mir nützt, ist die Frage, wie ich glücklich werde. Das ist eine pragmatische Frage der Glückseligkeit. Die moralische Frage ist, wie erweise ich mich denn dessen würdig? Mhm. Und das hat nichts mit dem Nutzen zu tun.
5: Aber so ein Standpunkt hat es schwer, weil es eben diese, was haben Sie gesagt, diese Logik der Optimierung gibt. Und Martin Weidner hat dafür ein Beispiel, was jetzt vielleicht in diesen Zusammenhang gut reinpasst. Er schreibt nämlich an philo@wdr.de, die digitale Welt trägt erheblich zum wirtschaftlichen Denken bei. Die knappe Ressource Aufmerksamkeit bzw. Zeit wird danach vergeben, was es einem bringt. So zahlt man Sekunden ein und erwartet eine entsprechende Gegenleistung. Schon lange haben Menschen danach gestrebt, sportlich und gesund, jung und sexy, schön und elegant, cool und witzig, intelligent und erfolgreich zu sein. Doch es gibt heute immer mehr Möglichkeiten der Selbstoptimierung. Die Smart-Uhr versorgt einen mit unzähligen Biodaten. So gibt es immer mehr Zahlen, die den eigenen Verkaufswert anzeigen. All dies macht auch vor Lebensbeziehungen nicht Halt. In guten und bösen Tagen zusammen zu bleiben, also sich zu ertragen, ist out. Nicht nur die Partnersuche funktioniert wie eBay, auch die Beziehung selbst beruht auf dem Nutzen, den die Beteiligten davon haben. Man retourniert den Partner, wenn er einem nicht genügend bringt, schreibt Martin Weidner. Hätte jetzt auch Herr Becker schreiben können.
6: Das hat Herr Becker, also nicht so, aber in ähnlicher Art und Weise geschrieben. Ja. Hm. Wenn die Kosten-Nutzen-Erwägung nicht mehr passt, gibt man den Partner zurück. Und das ist natürlich das konträr andere Verständnis zu dem, wie, ich spreche immer von meiner Tradition als katholischer Theologe, aber wie große Traditionen Partnerschaft, Beziehungen gedacht haben. Da geht es natürlich nicht um meinen Nutzen, sondern da geht es um die Keimzelle von Gesellschaft. Da geht es im Zweifelsfall gar um das Abbild einer Beziehung zwischen Gott und Mensch. Das heißt, die Partnerschaft weist über sich hinaus. Wenn es um meinen Nutzen geht, bin ich ja in dem gefangen, was Erich Fromm mal Egoisme à deux genannt hat. Wenn ich aber eine Beziehung, eine Partnerschaft, ich sag mal, in einem etwas herkömmlicheren Verständnis lebe, dann geht es nicht nur um den Nutzen der beiden Beteiligten, sondern dann weist die natürlich über sich hinaus. Sie gründet Familie, sie gründet Gesellschaft und sie wirkt in eine Gemeinschaft.
5: Also jede Wette, wenn Sie jetzt Ihre Umgebung, Ihre soziale Umgebung nach diesem Prinzip scannen, wie viele von diesem Modell Homo economicus darunter sind, da werden Sie doch auch nicht fündig. Also deswegen, das finde ich so, da gibt's eine Diskrepanz. Wir würden doch intuitiv sagen, dass einer, der immer nur seinen Nutzen optimieren will, eigentlich ein unangenehmer Zeitgenosse ist.
6: Ja. Und gleichzeitig, wenn Sie gucken, du musst jetzt mal an dich denken. Es ist jetzt Me-Time.
5: Ach ja.
6: Ja. Also die.
5: Da wandert das in die Wellness-Ideologie.
6: Die Ratgeber sind voll davon, dass wir uns endlich mal um uns selber kümmern müssen, dass wir jetzt mal dran sind. Bin hinter einem Caravan neulich hergefahren, da stand drauf: Reisen vor dem Sterben, sonst tun es die Erben. Das hätten meine Großeltern so nie gesagt.
5: Aber es ist hoffentlich ironisch gemeint.
6: Das weiß ich nicht so genau.
5: Sie müssten die.
6: Ich habe ihn nicht angehalten.
5: Wäre aber ein Grund, jemanden anzuhalten.
6: Wahrscheinlich schon.
5: Wie heißt der philosophische Satz auf dem Caravan?
6: Reisen vor dem Sterben, sonst tun es die Erben.
5: Ja. Aber da haben wir doch wieder das Problem mit der Endlichkeit, oder?
6: Ja.
5: Vielleicht ist das der Aufstand dagegen. Dass man denkt irgendwie,
6: es ist die
5: Erfüllung von weiteren noch unbekannten Bedürfnissen,
6: aber immer auf
5: kann dagegen irgendwie rebellieren gegen die Tatsache des Todes.
6: Aber immer auf mich bezogen. Und ich sage es, also wir finden das alle unangenehm, aber der Diskurs, den haben wir in der Gesellschaft, der in diese Richtung geht. Und wir wünschen uns alle dieses andere Ideal zurück. Unseren Kindern soll es mal besser gehen. Mhm. Die Menschen verzichten für die nachfolgenden Generationen. Die Diskussionen haben wir weniger. Und bin bei Ihnen, wenn wir Menschen einzeln kennen und mit ihnen sprechen, finden wir in jedem Menschen so einen Kern. Also einer meiner Philosophen, mit denen ich viel im virtuellen Gespräch bin, Emmanuel Levinas, hat mal gesagt, die natürliche Haltung des Menschen ist die, wenn man die Tür aufhält und sagt nach ihnen. Also es geht nicht um mich und meinen Nutzen, sondern jeder Mensch ist großzügig und gibt gerne nach und lässt dem anderen den Vortritt.
5: Ja. Ach, sagen Sie gerne noch mal ein paar Worte zu Levinas, wenn das schon Ihr Favorit ist. Das ist doch die Gelegenheit, den mal ein paar Minuten kennenzulernen.
6: Was Levinas umtreibt, ist genau diese Selbstbezüglichkeit des Menschen, die nach seiner Diagnose in der modernen Philosophie grundgelegt ist und wo ich sage, die Ökonomie hat sie eigentlich radikalisiert und ausgerechnet.
5: Diese Ego-Fixierung.
6: Dass Levinas sagt, dieses Ich denke, also bin ich, was von mir ausgeht und zu mir zurückkommt, ist das Grunddrama, das die moderne Welt in Katastrophen geendet hat. Also er ist litauischer Jude, früh nach Frankreich emigriert, hat seine Familie in Auschwitz verloren. Und er versucht, ein Denken zu etablieren, was nicht von mir ausgeht. Sondern
5: vom Du geht er aus.
6: Vom Anderen.
5: Vom Anderen.
6: Nicht vom Du, sondern vom Anderen. Hm. Weil Du heißt schon, dass ich jemanden als Du ansprechen kann.
5: Ja.
6: Und Levinas sagt, nee, der andere spricht mich zuerst an. Und vielleicht an einem Beispiel.
5: Ach, das ist das mit der Tür.
6: Das ist das mit der Tür.
5: Wo man den Vortritt lässt.
6: Nach ihm. Mhm. Wir sind es gewohnt, und zwar also seit Aristoteles zu sagen, wir sind rationale Wesen und wir sind Wesen, die Sprache haben. Levinas sagt, warum haben wir eigentlich Sprache? Wir haben Sprache, weil jemand uns fragt und wir antworten müssen. Und weil wir in diesem Antworten müssen, eine Entscheidung treffen müssen, wie wir uns zum anderen verhalten. Mhm. Und jetzt Gedankenexperiment. Da gibt es zwei Möglichkeiten. Ich kann diese Entscheidung so treffen, dass ich sage, ich gehe vor. Und ich kann die Entscheidung so treffen, dass ich sage, nee, der andere geht vor.
5: Und durch die Tür.
6: Durch die Tür oder im Extremfall, wenn nur einer von uns beiden überleben kann, kann ich beschließen, dass ich zurückstehe und mich opfere oder dass ich mich auf Kosten des anderen rette. Und was Levinas jetzt sagt, unschuldig geht man aus dieser Situation nicht lebend raus.
5: Selbst wenn man sich selbst den Vortritt verschafft.
6: Richtig.
5: Also jedenfalls, wenn es um Lebensrettung geht.
6: Genau.
5: Nein, unschuldig geht man da nicht raus.
6: Und ich glaube, wir würden, wenn wir eine bürgerliche Gesellschaft beschreiben und es geht um die Frage, muss ich mein Leben retten, würden wir nicht sagen, da hat jemand Schuld im juristischen Sinne. Was Levinas sagt, Menschsein ist aber tiefer. Man wird diese Situation nicht loswerden. Man wird mit diesem, also dass man sich auf Kosten des anderen gerettet hat, mit sich rumtragen. Und das ist das Zeichen dafür oder der Hinweis dafür, dass es eine Priorität des anderen gibt, eine Priorität, dass ich bereit bin, für ihn zu verzichten.
5: Martin Bertels hat uns Folgendes geschrieben, unter anderem diese Zeilen: Wirtschaft funktioniert durch Märkte. Und Märkte bestimmen die Preise für Waren und Dienstleistungen durch Angebot und Nachfrage. Diese Preise stellen aber oft nicht den eigentlichen Wert der Dinge dar, denn der wird durch den Gebrauchsnutzen bestimmt. Beispiel: ein alter, aber gut erhaltener und voll gebrauchsfähiger Gegenstand hat vielleicht einen sehr geringen Marktwert, aber einen hohen Gebrauchswert. Der Markt verzerrt hier also die Bewertung. Außerdem ist zu bedenken, jeder Berufstätige bietet seine Arbeitskraft auf dem Arbeitsmarkt an. Auch hier bestimmt der Markt den beruflichen Wert des Menschen. Wer seinen eigenen persönlichen Wert mit dem beruflichen Wert auf dem Arbeitsmarkt gleichsetzt, macht sich davon abhängig.
6: Das ist ein guter Punkt und das bringt mich auf eine aktuelle Diskussion, die wir haben, wenn wir von den hart arbeitenden Menschen sprechen und dass sich Leistung lohnen muss.
5: Ja.
6: Wir haben ganz viele Menschen da draußen, die 35, 40 Stunden die Woche arbeiten und die alle sehr ähnlich leisten, die aber sehr, sehr unterschiedlich bezahlt werden. Das heißt, zu meinen, dass das, was auf diesem Gehaltszettel steht, ein Indikator dafür ist, wie viel jemand für eine Gemeinschaft oder eine Volkswirtschaft leistet, ist eine Illusion. Märkte belohnen Knappheit, nicht Leistung. Also, was wir auf Märkten organisieren, auf Märkten handeln.
5: Das ist jetzt wieder so ein Satz aus der Ökonomie. Märkte belohnen Knappheit, nicht Leistung. Damit zerschreddern sie in einem Satz die Illusion der Leistungsgesellschaft.
6: Ja, auf Märkten wird die sich nicht wiederfinden. Und die Freunde der Leistungsgesellschaft müssten nur mal ihre eigenen Advokaten lesen. Also wenn man Friedman und Hayek liest, ich glaube, das ist Hayek, der sagt, nee, ich will nicht, dass Menschen, die viel leisten, viel bekommen. Das ist ökonomisch ineffizient. Ich möchte, dass Menschen möglichst wenig leisten müssen und trotzdem viel bekommen. Das ist viel effizienter. Das ist viel produktiver. Also die Idee, dass
5: Moment, Menschen, das habe ich auch schon wieder nicht so schnell verstanden.
6: Hayek sagt, wenn Menschen sich viel anstrengen müssen, um viel zu bekommen, ist das ökonomisch ineffizient. Es wäre doch viel besser, wenn ich mich nicht so viel anstrengen muss und trotzdem viel bekomme. Also können wir doch keine Gesellschaft bauen, die Menschen belohnt, dass sie sich viel anstrengen. Ich müsste doch eine Gesellschaft bauen, die Menschen belohnt, die so clever sind, sich wenig anzustrengen und trotzdem viel zu bekommen. Darüber kann man getrennter Meinung sein. Mein Punkt war nur, dass...
5: Die Frage, ob wir genau das nicht längst tun.
6: Ja, mein Punkt war, dass die Verteidiger des Leistungsprinzips nur mal ihre eigenen Philosophen anschauen müssten, um zu sehen, dass die das längst nicht so betrachtet haben.
5: Nee, sie haben jetzt gesagt, Hayek und Friedman, das sind ja zwei Gestalten an der Grenze zwischen Ökonomie und Philosophie und eben Vertreter dieses sehr
6: liberalen Denkens, genau.
5: Ganz genau,
6: ja.
5: Was man dann irgendwann auch neoliberal genannt hat.
6: Vielleicht noch ein Beispiel aus jüngerer Zeit. Wir sind ja alle glücklich, dass Pflegerinnen und Pfleger im Kranken- und Altenbereich inzwischen mehr Geld bekommen. Aber das bekommen die, weil sie knapp sind, weil es nicht mehr genug gibt.
5: Ja.
6: Nicht, weil wir als Gesellschaft endlich erkannt hätten, was für eine grandiose Leistung die für uns erbringen.
5: Wir müssen zum Schluss hin nochmal auf die Frage kommen oder auf einen Begriff, der auch in Ihrem Buch als Titel auftaucht. Warum Sie Wirtschaft als erste Philosophie bezeichnen. Da sind wir jetzt in der Antike und Sie werden uns sagen, was das mal hieß, erste Philosophie.
6: Also die erste Philosophie ist eine Philosophie, die die Grundprinzipien der Welt versucht zu beschreiben, die bei Aristoteles die Antwort darauf ist, wie hängt denn alles zusammen? Mhm. Und für Aristoteles war das die Lehre vom Sein, die Ontologie, also wie die Dinge beschaffen sind.
5: Das ist die Basis für alles.
6: Das ist die Basis für alles. Und das wurde mit der Neuzeit, kann man sagen, die erste Philosophie wurde die Erkenntnistheorie. Weil man gesagt hat, bevor wir wissen, wie die Dinge beschaffen sind, müssen wir uns erstmal darüber aufklären, wie eigentlich unser Erkenntnisapparat gestaltet ist, weil wir ja nur über unseren Erkenntnisapparat Zugriff auf die Dinge da draußen haben.
5: Sonst machen wir uns falsche Vorstellungen.
6: Sonst machen wir uns falsche Vorstellungen. So, da wurde die Erkenntnistheorie zur ersten Philosophie. Und mein

0: Aber es ist weltbeherrschend und weltdeutend geworden. Und dagegen hat die Philosophie immer die Kritik gesetzt. Also immer wenn jemand kam und meint, er müsste Metaphysik machen, hat jemand anders gesagt, dann machen wir jetzt Kritik.
1: Da müssen wir versuchen, die Welt anders zu denken und anders anzuschauen. Was kann denn das andere sein?
0: Also wenn man von dem, was ich vorhin von Levinas gesprochen habe, ausgeht und sagt, vielleicht bin nicht ich der Wichtigste, sondern vielleicht ist der andere der Wichtigste, dann fallen mir jede Menge Berufe ein, wo das Prinzip eigentlich im Berufsethos verankert ist. Also der Arzt soll erst nach seinem Patienten schauen und nicht nach seinem Nutzen. Vom Anwalt erwarten wir Vergleichbares. Es gibt jede Menge Berufsgruppen, die nach dem klassischen ökonomischen Schema eigentlich nicht funktionieren. Wenn ich jetzt systemisch drüber nachdenke, sollte ich als Staat vielleicht überlegen, wie weit ich die der Ökonomie aussetzen möchte. Also wenn Sie angestellte Ärzte in einem von Privatunternehmern besessenen Konzern haben, die Boni für bestimmte Leistungen bekommen, dann stürzen sie die in größere Gewissenskonflikte, als wenn er bloß sein eigenes Einkommen mit dem Patienten wohl abgleichen muss.
1: Wären Sie einverstanden, wenn wir als Ziel formulieren würden, die Ökonomie muss wieder zurückgedrängt werden auf ihren Kernbereich, dass sie tatsächlich nur vom Wirtschaften handelt, aber dass das wirtschaftliche Handeln und Denken nicht überall in unserer ganzen Lebenswelt ist?
0: Ich glaube, wir müssen, ja, und wir müssen anerkennen, dass es viele andere Varianten gibt, über diese Welt nachzudenken, die gleichermaßen wichtig sind.
1: Wir suchen weiter nach dem Homo economicus in der wirklichen Welt.
0: Unbedingt.
1: Vielleicht findet mal jemand einen. Wirtschaft als erste Philosophie, eine Kritik der ökonomischen Vernunft, heißt das Buch von Carsten Lotz und erschienen ist es im Karl Alber Verlag. Ich danke Ihnen sehr für diese gemeinsame Stunde, Herr Lotz.
0: Herzlichen Dank. Hat viel Freude gemacht.
1: 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Danke fürs Zuhören. Grübeln Sie nicht zu viel.

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1: Guten Tag, ich begrüße Sie zur Tagesschau. Bei der Fußball-Weltmeisterschaft greift heute Deutschland ins Turniergeschehen ein. In Houston in den USA trifft das DFB-Team am Abend auf den WM-Neuling Curaçao. Gegen den 82. der FIFA-Weltrangliste ist Deutschland klarer Favorit. Auf einer Pressekonferenz bestätigte Bundestrainer Nagelsmann, dass der 40 Jahre alte Bayern-Keeper Neuer im Tor stehen wird. Anstoß in Houston ist um 19 Uhr deutscher Zeit. Die WM-Spiele seit gestern Abend hielten einige überraschende Ergebnisse bereit. So holte Katar beim 1:1 gegen die Schweiz seinen ersten WM-Punkt der Geschichte. 1:1 trennten sich auch Brasilien und Marokko. Haiti unterlag Schottland 0:1 und Australien gelang ein 2:0 Erfolg gegen die Türkei. Den zweiten Treffer für Australien erzielte Metcalf vom Bundesliga-Absteiger FC St. Pauli in der 75. Minute.

0: Im Krieg zwischen den USA und Iran besteht Hoffnung auf eine gemeinsame Absichtserklärung für ein Friedensabkommen. Allerdings sind die Angaben weiterhin widersprüchlich, wann es soweit sein könnte. US-Präsident Trump kündigte noch für heute eine Unterzeichnung an. Aus dem Iran kam Widerspruch. Am Morgen flogen katarische Unterhändler nach Teheran, um zu vermitteln. Die Schweiz hat heute in einer Volksabstimmung über ihre künftige Einwanderungspolitik entschieden. Soeben schlossen die Wahllokale. Die Schweizerische Volkspartei hatte vorgeschlagen, die Einwohnerzahl auf 10 Millionen zu begrenzen. Ihrer Ansicht nach wollen zu viele Ausländer in der Alpenrepublik leben. Wird die Initiative angenommen, könnte die Regierung in den kommenden Jahrzehnten verpflichtet sein, die Aufnahme von Geflüchteten und den Zuzug aus der EU einzuschränken. Nach monatelanger Sanierung gilt auf einer der wichtigsten Städteverbindungen der Bahn wieder freie Fahrt. Seit dem Morgen fahren die Züge zwischen Berlin und Hamburg auf direkter Route. Künftig sollen Fernverkehrszüge ihr Ziel erneut in weniger als 2 Stunden erreichen. Bis alle Verzögerungen beseitigt sind, dauert es laut Bahn aber noch 2 Wochen. Der Regionalverkehr auf der Strecke läuft dagegen wieder wie gewohnt. Und noch das Wetter. Mal Sonne, mal dichte Wolken, vor allem im Norden und Osten Schauer und einzelne Gewitter. Dazu häufig ein lebhafter Wind, 15 bis 27 Grad. Wir melden uns wieder um 14 Uhr. Jetzt geht es weiter mit dem Presseclub und Jörg Schönenborn.
1: Herzlich willkommen. Schön, dass Sie dabei sind an diesem Sonntagmittag. Russlands Krieg gegen die Ukraine dauert seit dieser Woche länger als der Erste Weltkrieg. Und doch hat sich in den letzten Wochen etwas verändert, was manchen die Hoffnung gibt, dass sich das Ende des Krieges doch nähern könnte. Die Ukrainer schaffen es, mit weitreichenden Drohnen den Russen Probleme zu machen. Unser Thema heute, noch mehr Drohnen und Raketen. Wann lässt Putin mit sich reden? Und wenn Sie mitreden wollen, dann unter presseclub@wdr.de direkt per Mail hier ins Studio. Pardon, ich habe etwas im Hals sitzen. Und kann Ihnen jetzt meine Gäste vorstellen. Jetzt klappt's wieder. Paul Ronsheimer ist bei uns, stellvertretender Chefredakteur der BILD, Kriegs- und Krisenreporter, viel in der Region unterwegs gewesen. Marina Kornbacki, stellvertretende Leiterin des Hauptstadtstudios des Spiegel. Ich begrüße Gesine Dornblüt, frühere Moskau-Korrespondentin des Deutschlandradios und freie Journalistin in Berlin. Und Moritz Gartmann ist bei uns. Er schreibt seit langem über Osteuropa, über Russland, die Ukraine, vor allem für das Magazin Stern. Herr Gartmann, gibt es eine Wende? Hat sich etwas verändert?
2: Also es hat sich zweifellos etwas verändert. Die Ukraine ist auf verschiedenen Ebenen erfolgreich, überraschend erfolgreich, was man sich auch im Herbst letzten Jahres kaum hätte vorstellen können. Allerdings gibt es weiterhin strukturelle Probleme, an denen die Ukraine nicht vorbeikommt. Die mangelnde Raketenabwehr, die sich eigentlich noch immer weiter verstärkt, und auch die personellen Probleme der Ukraine. Deswegen, ja, es gibt auf einigen Ebenen Vorteile der Ukrainer, aber die sind, würde ich sagen, auch nur jetzt in einer gewissen Phase. Und was ab Herbst passiert und besonders im Winter
1: Sie
2: passiert,
1: greifen
2: steht noch einmal
1: weit.
2: Auf einem ganz anderen.
1: Lassen Sie uns, Frau Dornblüt, auf die aktuelle Lage gucken. Gibt es eine Wende? Sind wir am Ende des Kriegs näher gerückt?
3: Ich fürchte, wir sind nicht einem Ende des Krieges näher gerückt, aber es gibt tatsächlich Veränderungen. Die Ukraine ist zurzeit in einer Position der Stärke. Es gelingt ihr gerade diese Woche, die besetzte Krim abzuschneiden vom ukrainischen Festland und den besetzten von Russland besetzten Territorien dort. Das hat gewaltige Folgen. Das ist nicht nur ein Imageproblem für Putin, sondern es hat Folgen auch für die militärische Handlungsfähigkeit Russlands. Die weitreichenden Drohnen sind gleichfalls sehr, sehr effektiv. Wir erleben Benzinmangel in Russland. Aber die Frage, ob tatsächlich das alles Putin zu der Einsicht bringt, dass es keinen Sinn hat, diesen Krieg so weiterzuführen, das ist offen. Wir sehen bisher keine Anzeichen dafür. Putin hat das ganz klar gemacht, auch auf dem Petersburger Wirtschaftsforum, als er gesagt hat, sich direkt an die Soldaten gewandt hat und gesagt hat, arbeitet, Brüder.
1: Mhm. Herr Ronsheimer, in der Vorhand stärker, sagt Frau Dornblüt, ist das eine Phase des Krieges oder wirklich eine Veränderung?
4: Es gab sehr viele Phasen in diesem Krieg, deswegen bin ich da sehr vorsichtig. Ich erinnere mich, als der Krieg begann und uns die Militärexperten gesagt haben, oder die Vollinvasion begann, Kiew würde in 24 Stunden fallen. Ja, ich war damals als Reporter dort und viele haben nicht damit gerechnet, dass die Ukraine Kiew verteidigen könnte. Dann gab es Rückeroberung, dann gab es aber auch eine gescheiterte Gegenoffensive. Und ich sehe es doch etwas mehr als Wende tatsächlich, weil wenn man sich die Phasen dieses Krieges anschaut, dann war die Ukraine eigentlich seit Ende 23 in der Defensive. Auch wenn Russland nicht wirklich vorangekommen ist, im Donbass insbesondere war es so, dass die Ukraine, so schien es, eben keine Antwort gefunden hat darauf, dass Russland einfach mehr Soldaten einsetzt, bereit ist, mehr zu investieren und vorzurücken. Und das hat sich, Stand jetzt, verändert durch die Drohnentechnologie, die sie einsetzen. Sie schaffen es auch an der Front eben, dass Russland nicht vorankommt oder kaum vorankommt und sogar selbst zumindest kleine Gebiete zurückzuerobern. Aber sie stellen die richtige Frage und deswegen, wenn man über Wladimir Putin spricht und seine Taktik, muss man sagen, das ist auch das, was mir ukrainische Kontakte berichten, Putin geht davon aus, dass er das wieder drehen kann. Also, dass es eben nach diesen Schwierigkeiten wieder eine Situation geben könnte für Russland, wo sie doch wieder vorankommen und dass sie vor allem im Winter dann ukrainische zivile Infrastruktur so massiv treffen können, dass dieser schreckliche Winter, den wir schon jetzt gesehen haben, im vergangenen oder in diesem Jahr, dass das noch einmal schlimmer wird.
1: Mhm. Frau Kambaki, kann er schnell aufholen, was die Ukraine gegenwärtig als militärischen Vorteil erarbeitet hat?
5: Putin hat oft genug unter Beweis gestellt, dass er zu einer schnellen Anpassung ans Kriegsgeschehen in der Lage ist. Ich erinnere mich an den Sommer vergangenen Jahres. Da gab es diese spektakuläre Aktion, als die Ukraine es geschafft hat, Drohnen in Lastwagen tief nach Russland hineinzubringen und von dort aus Angriffe auf die russische Luftwaffe zu starten. Vor zwei Jahren hatten wir diese spektakuläre Geschichte, als es der Ukraine gelungen ist, nach Russland vorzurücken und russisches Territorium zu besetzen. Das waren auch Momente, wo wir uns fragten, Kriegswende, ist das jetzt die Kriegswende? Und dann passte sich die russische Armee sehr schnell an die Neuerungen, die die ukrainische Armee an den Tag gelegt hatte, an. Und es kam anders. Möglicherweise, ich teile die Vorsicht in dieser Runde hier. Also ich warne auch vor verfrühtem Optimismus.
1: Wenn wir versuchen, einen Überblick zu gewinnen, Sie sind die Expertenrunde. Wenn ich mir das so angucke, sehe ich militärisch die Luftangriffe auf Kiew und andere Städte so schwer wie nie im Mai, mit einer Höchstzahl an Todesopfern seit den ersten Kriegswochen unter Zivilisten. Wir haben die Ostukraine, wo es eine richtige Front gibt. Und wir haben das, was Sie beschrieben haben, diese Drohnen, die die Ukraine weit ins russische Hinterland schickt. An welcher dieser Fronten wird der Krieg entschieden, Herr Gartmann? Was ist die wichtigste davon?
2: Das ist schwer zu sagen. Also es ist tatsächlich...
1: Habe ich es richtig beschrieben?
2: Das Gesamtpaket, ja, genau. Also wenn man da mal ein bisschen genauer reingeht, jetzt, wie es an welchen Frontabschnitten aussieht, würde ich sagen, an der Front selbst ist tatsächlich eine Pattsituation entstanden. Oder wir nähern uns immer mehr einer Pattsituation, der es für keine der beiden Seiten mehr vorangeht. Es gibt diese Killzone, die inzwischen 30, 40 Kilometer breit ist, wo man eigentlich kaum mehr aus dem Unterstand raus kann, ohne von Drohnen getroffen zu werden. Also da haben wir so einen Patt. Beim Luftkrieg würde ich sagen, hat Russland trotz allem eben noch einen großen Vorteil, und das sind die ballistischen Raketen. Und dieser Vorteil, also davon hat die Ukraine kaum welche. Bei den Drohnen hat sie fast gleichgezogen, deswegen gelingen hier diese spektakulären Angriffe auf Raffinerien in Russland und andere Objekte. Aber bei den ballistischen Raketen, die produziert Russland weiter ohne Ende, in diesem Jahr möglicherweise bis zu 900. Und der Ukraine fehlt es einfach komplett an Abwehrmöglichkeiten. Mhm. Das ist noch mal stärker geworden jetzt durch den Iran-Krieg. Die Amerikaner stellen wenige von diesen Patriot-Raketen her, mit denen man ballistische Raketen abwehren kann. Die sind jetzt alle in den Nahen und Mittleren Osten gegangen. Und das ist bisher ein sehr schwer schrägstrich unlösbares Problem für die Ukraine.
4: Ja, es ist nicht unlösbar, würde ich sagen, denn eigentlich müsste Europa Druck machen, erstens selbst zu produzieren und da eben etwas hinzubekommen, was schwer ist, weil eben die Amerikaner darauf sitzen und sagen, ja, wir wollen das nicht abgeben. Aber man müsste Druck entwickeln in Richtung Donald Trump, in Richtung US-Regierung, dass es mehr Lieferungen gibt, dass es mehr Produktion gibt.
2: Aber die produzieren 600 Stück pro Jahr, die Amerikaner, von diesen...
4: Ja, aber momentan sind sie, du hast den Iran-Krieg angesprochen, auch nicht bereit gewesen, die abzugeben, die sie haben. Ja? Und weil es eben in der amerikanischen Bevölkerung noch mehr Skepsis gibt, oder zumindest bei denjenigen, die Donald Trump wählen, überhaupt etwas abzugeben. Und das ist ein Riesenproblem.
6: Frau Dornblüt, Frau Kompacki.
3: Sie haben genau das eben auch erwähnt, was ich sagen wollte. Es sind eigentlich nicht nur drei Fronten, es ist eine vierte Front. Die vierte Front verläuft zwischen Russland und den Ukraine-Unterstützern, sprich der Europäischen Union. Und die wirklich noch stärkere und entschlossenere und hoffentlich auch einstimmige Unterstützung eben genau Europas wäre nötig, um die Ukraine an den von Ihnen genannten drei Fronten zu unterstützen. Und da ist eben wichtig, auch im Kopf zu haben, die EU, die Europäer, die sind nicht als Vermittler gefragt, die sind als Unterstützer der Ukraine gefragt. Mhm. Und ansonsten stimme ich aber auch Herrn Gartmann zu, tatsächlich für mich entscheidend, oder das Mittel Russlands ist der Terror gegen die Zivilbevölkerung in der Ukraine, sprich die Angriffe auf die großen Städte, auch vermehrt auf Kiew mit Dutzenden ballistischen Raketen und Marschflugkörpern gleichzeitig, wie wir das jetzt schon zwei Nächte in den letzten Wochen erlebt haben. Und wir müssen damit rechnen, dass das in dieser Intensität weitergeht.
5: Mhm. Und doch haben die vergangenen Tage, die vergangenen Wochen das Wirtschaftsforum in Davos, in St. Petersburg war bereits Thema. Die haben, ist zumindest mein Eindruck, den Blick darauf gelenkt, dass dieser Krieg möglicherweise nicht in erster Linie auf dem Schlachtfeld, in der Luft, im Kampf entschieden werden wird, sondern dass er ökonomisch entschieden werden wird. Das ist ja doch interessant, was sich da in Russland tut, wie sich in der russischen Elite Risse auftun, wie etwa aus dem russischen Wirtschaftsministerium der Verweis kommt, so allzu lange werden wir uns diese enormen Kosten, die dieser Krieg frisst, nicht mehr leisten können, dass die russische Elite möglicherweise da so ein bisschen jetzt auch genug hat von Sanktionen. Also dieser Krieg, ich glaube, Russland gibt 40% seines Haushalts in diese Kriegswirtschaft. Das ist etwas, was nicht auf Dauer aushaltbar ist. Und die Frage ist letztlich auch, inwieweit die russische Elite da möglicherweise den Bruch mit Putin vorantreiben.
1: Lassen Sie uns gern auf den Punkt kommen. Also es gab den Satz, möglicherweise wird das Ganze nicht militärisch entschieden. Sie haben das Thema Unterstützung Europas angesprochen. Nehmen wir auf den Zettel, besprechen wir. Sie kommen zu der wirtschaftlichen Frage. Danke für die vielen Einträge im Gästebuch, die vielen Mails. Und das, was Sie ansprechen, Frau Kompacki, ist auch etwas, was unser Publikum interessiert. Wie lässt sich die wirtschaftliche Situation Russlands realistisch einschätzen?
3: Also ganz wesentlich, man muss verstehen, dass die russische Wirtschaft gespalten ist in Rüstungsindustrie und zivile Industrie. Und die Rüstungsindustrie, da geht's gut, da fließt halt der große Batzen Geld rein weiterhin. Die Löhne dort sind gut, die Menschen sind beschäftigt in der Rüstungsindustrie, verdienen da gut, besser als vorher. Das geht zu Lasten der zivilen Produktion, einmal weil es keine Kredite gibt. Investitionen sind sehr, sehr schwer geworden. Denen fehlen auch die Arbeitskräfte, weil die Leute eben in der Rüstungsindustrie arbeiten. Und insgesamt ist es aber so, das haben Sie auch schon angesprochen, Frau Kompacki, also Russland ist immer wieder erstaunlich anpassungsfähig. Aber wir sind doch jetzt an einen Punkt gekommen, an dem die Reserven auch zusammenschrumpfen. Und dieser Wohlfahrtsfonds, also die sehr großen Reserven, die Russland hatte am Anfang der Vollinvasion, die sind wesentlich geschrumpft. Und insofern ist es halt wichtig, wir haben ja auch schon von einem Fenster gesprochen, dieses Fenster dann tatsächlich auch zu nutzen. Denn ein Fenster kann auch wieder zugehen.
1: Andere Einschätzungen? Also das heißt, dass diese Drohnenangriffe militärische Wirkung haben, dass aber die wirtschaftlichen Probleme wichtiger sind,
5: naja,
1: weniger wichtig sind? Kommt es zusammen, Herr Gartmann?
2: Also ich wäre immer vorsichtig. Ich merke, wie hierzulande jetzt gerade über die letzten Monate zuweilen das Bild vermittelt wird, dass Russland sozusagen kurz vor dem Zusammenbruch steht, wirtschaftlich, dass die Leute immer unzufriedener werden. Wie gesagt, Russland hat sich immer wieder als anpassungsfähig erwiesen. Auch die russische Wirtschaft, was Sanktionen betrifft, haben sie eben auch immer Möglichkeiten gefunden, dann entstehende Sanktionen wieder zu umgehen, über Drittstaaten, Importe aus über Kasachstan oder Georgien oder was auch immer. Alles, was ich so höre aus Russland, deutet erstmal nicht darauf hin, dass es im Alltag der Menschen jetzt krasse Veränderungen gibt. Abgesehen von diesen Sperrungen von Telegram und überhaupt mobilem Internet in Großstädten wie Moskau und St. Petersburg. Aber wir haben ja jetzt keine Massenarbeitslosigkeit in Russland, die dazu führen würde, dass die Menschen auf die Straße gehen, Versorgungsschwierigkeiten und so
4: aber,
2: weiter.
4: Aber der Unterschied ist ja schon, dass es erstmals nicht nur bei den russischen Kriegsbloggern ein Thema ist, sondern erstmals auch zumindest in Teilen in der staatlichen Propaganda diskutiert wird. Also über die Probleme des Krieges, über die wirtschaftlichen Konsequenzen, darüber, dass diese Drohnen eben in St. Petersburg und Moskau sind und es keine Gegenwehr gibt. Und mein Eindruck ist, zumindest wenn ich dort mit russischen Experten spreche, dass es doch das erste Mal in der Bevölkerung zu spüren ist. Im Vergleich, wenn wir die Vollinvasion nehmen seit 2022, also dass in diesem Jahr erstmals so viel über diesen Krieg auch in ganz normalen Familien diskutiert wird, aus diesen Gründen. Einerseits die Drohnen, dann die wirtschaftlichen Probleme und dann kommt noch etwas dazu, was ja auch sehr wichtig ist, worüber wir noch nicht gesprochen haben, wie viele Hunderttausende Russen mittlerweile getötet wurden in diesem Krieg, wie viele verwundet zurückkommen und da sprechen wir eben mittlerweile von einer Masse, die es so seit dem Afghanistan-Krieg in Russland nicht mehr gegeben hat.
3: Das ist alles richtig, aber die Kernfrage ist ja, artet das, also schlägt das um in Proteste der Bevölkerung gegen Putin und das sehe ich absolut nicht, sondern es ist eher eine innere Immigration. Die Leute ziehen sich zurück. Da gibt es übrigens gerade einen guten Film mit dem Titel Innerer Immigration. Kann ich allen empfehlen. Ich weiß nicht, ob er ins Kino kommt, aber man möge googeln und suchen. Ich denke, das Wesentliche ist wirklich, ob es in den Eliten einen Umschwung gibt. Und das sehe ich bisher nicht. Da gab es jetzt einzelne Aufsätze. Es gab einen Zeitungsartikel zum Beispiel in einem Boulevardblatt, der zählte auf, wie in der Vergangenheit Niederlagen Russland tatsächlich verholfen haben zu Verbesserungen, revolutionär. Der Artikel ist dann auch gleich verschwunden aus dem Internet. Es gibt in einer Fachzeitschrift einen Artikel, der in, also Russia in Global Affairs heißt es auf Englisch, da wird halt die Frage gestellt, können wir an den Maximalzielen festhalten oder müssen wir die Ziele neu definieren? Aber unter diesen Zielen ist ja der Rückzug Russlands aus der Ukraine überhaupt keine Option. Also es stimmt, es wird diskutiert.
2: Aber ein Festschreiben der jetzigen Situation ist in diesem Artikel zum Beispiel wird als akzeptabel.
3: Ja, und ein Festschreiben, nee, Moment, da steht drin, dass es wird Bezug genommen auf Anchorage, also auf die Verabredung mit Trump, von denen niemand weiß, ob es die wirklich und welche es da wirklich gegeben hat. Und damit meint Russland ganz klar einen Abzug der Ukraine aus den noch von der Ukraine kontrollierten Teilen des Donbass. Und das ist inakzeptabel für die Ukrainer. Das sollte auch für die Europäer unakzeptabel sein.
1: Ich sortiere. Wir haben über das Militärische gesprochen, was mit Blick auf den, sag mal, Luftkriegsterror für die Ukraine durchaus weiterhin sehr problematisch ist. Wir haben die wirtschaftliche Situation erwogen. Wir sprechen gerade darüber, ob sich in den Eliten in Russland etwas tut. Herr Ronsheimer, sehen Sie bei Wladimir Putin einen Sinneswandel? Er hat so Bemerkungen gemacht, das Ende des Krieges rücke durchaus näher. Auch sein Sprecher Peskow hat, das passt ein bisschen zu dem, was Frau Dornbüt sagt, davon gesprochen, es fehlten ja nur wenige Kilometer an der Front. Also wir hören auch andere Töne. Verstehen wir Sie richtig?
4: Ob wir sie richtig verstehen, das weiß am Ende nur Wladimir Putin. Das heißt, wir interpretieren und analysieren. Also wenn ich von dem ausgehe, was ich dort höre, was ich sehe, was Experten analysieren, sehe ich keine Veränderung in Putins Position. Und da ist die Frage, die diskutiert wird, erstens, ist es wirklich so, dass er daran glaubt, also dass es diese nochmalige Wende gibt und es dann tatsächlich diesen russischen Vormarsch geben könnte? Oder könnte es auch sein, dass er möglicherweise umgeben ist von Beratern, die das Ganze auch sehr viel optimistischer malen, als es tatsächlich ist.
1: Also weiß er wirklich, was...
4: Genau, ja, also das ist etwas, was auch immer wieder in diesen Kreisen diskutiert wird. Aber die entscheidende Frage oder die beiden entscheidenden Fragen für uns, für die Ukrainer sind, wie hält er es mit dem Donbass? Verlangt er weiterhin, dass es diesen Rückzug dort gibt, der Ukrainer? Also, dass sie kampflos diese Gebiete übergeben? Da sehe ich auch keinen Hinweis, dass sich diese Position verändert hat. Und zweitens ist er bereit, bestimmte Sicherheitsgarantien zu akzeptieren. Also wir haben ja auch in den vergangenen Monaten darüber gesprochen, was wäre, wenn dort ausländische Truppen mit diesen Frieden schützen würden? Was ist mit bestimmten Waffensystemen, die man liefern würde? Und auch da hat er sich klar verhalten und zum Beispiel gesagt, dass europäische Truppen nicht in Frage kommen aus seiner
1: Frau Kombaki, mir fällt ein, Herr Schröder soll als Vermittler auftreten. Also da sind ja schon so ein paar Botschaften.
5: Wenn es nach Wladimir Putin geht, genau. Aber mein Eindruck war, dass dieser Personalvorschlag in Europa auf sehr wenig Begeisterung stieß.
1: Aber hat sich bei Putin was verändert?
5: Putin ist ein Politiker, ein Machthaber, der sich möglichst viele Handlungsoptionen offen halten will. Und mein Eindruck ist, dass er das in den vergangenen Wochen, in den vergangenen Monaten auch damit zu erreichen versucht, dass er widersprüchliche Signale sendet. Sie haben den Satz erwähnt, ich meine, das war Anfang Mai, als er davon sprach, dass, ich glaube, diese Angelegenheit, womit er den Krieg meinte, bald ein Ende haben könnte. Mhm. Er klang allerdings auf dem Wirtschaftsforum in Petersburg wieder ganz anders. Mhm. Frau Dornblüt, Sie haben es erwähnt, das war eine sehr langfristige Kriegsperspektive, die er da skizziert hat. Mein Eindruck ist nicht, dass Putin sich auf ein baldiges Ende dieses Krieges einstellt. Er hat vor kurzem versucht, denn Russland hat ja ebenfalls massive Probleme, Soldaten zu gewinnen. Er hat jetzt ein Schuldenerlassprogramm aufgesetzt. Ich glaube, es sind umgerechnet 120.000 Euro, die man erlassen bekommen kann, wenn man sich einschreibt und für ihn in den Krieg zieht. Das sind alles Bemühungen, die sehr erkennen lassen, dass er nicht davon abrücken wird, sehr bald diesen Krieg zu beenden. Und ich glaube, wir sollten auch bei allen rationalen, ökonomischen, militärpolitischen Abwägungen sollten wir den ideologischen Faktor, der diesen Mann antreibt, nicht außer Acht lassen. Er hat einen Großteil seiner Amtszeit damit verbracht, die Ukraine die Existenzberechtigung der Ukraine in Abrede zu stellen. Und ich glaube nicht, dass er jetzt im Alter davon abrücken wird.
1: Kann ich's, bevor wir die Perspektive wechseln und über Europa, über uns sprechen? Kann ich es so zusammenfassen, dass ich sage, wir wissen nicht, ob der Druck auf Putin zu einem Sinneswandel führt. Es ist aber mindestens nicht völlig ausgeschlossen.
2: Also ich fand es ganz interessant, was Sauli Niinistö zu mir gesagt hat. Den habe ich vor ein paar Wochen mal interviewt. Der frühere finnische Präsident. Einer der besten Putin-Kenner im besten Sinne, der hat mit Putin Eishockey gespielt und hat ihn dutzende Male getroffen in seiner Amtszeit, wird übrigens auch als möglicher Emissär der Europäer gehandelt in zukünftigen Verhandlungen mit Russland. Der hat zu mir gesagt, dass er sich schon vorstellen kann, auch aufgrund der Äußerungen von Putin, dass Putin sich überlegt, wie er diesen Krieg zu Ende bekommen könnte jetzt. Dass er es aber auf keinen Fall, dass er auf jeden Fall den Eindruck verhindern will, dass er es aus einer Position der Schwäche tut. Mhm. Und das erklärt, glaube ich, auch diese Reaktion auf dem Petersburger Forum, dem zuvorgegangen war, nämlich ein Brief von Selenskyj, ein öffentlicher Brief an Putin, den man tatsächlich als Affront bezeichnen muss. Also das wurde manchmal so beschrieben, dass Selenskyj Putin vorgeschlagen hat, sich doch zu treffen und über ein Kriegsende zu sprechen. Aber eigentlich war das eine Beleidigung, dieser Brief. In diesem Brief stand zwischen den Zeilen, du bist schwach, du bist eigentlich am Ende, deswegen komm angekrochen und dann können wir reden. So war dieser Brief formuliert.
3: Also,
2: und dass Putin darauf so reagiert,
3: aber
2: das ist völlig
3: verständlich. Wobei Putin auch gleich geantwortet hat.
1: Liebe Kollegen, wir wollen die Perspektive wechseln. Ne? Wir wollen ja, also maybe, ne? Es kann sein, Es besteht die Möglichkeit, wir wissen es nicht.
3: Ich würde gerne ganz kurz noch grundsätzlich was sagen zu der Verhandlungsbereitschaft der potenziellen und möglichen oder auch unmöglichen von Putin. Was jetzt schon anklang, dass er gesagt hat, er würde mit Schröder diskutieren wollen, zum Beispiel reden wollen, das wäre akzeptabel. Da hat er ja tatsächlich noch weiter geredet. Da hat er gesagt, naja, oder auch mit jedem anderen. Und dann hat er aber noch weiter geredet und hat gesagt, jedem anderen, der keine Schweinereien gegen Russland gesagt hat. Und das ist unheimlich wichtig zu verstehen, was er damit meint. Bei Putins Rede, wenn der so redet, heißt das, in Russland wird ja jedes faktische Benennen der Kriegsverbrechen von Russland als Russophobie sogenannte gedeutet und gesagt, also wer Russland kritisiert, wer die Dinge benennt, so wie sie sind, der sei emotional gesteuert und würde irgendwie Russland hassen. Und das ist ja ein ganz deutliches Signal von Putin, wenn er sagt, also wer keine Schweinereien über uns sagt, in Anführungsstrichen, mit dem reden wir. Und das macht ja auch klar, welche Position Putin hat. Nämlich genau, Putin sieht sich als den Stärkeren, er will das auf keinen Fall aufgeben und er setzt auf Unterwerfung, nicht auf gleichberechtigte Gespräche, nicht auf gleichberechtigte Kritik und auch nicht auf Kompromiss. Weil Verhandlungen aus europäischer Sicht, wir denken immer in Kompromissbereitschaft, ja, da muss der eine nachgeben, dann der andere nachgeben. So denkt aber Putin überhaupt nicht. Putin setzt auf Gewalt und darauf, alles durchzusetzen, was er will. Und das hat er auch in den letzten Wochen wieder gesagt. Da geht es dann an die sogenannten Grundursachen des Konflikts.
1: Sie haben vorhin gesagt, wir können schwer Vermittler sein, wenn wir gleichzeitig Partei sind. In der Tat verstehen sich wir Deutsche, die Europäer, als Verbündete der angegriffenen Ukraine. Deshalb, wenn wir jetzt die Perspektive wechseln, ist ja die Frage, falls es ein Fenster der Gelegenheiten gibt, falls es eine Chance gibt, was ist die Politik, die diese Chance nutzt? Hören wir uns kurz Friedrich Merz diese Woche in der Regierungserklärung im Bundestag an.
6: Unser Ziel für die Ukraine bleibt ein gerechter und dauerhafter Frieden, der auch unsere Sicherheitsinteressen berücksichtigt. Dafür und deswegen unterstützen wir die Ukraine. Wir haben das gestern getan, wir tun das heute und wir tun das morgen, so lange wie es notwendig ist, liebe Kolleginnen und Kollegen. Sehr konkret. Der 90 Milliarden Euro Kredit der Europäischen Union für die Ukraine ist freigegeben. Wir verstärken den Druck auf Russland. Wir gehen robuster gegen die russische Schattenflotte vor. Und wir nehmen jetzt die Arbeit für ein 21. Sanktionspaket auf.
1: Mehr Druck, mehr Geld. Ist das der richtige und ausreichende Weg?
4: Das ist der Weg, den Friedrich Merz gehen will. Wenn ich den Bundeskanzler dort sehe im Bundestag, muss ich an seine Reden denken, die er als Oppositionsführer gehalten hat, was die militärische Unterstützung angeht. Da hat er immer über Taurus gesprochen und hat versprochen, dass die Ukraine diese Marschflugkörper bekommen würde, wenn er Bundeskanzler ist. Das Versprechen hat er nicht gehalten bis heute. Und da sieht man schon eine Veränderung der Strategie. Also er redet nicht mehr davon, dass wir die Ukraine maximal aufrüsten müssen. Es wird jetzt darauf verwiesen, dass es dort um Zahlungen geht, vor allem um dieses Paket. Dann wird immer diskutiert und gesagt, ja, die Ukraine könne eben mittlerweile selbst durch Drohnentechnologie und anderes Dinge tun, die sie damals noch nicht konnten. Aber es zeigt eine gewisse Unentschlossenheit dabei. Also man ist eben nicht bereit, diese militärischen Fähigkeiten so weiter zu stärken, dass Russland auch militärisch noch mehr unter Druck kommt, sondern man konzentriert sich auf Finanzzahlungen und man konzentriert sich darauf eben, also Finanzzahlungen an die Ukraine und durch Sanktionen Russland weiter zu schwächen.
5: Wobei man ja dazu sagen muss, dass ein Grund für den Erfolg des ukrainischen Drohnenkrieges, dieser bemerkenswerten Aufrüstung und mit KI angereicherten Kriegsführung, ein Grund dafür ist natürlich die massive, auch aus Deutschland erfolgte finanzielle Unterstützung. Also ein beträchtlicher Teil der deutschen Militärhilfe fließt in die ukrainische Drohnentechnologie. Im Übrigen auch mit sehr starkem eigenem Interesse. Also
1: 20 Milliarden Euro, habe ich gelesen, hat die Bundesrepublik an militärischer Unterstützung inzwischen geleistet.
5: Insgesamt ist es mehr. Es
1: kommen weitere andere Leistungen dazu.
5: Allein in diesem Jahr beträgt die gesamte Ukraine-Hilfe, ich glaube, rund 12 Milliarden Euro. Deutsche Unternehmen drängen dann danach, in gemeinsamen Projekten in die Drohnenentwicklung einzusteigen. Also man merkt, die Ukraine ist nicht mehr nur Hilfsempfänger, sondern eben auch Anbieter von Know-how, von militärischen Kenntnissen und Rüstungserfahrungen, von denen Deutschland auch gern profitiert. Also deswegen, da ist auch viel von deutscher Seite geleistet worden.
4: Und dennoch hat er etwas versprochen, was er nicht gehalten hat.
5: Das
4: muss man ja schon sagen.
5: Und nach dem, was ich aus der Ukraine höre, ist der Wunsch nach dem Taurus immer noch da.
1: Ich lese gerade, Gerd Cordes hat uns geschrieben, wie lange kann Europa die finanzielle Unterstützung für die Ukraine noch aufrechterhalten? Herr Gartmann?
2: Also, wir haben mit Mühe und Not jetzt dieses Paket hinbekommen.
1: 90 Milliarden,
2: weil Orban sich Gott sei Dank verabschiedet hat aus der Politik. Genau, diese 90 Milliarden. Also die Finanzierung der Ukraine ist gesichert für 2 Jahre. Aber jetzt ist auch schon wieder ein halbes Jahr davon vergangen. Deswegen würde ich sagen, auch die Europäer haben ein großes Interesse. Wir wissen, wie die politische Situation in Deutschland ist, in Frankreich und so weiter. Es gibt sehr viele, die gegen die weitere Unterstützung der Ukraine sind. Wir haben auch ein Interesse, dieses Zeitfenster, was jetzt möglicherweise entsteht, zu nutzen für ein Waffenstillstand. Also, dass wir einen Friedensvertrag jetzt gleich bekommen, und ist...
1: Meine Frage war ja, was kann die Bundesrepublik, was sollte Europa tun, um dieses Fenster zu nutzen? Herr Ronsheimer verweist auf den Taurus und entsprechende Punkte. Wir haben über Geld gesprochen, das im Moment nicht das Hauptproblem zu sein scheint. Also was sonst noch?
2: Genau, also ich würde das alles unterschreiben, was Merz dort gesagt hat. Diese Signale sind wichtig. Wir unterstützen die Ukraine weiter. Auch Stichwort EU-Beitritt der Ukraine, dass die Verhandlungen jetzt wirklich konkret aufgenommen
1: wurden. Morgen beginnt die erste Verhandlungsrunde, ja.
2: Europa stärkt sich selber militärisch, auch unabhängig von den USA. Das sind alles richtige Signale. Mhm. Aber ich würde sagen, dass diese Signale begleitet werden müssen von, im besten Fall, gibt es das jetzt schon und wir wissen eben nichts davon, zum Beispiel einem Secret Channel, einem Backchannel oder wie auch immer, der in Richtung Moskau jetzt eröffnet wurde. Jemand, der dorthin fährt und mal eruiert unter dem Radar der Öffentlichkeit, was eigentlich wirklich möglich ist, ob Verhandlungen jetzt Sinn machen. Im besten Falle gibt es das jetzt schon?
3: Da ist was. Also ich halte das für kontraproduktiv, absolut. Und also erstmal dieses Hoffen auf einen Secret Channel, der irgendwas rauskriegt, was nicht so schon offensichtlich ist. Ich meine, wir haben darüber gesprochen jetzt die letzte halbe Stunde, dass davon auszugehen ist, dass Putin seine Verhandlungsposition eben nicht ändert. Und das andere.
1: Sie halten es für kontraproduktiv, Gespräche zu suchen?
3: Nein, ich halte es für sehr produktiv, Gespräche zu suchen, aber aus einer Position der Stärke heraus und orchestriert mit Unterstützungsmaßnahmen und ganz klaren Bekenntnissen der Unterstützung zur Ukraine, so wie das auch in der Erklärung der E3 übrigens drinsteht. Mhm. Da sind ja diese 5 Punkte.
1: Das also sind Frankreich, Großbritannien und Deutschland.
3: Genau. Und Deutschland, die sich ja getroffen haben, in die Staats- und Regierungschefs in London, auch mit Zelensky. Und da gab es eine Abschlusserklärung. Und da steht halt drin, sie also begrüßen die weitreichenden Schläge der Ukraine gegen russische Militärindustrie. Und es sind 5 Punkte und unter anderem ist auch drin, dass Russland Reparationen zahlen muss. Das sind Punkte, die für Putin so absolut nicht akzeptabel sind. Aber es ist ganz wichtig, das zu kommentieren und zu dokumentieren und zu kommunizieren.
5: Wir sprachen über die Wirtschaft. Sie fragten, was Deutschland, was die Europäer dann noch tun könnten, um den Druck auf Russland zu erhöhen. Und ich habe schon den Eindruck, dass da in ökonomischer Hinsicht noch was ginge. Wir reden über das 21. Sanktionspaket. Da geht es darum, den Export von russischem Öl, von russischem Erdgas noch weiter einzuschränken. Man wundert sich so ein bisschen, dass es überhaupt noch Einschränkungsmöglichkeiten, Einschränkungsbedarf gibt beim 21. Sanktionspaket. Aber
1: was mich gewundert hat, ist, dass wir dann keinen Seelachs für Fischstäbchen mehr kaufen wollen. Das klingt kurios, aber ganz offensichtlich gibt es ja noch intensiven Handel bei vielen Alltagsdingen.
5: Es gibt ein Handelsvolumen, ein beträchtliches Handelsvolumen nach wie vor zwischen der EU Und Russland, das beträgt einige Dutzend Milliarden Euro. Das ist im Bereich der chemischen Industrie, im Bereich der Pharmaindustrie, im landwirtschaftlichen Bereich. Ja, da ist durchaus noch Handel vorhanden. Das ist jetzt kein riesiger Batzen. Aber klar, auch das würde, wir sprachen eben über die Frage, wann rückt die russische Elite von Putin ab? Auch das würde möglicherweise den einen oder anderen zum Umdenken bewegen.
4: Sie sprechen die Elite an. Es gab jetzt eine Enthüllung des Wall Street Journals, wonach immer noch diese Elite frei durch die Welt fliegen kann und in Europa unterwegs ist. Und wir haben es selbst das nicht geschafft, dafür zu sorgen, dass diejenigen, die diesen Krieg finanzieren, die Putin unterstützen, nicht mehr Urlaub machen können hier in Europa.
1: Also wenn ich Ihnen zuhöre, dann habe ich gelernt, vielleicht gibt es ein Fenster der Gelegenheit. Ich habe aber gelernt, im Herbst wird bald Winter. Und das ist dann der Zeitpunkt, wo Russland wieder klar im Vorteil ist und sich dieses Fenster schließt. Und wir sprechen über Dinge, die seit langem diskutiert werden. Angefangen vom Taurus, den kann man vielleicht schnell liefern, über Oligarchen, die reisen, Sanktionen, wo man eigentlich beim 21. Paket denken muss, es gibt gar nichts mehr, was zu sanktionieren ist. Also nochmal mit Blick auf die Zeit. Wir haben nicht mehr Mai, wir haben Juni. Der Herbst fängt September, Oktober an. Also wir reden über die Frage, gibt es von europäischer, deutscher Seite etwas, was getan werden kann und was in 3 Monaten wirksam ist im Hinblick darauf, dass man da am Ende spricht und vielleicht die Waffen schweigen lässt.
2: Also ich will noch mal darauf zurückkommen, was Sie gesagt haben. Ich glaube, wenn jemand nach Moskau fährt, also wenn man diesen Backchannel eröffnet, der darf nicht mit der Botschaft hinfahren, Putin, du bist am Ende, also gib auf. Ich glaube, von europäischer Seite muss das auch ein Angebot sein, was irgendwie attraktiv ist für Putin, darauf einzugehen. Es kann nicht nur aus Druckmaßnahmen und Drohungen bestehen, wenn es weitergeht, wird das alles nur noch schlimmer.
3: Das hieße Kriegsverbrechen zu akzeptieren, das hieße Unrecht und die Zerstörung der europäischen Rechtsordnung und Friedensordnung
2: haben
3: zu akzeptieren.
2: Also diese, und diese Ordnung, Weise zu diese, diese, was ich vorschlage, ist einerseits, also Stichwort Zuckerbrot und Peitsche. Es muss halt auch Zuckerbrot dabei sein. So, man könnte darüber sprechen, wenn du dich auf dies und jenes einlässt, gibt es eine schrittweise Sanktionserleichterung. Es gibt die Möglichkeit, dass wieder Flüge in begrenzter Zahl stattfinden zwischen Europa und Russland. Lass uns langfristig über eine kontinentale Sicherheitsordnung sprechen. Wir kehren nicht zurück zu dem Zustand von vor 10 Jahren. Aber es wird weiterhin eine feindselige Grenze sein zwischen Russland, Belarus und dem Rest von Europa.
1: Ist das für
2: Aber
1: solche
2: wir
1: Gespräche
2: müssen das
1: wichtig?
2: Irgendwie ordnen. Es sind fast alle Vereinbarungen aus dem Kalten Krieg ausgelaufen, was Waffenbegrenzungen angeht und so weiter.
1: Ja, Herr Gartmann, Frage auch Frau Kombacki. Ist es für solche Gespräche wichtig, wer sie führt? Also die EU ist klar Partei. Ich meine, Finnland, Sie haben einen ehemaligen finnischen Politiker erwähnt. Die Finnen waren mal neutral, sind aber Teil der EU und sind natürlich in diesem Krieg auch nicht neutral. Also spielt es eine Rolle, wer da spricht?
5: Also es kann ja sein, dass Dritte, etwa die Türkei oder Katar, sich als Emissäre anbieten oder als Ort für diplomatische Verhandlungen. Aber am Ende werden an diesem Tisch Russland, die Ukraine, die Europäer und die Amerikaner sitzen müssen. Und zu dem, was Herr Gartmann gerade gesagt hat, das setzt ja voraus eine geeinte europäisch-amerikanische Position. Und meine Befürchtung ist, dass es genau daran fehlt, dass die Sanktionserleichterungen, von denen Sie eben sprachen, dass die Sanktionserleichterungen ein Donald Trump mal ebenso in Aussicht stellt, ohne dass es mit den Europäern geeint ist. Das ist gerade ein Vorteil auch für Russland, weil es genau weiß, wie es den Keil treiben kann zwischen den westlichen Partnern.
4: Aber wir scheitern ja bereits an einer europäischen Position. Also wenn ich mir die Gespräche in Großbritannien anschaue, dass wir eben Polen nicht mit einbezogen haben, Donald Tusk, den Ministerpräsidenten, halte ich für einen Riesenfehler. Das haben wir schon zwischen 2014 und 2022 gemacht, dass wir sehr viel ignoriert haben, was in Osteuropa diskutiert wurde, wie sehr Deutschland auch gewarnt wurde vor Nord Stream 2, was es dort für Initiativen gab, eben die Ukraine besser auszustatten. Und wenn ich so Herrn Gartmann zuhöre, habe ich so ein bisschen das Gefühl, dass wir diese Fehler jetzt wieder machen könnten. Jetzt auch, was eben ein Entgegenkommen Entgegenkommen an Russland angeht. Also wir erleben jeden Tag den Beschuss der Ukraine, die Zerstörung der Infrastruktur, die Strategie in diesem Winter dafür zu sorgen, dass Ukrainer frieren, dass sie nicht mehr in Kiew sein können, in anderen großen Städten. Und gleichzeitig sollen wir als Europäer auf Putin zugehen und sagen, ja, hier gibt's was und bitte, bitte. Also ich glaube nicht,
2: dass anders das... Anders wird's nicht
4: gehen. Aber das ist doch
2: wir
4: nicht
2: müssen,
4: das... Aber das ist doch
2: wir
4: nicht,
2: müssen schon auch
4: aber
2: was
4: das ist
2: anbieten.
4: Doch, das ist doch nicht das, auf das Putin in den vergangenen Jahren in irgendeiner Form reagiert hätte. Das ist doch genau die Strategie, die schon mal versucht wurde, die zum Scheitern geführt hat und die dann am Ende zum russischen Angriffskrieg, zu der Vollinvasion am 24. Februar geführt hat. Wir haben am Ende die russische Kriegsindustrie gefüttert mit unserer Wirtschaft, mit dem Entgegenkommen. Wir haben nicht darauf geachtet, was nach 2014 passiert ist, wie sehr sich Putin verändert hat. Und jetzt sollen wir die gleiche Strategie wieder durchführen?
3: Ich glaube auch
1: Grunde,
3: genau die...
1: Frau Dornbusch, im Grunde läuft es auch in der jetzigen Situation auf die Diskussion hinaus, die wir seit einer Weile führen, mehr Härte, mehr Stärke oder Angebote machen und sprechen.
2: Das muss wir, beides. Ich sage ja, es muss beides
1: verstanden, ja.
2: parallel
1: ja,
2: laufen.
1: Okay.
2: Ja.
1: Da wir auf das Ende der Sendung zulaufen, ich so ein bisschen auch mitlese, eine Frage will ich noch stellen. Hält die Ukraine das denn durch? Also wir sprechen jetzt darüber, ob irgendwann Putin unter Druck beidrehen muss. Wir haben aber auch eben den Terror in den Städten besprochen. Wir sprechen den Winter an. Das sind ja ganz, ganz furchtbare Vorstellungen.
3: Ja, natürlich. Also ich war gerade 4 Wochen in Kiew und nach dem, was ich erlebt habe in ganz, ganz vielen Gesprächen, natürlich wünschen sich die Ukrainer nichts sehnlicher als ein Ende der Auseinandersetzung, als ein Ende der Angriffe. Das ist unheimlich ermüdend alles. Sehr, sehr schlimm und tragisch, traurig und vielleicht auch hoffnungslos. Aber sie sind nicht bereit, sich zu unterwerfen. Ich bin in Kontakt immer mit einem Freund in Kiew, bei dem erkundige ich mich regelmäßig nach den schweren Angriffen, wie es ihm geht. Und er beschreibt jedes Mal schlimmere Dinge. Letztes Mal ist er zu einem Freund in die Wohnung gefahren, die zerstört war, und sagte, der braucht ein paar helfende Hände, ich fahre jetzt hin. Und sein Nachsatz ist immer, aber wir werden uns diesem Diktator nicht unterwerfen. Und das ist, glaube ich, sehr, sehr typisch. Neuesten Umfragen zufolge sind ungefähr 60% der Bevölkerung in der Ukraine bereit, die Handlungen einzustellen auf der jetzigen Konfliktlinie, aber nur mit nötigen Sicherheitsgarantien. Und da sind wir genau wieder bei dem Punkt, den Sie ansprechen, Angebote und Stärke und
1: Militär. Also der Wille ist da. Die Frage, was die Ukraine dann am Ende erträgt, ist, glaube ich, offen. Eine Schlussrunde. Ich habe, Herr Ronsheimer, eingangs gesagt, der Krieg dauert jetzt, die offene Feldschlacht dauert jetzt länger als der Erste Weltkrieg. Der Zweite Weltkrieg hat 5 Jahre und 8 Monate gedauert. Dazwischen liegt ein gutes Jahr. Wird dieser Krieg beendet, bevor er auch diese Zeit erreicht?
4: Das ist schwer zu sagen. Mein Eindruck ist, in diesem Jahr wird der Krieg nicht beendet. Und im nächsten Jahr müssen wir sehen, wie die Bedingungen sind. Es kommt darauf an, wozu Putin bereit ist.
5: Ein Waffenstillstand wird noch kein Ende des Krieges sein, wird noch kein Friede sein. Ein Waffenstillstand wird Russland die Möglichkeit bieten, seine Kräfte zu sammeln, seine Kräfte zu regenerieren. Das bedeutet für die Ukraine, bedeutet für uns, noch weiter auf der Hut sein zu müssen.
1: War keine Antwort, aber...
2: Die Ukrainer selber, Kommandeure, Präsident und so weiter, sprechen von einem Zeitfenster, das wir jetzt haben in den nächsten Monaten. Und ich würde sagen... Als Europäer sollten wir jetzt nicht sagen, das ist alles sinnlos, mit Putin kannst du eh nicht verhandeln, sondern wir sollten es zumindest
1: probieren. Habe ich eine Chance, bei Ihnen eine Antwort zu bekommen, Einschätzung? Übertrifft dieser Krieg in seiner Länge auch den Zweiten Weltkrieg?
3: Der dauert ja schon viel länger, er dauert seit 2014.
1: Danke für die wichtigen Informationen und Hintergründe in dieser Diskussion. In der ARD das Europamagazin, das widmet sich dem 10. Jahrestag des Brexits, des Austritts der Briten aus der EU, und in allen anderen Kanälen, Phoenix im Radio, im Netz, jetzt Pressetalk nachgefragt. Danke, tschüss und lassen Sie es gut gehen. Und willkommen zurück, Presseclub nachgefragt bei WDR 5, bei NDR Info, bei Phoenix, in der Mediathek, im YouTube-Kanal und mit Barbara Schneider in Berlin. Frau Schneider, willkommen im Presseclub, Sie haben das Wort.
7: Ja, guten Tag, auch Sie willkommen. Also, ich muss sagen, die Diskussion hat mich schon ein bisschen wütend gemacht, und zwar insofern, dass ich finde, dass sehr einseitig diskutiert wird. Also es wird überhaupt nicht erzählt davon, dass die Russen zum Beispiel, die Russen sind ein sehr leidensfähiges Volk, ja. Man soll nicht meinen, dass das russische Volk sich gegen Putin jetzt wehrt und dass dann, also dass der deswegen mit dem Krieg aufhört, das ist naiv gedacht, finde ich. Und ich finde auch, man muss doch jetzt Wege suchen, damit keine jungen Menschen mehr sterben, Männer wie Frauen, damit Leben gewahrt bleibt, auf gut Deutsch gesagt. Und man sollte doch versuchen, auch wenn man den Schröder nicht so mag, zum Schutze und zur Lebenserhaltung dieser Menschen, die alle eigentlich im Frieden leben wollen, Schröder nehmen, als Partner mit Putin zu sprechen, um den Krieg vielleicht irgendwann oder möglichst bald beenden zu können. Das ist ein falscher Stolz der Deutschen, ja. Und wir dürfen auch nicht vergessen, muss ich noch dazu sagen, dass die Deutschen den Zweiten Weltkrieg, ich meine, wir waren ja auch nicht unschuldig gewesen in dem Sinne, was Russland betraf.
1: Frau und Schneider, vielen herzlichen Dank für Ihren Punkt. Wollen wir es stehen lassen? Haben Sie noch eine Frage?
7: Ja, ich hab die Frage zum Beispiel an Herrn Ronsheimer, warum er immer sehr, sehr, also diese Einseitigkeit und dieses Kriegs, also dieses, man kommt, also es kommt mir schon fast ein bisschen kriegsbesoffen vor. Erstens, den Krieg hier, unsere Hilfen. Ne? Herr Ronsheimer, ich spreche speziell Sie an. Das bezahlen die Menschen, die hier arbeiten und die sich von unserem Bundeskanzler beschimpfen lassen müssen, dass sie bitte mehr arbeiten sollen.
1: Herr Schneider, danke. Wir haben noch andere in der Leitung. Herr Ronsheimer, Sie haben das Wort.
7: Ich wollte das einfach mal loswerden.
1: Ist angekommen. Und, total wichtig. Danke.
4: Ja. Genau. Also ich kann Ihnen sagen, ich habe Krieg selbst erlebt, sehr häufig. Ich habe viele Freunde, die gestorben sind, Kollegen, die gestorben sind. Und ganz sicher bin ich nicht kriegsbesoffen, sondern wünsche mir so sehr wie jeder andere, dass dieser Krieg endlich beendet wird. Meine Haltung dazu ist aber, die ich gerade ja auch schon in der Sendung dargelegt habe, dass ich nicht glaube, dass wir einem Kriegsende näher kommen, in einer Form, wenn wir uns unterwerfen oder wenn die Ukraine sich unterwirft und wenn sie sagt, wir kommen all dem entgegen, was Putin möchte, denn das würde bedeuten, dass die Ukraine wieder angegriffen würde. Insofern bin ich der Meinung, dass die richtige Haltung wäre, die Ukraine weiter zu stärken. Was die Verhandlungspartner angeht, auch das war ja eine Frage Gerhard Schröder, auch das muss am Ende die Ukraine entscheiden. Wenn die Ukraine bereit wäre, dass Gerhard Schröder dort verhandelt, meinetwegen, ist mir ziemlich egal. Ich glaube, darauf kommt es an. Und das vergessen wir auch immer. Und das ist mein Eindruck als Deutsche. Ja, das sind die Ukrainer, die angegriffen werden.
1: Aber Frau Schneider, danke. Nein, ich verspreche, dass wir hier immer nur eine oder einen aus der Runde antworten lassen, damit mehr Stimmen zum Zuge kommen. Bernd Lange in Bochum ist der Nächste. Herr Lange. Guten Tag.
8: Ja, schönen guten Tag in die Runde. Ich sag mal, ich gehe jetzt mal zur anderen Seite der Grenze Russland und zwar zur chinesischen Grenze. Meine Frage ist, wie schätzt ihr den chinesischen Einfluss auf Putin aus, um diesen Krieg eventuell zu leiten, beziehungsweise einen Waffenstillstand? Weil China denkt ja auch sehr strategisch global. Und finde ich, dass das Thema so gut wie gar nicht angesprochen wurde, weil für mich ist das auch ein sehr wichtiger Faktor. Ich stelle die Frage in die Runde. Dankeschön.
2: Also ich bin beileibe kein China-Experte, aber was man, glaube ich, aus den letzten 4,5 Jahren schließen kann, ist, dass China einerseits nicht möchte, dass dieser Krieg eskaliert. China möchte nicht, dass hier ein Nuklearkrieg entsteht. Deswegen ist auch die Ansage an Putin ganz klar, kein Einsatz von Nuklearwaffen, egal welche Art. Andererseits will China aber auch nicht zulassen, dass Russland diesen Krieg verliert. Und das muss man, glaube ich, immer im Hinterkopf behalten, auch im Hinblick auf
1: welche Szenarien. Gehören die mit an den Tisch? Wir haben ja eben schon ein paar Parteien an einen Tisch gesetzt.
2: Das ist für mich schwer zu beantworten, aber auf jeden Fall gehören sie zu den wichtigsten Gesprächspartnern, mit denen Trump und Merz auch über diesen Konflikt reden sollte.
1: Herr Lange, danke für diesen wichtigen Punkt. Wir gehen gleich weiter zu Gisela Schüpprel in Leimen. Ich hoffe, ich habe den Namen hier richtig. Guten Tag, willkommen.
9: Okay, ja.
1: Frau Schüpprel, Sie sind dran.
9: Ja.
1: Da ist noch irgendjemand anders in der Leitung im Hintergrund und spricht mit Ihnen. Dann gehen wir mal weiter nach Schleiden zu Wolfgang Düren. Herr Düren, guten Tag.
9: Ja, guten Tag aus der Eifel.
1: Sie haben das Wort. Was wollen Sie uns sagen?
9: Und zwar hätte ich eine Frage. Ich bin also nicht der Meinung meiner Vorrednerin, sondern im Gegenteil geht mir die Unterstützung der Ukraine in den europäischen Staaten nicht weit genug. Mhm. Warum ist das so? Und ich habe so das Gefühl, auch in Deutschland ist die Unterstützung für die Ukraine nicht Konsens. Ist die Öffentlichkeit nicht genug informiert oder warum? Also warum wird nicht genug unterstützt und warum ist die Öffentlichkeit, also gefühlt zumindest mal, sehr gespalten in dieser Sache?
1: Ja, danke für Ihre Wahrnehmung. Frau Kambaki hat Luft geholt. Sie auch?
10: Ja, ich auch.
11: So einige. Ja.
1: Sie war zuerst.
11: Sie haben in den vergangenen mehr als 4 Jahren ja gesehen, dass die deutsche Unterstützung immer wieder von dem Leitsatz geprägt gewesen ist, nicht zur Eskalation beizutragen. Also man hat sich Schritt für Schritt vorgetastet. Da war auch viel Vorsicht, viel Angst auch dabei. Das ist ein Grund dafür, dass die Hilfe von Ihnen möglicherweise als zurückhaltend wahrgenommen wird. Ein anderer Grund ließ sich letzte Woche im Bundestag beobachten. Wir haben den Einspieler gesehen des Kanzlers, wie er die Ukraine-Hilfe, die deutsche Hilfe verteidigt. Und in dem Moment gab es Getöse und Zwischenrufe von der AfD, die ihn da verhöhnt haben und ausgelacht haben. Und das war so ein Moment, wo man merkte, wie ja die AfD, die jetzt in vielen Umfragen führt, wie die AfD, aber auch das BSW beispielsweise, dieses Thema, dieses Unbehagen in weiten Teilen der Bevölkerung ausspielen, sich zum Thema machen und letztlich eine Stimmung aufgreifen, die in der Bevölkerung auch verbreitet ist, eine Skepsis gegenüber noch mehr Hilfe für die Ukraine. Und das ist durchaus etwas, von dem ich glaube, dass es nicht spurlos an Union und auch SPD vorbeigeht. Das werden wir, glaube ich, auch in den aufziehenden Landtagswahlkämpfen sehen. Mhm.
1: Herr Düren, das waren Hinweise, die, glaube ich, so ein bisschen den Hintergrund deutlich machen. Danke, dass Sie dabei sind. Gruß in die Eifel. Und ich sehe hier immer noch Gisela Schüppel in Leimen. Vielleicht hören Sie mich jetzt. Guten Tag.
12: Ja, ich kann Sie hören, nur höre ich jetzt Ihre Beiträge leider nicht mehr.
1: Ja, das ist bewusst so, damit wir ganz direkt miteinander sprechen können. Sie haben
12: okay,
1: das Wort,
12: gut.
1: Bitte.
12: Gut.
1: Was wollen Sie uns sagen?
12: Ja, grüß Gott, Herr Schöneborn und an die Runde. Die erste Zuhörerin, die hat ja schon davon gesprochen und das war ja auch meine Frage gewesen. Wie lange hält es die ukrainische Bevölkerung durch? Ist es wirklich so, wie Sie sagen, 60% unterstützt diesen Krieg? Und es wurde ja auch schon behauptet bei Ihnen in der Sendung, dass es eigentlich an den Menschen, dass nicht mehr genügend Menschen zum Kämpfen da sind. Und was mutet man den Ukrainern zu? Sie möchten ja auch Frieden. Und die andere Frage ist auch, wie lange hält Deutschland es durch? Man sieht ja, die sozialen Einschnitte werden immer größer und es werden immer mehr Waffen geliefert oder angeblich mehr Gelder. Aber es ändert sich, es wird ja nicht besser. Und noch eine andere Sache hinter vorgehaltener Hand, auch wenn man nicht nur ARD und ZDF Pressemitteilungen hört, wird ja auch gesagt von russischen Medien, was Herr Putin, nicht nur Putin, nicht macht, dass er Kiew bis zur letzten Konsequenz bombardiert. Also es ist immer noch eine Eskalationsstufe da und diese sollte man auch im Bewusstsein haben. Und das ist meine Frage an die Runde. Darf okay. ich jetzt wieder lauter drehen, oder?
1: Ja, wir nehmen Sie jetzt raus, dann geht das. Sie haben uns ja sehr viele Fragen hinterlassen. Ich würde sagen, Frau Dornblüt, Sie können sich eine raussuchen. Bitte nur eine.
3: Ja, Sie haben auf jeden Fall mich falsch verstanden. Es ist nicht so, dass 60% der Ukrainer für diesen Krieg sind. Ich würde sagen, das ist ein ganz, ganz, ganz kleiner, einstelliger Bereich, wenn überhaupt die diesen Krieg führen wollen. Der Krieg wurde der Ukraine aufgezwungen von Russland. Und es sind 60%, um das nochmal kurz zu erklären, die sagen, sie wären bereit zu diesem Waffenstillstand, der auch für die Ukrainer ein großer eine große Belastung wäre und ein Riesenkompromiss wäre. Sie wären bereit, an der jetzigen Waffenstillstandslinie Frontlinie einzufrieren mit den nötigen Sicherheitsgarantien von Europäern. Das war der Punkt.
1: Okay, ansonsten danke, Frau Schöppel, dass Sie unsere Zuschauer haben wissen lassen, was Ihnen durch den Kopf geht. Ich glaube, vieles wird dort auch verstanden und selbst so gedacht. Hauke Büsing in Gelsenkirchen ist der Nächste. Guten Tag, Gruß ins Ruhrgebiet.
10: Ja, danke schön für den Gruß ins Ruhrgebiet, Gruß zurück nach Köln. Das, was ich eigentlich für ein Problem habe, was mir auch Sorgen macht, ist, dass letzte Woche zum Beispiel das Treffen der drei in London ja eigentlich nur noch von zahnlosen Tigern waren. Ich sag mal so, unser Kanzler ist leider angeschlagen, weil man ihm keine Chance gibt. Ich meine, ich habe ihn zwar nicht gewählt, aber trotzdem ist er ja mein Kanzler. Der Engländer ist genauso angeschlagen. Starmer ist, sag ich mal so, auf dünnem Eis. Und der Franzose hat bald seine Serie hinter sich, sag ich mal. Was machen wir denn dann? Ich meine, die politischen Sachen sind doch genauso wie hier in Deutschland. Ich möchte gar nicht daran denken, wenn wirklich Regierungen drankommen, die sagen, wir lassen die Ukraine jetzt sein, wie sie ist. Und da sollten wir, glaube ich, mal uns die Frage stellen, weil der Mann in Moskau, der hört nicht auf, der lacht sich höchstens eins in Fäustchen und sagt zu uns, ja, ihr kommt sowieso nicht miteinander klar.
1: Ganz wichtiger Punkt, Herr Büsing, danke. Drei Regierungschefs, Staatschefs, ja, sagen wir in unterschiedlicher Weise, teils auf Abruf, teils in der Hoffnung,

0: diese Premierminister und Präsidenten eben auch merken, wie sich die Stimmung ändert. Und ich würde sagen, auch bei Merz merkt man, dass die Rhetorik sich verändert hat über die letzten Monate.
1: Ja. Ich finde, die Fragen und Antworten zeigen einmal die Zerrissenheit, nicht, unter denen, die uns anrufen. Diejenigen, die mehr Unterstützung für die Ukraine wollen und die finden, dass es zu viel ist und dass wir Putin ernster nehmen müssen. Und gleichzeitig der politische Rahmen, der so aussieht, dass man nicht weiß, ob Europa überhaupt mehr Kraft für mehr Unterstützung hat, wie Sie sie gefordert haben, Herr Ronsheimer. Ne?
2: Ja, absolut. Und ich habe es gerade angesprochen, also diese Einladungen von AfD-Politikern, die kommen ja nicht einfach so. Und Putin hat das ja sogar offiziell angesprochen, dass die AfD mittlerweile die führende Partei ist in Deutschland. Und ganz sicher setzt das russische Regime auf diese Parteien. Nicht nur die AfD, sondern auch auf andere in ganz Europa.
1: In Berlin ist Tobias Vogel der Nächste. Herr Vogel, danke, dass Sie anrufen. Guten Tag.
3: Ja, guten Tag. Also erstmal muss ich sozusagen meine Veränderung, 71 Jahre immer linker Sozialdemokrat, Bildzeitung für mich super tabu, muss ich ein großes Kompliment an Herrn Ronsheimer weitergeben. Der ist sozusagen, der hat die Bildzeitung die ganzen letzten Jahre rehabilitiert. Ich komme jetzt zum Thema. Ich bin seit 28 Jahren mit einer Frau aus dem russischen Raum verheiratet, habe den Umschwung gesehen, vorher und nachher, und muss sagen, ich bin sehr pessimistisch. Und dahingehend, dass ich A, denke, dass man eventuell der Ukraine einen inakzeptablen Frieden aufdrückt, dass man B, die ganzen Kräfte der jahrhundertlange, die Leute, die für die Aufklärung gestorben sind, sozusagen, dass man die ad acta führt, und dass man sozusagen einfach sagt, wir wollen im Prinzip konsumieren, wir wollen lieber Fußball-WM, wir wollen nicht belästigt werden mit diesen Millionen Totenzahlen, sondern wir wollen eigentlich unsere Ruhe haben und weiter konsumieren. Und das ist das große Problem. Das ist das Einzige, wo der Kriegsverbrecher Putin recht hat. Die Leute im Westen sind im Prinzip längst nicht so belastungsfähig wie die im russischen Raum, die einfach die hunderttausende Tote einfach so wegpacken und singen zum großen Teil, die NATO ist daran schuld und so weiter. Ich erlebe das an der Community. Meine Frau, die hat sich davon distanziert und die wird regelrecht angefeindet. Ich habe gemerkt, die ganzen Freundschaften sind kaputt gegangen. Da gibt es eine Barriere in der Mitte.
1: Herr Vogel, ja, danke, dass Sie das alles mit uns geteilt haben. Leider kommen die Nachrichten in wenigen Sekunden. Deshalb, es war ein pessimistischer Blick, aber auch das gehört dazu, dass wir damit die Sendung beenden. Ihnen am Tisch, Ihnen allen im Netz zu Hause, danke fürs Mitmachen. Tschüss, schönen Sonntag und lassen Sie es gut gehen.
4: Es ist 13 Uhr. 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
5: Die Nachrichten mit Katja Ruppenthal. Guten Tag. Die Eisenbahn- und Verkehrsgewerkschaft EVG warnt vor dem Start des italienischen Bahnunternehmens Italo in Deutschland. Die EVG befürchtet laut Bild am Sonntag, dass mindestens 16 Städte vom ICE- und IC-Verkehr abgekoppelt werden könnten, auch in NRW. Abelo Afakama, WDR aktuell. Warum hat die EVG diese Sorge?
6: Italo will ab 2028, also nicht mal 2 Jahren, in den deutschen Markt einsteigen und der Bahn Konkurrenz machen mit 30 Zügen. Und zwar auf Strecken, die lukrativ sind. Zum Beispiel München, Frankfurt, Köln, Dortmund. Die EVG befürchtet, wenn die Bahn auf solchen Hauptstrecken weniger Geld verdient, könnte sie ICE- und IC-Verbindungen an kleineren Bahnhöfen streichen, um zu sparen. In NRW wären demnach Aachen und Münster betroffen. Reisende müssten dann also beispielsweise langsamere Regio-Züge nutzen. Die EVG fordert deshalb, dass Italo sich nicht nur quasi die Rosinen rauspickt, sondern von der Politik verpflichtet wird, mit seinen Fernzügen dann auch die kleineren Bahnhöfe anzufahren. Klar ist aber auch, dass das Ganze jetzt erstmal das ist, was die EVG befürchtet.
5: In Genf in der Schweiz wollen am Nachmittag tausende Kapitalismuskritiker demonstrieren. Anlass ist das Treffen der Staats- und Regierungschefs der G7 ab morgen im benachbarten Evian in Frankreich. Aus Genf, Angela Ulrich für WDR aktuell.
7: Genf wappnet sich. Mehr als 7000 Polizisten und Soldaten sind im Einsatz. Zahlreiche Geschäfte, Banken und Hotels haben ihre Schaufenster mit Sperrholzplatten verbarrikadiert. Die Sorge ist groß, dass es zu Ausschreitungen kommt, wie vor über 20 Jahren. Damals, 2003, fand in Evian auch ein G8-Gipfel noch mit Russland statt. In Genf kam es

0: zu schweren Krawallen. Läden wurden geplündert. Es gab einen Schaden in Millionenhöhe. Die Demos jetzt werden von einer No-G7-Koalition aus mehreren Dutzend Gruppen veranstaltet. Sie rufen zu friedlichem Protest auf.
1: Weitere Meldungen im Überblick. Die deutsche Fußballnationalmannschaft steigt heute ins WM-Geschehen ein. Gegner im ersten Vorrundenspiel ist der Karibikstaat Curaçao. Bundestrainer Julian Nagelsmann verkündete kurz vor der Begegnung, alle Spieler des deutschen Teams seien fit, inklusive Torhüter Manuel Neuer. Die Partie Deutschland gegen Curaçao wird um 19 Uhr in Houston angepfiffen. Die Schweizer haben heute über eine Obergrenze für die Bevölkerung abgestimmt. Die rechtskonservative SVP wollte die Zuwanderung begrenzen und die Einwohnerzahl bis 2050 bei 10 Millionen deckeln. Nach ersten Hochrechnungen ist der Vorschlag gescheitert. In Böhnen im Kreis Unna hat ein Windrad Feuer gefangen. Es kommt zu einer großen Rauchentwicklung. Die Rauchwolke zieht gerade Richtung Hamm. Anwohner sollen im Bereich Pelkum, Lerche vorsichtshalber Türen und Fenster geschlossen lassen.
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1: Am Flugplatz Bad Sassendorf in Südwestfalen hat es am Vormittag einen zweiten Anlauf zu einem ungewöhnlichen Fallschirmsprung gegeben. 28 Springer haben versucht, die Buchstaben NRW und eine 80 am Himmel zu bilden. Eine Aktion zum 80. Landesgeburtstag. Gestern musste der Sprung aufgrund des Wetters verschoben werden. Ob es heute geklappt hat, dazu Heinrich Buttermann für WDR aktuell.
3: Es hat hier gerade sehr großen Jubel im Videoraum gegeben, wo man sich dann die Luftaufnahmen angeschaut hat. Und dann war auf einmal die 80 sehr, sehr deutlich zu sehen. Und damit war zum Schein Teil der Aufgabe erfüllt. Komplett hat man es nicht geschafft. Das NRW hat man gar nicht mehr probiert, weil es einfach viel zu windig war. Die ganzen letzten Tage schon. Und man hatte nur diesen einen einzigen Versuch. Und da hat man dann gesagt, okay, zumindest die 80 wollen wir haben. Das hat geklappt. Da ist man stolz drauf. Und mit dem Foto wird dann auch Nordrhein-Westfalen für seinen Geburtstag werben.
1: Das war WDR aktuell. Und das Wetter in Nordrhein-Westfalen. Am Nachmittag ist es mal mehr, mal weniger bewölkt. Örtlich ist es auch mal länger sonnig. Es können aber auch ein paar Schauer fallen und es wird wieder sehr windig mit starken Böen. In Lemgo bis 17 Grad, in Steinfurt bis 18 und in Krefeld bis 19 Grad. Morgen ist es erst bewölkt, aber trocken. Später lockert es auf bei 12 bis 22 Grad. Die Zeit 13.04 Uhr. WDR 5, die Verkehrslage. A1 Euskirchen Richtung Köln zwischen Weilerswist West und Dreieck Erftal etwa 10 Minuten plus 6 Kilometer Stau. A3 Frankfurt Richtung Köln zwischen Siebengebirge und Kreuz Bonn-Siegburg 3 Kilometer Stau. A3 Köln Richtung Oberhausen zwischen Kreuz Breitscheid und Kreuz Kaiserberg etwa 10 Minuten plus 4 Kilometer Stau. Wegen einer Baustelle ist nur ein Fahrstreifen frei. Und folgende Autobahnen sind wegen Bauarbeiten gesperrt. Die A4 Olpe Richtung Köln zwischen Reichshofberg Neustadt und Gummersbach bis 17 Uhr. Die A40 in beiden Richtungen zwischen Winkhausen und Heißen bis zum 22. Juni. Und bis morgen früh die A43 in beiden Richtungen zwischen Bochum-Riemke und Kreuz Bochum. Die A44 Essen Richtung Düsseldorf zwischen Kreuz Düsseldorf Nord und Düsseldorf Flughafen und die A553 in beiden Richtungen zwischen Brühl Ost und Brühl Nord.
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4: Allein in Nordrhein-Westfalen verlassen jedes Jahr rund 7000 junge Menschen die Schule ohne Abschluss. Für viele beginnt damit ein Kampf gegen Arbeitslosigkeit, Armut und im schlimmsten Fall Obdachlosigkeit. Seit Jahrzehnten wird politisch darüber gesprochen, wie sich das ändern lässt. Doch die Zahlen bleiben hoch. Woran liegt das und warum gelingt es so schwer, gegenzusteuern? Welche Perspektiven haben diese Jugendlichen? Und was bedeutet für sie eigentlich ein gutes Leben? Carlo Hoffmanns Feature »Ein gutes Leben haben« begleitet junge Menschen ohne Schulabschluss. Erzählt von Umwegen, Rückschlägen und vom Mut, neue Wege zu gehen.
5: Kelly! Kelly, komm her! Na, komm mal her, mein Schatz, komm her! Hey, komm her! Ja, fein! Gutes Mädchen!
6: Das ist Kelly.
7: Das Bildungsversprechen, das meiner Generation damals gegeben war, das müssen wir jetzt unter ganz veränderten Bedingungen, dieses Bildungsversprechen, das müssen wir neu begründen. Und das ist unsere Sache, Genossinnen und Genossen.
6: Das ist Frank-Walter Steinmeier, 2008.
5: Ich habe schon jedes Haustier gehabt und ich habe jedes Tier geliebt, aber Kelly ist am meisten, die ich am meisten mag.
6: Und das ist Zidane.
5: Weil das ist ein Hund, die ist auch einfühlsam und so, deswegen bin ich eher froh, dass ich die habe. Also ich merke auch, wenn ich kurz vorm Ausrasten bin, legt die sich manchmal hinter mich und versucht mich irgendwie so zu trösten. Deswegen bin ich eher froh darüber, dass die auch schon da ist. Weil alleine wird irgendwie nicht klarkommen. Und da opfere ich auch meine Liebe dafür, mich um das Tier zu kümmern. Eigentlich schon jedes Lebewesen.
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5: Ja, die ist gerade ein bisschen aufgeregt.
9: Und weil ich dabei bin wahrscheinlich.
5: Ja. Kelly, komm mal mit. Hier kannst du ein bisschen frei rumlaufen. Na komm, geh. Ich lasse trotzdem die Leine dran, falls irgendwas passiert. Das ist von Onkel die alte Schule, Kelly.
6: Ein großer Neubau mit vielen Fenstern, Kelly, in denen sich der Himmel spiegelt. Davor eine Tischtennisplatte aus Stein.
5: Ist das so neu für dich? Komm hoch.
6: Zidane hat eine Förderschule in einem der vielen Plattenbauviertel im Osten des Landes besucht, bis zur 9. Klasse. Das Zertifikat, das Zidane dort bekommen hat, wird auch Förderschulabschluss genannt. Und Zidane ist froh, dass er diesen Abschluss hat. Aber als allgemeinbildender Schulabschluss gilt das nicht. Zwischen 5% und 8% aller Jugendlichen sind es jedes Jahr, die keinen allgemeinbildenden Abschluss erlangen. Manche kommen von Förderschulen, andere brechen die Schule ab oder fallen durch die Prüfungen. Die Zahl ist seit vielen Jahren gleichbleibend hoch. 2008 waren es 7,5%. Frank-Walter Steinmeier war damals Vizekanzler.
7: Wenn jedes Land, egal wo es politisch jetzt steht, verbindlich zusagte, ab sofort jedes Jahr die Zahl der Kinder ohne Schulabschluss um mindestens 10% zu senken, dann haben wir in 5 Jahren das Problem halbiert, liebe Genossinnen und Genossen.
6: Inzwischen liegen die Zahlen bei 7,8%. Und Frank-Walter Steinmeier ist Bundespräsident. Deswegen spricht er jetzt mit einer ruhigeren Stimme.
10: Die Folgen sind dramatisch. Jedes 5. Kind in unserem Land kann am Ende der Grundschule nicht gut lesen, schreiben und rechnen, sagen jüngste Studien. Zehntausende Jugendliche verlassen die Schule ohne Abschluss.
6: Ohne Schulabschluss drohen Arbeitslosigkeit und Armut. Zidane möchte nicht, dass das für ihn die Endstation ist. Aktuell ist er in einer integrativen Arbeitsmaßnahme in einer Fahrradwerkstatt beschäftigt. 4-mal die Woche arbeitet Zidane dort für ein paar Stunden. Er lebt von Bürgergeld.
5: Aber im Job auf jeden Fall, weil ich mag es nicht, zu Hause zu sitzen wie andere Leute. Das geht gar nicht. Lieber rausgehen und arbeiten gehen, anstatt den ganzen Tag zu Hause zu sitzen. Bin ich einfach absolut ehrlich. Weil ich will einfach eine normale Zukunft haben später.
9: Und du musst mir noch mal erzählen, was genau waren die Schulen, auf denen du warst?
5: Es war die 91. Grundschule in Grünau. Da wurde ich aber dann entlassen durch meinen Vater, weil er die Schule terrorisiert hat, meine Lehrerin an den Haaren runtergezogen hat, der Treppe. Dadurch wurde ich dann auf eine andere Schule geschickt. Und da habe ich dann meine Schulzeit weitergemacht, auch in die 9. Klasse. Und dann das BFW. Und jetzt war es so mit Schule. Ja.
9: Und was hat dein Vater da gemacht?
5: Der wollte mich suchen, der ist komplett ausgerastet. Ja. Ich musste mich erst hinter den Busch stecken mit meiner Erzieherin. Wurde ich dann sofort wieder nach Hause geschickt und so. Ich hatte so eine Betreuerin, die habe ich immer zur Schule gebracht, auch von der Schule abgeholt, ja. Ja. Kelly! Kelly!
6: Zidane kriegt eine ADHS-Diagnose und kommt auf eine Förderschule. Kelly, komm her. Sein Vater attackiert noch weitere Male Pädagoginnen, erzählt Zidane.
5: Da kriegst du da rein, eine schöne kleine Wurst von mir.
6: Nicht alle Geschichten von Jugendlichen ohne Abschluss sind so krass. Aber oft sind familiäre Belastungen ein großes Problem. So auch bei Janis. Wir treffen ihn in dem Café, in dem er jobbt.
11: Ich bin der Janni, ich bin 20 Jahre alt und also ich war 4 Jahre in der Grundschule. Dann bin ich auf eine Förderschule gekommen, weil ich halt immer mal Schlägereien hatte in der Schule, Stress zu Hause. Die Eltern haben sich nicht so gekümmert.
6: Jannis Mutter muss sehr viel arbeiten, ist selten für ihn da. Eine Zeit lang lebt Jannis in einem Kinderheim, dann wieder bei seiner Mutter. Sie ist alleinerziehend, denn als Jannis 6 ist, trennt sie sich von seinem Vater. Zum Glück, sagt Jannis.
11: Er hat unsere ganzen Sparbücher leergeräumt. Alles futsch. Er hat uns eigentlich nur beraubt. Und ja, meine Mutter, die war auch überfordert. Mit 2 Zwillingen. Wir sind Zwillinge, mein Bruder. Die waren beide nicht einfach, sag ich mal. Dann hat sie noch viel gearbeitet und war nicht viel zu Hause. Und dann war sie halt überfordert. Da war sie überfordert.
12: Also was man schon sagen muss, ich glaube, dass eine Vielzahl der Schüler, die die Schule ohne Schulabschluss verlassen, es eben in der Schule wirklich schwer haben. Und eben nicht nur in der Schule, sondern auch zu Hause.
6: Heike Solger, Soziologin. Sie gehört international zu den renommiertesten Bildungsforscherinnen. Seit Jahrzehnten forscht sie zu Jugendlichen ohne Schulabschluss.
12: Und dann natürlich schon auch ein Bildungssystem, wo man nach der 5. Klasse oder in manchen Bundesländern nach der 6. Klasse eben auch lernt, ob man es geschafft hat oder nicht. Und das sind schon so auch Erfahrungen, die Kinder, das zeigt auch die Forschung, dass Kinder das sehr wohl einschätzen können, dass sie auf einer sogenannten Restschule gelandet sind.
6: Sinnlos die Zeit absitzen. Das hieß Förderschule für ihn, sagt Jannis.
9: Und vorher, wie hast du die Schule eben genannt?
11: Dummschule. Also da war ich, das war ja nichts. Also da hatte ich auch keine Lust, weil das was habe ich da gemacht? Nichts. Da hatten wir Deutsch, der, die, das, musst du dir vorstellen, was wir da gemacht haben. 4+5 oder so, so Aufgaben hatten wir da. Das habe ich halt nicht ernst genommen, deshalb hat mich das auch nicht interessiert.
13: Also die meiste Kindheit habe ich nur um meinen Vater gekümmert, weil er mir nicht klar kam in Deutschland. Die haben ihn nie verstanden. Weil der obdachlos geworden ist, kam hier in Deutschland einfach nicht mehr klar, weil ich immer Dolmetscher für den spielen musste mit 12 Jahren. Musste ich immer übersetzen für die, dass sie mit denen klar kamen.
6: Kinder übernehmen die Aufgaben der Eltern. Instrumentelle Parentifizierung, würden Fachleute sagen. Besonders häufig betroffen sozial benachteiligte Familien und Familien mit einem Migrationshintergrund.
13: Dadurch wurde der haben die Kollegen den, also mein Vater, also die Kollegen von meinem Vater haben ihn dann nachher Geld zurückgeschickt. Halt der Sicherheit für mich, weil ich so sauer war und im Sting abgefuckt von dem war. Ja. Der hat mir nur einmal zum Geburtstag gratuliert, auch. Nur einmal. Deswegen bin ich kein Mensch vom Geburtstag. Verzeihen werde ich ihn auf jeden Fall nicht, weil der hat so viel Mist gebaut.
6: In Regionen mit besonders vielen armutsgefährdeten Kindern gibt es auch viele ohne Schulabschluss. Das zeigt eine Berechnung des Instituts der deutschen Wirtschaft Köln aus dem Jahr 2016.
11: Na, blöd war ich nicht. Ich hatte mit dem Verhalten ein bisschen Schwierigkeiten, sag ich mal. Ich habe oft die Hausaufgaben nicht gemacht oder sowas halt. Mit den Lehrern Stress angefangen. Zu Hause konnte ich ja nicht die Wut rauslassen, da habe ich dann die Lehrerin rausgelassen. Weil ich wusste, die werden mir nichts tun, ja. Ist ja klar.
12: Gerade bei Lernbehinderung ist es ganz stark eine soziale Lernbehinderung. Also das sind eben eher Jugendliche, die aus sozialen Gründen in der Schule nicht das leisten, was sie leisten können und dann eben auf die Förderschule kommen.
6: Erklärt Heike Solger. Die Hälfte aller Jugendlichen ohne Abschluss kommt von einer Förderschule.
13: Ich war schlecht in Mathe, also ich komme bis heute immer noch nicht so richtig klar mit Mathe. Und ich habe nochmal gefragt, ob sie mir helfen können. Die meldet irgendwie zu mir, dass ich das nicht hinkriege, dass ich dafür viel zu blöd wäre. Ja, und das sollte ich auf jeden Fall nicht auf mir sitzen lassen. Da bin ich dann noch aufgestanden, habe dann meine Meinung gegeigt. War dann ein bisschen mehr sauer. Dass ich meine, da kommen dann auch ein paar Beleidigungen durch. Deswegen, aber wie gesagt, ich traue jetzt nicht der Vergangenheit, das ist passiert. Was soll man da jetzt machen? Man kann das jetzt nicht rückgängig machen.
6: Soziale Benachteiligung zeigt sich in allen Lebensbereichen. Menschen ohne Ausbildung heiraten seltener. Und ihre Kinder wachsen häufiger in Armut auf. Auch Zidane spricht das Thema Liebe und Beziehungen an.
13: Es liegt daran wegen meiner Kindheit, durch meinen Vater. Da bin ich meistens immer so mies gelaunt und aggressiv, immer mal aufgetreten. Deswegen sag ich auch immer wieder zu meinen Freunden, also ganz ehrlich, wie das mit diesen Beziehungen, hatte ich ja gestern auch mit denen geredet, ist so, Dicky, tut mir leid, also das mit den Beziehungen ist einfach nichts für mich, dieses sentimentalen Mist, den kann ich einfach nicht ab. Deswegen bin ich einfach kein Mensch, deswegen bin ich lieber alleine und hab meine Ruhe. Ja. Ja, das ist sowas, also dieses ständige, ich liebe dich, das macht mich irgendwann noch wahnsinnig. Also, ich bin dafür einfach kein Mensch. So dieses romantische Zeug kann ich einfach nicht. Geht einfach nicht.
6: Einige der betroffenen Jugendlichen schaffen es, aus der schwierigen Lage herauszukommen. Andere rutschen immer weiter in die Armut ab. Einen Ausbildungsplatz findet nicht einmal jeder Dritte. 28%. Resilienzquoten, Risikofaktoren, stagnierende Erfolge von Hilfsprogrammen. Beim Thema Jugendliche ohne Schulabschluss stößt man auf viele Statistiken, Erhebungen, Prozentangaben.
8: 6,2% ohne Schulabschluss in Hessen. Bundesweit ca. 70% ohne Ausbildungsplatz. Quote der ausländischen Jugendlichen bei 13,8%. Maßnahmen des Arbeitsamts verbessern die Chancen bei 50%.
6: Als würde man würfeln.
8: 17%.
6: Oder eine Münze werfen.
8: 50%. Na, immerhin die Hälfte.
6: Aber was, wenn die Münze auf der falschen Seite landet?
5: Kelly!
6: Für Zidane ist klar, er möchte gerne eine Ausbildung machen und sein eigenes Geld verdienen.
13: Ich finde, mit mehr Arbeit kriegst du mehr Geld als mit diesem dämlichen Bürgergeld. Ist einfach so. Und ich bin ein Mensch, der hart arbeiten gehen will und mir die Hände dreckig machen will.
6: Ob Zidane eine Ausbildung schaffen kann, da sind sich seine Berater vom Jobcenter unsicher. Sein ADHS ist stark. Manchmal hat er Wutausbrüche, trotz der Medikamente.
13: Also es würde safe gehen, deswegen überlege ich, ob ich eine Ausbildung mache. Aber dafür will ich erstmal noch warten, weil erst dann, wenn der Hund nicht mehr da ist, dann will ich das machen mit der Ausbildung. Weil sonst komme ich durcheinander und schaff's einfach nicht.
9: Und was würdest du gern für eine Ausbildung machen?
13: Ich hatte überlegt, in der Gärtnerei oder in dem Stadtmuseum. Weil ich ja sehr viel Geschichte auch in der Schule mitgemacht habe. Ja. Deswegen.
12: Also ich persönlich finde es wahnsinnig, dass wir über 2 Millionen junge Menschen in diesem Land haben, die weder eine abgeschlossene Berufsausbildung und zum Teil auch keine abgeschlossene Schulausbildung haben.
6: Das ist Kirsten Schoder-Steinmüller. Sie leitet eine Metallverarbeitungsfirma, die Schoder GmbH. Seit 100 Jahren stellt das Familienunternehmen Metallteile her. Aktuell sind 2 Auszubildende bei Schoder beschäftigt. Ein Werkzeugmechaniker und ein Maschinen- und Anlageführer.
12: Es wird zunehmend schwieriger für uns, Auszubildende zu finden.
6: So geht es vielen Unternehmen. Kerstin Schoder-Steinmüller leitet nicht nur die Metallverarbeitungsfirma, sie ist auch Präsidentin des Hessischen Industrie- und Handelskammertags.
12: Das Thema demografischer Wandel ist nicht etwas, was in der Zeitung steht, sondern wir merken es seit Jahrzehnten, dass die Geburtenraten sehr viel geringer sind als in den viel besprochenen Babyboomer-Jahren. Wir liegen ja teilweise nur bei der Hälfte. Und das ist abzusehen, dass die Arbeitskräfte fehlen.
6: Ein Schulabschluss ist zwar keine gesetzliche Voraussetzung für die meisten Ausbildungsplätze. Aber für viele Betriebe ist der Haupt- oder Realschulabschluss die Mindestanforderung. Frau Schoder-Steinmüller kennt die verschiedenen Fördermöglichkeiten für sozial benachteiligte Azubis. Unterstützungsangebote vom Internationalen Bund, überbetriebliche Werkstattmodule. Ihr Unternehmen bietet auch Ausbildung in Teilzeit an. Dennoch gilt für ihre Metallverarbeitungsfirma:
12: Es gibt leider nicht genügend Bewerber. Es ist bei uns selten der Fall, dass wir Bewerber von vornherein ablehnen, weil sie zum Beispiel schlechte Schulnoten haben. Wir verschauen uns immer die Auszubildenden an, achten auch sehr stark auf die Persönlichkeit, auf die Art und Weise, wie jemand sich zum Beispiel integrieren kann in einen Betrieb, in Arbeitsabläufe.
6: Auf der Website der Schoder GmbH ist zu lesen:
8: Ausbildung als Zerspannungsmechanikerin. Ihr Profil? Eigeninitiative, Teamfähigkeit, technisches Verständnis, Stärken in den Fächern Mathematik, Physik und Deutsch
6: und
8: Hauptschulabschluss.
12: Also wenn Sie einen technischen Beruf erlernen möchten, dann müssen Sie schon ein Grundverständnis haben, zum Beispiel für Mathematik. Sie müssen den Aufgaben in einer Berufsschule folgen können. Sie müssen ein gewisses räumliches Denken haben. Unsere Mitarbeitenden sind auch immer wieder aufgefordert, sich in neue Zeichnungen, in neue Vorgaben hineinzudenken. Deswegen sagen wir Hauptschulabschluss.
6: Heike Solger.
14: Was wir sehen, ist wirklich interessant, dass Jugendliche, die die Schule ohne Schulabschluss verlassen, dass sie im Durchschnitt ja geringere Mathe- und Lesekompetenzen haben als diejenigen, die eine Hauptschule verlassen oder eben einen höheren Schultyp. Aber was wir auch sehen, ist, dass es eine sehr große Heterogenität gibt. Das heißt, wir haben in der Gruppe derjenigen ohne Schulabschluss sowohl Schüler mit sehr geringen Kompetenzen, aber auch Schüler mit Kompetenzen, die denen an mittleren Schulen oder sogar von Abiturienten gleich sind. Was das heißt, ist, dass diese Schüler diese Kompetenzen haben, die sich aber nicht widerspiegeln darin, dass sie einen Schulabschluss haben. Und das ist wirklich interessant.
6: Ein Abschlusszeugnis ist selten ein vollständiges Abbild dessen, was ein junger Mensch leisten kann. Und das ist völlig normal. Auch die Karriereexpertin Stefanie Bickert sagt, Betriebe sollten nicht nur auf den Schulabschluss gucken. Sie arbeitet bei der digitalen Jobbörse Indeed.
15: Also unabhängig von Azubi-Stellenanzeigen beraten wir unsere Kunden immer dahingehend, dass es sich also lohnt, Hürden in der Stellenanzeige zu senken, um dann mehr potenzielle Kandidaten anzusprechen und dann im Bewerbungsprozess wirklich die Kenntnisse abzuklopfen, weil man einfach so viel mehr Talente findet.
6: Stefanie Bickert hat am Ausbildungsreport von Indeed mitgearbeitet und Azubi-Stellenanzeigen ausgewertet. Sie sagt, ohne Schulabschluss einen Ausbildungsplatz zu finden, ist extrem schwer.
15: Ich glaube, das braucht vieles. Und man muss ganz ehrlich sagen, dass man natürlich dort außerhalb des Systems steht. Und wenn wir schauen, wir sagen das ja auch schon für Jugendliche mit Hauptschulabschluss, ist der Weg nicht ganz einfach, dann ist er natürlich für die ohne Schulabschluss noch schwieriger. Und das braucht, glaube ich, sehr, sehr viel Eigeninitiative, um da sozusagen dann eine Chance zu bekommen.
6: Ausbildungsplatz ohne Schulabschluss. Im Unternehmen Schoda GmbH gab es das einmal, vor 10 Jahren. 2015 hat ein junger Mann, der nach Deutschland geflüchtet war, seine Ausbildung im Betrieb gemacht. Einen Schulabschluss hatte er nicht. Doch er hatte die Möglichkeit gekriegt, Deutsch zu lernen. Wenn Jugendliche ohne Schulabschluss einen Ausbildungsplatz finden, dann meist in der Industrie, im Handel oder im Handwerk, so das Bundesinstitut für Berufsbildung in einem Datenreport 2022.
9: Und haben Sie da konkret mal gesprochen, vielleicht auch mit Kolleginnen und Kollegen aus der IHK oder sowas, ob die sozusagen Jugendliche ohne Schulabschluss mal eingestellt haben, ähnliche Erfahrungen wie bei Ihnen mit dem geflüchteten jungen Mann oder so?
16: Also kann ich Ihnen jetzt wirklich kein konkretes Beispiel nennen.
9: Ja.
12: Also das spiegelt auch das wieder, was wir in den Daten sehen.
6: In einem ihrer Forschungsprojekte hat Heike Solger untersucht, wie Ausbildungsbetriebe mit Bewerbungen von Jugendlichen ohne Schulabschluss umgehen.
12: Also Unternehmen, Betriebe wären wirklich, die sortieren die aus. Weil das heißt, die haben keine Chance, irgendwo zu zeigen, ob sie oder ob sie nicht Kompetenzen haben.
6: Frau Schoda-Steinmüller kommt in unserem Gespräch mehrmals darauf zu sprechen, wen sie für eine Ausbildung begeistern möchte. Junge Leute mit Abitur oder abgebrochenem Studium. Die meisten Jugendlichen ohne Schulabschluss landen nach der Schulzeit im sogenannten Übergangssystem. Es richtet sich an alle Jugendlichen, die weder Ausbildungsplatz noch Job finden.
17: Wir bieten berufsvorbereitende Bildungsmaßnahmen an.
6: Susanne Berneit, Teamleiterin der U25 Berufsberatung der Jugendberufsagentur in Darmstadt.
17: Das sind Maßnahmen, die gehen im Regelfall 12 Monate, sind Vollzeit, also 39 Stunden die Woche, jeden Tag. Und die Jugendlichen lernen dort verschiedenste Betriebe, Berufe und Berufsfelder kennen und haben parallel dazu die Möglichkeit, den Hauptschulabschluss nachzuholen. Also das ist keine Maßnahme nur für Teilnehmer ohne Schulabschluss, aber auch für diese. Und sowas gibt es auch vom Jobcenter noch.
6: Das Übergangssystem ist ein Geflecht aus Maßnahmen, die Jugendlichen ohne Ausbildungsplatz bei der Orientierung helfen sollen. Zentraler Akteur ist die Bundesagentur für Arbeit. Für Jugendliche, die Bürgergeld beziehen, kann die Teilnahme verpflichtend sein.
17: Also wir haben etwas, sage ich mal, niedrigschwelligere Maßnahmen, die zum Beispiel nicht in Vollzeit direkt sind, wenn das Problem einfach ist Durchhaltevermögen, Motivation. Und wir wissen, der schafft 2 Tage, aber aktuell noch keine 5. Dann werden wir andere Maßnahmen suchen, um den Jugendlichen erstmal wieder zu einem stabilen Tagesablauf zu bringen. Und von dort aus dann dazu zu bringen, einen Schulabschluss nachzuholen. Das, was Sie auf der Internetseite gelesen haben, das ist im Endeffekt das Maßnahmeportfolio. Und dann suchen wir eben jedes Mal raus, was passt denn für diesen Jugendlichen gerade. Dieses individuell, das ist das, was ganz wichtig ist, was immer wieder rauskommen muss.
6: Das Übergangssystem besteht aus einem großen Maßnahmenblumenstrauß.
8: Berufsvorbereitungsjahr, Berufsgrundbildungsjahr, betriebliche Einstiegsqualifizierung, berufsvorbereitende Bildungsmaßnahme mit produktionsorientiertem Ansatz,
6: Manche sagen auch
8: Behördendschungel,
6: um bei Pflanzen zu bleiben. An der Dschungelvielfalt sind viele Behörden beteiligt. Bund, Länder, Kommunen und freie Träger. Auch der Europäische Sozialfonds steuert einiges bei. Die genaue Finanzierung und Ausgestaltung variiert aber von Maßnahme zu Maßnahme. Also, es ist wirklich unübersichtlich. Es wird kontrovers diskutiert, ob das Übergangssystem Jugendliche in der Orientierungsphase weiterbringt oder ob Jugendliche dort nur eine sinnlose Maßnahmenschleife nach der anderen drehen. Fest steht, für die Hälfte aller Teilnehmenden erhöht sich die Chance auf einen Ausbildungsplatz deutlich. Vor allem, wenn sie ihren Schulabschluss nachholen oder ein Langzeitpraktikum machen. Immerhin 50%.
17: Da gibt es verschiedene Methoden dazu, mit denen wir mit den Jugendlichen gemeinsam erarbeiten. Was macht ihnen denn eigentlich Spaß? Was schließen sie eigentlich aus? Und welche Berufsfelder bleiben denn dann so übrig? Und irgendwann filtern sich Berufe raus. Und in diesen Berufen dann zu gucken, da mache ich jetzt ein Praktikum.
6: Auch Zidan war in den berufsvorbereitenden Bildungsmaßnahmen.
9: Was hast du alles für Praktika gemacht in den letzten Jahren?
13: Däner, das ist ein Gartencenter in Tauro mit Zoohandlung noch dazu. Wildpark, dann noch bei einer Handwerksfirma habe ich gearbeitet, dann noch bei einer Firma Treu Real und Obi.
17: Um mir das in echt anzuschauen, was passiert denn dort in dem Betrieb?
13: Was gab's noch? Bei Fensterbau Hempel musste ich immer um 4 raus, was eigentlich sinnlos war. Ja, und dann war es Rewe.
9: Das sind ja echt viele Praktika.
13: Ja, und jetzt habe ich auch die Nase voll vom Praktikum.
17: Und dieser Weg ist manchmal halt jahrelang. Und keine Sache, die in 6 Wochen erledigt ist.
13: Das ging dann fast 2 Jahre bei mir und dann hat es dann angefangen mit Wohnungssuche. Und da musste ich dann aufhören, weil ich dann nur noch Spätdienste reingedrückt habe. Und ich habe da auch gefragt, ob ich einfach Frühdienst machen kann. Und ja, als blöder Praktikant kriegst du ja kein Geld oder sonst was. Weil du wirst ja umsonst ohne was bezahlt. Und da habe ich dann irgendwann einen Schlussstrich gezogen, hier, ciao, ich höre jetzt auf. Ich habe jetzt keinen Bock, noch 2 Jahre oder noch ein Jahr irgendwie Praktikum zu machen. Kelly, komm da vor. Kelly, weg da, komm. Nochmal Praktikum zu machen, es merkt einfach nur noch.
17: Jeder Abbruch ist auch erstmal so ein Motivationsloch, in was der Jugendliche fällt. Und wir wollen natürlich versuchen, diese Motivationslöcher möglichst gering zu halten und einfach durch Erfolge ja auch das Selbstbewusstsein zu stärken.
13: Aber ich hatte halt keine andere Wahl, weil ich musste halt diese Maßnahme machen. Aber es ging halt wirklich auf den Strich. Ich konnte kaum was machen mit der Wohnung und so. Dann, wo ich dann aufgehört habe, konnte ich dann wenigstens erstmal meine Wohnungssicherung weitermachen. Ja.
6: Und das waren noch gar nicht alle Praktika. Bei einem Möbelhandel, einem Messeservice-Dienst, sogar auf dem Friedhof hat Zidan schon gearbeitet. Ein Marathon an unbezahlten Praktika. Der Weg durch das Übergangssystem kann aber auch anders aussehen. Toja, Dominik und Helene arbeiten und lernen in einer sogenannten Produktionsschule, die ein lokaler Träger organisiert. Sie alle haben vorher die Schule abgebrochen, ohne Abschluss. In der Produktionsschule Step by Step in Leipzig stellen sie Waren her und verkaufen sie an Kunden. Ein pädagogisches Team leitet sie an. Die 3 Jugendlichen zeigen uns ihre Werkstatt und den Verkaufsbereich.
18: Wir haben im Februar angefangen, damit den ganzen Laden von null auf aufzubauen. Als erstes haben wir unsere 3 wunderschöne Werkbänken bekommen. Wir haben hier Kerzen, die wir beklebt haben zum Beispiel mit so Stickern oder so. Wir haben aber auch Sachen aus Resin gegossen. Wir haben verschiedene Gießtechniken dabei ausprobiert und so. Und an sich der Arbeitsbereich auch sehr spannend. Man lernt hier einiges. Manchmal fühlt man sich wie so eine billige Arbeitskraft, aber die Arbeit macht so viel Spaß, dass man es auch teilweise vergisst, ehrlich gesagt.
6: Auch die Produktionsschulen gehören zum Übergangssystem. Doch im Unterschied zu den meisten anderen Maßnahmen ist die sozialpädagogische Betreuung der lokalen Träger intensiver. Neben Berufsorientierung steht auch die Persönlichkeitsentwicklung im Fokus.
9: Wahrscheinlich ist es auch cool, hier immer zusammen zu sein oder in einer Gruppe. Das stelle ich mir eigentlich ganz schön vor, dass man so einen Ort hat, wo andere Jugendliche auch sind. Ich weiß nicht, wie alt seid ihr?
18: Ich bin 16, 17,
19: 22.
18: Also ich würde sagen, dass mich die Produktionsschule ganz gut aufgenommen hat. Ich habe die 10. Klasse abgebrochen und wusste nicht, was ich machen soll und war lange zu Hause krankgeschrieben.
20: Mir persönlich geht es halt auch so ähnlich. Ich habe letztes Jahr die 10. abgebrochen, weil ich das halt ab den Leistungsdruck, was heißt den Leistungsdruck, allgemein die Schule nicht, absolut nicht mehr schaffen konnte.
19: Bei mir war es etwas anders. Ich musste gezwungenerweise die 9. abbrechen, weil Anfangsbeginn des Schuljahres ist da halt der Unfall passiert mit dem Knie. Danach hätte ich BVJ machen sollen.
6: Das ist das Berufsvorbereitungsjahr.
19: Bin da aber nicht hin das erste Jahr wegen meinem Knie, weil ich nicht richtig laufen konnte und das mir selber beibringen musste. Und das nächste Jahr konnte ich dann auch nicht, beziehungsweise bin da nicht hin, weil dann irgendwie die Sozialphobie gekickt hat.
20: Und irgendwann dachte ich mir, okay, ich muss jetzt was machen, aber was mache ich jetzt? Ich habe gar keinen Plan, wo ich hin soll. Auch deswegen komplett berufsorientierungslos mit Anfang des Schuljahres. Alle Plätze waren überall schon belegt.
19: Ich habe so viele Bewerbungen abgeschickt und hat nie irgendwas geklappt.
20: Muss halt natürlich auch gucken, wo ich bleibe. Und dann wurde mir das damalige Projekt mir von meiner Therapeutin empfohlen.
9: Und seit wie lange seid ihr jeweils hier?
20: 2-3 Monate circa. Seit fast einem Jahr.
19: 6 Monate. Also an meinem ersten Tag, da hatte ich auch keine Lust drauf gehabt und wollte sofort raus, aber habe eine Woche durchgezogen und ich fand es eigentlich ganz angenehm und sehr gut.
20: Und es hat mir halt schon geholfen, weil in der Zeit konnte ich mehrere Berufsjobmessen besuchen und somit halt herausfinden, was jetzt für mich am besten passt.
9: Was möchtest du gern für einen Job
20: machen? Fachlagerist bei Hornbach.
9: Ah ja, toll. Okay. Mhm.
20: Auf jeden Fall hilft es halt einen schon mal aus Tiefs oder so rauszukommen. Und wir hatten am Anfang zum Beispiel auch einer, der immer mal drüber geredet hat, dass er Drogen vertickt und so. Und der war ganz jung und nicht so nice. Ich wäre tatsächlich selber fast in die Szene gerutscht, aber ich habe mich dann noch ein bisschen auffangen können, zum Glück. Genau, also ich habe auch wirklich Freunde, die, von denen ich schon den Kontakt abbrechen musste, weil sie eben so stark abgestürzt sind, dass sie sich nicht mal um ihre eigenen Haustiere kümmern konnten, um sich selber nicht kümmern konnten, die Wohnungen komplett zugemüllt waren und der Konsum halt wirklich so enorm war, dass teilweise dann der Krankenwagen gerufen werden musste.
19: Ich weiß nur, dass einer aus meiner Klasse damals, so ein Klassenkamerad, im Knast gelandet ist. Der eine ist obdachlos geworden.
9: Verstehe.
20: Ja. Wenn man so mitbekommt, wie so richtig enge Freunde richtig krass daran abkacken und teilweise auch fast daran sterben. Es ist wirklich echt ganz schön krass. Also ich weiß nicht, ich bin teilweise in echt komische Kreise geraten, wo das echt auch ich das auch aktiv mitbekommen habe, wie Leute immer mehr an diesen Drogen kaputt gegangen sind und immer mehr in die Schulden reingerutscht sind. Und deswegen ist es schon wichtig, dass es Auffangstationen gibt für Jugendliche, die nicht weiter wissen, einfach damit sowas eben mehr verhindert werden kann oder besser verhindert werden kann. Auch wenn man das Geld anderweitig braucht, sollte man trotzdem irgendwie gucken, dass es weiterfinanziert werden kann. Weil ich wirklich auch merke, dass die Leute um mich rum sich bessern dadurch, dass sie hier was haben. Oder auch ich selber, dass ich mich dadurch bessere, weil ich eine Aufgabe habe und ich weiß, ich muss aufstehen, ich muss da hingehen, ich muss das machen, ich ziehe das durch. Ich breche nicht in der Hälfte vom Tag ab, ich kriege das hin. Und das stärkt auch einfach das, weiß nicht, das Selbstbild meiner Meinung nach. Also man fühlt sich auch ein bisschen besser nach ein paar Wochen. Am Anfang ist es hart, aber es wird immer besser.
0: Zum Beispiel, dass ich die lilanen Herzkerzen alle alleine gemacht habe. Habe ich dann meinen Geburtstag gemacht. Oder auch zum Beispiel würde ich es auch besser finden, wenn die Gelder mehr hierhin fließen als ins Militär, weil das hier ist halt definitiv wichtiger, Leute in die Arbeit zu holen, anstelle, keine Ahnung, paranoid irgendwelche Waffen aufzubauen und so.
6: Sozialpädagogische Projekte wie Produktionsschulen sind besonders sinnvoll, wenn Jugendliche vor einem großen Problemberg stehen. So eine Vergleichsuntersuchung des Deutschen Jugendinstituts aus dem Jahr 2011. Doch die Finanzierung vieler Projekte durch den Europäischen Sozialfonds ist unsicher. Alle paar Jahre müssen die Gelder aufs Neue bewilligt werden. Und den Hauptschulabschluss nachholen? Im tiefen Dickicht des Übergangssystems finden sich auch dafür einige Maßnahmen. Zum Beispiel die Bildungsgänge zur Berufsvorbereitung, BZB. Sonja Meyerl unterrichtet in so einer Klasse, in einer Berufsschule in Darmstadt. Neben Deutsch und Ethik stehen die Fächer Servicebüro und Magic Shop auf dem Stundenplan.
21: Das ist quasi so ein kleiner Einzelhandelsbetrieb, der da von den Schülerinnen und Schülern zum Teil auch recht selbstständig, aber auch immer mit Begleitung der zuständigen Lehrkräfte geführt wird. Und da kann die ganze Schule im Prinzip Süßigkeiten und Getränke kaufen, Schreibmaterialien. Und die haben da so einen richtig kleinen Einzelhandelsbetrieb innerhalb der Schule, den sie da organisieren.
6: Mit den Jugendlichen, die da sind, könne man sehr gut arbeiten, erzählt Sonja Meyerl. Auch Jannes Weg führt in ihre Schulklasse.
22: Als ich weggegangen bin von der Förderschule, hatte ich 2 Monate Pause. Da habe ich mich früher beurlaubigen lassen von der Schule. Hat ja eh nichts gebracht, da zu sein. Dann war ich 2 Monate in Griechenland. Habe ich mich schön erholt. Und dann habe ich gesagt, jetzt nehme ich es ernst. Jetzt mache ich einen guten Abschluss. Wie das spätere Leben. Das habe ich dann gemacht. Hat geklappt. Und da hat irgendwann Klick gemacht. Die Oma hat immer gesagt, der Opa, du musst was lernen und so. Aber irgendwann hat es da selber Klick gemacht.
6: Inzwischen steht Jannes ganz auf eigenen Beinen und macht eine Ausbildung zum Industriemechaniker. Den Hauptschulabschluss nachzuholen, das schaffen die meisten aus der Klasse von Frau Meyer. Zumindest die, die regelmäßig zum Unterricht erscheinen.
21: Also wir sind da nicht erfolgreich, wo die Schülerinnen und Schüler nicht zu uns in die Schule kommen. Und das ist leider ein hoher Anteil. Also die, die da sind, mit denen können wir auch arbeiten. Die können wir auch erfolgreich zum Abschluss führen und die schaffen das auch, eine Ausbildung zu machen. Also haben wir richtig gute Erfolge auch. Aber wenn die Schüler und Schülerinnen nicht bereit sind oder nicht können aus irgendwelchen Gründen, dass sie die Strukturen, also so eine Tagesstruktur auch gar nicht haben zu Hause, also zum Beispiel bis morgens um 5 Computerspiele spielen und dann einfach nicht schaffen, in die Schule zu kommen oder psychische Probleme haben oder andere Schwierigkeiten, dann schaffen wir es auch nicht, die zu erreichen tatsächlich. Also wir verlieren manchmal die Hälfte von der Klasse dann. Also viel zu hoch ist ja im Grunde der Anteil.
6: Eigentlich brauche es mehr aufsuchende Sozialarbeit, sagt Sonja Meyer. Oder eine gesonderte Unterbringung, wenn zu Hause bei den Eltern Chaos herrscht, wenn Drogen oder Gewalt an der Tagesordnung sind. Doch es mangelt an betreuten Jugendwohngruppen. Angesichts steigender Mieten kosten solche Unterbringungen einiges an Sozialausgaben. Zidan hat erst nach Ende seiner Schulzeit einen Platz in einer betreuten Jugendwohngruppe bekommen. Die beste Zeit seines Lebens, sagt er. Inzwischen lebt Zidan in einer eigenen Wohnung. Die Miete wird vom Jobcenter gezahlt. Wir treffen Zidan noch einmal. An einem regnerischen Sommertag zeigt er uns seine Arbeit in der Fahrradwerkstatt.
1: Erstmal gucken, der Rahmen in Ordnung ist und hier diese Schweißungen, ob da keine Risse sind, Lenkeinheit, also hier, ob alles in Ordnung ist, ob alles fest ist, ordentlich. Vorbau, dass der Vorbau richtig fest ist, dass der Lenker sich nicht bewegt. Steuerlage, dass hier alles in Ordnung ist, dass hier nichts wackelt oder klackert. Glocke, dass die Glocke geht, dass die Klingel, ja, muss erstmal in der Übung.
6: Zidan arbeitet hier seit einigen Monaten, 4-mal in der Woche für 4 Stunden. Er ist froh, nicht mehr den ganzen Tag zu Hause Computerspiele zu spielen.
1: Kurbelschraube, ich muss immer gucken, dass die Kurbelschraube richtig schön fest ist.
6: Ihm gefällt seine Arbeit in der Fahrradwerkstatt. Maurice Hoffmann, der Werkstattleiter, schätzt ihn sehr.
2: Was die Arbeit von ihm an Rädern angeht, war es doch ein sehr längerer Weg, bis man ihn, glaube ich, alleine an Reparaturen hat lassen kann, weil es einfach auch ein ganz fremdes Fach für ihn war. Das hat er nie vorher gemacht. Aber er hat Lust, er ist motiviert.
1: Tretlager, ich muss mal gucken, dass das Tretlager ordentlich drin sitzt. Das merke ich dann immer, wenn es dann wackelt. Aber in dem Moment, in dem Fall ist es schön fest, da passiert nichts.
2: Also dann hat er auch einen ziemlich grünen Daumen, wie wir irgendwann gemerkt haben. Also er liebt Pflanzen und alles, was so Natur angeht. Deswegen ist sie dann der Blumenbeauftragte hier im Haus und gießt wöchentlich alle Blumen und beschneidet die, wenn die beschnitten werden müssen. Guckt, wenn die neue Knospen kriegen, dass da irgendein Setzling neu eingepflanzt werden muss. Das macht er auch regelmäßig.
3: Schön.
2: Und da ist er auch tatsächlich, glaube ich, qualifizierter als unsere anderen, als alle Mitarbeitenden, die sonst so arbeiten. Also bei Zidan ist, er hat so viele Interessen, die ihm wirklich liegen und für die er sich begeistern kann. Allerdings braucht man mit Zidan ein bisschen mehr Zeit, um ihn Sachen zu erklären. Zidan kann sich nicht alles, wenn man ihn das erste Mal erklärt, auf den ersten direkt merken. Deswegen muss man da immer ein bisschen mehr Geduld mit ihm haben als mit anderen Menschen. Und ich denke, das ist oftmals der Knackpunkt gewesen. Also ich weiß nicht, er hat mir mal erzählt, er war schon mal in einem Praktikum in einem Tierheim oder Tierpflegeheim gemacht, wo dann relativ schnell auch dann gemerkt wurde, wenn man ihm das einmal erklärt, vergisst er das wieder. Obwohl ich weiß, dass er das kann oder auch komplexere Aufgaben kann, wenn man ihm die Zeit lässt, das zu lernen und nicht von Anfang an gleich irgendeinen Leistungsdruck auf ihn ausübt. Prinzipiell könnte er es.
6: Den Mindestlohn erhält Zidan für seine Arbeit im Betrieb nicht. Er kriegt nur 60 Euro im Monat. Ein Stundenlohn von circa 1 Euro. Denn die Fahrradwerkstatt ist Teil des zweiten Arbeitsmarkts. Ein städtischer Eigenbetrieb für Menschen mit psychischer Krankheit.
2: Also prinzipiell ist die Fahrradwerkstatt ein Zuverdienstprojekt für die Menschen, die aufgrund ihrer Krankheit kein festes Einkommen haben und nicht in der Lage sind, auf dem ersten Arbeitsmarkt Fuß zu fassen und einen festen Job kriegen. Das kann man nicht vergleichen mit dem echten Lohn. Das ist alles auf freiwilliger Basis von den Teilnehmern. Die arbeiten mal mehr, mal weniger. Manche sind nur 3 Stunden die Woche da und manche 20 Stunden.
6: Auch der zweite Arbeitsmarkt wird kritisch diskutiert. Einige der Menschen, die auf dem zweiten Arbeitsmarkt arbeiten, sehen ihn als ausgrenzende Sonderinstitution und wünschen sich eine Inklusion in den ersten Arbeitsmarkt. Andere schätzen die Arbeit in einem Umfeld, das an ihre Bedürfnisse angepasst ist, fordern aber eine bessere Bezahlung.
9: Wie ist so die Zukunft von den Leuten, die hier arbeiten in der Fahrradwerkstatt?
2: Es kommt stark auf die Person an. Angesehen ist es, dass es eine Zwischenstation ist oder die Menschen hier sich vorbereiten aufs erste Arbeitsleben. Es gibt aber auch verschiedene Teilnehmer oder Teilnehmerinnen, die hier schon länger arbeiten, bei denen es jetzt absehbar ist, dass sie in der nächsten Zeit keine Stelle auf dem ersten Arbeitsmarkt finden werden. Also es ist wirklich stark davon abhängig, um welche Menschen es geht, was sie für eine Vorgeschichte haben und was sie selbst für Pläne haben.
6: Zidane nimmt uns mit in das Gewächshaus der Einrichtung. Es ist spürbar, wie Zidane aufblüht, hier bei seinen Pflanzen. Der ihnen zugedachte Sommerregen wird später aufs Gewächshausdach prasseln. Versaut die Aufnahme. Aber noch scheint die Sonne.
3: Hier zum Beispiel, die haben wir auch rumgetopft. Die hat jetzt eine Blüte bekommen. Die Wurzeln, nee, das dauert ein bisschen bei ihr. Aber so wie es aussieht, geht es ihr gut, weil das sieht man. Die kriegt neue Babys. Ja. Hier sind noch die anderen Tränen nachzuchten. Ja. Also wir wollen jetzt erstmal eine Pause machen. Von neuen Pflanzen umtopfen. Das ist halt auch Stress für eine Pflanze, das merkt. Das ist ja auch so. Die Pflanzen machen ja auch Stress.
9: Ja, ja, ja.
3: Das hat mir mir auch erklärt, dass man auch mit Pflanzen reden kann, dass die dir zuhören. Ja. Ja, wenn man die immer wieder in einen Topf umsiedelt und dann nimmt, das ist halt auch über die Wurzeln irgendwann viel zu viel Arbeit. Deswegen ist es ja auch wie bei Tieren so, die mögen auch nicht so viel Stress, wenn man die irgendwo umsiedelt und das ist halt auch absolut Stress. Das ist jetzt zum Beispiel wie mit Krokodilen, das ist für ein Krokodil auch sehr anstrengend. Für sein Tier ist es halt sehr anstrengend. Eigentlich für jedes Lebewesen. Also.
6: Auch für dich, Zidane?
3: Jetzt gerade komme ich gut klar, aber jetzt gerade bei der Situation, was ich jetzt habe, ist das schon Stress pur für mich. Weil jetzt ist der 16., nächste Woche ist der 20. Ja. Das ist halt gerade, ja. Ich versuche immer noch positiv zu sehen, dass irgendwas rauskommt, dass ich das in Raten abzahlen kann, aber Hauptsache, ich will in meiner Wohnung bleiben, weil ungern auf der Straße landen mit 23 will ich nicht, weil ich habe einen Kumpel oder einen ex-maligen Kumpel, den sehe ich im Bahnhof. Das war halt in Schulzeit, der ist obdachlos. Der ist genauso alt wie wir, also das ist extrem. Das ist nicht schön. Und der ist so drogenabhängig und so alles. Ja, also da habe ich erstmal geguckt, da war ich erstmal baff.
6: Zidane hat mehrere Mahnungen von seinem Vermieter bekommen, weil es Probleme mit der Miete gab. Er hat Angst, seine Wohnung zu verlieren.
3: Jetzt ist es noch ein bisschen schwierig, hoffentlich klärt sich das. Aber trotzdem, ja. Tja. Also das mit den Pflanzen nehmen ist auch angenehm, sich darum zu kümmern auch ordentlich. Boah. Weil das ist auch sehr viel Arbeit, aber nehme ich auch an. Ich will auch, dass die Pflanzen auch ein gutes Leben haben. Die wachsen und gedeihen und atmen ja auch. Weil es sind nur Lebewesen, die leben wollen, also.
6: Es kann richtig abwärts gehen ohne Schulabschluss. Obdachlosigkeit ist ein Schreckgespenst. Nicht weit davon entfernt sind Drogen. Abhängigkeit, Dealen, das kleinkriminelle Milieu. Auch Jannis kennt das aus seinem Umfeld.
22: Weiß nicht, vielleicht wäre ich auf die schiefe Bahn gekommen oder mit Drogen oder so angefangen. Ich bin dann mit der Oma auch aufgewachsen, deswegen ist das für mich No-Go. Aber wenn ich jetzt nicht so die Bindung mit der Oma hätte, wäre das vielleicht anders gekommen. Die Mutter war viel arbeiten, war auch nicht viel zu Hause. Dann Oma und Opa waren ein halbes Jahr hier, ein halbes Jahr im Ausland. War schwierig.
12: Wenn man wirklich die Zahl der bildungsarmen Schüler, wenn man das wirklich verringern will, diese Bildungsarmung, dann darf man nicht nur in die Schule schauen, sondern man muss eigentlich auch bei den Eltern ansetzen. Praktisch eine Verbesserung der Erwerbssituation von Eltern, der Gesundheitssituation sowohl der Kinder als auch der Eltern in diesen Gruppen.
3: Ja, das Gute ist, ich habe immer noch eine Waschmaschine. Das ist, bei Waschmaschine ist schon wichtig, gerade wegen Klamotten, wegen Arbeit und so. Ja, ist halt leider so, das ist halt kein Wunschkonzert, das Leben, also ist halt so.
12: Da wir eben wissen, dass es eine soziale Vererbung ist von Bildungsarmut, müssen wir natürlich auch das berücksichtigen. Weil das sind Faktoren, die kann die Schule gar nicht kompensieren.
4: Also wenn man jetzt ein Wahlplakat machen würde, ja, Mieten runter, Löhne rauf, das wird die Zahl der Jugendlichen ohne Schulabschluss senken.
12: Also zumindest, was wir aus anderen Ländern wissen, ist das so. Also insofern, ja, würde ich so eine Wahlplakate, also das ist Wohnungspolitik, Gesundheitspolitik, Arbeitsmarktpolitik, ist auch Bildungspolitik.
6: Nach dem Gespräch mit Heike Solger wird deutlich, mehr Schulsozialarbeit, besser ausgestattete Schulen, mehr Deutschkurse und konsequentere Bildung im Vorschulbereich. All das sind wichtige Schritte in die richtige Richtung. Dafür bräuchte es mehr Geld vom Bund. Und die Länder könnten sich mit geschickten Bildungsreformen gegenseitig inspirieren. Doch diese Maßnahmen berühren nur die Oberfläche. Um an die Wurzel des Problems zu gelangen, bräuchte es tiefgreifendere Veränderungen. Die Zahl der Jugendlichen ohne Schulabschluss sinkt, wenn die Ungleichheit in der gesamten Gesellschaft abnimmt. Wenn Alleinerziehende die Unterstützung bekommen, die sie brauchen, um ihre Kinder nicht in Armut großzuziehen. Wenn Jugendliche rechtzeitig Zugang zu einem sicheren Zuhause haben. Und wenn Familien in benachteiligten Vierteln nicht abgekoppelt vom Rest der Gesellschaft leben. Ein Fortschritt in puncto Behördendschungel ist schon einmal die Umsetzung der sogenannten Schülerdatennorm seit Ende 2024. Sie ermöglicht den Arbeitsagenturen in allen Bundesländern, Jugendliche ohne Schulabschluss gezielter zu erreichen. Ob das die Zahl der Jugendlichen ohne Schulabschluss verringern wird, wird sich zeigen. Die passenden Kampfansagen aus der Politik gibt es jedenfalls schon.
20: Ganz wichtig, wir wollen die Anzahl der Schülerinnen und Schüler ohne einen ersten allgemeinbildenden Schulabschluss um die Hälfte reduzieren. Das sind die Ziele, an denen wir uns auch messen lassen wollen.
6: Bildungsministerin Karin Prien, Vizechefin der CDU. Im Mai 2025 bekräftigte sie ihr Ziel, die Zahl bis 2035 halbieren zu wollen. Wie schon vor ihr, Frank-Walter Steinmeier. Eins ist sicher, für die betroffenen Jugendlichen steht einiges auf dem Spiel. Kelly. Bei Zidane geht es darum, ob er in seiner Wohnung bleiben kann. Wir treffen ihn noch einmal im Spätsommer und fragen ihn direkt nach seiner Wohnung. Zidane wird zum Glück nicht auf der Straße landen.
7: Ich bin früher schon in meiner Wohnung sitzen können.
6: Oh. Die Abmahnungen des Vermieters sind ein großer Schock gewesen. Aber Zidane konnte alles klären, mit Hilfe seiner Schwester, die gerade übergangsweise bei ihm wohnt. Neuigkeiten gibt es außerdem von Kelly.
7: Hat er im Schwimmen gelernt, weil ich halt letztens mit der am Baggersee war. Ja, die sofort reingehüpft und hat Schwimmen gelernt.
6: Langfristig wünscht sich Zidane, eine Ausbildung zu machen und wieder alleine zu wohnen.
7: Deshalb habe ich auch ein paar Dinge auch vor, auch jetzt dieses Jahr oder vielleicht nächstes Jahr, die ich auch vornehmen will. Deswegen, und da würde ich schon gerne alleine wieder wohnen. Und die Ausbildung will ich ja erstmal, wenn meine Schwester richtig ausgezogen ist. Weil jetzt bringt es noch nichts, deswegen mache ich ja weiter beim Fahrradladen. Und gerade wegen der dämlichen Küche, die ich ja immer noch habe, weil ich ja durch die Schulden ja wieso gerade erstmal nichts mache.
4: Und eine Ausbildung machen und dann auf die Küche umgestalten.
7: Ja, halt die ganze Wohnung auch mal malern, alles Mögliche. Ja, deswegen.
6: Janis hat seine Ausbildung bald abgeschlossen. In 3 Monaten ist er offiziell gelernter Industriemechaniker. Er serviert die letzten Tische im Café ab und wir brechen auf.
22: So, die Schicht ist jetzt fertig im Café. Jetzt gehen wir zur Ausbildung. Habe ich jetzt Spätschicht. So.
4: Hey, cool, dass du Kurde hörst.
22: Ja, also weil man eine Playlist. Hörst du sowas?
4: Ja. Der hat keinen Schulabschluss gemacht, glaube ich. Ja, und deswegen habe ich das auch recherchiert für den Beitrag.
22: Wie gesagt, ich bin froh, dass es so gekommen ist. Sonst wäre ich jetzt nicht, wo ich jetzt stehe. Und ich wollte ja fertig werden. Deswegen habe ich gedacht, ich ziehe das jetzt durch. Dann finde ich eine Ausbildung und dann mache Realschule weiter. Und das war so meine Motivation für die Zukunft halt. Jetzt bringt mir die Schule nichts. Aber für danach. Weil ohne Schule kannst du nichts machen. Wer nimmt dich denn ohne Abschluss heutzutage? Das kannst du vergessen. Selbst wenn du schlau bist und du keinen Abschluss hast, dann kannst du es ja nicht nachweisen, dass du irgendwas kannst. Das ist halt schon wichtig. Bei der alten Schule, die Lehrer, ah ja, für die warst du ja eh dumm. Die haben dich ja nicht, hat dich ja nicht interessiert.
5: Auf der Förderschule?
22: Ja, ja, für die warst du blöd. Die gucken halt nicht. Wie, also hat der was oder kann man dem irgendwie helfen, dass der auf eine normale Schule kommt oder... Ah ja, der ist dumm. Alle sind dumm. Fertig. Weiß nicht. Natürlich denke ich mir manchmal, ach, hatte ich eine scheiß Kindheit. Aber im Großen und Ganzen, klar, Narben bleiben, ja.
5: Was meinst du mit Narben bleiben? Bei dir?
22: Geschrei oder dass die Vaterrolle halt gefehlt hat. Das fehlt natürlich. Kannst du nicht sagen, dass das nicht fehlt. Jeder, der sagt, der lügt. Natürlich fehlt das.

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1: Die Nachrichten mit Katja Ruppenthal. Guten Tag. Die Schweizer haben eine Obergrenze bei der Zuwanderung und der Einwohnerzahl offenbar abgelehnt. Die rechtskonservative SVP hatte die Volksabstimmung dazu auf den Weg gebracht. Nach ersten Zahlen ist sie damit aber gescheitert. David Sastrow, WDR Genf.
2: Nach ersten Hochrechnungen stimmten nur rund 46% der Wählerinnen und Wähler für den Vorschlag, die Bevölkerung bei 10 Millionen Menschen zu deckeln. Die SVP hatte ihre Initiative mit den Folgen der starken Zuwanderung begründet. Seit der Einführung der Personenfreizügigkeit mit der Europäischen Union im Jahr 2002 ist die Bevölkerung um fast ein Viertel gewachsen. Gegner der Initiative warnten dagegen vor erheblichen wirtschaftlichen Risiken. Bei einer Annahme hätte die Schweiz langfristig das Freizügigkeitsabkommen mit der Europäischen Union kündigen müssen. Regierung, Wirtschaftsverbände und die meisten Parteien lehnten die Initiative deshalb ab.
1: Zwischen Böhnen und Hamm in Westfalen brennt ein Windrad. Wie das Feuer in 60 Meter Höhe entstanden ist, kann die Feuerwehr noch nicht sagen. Zur aktuellen Lage Till Schwachenwalde für WDR aktuell.
3: Die Feuerwehr lässt das Windrad kontrolliert abbrennen, steht aber bereit, sollte sich das Feuer ausbreiten, also auf Bäume oder Sträucher übergreifen. Die Gefahr ist allerdings eher gering. Die Pflanzen haben aufgrund der Jahreszeit noch genug Wasser gespeichert. Außerdem ist das Feuer schon fast von selbst ausgebrannt. Gefahr für Anwohner besteht nach Aussage der Feuerwehr nicht. Die nächsten Wohnhäuser sind rund einen Kilometer entfernt. Allerdings ist die Bahnstrecke zwischen Dortmund und Hamm wegen des Brandes aktuell gesperrt.
1: Weitere Meldungen im Überblick. Der Einstieg des italienischen Bahnunternehmens Italo in den deutschen Fernverkehr könnte laut der Gewerkschaft EVG große Folgen haben. Nach einer Analyse, über die Bild am Sonntag berichtet, könnten mindestens 16 Städte vom ICE und IC-Netz abgehängt werden, darunter auch Aachen und Münster. Italo will mit seinen Zügen ab 2028 in Deutschland starten. In Genf in der Schweiz bereitet sich die Polizei auf eine Großdemonstration vor. Rund 60 Gruppen wollen heute Nachmittag gegen das G7-Gipfeltreffen ab morgen im benachbarten Evian protestieren. Die Polizei rechnet mit 50.000 Demonstranten. Beim Gipfel in Evian beraten die 7 mächtigsten Industrieländer zum Beispiel über die Kriege in der Ukraine und in Nahost sowie über Wirtschaftsfragen.

0: US-Präsident Trump wird heute 80 Jahre alt und will seinen Geburtstag mit einem umstrittenen Kampfsportspektakel direkt am Weißen Haus feiern. Auf dem Südrasen sollen in einer achteckigen Arena Käfigkämpfe stattfinden. Erlaubt ist dabei fast alles. Ziel ist, dass der Gegner K.O. geht oder aufgibt. Eine Klage gegen die Veranstaltung blieb erfolglos. In Gummersbach feiert die hinduistische Gemeinde heute ihr großes Tempelfest. Es ist das wichtigste Fest des Jahres an einem der größten Hindu-Tempel Deutschlands. Zum Höhepunkt des 11-tägigen Festes ziehen festlich geschmückte Wagen rund um den Gummersbacher Tempel.
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0: Die deutsche Nationalmannschaft steigt heute Abend gegen Curaçao in die Fußball-WM ein. Wo man das Spiel beim Public Viewing in Nordrhein-Westfalen am besten verfolgen kann, das erklärt Stefan Erdmann für WDR aktuell.
2: Im Ruhrgebiet, zum Beispiel unter Fördertürmen, auf der ehemaligen Zeche Ewald in Herten, stehen drei große Leinwände und Platz ist für bis zu 10.000 Zuschauer. In Münster zeigt die Hafenarena alle deutschen Spiele, da passen 2.000 Fans rein. Vieles ist diesmal aber eher dezentral, in Düsseldorf zum Beispiel in den Außenbereichen der Altstadtkneipen oder an den Kasematten am Rheinufer. Und viele Kneipen in NRW entscheiden sich auch erst spontan, zumindest die deutschen Spiele zu zeigen. Einen Überblick mit vielen Möglichkeiten zum Rudelgucken gibt es in der WDR-App und auf wdr.de.
0: Das war WDR aktuell. Und das Wetter in Nordrhein-Westfalen, es ist mal mehr, mal weniger bewölkt. Örtlich ist es auch mal länger sonnig. Es können aber auch ein paar Schauer fallen und es wird wieder sehr windig mit starken Böen. In Meinerzhagen bis 16, in Hagen bis 18 und in Euskirchen bis 19 Grad. Morgen ist es erst bewölkt, aber trocken. Später lockert es auf bei 12 bis 22 Grad. Die Zeit 14.04 Uhr. WDR 5, die Verkehrslage. A1 Münster Richtung Dortmund zwischen Kamener Kreuz und Kreuz Dortmund-Unna etwa 10 Minuten plus, 6 Kilometer stockender Verkehr. A2 Hannover Richtung Dortmund zwischen Ostwestfalen-Lippe und Bielefeld-Süd etwa 45 Minuten plus, 7 Kilometer Stau. Dann die A3 Köln Richtung Oberhausen, die ist zwischen Duisburg-Wedau und Kreuz-Kaiserberg etwa 10 Minuten Nein, da ist etwa 10 Minuten plus bei 3 Kilometer Stau. Entschuldigung, wegen einer Baustelle ist hier nur ein Fahrstreifen frei. Und folgende Autobahnen sind wegen Bauarbeiten gesperrt. Die A4 Olpe Richtung Köln zwischen Reichshofberg Neustadt und Gummersbach bis 17 Uhr. Die A40 in beiden Richtungen zwischen Winkhausen und Heißen bis zum 22. Juni. Und bis morgen früh die A43 in beiden Richtungen zwischen Bochum-Riemke und Kreuz-Bochum, die A44 Essen Richtung Düsseldorf zwischen Kreuz-Düsseldorf-Nord und Düsseldorf-Flughafen und die A553 in beiden Richtungen zwischen Brühl-Ost und Brühl-Nord.
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3: Herzlich willkommen zum ARD-Interview der Woche. Mein Name ist Chris Berdrow. Ich bin Korrespondent im ARD-Hauptstadtstudio in Berlin. Und mein Gast heute ist der, ich glaube, man kann noch sagen, frischgebackene rheinland-pfälzische Ministerpräsident Gordon Schnieder von der CDU. Hallo, Herr Schnieder.
4: Hallo, Herr Berdrow.
3: Herr Schnieder, Sie sind im Moment ja viel unterwegs zwischen Rheinland-Pfalz und Berlin. Wir sprechen im Moment gerade in Mainz miteinander. Wo werden Sie um 19 Uhr sein?
4: Ich habe Hochzeitstag, bin ich bei meiner lieben Frau und habe den Sonntagabend frei.
3: Ich hätte jetzt gewettet, dass Sie sagen, Fußball-Weltmeisterschaft, 19 Uhr, Deutschland gegen Curaçao, Pflichttermin zum, ich weiß nicht, Public Viewing, Fußball gucken, aber offensichtlich nicht der allerwichtigste Termin in Ihrem Kalender an diesem Sonntagabend.
4: Ja, die Mehrheit zu Hause hat entschieden, dass wir noch zusammen essen gehen. Das ist auch gut so. Bin sehr selten zu Hause und dann muss das auch am Hochzeitstag so sein. Das möchte ich auch. Die Kinder sind auch mit dabei. Aber es wird ja nicht den ganzen Abend gehen. Und dann werde ich mit Sicherheit die zweite Halbzeit dann sehen können.
3: Damit erübrigt sich fast die Frage, aber ich stelle sie trotzdem zum Fußball. Lieber Bier oder Wein? Oder sind Sie tatsächlich gar nicht so ein Fußballtyp?
4: Doch, ich schaue gerne Fußball. Ich schaue dann auch ehrlicherweise, auch aus Zeitmangel, erstmal nur die Deutschland-Spiele. Gerne am Schluss aber auch die Halbfinale und Finals. Ich traue bei unserer Mannschaft alles zu, dass die auch bis zum Schluss dabei sind. Und dann zu Hause gerne ein Bier, aber ich trinke auch mit den Freunden aus der Pfalz, aus Rheinhessen, auch gerne Rieslingschorle.
3: Ich wollte gerade sagen, Rheinland-Pfalz, das Weinland. Sie sind am 18. Mai als Ministerpräsident dieses Bundeslandes vereidigt worden. Der erste CDU-Ministerpräsident seit 35 Jahren in Rheinland-Pfalz. Gab es so einen Schlüsselmoment, in dem Ihnen das so richtig klar geworden ist? Jetzt habe ich es geschafft, ich bin der Ministerpräsident geworden.
4: Also als der Amtseid geleistet worden ist, das war nochmal für mich ein ganz besonderer Moment. Aber dann wirklich wahrzunehmen, ich bin es jetzt, das war dann etwas später, als ich die Ministerinnen und Minister ernannt habe. Das war ein sehr bewegender Moment auch für mich. Und da ehrte es sich bei mir zu wissen, das kann ich jetzt machen. Ich bin jetzt der Ministerpräsident, auch aus ein Stück Demut und Ehrfurcht, dass ich das auch geworden bin.
3: Also ein schöner Moment, so wie Sie das beschreiben. Ich ahne mal, man merkt auch, dass man dieses Amt hat, wenn sozusagen die ganz kniffligen und schwierigen Herausforderungen auf einen zukommen. Bei Ihnen ist das ja relativ schnell passiert. Ein ganz wichtiges Thema, was Sie beschäftigt, ist das Stichwort die Gesundheitsreform Ihrer Parteifreundin Nina Wagen, Gesundheitsministerin im Bund. Sie will die Finanzen der gesetzlichen Krankenkassen in Ordnung bringen und ihr Credo war ja so ein bisschen, alle sollen etwas beitragen, die Versicherten, Krankenhäuser, Ärzte, aber auch die Hersteller der Medikamente. Pharmaunternehmen. Nun ist Rheinland-Pfalz ein Pharmaland und zwei sehr große Unternehmen in ihrem Bundesland, nämlich Eli Lilly und Boehringer Ingelheim, haben sozusagen angekündigt und gesagt, es sei eine Reaktion auf diese Sparpläne der Gesundheitsministerin. Sie wollten Investitionen stoppen und zwar in einem Umfang, wo man sagen kann, das ist schon sehr, sehr, sehr viel Geld, hunderte Millionen Euro. Sie haben gesagt, das können wir erstmal so nicht stehen lassen. Wo sehen Sie denn Möglichkeiten, daran noch was zu verändern? Es sind ja seit dieser Ankündigung der Unternehmen sind jetzt auch ein paar Tage vergangen. Was ist seitdem passiert? Gibt es einen neuen Stand?
4: Also zuallererst, glaube ich, merken wir alle und die Menschen im Land auch, dass wir eine Reform brauchen. Gerade unsere Wirtschaft ächzt unter hohen und zu hohen Energiekosten, aber eben auch unter hohen Arbeitskosten. Damit verlieren wir Wettbewerbsfähigkeit und Lohnnebenkosten sind ein besonderer Bestandteil und da gehören eben auch die Krankenkassenbeiträge dazu. Das heißt, wir müssen uns dort auf den Weg einer Reform begeben und es ist vom Grundsatz richtig, dass alle ein Stück daran partizipieren müssen im dann belastenden Moment. Das, was in der letzten Woche aufkam, waren dann nochmal Sonderfälle. Wir haben in Rheinland-Pfalz so zwei größere Brocken neben mehreren kleinen, über die wir noch reden müssen. Das ist einmal die Krankenhausfinanzierung. Wir sind sehr kleinteilig aufgestellt im Land und wenn ich dort diese Kürzungen ankündige und wenn die in die Umsetzung kommen, dann stehen gerade unsere kleinen Krankenhäuser vor dem Aus. Was dann auch Gesundheitsversorgung, Krankenhausversorgung gerade in den ländlichen Regionen erschwert, da müssen wir nochmal drüber reden. Und auf der anderen Seite kamen die Pharmakonzerne. Es ist nicht bei jedem dieser Pharmafirmen nur die GKV-Reform, da spielen auch noch andere Dinge mit, aber es sind drei Aspekte, die mich da besonders sorgen lassen. Das eine ist die Dynamisierung der Herstellerabgaberabatte, wo sich die Pharmafirmen dann einfach nicht mehr drauf verlassen können, wo die Reise hingeht. Da geht dann Vertrauen verloren. Die Dynamisierung muss weg. Der zweite Teil, und das ist meine größte Sorge, das ist, dass für patentgeschützte Medikamente auch ein Herstellerabgaberabatt eingeführt werden soll. Das sind Medikamente, hochinnovativ, wo die Unternehmen für geforscht haben, wo man einen Patentschutz aus guten Gründen hat, wo man jetzt Rabatte zahlen muss. Da habe ich die große Sorge, dass, wenn das kommt, auch Forschung aus diesem Land dann abzieht. Das müssen wir verhindern. Und dann gibt es noch einige andere Dinge, dass wenn ich bestimmte Mengen eines Medikaments verkaufe, dass dort ein nochmal erhöhter Abschlag drauf kommt. Da sind aber Medikamente bei, zum Beispiel bei einem Präparat von Boehringer, wo ich Patienten die Dialyse erspare. Und ich sage jetzt, die Dialyse ist unglaublich teuer. Und wenn ich mit einem Medikament diese Dialyse erspare und damit auch Kosten einspare und das Medikament erfolgreich ist, dann wird es schwierig zu begründen, warum dann dort nochmal erhöhte Rabatte draufgehen. Und wenn die Konsequenz dann daraus ist, dass aus dieser Gesundheitsreform, die ja schon durchs Kabinett ist, deswegen ist eine gemeinsame Reform von CDU und SPD im jetzigen Moment und das parlamentarische Verfahren erst noch beginnt, dann ist das auch eine Art Weckruf dieser Konzerne, sodass wir jetzt im Gespräch eintreten. Ich habe das letzte Woche direkt gemacht, habe mit dem Vorstand von Lilly Deutschland direkt gesprochen. Mein Chef der Staatskanzlei hat mit dem Vorstandsvorsitzenden von Boehringer gesprochen. Das habe ich vorgestern dann auch nochmal nachgeholt. Ich habe mit dem Bundeskanzleramt gesprochen, mit dem Gesundheitsministerium. Wir haben die Partner informiert und insbesondere auch Jens Spahn als Fraktionsvorsitzenden, weil jetzt das Ganze ins parlamentarische Verfahren eintritt. Und wir wissen, es ist noch nie ein Gesetz aus dem Bundestag rausgekommen, wie es reingegangen ist. Deswegen müssen wir jetzt dran arbeiten, an diesen Stellschrauben noch so zu drehen, dass es für alle Seiten dann auch erträglich ist und wir unseren Pharma-Standort jetzt nicht zur Disposition stellen.
3: Nach allem, was man hört, ist die Situation der gesetzlichen Krankenversicherung nach vorläufigen Zahlen von Anfang des Jahres noch mal ein bisschen ernster, als das bisher bekannt ist. Und nach allem, was man hört, ist auch dieses Sparpaket von Nina Wagen, von der Gesundheitsministerin, schon so gestrickt sozusagen, dass da eigentlich gar nicht mehr so viel geht. Oder es beginnt so eine Logik zu greifen, wenn man den einen entgegenkommt, dann muss man anderen möglicherweise noch mal etwas wegnehmen. Von daher vielleicht die konkrete Frage, was kann sich denn konkret ändern? Sind Sie tatsächlich der Meinung, dieses Paket muss noch mal aufgeschnürt werden oder gibt es möglicherweise noch Umwege, wo man was machen kann?
4: Ja, zum einen nochmal über die inhaltlichen Fragen sprechen und da werde ich auch nicht müde werden, das zu tun, aber auch eine klare Forderung an Lars Klingbeil und die SPD, dass die sachfremden Aufwendungen aus der Krankenkassenwelt rausgenommen werden, dass Bürgergeldempfänger oder die Empfänger der Grundsicherung, die nicht einzahlen, dann steuerfinanziert die Gesundheitskosten erstattet bekommen und das nicht über die Krankenkassenbeiträge geht. Das sind nochmal 12 Milliarden, das ist ein enormer Betrag. Damit können wir die eine oder andere Lösung in der GKV-Reform nochmal korrigieren oder herbeiführen und auf der anderen Seite nochmal deutlich Arbeitskosten senken, was unsere Wirtschaft auch als Impuls dringend braucht. Aber hier ist die SPD jetzt aufgefordert, aus dem Stück sehr weit linker Überlegung herauszugehen und auch Politik in dieser Frage für die bürgerliche Mitte zu machen. Und die Forderung werde ich auch weiter aufrechterhalten und hoffe, dass sich da Bewegung gerade beim Koalitionspartner noch ergeben wird.
3: Sie hören das ARD-Interview der Woche. Unser Gast in dieser Woche ist der rheinland-pfälzische Ministerpräsident Gordon Schnieder. Herr Schnieder, wenn wir über Reformen sprechen, dann ist die Gesundheit ja tatsächlich nur ein Teil davon. Die Bundesregierung will in diesen Wochen ein ganzes Paket auf den Weg bringen, Rente, Steuern, der Arbeitsmarkt. Es soll tatsächlich massive Veränderungen geben und es gab in dieser Woche ein Treffen im Bundeskanzleramt auch mit den Sozialpartnern, mit Arbeitgebern und Gewerkschaften. Was dabei rausgekommen ist, man weiß es gar nicht so genau. Die Kommunikation dazu war recht spärlich. Greifbare Ergebnisse, wenn ich das nicht ganz falsch sehe, gab es erstmal nicht, außer dass man weiter im Gespräch bleiben will. Wissen Sie mehr und wie bewerten Sie zunächst mal diese Gesprächsrunde im Kanzleramt?
4: Bewerte die Gesprächsrunde erstmal sehr positiv, nämlich dass wir sehen, dass die Sozialpartner nochmal an einem Tisch saßen. Nach meinem Kenntnisstand haben die schon lange nicht mehr alle so miteinander an einem Tisch gesessen. Und dann muss man da auch ein Stück Mauern miteinander zwischeneinander abbauen und ins Gespräch kommen. Sowohl die Seite der Gewerkschaften muss ein Interesse daran haben, dass wir als Wirtschaftsstandort attraktiv bleiben und auch uns da noch weiterentwickeln, damit es gut bezahlte Arbeitsplätze gibt und dass wir auch die Arbeitsplätze nochmal mehren können, dass sich nicht gerade in dem Bereich der Arbeitslosigkeit die Zahlen nach oben gehen. Und die Wirtschaft muss auch dafür sorgen, dass wir attraktive Arbeitsumgebungen finden und selber aber an Wirtschaftskraft wieder zulegen. Und deswegen müssen die beiden auch nochmal in einem Konsens, jedenfalls in vielen Themen, sich aufeinander zubewegen. Und das war ein erstes Gespräch, wo man die Chance jetzt gehabt hat, nochmal an einem Tisch zu sitzen. Ich glaube, es ist auch nicht Aufgabe der Politik, den beiden Partnern vorzugeben, was sie zu tun haben, sondern dafür zu sorgen, dass beide miteinander sprechen und mal dort Konsense finden, wo die auch machbar sind, die wir dann gerne politisch umsetzen.
3: Also letzten Endes, die Politik muss entscheiden. Das wäre Ihr Credo, wenn ich Sie richtig verstehe. Was muss die Politik denn entscheiden?
4: Ja, wir haben enorme Probleme. Wir haben bedeutende Arbeitskosten. Wir haben einen Anstieg in der Arbeitslosigkeit. Wir steuern erneut auf eine Rezession zu. Also es läuft gerade nicht rund. Wir haben zu hohe Energiekosten. Wir haben zu hohe Arbeitskosten. Da sind Entscheidungen notwendig, die möglicherweise der Arbeitgeberseite nicht alle gefallen und die auch möglicherweise der Gewerkschaftsseite nicht alle gefallen. Und da muss man irgendwann einen Konsens finden. Und der geht nicht mit dem Kopf durch die Wand, dass wir morgen Demonstrationen auf der einen Seite sehen oder eine Abkehr der Unternehmerseite auf dem anderen Spielfeld, sondern dass man versucht, da wo es geht, dann auch einen geeinten Weg zu gehen, weil beide oder mit Politik alle drei Seiten merken, wir müssen jetzt etwas tun und es muss durchgreifend sein, damit wir Wohlstand erhalten können oder auch Wohlstand ausbauen können. Im Moment und seit vielen Monaten sieht das Ganze und Jahren sieht das Ganze eben anders aus. Und da müssen wir uns jetzt alle bewegen.
3: Man hat so den Eindruck, die Fronten sind eher verhärtet, als dass das passiert, was Sie gerade als notwendig beschreiben, nämlich dieses Aufeinanderzugehen. Haben Sie denn Hoffnung, dass das noch passieren könnte? Ist es möglicherweise, kommt diese Initiative zu einem Gespräch einzuladen, auch ein bisschen zu spät, weil Ende des Monats, Anfang Juli, sollen ja tatsächlich dann Weichen gestellt werden und auch Entscheidungen vorangetrieben werden. Also die Zeit drängt.
4: Aber auch da sind wir dann noch nicht im parlamentarischen Verfahren und noch nicht im Abschluss. Ich finde es richtig, dass man sich jetzt zusammengesetzt hat. Ich hätte mir gewünscht, dass die Sozialpartner regelmäßig auch über diese Themen sich selber zusammensetzen und darüber diskutieren und ihre Meinung dazu austauschen. Jetzt hat der Bundeskanzler das übernommen und hat gesagt, wir setzen uns jetzt zusammen und machen das einmal gemeinsam, weil die Entscheidungen jetzt vor uns liegen. Und ich finde, das ist ein guter Anfang und ich hoffe, dass die Gespräche jetzt fortgesetzt werden und dass man dann in den größten Teilen auf allen drei Seiten erkennt, wo dann auch welche möglicherweise auch schmerzhaften Einschnitte kommen müssen, damit wir uns wieder positiv mit der Wirtschaftskraft nach vorne entwickeln und dass daraus dann auch wieder gesicherte Arbeitsplätze entstehen.
3: 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Diesmal zu Gast der Ministerpräsident von Rheinland-Pfalz, Gordon Schnieder. Herr Schnieder, es ist ja immer von einem Reformfenster die Rede mit Blick auf die Landtagswahlen, die in diesem Jahr noch anstehen im Osten Deutschlands, Mecklenburg-Vorpommern und Sachsen-Anhalt. Diese verteilten Landtagswahltermine, das sorgt ja regelmäßig dafür, dass man sozusagen Rücksicht nimmt auf die Landtagswahlkämpfe, auf die Wahlkämpfer. Es fällt natürlich dann schwerer, Reformen zum Beispiel umzusetzen, die mit Belastungen für die Menschen verbunden sind. Das versucht man rund um Wahlkämpfe immer zu vermeiden. Es gab kürzlich den Vorschlag eines Bundestagsvizepräsidenten Omid Nuripur von den Grünen, die Wahlkampftermine in den Bundesländern zu bündeln auf einen Termin, sodass man dieses in Anführungszeichen Problem nur einmal hat. Sie haben sich dagegen ausgesprochen. Warum?
4: Ich glaube, das wird der Gesamtsituation nicht gerecht und birgt auch eine Gefahr. Also Vorschläge kann jeder dazu machen. Das eine Fenster ist dann, wenn man es in der Mitte der Bundestagslegislatur macht, passiert dann die ersten zwei Jahre nichts, weil die Landtagswahlen sind, oder passiert danach nichts, weil man sich schon auf die nächste Bundestagswahl vorbereitet. Und zum anderen birgt es die Gefahr, dass Landespolitik keine Rolle mehr spielt bei einer so zusammengefassten Landtagswahl oder den Landtagswahlen dann, sondern dass es dann nur noch darum geht, wie bin ich mit der Bundesregierung zufrieden oder nicht und wähle entsprechend dann dagegen oder unterstütze. Aber wenn es einen dagegen gibt, dann haben wir danach den richtigen Stillstand, weil wir dann im Bundesrat eben auch keine Mehrheit mehr zur Unterstützung der Regierungspolitik sehen. Deswegen halte ich davon nichts, halte aber auch ehrlicherweise nichts davon von Zeitfenstern, wo ich was entscheiden kann. Bin der festen Überzeugung, dass wenn wir eine wirklich erklärende Kommunikation haben und auch jetzt in der Situation der großen Reformen, wo jeder merkt, es muss sich etwas ändern im Bereich Gesundheit, im Bereich Pflege, im Bereich der Rente, weil die Systeme an ihre Grenzen gekommen sind. Und ich erkläre, warum ich was tue. Sind die Menschen auch bereit und in der Lage, auch Dinge anzunehmen, die jetzt nicht nur von Vorteil für sie persönlich sind? Ich muss es aber ordentlich kommunizieren und ordentlich erklären. Und dann kann ich auch in den Ländern landespolitische Themen spielen, so wie ich es jetzt auch im vergangenen Wahlkampf mit der CDU Rheinland-Pfalz auch getan habe. Und wir unabhängig davon, was sich in Berlin abgespielt hat, hier einen wirklich typischen Landtagswahlkampf hatten, wo auch die Landtagsthemen und die Persönlichkeiten am Ende des Tages entschieden haben. Und wir sollten raus aus der Diskussion, dass ich Entscheidungen nicht treffe, weil eine Wahl ist, sondern wir sollten rein in die Diskussion zu sagen, ich treffe die Entscheidung, wenn sie anstehen, und ich erkläre sie den Menschen draus, und zwar ordentlich.
3: Erklärt der Bundeskanzler die Entscheidungen, die anstehen, gut genug? Es kommt ja immer mal vor, dass ihm auch Aussagen um die Ohren fliegen, wenn es zum Beispiel darum geht, wir müssen in Deutschland mehr arbeiten. Das wird ihm dann ganz schnell ausgelegt als eine sozusagen Beschimpfung. Er halte die Menschen in Deutschland für faul. Wie ist Ihre Einschätzung?
4: Also ich sehe, dass es manchmal so ist, dass insbesondere auch aus dem Boulevard heraus jede Aussage dann irgendwann richtig oder falsch ist. Man hat den Eindruck, er kann dann auch mal wochenlang sagen, was er will. Es wird immer negativ ausgelegt. Ich erinnere mich mal an einen Wahlkampf mit Peer Steinbrück, der konnte machen, was er wollte. Es war jede Aussage scheinbar falsch. Ich habe das bei Armin Laschet mitbekommen. Also in Corona mit Maske in die Eisdiele ging, hat man gesagt, wie kann er denn dann Eis essen, wenn er die Maske anhat? Eine Woche später ist er ohne reingegangen. Da war die öffentliche Meinung, wie kann er ohne Maske rumlaufen? Wir haben Corona. Also ich glaube, dass die Kommunikation darunter leidet, dass wir viel zu oft und viel zu häufig in den letzten 12, 13 Monaten öffentlich gezankt haben. Das war kein politisches Ringen mehr, sondern das war öffentliches Gezanke. Und das macht Vertrauen kaputt. Wir haben die Unternehmenssteuerreform letztes Jahr vor der Sommerpause noch durch den Bundestag beschließen lassen, haben aber das gar nicht mehr kommunizieren können, das gar nicht durchgedrungen, weil wir uns die ganze letzte Woche über die mögliche Verfassungsrichterin Prosius Gelsdorf gestritten haben. Mhm. Im Herbst haben wir ein riesen Bürokratie-Abbaupaket in der Größenordnung von rund 3 Milliarden auf den Weg gebracht, ist draußen nicht angekommen, weil wir es nötiger gehalten haben, 4 bis 6 Wochen über die Rente zu streiten. Und dieser öffentliche Streit, der macht Vertrauen kaputt und der verhindert, dass wir auch gute Politik, und es ist viel gemacht worden in den letzten 12 Monaten, mehr angepackt worden, hat man auch das Gefühl, wenn man wirklich mal reinschaut, als in 3 Jahren der Ampel vorher, dass wir einfach nicht in die Erklärung hineinkommen, weil der öffentliche Zank drüber liegt und da werden die Leute überdrüssig und sie verlieren eben auch das Vertrauen in diese Politik. Und da würde ich mir wünschen, dass wir endlich zur Ruhe zurückkommen, dass man gerne politisch ringt. Das kann man auch hinter verschlossenen Türen machen. Und vielleicht hilft mal der Blick nach Rheinland-Pfalz. Wir hatten einen sehr fairen Wahlkampf. Wir haben keinen persönlichen Wahlkampf geführt. Wir haben Sondierungsgespräche gehalten. Da wusste niemand, wo wir tagen. Es ist nichts nach draußen gedrungen. Es gab keinen öffentlichen Streit. Wir haben Koalitionsverhandlungen miteinander durchgebracht, ohne dass man wusste, wo wir sind, ohne dass etwas nach draußen gedrungen ist. Und da war auch nicht jeder Tag so, dass wir aus 2 politischen Positionen kommend alles da einfach nur durchgewunken haben, sondern auch da wurde gerungen. Auch da streitet man an der Sache und trotzdem war das nach draußen ruhig. Und ich glaube, das ist der Weg, den man auch auf Bundesebene endlich mal annehmen sollte. Das umsetzen, was im Koalitionsvertrag steht und sich nicht noch nebenbei auf Nebenschauplätzen dann in den öffentlichen Zank dann geben.
3: Ich wollte gerade sagen, viele Dinge sind ja auch im Koalitionsvertrag zum Beispiel festgehalten, skizziert, aufgeschrieben. Eigentlich sollte man meinen, es gibt dann gar keinen Grund, darüber zu streiten, weil es ist ja vereinbart. Trotzdem kommt es zu diesem Streit. Man hat aber auch den Eindruck, es trifft so ein bisschen auf alle Seiten zu. Also Stichwort BAföG zum Beispiel, dass das angepasst und erhöht werden soll. Wohngeld, auch das steht im Koalitionsvertrag drin. Das wird dann von der Union kassiert. Also ist das eine Kritik, die sich durchaus an alle Beteiligten richtet?
4: Es ist eine Kritik an beide großen Partner in dieser Koalition, dass man das öffentlich nicht streitet. Wenn die Finanzmittel im Moment nicht da sind, muss ich auch die Ehrlichkeit haben zu sagen, dann muss ich das eine oder andere ein Stück verschieben. Wir sehen gerade, über welche Milliarden wir im Gesundheitsbereich streiten. Wir haben das Versprechen aus dem Koalitionsvertrag günstige Energie für alle nicht umgesetzt oder noch nicht umgesetzt, weil man gesagt hat, wir haben im Moment den finanziellen Spielraum nicht. Dann muss ich die Ehrlichkeit haben, das auch in anderen Bereichen zu sagen. Aber genauso wenig brauche ich permanent die Erbschaftssteuerdiskussion, die immer aus Kreisen der SPD kommt, die weder derzeit zur Diskussion steht, macht eher so eine Neiddebatte auf, noch irgendwas im Koalitionsvertrag dazu steht. Also dann am Koalitionsvertrag arbeiten, schauen, dass dort, wo es Problemlagen gibt, dass man dort politisch ringt, am besten hinter verschlossenen Türen und mit einer Meinung nach draußen geht. Und der Finanzierungsvorbehalt ist da. Wir haben nicht gewusst, was im Nahen Osten passiert, dass es dort nochmal Einbrüche gibt. Wir wissen nicht, was morgen in einer Zollpolitik passiert. Und wenn dann finanzielle Spielräume fehlen, dann muss man sich auch nochmal in den Kompromiss begeben. Und das fehlt mir so ein Stück. Jedenfalls wird das öffentlich nicht so wahrgenommen, sondern es kommt einfach nur als Streit draußen an.
3: Lassen Sie uns noch kurz zum Abschluss auf die Wahlen in Ostdeutschland schauen, die noch vor uns liegen. Es sieht ja alles danach aus, als würde die AfD in Mecklenburg-Vorpommern die stärkste Kraft werden können und als könnte sie in Sachsen-Anhalt möglicherweise sogar eine absolute Mehrheit erringen. Ist das ein Thema, mit dem Sie sich auch im Kreise Ihrer Länderkollegen schon auseinandersetzen, schon beschäftigen? Wie gehen Sie damit um und was sind Überlegungen mit Blick darauf, dass das tatsächlich so kommen könnte?
4: Ja, zum Ersten, es ist noch lange kein Wahltag. Wir haben auch noch Zeit bis dahin. Wir haben das auch in Rheinland-Pfalz gemerkt, wie sich Umfragen noch verschieben, wenn man in die Hochzeit des Wahlkampfes kommt. Jetzt ist noch Sommerpause. Natürlich sorgt mich das. Ich werde auch alles dafür tun und wir als Christdemokraten alles dafür tun, dass Sven Schulze Ministerpräsident bleibt in Sachsen-Anhalt, dass wir stabile Verhältnisse in Sachsen-Anhalt dann auch weiterhin haben. Und da werden wir alles in den Wahlkampf reinwerfen. Und ich persönlich stelle mir aber auch natürlich die Frage, was ist, wenn das anders ausgeht, auch wenn ich guter Dinge bin, dass wir das hinbekommen. Da müssen wir uns zu gegebener Zeit mit Sicherheit insgesamt über die Lage einmal unterhalten. Jetzt geht es darum, alles in die Waagschale zu werfen und für die Freunde im Osten da zu kämpfen.
3: Aber es gibt ja durchaus auch konkrete Befürchtungen schon im Kreis der Bundesländer. Zum Beispiel, was das Zeilen von sicherheitsrelevanten Informationen auf Länderebene angeht. Man würde es dann eben auch mit der AfD teilen. Also das sind ja schon konkrete Befürchtungen und auch Überlegungen, die damit einhergehen. Gibt es schon Ideen, wie man damit umgehen kann?
4: Die Bundesländer und auch der Bund haben sie ja schon vor 2-3 Jahren auf den Weg gemacht. Wie kriegen wir unsere insbesondere Verfassungsorgane und Organe der inneren Sicherheit resilient aufgestellt? Wie kriegen wir Parlamente resilient aufgestellt? Spätestens nach diesem wirklichen Desaster mit dem Alterspräsidenten in Thüringen, wo wir über 1,5 Tage gesehen haben, wie eine AfD alles dafür tut, das Parlament der Lächerlichkeit preiszugeben, politische Dinge zu blockieren, einfach nur aus eigenem Machttrieb in dem Moment und die Organe despektierlich zu machen. Das ist das Hauptziel der AfD. Da haben uns in vielen Bundesländern, auch wir hier in Rheinland-Pfalz, uns auf den Weg gemacht, wie man das Parlament resilient macht, wie man den Verfassungsschutz dagegen resilient macht. Und das machen die Kolleginnen und Kollegen in anderen Bundesländern und auch auf Bundesebene auch.
3: Wie gehen Sie hier in Rheinland-Pfalz konkret mit dem Thema AfD um? Es ist ja nicht so, dass Sie dieses in Anführungszeichen Problem nicht auch hätten. Die Partei hat Zentren gegründet im Land. Es gibt auch sowas wie Hochburgen. Das ist ja schon ein Thema, zu dem man sich in irgendeiner Form verhalten muss. Wie verhalten Sie sich dazu?
4: Ich verhalte mich seit vielen Jahren sehr klar und eindeutig. Ich habe nie mit denen zusammengearbeitet und ich werde nicht mit denen zusammenarbeiten. Und ich habe also auch als Landesvorsitzender der CDU gesagt, das gilt für mich bis auf die kommunale Ebene. Und wir sind auch in einer der letzten Kommunalwahlperioden sehr klar damit umgegangen, als ein Ehepaar einer CDU, ein Ehepartner AfD, in einer kleinen Gemeinde mit rund 500 Einwohnern eine Fraktion gebildet haben, wo wir gesagt haben, dann ist das hier bei uns nicht mehr deine Heimat. Weder du gehst oder wir werden den Parteiausschluss herantreiben. Es gibt keine Zusammenarbeit und so werde ich das auch künftig machen. Wir müssen eine Politik aus der Mitte der Gesellschaft machen für die Gesellschaft, für die Menschen in diesem Land. Und wir müssen Vertrauen zurückgewinnen und wir müssen die Probleme der Menschen lösen. Dann komme ich auch möglicherweise dahin, dass das Vertrauen auch der Wählerschaften wieder zurückzugewinnen. Und so wie die Christdemokratie Wahlen nur in der bürgerlichen Mitte gewinnt, gewinnt auch die Sozialdemokratie sie nur in der bürgerlichen Mitte. Wir nicht am rechten Rand, aber die SPD auch nicht im Lager der Linken. Und da müssen wir uns nochmal drauf besinnen. Aber wir müssen das Auge offen halten. Es sorgt mich mit dem Zentrum im Donnersbergkreis. Aber dann muss man sie mit politischen Positionen schlagen und dann müssen wir dort uns klar positionieren. Aber ich habe und nie zusammengearbeitet. Wir werden das nicht tun. Wir machen unsere Politik und versuchen darüber dann auch das Vertrauen der Menschen zurückzubekommen.
3: Das ARD-Interview der Woche. Herzlichen Dank.
4: Ich danke Ihnen.
1: 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Das Wirtschaftsforum in St. Petersburg ist für Russlands Präsidenten Putin ein wichtiges Treffen. Und ausgerechnet kurz vor dem Start schlagen ukrainische Drohnen in der Stadt ein. Wie verwundbar ist Russland? In den letzten Monaten kommt die russische Offensive in der Ukraine mehr und mehr ins Stocken. Und die Ukraine legt mit gezielten Schlägen die russischen Schwächen offen. Entsteht hier gerade eine mögliche Grundlage für echte Verhandlungen? ARD-Korrespondent Florian Kellermann beobachtet die Situation von Kiew aus. Vorher hat er jahrelang aus Moskau berichtet. Er erzählt uns heute, warum die militärischen Erfolge der Ukraine den Druck auf Putin erhöhen. 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Ein Thema in aller Tiefe. Mein Name ist Nadja Mitzkat. Hallo Florian.
5: Hallo. Ja, ich habe mit einer Frau telefoniert, 32 Jahre alt, Anastasia. Sie hat mir das geschildert, wie das also dort jetzt ist. Und es ist so, für Privatpersonen ist es ganz schwer. Das heißt, Privatpersonen können theoretisch bis zu 20 Liter tanken. Das ist also beschränkt auf diese Menge, wenn sie eine Tankstelle finden, die Benzin gerade hat. Und wenn sie eine gefunden haben, dann gibt es dort in der Regel eine sehr, sehr lange Schlange. Sie hat mir beschrieben, dass sie gerade an einer solchen Schlange vorbeigekommen ist. Und dass es also mindestens 4 Stunden dauert, bis man dann letztendlich drankommt. Und sie hat Bekannte, die auf ihr Auto nicht verzichten können, um ihren Beruf auszuüben, die dann also schon nachts um 4 aufstehen, zur Tankstelle fahren, um dann also als Erste ihr Auto mindestens zum Teil betanken zu können. Für Firmen gibt's so Wertmarken mittlerweile. mit denen sie also tanken können an Tankstellen, die nicht für Privatpersonen da sind im Moment, wo also quasi an der Anzeige, wo der Preis steht für Benzin, eben nur lauter Nuller stehen. Da können die Menschen hinfahren, die diese Wertmarken haben, die sie über ihre Firma bekommen. Und mit diesen Wertmarken können sie dann tanken. Und das Ganze ist schon so weit gediehen, dass es also mittlerweile einen Schwarzmarkt gibt, über den diese Wertmarken verkauft werden. Das heißt, die Firmen geben sie ihren Mitarbeitern, die brauchen sie dann nicht unbedingt oder können sie irgendwie beiseite legen, verkaufen sie dann über so eine Seite, die heißt Avito, das ist sozusagen das russische eBay, und verschachern die dann.
0: Auf der Krim, das ist ja die ukrainische Halbinsel, die seit 2014 von Russland annektiert ist. Da geht also der Sprit aus. Woran liegt das?
5: Es gibt vor allem eine Straße, die wird in der Ukraine als M14 bezeichnet. Die wurde sehr, sehr stark ausgebaut von Russland. Und diese Straße kann die Ukraine jetzt unter Beschuss nehmen mit sogenannten Middle Strikes, werden sie auf Englisch genannt. Das sind also Drohnen mittlerer Reichweite, die eben bis zu 200 Kilometer weit fliegen. Die Ukraine hat also hier schon über 200 Lastkraftwagen zerstört, die auf dieser Straße unterwegs waren. Und darunter sind eben vor allem eben diese Transporter von Benzin und von Öl. Und diejenigen Unternehmen, die das durchführen, weigern sich dann auch, das weiter zu tun, weil eben das Risiko für sie einfach zu groß ist, dass sie da getroffen werden. Und deswegen gibt es diesen Benzinmangel auf der Krim, der sehr, sehr, extrem ist.
0: Alles, was du uns geschildert hast, zeigt ja, die Angriffe der Ukraine haben eine deutlich spürbare, wahrnehmbare Auswirkung, zumindest punktuell. Lass uns mal rauszoomen. Wie ist die Situation generell im Kriegsgeschehen? Im Osten der Ukraine hält Russland ja weiterhin große Gebiete besetzt.
5: Es ist so, dass Russland bzw. der Kreml-Chef Putin weiterhin behauptet, die russische Armee rücke hier an allen Frontabschnitten vor. Das ist eine sehr, sehr lange Front, über 1000 Kilometer. Es gibt einige Abschnitte, wo sie sich besonders bemüht, also wo sie besonders viele Soldaten einsetzt, wo Russland weiterhin Geländegewinne macht, vor allem in diesem Festungsgürtel, wie er genannt wird, im Donezbecken. Genauer gesagt in der Stadt Kostjantynivka, die sozusagen von russischer Seite oder von Russland besetzten Gebiet aus die erste Stadt ist, die sie hier einnehmen wollen. Dort rückt Russland weiter vor, aber es gibt jetzt eben auch schon einige Frontabschnitte, wo die Front nicht nur steht, sondern wo Russland tatsächlich eben auch an Boden verliert. Die Zählungen sind da so ein bisschen unterschiedlich oder die Schätzungen, aber es gibt doch einige und auch immer mehr Experten, die für die vergangenen Monate, also Mai und April, schon ausgerechnet haben, dass die Ukraine mehr Gelände, mehr ihres Staatsgebiets befreien konnte, als sie verloren hat. Insgesamt kann man aber schon sagen, dass Russland eben einfach nicht vorwärts kommt.
0: Woran liegt das?
5: Da sind mehrere Faktoren im Spiel. Das eine sind diese Middle Strikes, das heißt diese Angriffe mit Drohnen mittlerer Reichweite, so bis zu 200 Kilometern, die russische Logistik massiv stören. Das heißt, die greifen Transporter an, Lastwagen, aber auch mittlerweile Züge. Sie greifen auch Truppenbewegungen an. Ein weiterer Faktor ist, dass Russland nicht mehr so viele Soldaten rekrutieren kann, wie es das im vergangenen Jahr gemacht hat. Es waren im vergangenen Jahr über 400.000. Und die Schätzungen von verschiedenen Militärexpertinnen und Experten gehen dahin, dass Russland immer noch viele Soldaten rekrutieren kann monatlich, aber etwa 20-25% weniger als im vergangenen Jahr.
0: Am Anfang ging das russische Regime und ja auch viele Beobachter gingen davon aus, dass die Ukraine sich innerhalb kurzer Zeit Russland ergeben wird. Jetzt ist es einige Jahre später, der Krieg läuft immer noch. Erhöht sich dadurch eigentlich auch innenpolitisch der Druck auf Putin, dadurch, dass dieser Krieg eben nicht endet?
5: Ich denke schon, dass es sich innenpolitisch erhöht. Es lässt sich, sagen wir mal, nicht so ganz präzise messen, weil es in Russland keine freien Meinungsumfragen gibt. Und selbst wenn man die Menschen frei fragen könnte, sind sie ja dann auch indoktriniert von der Propaganda. Aber die Unzufriedenheit wächst. Man merkt es auch schon deutlich an dem, was so verbreitet wird in Russland. Da gibt es ja Staatsmedien, die mehr oder weniger vom Kreml komplett abhängig sind und komplett auf Kreml-Linie liegen. Und die bisher eben das hohe Lied dieses Kriegs gesungen haben, mit der Ausnahme 2022, also als dieser erste Plan gescheitert ist und die Ukraine viel zurückerobern konnte, da gab es schon auch Misstöne. Aber im vergangenen Jahr, im vorvergangenen Jahr, war also die Aussicht oder die Erwartung eines Sieges sehr, sehr deutlich dort. Und da gibt es jetzt eben schon auch Töne, die kritisch sind. Was heißt kritisch? Also ja, verärgert, dass das Ganze nicht vorwärts geht. Begreift es nicht, wie kann das jetzt sein? Wieso? Putin sagt doch, es läuft alles so gut. Ich habe hier zum Beispiel eine Sendung gesehen, die im ersten russischen Fernsehen ausgestrahlt wurde mit einer Frau, die sehr, sehr einflussreich ist und sehr bekannt ist. Die heißt Skabeeva. Sie hatte ein Gespräch geführt mit einem Abgeordneten aus der Staatsduma, dem stellvertretenden Vorsitzenden des Verteidigungskomitees. Und das war schon so, dass man ihr sehr, sehr deutlich angemerkt hat, wie unzufrieden sie ist und mit den Ausreden, die auch immer wieder kommen. Also der Abgeordnete versucht zu erklären, dass immer noch alles positiv läuft, die Ukraine habe kein Angriffspotenzial, das sei nicht zu sehen, Russland habe immer noch die strategische, operative Überlegenheit. Aber dann kommt eben ihr sehr, sehr irritierter Ton, dass Kiew ja auch, also die Ukraine gar nicht den Anspruch hat, jetzt hier die strategische Initiative zu ergreifen, sondern dass sie sich eben aufs Verteidigen besinnt und das eben auch erfolgreich macht. Sie sagt also auch erfolgreich, es kommen immer mehr Schläge aus der Ukraine. Und wir haben immer weniger Kraft. Der Abgeordnete versucht sie dann wieder vom Gegenteil zu überzeugen und das geht mehrere Minuten hin und her. Sie lässt sich aber eben nicht vom Gegenteil überzeugen und sagt eben, man macht sich lustig über uns, die Ukrainer rechnen schon aus, wenn wir weiterhin so langsam vorwärts kommen, dann haben wir das Donezk-Becken, das ja so das erste Ziel ist jetzt oder das nächste Ziel des russischen Angriffs, haben wir das erst in 33 Jahren komplett eingenommen und sie empfindet es also als herabwürdigend, erniedrigend, dass man sich dann also hier schon über Russland lustig machen kann. Und sie sagt dann auch, ich denke, das ist auch ein Narrativ in der russischen Staatspropaganda, das man jetzt öfter hören wird, dass die halbe Welt sozusagen, umgangssprachlich gesprochen, gegen Russland steht. Sie nennt hier 53 Staaten, die wir gegen uns haben. Das ist wichtig und wird wichtig, weil man dadurch dann auch irgendwann mal begründen kann, warum eben ein Friedensschluss zustande gekommen ist, bei dem Russland nicht die Ukraine insgesamt erobert hat und vielleicht noch nicht mal das Donezk-Becken erobert hat, dass man eben sagen kann, naja, wir hatten es eben auch nicht nur mit der Ukraine zu tun, mit der wären wir fertig geworden, sondern wir hatten es hier mit einer ganzen Vielzahl von wirtschaftlich sehr potenten Staaten zu tun, unter anderem mit den mächtigsten NATO-Staaten und vor allem auch mit den USA. Und deswegen ist das Ganze eben anders gelaufen, als wir das geplant hatten.
6: Wenn da diese Art Kritik über die Bildschirme flimmert und damit ja viele Menschen in Russland erreicht, ist das dann etwas, was vielleicht auch strategisch so gewollt ist?
5: Wenn das klar wäre, dass man sowas nicht sagen darf, dann würde das auch nicht so gesagt. Ich denke, hier gibt es schon ein erstes Austesten in Russland auch. Wie ist die Stimmung im Land? Kann man sowas mal lancieren? Bereitet man die Menschen langsam darauf vor, dass der Krieg eben nicht gewonnen wird? Jedenfalls nicht so gewonnen wird, wie das irgendwann mal geplant war und wie es ja auch verkündet war. Und die Soldaten hatten ja schon ihre Paradeuniformen dabei im Februar 22 auf dem Weg nach Kiew, weil sie dachten, dass sie hier also die Siegesparade bald abhalten werden. Und ja, hier wird die russische Gesellschaft schon auch, denke ich, mit darauf vorbereitet, dass man sich eben mit wesentlich, wesentlich weniger zufrieden geben muss.
6: Und Putin behauptet ja immer wieder, dass er an einem Friedensabkommen zur Beendigung des Krieges interessiert wäre. Gleichzeitig hat er jetzt zuletzt wieder ein Angebot von Zelensky, der hatte ja einen offenen Brief geschrieben, zu Friedensverhandlungen abgelehnt. Ist er wirklich an einem Ende des Krieges interessiert?
5: Nein. Das heißt, ich glaube, dass er erst dann den Krieg beendet, wenn er wirklich nicht mehr anders kann. Das heißt, wenn es für ihn teurer wird und gefährlicher wird, den Krieg weiterzuführen, als ihn zu beenden. Also wenn die Stimmung noch stärker kippt in Russland, dann glaube ich, ist erst der Zeitpunkt gekommen, wo er dann zu einem Frieden bereit ist. Denn im Moment ist die Rechnung, denke ich, für ihn noch so, dass ein Friedensschluss für ihn mehr Probleme bringt, als den Krieg fortzusetzen. Russland hat seine Wirtschaft jetzt halt sehr stark auf den Krieg ausgerichtet. Rücklagen sind verbrannt worden, zum Beispiel ein Wohlstandsfonds ist praktisch leer. Der war eigentlich dafür da, die Renten zu garantieren in Russland. Rücklagen wurden dann in die Rüstungsindustrie gesteckt und in den Krieg insgesamt gesteckt, also in einen Wirtschaftsteil, der ja keinen Wohlstandsgewinn bringt und der vor allem auch keine Investitionen für die Zukunft gebracht hat, also wo Geld schlicht und ergreifend vernichtet wurde. Und das wird offensichtlich werden und ich glaube, dass das auch unangenehm wird für die russische Staatsmacht, sich damit auseinanderzusetzen.
6: Und verdrängt denn Putin das genauso wie die russische Gesellschaft oder gibt es da irgendwelche Anzeichen dafür, dass er sich schon in irgendeiner Form mit einem möglichen Kriegsende beschäftigt?
5: Es gibt so ein paar Signale oder zumindest es gibt ein paar Dinge, die man als Signal wertet, die Russland bzw. die Putin aussendet und die darauf hinweisen könnten, dass es sich so langsam zumindest damit beschäftigt mit dem Gedanken. Also er hat den Ex-Bundeskanzler Gerhard Schröder getroffen. Der kommt für die Ukraine und für den Westen nicht als Vermittler in Frage, als den Putin ihn sicher gerne sehen würde, einfach weil er sehr, sehr nah dran ist an Putin. Aber trotzdem zeigt er ja damit, ich bin auch bereit, mit Europäern zu sprechen. Er zeigt das auf eine bestimmte Art, die vielleicht merkwürdig erscheint, aber doch, so kann man das zumindest interpretieren oder so würde ich es interpretieren. Auch die Tatsache spricht dafür, dass zuletzt ein russischer Oligarch, Abramowitsch, zunächst nach Kiew gereist ist, in die Ukraine, und dann weitergereist ist nach Russland beziehungsweise zu Putin, sich dort mit ihm getroffen hat. Putin hat das auch selber dann so beschrieben im Nachhinein bei diesem Petersburger Wirtschaftsforum, hat das dann so dargestellt, als sei die Initiative von Abramowitsch selber ausgegangen. Das glaube ich nicht. Also das denke ich schon, dass das genau auch koordiniert war mit dem Kreml im Vorhinein und auch vom Kreml mit ausging, um hier halt tatsächlich einen direkten Draht herzustellen zwischen Kiew und Moskau. Das ist ein weiteres Zeichen. Man versucht natürlich irgendwie zu verstehen, was da vor sich geht, aber die Gefahr, dass man dabei ziemlich weit daneben liegt, die ist auch groß.
6: Wir sprechen ja über die Chancen für mögliche Friedensverhandlungen. Lass uns dafür auch mal auf die andere Seite schauen, auf die Ukraine. Lange hat ja Präsident Zelensky davon gesprochen, dass alle ukrainischen Gebiete, die von Russland besetzt wurden, zurückerobert werden sollen. Steht er noch dazu oder ist die Ukraine unter Umständen auch bereit, Zugeständnisse zu machen?
5: Was die Gebiete anbelangt, die Russland schon eingenommen hat, sagt die Ukraine, wir verstehen, dass wir die im Moment nicht erobern können, dass wir sie militärisch nicht befreien können. Also müssen wir uns damit abfinden, dass sie von Russland besetzt bleiben. Da sind wir zu einer bestimmten Regelung bereit. Das wäre dann eine Waffenstillstandsregelung. Allerdings auch eben kein echtes Friedensabkommen. Das, glaube ich, ist so schnell nicht möglich. Mit der Hoffnung, dass sich irgendwann eine andere Situation ergibt, dass sich Russland ändert, zu einem demokratischen Staat wird, zu einem Staat, der wieder zurückkehren will, vollumfänglich zurückkehren will, in die Weltgemeinschaft und dann eben sich hier eine politische Lösung ergibt.
6: Jetzt gab es am Wochenende in London eine weitere Friedensinitiative, sag ich mal. Da sind zusammengekommen die Ukraine, Deutschland, Frankreich, Großbritannien.
7: Am Abend trafen sich dazu Kanzler Friedrich Merz und Präsident Emmanuel Macron bei Premierminister Keir Starmer in London. Auch der ukrainische Präsident Volodymyr Zelensky stieß dazu.
6: Es gab ja schon mehrere solcher Treffen. War dieses Treffen aus deiner Sicht anders als die vorherigen?
5: Ja, wir wissen von solchen Treffen immer nur, was veröffentlicht wird. Also zumindest ich habe keinen Einblick, was da tatsächlich besprochen worden ist. Aber die Situation lässt einige Schlussfolgerungen zu, in der dieses Treffen stattgefunden hat. Und die Situation ist eben, dass die Ukraine Stärke demonstriert.
8: Premierminister Starmer, Bundeskanzler Merz und Frankreichs Präsident Macron sind sich mit Ukraines Präsident Zelensky einig. Der derzeitige Verlauf der Front soll Ausgangspunkt für Verhandlungen mit Russland sein.
9: Bei einer Einigung soll Europa eine wichtige Rolle spielen, so die Abschlusserklärung von London.
5: Also diese Punkte spiegeln doch weitgehend das wider, wie sich die Ukraine eine gemeinsame Position bei Verhandlungen oder Vorverhandlungen mit Russland vorstellt. Der wichtigste Punkt, aber der ist auch unstrittig eigentlich im Westen, dass also Verhandlungen nur dann sinnvoll sind, wenn auch eine Waffenruhe herrscht, wenn also nicht während der Verhandlungen weiter Krieg geführt wird. Wenn man das tun würde, dann würde man endlose Verhandlungen beginnen, denn dann würden ja ständig die Sachen, über die man spricht, also die Gebiete und so weiter, die würden sich ja ständig verändern und die Kräfteverhältnisse würden anders und dann würden die Verhandlungen eigentlich nur dazu benutzt, um herauszufinden, wie die Gegenseite gerade drauf ist sozusagen, welche Stimmung sie ist. Aber andere Dinge sind hier schon deutlich geworden, die im Westen bisher nicht so klar waren oder die zumindest bei den drei Ländern, die hier mit der Ukraine sich getroffen haben, also Großbritannien, Frankreich und Deutschland, nicht so klar waren. Zum Beispiel, dass die russischen Vermögenswerte eingefroren bleiben, bis Russland den Krieg beendet. Und dass es auch Reparationen geben soll für die Ukraine aus Russland. Auch das ist schon eine Forderung, die natürlich in der Ukraine immer wieder erhoben wurde, die ich aber in der Deutlichkeit jetzt von den westlichen Partnern der Ukraine nicht immer gehört habe.
6: Die Europäer und die Ukraine haben sich getroffen, haben Bedingungen formuliert für Friedensverhandlungen. Die USA waren nicht dabei. Brauchen die Europäer, braucht die Ukraine, brauchen die weiterhin die USA?
5: Unbedingt. Ohne die USA geht gar nichts. Das kann man, denke ich, mal so sagen. Zum einen schon mal aus russischer Sicht. Also die Russen werden keinesfalls einen Frieden nur mit Europa und der Ukraine schließen. Denn das wäre dann wirklich eine Blamage, wenn man eben nur sozusagen gegen die von den Europäern unterstützten Ukrainern nicht komplett gewonnen hätte. Man muss sagen können, hier waren die USA wichtig, die haben die Ukraine unterstützt, gegen die haben wir eigentlich gekämpft. Das ist wichtig, um dann eben das begründen zu können, dass die Ukraine nicht wieder russisch oder nicht in den russischen Einflussbereich durch den Krieg zurückgekommen ist. Aber auch von der ganzen Konstruktion einer Nachkriegsordnung ist noch zu hoch gegriffen. Sagen wir mal, einer Waffenstillstandsvereinbarung sind die USA unbedingt notwendig, was die Überwachung allein anbelangt. Sie haben die Satelliten, sie können sagen, wir überprüfen, dass zum Beispiel eine Waffenruhe auch wirklich eingehalten wird an der Front, dass nicht doch wieder Waffensysteme in Stellung gebracht werden und so weiter, Truppenbewegungen stattfinden. Außerdem sind sie für die Ukraine wichtig bei der Lieferung bestimmter Waffengattungen. Also diese Raketen vom Typ Patriot sind bisher die einzigen gewesen, die es geschafft haben, russische ballistische Raketen abzufangen. Und die Ukraine wird auch eben darauf bestehen und darauf bestehen müssen, dass sie ausreichend ausgestattet wird für den Fall eines erneuten russischen Angriffs mit solchen Abwehrraketen. Denn Russland wird weiterhin Raketen produzieren, das ist ganz klar, auch wenn es einen Waffenstillstand gibt. Russland wird weiter aufrüsten. Die Ukraine wird Mittel haben wollen, um sich in dem Fall des Falles dagegen verteidigen zu können.
6: Dieser Krieg dauert jetzt mehr als 4 Jahre und wir reden sicherlich nicht das erste Mal darüber, ob und wie er enden könnte. Aber bisher gibt es weder einen Waffenstillstand, geschweige denn Friedensabkommen. Wie schätzt du das denn ein? Könnte es jetzt unter diesen neuen Vorzeichen mit einem, ich sag mal, geschwächten Russland im Vergleich zu früher vielleicht doch zu echten Verhandlungen kommen oder sogar zu einem Frieden?
5: Wenn es Verhandlungen gibt, wird es um dieses Donetsk-Becken gehen. Denn es ist für Russland natürlich schon so, dass wenn nicht einmal dieses Gebiet erobert wird, dann wird es schon relativ offensichtlich, dass der Krieg nicht gut gelaufen ist für Russland. Aber es ist eben militärisch im Moment relativ unwahrscheinlich, dass das schnell passieren wird. Für die Ukraine umgekehrt hat es mal einen Zeitpunkt gegeben, wo Zelensky so den Eindruck gemacht hat, als könne er bereit sein, darauf zu verzichten und zu sagen, gut, wir ziehen uns zurück aus den Gebieten, die wir noch halten im Donetsk-Becken, also dieser sogenannte Festungsgürtel, die Städte Konstantinivka, Slowjansk, Kramatorsk, wenn wir dafür feste Sicherheitsgarantien bekommen, wenn wir also hundertprozentig davon ausgehen können, dass Russland uns nicht dann nochmal angreift. In 2 Monaten, in 1 Jahr oder in 3 Jahren. Das hat sich ein bisschen geändert. Jetzt klingt das anders bei Selenskyj. Jetzt klingt es schon danach, nee, also darauf wollen wir auf keinen Fall verzichten. Unter anderem natürlich, weil das eben dieser Festungsgürtel ist. Das heißt, da gibt es sehr, sehr gute ausgebaute Stellungen, die die Ukraine hält, für die Russland eben sehr viel aufwenden muss, wenn es sie erobern will. Ich glaube, so langsam werden die Chancen größer auf echte Verhandlungen. Denn wenn die Front steht, sie steht noch nicht ganz, aber sie steht deutlich fester als vor einem Jahr. Die Kämpfer sind weiterhin erbittert, das schon, aber es zeigt sich eben weniger russischer Vormarsch und mit dem rücken auch die Chancen auf echte Verhandlungen näher.
6: Florian, vielen Dank.
5: Danke.
6: Florian Kellermann hat mehrere Jahre aus Moskau berichtet und arbeitet nun seit über einem Jahr für das ARD-Studio Kiew. Die Berichterstattung von ihm und seinen Kolleginnen und Kollegen aus dem Studio könnt ihr auf tagesschau.de lesen. Autor dieser Folge ist Jonas Helm. Mitgearbeitet haben Niklas Münch und Nicole Dienemann. Produktion Theo Weiß, Konrad Winkler, Hanna Brünjes und Jürgen Kopp. Redaktionsleitung Yasemin Yüksel und Fumiko Lipp. FKM ist eine Produktion von BR24 und NDR Info. Mein Name ist Nadja Mitzkat. Tschüss.

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1: Die Nachrichten mit Katja Ruppenthal. Guten Tag.
2: Bei mir ist so, ich freue mich eher, dass ich jetzt meine erste Weltmeisterschaft erlebe als Spieler. Und ja, ich habe eher Bock drauf, anstatt Nervosität.
1: Fußballnationalspieler Alexander Pavlovic ist begeistert, dass die WM jetzt fürs deutsche Team losgeht. Um 19 Uhr beginnt das Spiel gegen Curaçao. Wie wichtig ein Sieg zum Auftakt ist, dazu Silke Heine, WDR Sport.
3: Sehr wichtig. Das haben ja die beiden letzten Weltmeisterschaften gezeigt. 2018 und 2022 startete Deutschland mit Niederlagen ins Turnier, schied dann jeweils nach der Vorrunde aus. Das soll diesmal anders sein. Deutschland geht auch als klarer Favorit und mit viel Selbstvertrauen in die Partie gegen den WM-Neuling. Denn die letzten 9 Länderspiele wurden alle gewonnen. Heute soll Nummer 10 folgen. Da hat Curaçaos Trainer Urgestein Dick Advocat naturgemäß was dagegen. Er stärkt seinem Team den Rücken und traut ihm die Sensation zu. In der Abschlusspressekonferenz lobte der niederländische Taktikfuchs zwar Bundestrainer Julian Nagelsmann, versicherte aber auch, dass er der deutschen Mannschaft das Leben richtig schwer machen werde.
1: Die Schweiz bekommt offenbar keine Einwohnerobergrenze von 10 Millionen Menschen. Eine Initiative der rechten SVP wollte per Abstimmung die Zuwanderung und auch den Zuzug aus der EU begrenzen. Nach einem ersten Trend haben 55% der Schweizer dagegen gestimmt, vor allem in großen Städten wie Genf. Stefanie Dott erklärt für WDR aktuell, warum.
4: Hier sind wahnsinnig viele internationale große Firmen angesiedelt, die davon profitieren, dass auch die Menschen aus der gesamten EU hierher kommen können zum Arbeiten und von diesen Freizügigkeitsabkommen unter anderem profitieren. Und da scheinen sich die Leute und die Wähler sehr, sehr stark gegen diese Initiative entschieden zu haben. Und das bedeutet jetzt erstmal für den Bundesrat und auch für die allermeisten Wirtschaftsverbände ein großes Aufatmen. Die haben da ein Chaos politisch, ökonomisch befürchtet und wussten auch nicht vermutlich vorab, wie sie damit umgehen sollten, wenn diese Initiative angenommen wird. Und da sind sie jetzt erstmal noch dran vorbeigekommen.
1: Weitere Meldungen im Überblick. In Genf bereitet sich die Polizei auf eine Großdemonstration vor. Rund 60 Gruppen wollen heute Nachmittag gegen das G7-Gipfeltreffen ab morgen im benachbarten Evian protestieren. Die Polizei rechnet mit 50.000 Demonstranten. Beim Gipfel in Evian beraten die 7 mächtigsten Industrieländer zum Beispiel über die Kriege in der Ukraine und in Nahost. Das Deutsche Rote Kreuz ruft dazu auf, mehr Blut zu spenden. Gerade im Sommer sind Blutreserven knapper, weil zum Beispiel viele Menschen verreisen. Der Appell am heutigen Weltblutspendetag richtet sich auch an Jüngere. Zuletzt war die Zahl der Erstspender zurückgegangen. Auf der A3 in Oberhausen sorgt eine Baustelle für gute Nachrichten. Dort ist eine neue Brücke gebaut worden und sie ist deutlich früher fertig als geplant. Eigentlich sollte der Verkehr an der Stelle erst in 2 Monaten wieder rollen. Jetzt kann die Brücke auf der A3 aber schon morgen früh freigegeben werden.
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1: Das Feuer in einem Windrad in Böhnen ist so gut wie aus. Laut Feuerwehr

0: beschränkt sich der Brand nur noch auf den Generator. Till Schwachenwalde, WDR aktuell.
1: Die Feuerwehr zieht sich jetzt nach und nach von dem brennenden Windrad zurück. Die Gefahr eines Übergreifens des Feuers auf Bäume und Büsche besteht nicht mehr. Die etwa 150 Meter vom Brandort entfernte Bahnstrecke zwischen Hamm und Dortmund bleibt allerdings erst einmal gesperrt. Zuerst müssen Experten die Statik des Windrads untersuchen. Dafür sind Fotos an eine Firma in Berlin geschickt worden. Dort werden die Aufnahmen jetzt ausgewertet. Erst wenn die Stabilität des Windrads ermittelt ist, können die Züge wieder fahren. Betroffen ist der Nah- und Fernverkehr. Die Bahnen werden umgeleitet und haben dadurch Verspätung.
0: Das war WDR aktuell. Und das Wetter in Nordrhein-Westfalen, es ist mal mehr, mal weniger bewölkt. Örtlich ist es auch mal länger sonnig. Es können aber auch ein paar Schauer fallen. Und es wird wieder sehr windig mit starken Böen. In Lüdenscheid bis 16 Grad, in Herford bis 18 und in Leverkusen bis 19 Grad. Morgen ist es erst bewölkt, aber trocken. Später lockert es auf bei 12 bis 22 Grad. Die Zeit 15.04 Uhr. WDR 5, die Verkehrslage. A3 Frankfurt Richtung Köln zwischen Neustadt-Wied und Siebengebirge etwa 10 Minuten plus 3 Kilometer Stau. A3 Köln Richtung Oberhausen zwischen Duisburg-Wedau und Kreuz-Kaiserberg etwa 10 Minuten plus 3 Kilometer Stau. Wegen einer Baustelle ist nur ein Fahrstreifen frei. A45 Hagen Richtung Dortmund zwischen Kreuz-Hagen und Westhofener Kreuz 5 Kilometer stockender Verkehr. A46 Düsseldorf Richtung Wuppertal zwischen Wuppertal-Sonnborn und Wuppertal-Katernberg 2 Kilometer Stau. Und folgende Autobahnen sind wegen Bauarbeiten gesperrt. Die A4 Olpe Richtung Köln zwischen Reichshofberg-Neustadt und Gummersbach bis 17 Uhr. Die A40 in beiden Richtungen zwischen Winkhausen und Heißen bis zum 22. Juni. Und bis morgen früh die A43 in beiden Richtungen zwischen Bochum-Riemke und Kreuz-Bochum. Die A44 Essen Richtung Düsseldorf zwischen Kreuz-Düsseldorf-Nord und Düsseldorf-Flughafen. Und die A553 in beiden Richtungen zwischen Brühl-Ost und Brühl-Nord.
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3: Wir kriegen ja immer ganz, ganz schöne Mails von euch, über die wir uns logischerweise freuen, über die wir aber auch sehr lachen. Und es gibt eine Mail, die kam von Andreas. Und vielleicht liest du die, wir haben sie das letzte Mal schon angeteasert, aber vielleicht liest du sie nochmal vor, Mona.
4: Also Andreas hat geschrieben, liebe Christine, liebe Mona, euer Podcast bringt mir Freude und Entspannung. Und die Küken meiner Glucke gewöhne ich damit seit ihrem Schlupf an menschliche Stimmen. Bei jeder Fütterung seid ihr mit dabei. Da läuft eine Folge auch schon mal das vierte oder fünfte Mal. Nicht jedes der Küken hat bereits einen Namen. Vielleicht ist demnächst eine Mona oder eine Christine dabei. Wer weiß.
3: Das fände ich super. Und ich würde gerne wissen, auf welche Stimmen die Küken mehr reagieren, auf deine oder auf meine.
4: Sie wachsen an unserer beider Stimmen.
3: Schöner könnte es gar nicht anfangen, oder?
4: Also, lieber Andreas, wenn es eine Mona oder eine Christine geben sollte, mal unter deinen Küken, dann bitte unbedingt Fotos schicken.
3: Es gehen auch Doppelnamen. 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
4: Der Podcast über Bücher mit Christine Westermann
3: und Mona Amesian.
4: Wir reden ja heute über Tiere hier. Und als erstes würde mich interessieren, was dir fehlen würde. Nicht der Natur, nicht der Welt und der Umwelt oder so an sich, sondern dir allein als Christine, wenn es keine Tiere mehr gäbe auf der Welt.
3: Das ist eine sehr, sehr gute Frage. Und meine spontane Antwort, ich wollte schon reinplatzen, wäre gewesen nichts. Und dann habe ich mir überlegt, dass mir unglaublich die Vögel fehlen würden, die das Frühjahr ankündigen, die ich im Winter füttere. Also mir würden wahrscheinlich, wenn ich länger drüber nachdenke und gerade denke ich drüber nach, würden alle möglichen Tiere fehlen. Ich bin jetzt gerade eben auf dem Weg hierher und ich wusste ja, wir reden über Tiere. Da stand ich an der Ampel, es hat ordentlich geregnet und war so eine Frau mit so einem Dackel. Und ich fand, dieser Dackel sah schon sehr unglücklich aus und zwar mit Recht, weil der so einen Mantel um hatte. Ja. Und dann denke ich, dieser arme Dackel, ja, kriegt keine Regentropfen ab, nix. Und dann dachte ich wirklich so für einen Moment drüber nach, was Menschen aus Tieren machen und dass das nicht fair ist. Und ich habe gerade jetzt zu Loriots Geburtstag, da haben die nochmal diese Karikaturen gezeichnet, wo Loriot umdreht, wo die Hunde wie die Menschen sind, also an der Leine gehalten werden und wo die Leute lachen und wo die Kunststücke machen müssen, denke ich, genauso ist es. Es ist völlig widernatürlich, habe ich so gedacht. Und da, also kommt man schön ins Nachdenken, wenn man das Stichwort Tiere nennt, finde ich.
4: Hattest du jemals ein Haustier?
3: wir hatten immer Haustiere zusammen, wir hatten immer Hunde. Und die sind nie eines natürlichen Todes gestorben. Die sind.
5: Habt ihr die umgebracht?
3: Ich war manchmal kurz davor. Nein, also die zwei durch Verkehrsunfälle so ums Leben gekommen. Und einer war so ein überzüchteter Schäferhund, den meine Schwester aus einem Zwinger in Rumänien befreit hat. Und der konnte irgendwann am Ende seines Lebens nicht mehr laufen. Und dann hat der so ein Rollwägelchen gekriegt. Und es war immer ein Megadrama, wenn diese Hunde eingeschläfert werden mussten. Und bei uns ist meine Schwester wirklich der Hundeflüsterer. Die ist, glaube ich, Tieren viel näher als den Menschen. Die lebt auch irgendwo auf dem Land und dann geht das auch ganz gut. Und jetzt ist gerade ein neuer Hund da und der kommt auch aus einer Todesstation in Rumänien. Und meine Schwester ist da voller Liebe und voller Opferbereitschaft für diesen Hund da. Und das ist mir nicht fremd, aber da bin ich weit davon weg. Wie ist es bei euch? Du hast ja Angst vor Hunden. Was habt ihr? Katze, Hamster?
5: Ja, gar nichts. Also mir fehlt das wirklich ganz komplett, dieses Gehen oder dieses Gefühl, Tiere um mich haben zu wollen. Also ich glaube, meine Antwort wäre tatsächlich, mir würde sehr, sehr, sehr wenig fehlen, wenn es keine Tiere mehr gäbe. Was nicht bedeutet, dass ich Tiere nicht mag oder sogar hasse, würde ich auf gar keinen Fall sagen, warum auch. Aber ich bewundere Menschen oder ich beneide auch Menschen, die da so ganz viel draus ziehen, ein Tier bei sich zu haben und zu jedem Tier hinwollen, das anfassen wollen, da ganz enge Bindung spüren zwischen einem Wesen, mit dem wir eigentlich so nicht mit unserer Sprache kommunizieren können. Das hatte ich noch nie, auch nicht als Kind. Und das werde ich wahrscheinlich auch nie haben. Und als du gerade Vogelgezwitscher gesagt hast, ja, das würde mir auch fehlen. Oder zum Beispiel jetzt gerade im Herbst sind ja die Zugvögel geflogen. Das liebe ich. Da bleibe ich wirklich noch wie ein kleines Kind stehen. Und
3: da muss ich
5: gucke.
3: Fast immer weinen, weil ich so denke, die wissen, wo sie hinfliegen und wir haben keine Ahnung eigentlich. Ne?
5: Ja, und sie machen es richtig. Die fliegen ins Warme.
3: Richtig, so sieht's aus.
5: Und was ich so faszinierend daran finde, die fliegen ja in dieser Formation. Und da gibt's ja viele Dokus drüber, wie das funktioniert. Die haben ja wirklich ihren Mechanismus. Und wenn du dann von unten diesen Wechsel miterlebst, wenn einer von hinten nach vorne fliegt und einer eine Lücke aufmacht und die wissen irgendwie alle, was sie tun. Und das, da muss ich dir recht geben, das wird mir fehlen. Ansonsten geben mir Tiere einfach nicht so viel. Und obwohl ich die manchmal süß finde, also ist ja auch alles niedlich, aber aus der Ferne und nicht an mir dran.
3: Ich weiß gar nicht, nicht an dir dran oder nicht an mir dran. Ich habe mich erinnert an den letzten Urlaub im Winter. Da waren wir in der Wärme, also irgendwo im Süden Spaniens und in so einem Ferienhaus. Und am zweiten Tag waren auf einmal drei Katzen da. Und die erste haben wir erwischt, wie die kopfüber in einer großen Tüte mit Katzenfutter steckte, weil sie sich in die Küche reingeschlichen hatte. Und von den Vormietern war noch so eine große Tüte Katzenfutter da. Und dann haben wir versucht, mit allen Mitteln diese drei Katzen aus dem Haus rauszuhalten. Aber ich habe die natürlich mit allem versorgt, was lecker ist. Mit so Frischkäse und dann natürlich mit Lachs und was man so denkt, eine Katze mag. Und wir haben diesen, und das fand ich sehr interessant, obwohl wir sie nicht nahe kommen lassen wollten, haben wir diesen Katzen einen Namen gegeben. Also wir trinken gerne Champagner und dann hieß, die eine Katze hieß Teitinger, die andere hieß Bollinger und die andere hieß Mumm.
5: Ist nicht dein Ernst.
3: Doch, das ist uns. Und wir konnten die auch immer gut unterscheiden. Und irgendwann waren nur noch zwei da und wir haben uns gewundert, wo, ich glaube, es war Bollinger, wo Bollinger ist, also Boulanger. Und Bollinger lag dann im Schlafzimmer auf dem Kissen. Der hatte sich da richtig nett gemacht. Und dann stehst du da und kreischst so weg und so und kommst dir total doof vor, weil du denkst, die Katze macht so genau richtig, ja, auf einem schönen Weichen.
5: Ja, aber da würde ich komplett ausflippen.
3: Ja, wir sind nicht jetzt ausgeflippt, aber der war schon klar, das muss ich das nächste Mal geschickter anstellen.
5: Und das Kissen, wenn
3: und das, aber das fand ich spannend, wie wir natürlich immer geguckt haben, ob sie was zu fressen haben. Und selbstverständlich haben wir im Supermarkt Katzenfutter eingekauft, ist ja völlig klar. Aber fällt mir bei dem Katzenfutter eingekauft, fällt mir ein. Also mein Mann Jochen, der ist so ein Hundeflüsterer, ohne dass er was sagt. Der hat immer so kleine Hundekuchen in der Hosentasche oder in der Jackentasche.
5: Obwohl ihr keinen Hund habt?
3: Obwohl wir keinen Hund haben. Und wenn der in unserem Viertel allein schon auf dem Fahrrad sitzt, dann zerren die Hunde mit ihren Herrchen an der Leine, weil sie wissen, der Mann da mit der Mütze, der hat Hundefutter in der Jacke.
5: Ja, aber Christine, dann ist jemand kein Hundeflüsterer, sondern ein Hundebestecher.
3: Aber das, der macht das so ganz nebenbei. Der sagt nicht, komm mal her. Sondern die Hunde bleiben, wenn sie Jochen sehen, auf der Straße stehen. Und es ist kein Weg für den Besitzer, die irgendwie wegzuziehen. Jetzt muss erstmal Jochen den Hundekuchen aus
5: der Tasche. Ja, und das finde ich dann an Tieren und vor allem an Hunden auch sehr besonders und auch manchmal ein bisschen gruselig, weil ich das mein Leben lang erlebe. Das habe ich bestimmt auch schon mal hier in der Folge erzählt. Egal, wo ich hingehe, kommen die Hunde zu mir. Und ich habe kein Leckerli. Genau, die spüren die Angst. Und das ist was mich wieder sehr berührt, weil natürlich ist das einerseits super schlimm, weil das Letzte, was ich möchte mit Hundeangst, ist, dass ein Hund zu mir kommt. Bis mir mal jemand erklärt hat, dass die in dem Fall kommen, weil sie Angst spüren und einen beruhigen wollen, was dann dazu führt, dass ich noch mehr Angst habe. Das wiederum dazu führt, dass sie noch näher kommen. Das ist nicht von der Natur nicht so ganz durchdacht, dieser Kreislauf. Aber daran merkt man schon, irgendwas haben die, was über ein primitives "Ich bin ein Tier, gib mir Essen" hinausgeht.
3: Weit darüber hinaus.
5: Und das unterscheidet Hunde natürlich auch nochmal von anderen Tieren. Wir hatten früher Kaninchen. Fluffy war das Kaninchen, was am längsten überlebt hat. Und ich habe es bis zu seinem Tod, der ist uralt geworden, sind wir nicht warm geworden. Also auch da hatte ich schon so Respekt und war eigentlich nur diejenige, die den Hasenstall immer sauber gemacht hat. Also ich wollte die unbedingt haben, diese Kaninchen, weil das alle in meinem Freundeskreis wollten mit 9 oder 10. Dann haben meine Eltern nachgegeben, aber es hat mir nichts gegeben. Ich war natürlich auch total traurig, als Fluffy gestorben ist und so weiter, was auch dann dazu gehört, weil man lebt dann super lange mit diesem Hasen. Aber an sich habe ich nicht viel verbunden.
3: Ja, also mir geht's ähnlich. Ich habe die Hunde sehr gemocht, die wir hatten, aber mit denen spazieren gegangen oder zum Tierarzt oder sich gekümmert und Mords gestreichelt. Das haben dann meine Schwestern, vor allen Dingen meine mittlere Schwester gemacht. Und die ist natürlich auch Vegetarierin, das ist ja klar. Und ich denke manchmal, ich könnte schon auch gut Vegetarierin sein. Denn wenn ich zum Beispiel Ferkel sehe oder überhaupt Schweine, die finde ich großartig. Und dann immer, wenn ich ein Schwein sehe im Fernsehen, schwöre ich mir, dass ich nie mehr ein Schinkenbrötchen esse. Aber es dauert immer, dann ist die Erinnerung irgendwann weg und dann mache ich das doch. Aber das macht mich, also dieses Tierleid, wenn Tiere in solchen großen Transporten zum Schlachthof gefahren werden, das macht mir schon auch richtig Kummer. Und da gucke ich dann auch nicht, da gucke ich weg, wie bei einem Tatort.
5: Ja, das ist bei mir tatsächlich auch so, was mich dann auch immer freut, weil ich manchmal mich wie so ein Alien fühle zwischen lauter Menschen, die ein Riesenherz für Tiere haben. Und ich dann wirklich mich immer freue, wenn ich auch bei Tieren mitempfinde, die süß finde, mit denen leide, wenn die leiden, auch nicht möchte, dass dies oder jenes mit Tieren passiert, dann atme ich immer kurz auf und denke, okay, du bist doch normal. Du möchtest einfach nur die nicht so sehr in deiner Nähe haben. Oder zum Beispiel, was ihr jetzt gerade, ich weiß nicht, ob das auch in deinem Umfeld so aufploppt, aber es gibt jetzt lauter Events mit Tieren. Also eine Freundin von mir hat zum Beispiel letztens sich einen Wecker gestellt, um eine Anmeldung hinzubekommen für ein Puppy-Yoga, was sofort ausgebucht war.
3: Ein Hunde-Yoga.
5: Also Welpen-Yoga. Du machst Yoga und dazwischen dir rum laufen Welpen.
3: Ist es gut für die Welpen oder für dich?
5: Hauptsächlich für dich. Ich kann mir nicht vorstellen, dass die Welpen toll finden, wenn du den herabschauenden Hund machst.
3: Obwohl, wer weiß. Für später lernen, ja, genau. Fürs Leben lernen.
5: Oder auch so Alpaka-Wanderung, was so nach, keine Ahnung, Machu Picchu in Peru klingt.
3: Das kannst du aber auch hier in der Eifel machen.
5: Oder diese Katzencafés. Es gibt jetzt überall auf einmal Katzencafés. Letztens hat hier in Köln eins aufgemacht. Das haben Freunde irgendwie eine Gruppe geschickt und haben gesagt, hey, sollen wir da nicht mehr hingehen oder so. Also ich glaube, es war eher Spaß. Und dann haben wir uns total drüber lustig gemacht, weil auch auf der Speisekarte von diesem Katzencafé gab es dann Tiramisu oder Caprese-Sandwich oder so. Und da sitzt du dann einfach und da laufen Katzen um dich rum. Das wäre der letzte Ort, wo ich hingehen würde.
3: Ich glaube auch. Also muss ich doch nicht haben, irgendwie.
5: Und gleichzeitig, wenn einem das aber was gibt und wenn man sich total entspannt, wenn ein kleiner Hund um einen rumwuselt, während man Sport macht, ich könnte keine einzige Sekunde meditieren, weil ich nur gucken würde, wo ist der und beißt er mich gleich. Aber wenn man das mag, stelle ich mir das auch ganz toll vor. Also sie ist da beseelt rausgegangen, die Freundin.
3: Ich habe da so ein bisschen Angst, dass ich mich, weil ich so ein Kümmerer bin und ja auch kleine Kinder mit dicken Brillen, das macht mich fertig. Da muss ich sofort helfen, obwohl es nichts zu helfen gibt. So ähnlich ist es bei Hunden, wenn die leiden oder wenn die irgendwas haben. Dann
5: oder dicke Brillen
3: auch. Oder dicke Brillen. Die Hunde mit den dicken Brillen. Genau. Also das ist, ich glaube, dass ich leide mit, statt nur mitzufühlen. Das ist aber das alte Westermann-Thema.
5: Und wenn du, also ich weiß nicht, ob du an Wiedergeburt glaubst, aber nehme mal an, du dürftest dir vor deinem Tod aussuchen, als welches Tier du wiedergeboren wirst.
3: Auf keinen Fall als der Hund meiner Schwester, weil die ernährt ihn auch vegetarisch. Da gibt's morgens Joghurt und also nur bei zu besonderen Gelegenheiten, Weihnachten und Geburtstag oder so, gibt's einen Mann Knochen. Ich glaube als Vogel. Ich glaube schon als Vogel. Also als einer dieser Kraniche, die abhauen können, weil das, glaube ich, sehr, also mein Leben ist oft bestimmt von Fernweh. Und das würde das Fernweh ja komplett aufheben, weil ich hinfliegen kann, wo ich will. Das würde mir gut gefallen. Also auf keinen Fall, das habe ich mir hier als Stichwort aufgeschrieben, als Schlange. Wir reden immer nur von diesen putzigen Tieren, aber die gehören ja irgendwie auch noch dazu. Fällt mir gerade ein, im Umgang mit meiner Schwester, die eben sehr tierlieb und sehr tierbewusst ist, ich habe gelernt, eine Fliege nicht einfach mit der Patsche zu erledigen, sondern einen Untersetzer, ein Glas und dann nach draußen. Und auch größere Tiere wie Heuschrecken oder so, da rufe ich Jochen und dann macht er, oder auch Spinnen oder so. Ne?
5: Jochen, die Lebendfalle.
3: Oh, das ist schön, das werde ich ihm nach. Jochen, du Lebendfalle. Aber so solche Tiere wie Schlangen, ich erinnere mich an eine Fernsehsendung, wo ich moderiert habe, wo wenn dann einer war, der einem die Angst vor Schlangen nehmen wollte. Und das war ein ordentliches Teil. Also keine Python, aber schon mal 4 Meter groß. Sie hat auch nichts getan. Aber wenn du die anfasst, ist es ja wie so eine kalte Handtasche. Aber es ist trotzdem ganz komisch. Und wenn die Angst hat zu fallen, dann wickelt die sich automatisch um deinen Arm oder wo sie gerade hängt. Und da habe ich fast Angst. Also da habe ich Angst.
5: Ja, da habe ich auch wirklich Angst. Auch gerade bei so Tieren, bei denen auch wirklich was passieren kann. Also wenn wir jetzt so ferne Reiseziele haben, da das Erste, was ich gemacht habe, war erstmal zu googeln, was gibt es da für Tiere, die was tun können und was muss ich tun, wenn ich denen begegne und die mich anfallen oder so. Weil ich glaube, daher kommt auch, wenn ich das so reflektiere, das ist mir auch bei der Folge zum Thema Mut ja so aufgefallen. Ich glaube, dieser Respekt auch vor Hunden kommt bei mir auch daher, dass ich auch da bei Tieren die Risiken nicht ausschalten kann in meinem Kopf. Also ich sehe ein Tier und ich denke nicht, wie süß, das will bestimmt mit mir kuscheln, sondern ich denke, das ist nur hier, um mich anzufallen.
3: Du siehst in Thailand einen, sagen wir mal, 30 Zentimeter langen Gecko, der oberhalb des Bettes ist. Dann passiert was?
5: Wie groß ist der?
3: 30, wie viel sind 30? Also nicht mal ein halber Meter. Nein, halb ist schon viel, 20 Zentimeter.
5: Also wenn ein halber Meter langer Gecko an meiner Decke hängen würde, würde ich schreien und rausrennen. Aber witzigerweise, es gibt ein paar Tiere, die andere Menschen schlimm finden, die ich nicht so schlimm finde. Dazu gehören diese kleinen Geckos, die finde ich nicht schlimm. Dazu gehören zum Beispiel Frösche oder Regenwürmer. Und das sind meistens Tiere, die nicht dafür bekannt sind, was zu tun. Also die wirklich, wo ich ganz, ganz sicher weiß, ein Regenwurm, der wird mir nichts tun. Oder zum Beispiel das beste Tier, als das ich gerne wiedergeboren werden würde, wäre eine Schildkröte. Meine Eltern haben Schildkröten und das sind die besten Tiere, die leben ewig. Die sind so gechillt. Die haben ihre Sachen, die sie gerne essen. Wenn man denen mal was Besonderes wie eine Erdbeere oder so gibt, das lieben die. Ansonsten begnügen die sich in ihrem Käfig mit dem, was da wächst. Und als Mensch, und deswegen liebe ich Schildkröten auch als Mensch, du kannst eine Schildkröte so anfassen, dass sie dir ganz, ganz sicher nichts tun kann. Also wenn du die am
3: ich
5: Panzer
3: hätte Angst,
5: von...
3: Wenn, ja, aber wenn da vorne die Pfoten oder wie
5: nicht,
3: man das die Beine
5: du greifst sie von oben mit einer Hand oder auch mit beiden, ja. Und sie kann dich mit nichts erreichen. Mit ihren Füßen nicht, mit ihrem Kopf nicht. Und die sind so faszinierend, du gehst da so nah dran und wie die dann da diesen Löwenzahn wegziehen. Und dann kommt der Winter
3: und dann sind die weg.
5: Und du denkst dir jedes Mal, es ist so kalt da draußen und du schläfst, du isst nichts. Und im Frühling stehen die auf und sind wie letztes Jahr im Herbst. Und das, also diese Tiere faszinieren mich so, so doll. Und dass die auch diese Tatsache, dass die uns überleben werden, jetzt diese Schildkröten, die Mama und Papa haben, das finde ich schon faszinierend. Weil bei so einem Hund, du bist ja immer auch, wie du sagst, mit Tod oder so konfrontiert. Bei eigentlich allen Haustieren, die du hast. Am schlimmsten sind ja so Hamster oder so, die im Zweifel 2 Tage leben. Und dann trauerst du eigentlich durchgängig um Tiere. Deswegen Schildkröten finde ich schon die Masterminds unter den Tieren.
3: Ich weiß gar nicht, warum mir jetzt Grillen einfallen. Ich finde die toll, weil die für mich das absolute Sommergeräusch machen, wenn du irgendwo sitzt und Grillen zirpen. Und mir ist gerade eingefallen, dass ich manchmal, wenn du morgens so einfach mal eine Mücke erschlägst, ja, vielleicht weil sich die ganze, dann habe ich für mindestens 2 Minuten ein ganz doofes Gefühl, weil ich sag's mal so pathetisch, eine Kreatur Gottes erschlagen habe und mir überlege, was für ein hochkomplizierter Körperbau das ist und wie hochkompliziert sie wahrscheinlich leben müssen, damit sie nicht von Westermännern oder von Spinnen erschlagen oder
5: die
3: einfach weggeputzt
5: werden. Die
3: natürlichen
5: Feinde der Mücken, Westermänner und Spinnen.
3: Und Spinnen, genau. Mir ist eingefallen, dass wir mal ein Haus in den 70er Jahren in Spanien hatten, mitten in so einem zu erschließenden Neubaugebiet. Und das war ein Grillengebiet. Und in dem Haus, in dem wir gelebt haben, waren ganz viele Grillen. Und wenn die sich paaren, machen die einen erbärmlichen Laut, also so wie 1000 Hertz und so ein Ton, wo den kaum.
5: Also nicht normales Zirpen, sondern.
3: Nein, sondern die kreischen richtig und wenn sie damit fertig sind, lassen sie sich fallen. Wenn sie
5: eigentlich oben wie Menschen.
3: So wie Menschen, aber wenn sie oben an der Decke hängen und auf dich fallen, ist das nicht witzig. Und wenn die dann, die hüpfen natürlich, Grillen. Aber die hüpfen nicht einen Meter, sondern die hüpfen hoch und links und rechts und kurz und lang. Und da habe ich schon ein paar Mal draufgetreten damals. Und dann haben die diesen Chininpanzer und das kracht richtig. So. Und ich glaube, das schneiden wir alles weg, weil das geht alles als...
5: Ich erweitere das sogar noch, diese Geschichte, weil in Marokko haben Kakerlaken ja Hochkonjunktur, ganz jährlich. Ja. Und ich habe da immer ein Jahr gewohnt. Und es ist wirklich eine Plage, weil du kannst machen, was du möchtest. Ich habe ja mal erzählt, in einer sehr wohlhabenden Familie gewohnt. Die haben jeden Menschen, der sich mit Kakerlaken auskennt, dahin kommen lassen. Die haben Gitter in die Abflussrohre einbauen lassen. Die haben Chemie da überall hingesprüht. Diese Kakerlaken kamen einfach doch immer durch. Wir haben unsere Bettpfosten eingesprüht, damit die nicht in die Betten kamen. Und es waren nicht viele, aber immer mal wieder. Und deswegen bin ich sehr froh, dass die zum Beispiel hier nicht gibt, sondern nur in Marokko und war auch sehr froh, dass es dann trotzdem auch die andere Tiere gibt wie Kamele oder Esel, zu denen wir ja gleich kommen, die ich noch viel eher mit Marokko verbinde als Kakerlaken, weil das klingt immer so ein bisschen eklig.
3: Ich finde auch, wir lassen die Kakerlaken jetzt mal beiseite und kommen zu unseren Tierbüchern und ich bin sehr gespannt.
5: Ich fange an, ne?
3: Du fängst an.
5: Ja. Du hast mir das Buch Sirius empfohlen von Jonathan Crown, einem Autor, den wir nicht kennen, denn es gibt ihn unter diesem Namen nicht in echt. Jonathan Crown ist das Pseudonym vom Journalisten Christian Kämmerling.
3: Ach, du hast es rausgefunden?
5: Ja, steht auf der Verlagsseite.
3: Ach du, da habe ich gar nicht gehört.
5: Christian Kämmerling, es gibt tatsächlich auch Seiten, wo noch so herumgeschwurbelt wird.
3: Ja, genau.
5: Ich glaube, der hat das dann wahrscheinlich irgendwann später, wurde das bekannt gegeben. Da stand das jetzt ganz offen. Und Christian Kämmerling, ich glaube, der ist jetzt so um die 70, der hat in den 90ern das SZ-Magazin mitbegründet. Also ist so in der deutschen Journalistenszene ein großer. Und 2016 hat er eben dieses Buch veröffentlicht, Sirius, mit dem Untertitel Die Geschichte eines kleinen Hundes, der fast die Welt verändert hätte. So, und diesen Untertitel, den muss ich direkt mal korrigieren, denn meine Welt hat dieser kleine Hund verändert für die Stunden, denen ich das Buch gelesen habe. Ich mach's ja sonst auch manchmal spannend hier, aber ich möchte jetzt einfach ein bisschen schwärmen mit dir.
3: Ich
5: fand dieses Buch einfach so toll. Also ich glaube, das ist unter allen Büchern, die du mir bisher empfohlen hast, auf jeden Fall in den Top 3. Ich fand das so überraschend und erfrischend anders und so besonders und hatte einfach eine ganz tolle Zeit mit diesem kleinen Hund, der was Großes schafft und einem Autor, der auch was Großes schafft, nämlich das schlimmste Grauen dieser Welt in einen Hunderoman zu verpacken. Ohne dass es auch nur eine einzige Sekunde oder Zeile lang unpassend ist.
3: Wahnsinn. Ich habe mich gefragt, ob dir das nicht zu weit weg ist. Dann ist es toll, weil ich dachte, weil natürlich auch Hollywood und spielt, das wirst du gleich erzählen, 50er Jahre, 40er Jahre spielt eine große Rolle. Und da dachte ich, das sind vielleicht Namen, die dir überhaupt nichts mehr sagen. Und ich habe sie auch nochmal gelesen, das mache ich ja immer bei unseren Büchern. Und ich finde es nach wie vor richtig, richtig gut. Ich habe laut gelacht wieder zwischendurch. Und dann dachte ich aber, Mensch, vielleicht ist es für Mona was viel zu viel Vergangenheit und viel zu wenig
5: Gegenwart. Nee, es ist natürlich Vergangenheit, aber ehrlich gesagt auch eine Vergangenheit, die gerade wieder so aktuell ist wie seit ganz, ganz langem nicht, auch hier in Deutschland, der Gedanke ein jüdisches Leben und auch so diese Frage, wie sehr muss uns das, was im Zweiten Weltkrieg passiert ist, hier in Deutschland auch in der Gegenwart bewegen. Und ich glaube, viele sind über die Zeit, und dazu gehöre ich auch, wirklich müde geworden, sich mit dem Thema zu beschäftigen, auch nachdem in der Schule das rauf und runter exerziert wurde, es so viele Bücher dazu gibt und du eine Zeit lang so dachtest, okay, ich kenne jetzt den gesamten Tagesablauf von Adolf Hitler irgendwie auswendig und ich irgendwie hat mich lange kein Buch aus dieser Zeit mehr so richtig gepackt. Und hier war es echt zum ersten Mal seit langer Zeit mal wieder so, dass ich mich da so richtig reingefühlt habe und diesen Irrsinn und diesen Wahnsinn und dieses Grauen so richtig zugelassen und dachte, wow, dass das ein Buch schafft, in dem es eigentlich um einen kleinen Hund geht, das ist schon verrückt.
3: Mit ganz leichter Hand geschrieben, ne?
5: Auch das, genau. Eben. Ich fange mal an, ganz vorne, wenn man das Buch aufschlägt, da ist eine Weltkarte drin. Da steht Sirius, die abenteuerliche Reise eines kleinen Hundes. Und da kann man auf dieser Weltkarte den Weg von Sirius nachverfolgen und sieht schon, bevor man anfängt zu lesen, es geht los in Berlin, dann reist er nach L.A., er reist nach New York, dann irgendwann wieder nach Berlin. Also dieser Hund kommt auf jeden Fall rum in der Welt. Dann geht die Geschichte los und man erfährt, Sirius ist ein kleiner Foxterrier, geboren in Berlin im Jahr 1938, aber nicht als Sirius, sondern als Levi. Diesen Namen muss er abgeben, als auch die Familie, bei der er lebt, ihre Vornamen ändern muss. Es handelt sich dabei nämlich um die wohlhabende jüdische Familie Lilienkron. Der Vater, Karl, ist ein renommierter Planktonforscher, ein belesener Mann, der sagt, alles, was größer ist als 4000stel Millimeter, interessiert mich nicht.
3: Das habe ich mir auch aufgeschrieben. Dieser Sarkasmus. Hitler ist zu groß, deswegen interessiert er mich nicht großartig.
5: Genau, also Hitler ist ihm zu groß, Politik ist ihm zu groß, die Zukunft, das ist ihm alles zu groß. Aber ja, es wird dann doch schnell etwas, das er nicht mehr ignorieren kann, weil es seine Familie und ihn mehr und mehr bedroht. Und diese immer größer werdende Bedrohung, die erlebt auch Levi mit, mittlerweile dann umbenannt in Sirius, weil Levi ein jüdischer Name ist und auch jüdische Haustiere Ende der 30er Jahre nicht mehr sicher waren in Deutschland.
3: Das steht in dem Buch, dass Deutschen der Besitz von jüdischen Haustieren nicht erlaubt war. Da war ich mir nicht klar, ob das nur eine Wolte des Autors ist oder ob das tatsächlich die Wirklichkeit ist. Und wenn das, dann gehört das in diesen Wahnsinn dieser Zeit mit rein.
5: Guck mal, ich habe das gar nicht hinterfragt. Da werden Menschen in Konzentrationslager gebracht, ja, weil sie jüdisch sind, kam mir das fast wie eine Lappalie vor, weil natürlich sind denen Hunde egal, wenn denen sogar Menschen egal sind, ne?
3: Also ja,
5: es ist abstrus. Und Sirius erlebt eben mit aus seinen Hundeaugen, wie seine Familie nach dem Novemberpogrom, also nach der Reichskristallnacht, ins Exil flüchtet nach Hollywood. Da hat der Vater Kontakte hin, also komplett neues Setting plötzlich in der Geschichte, aber eben auch für diese Familie. Die muss ein ganz neues Leben sich aufbauen, so weit weg von zu Hause. Karl wird Chauffeur für einen alkoholkranken und sexsüchtigen Filmstar. Und während er noch mit dieser neuen Rolle hadert, die so anders ist als sein ruhiges Forscherleben in Deutschland, gerät Sirius durch Zufall in die Hände von Filmproduzenten, die erkennen, dieser Hund ist anders, der versteht uns, der kann Anweisungen befolgen, der sieht süß aus.
3: Der kann übrigens auch, das kommt vielleicht bei dir neu, ich sag's jetzt aber, weil es passt, der kann übrigens auch den Hitlergruß, also der kann auf zwei Beinen laufen und die eine Pfote rausstrecken.
5: Ja.
3: Und der kann springen, er kann sich totstellen, er kann so tun, als ob er Klavier spielt. Ne? Also später kann er das wirklich, aber das ist eine andere Geschichte.
5: Ja, und er versteht tatsächlich
3: die Menschen.
5: Und wenn die ihm als Produzenten Anweisungen geben für eine Filmszene, dann denkt er sich sogar manchmal, wäre das nicht noch besser, wenn ich an dieser Stelle jetzt noch ein bisschen jaule? Und dann jault er und die Produzenten sagen, super mit Jaulen, das ist sogar noch besser. Also er avanciert zum riesigen Filmstar in diesen Warner Studios. Er wird gefeiert von der amerikanischen A-Prominenz. Er landet in einem gigantischen Zirkus. Und dann plötzlich, also ich rushe jetzt dadurch, sitzt er wieder in Berlin weit weg von seiner Familie, in einer Stadt, in der der Krieg tobt, in der vieles, was er früher kannte, nur noch in Schutt und Asche liegt und in einer Stadt, in der er plötzlich auch ein neues Zuhause hat, wenn man so sagen kann. Er lebt dann nämlich bei einem Hauptsturmführer und seiner Familie, einem Mann, der immer weiter aufsteigt in den engsten Kreis rund um Adolf Hitler. Und Sirius, der mittlerweile Hansi heißt, also der ändert auch im Buch mit jeder Station irgendwie immer seinen Namen, beobachtet, analysiert und ergibt sich dann so ein bisschen seinem Schicksal, traut sich aber manchmal dann doch raus da aus dem Haus und raus in die so kaputte Welt und trifft sich dann heimlich mit dem Baum, den er kennengelernt hat, als er damals noch mit seinem Herrchen Karl spazieren gegangen ist. Und das erste Treffen nach so langer Zeit im Krieg zwischen den beiden möchte ich kurz vorlesen. Da steht er vor seinem Baum und der Baum sagt, da bist du ja wieder. Ja, antwortet Sirius erschöpft. Wie geht es dir? Fragt der Baum. Ach, seufzt Sirius, schau dir mein Leben an. Immer gejagt, immer auf der Flucht, sagt der Baum, seit ich dich kenne. Sirius schweigt. Ich kann nicht fliehen, sagt der Baum. Du hast Wurzeln, sagt Sirius und beneidet ihn darum. Beide sinnieren über die Vor- und Nachteile von Wurzeln unter besonderer Berücksichtigung der Tatsache, dass Bäume gar keine Wahl haben, während Hunde von Natur aus mobiler sind. Man stelle sich einen Baum auf der Flucht vor. Und es ist so süß, weil genau das ist so der Ton dieses Buches und genau das ist das, was es so besonders macht und so lebendig und so wunderschön und komisch, obwohl die Umstände in diesem Buch ja nicht tragischer sein könnten. Also dieser Kontrast, der ist ihm so gut gelungen, ohne dass es irgendwann abrutscht in irgendwie so Pietätlosigkeit oder sowas.
3: Das finde ich auch, dass diesem Buch eine unglaubliche Leichtigkeit innewohnt, trotz der menschlichen Tragödien und der politischen Tragik. Dieser feine Humor, der sich wie ein roter Faden durch dieses Buch zieht, dem ganzen Wahnsinn und dem ganzen Irrsinn, der damals herrschte, dass einem nochmal klar wird, aus einer ganz ungewohnten Distanz, was da eigentlich los war. Also wenn du das mit den Augen eines Hundes, wenn du so willst, siehst. Und es sind ja nicht nur, also es ist nicht nur Dialog Sirius mit dem Baum oder Sirius mit anderen, sondern es kommen ja auch die, ich wollte gerade sagen die Erwachsenen, aber es kommen ja auch die Menschen drin vor. Ne? Ja. Also der Vater, der ein hoch angesehener Wissenschaftler war, dem die Akkreditierung zu der Akademie der Wissenschaften in Berlin entzogen wird, weil er Jude ist, der plötzlich Portier irgendwo wird. Ne? Und was ich so schön finde, es kriegt natürlich, also kriegen Hitler und kriegen die Nationalsozialisten und kriegt dieses ganze Dritte Reich natürlich ordentlich was ab, aber es kriegt auch Hollywood, kriegt auch sein Fett ab und das hat mir so gut gefallen.
5: Und ich würde sagen, wir verraten nicht weiter, was mit Sirius passiert, aber ich glaube, wir können sagen, dass nach und nach dieses Buch den Hund ins Zentrum der Weltgeschichte rückt. Also er, dieser kleine jüdische Foxterrier, greift ins Weltgeschehen ein und wird zum echten Widerstandskämpfer, der fast das Blatt zum Wenden
3: fast, ja. Bringt. Und dann denkt man, Mensch, hätt's doch einen Sirius gegeben oder einen Hansi oder einen Levi.
5: Oder einen Herkules.
3: Oder einen Herkules.
5: So heißt er nämlich auch.
3: So heißt er im Zirkus. Und vorne ist eine Widmung für seine Eltern drin. Und das ist eine ganz schlichte und einfache Widmung, aber deswegen glaube ich umso packender, weil da steht nur drin für meine Eltern, die in dieser Zeit gelebt haben. Das heißt, es muss
5: in Berlin
3: ja gelebt haben. Das heißt, es muss wohl auch ein Stückchen Familiengeschichte sein. Und ich habe mir gerade überlegt, ob Kämmerling nicht auch ein Name ist, der in dem Buch vorkommt. Ob das nicht auch ein Schauspieler war oder ein Wissenschaftler, so kann man ja nochmal googeln.
5: Ja, das weiß ich auch nicht. Ich habe das auch recht spät erst rausgefunden, wer dahinter steckt und habe das Buch gelesen mit einer anderen ganz süßen Erklärung. Da hatte ich nur mal so grob gegoogelt, ne, Jonathan Crown, und habe dann ein kleines Textchen gefunden, was ihn beschreibt. Das war nicht auf der Verlagsseite, sondern auf irgendeiner anderen Buchseite, da stand beschrieben, der öffentlichkeitsscheue Autor beharrt darauf, dass sein Foxterrier Alpha, ein Enkel des Romanhelden Sirius, ihm die Familiengeschichte erzählt hat. Crown musste die Erlebnisse nur protokollieren, deshalb empfindet er sich nicht als Schriftsteller, sondern als Medium. Es ist der erste Roman eines Hundes, sagt er. Ich hoffe, das macht anderen Haustieren Mut, ihre Stimme zu erheben und die Weltgeschichte neu zu schreiben.
6: Großartig, oder? Also diese feine Ironie, die da drin ist und trotzdem diese Hoffnung, dass da ein Körnchen Wahrheit dabei sein könnte.
5: Also ein ganz, ganz sympathisches Buch, ich habe direkt nach dem Lesen überlegt, wem schenke ich das jetzt?
6: Ach, wie schön. Ja. Das ist doch toll.
5: Also das kann man wirklich jetzt auch, Weihnachten kommt ja bald, alle Menschen, die Hunde haben, Hunde mögen, Hunde nicht mögen, Angst vor Hunden haben.
6: Schade, dass du es jetzt schon hast, sonst könnte ich.
5: Ja, also ich hätte mich sehr darüber gefreut und das heißt viel, wenn ich mich so sehr über ein Hundebuch freue. Und noch ein Fun Fact, ich saß im Zug, als ich das gelesen habe und in meinem Abteil war irgendwo ganz weit hinten ein Hund und er hat gebellt zwischendurch. Und eigentlich wäre das immer was, wo ich sage, mein Gott, im Zug jetzt hier ein Hundegebell. Aber bei diesem Buch war das so schön, weil ich da saß und immer wieder dieses leise Bellen gehört habe und dachte, Sirius, bist du es?
6: Was für ein schöner Schluss für diese Buchempfehlung. Ach, wie toll. Es freut mich sehr, dass dir das gefällt, weil ich hatte wirklich zwischendurch, als ich es nochmal gelesen habe, das habe ich ja vorhin gesagt, gedacht, Mensch, hoffentlich kann sie damit was anfangen.
5: Schön. Toll.
6: Wenn wir schon sind bei toll, dann kommen wir jetzt zu deinem Buch, dein Tierbuch, das heißt Das Glück ist grau von Christopher McDougall. Toll geschrieben, urkomisch und gleichzeitig unglaublich berührend. Wird vorne drauf auf dem Buchdeckel eine Besprechung aus dem Deutschlandfunk zitiert und hinten steht, das ist ein Buch, das glücklich macht. Das hat ein Rezensent in Österreich geschrieben. Also schon mal ein ganz großer Kranz von Vorschusslorbeeren und bei mir stille Vorfreude auf dieses Buch, das aus dem richtigen Leben kommt. Aus dem Leben des Journalisten Christopher McDougall, der mit seiner Frau Mika und den beiden kleinen Töchtern Maya und Sophie das Stadtleben in Philadelphia, Amerika, aufgibt und auf eine Farm in Pennsylvania zieht, nahe der Amish People, jener Glaubensgemeinschaft, die ja weitgehend auf Technik verzichtet, traditionelle Geschlechterrollen vorgibt, Gewaltlosigkeit predigt. Ganz ländliches Amerika. Und da versuchen diese drei Städter, sich jetzt zurechtzufinden. Im Mittelpunkt dieser ganzen Geschichte steht aber ein grauer Esel, den die drei bei sich aufnehmen. Völlig heruntergekommen, verwahrlost, dem Tod näher als dem Leben. Ein Schatten in der Dunkelheit, so ist das erste Kapitel überschrieben. Und das, finde ich, trifft es sehr, sehr schön. Dieser Esel, der irgendwann mal Sherman heißt, ist teilnahmslos, desorientiert und ganz, ganz langsam findet er zurück ins Leben. Warme Augen, vorwitzige Ohren und das Herz eines Champions, so wird er beschrieben. Also einer, der einen sofort für sich einnimmt, den man mögen will, den man mögen muss, wie die anderen Tiere ihnen beim Gesundwerden helfen. Die Schafböcke zum Beispiel, wie sie sich an ihn kuscheln und wie sie ihm Wärme geben, auch emotionale Wärme, wie sie ihm zeigen, wie es Leben eigentlich geht, so wenn man so ein Esel ist. Das gehört für mich zu den wirklich schönsten Stellen in diesem Buch. Und vorne drin, als, weiß ich nicht, Zitat, steht, um Großes zu erreichen, braucht es zwei Dinge, einen Plan und etwas zu wenig Zeit. Das Zitat ist von Leonard Bernstein. Und genau darum geht es, ein Plan und zu wenig Zeit. Der Plan, Sherman, so heißt der Esel mittlerweile, soll beim Burro Race, also Burro ist auf Italienisch, Spanisch, der Esel. Er soll also bei einem Eselrennen mitmachen.
5: Sondern bei dem. Ich glaube, das ist wirklich das größte Eselrennen, was es gibt.
6: Genau, das größte Eselrennen der Welt, weil ich glaube auch gar nicht, dass es so viele gibt, aber egal.
5: Wer weiß.
6: Also auf jeden Fall ein Eselrennen, das jedes Jahr in den Rocky Mountains stattfindet, wo Mensch und Esel gemeinsam laufen. Der Esel mit 15 Kilogramm Goldgräberkram, weil das eine Tradition aus der Goldgräber-Episode ist. Also der Esel bepackt und du kannst entweder mit ihm laufen oder kannst rennen. Es geht aber auf und ab, also Berg und Tal. Es geht mal langsam, es geht mal schnell oder es geht eben überhaupt nicht. Denn Esel sind nicht stur, sondern sie sind einfach sehr klug. Wenn sie Gefahr wittern, wenn sie unter Stress sind, dann bleiben sie einfach stehen. Nichts geht mehr. Und nun erzählt dieses Buch auf mehr als 400 Seiten diesen Weg zum Rennen, wie der kleine, völlig fertige Sherman zu einem großen, klugen Esel wird, der am Ende beim Burro-Rennen, und jetzt wird gar nichts mehr erzählt. Also er nimmt auf jeden Fall an diesem Rennen teil. Denn dass er an diesem Rennen teilnehmen wird, das ist von Beginn an klar. Und jetzt kommt meine kleine Kritik oder meine Einschränkung. Mir ist bis dahin die Zeit echt lang geworden, weil der Autor für mich 1000 Haken schlägt, von seinem eigenen Leben mehr als genug erzählt, vom sich verlieben in seine Frau, von seinen Erlebnissen als Kriegsreporter, denn er ist Journalist. Es geht immer weit über die Felder und das fand ich mühsam und das fand ich sehr länglich, zumal die Dramaturgie immer die gleiche ist oder immer sehr ähnlich sieht. Es sieht zu Beginn eines Kapitels so aus, als würde die Katastrophe passieren. Und am Ende des Kapitels hat er plötzlich einen genialen Einfall und dann funktioniert eigentlich alles wieder. Es funktioniert was, was nicht klappen kann, aber funktioniert dann eben, oh Wunder, doch. Und mir kam das so ein bisschen vor, als hätte die Plattensprung, so wenn du die fünfte von Beethoven hörst. Dö. So, und dann denkst du, jetzt geht's weiter. Es geht aber bei jedem Kapitel fängt's mit dö an. Du weißt aber, am Ende wird er schon wieder in die Gänge kommen.
5: Ich hatte gar nicht so das Gefühl. Aber ich will dir nicht reingrätschen, aber das ist eine Kritik, die ich annehme, weil ich sage, ja, ich finde auch, dieses Buch hätte auch 100 Seiten weniger vertragen. Also wenn ich Lektorin gewesen wäre, hätte ich auch gesagt, hier, crazy.
6: Lass mal die Amish People raus.
5: Ja, wobei die Amish People, das fand ich ja noch das Interessanteste, weil das ja auch mit dieses ganze Setting da bei denen drumherum so prägt, dieses sehr ländliche Amerika. Und das fand ich noch am interessantesten. Aber so den ein oder anderen Trainingstag von Sherman hätte man auch weglassen können.
6: Also, und die eine oder andere dramatische Geschichte, wo es einem Menschen ähnlich schlecht geht wie dem Esel und er aber am Ende dann doch wieder auf 2 Beinen statt auf 4 steht. Das war okay, aber da merkt man die Absicht und ist verstimmt. Und ich, also dieser Satz, der leider manchmal stimmt, breit getretener Quark wird breit, nicht stark.
5: Ja, und aber das ist jetzt sehr
6: okay, dann ziehe ich den zurück. Gemein wollte ich gar nicht sein, sondern ich hätte mir statt der 400 irgendwas Seiten wirklich 250 oder
5: ja, genau,
6: so gewünscht.
5: Ja, genau, da bin ich bei dir. Ne?
6: Also was ich wirklich großartig finde, um dem was entgegenzusetzen, wie der Autor die Verbindung zwischen Mensch und Tier herstellt, wo wir herkommen, wer wir sind und dass das ohne die Gemeinschaft mit Tieren überhaupt nicht denkbar wäre. Und das fand ich wirklich richtig, richtig gut. Also um Großes zu erreichen, braucht es einen Plan und einen Plan hatte der und der war toll. Über Tiere und die enge Verbindung, die Menschen eigentlich zu ihnen haben, zu schreiben, die aber im Laufe der Jahrhunderte, kann man fast sagen, verloren gegangen ist. Was wir von ihnen gelernt haben und was wir aber mittlerweile schon vergessen haben und unbedingt wieder neu lernen können. Es gibt so ein schönes Beispiel, dass bei Häftlingen, die während ihres Gefängnisaufenthaltes mit Tieren arbeiten, die Rückfallquote erheblich geringer ist als bei Menschen, die vielleicht einfach nur in der Holzwerkstatt oder so stehen. Und das kann er wunderbar belegen und da hat er sehr genau recherchiert und das hat mir wirklich gut gefallen.
5: Gut, er hat recherchiert auf der einen Seite, aber es ist ja jetzt auch kein klassisches Sachbuch, sondern es ist ja auch, finde ich, voll von Emotionen, weil einem oder zumindest mir beim Lesen auf einmal dieser Esel immer näher wurde und das ist so ein bisschen der Effekt wie bei Sirius. Auf einmal habe ich das Gefühl, der Hund ist ein Mensch und der Esel ist ein Mensch und es verschwimmt irgendwie alles und ich kenne den Esel besser als jeden Menschen in diesem Buch und seine ganze Clique,
6: ja,
5: diese ganzen anderen Tiere.
6: Ja.
5: Und ich fieber so richtig mit, weil ich denke, komm, du kleiner, vormals verwahrloster Esel, jetzt Champion, lauf da beim Burro-Rennen in den Rocky Mountains.
6: Ja, wobei, das war schon gar nicht mehr so entscheidend für mich, dass sie da mitlaufen, sondern der Weg dahin, das wirklich, also dieses, das Ziel, der Weg ist das Ziel. Und das war schon richtig, richtig gut beschrieben. Und vor allen Dingen dieses Lernen, dass Tiere zum Beispiel keinen Trotz haben, also ne, ein Esel keinen Trotz hat und deswegen nicht mehr weiterläuft, sondern der denkt sich was dabei, wenn er plötzlich stehen bleibt.
5: Der denkt sich, diese Pfütze kenne ich nicht.
6: An die habe ich auch gerade gedacht.
5: Ich bin doch nicht doof, dann laufe ich doch jetzt nicht durch.
6: Ja.
5: Bis er irgendwann checkt und das wird ihm ja beigebracht von denen, der kann irgendwann dann ganze Seen dadurch queren, weil er einmal verstanden hat, okay, das Wasser macht mir anscheinend nichts.
6: Ja.
5: Das fand ich auch sehr
6: schön. Also das sind wirklich tolle Stellen. Es hat mich jetzt nicht gerade durch das Buch getragen, aber es
5: getrottet.
6: Ich habe mir hier aufgeschrieben, ob ich das Buch empfehlen würde, meiner Schwester ganz sicher. Ich glaube übrigens, dass ich es ihr sogar geschenkt habe vor ein paar Jahren, weil ich das gesehen habe und gedacht habe, Esel und meine Schwester, oh nee, das streichen wir jetzt, aber Esel und Tiere und meine Schwester, das passt hervorragend. Ich habe aber, weiß gar nicht, ob sie mir was dazu geschrieben hat. Also Menschen, die mit einer überbordenden Tierliebe ausgestattet sind, für Menschen, die Hunde, Katzen, Hamster haben, ganz bestimmt.
5: Aber zum Beispiel, ich bin ja ein Gegenbeispiel. Ich habe das ja alles nicht und habe diese überbordende Tierliebe nicht. Und
6: warum hast du es lesen wollen?
5: Weil ich Esel halt so liebe. Ach, durch Marokko. Ich bin wirklich so Esel. Esel sind so Tiere, für die ich irgendwie nochmal mehr ein Herz habe als für andere. Zum einen. Und irgendwie habe ich da, glaube ich, in der Zeit was gesucht, was sehr leicht und weich ist. Habe angefangen, die ersten paar Seiten zu lesen und auf einmal war ich da in diesem Trainingslager drin. Und was dann bei mir der Effekt war, dass, glaube ich, dieses Buch mir ein bisschen das näher gebracht hat, was ich vorhin gesagt habe, was mir fehlt. Nämlich diese absolute Hingabe zu einem Tier. Dieses mit einem Tier eine Verbindung eingehen. Etwas, was ich in meinem Leben nie erlebt habe und wahrscheinlich nie erleben werde. Das ist ja das, was Bücher einem auch mitgeben können, dass man Dinge erlebt, die man im normalen Leben nie erleben wird. Und wahrscheinlich werde ich nie einen Esel trainieren für ein Eselrennen.
6: War schade.
5: So schade es ist, ja.
6: So schade ist es. Also ob dieses Buch glücklich macht, das steht ja, dieses Buch macht glücklich. Also ich glaube dich bestimmt. Bei mir, sagen wir mal, auf einer Skala von 0 bis 10, sagen wir mal 7.
5: Oh, das ist aber schon immerhin, eine kleine Glücklichkeit.
6: Finde ich auch. Ich denke mir, die 250 Seiten, die es zu viel sind, einfach weg.
5: Es gibt übrigens, im Englischen heißt das Buch Running with Sherman. Und da gibt es bei YouTube, das ist wirklich total amateurhaft gemacht, aber es gibt ein Video von dem Autor, wo man Sherman auch mal sieht in Action, wie er da verwahrlost steht und wie er hinterher rennt, wie sie durch den Wald rennen. Und dann konnte ich mir das alles noch viel besser vorstellen und auch seine kleine Eselfreundin, die auch eine große Rolle spielt. Oh,
6: die sind auch süß, diese Esel, die da zusammen, guck mal, wie wir jetzt ins Schwärmen kommen. Ne?
5: Ja.
6: Also das ist wirklich, wie die ihm beibringen, was wirkliches Leben ist, das ist ganz schön. Also wie Tiere untereinander offensichtlich kommunizieren, das finde ich toll.
5: Das finde ich, das habe ich ja bei den Zugvögeln gerade auch schon gesagt, das ist wirklich für mich ein absoluter Wahnsinn und etwas, nur dafür würde ich auch gerne irgendwann als Tier wiedergeboren werden, um zu verstehen, wie Tiersprache funktioniert.
6: Ging er denn als Esel in Marokko?
5: Ja, muss er halt viel tragen, ne?
6: Gut,
5: aber
6: damit
5: vielleicht
6: ist die Sache erledigt.
5: Vielleicht habe ich dann ein bisschen breiteren Rücken, breiteres Kreuz als jetzt als Mensch.
4: Eine Frage, zwei Seiten. Wir haben eine Frage bekommen von Irina.
6: Die ich wirklich leicht irre, aber leicht irre schön finde.
5: Möchtest du vorlesen?
6: Ich möchte vorlesen. Wo hört ihr auf beim Lesen? Also wo macht ihr Lesepausen? Lest ihr noch das Kapitel zu Ende oder hört ihr mittendrin auf oder macht ihr eine Seitenzahl oder wie macht ihr es? Und darüber habe ich finde die Frage so irre, weil darüber habe ich überhaupt noch nie nachgedacht.
5: Nee. Sie hat ja explizit gefragt, könnt ihr auch bei ungeraden Seitenzahlen aufhören oder nur bei geraden? Und ich dachte so, nee, natürlich nur bei geraden.
6: Ist dein Ernst?
5: Ja.
6: Du hörst bei Gral, aber wenn das mitten im Kapitel ist?
5: Ja, es gibt Ausnahmen. Also das ist nicht eine Regel, die immer gilt bei mir. Aber dadurch, ich habe das ja schon mal erzählt, dass ich kein Lesezeichen benutze und mir gerade Zahlen irgendwie besser merken kann. Also ich kann mir Seite 74 besser merken als Seite 71. Du guckst mich an wie ein Esel.
6: Weißt du, woran ich gerade gedacht habe? Ich habe gerade an Gütersloh gedacht, an unsere öffentliche Veranstaltung. Wir haben da im Hotel gewohnt und ich hatte mir meine Zimmernummer gemerkt und wollte abends zurück ins Zimmer und ins Bett und bin nicht reingekommen, weil ich mir keine Nummern merken kann. Ich habe es bei 305 statt bei 306 versucht. Deswegen könnte ich
5: Hast du geklopft und jemand hat aufgemacht?
6: Nee, es hat Gott sei Dank gar keiner aufgemacht, aber ich bin nicht reingekommen. Genau. Und das ist so eine Leidenschaft von mir, in Hotels oder in Krankenhäusern einfach nicht mehr die Zimmernummer zu wissen.
5: Aber dann kann ich dir noch mehr zu dieser Strategie raten, weil das total trainiert. Ich habe das ja irgendwann angefangen, als ich keine Lesezeichen im Urlaub irgendwie parat hatte und dachte, jetzt besorge ich mir nicht irgendwo einen Kassenbon oder so. Und mich haben auch diese ganzen Zettel immer überall genervt. Und dann habe ich angefangen, mir die Seitenzahlen zu merken. Und das ist mittlerweile so übergegangen in meinen Leserhythmus. Und die Strategie ist die, ich schaue, wenn ich merke, jetzt gleich muss ich aufhören, gucke ich als allererstes, bis wann geht das Kapitel.
6: Das mache ich auch, genau. Und dann lese ich es bis dahin. Also wenn es nicht gerade 30 Seiten sind.
5: Genau, also ich habe da irgendwie so eine Schwelle, wenn es noch so, je nachdem wie dringend man jetzt aufhören muss, aber das ist eigentlich schon das Ziel, genau, das Kapitel zu Ende zu lesen. Das ist der Best Case und dann ist auch egal, welche Seitenzahl, dann merke ich mir und mache mir sonst eine kleine Eselsbrücke, wenn das eine ungerade Zahl ist.
6: Und ich mache mir ein Eselsohr. Deswegen
5: daher
6: ich,
5: kommen die alle.
6: Deswegen habe ich an der Stelle, an der ich wieder einsteigen möchte, ist das Eselsohr wirklich ein richtiges, großes Eselsohr, so wie bei German. Die halbe Seite ist umgeknickt und dann finde ich...
5: Ehrlich?
6: Ja. Ich kann, also... Ja.
5: Du knickst dann eine halbe Seite ein?
6: Ja, und?
5: Mach mal, also wie...
6: Komm, willst du mal gucken?
5: Ja.
6: So, also ich würde das jetzt hier so nehmen und das ist jetzt hier Seite 125, kann ich mir sowieso nicht merken. Und dann knicke ich das so ein. So, und dann mache ich es wieder zu.
5: Ja?
6: Und dann mache ich es wieder auf und dann bleibt es natürlich genau an.
5: Okay, also wir haben gänzlich andere Strategien. Ich bin da eher bei Irina, muss ich sagen. Und dann nämlich, wenn ich es nicht bis zum Kapitel schaffe, dann versuche ich eine gerade Seitenzahl zu schaffen oder eine Runde. Das ist natürlich noch besser, wenn es dann Seite 60 ist. Oder eine Schnapszahl. Wenn es dann, wenn ich auf Seite 41 bin, würde ich entweder schauen, kann ich noch bis 42 lesen oder bis 44, was auch gut ist. Das lässt sich einfacher merken, weil es 2 mal 4.
6: Das ist nicht dein Ernst. Ich hätte nie gedacht, dass solche Geheimnisse bei dieser Frage ans Tage. Ich lese bis Seite 44, das kann ich mir besser merken.
5: Und das, was ich super finde, den zweiten Teil von Irinas Nachricht haben wir gar nicht vorgelesen. Sie schreibt dann nämlich noch: Ich persönlich höre immer bei geraden Seiten auf, aber erst nachdem ich 1-2 Sätze gelesen habe, beim nächsten Mal lese ich die Seite dann wieder ganz von vorn, also auch die gelesenen Sätze und komme so schneller wieder in die Geschichte rein. Klingt echt komisch. Ich hoffe, ich bin nicht alleine damit.
6: Wie du hörst, Irina, überhaupt nicht. Aber das mit den Zahlen, das ist doch irre.
5: Ich finde das total smart, weil das ist, also ich brauche keine anderen Hilfsmittel und ich muss das Buch auch nicht kaputt machen. Also nicht, dass du das Buch kaputt machst, aber also deine Bücher sehen, die sind schon hinterher immer doppelt so dick, weil jede Seite eingeknickt ist.
6: Naja, fast hier. Interessant. Ich hätte gedacht, was sollen wir da jetzt groß drüber reden? Aber dass du auch so eine Seitenzahlmerkerin bist, finde ich schon irre.
5: Deswegen kann ich, glaube ich, auch nicht mehrere Bücher parallel lesen. Ja. Das hatten wir auch letztens das Thema. Weil wenn ich mir mehrere Seitenzahlen merken müsste...
6: Das ist ja wie eine Telefonnummer, deine Kontonummer.
5: Ja, genau. Dann würde ich auch ins falsche Hotelzimmer gehen.
6: Ich merke gerade, was man so aus seinem Leben preist. Das war in Gütersloh, war mir das komplett peinlich. Jetzt stell dir mal vor, da hätte einer aufgemacht und gesagt, ach, Frau Westermann, Sie.
5: Sie sind, es ist ein Uhr.
6: Kommen Sie doch rein.
5: Es war ja noch total spät auch, ne? Du warst ja dann erst noch mit bei mir, weil wir noch diesen Anfang der Folge aufnehmen mussten. Stell dir mal vor, um 1 Uhr nachts versuchst du irgendwie in ein fremdes Hotelzimmer reinzukommen und dann machen die auf und dann steht Christine Westermann
6: vor. Ja, das.
5: Überraschung, Buchtipp gefällig.
6: Komm, Mona, schöner wird's nicht.
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1: Die Nachrichten mit Katja Hoppenthal. Guten Tag. In Genf in der Schweiz demonstrieren mehrere tausend Menschen gegen das Gipfeltreffen der 7 führenden Industriestaaten morgen im benachbarten Evian in Frankreich. Ihrer Ansicht nach fehlen auf der Tagesordnung der G7 wichtige internationale Themen. Angela Ulrich, WDR Genf.
2: Mit Fahnen, Trillerpfeifen und Protestplakaten haben sie sich in einem Genfer Park versammelt. Die meisten von ihnen sagen, wir wollen friedlich auf unsere Anliegen hinweisen. Gegen Kapitalismus, für eine gerechtere Globalisierung, für Frauenrechte und Klimaschutz. Das sind nur einige der Ziele. Es gibt aber auch einen schwarzen Block. Junge Leute, die sich jetzt schon vermummen. Dass Genf sich so verbarrikadiert hat, ist auch eine Provokation, sagen manche Demonstranten und fürchten Ausschreitungen. Wie es sie zuletzt 2003 gab, beim letzten Gipfel in Evian. Damals zogen Randalierer durch Genf und richteten großen Schaden an.
1: Israel hat wieder Ziele im Libanon angegriffen. Nach Angaben von Ministerpräsident Netanyahu wurden Standorte der Hisbollah-Miliz im Süden der Hauptstadt Beirut beschossen. Jan-Christoph Kitzler, WDR Tel Aviv.
3: Nach dem letzten Angriff Israels auf Beirut vor einer Woche hatte der Iran, der die libanesische Hisbollah unterstützt, Israel mit Raketen beschossen. Nun könnte der israelische Angriff eine Vereinbarung zwischen den USA und dem Iran gefährden, von der US-Präsident Trump gesagt hatte, sie würde heute unterzeichnet. Das Regime im Iran bestand zuletzt darauf, dass israelische Angriffe auf den Libanon eingestellt werden. Unklar ist bisher, ob dieser jüngste Angriff zwischen Israel und den USA abgestimmt war. Israels Regierung hat immer wieder große Zweifel an einem Abkommen geäußert, das nur das iranische Atomprogramm umfasst, das Raketenprogramm und die Unterstützung von Stellvertretermilizen aber außer Acht lässt. Während US-Präsident Trump klargemacht hat, den Krieg beenden zu wollen, könnte der israelische Angriff auf Beirut nun eine weitere Eskalation bedeuten.
1: Weitere Meldungen im Überblick. Die deutsche Fußballnationalmannschaft steigt heute ins WM-Geschehen ein. Gegner im ersten Vorrundenspiel ist der Karibikstaat Curaçao. Bundestrainer Julian Nagelsmann verkündete kurz vor der Begegnung, alle Spieler des deutschen Teams seien fit, inklusive Torhüter Manuel Neuer. Die Partie Deutschland gegen Curaçao wird um 19 Uhr in Houston angepfiffen. Die Schweizer haben heute über eine Obergrenze für die Bevölkerung abgestimmt. Die rechtskonservative SVP wollte die Zuwanderung begrenzen und die Einwohnerzahl bis 2050 bei 10 Millionen deckeln. Nach ersten Hochrechnungen ist der Vorschlag gescheitert. US-Präsident Trump wird heute 80 Jahre alt und will seinen Geburtstag mit einem umstrittenen Kampfsportspektakel direkt am Weißen Haus feiern. Auf dem Südrasen sollen in einer achteckigen Arena Käfigkämpfe stattfinden. Erlaubt ist aber fast alles. Ziel ist, dass der Gegner K.O. geht oder aufgibt. Eine Klage gegen die Veranstaltung blieb erfolglos. Die Bahnstrecke zwischen Hamm und Dortmund bleibt weiter gesperrt. In Böhnen nahe der Strecke hatte ein Windrad gebrannt. Jetzt muss erst geklärt werden, ob es einstürzen könnte. Solange werden Regional- und Fernzüge zwischen Dortmund und Hamm umgeleitet. Zur Ursache des Brandes ist noch nichts bekannt.
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1: In Bonn sind heute 380 Teilnehmer beim Posttower-Treppenlauf gestartet. Das 162 Meter hohe Gebäude ist das höchste bewohnbare in Nordrhein-Westfalen. Uwe Fuhrmann, WDR Bonn.
4: In sage und schreibe 4,5 Minuten schaffen die Treppenlaufprofis die 41 Etagen und 828 Stufen. Grundsätzlich ist das Event eine Mitarbeiterveranstaltung. Es gibt aber auch spezielle Wertungen für die Polizei und die Feuerwehr. Deren Teilnehmer starten sogar in voller Montur. Wer schließlich oben auf der Dachterrasse ankommt, wird mit einem

0: atemberaubenden Blick über das Siebengebirge und heute sogar bis nach Köln belohnt.
1: Das war WDR aktuell. Und das Wetter am Abend teils wolkig, teils sonnig und einige Schauer und windig, 14 bis 18 Grad. Der Tag morgen beginnt mit vielen Wolken und vor allem in Westfalen mit einzelnen Schauern. Später kommt die Sonne häufiger raus. In Schwerte bis 18 Grad, in Bocholt 19 und in Bergheim bis 20 Grad. Die Zeit 16.04 Uhr. WDR 5, die Verkehrslage A1 Münster Richtung Dortmund zwischen Kamener Kreuz und Kreuz Dortmund-Unna etwa 10 Minuten plus 4 Kilometer stockender Verkehr. Die A3 Frankfurt Richtung Köln ist zwischen Neustadt-Wied und Bad Honnef-Linz gesperrt. Dort brennt ein PKW, 6 Kilometer Stau. A3 Köln Richtung Oberhausen zwischen Duisburg-Wedau und Kreuz-Kaiserberg etwa 10 Minuten plus 3 Kilometer Stau. Wegen einer Baustelle ist nur ein Fahrstreifen frei. A61 Koblenz Richtung Mönchengladbach zwischen Wehr und Dreieck Sinzig etwa 10 Minuten plus 4 Kilometer stockender Verkehr. Und folgende Autobahnen sind wegen Bauarbeiten gesperrt. Die A4 Olpe Richtung Köln zwischen Reichshofberg Neustadt und Gummersbach bis 17 Uhr. Die A40 in beiden Richtungen zwischen Winkhausen und Heißen bis zum 22. Juni. Und bis morgen früh die A43 in beiden Richtungen zwischen Bochum-Riemke und Kreuz-Bochum. Die A44 Essen Richtung Düsseldorf zwischen Kreuz Düsseldorf Nord und Düsseldorf Flughafen und die A553 in beiden Richtungen zwischen Brühl Ost und Brühl Nord.
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3: Beim letzten Mal haben wir den namenlosen Erzähler und Nadeschka verlassen, als beide ins Gespräch vertieft waren. Er erklärte ihr, was in seinen Augen ein Träumer ist und warum seine Fantasie ihm das Leben vergiften kann. Heute begleiten wir die beiden weiter durch die schlafwandlerischen Nächte in St. Petersburg. Benno Schulz liest »Weiße Nächte« von Fjodor M. Dostojewski.
4: Es ist auch wirklich so. Erscheint denn auf den ersten Blick nicht alles zwischen uns so kalt, mürrisch und düster? Die Armen, denkt sich der Träumer. Es ist auch kein Wunder, dass er so denkt. Beachten Sie doch nur die zauberhaften Gestalten und Erscheinungen, die sich vor seinen Blicken so launisch, so uferlos und in solcher Fülle zu einem feenhaften, beseelten Bild formen, in dessen Vordergrund als Hauptgestalt natürlich unser Träumer in eigener Person steht. Sie wollen vielleicht wissen, was er träumt? Wozu soll man danach fragen? Er träumt von allem. Vom Schicksal eines Anfang verkannten und später lorbeerbekränzten Dichters. Von seiner Freundschaft mit E.T.A. Hoffmann. Der Bartholomäusnacht. Diane Vernon. Eine Heldentat bei der Eroberung von Kasan durch Ivan den Grausamen. Von Clara Mowbray. Minna und Brenda und anderen Heldinnen Walter Scottscher Romane. Vom Prälatenkonzil und Johannes Huss? Von der Totenauferstehung in Robert der Teufel? Erinnern Sie sich an diese Musik? Sie ist ein Hauch von Friedhof. Von der Schlacht an der Beresina? Von der Lesung eines Gedichts im Salon der Gräfin Vorontsov-Daschkow? Von Danton, Kleopatra, e suoi amanti? Von Puschkins Häuschen in der Kolomna-Vorstadt? Von seinem eigenen Winkel, in dem an seiner Seite ein entzückendes Mädchen sitzt, das ihm an einem Winterabend mit offenem München und großen Augen zuhört. Genauso wie Sie mir jetzt zuhören, mein kleiner Engel. Nein, Nastjenka, was kann ihm, dem wollüstigen Faulenzer, das Leben bedeuten, nachdem wir uns beide so sehen? Er ist überzeugt, dass dieses Leben armselig und blass ist. Und er ahnt gar nicht, dass auch ihm einmal die traurige Stunde schlägt, in der er für einen einzigen Tag dieses armseligen Lebens all seine fantastischen Jahre hingeben würde und nicht einmal für irgendeinen ausgewählt glücklichen Tag. Denn er wird in jener Stunde der Trauer Reue und Wehmut nicht einmal wählen wollen. Doch solange ihm diese drohende Stunde noch nicht geschlagen hat, wünscht er sich nichts. Denn er ist über alle Wünsche erhaben. Denn er besitzt alles, ist übersättigt, ist selbst der Gestalter seines Lebens, dass er sich jeden Augenblick nach einer neuen Laune neu schafft. Und wie leicht, wie natürlich entsteht so eine märchenhaft fantastische Welt, als ob sie greifbar und nicht gespenstisch wäre. Er ist manchmal wirklich zu glauben geneigt, dass dieses Leben nicht ein Spiel der Fantasie, nicht eine Luftspiegelung, nicht eine trügerische Einbildung, sondern etwas wirklich Seiendes, Echtes, Reales sei. Warum, sagen Sie es mir, Nastjenka, warum stockt in solchen Augenblicken sein Atem? Durch welche Zauberkraft, durch welchen unerforschlichen Machtspruch beginnen plötzlich sein Puls zu fliegen, seine Augen zu tränen und seine blassen, tränenfeuchten Wangen zu brennen, während sein ganzes Wesen von einem alles überwältigenden Lustgefühl erfüllt wird? Warum vergehen für ihn lange schlaflose Nächte wie ein Augenblick in unerschöpflicher Freude und Lust? Und erst wenn die aufgehende Sonne ihren ersten rosigen Strahl in sein Fenster wirft und sein unfreundliches Zimmer sich mit dem ungewissen, fantastischen Licht des Petersburger Morgens füllt, warum sinkt unser Träumer erst dann ermüdet und matt auf sein Bett und schläft ein, während sein krankhaft erschütterter Geist in Wonne erstirbt und sein Herz vor süßem Schmerz vergeht? Ja, Nastjenka, man kann sich leicht täuschen. Die Leidenschaft, die sein Herz erfüllt, für echt und seine körperlosen Traumbilder für lebendig und greifbar halten. Und so vollkommen ist die Täuschung. Da ist zum Beispiel in seinem Herzen die Liebe mit all ihren grenzenlosen Wonnen und verzehrenden Qualen aufgegangen. Sie brauchen ihn nur anzuschauen, und Sie werden es glauben. Würden Sie es, liebe Nastjenka, bei diesem Anblick für möglich halten, dass er diejenige, die er in seiner rasenden Fantasie so sehr liebt, niemals gekannt hat? Hat er sie denn nur in seinen verführerischen Träumen gesehen, und war diese Leidenschaft nur ein Traum? Sind sie denn wirklich nicht Hand in Hand durch so viele Jahre nebeneinander gegangen, zu zweit, die ganze übrige Welt vergessend und die eigene Welt und das eigene Leben mit dem Leben des Freundes vereinend? War es denn nicht sie, die in der späten Stunde des Abschieds weinend und sich in Seelenqualen verzehrend an seiner Brust lag, ohne auf den Sturm, der unter dem düsteren Himmel raste, und auf den Wind, der die Tränentropfen von ihren schwarzen Wimpern wegtrug, zu achten? War denn das Ganze nur ein Traum? Der traurige, verwilderte Park mit den moosüberwucherten Wegen, auf denen sie so oft zu zweit Lust wandelten, das Herz voller Hoffnung und Liebe, so tiefer und süßer Liebe. Und das alte, noch vom Urgroßvater erbaute Haus, in dem sie so lange Zeit einsam und traurig an seiner Seite eines ewig schweigsamen, alten und mürrischen Gatten lebte, der die beiden, die so scheu wie Kinder waren und ihre Liebe furchtsam voreinander verbargen, immerwährend ängstigte? Wie quälten sie sich? Wie fürchteten sie sich? Wie rein und keusch war ihre Liebe und wie schlecht, das versteht sich doch von selbst, Nastjenka, wie schlecht waren die Menschen? Mein Gott, war es denn nicht sie, die er später fern vom heimatlichen Gestade unter einem fernen südlichen, glühenden Himmel wiedersah, in der wunderbar ewigen Stadt, im Glanz des Balles, bei schmetternder Musik, in einem strahlend erhellten Palazzo, es muss unbedingt ein Palazzo sein, auf einem von Rosen und Myrten umrankten Balkon, wo sie, nachdem sie ihn wiedererkannt, ihre Maske hastig von sich warf und mit den Worten »Nun bin ich frei« ihm zuflog, wo sie sich mit einem Aufschrei von Wonne in die Arme fielen und augenblicklich alles vergaßen, ihren Kummer, die Trennung, alle Pein, das düstere Haus, den alten Gatten, den düsteren Park in der fernen Heimat und die Bank, auf der sie sich mit dem letzten leidenschaftlichen Abschiedskuss aus seinen vor Verzweiflung erstarrten Armen gerissen hatte. Geben Sie es doch zu, Nastjenka, dass man erzittern, zusammenfahren und wie ein Schuljunge, der soeben im Nachbarsgarten einen Apfel gestohlen hat und ihn hastig in der Tasche verbirgt, erröten muss, wenn nun plötzlich irgendein baumlanger, lustiger Bursche als ungebetener Gast an der Schwelle erscheint und, als ob nichts geschehen wäre, herausplatzt: Weißt du, mein Lieber, ich komme eben aus Pawlowsk. Mein Gott, der alte Graf ist tot. Ein unaussprechliches Glück bricht an und dem Kerl fällt es ein, aus Pawlowsk zu kommen. Ich hielt nach all den pathetischen Phrasen ebenso pathetisch inne. Ich weiß noch, dass ich große Lust hatte, in ein schallendes Gelächter auszubrechen, denn ich fühlte schon, wie sich in mir ein übermütiger Teufel regte, wie mir ein Zucken durch Hals und Kinn ging und meine Augen feucht wurden. Ich erwartete, dass Nastjenka, die mir ihre klugen Augen weit geöffnet zuhörte, in ein kindliches, unbändig lustiges Lachen ausbrechen würde. Und ich machte mir schon Vorwürfe, dass ich zu weit gegangen sei, dass ich ihr unnötigerweise etwas erzählt hätte, was ich als längst gefälltes Urteil über mich selbst schon lange auf dem Herzen herumgetragen und daher so fließend zu erzählen verstand. Allerdings hatte ich nicht erwartet, dass sie mich verstehen würde. Doch zu meinem Erstaunen schwieg sie zunächst eine Weile, drückte mir dann die Hand und fragte mit einer eigentümlich schüchternen Anteilnahme: Haben Sie denn wirklich Ihr ganzes Leben so verbracht? Ja, mein ganzes Leben, Nastjenka, antwortete ich. Mein ganzes Leben, und ich glaube, dass es bis an mein Ende so bleiben wird. Nein, das soll nicht sein, sagte sie erregt. Das darf nicht geschehen. So werde vielleicht auch ich mein ganzes Leben neben der Großmutter verbringen. Hören Sie, wissen Sie denn nicht, dass es gar nicht gut ist, so zu leben? Ich weiß es, Nastjenka, ich weiß es, rief ich, meinem Gefühle freien Lauf lassend. Und gerade jetzt weiß ich besser als je, dass ich meine schönsten Jahre ganz nutzlos verschwendet habe. Jetzt weiß ich es, und diese Erkenntnis tut mir weh, weil Gott selbst sie mir als einen guten Engel gesandt hat, um es mir zu sagen und zu beweisen. Jetzt, wo ich neben Ihnen sitze und mit Ihnen spreche, fällt es mir schwer, an die Zukunft zu denken, denn in der Zukunft erwarten mich wieder Einsamkeit und dieses dumpfe, überflüssige, zwecklose Leben. Und was werde ich überhaupt noch träumen können, nachdem ich schon im Wachen und in Wirklichkeit an Ihrer Seite so glücklich gewesen bin? Oh, seien Sie gesegnet. Sie liebes, gutes Mädchen, weil Sie mich nicht gleich zu Anfang abgewiesen haben, weil ich dank Ihnen sagen darf, dass ich wenigstens zwei Abende in meinem Leben wirklich gelebt habe. Ach nein, nein, rief Nastjenka aus und Tränen glänzten in ihren Augen. Nein, so darf es nicht weitergehen. Wir dürfen nicht so auseinandergehen. Was sind zwei Abende? Ach, Nastjenka, Nastjenka, wissen Sie denn, dass Sie mich für lange Zeit mit mir selbst versöhnt haben? Dass ich über mich niemals mehr so schlecht denken werde wie bisher? Dass ich mich vielleicht nicht mehr darüber grämen werde, aus meinem Leben ein Verbrechen und eine Sünde gemacht zu haben? Denn ein solches Leben ist Verbrechen und Sünde. Glauben Sie nur nicht, dass ich irgendetwas übertrieben habe, um Gottes Willen, glauben Sie nur das nicht, Nastjenka. Weil es Augenblicke gibt, in denen mich solcher Gram, so unbeschreiblicher Gram verzehrt. Weil es mir in solchen Augenblicken vorkommt, als ob ich nicht mehr fähig sei, ein wirkliches Leben zu leben. Weil ich schon oft glaubte, jedes Gefühl, jeden Sinn für das wahre, wirkliche Leben verloren zu haben. Weil ich mich oft verdammt habe. Weil nach meinen fantastischen Nächten Augenblicke der Ernüchterung kommen, die wahrhaft schrecklich sind. Und dabei muss ich hören, wie rings um mich die Menschen toben und sich im Strudel des Lebens drehen, muss hören und sehen, wie Menschen leben, wie sie ein wirkliches, greifbares Leben leben, dass ihnen das Leben offen steht, dass es ihnen nicht wie ein Traumgesicht entschwebt, dass es sich ewig aus sich selbst erneut und verjüngt, dass keine Stunde dieses Lebens einer anderen gleicht. Während meine scheue Fantasie so schal und eintönig ist. Sklavin eines Schattens, einer Idee, der ersten besten Wolke, die plötzlich die Sonne verdeckt und das Herz mit Wehmut erfüllt, das echte Petersburger Herz, dem seine Sonne so viel bedeutet. Und was wird erst aus der Fantasie, wenn mich einmal Wehmut erfüllt? Ich fühle, wie sie schließlich ermattet, wie sich die Unerschöpfliche erschöpft. Denn man wächst ja innerlich und die alten Ideale werden einem zu eng. Sie zerfallen zu Staub und Trümmern. Und wenn man kein anderes Leben hat, so muss man es eben aus diesen Trümmern bauen. Doch die Seele sehnt sich nach etwas anderem. Vergebens wühlt der Träumer wie in Schutt in seinen alten Träumen und sucht in ihrer Asche nach einem, wenn auch noch so schwachen Fünkchen, um es anzufachen, um mit dem neu entzündeten Feuer sein erkaltetes Herz zu erwärmen, um in ihm alles wiederzuerwecken, was ihm einst so teuer war, was die Seele rührte, das Blut in Wallung brachte, Tränen in die Augen trieb und so wunderbar trug. Wissen Sie, Nastjenka, wo ich angelangt bin? Wissen Sie, dass ich bereits Jahrestage meiner Empfindungen feiern muss, Gedenktage dessen, was mir einst so lieb war und was in Wirklichkeit niemals existierte? Meine Gedächtnisfeiern beziehen sich doch immer auf die gleichen, einfältigen, wesenlosen Träume. Und dass ich das tun muss, weil ich selbst diese einfältigen Träume nicht mehr habe, weil ich nichts habe, womit ich sie nähren kann, denn auch Träume müssen genährt werden. Wissen Sie, dass ich jetzt gern an bestimmten Tagen jene Stellen aufsuche, an denen ich einst auf eine eigene Weise glücklich gewesen bin? Dass ich meine Gegenwart oft auf das unwiederbringliche Vergangene abstimme und ganz ohne Not und Ziel traurig und vergrämt durch die Petersburger Straßen und Gassen irre? Und was sind das auch für Erinnerungen? Da erinnere ich mich zum Beispiel, dass ich genau vor einem Jahr, an diesem Tag und zu dieser Stunde auf diesem Trottoir ebenso einsam und traurig gegangen bin wie heute. Ich erinnere mich, dass meine Gedanken auch damals schon traurig waren. Und wenn ich sogar weiß, dass ich es auch damals nicht besser hatte, so kommt es mir doch vor, als wäre mein Leben damals besser und ruhiger gewesen. Als hätte ich damals weder die düsteren Gedanken gekannt, die mich jetzt verfolgen, noch die schmerzhaften Gewissensbisse, die mir jetzt Tag und Nacht keine Ruhe lassen. Und zuweilen muss ich mich fragen, wo sind denn deine Träume? Und ich schüttle den Kopf und sage, wie schnell vergeht doch die Zeit. Und dann frage ich mich wieder, was hast du mit deinen Jahren gemacht? Wo hast du deine beste Zeit begraben? Hast du gelebt oder nicht? Sieh nur, sage ich zu mir selbst, wie kalt es in der Welt wird. Noch einige Jahre und dann kommt die traurigste Einsamkeit, kommt mit der Krücke das zittrige Alter und mit ihnen Gram und Leid. Deine fantastische Welt wird verblassen, deine Träume werden absterben, verwelken und abfallen wie das gelbe Laub von den Ästen. Ach, Nastjenka, es ist so traurig, allein, ganz allein zu bleiben und nicht einmal etwas zu haben, was man beweinen könnte. Nichts, gar nichts. Denn alles, was man verloren hat, war eigentlich nichts. Eine absolute Null. Ein Hirngespinst. Genug. Sie verwunden mir mit ihren Reden das Herz, sagte Nastjenka, sich Tränen aus den Augen wischend. Nun ist es damit zu Ende. Jetzt werden wir zusammen sein. Was mir auch das Schicksal bringt, wir trennen uns nicht mehr. Hören Sie, ich bin ein einfaches Mädchen und habe, obwohl Großmutter für mich einen Lehrer hielt, wenig gelernt. Doch ich verstehe Sie. Denn ich habe alles, was sie mir erzählten, auch selbst erlebt, seit mich Großmutter an ihr Kleid angesteckt hat. Natürlich könnte ich es nicht so schön erzählen wie sie. Ich habe zu wenig gelernt, fügte sie unsicher hinzu, denn sie stand noch immer unter dem Eindruck meiner pathetischen Rede und meines hochtrabenden Stils. Doch es freut mich, dass sie mir alles anvertraut haben. Jetzt kenne ich sie durch und durch. Wissen Sie was? Nun will ich Ihnen meine Geschichte ebenso offen erzählen, ohne etwas zu verheimlichen, wie Sie mir. Und Sie werden mir nachher einen Rat geben. Sie sind ja klug. Wollen Sie versprechen, mir diesen Rat zu geben? Ach, Nastjenka, erwiderte ich. Ich bin zwar noch nie Ratgeber gewesen, noch weniger kluger Ratgeber, doch jetzt sehe ich, dass es sehr klug wäre, wenn wir immer so leben würden und dass dann jeder von uns dem anderen viele kluge Ratschläge erteilen könnte. Worin brauchen Sie nun meinen Rat, reizende Nastjenka? Sprechen Sie ganz offen. Ich bin jetzt so froh, glücklich, kühn und klug, dass mir das Ratgeben wohl keine Schwierigkeiten machen wird. Nein, nein, unterbrach mich Nastjenka lachend. Ich brauche nicht nur einen klugen, sondern auch einen herzlichen, brüderlich teilnehmenden Rat. Als ob Sie mich Ihr ganzes Leben lang geliebt hätten. Gut, Nastjenka, abgemacht, rief ich entzückt. Und wenn ich Sie auch schon seit 20 Jahren geliebt hätte, meine Liebe zu Ihnen könnte gar nicht größer sein, als sie es schon jetzt ist. Geben Sie mir Ihre Hand, sagte Nastjenka. Hier ist sie. Ich gab ihr meine Hand. Nun wollen wir mit meiner Geschichte beginnen. Nastjenkas Geschichte. Die eine Hälfte meiner Geschichte kennen Sie bereits, nämlich, dass ich eine alte Großmutter habe. Wenn auch die andere Hälfte ebenso kurz ist wie diese, unterbrach ich sie lachend. Schweigen Sie und hören Sie zu. Doch zuvor eine Bedingung. Sie dürfen mich nicht unterbrechen, sonst komme ich aus dem Konzept. Hören Sie also ruhig zu. Ich habe eine alte Großmutter. Ich kam schon als kleines Kind zu ihr, denn ich habe beide Eltern früh verloren. Ich glaube, dass Großmutter früher einmal reicher war, denn sie gedenkt noch jetzt öfters besserer Tage. Großmutter hat mich Französisch gelehrt und später für mich einen Lehrer genommen. Als ich 15 Jahre alt war, und jetzt bin ich 17, nahm der Unterricht ein Ende. Zu jener Zeit stellte ich auch einen Streich an. Was es für ein Streich war, will ich Ihnen nicht sagen. Es soll Ihnen genügen, wenn ich sage, dass es nichts Schlimmes war. Nun rief mich Großmutter eines Morgens zu sich und sagte, dass sie, da sie blind sei, auf mich nicht aufpassen könne. Und sie nahm eine Nadel, heftete mein Kleid an ihres und sagte, dass wir nun unser Leben lang so nebeneinander sitzen würden, vorausgesetzt, dass ich mich nicht besserte. Mit einem Wort, ich konnte in der ersten Zeit wirklich nicht von Großmutters Seite weichen. Arbeiten, lesen, lernen, alles musste ich in diesem Zustand. Einmal versuchte ich Großmutter zu täuschen und überredete Fjokla, sich auf meinen Platz zu setzen. Fjokla ist unsere Dienstmagd, sie ist fast taub. Fjokla setzte sich also an meine Stelle. Großmutter war gerade in ihrem Lehnsessel eingeschlummert und ich ging eine Freundin besuchen. Die Sache endete aber schlecht. In meiner Abwesenheit wachte Großmutter auf und fragte mich irgendetwas, denn sie glaubte natürlich, dass ich noch neben ihr sitze. Fjokla sah, dass Großmutter etwas fragte, konnte aber nichts hören. Sie überlegte sich eine Weile, was sie tun sollte, nahm schließlich die Stecknadel heraus und lief davon. Nastjenka machte hier eine Pause und begann zu lachen. Auch ich musste lachen. Dann hörte sie aber gleich auf. Hören Sie, Sie sollen über meine Großmutter nicht lachen. Ich lache nur, weil es so komisch war. Was soll ich machen, da Großmutter nun einmal so ist? Ein wenig liebe ich sie aber trotzdem. Nun, ich wurde von ihr tüchtig ausgeschimpft, musste mich wieder auf meinen Platz setzen und konnte mich seitdem wirklich nicht mehr rühren. Ich vergaß ihnen zu sagen, dass wir, das heißt Großmutter, ein eigenes Haus hat, vielmehr ein Häuschen mit nur drei Fenstern. Es ist ganz aus Holz und ebenso alt wie die Großmutter. Und oben ist noch eine Mansarde. In diese Mansarde zog also ein neuer Mieter ein. Folglich hat es auch einen alten Mieter gegeben, bemerkte ich so nebenbei. Gewiss hat es einen gegeben, antwortete Nastjenka, und der verstand besser zu schweigen als Sie. Er konnte allerdings kaum die Zunge bewegen. Es war ein ausgetrocknetes, stummes, blindes und lahmes altes Männchen, so alt, dass es schließlich nicht mehr leben konnte und sterben musste. Also brauchten wir einen neuen Mieter. Ohne können wir nämlich nicht auskommen, denn die Miete ist neben Großmutters Pension unser ganzes Einkommen. Der neue Mieter war ausgerechnet ein junger Mann, ein Fremder, aus der Provinz zugereist. Da er keinen Versuch machte, die Miete etwas herunterzuhandeln, nahm ihn Großmutter auf. Doch später fragte sie mich, »Sag einmal, Nastjenka, ist der neue Mieter jung oder alt. Ich wollte nicht lügen und sagte, man kann nicht sagen, dass er sehr jung sei, er ist aber auch nicht sehr alt. Nun, ist er von angenehmem Äußeren? Fragte Großmutter weiter. Ich wollte wieder nicht lügen und antwortete, ja, von recht angenehmem Äußeren, Großmutter. Großmutter sagte darauf, das ist eine Strafe Gottes. Ich sage das, mein Enkelkind, damit du dich nicht in ihn verguckst. Ja, diese neuen Zeiten, ein so kleiner, bescheidener Mieter und hat dabei ein angenehmes Äußeres. Das war in der alten Zeit anders. Großmutter spricht nämlich bei jeder Gelegenheit von der guten alten Zeit. Sie behauptet, sie sei in der alten Zeit jünger gewesen und die Sonne hätte wärmer geschienen und der Rahm wäre nicht so schnell sauer geworden. Alles in der guten alten Zeit. Ich höre zu, schweige und denke mir, warum bringt mich Großmutter selbst auf solche Gedanken, wenn sie mich fragt, ob der neue Mieter hübsch sei? Das ging mir nur so flüchtig durch den Kopf, und gleich darauf begann ich wieder die Menschen zu zählen und zu stricken und vergaß diesen Vorfall ganz. Eines Morgens kommt der Mieter zu uns herunter, um nach der Tapete zu fragen, die man ihm für sein Zimmer versprochen hatte. Ein Wort gibt das andere. Großmutter spricht gern viel. Auf einmal sagte sie mir, »Geh mal, Nastjenka, hinüber in mein Schlafzimmer und hole das Rechenbrett.« Ich sprang gleich auf, errötete, ich weiß nicht weshalb, und vergaß dabei ganz, dass ich angeheftet war. Statt die Stecknadel vorsichtig abzustecken, dass es der Mieter nicht sähe, riss ich sie so, dass der Sessel mit der Großmutter ins Rollen kam. Als ich sah, dass der Mieter alles bemerkt hatte, wurde ich noch röter, blieb wie angewurzelt stehen und brach plötzlich in Tränen aus. So sehr schämte ich mich, und so bitter war es mir, dass ich am liebsten in der Erde versunken wäre. Großmutter sagte aber, »Was stehst du so da?« Und ich weinte noch mehr. Wie der Mieter sah, dass ich mich vor ihm schämte, verabschiedete er sich und ging fort. Seit jener Zeit stand mir bei jedem Geräusch im Flur das Herz still. Ich dachte mir gleich, da kommt er, und steckte für den Fall heimlich die Nadel ab. Doch es war jedes Mal jemand anders. Der Mieter ließ sich gar nicht blicken. So vergingen 2 Wochen. Eines Tages lässt er uns durch Fjokla sagen, dass er viele Romane habe, lauter gute, lesenswerte Bücher. Ob Großmutter sie sich nicht von mir vorlesen lassen möchte, um sich die Zeit zu vertreiben. Großmutter nahm das Angebot mit Dank an, erkundigte sich aber einige Male, ob es moralische Bücher seien. »Denn es gibt«, sagte sie, »auch unmoralische Bücher, die du, Nastjenka, nicht lesen darfst, denn du könntest aus ihnen nur Schlechtes lernen.« »Was könnte ich denn daraus lernen? Was steht in solchen Büchern?« »In solchen Büchern wird beschrieben, wie junge Männer gesittete Mädchen verführen, wie sie sie unter dem Vorwand, sie heiraten zu wollen, aus dem Elternhaus entführen und sie dann in ihrem Unglück sitzen lassen und wie dann diese Mädchen elend zugrunde gehen. Ich habe viele solche Bücher gelesen«, sagte die Großmutter, »und es ist darin alles so schön geschildert, dass man sich gar nicht losreißen kann und zuweilen heimlich eine ganze Nacht durchliest. Also ich bitte dich, Nastjenka, lies solche Bücher nicht.« »Was für Bücher hat er übrigens geschickt?« »Es sind lauter Romane von Walter Scott, Großmutter.« »So, von Walter Scott. Ob aber nicht irgendetwas dahinter steckt, schau mal nach, Nastjenka, ob er nicht irgendeinen Liebesbrief hineingelegt hat.« »Nein, Großmutter«, sagte ich, »da liegt kein Brief drin.« »Schau auch unter dem Einband nach. Sie pflegen manchmal ihre Liebesbriefe unter dem Einbanddeckel zu verstecken, die Spitzbuben.« »Nein, Großmutter, auch unter dem Einband steckt nichts.« »Also pass auf.« So begannen wir Walter Scott zu lesen und waren in einem Monat mit der Hälfte der Bücher fertig. Dann schickte er noch andere Bücher, auch Puschkin war dabei. So dass ich schließlich ohne Bücher gar nicht mehr leben konnte und sogar meinen Traum, wie ich den chinesischen Prinzen heirate, gänzlich vergaß. So stand die Sache, als ich unseren Mieter einmal ganz zufällig auf der Treppe traf. Großmutter hatte mich etwas kaufen geschickt. Er blieb stehen, ich errötete und auch er errötete. Schließlich lachte er, sagte mir guten Tag, erkundigte sich nach Großmutters Befinden und fragte, »Nun, haben Sie die Bücher gelesen?« Ich antwortete, »Ja, wir haben sie gelesen.« »Was hat Ihnen am besten gefallen?« Ivanhoe und Puschkin haben mir am besten gefallen. Damit endete diesmal unser Gespräch. Nach 8 Tagen traf ich ihn wieder auf der Treppe. Diesmal hatte mich nicht Großmutter geschickt, sondern ich musste selbst etwas besorgen. Es war gerade um 3 Uhr nachmittags, also zu der Stunde, wenn er gewöhnlich nach Hause zu kommen pflegte. »Guten Tag«, sagte er mir. »Guten Tag«, antwortete ich. »Ist es Ihnen gar nicht langweilig, den ganzen Tag mit der Großmutter zu sitzen?«, fragte er mich. Als er das fragte, wurde ich weiß nicht warum, über und über rot. Ich schämte mich, und es tat mir weh, dass sich schon Fremde über meine Lage erkundigten. Ich wollte sogar gehen, ohne ihm Antwort zu geben, brachte es aber nicht übers Herz. »Hören Sie doch«, sagte er weiter, »Sie sind wirklich ein gutes Mädchen. Entschuldigen Sie, dass ich mit Ihnen so spreche, doch ich versichere Ihnen, dass ich Ihnen nur alles Gute wünsche. Haben Sie denn gar keine Freundinnen, die Sie einmal besuchen könnten?« Ich sagte ihm, dass ich keine Freundin habe. Ich hätte wohl eine Freundin namens Maschenka gehabt, diese sei aber nach Pskow verzogen. »Hören Sie«, sagte er daraufhin, »möchten Sie nicht einmal mit mir ins Theater gehen?« »Ins Theater? Und was wird Großmutter sagen?« »Das müssen Sie eben hinter Ihrem Rücken machen.« »Nein«, sagte ich, »ich will meine Großmutter nicht betrügen. Leben Sie wohl.« »Gut, leben Sie wohl«, sagte er, sonst sagte er nichts. Doch am Nachmittag kam er zu uns herunter. Er nahm Platz, unterhielt sich lange mit Großmutter, fragte sie, ob sie irgendwohin ausfahre, ob sie Bekannte habe, und sagte plötzlich so nebenbei, »Ich habe für heute Abend eine Loge in der Oper genommen. Der Barbier von Sevilla wird gegeben. Bekannte wollten mitgehen. Nun sagten sie ab, und so sitze ich da mit dem Billett.« »Der Barbier von Sevilla«, rief meine Großmutter aus, »ist es derselbe Barbier, den man in der alten Zeit zu geben pflegte?« »Ja«, sagte er, »es ist derselbe.« Und dabei warf er mir einen Blick zu. Ich hatte schon alles begriffen, und das Herz hüpfte mir vor freudiger Erwartung. Welchen Eindruck der Barbier auf mich machte, das will ich Ihnen gar nicht sagen. Aber unser Mieter sah mich den ganzen Abend so freundlich an und sprach zu mir so herzlich, dass ich mir gleich sagte, er wollte mich heute früh nur prüfen, als er mir vorschlug, ich möchte mit ihm allein ins Theater gehen. Nein, diese Freude. Als ich an diesem Abend zu Bett ging, war ich so stolz, so froh und hatte solches Herzklopfen, dass ich beinahe fieberte. Die ganze Nacht fantasierte ich vom Barbier von Sevilla. Ich glaubte, dass er uns von nun an öfter besuchen würde, aber das fiel ihm gar nicht ein. Er hörte beinahe auf, zu uns zu kommen. Höchstens einmal im Monat kam er herunter und jedes Mal nur, um uns aufzufordern, mit ihm ins Theater zu gehen. So an die 2 Mal gingen wir mit ihm auch wirklich hin. Dieses Benehmen gefiel mir gar nicht. Ich sah, dass er mit mir einfach Mitleid hatte, weil ich von der Großmutter so behandelt wurde und sonst nichts. Je mehr ich darüber nachdachte, umso mehr kränkte es mich. Schließlich konnte ich weder lesen noch arbeiten, noch überhaupt ruhig auf einem Platz sitzen. Manchmal lachte ich und stellte irgendwelche Streiche an, über die sich Großmutter ärgern musste, und manchmal weinte ich. Schließlich kam ich so herunter, dass ich beinahe krank wurde. Die Opernsaison war indessen zu Ende und der Mieter stellte seine Besuche ganz ein. Und jedes Mal, wenn wir uns begegneten, natürlich immer auf der Treppe, grüßte er mich stumm und mit so ernstem Gesicht, als ob er mit mir überhaupt nicht mehr sprechen wolle. Und wenn er schon längst aus dem Flur gegangen war, stand ich noch immer da, über und über rot. Denn so oft ich ihm begegnete, stieg mir das Blut in den Kopf. Nun kommt bald das Ende. Genau vor 1 Jahr, im Mai, kam er einmal zu uns herunter und erklärte Großmutter, dass er seine Angelegenheiten in Petersburg erledigt hätte und nun für 1 Jahr nach Moskau gehen müsse. Als ich das hörte, erblasste ich und ließ mich beinahe ohnmächtig in einen Stuhl fallen. Großmutter merkte nichts davon. Er aber kündigte die Wohnung, verabschiedete sich und ging. Was sollte ich da tun? Ich dachte lange nach, grämte mich und fasste mir schließlich ein Herz. Am Abend vor seiner Abreise machte ich, sobald Großmutter eingeschlafen war, den entscheidenden Schritt. Ich band einige Kleider und etwas Wäsche zusammen und ging mit diesem Bündel in der Hand, mehr tot als lebendig, zu unserem Mieter hinauf. Ich glaubte, es dauerte eine ganze Stunde, bis ich die Treppe hinaufgestiegen war. Als ich die Tür zu seinem Zimmer öffnete und er mich sah, schrie er förmlich auf. Er glaubte wohl, ich sei ein Gespenst. Dann brachte er mir schnell ein Glas Wasser, denn ich hielt mich kaum auf den Beinen. Mein Herz klopfte so stark, dass mir davon der Kopf wehtat, und meine Gedanken waren ganz wirr. Als ich zu mir kam, legte ich mein Bündel aufs Bett, setzte mich daneben, bedeckte das Gesicht mit den Händen und begann bitterlich zu weinen. Er hatte wohl alles augenblicklich begriffen. Er stand so bleich neben mir und sah mich so traurig an, dass mir das Herz wehtat. »Hören Sie, Nastjenka«, begann er, »ich kann nichts unternehmen. Ich bin arm und habe nichts, nicht einmal eine anständige Anstellung. Wie würden wir leben, wenn ich sie heiratete?« Wir sprachen noch lange hin und her. Schließlich wurde ich ganz rasend und sagte ihm, dass ich bei Großmutter nicht länger bleiben könne, dass ich von ihr weglaufen würde, dass ich nicht länger mit einer Nadel an sie angesteckt sein wolle und dass ich, ob er wolle oder nicht, mit ihm nach Moskau gehen würde. Scham und Liebe und Stolz, alles sprach zugleich aus mir. Schließlich fiel ich, wie in Krämpfen, auf das Bett nieder, so sehr fürchtete ich, abgewiesen zu werden. Er saß einige Minuten schweigend da, erhob sich dann von seinem Platz, ging auf mich zu und nahm mich bei der Hand. »Hören Sie, meine gute, liebe Nastjenka«, begann er, wie ich mit den Tränen kämpfend. »Hören Sie mich an. Ich schwöre Ihnen, wenn ich einmal in der Lage sein werde zu heiraten, so werden nur Sie und keine andere mein Glück ausmachen. Ich fahre jetzt nach Moskau und bleibe dort genau ein Jahr. Ich hoffe, mir dort eine Lebensstellung zu schaffen. Wenn ich zurückkehre und Sie mich dann noch lieb haben, so werden wir zusammen glücklich werden. Das schwöre ich Ihnen. Doch jetzt ist das ganz unmöglich. Ich kann und darf Ihnen nichts versprechen. Doch ich sage es noch einmal. Wenn nicht in einem Jahr, irgendwann wird uns das Glück doch noch blühen. Selbstverständlich nur dann, wenn Sie mir nicht inzwischen einen anderen vorgezogen haben. Denn ich darf nicht und wage nicht, Sie mit einem Wort zu binden.« Das alles sagte er mir und reiste am nächsten Morgen ab. Wir hatten noch gemeinsam beschlossen, Großmutter kein Wort davon zu sagen. Er wollte es so. Nun ist meine Geschichte beinahe zu Ende. Das Jahr ist fast abgelaufen. Er ist zurückgekehrt und seit 3 Tagen hier. Und...
5: »Und was?« schrie ich beinahe laut auf, neugierig das Ende zu erfahren.
4: »Und ist bis jetzt noch nicht gekommen«, brachte Nastjenka mit großer Mühe hervor. »Hat nichts von sich hören lassen.« Sie hielt eine Weile inne, senkte den Kopf, bedeckte das Gesicht mit den Händen und begann so bitter zu schluchzen, dass sich mein Herz zusammenkrampfte. Ein solches Ende hatte ich wirklich nicht erwartet.
6: »Nastjenka«, begann ich mit leiser, einschmeichelnder Stimme. »Nastjenka, um Gottes Willen, weinen Sie doch nicht. Woher wissen Sie es? Vielleicht ist er noch gar nicht hier.«
4: Er ist hier, fiel mir Nastjenka erregt ins Wort. »Er ist hier, ich weiß es. Wir hatten es noch damals am Abend vor seiner Abreise abgemacht. Als wir uns alles gesagt hatten, was ich Ihnen eben wieder erzählte, kamen wir her, an diese Stelle. Es war 10 Uhr abends. Wir saßen hier auf dieser Bank. Ich weinte nicht mehr. Es war mir so süß, seinen Worten zuzuhören. Er sagte, dass er gleich nach seiner Rückkehr zu uns kommen wollte und wir dann alles Großmutter erzählen würden, wenn ich mich nur bis dahin nicht von ihm lossagte. Nun ist er zurückgekehrt, ich weiß es ganz bestimmt, und ließ sich bei uns noch immer nicht sehen.«
6: Und sie brach von Neuem in Tränen aus.
5: »Mein Gott, kann ich Ihnen denn gar nicht helfen?« rief ich ganz verzweifelt und sprang von der Bank auf. »Sagen Sie, Nastjenka, Geht es nicht, dass ich ihn aufsuche und mit ihm spreche?«
4: »Geht denn das?«
5: fragte sie plötzlich aufhorchend. »Nein, natürlich geht das nicht«, antwortete ich nach rascher Überlegung. »Aber etwas anderes. Schreiben Sie ihm doch einen Brief.«
4: »Nein, das ist unmöglich, ganz unmöglich«, erwiderte sie sehr entschieden.
5: Sie ließ schon wieder den Kopf sinken und sah mich nicht an. »Warum unmöglich? Warum ginge das nicht?« fuhr ich fort, krampfhaft an meiner Idee festhaltend.
4: »Wissen Sie, Nastjenka, was für einen Brief ich meine?«
5: »Es gibt Briefe und Briefe.«
4: »Ach, Nastjenka, das wäre wirklich das Beste.«
5: »Vertrauen Sie sich mir nur an. Ich will Ihnen doch keinen schlechten Rat geben. Das lässt sich wirklich machen. Sie haben ja den ersten Schritt getan. Und jetzt auf einmal...«
4: »Es geht nicht. Es geht nicht. Es würde so aussehen, als ob ich mich ihm aufdrängte.«
5: »Meine gute Nastjenka«, unterbrach ich sie, ohne mein Lächeln zu verbergen. »Es würde gar nicht so aussehen. Denn schließlich sind Sie im Recht, wenn er Ihnen das Versprechen gegeben hat. Ich sehe ja auch aus allem, was Sie mir erzählten, dass er ein durchaus anständiger Mensch ist und sich Ihnen gegenüber durchaus ehrenhaft benommen hat.« Ich war von der Logik meiner eigenen Gründe und Beweise schon ganz hingerissen. »Was hat er getan? Er hat sich durch ein Versprechen gebunden. Er hat doch gesagt, dass er keine andere als Sie nehmen werde, wenn er überhaupt einmal heiratete. Ihn hat er aber volle Freiheit gelassen, so dass Sie sich von ihm jeden Augenblick lossagen konnten. In diesem Fall dürfen Sie wohl den ersten Schritt tun. Sie sind im Recht und haben den Vorteil, dass Sie ihm zum Beispiel sein Wort, mit dem er sich selbst gebunden hat, zurückgeben können.«
4: »Sagen Sie, wie würden Sie schreiben?«
5: »Was schreiben?«
4: »Nun, den Brief.«
5: »Ich würde so schreiben. Sehr geehrter Herr.«
4: »Muss man mit dieser Anrede anfangen?«
5: »Unbedingt. Übrigens, ich glaube...«
4: »Nun gut, weiter.«
5: »Sehr geehrter Herr, entschuldigen Sie, wenn ich...« »Nein, Sie haben sich gar nicht zu entschuldigen. Die Tatsache selbst entschuldigt Sie. Schreiben Sie einfach so. Ich schreibe Ihnen. Verzeihen Sie meine Ungeduld?« »Doch ich lebte ein ganzes Jahr in Hoffnung und war glücklich. Bin ich schuld, dass ich jetzt keinen Tag des Zweifels ertragen kann? Nun sind Sie zurückgekehrt, haben aber vielleicht Ihre Absichten geändert. In diesem Fall soll mein Brief Ihnen sagen, dass ich nicht klage und Ihnen nichts vorwerfe. Ich kann Sie doch nicht dafür verantwortlich machen, dass ich keine Gewalt mehr über Ihr Herz habe. So ist schon einmal mein Schicksal. Sie sind ein edler Mensch. Sie werden über meine ungeduldigen Zeilen weder lächeln noch sich ärgern. Vergessen Sie nicht, dass es nur ein armes Mädchen ist, das Ihnen schreibt, dass es ganz einsam ist und niemanden hat, den es um Rat und Beistand bitten könnte, und dass es niemals fähig war, Ihr eigenes Herz zu beherrschen. Doch verzeihen Sie, wenn ich in mir auch nur für einen Augenblick Zweifel aufkommen ließ. Sie sind nicht einmal in Gedanken fähig, die zu beleidigen, die sie so liebte und noch jetzt liebt.«
4: »Ja, ja, so habe ich es mir auch gedacht«, rief Nastjenka, und Freude leuchtete aus ihren Augen. »Ja, Sie haben alle meine Zweifel beseitigt. Gott selbst hat sie mir gesandt. Ich danke Ihnen, ich danke.«
5: »Wofür? Dafür, dass mich Gott gesandt hat?« fragte ich ihr freudestrahlendes Gesichtchen mit Entzücken betrachtend.
4: »Ja, meinetwegen dafür.«
5: »Ach, Nastjenka, wir sind ja wirklich einem Menschen manchmal nur dafür dankbar, dass er in unserer Nähe lebt. Auch ich bin Ihnen dankbar dafür, dass wir uns begegnet sind, dafür, dass ich nun mein Leben lang an Sie denken werde.«
4: »Nun genug. Ich muss Ihnen noch etwas sagen. Wir haben damals ausgemacht, dass er mir gleich nach seiner Rückkehr Nachricht gibt, und zwar durch einen Brief, den er bei meinen Bekannten, guten und einfachen Leuten, die von der ganzen Sache nichts wissen, für mich abgibt. Wenn es ihm unmöglich sein sollte, mir einen Brief zu schreiben, weil man in einem Brief doch nicht alles aussprechen kann, so wollte er gleich am Tag seiner Ankunft
5: um Punkt 10 Uhr abends hierher kommen, wo wir uns also treffen würden. Dass er zurückgekehrt ist, weiß ich bestimmt. Und nun sind schon 3 Tage vergangen und er hat mir weder einen Brief geschickt, noch ist er selbst hergekommen. Am Vormittag kann ich unmöglich von Großmutter fortkommen. Darum bitte ich Sie, den Brief morgen zu den guten Leuten zu bringen, von denen ich eben sprach, und die ihn dann weitergeben werden. Wenn eine Antwort darauf kommt, so möchten Sie sie morgen Abend um 10 Uhr hierher bringen.
7: Aber der Brief selbst, der muss ja erst noch geschrieben werden. Die Antwort kann also doch frühestens übermorgen kommen.
5: Ja, der Brief, versetzte Nastjenka etwas verlegen. Der Brief, aber... Sie sprach den Satz nicht zu Ende. Sie wandte ihr Gesichtchen etwas weg, wurde rot wie eine Rose, und plötzlich fühlte ich in meiner Hand einen Brief, den sie wohl schon längst geschrieben und versiegelt hatte. Eine alte, liebe, anmutige Erinnerung ging mir durch den Kopf.
6: Oh, Rosi, sie in a, na, begann ich.
5: Rosina, sangen wir beide. Ich, sie vor Entzücken beinahe umarmend, sie, noch mehr errötend und durch Tränen, die wie Perlen an ihren dunklen Wimpern glänzten, lachend. »Nun ist's genug. Genug. Leben Sie wohl«, sagte sie hastig. »Sie haben also den Brief und die Adresse, wo Sie ihn abgeben sollen. Leben Sie wohl. Auf Wiedersehen, morgen.« Sie drückte mir fest beide Hände, nickte mir zu und lief wie ein Pfeil in ihre Seitengasse. Ich blieb noch lange stehen und begleitete sie mit den Blicken. »Also morgen. Morgen«, sagte ich mir, als sie meinen Blicken entschwunden war. Die dritte Nacht. Heute war ein trauriger, regnerischer Tag, so trostlos wie das mich erwartende Alter. Mich bedrücken jetzt so seltsame Gedanken und dunkle Gefühle, und in meinem Kopfe drängen sich so viele für mich noch unklare Fragen, und doch habe ich weder die Kraft noch den Wunsch, sie zu lösen. Wie könnte ich sie auch lösen? Heute werden wir uns nicht wiedersehen. Als wir uns gestern Abend verabschiedeten, begann sich der Himmel zu bewölken und ein Nebel stieg auf. Ich sagte noch, dass wir heute einen schlechten Tag haben werden. Sie erwiderte darauf nichts, denn sie wollte nicht gegen ihre Überzeugung sprechen. Für sie ist dieser Tag leicht und heiter und ihr Glück von keiner Wolke bedroht. Wenn es regnet, werden wir uns nicht sehen, sagte sie, dann komme ich nicht. Ich erwartete, dass sie den heutigen Regen gar nicht bemerken würde. Sie kam aber wirklich nicht. Gestern war unser drittes Beisammensein, unsere dritte weiße Nacht. Wie doch Freude und Glück einen Menschen schön machen. Wie glüht das Herz in Liebe. Man will sein Herz gleichsam in das Herz des anderen ausschütten. Man will, dass alles froh sei und lache. Und wie ansteckend ist diese Freude. In ihren Worten lag gestern solche Zärtlichkeit zu mir und in ihrem Herzen so viel Güte. Wie sie mir den Hof machte, wie freundlich sie zu mir war, wie sie mein Herz ermutigte und umschmeichelte. Wie kokett wird man doch im Glück. Und ich? Ich nahm alles für bare Münze. Ich glaubte, dass sie... Mein Gott, wie durfte ich das glauben? Wie konnte ich so blind sein, da ich wusste, dass alles einem anderen und nicht mir gehört, da selbst ihre ganze Zärtlichkeit, ihre Besorgtheit um mich, ihre Liebe, ja, ihre Liebe zu mir, nichts anderes war als die Freude über das nahende Wiedersehen mit dem anderen, als der Wunsch, auch mich mit ihrer Glückseligkeit anzustecken. Und als er nicht gekommen war, als wir vergebens gewartet hatten, da wurde sie doch traurig, scheu und ängstlich. All ihre Bewegungen und Worte waren auf einmal nicht mehr so leicht, spielerisch und freudig wie zuvor. Und seltsam, sie verdoppelte ihre Aufmerksamkeit für mich, als ob sie mir instinktiv das geben wollte, was sie sich selbst ersehnte und worum sie bangte, dass es vielleicht nicht eintreffen werde.
6: Meine Nastjenka war so entmutigt und verängstigt, dass sie schließlich einsah, wie sehr ich sie liebte. Sie hatte Mitleid mit meiner unglücklichen Liebe. Wenn wir unglücklich sind, empfinden wir fremdes Leid stärker. Unser Gefühl zerstreut sich dann nicht so, sondern wird konzentrierter. Ich kam also gestern zum Stelldichein mit übervollem Herzen und konnte sie kaum erwarten. Ich ahnte noch gar nicht, was ich später empfinden würde und dass alles anders enden sollte, als ich gedacht hatte. Sie strahlte vor Freude, denn sie erwartete seine Antwort. Die Antwort sollte er selbst sein. Er sollte ja kommen, auf ihren Ruf herbeieilen. Sie kam um eine ganze Stunde früher als ich. Anfangs war sie ganz ausgelassen und lachte über alles und über jedes Wort, das ich sprach. Ich versuchte ernst mit ihr zu sprechen, musste es aber aufgeben. »Wissen Sie, warum ich so lustig bin?«, fragte sie. »Warum ich mich freue, wenn ich sie bloß ansehe? Warum ich sie heute so liebe?« »Nun?«, fragte ich mit bebendem Herzen. »Ich liebe sie, weil sie sich nicht in mich verliebt haben. Jeder andere an ihrer Stelle würde wohl zudringlich werden, würde schmachten, stöhnen und mich beunruhigen. Doch sie sind so nett.« Sie drückte meine Hand so fest zusammen, dass ich fast aufschrie. Sie lachte. Nach einer Minute begann sie sehr ernst: »Mein Gott, was für ein guter Freund Sie sind. Ja, Sie sind mir wirklich von Gott gesandt. Wie stünde ich jetzt da, wenn ich Sie nicht hätte? Wie uneigennützig Sie sind. Wie gütig ist Ihre Liebe zu mir. Wenn ich einmal verheiratet bin, werden wir beide Freunde sein, mehr als Geschwister. Ich werde Sie fast ebenso lieben wie ihn.« In diesem Augenblick wurde mir seltsam traurig zumute. Dabei regte sich aber in meiner Seele etwas wie Lachen. »Sie sind zu erregt«, sagte ich. »Sie haben Angst. Sie fürchten, dass er nicht kommt.« »Was fällt Ihnen ein?«, antwortete sie. »Wenn ich jetzt nicht so glücklich wäre, so müsste ich weinen, weil Sie mich missverstehen und mir Vorwürfe machen. Sie haben mich übrigens auf einen Gedanken gebracht. Ich werde darüber später nachdenken. Jetzt will ich nur gestehen, dass Sie vielleicht auch recht haben. Ja, ich bin wirklich ganz außer Rand und Band. Ich bin ganz Erwartung und nehme daher alles zu leicht. Ja, genug davon. Wollen wir doch nicht mehr von Gefühlen sprechen.« In diesem Augenblick ließen sich Schritte vernehmen und in der Dunkelheit zeigte sich eine Gestalt, die sich uns zu nähern schien. Wir beide begannen zu zittern. Sie schrie fast auf. Ich ließ ihre Hand los und machte eine Bewegung, als ob ich mich zurückziehen wollte, doch wir hatten uns getäuscht. Es war nicht er. »Was fürchten Sie? Warum zogen Sie Ihre Hand zurück?«, fragte sie, sie mir wiedergebend. »Was ist denn? Wir wollen ihn doch gemeinsam erwarten. Ich will, dass er sieht, wie wir einander lieben.«
7: »Wie wir einander lieben?«, rief ich aus.
6: »Oh, Nastjenka, Nastjenka«, sagte ich zu mir selbst. »Wie viel hast du mit diesem Wort gesagt? Vor solcher Liebe erkaltet manchmal das Herz, die Seele wird matt und traurig. Deine Hand ist kalt, die meinige ist fiebernd heiß. Wie blind du bist, Nastjenka. Wie unerträglich ein glücklicher Mensch manchmal sein kann. Doch ich kann dir nicht zürnen.« Schließlich floss mein Herz über und ich rief:
7: »Hören Sie, Nastjenka, wissen Sie, wie ich den heutigen Tag verbracht habe?«
8: »Nun, wie? Wie denn? Erzählen Sie es rasch. Warum haben Sie bisher geschwiegen?«
7: »Zunächst habe ich also alle Ihre Bestellungen ausgeführt, habe den Brief abgegeben, Ihre Bekannten besucht und dann ging ich nach Hause und legte mich schlafen.«
8: »Ist das alles?«, unterbrach sie mich lachend.
7: »Ja, das ist beinahe alles«, erwiderte ich mit großer Selbstüberwindung, denn törichte Tränen wollten mir in die Augen treten. Eine Stunde vor dem verabredeten Stelldichein erwachte ich. Es war mir aber, als ob ich gar nicht geschlafen hätte. Ich weiß nicht, was mit mir vorging. Ich kam her, um Ihnen das alles zu erzählen,

0: Bis dann.
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5: 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Die Nachrichten mit Katja Ruppenthal. Guten Tag.
6: Ich freue mich auch extrem darauf, dass es losgeht. Ich freue mich auch, dass es sehr früh losgeht, dass wir nicht so einen langen Tag im Hotel haben, sondern dass wir schnell auf den Platz kommen.
5: Bundestrainer Julian Nagelsmann und die deutsche Fußballnationalmannschaft stehen kurz vor ihrem WM-Auftakt. Anpfiff in Texas ist um 19 Uhr deutscher Zeit. Zur Einschätzung von Deutschlands Gegner Curaçao aus Houston, Carina Dilk für WDR aktuell.
7: Curaçao ist ein WM-Neuling, haben zum ersten Mal die WM-Qualifikation geschafft und das ist eigentlich schon wie so ein kleiner WM-Sieg. Jeder Fan feiert das, die Mannschaft feiert das, man sieht das auf Social Media, auch im Training. Also die genießen jetzt schon jede Minute davon und das ist wirklich, was diese Mannschaft auch ausstrahlt. Und dieser Faktor Unbekannte, der könnte vielleicht für die Nationalmannschaft tricky werden, dass auch Julian Nagelsmann gesagt hat, die können schon gefährlich sein. Er hat es ein bisschen verglichen mit einer DFB-Pokalsituation, David gegen Goliath. Aber sollte man Curaçao auf jeden Fall nicht unterschätzen, aber eigentlich sind die Rollen ganz klar verteilt.
5: US-Präsident Trump feiert heute seinen 80. Geburtstag. Die Feierlichkeiten sind umstritten. Direkt am Weißen Haus treten Kämpfer in Käfigen gegeneinander an, wie frühere Gladiatoren. Erlaubt ist fast alles. Ob diese Show zu Trumps Geburtstag auch auf Widerstand stößt, dazu Anne Schneider, WDR Washington.
8: Ja, und zwar ziemlich deutlich. Kritiker sprechen von einer teuren Selbstinszenierung und finden, das Ganze wirke fehl am Platz, gerade in diesen wirtschaftlich ja schwierigen Zeiten. Einige sagen auch, das Weiße Haus wird zu einer Event-Location degradiert. Andere vergleichen das Ganze polemisch mit Brot und Spielen. Es sind auch Proteste angekündigt. Die No Kings-Bewegung plant ein Gegenkonzert, das live gestreamt werden wird, mit Public-Viewing-Events im ganzen Land. Auf der anderen Seite feiern Anhänger den Kampf und das Drumherum als patriotische Show und als Symbol amerikanischer Stärke.
5: Weitere Meldungen im Überblick. Israel hat wieder den Libanon angegriffen. Nach Angaben der Regierung war die Hisbollah-Miliz im Süden der Hauptstadt Beirut das Ziel. Noch ist unklar, ob diese Angriffe mit den USA abgesprochen waren, denn laut einem geplanten Abkommen mit dem Iran müssten auch die Attacken auf den Libanon aufhören. Aus dem Iran heißt es deshalb, man zweifle an einer diplomatischen Lösung der Krise. In Genf hat ein großer Protestmarsch von mehreren tausend Menschen begonnen. Er richtet sich gegen den G7-Gipfel ab morgen im nahegelegenen Evian in Frankreich. In der Stadt sind tausende Sicherheitsbeamte unterwegs. Viele Geschäfte sind verriegelt. 2003 war eine ähnliche Protestveranstaltung in Gewalt umgeschlagen. Das Deutsche Rote Kreuz ruft dazu auf, mehr Blut zu spenden. Gerade im Sommer sind Blutreserven knapper, weil zum Beispiel viele Menschen verreisen. Der Appell am heutigen Weltblutspendetag richtet sich auch an Jüngere. Zuletzt war die Zahl der Erstspender zurückgegangen. WDR aktuell aus der Region. Die WM-Spiele der deutschen Fußballnationalmannschaft kann man in NRW auch im Public Viewing verfolgen. Wo das ab heute Abend am besten geht, erklärt Stefan Erdmann für WDR aktuell.
9: Im Ruhrgebiet, zum Beispiel unter Fördertürmen auf der ehemaligen Zeche Ewald in Herten, stehen drei große Leinwände und Platz ist für bis zu 10.000 Zuschauer. In Münster zeigt die Hafenarena alle deutschen Spiele, da passen 2.000 Fans rein. Vieles ist diesmal aber eher dezentral, in Düsseldorf zum Beispiel in den Außenbereichen der Altstadtkneipen oder an den Kasematten am Rheinufer. Und viele Kneipen in NRW entscheiden sich auch erst spontan, zumindest die deutschen Spiele zu zeigen. Einen Überblick mit vielen Möglichkeiten zum Rudelgucken gibt es in der WDR-App und auf wdr.de.
5: Das war WDR aktuell. Und das Wetter in Nordrhein-Westfalen am Abend teils wolkig und einige Schauer. Zeitweise kann sich aber auch die Sonne noch durchsetzen. Es ist windig mit starken Böen bei 14 bis 18 Grad. Der Tag morgen beginnt mit vielen Wolken und vor allem in Westfalen mit einzelnen Schauern. Später kommt die Sonne häufiger raus. Ganz vereinzelt gibt es auch noch Schauer. In Bad Berleburg bis 16 Grad, in Dortmund bis 18 und in Kerpen bis 20 Grad. Die Zeit 17.04 Uhr. 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A1 Münster Richtung Dortmund zwischen Kamener

0: Kreuz und Kreuz Dortmund-Unna etwa 10 Minuten plus, 6 Kilometer stockender Verkehr. Die A3 Frankfurt Richtung Köln ist zwischen Neustadt Wied und Bad Honnef-Linz gesperrt. Dort wird ein Pkw gelöscht, 10 Kilometer Stau. A3 Köln Richtung Oberhausen zwischen Duisburg-Wedau und Kreuz Kaiserberg etwa 10 Minuten plus, 3 Kilometer Stau. Wegen einer Baustelle ist nur ein Fahrstreifen frei. A44 Kassel Richtung Dortmund zwischen Kreuz Werl und Kreuz Dortmund-Unna, 5 Kilometer stockender Verkehr. A61 Koblenz Richtung Mönchengladbach zwischen Mendig und Reik-Sinzig etwa 20 Minuten plus, mehr als 10 Kilometer stockender Verkehr. Und folgende Autobahnen sind wegen Bauarbeiten gesperrt. Die A40 in beiden Richtungen zwischen Winkhausen und Heißen bis zum 22. Juni und bis morgen früh. Die A43 in beiden Richtungen zwischen Bochum-Riemke und Kreuz-Bochum. Die A44 Essen Richtung Düsseldorf zwischen Kreuz-Düsseldorf-Nord und Düsseldorf-Flughafen. Und die A553 in beiden Richtungen zwischen Brühl-Ost und Brühl-Nord.
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2: Haben Sie schon mal die Alpen überquert?
3: Zweimal, glaube ich.
2: War das anstrengend?
3: Ging eigentlich.
2: Und wie lange haben Sie gebraucht für die Überquerung?
3: Ja, ein paar Stunden und einen halben Tag.
2: Nur einen halben Tag? Wie kommt denn das?
3: Ja, die Brenner Autobahn geht da ruckzuck mit dem Auto.
2: Ach so, Sie sind gar nicht zu Fuß gegangen?
3: Nee. Natürlich nicht.
2: Also ich habe ja den Plan, die Alpen zu durchqueren mit Zelt.
4: Wieso das?
2: Würden Sie da mitgehen? Oder?
5: Ob ich jetzt mit Ihnen mitgehen würde, ich kenne Sie ja gar nicht. Das würde ich jetzt ehrlich gesagt mit Nein beantworten.
4: Dann nimmst du aber ab. Das ist anstrengend und gefährlich.
6: Haben Sie überhaupt Zeit dafür, schon mal im kleineren Rahmen zu probieren?
2: Nee, möchte ich gar nicht.
6: Möchten Sie? Also Sie nee. Möchten es wirklich drauf ankommen lassen?
2: Ja.
6: Okay. Okay, das ist eine Entscheidung auf jeden Fall.
7: Ja, klingt erstmal nach einem Himmelfahrtskommando. Wenn man so gar keine Ahnung davon hat. Weil es gibt doch schon viele Sachen, auf die man achten muss.
2: Wildzelten.
5: Ist er okay, ja.
2: Ich habe gesehen in YouTube-Videos, dass dass man das durchaus hinkriegen kann, wenn man genug YouTube-Videos von anderen YouTubern guckt.
5: Sie können ja mal so eine Kamera, Live-Kamera mitnehmen, sodass man das ein bisschen verfolgen kann. Das wäre natürlich schon interessant. Na, und wenn es irgendwann aufhört, dann weiß man ja, dass es vielleicht schiefgegangen ist.
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2: Erster Tag, erstes Kapitel. Ich kann nicht mehr. Ich bin am Ende. Der Rucksack ist zu schwer. Die Sonne scheint zu heiß. Der Weg ist zu steil. Das wäre doch eigentlich ein guter Anfang. Fällt mir nur gerade ein. So ganz am Anfang schon nicht mehr können. Am Anfang schon am Ende sein seiner Kräfte. Das wäre doch irgendwie ganz witzig.
9: Ich finde das eine gute Herausforderung. Kann man machen. Ja.
2: Ich weiß nicht, ob andere das auch witzig finden.
9: Also ich bin schon häufiger gewandert und auch so mit Zelt und Rucksack, aber...
2: Aber ich kann das ja nicht benutzen, weil so war es ja gar nicht.
9: So über Berge drüber, aber...
10: Und wildcampen.
9: Ja.
10: Also ist machbar.
9: Ja, das ist auf jeden Fall machbar, auch mit nicht so viel Erfahrung.
2: Ich habe das Gefühl, ich gehe seit Tagen nur noch bergauf.
9: Ich habe auch immer wieder Leute getroffen, die da... die gleichen Wege komplett ohne Ausrüstung gelaufen sind und Frauen, die da in Flipflops lang sind, und das war für die auch überhaupt kein Problem.
11: Ja, es ist aber, glaube ich, eine Frage der Philosophie auch, weil die Ultraleichtläufer ja sagen, nimm leichtes Gepäck, dann kannst du eben auch mit Turnschuhen laufen, weil du deinen Knöchel gar nicht abstützen musst.
2: Aber ich sehe hier so über die Täler hinweg und da hinten ist der Grand Vaimont, 2400 Meter, da gehe ich aber nicht rauf. Ich habe mir neulich solche Trailrunning-Schuhe gekauft, so aus dünnem Mesh-Material, und habe ich gemerkt, da zieht's im Schuh.
11: Ja, das ist eine Frage der Socken vielleicht auch.
2: Die Schuhe sind gar nicht das Wichtigste, sondern die Socken.
12: Ja. Also was definitiv am wichtigsten meiner Meinung nach ist, ist Schuh und Rucksack.
2: Mal rauf, mal runter, mal rauf, mal runter, anstatt das gleich hoch zu machen.
11: Meine Philosophie tatsächlich ist, jeden Tag ein paar frische Socken anzuziehen, um keine Blasen zu bekommen. Weil man sonst die Salze und so in den Socken hat. Das merkt man dann ja auch.
2: Ich meine, das Schöne ist natürlich, wenn man oben steht und den Blick runter hat.
11: Die Merino-Socken finde ich teilweise rutschig. Wobei diese Merino-Geschichten ja faszinierend sind, dass man sich unter den Achseln riecht und sagt, guck mal, riecht genau. Immer noch nicht.
2: Und wenn man unten steht und den Blick rauf hat, ist natürlich auch schön.
12: Jegliches Komfortprodukt ist im Prinzip erstmal verzichtbar. Ja. Ne? Man kann bei der Matte immer dünner und dünner schlafen. Man kann beim Schlafsack auf einen gewissen Wärmekomfort nachts verzichten. Man kann... Manche Leichtgewichtsfreaks schneiden sich ja sogar die Zahnbürste durch.
11: Man kann da auch gut drüber stolpern und abstürzen.
10: Echt?
11: Ja.
10: Schon mal passiert?
11: Nee, uns nicht, aber Bekannte von uns haben uns das erzählt in den Pyrenäen, dass
10: echt?
11: Ein Wanderfreund von ihnen tatsächlich über die Stöcke gestolpert hat.
10: Und, den und Berg tot?
11: Ja, man kann sich eben verheddern, ne, gerade wenn man das nicht regelmäßig macht. Es ist natürlich, wenn du Knieprobleme hast oder so, ist bergab natürlich sehr entlastend.
2: In der Ferne eine Kuhherde. Ich befinde mich auf dem Feld der Kühe. Ich habe die einzige Stelle gefunden, wo kein Kuhfladen liegt. Also unterm Zelt liegt keiner, aber drumherum liegen überall welche.
11: Wolltest du denn dann in Hütten übernachten?
2: Nee, ich wollte draußen.
11: Ja, dann wäre ein guter Schlafsack sicher nicht verkehrt. Und eine gute Schlafsackunterlage.
2: Das wollte ich gerade fragen.
11: Und am Ende ist dann doch alles wichtig, glaube ich, gerade. Schuhe und Socken und Schlafsack und Unterlage.
2: Ich sehe, dass die Kühe sich in der letzten halben Stunde ein wenig zu mir hinüber bewegt haben. Und das möchte ich eigentlich nicht, wenn die mir zu nahe kommen nachts. Weil mein Zelt ist so kuhbraun. Die Kühe sind hier so auch braun, hell mittelbraun. Nicht, dass die denken, das Zelt ist eine Kuh und wollen sich daran reiben. Das macht mir ein bisschen Sorgen gerade. Aber ich kann jetzt nicht mehr umbauen und was Neues suchen. Es ist zu spät. Und nach und nach kommen immer mehr Kühe, so ganz beiläufig. Und plötzlich ist die ganze Herde da. Jetzt habe ich das Gefühl, es geht langsam wieder zurück. Vor allem, die müssen ja auch mal irgendwann schlafen, die Dinger. Es ist absolut dunkel, der Mond scheint. Ich bin schon in meinem Schlafanzug, Merino-T-Shirt und Fleecehose, Merino-Socken und Wollmütze. Saukalt.
12: Die Klamotten sind auch wichtig, aber da gibt es so eine Preisklassen von Dingen, die man haben kann, dass es jetzt nicht, man schafft es auch in einem normalen T-Shirt, die Wanderung zu machen. Ich würde es aber in Sneakern nicht machen.
2: Und das ist schon erstaunlich, was der Körper alles so leistet. Und ich bin doch wirklich immer voller Dankbarkeit über die Erfindung der Füße, was die so alles schaffen. Diese kleinen Knöchelchen, die bei mir eh schon total platt sind. Ich habe Senk- und Spreizfuß und jetzt noch einen Hallux seit einiger Zeit. Aber ich ignoriere das einfach und biege den immer so ein bisschen hin und dann passt das schon.
12: Aber Schuhe und Rucksack haben sehr viel Auswirkungen auf einen.
2: Dann sticht es mal, dann ziehe ich den großen Zeh, wackel ein bisschen und knete den ganzen Fuß so wie so ein Handtuch, ein nasses Handtuch, zur Seite, nach links und rechts, vorne und hinten. Und dann geht das eigentlich wieder.
13: Ja, wir sind jetzt 2125.
2: Okay. Ich heiße Tom übrigens, ja hallo.
13: Ja,
2: Jan, ich bin, hallo. Ja, du bist auch solo unterwegs, sehe ich.
13: Ja.
2: Und wo kommst du her? Also wenn ich fragen darf, dein Weg?
13: Ich bin in Wien jetzt losgelaufen.
2: In Wien?
13: Ja.
2: Echt?
13: Und mein Ziel ist Nizza.
2: Nee.
13: Doch.
2: Ich komme aus Nizza.
13: Was?
2: Nee, das stimmte natürlich nicht. Ich wollte ja gar nicht nach Wien oder was ich da erzählt habe. Ich habe das nur gesagt, weil der Typ das gesagt hat. Ich will nach Wien.
13: Oh.
2: Ja.
13: Na, dann kannst du mal ein bisschen was über die Strecke erzählen?
2: Ich habe ihm kein Wort geglaubt, dass der von Wien kommt. So wie der aussah mit seinen dünnen Beinen.
13: Ich bin ja geübt.
2: Ah.
13: Also ich mache das seit Jahrzehnten.
2: Ah ja.
13: Für mich sind zwei Sachen wichtig. Die Eindrücke der Natur, das Drumherum, mit mir allein zu sein und dann meinen Gedanken nachhängen zu können. Das ist wichtig.
2: Also ich bin ja ein totaler Neuling. Deswegen finde ich das interessant, dich mit dir zu unterhalten, weil ich will eigentlich auch alleine wandern, solo, wie du auch. Aber jetzt sind wir hier doch zusammen. Also es ist ein bisschen komisch, dass wir jetzt zusammen gehen, obwohl wir eigentlich alleine gehen wollen, beide.
13: Ist ja nur
2: aber ich hoffe, das ist nicht...
13: Wir haben ja verschiedene nicht so, Richtungen.
2: Eben, deswegen, wir machen jetzt hier ein paar Meter nur. Aber vielleicht kannst du mir noch ein bisschen Mut machen, denn ich... das ist das erste Mal, dass ich das mache. Und ich bin schon... Scheiße, und es regnet auch. Warte mal, hast du zufällig eine Plane mit oder sowas? Ich bin so minimalistisch eingestellt. Ich habe keinen Regenschirm, kein Regencape mit und so.
14: Habe ich ein bisschen angegeben, das gebe ich zu. Weil, ja, man ist ja auch nur ein Mensch.
13: Ja, sag mal, wenn du das erste Mal machst, dann gleich minimalistisch eingestellt und so eine Höllentour, warum hast du nicht mit einer kleineren Münze angefangen? Das ist ja wirklich ein ziemlicher Ritt, den du hier hast.
2: Ich kann es dir nicht erklären. Also ich
14: habe und der Typ, der hat mir erzählt, dass er von Wien kommt. Und dann habe ich eben auch ein bisschen übertrieben.
2: Mir macht das selbst ein bisschen Angst, meine Idee, mein Projekt, ja. Und mir zittern so ein bisschen die Knie, aber...
13: Naja, ich meine, du kannst ja jederzeit abbrechen. Die Möglichkeit ist ja da.
12: Ja, wenn man sich's zutraut, kann man es machen. Ist erstmal eine sehr anstrengende Sache. Und man darf nicht vergessen, dass 20 Kilometer in den Bergen nicht das gleiche sind wie 20 Kilometer auf gerader Strecke. Das sind ganz andere Muskelgruppen, eine ganz andere Anstrengung.
13: Ja, also du, wenn du solo unterwegs bist und das dein erstes Mal ist und du dich sowieso so ein bisschen wackelig fühlst, warum hast du nicht mit dem Fichtelgebirge angefangen oder mit dem Harz?
2: Harz?
13: Im Harz.
2: Harz. Achso,
13: ja. Also da fängt man normalerweise als Anfänger.
2: Ich habe mich vorbereitet mit YouTube-Videos und da kamen die Alpen halt überproportional häufig vor. Und also da muss ich sagen, Fichtelgebirge hat dann wenig Reiz im Vergleich.
13: Also du hast jetzt nicht den Ehrgeiz, die Strecke unbedingt zu
2: schaffen? Nee, die Strecke, um die geht es mir nicht. Es geht mir um die Höhe und mir geht es um das Ausgesetztsein auf den Bergen. Mhm. Die Nähe zu den Elementen, dem Himmel, dem Stein, der Luft.
13: Ja. Und dem Regen.
14: Wir sind an einem kleinen Flüsslein die Haare gewaschen. Dazu müsste ich meine Brille absetzen. Dabei ist mir die Aleppo-Seife ins Auge gelaufen. Fürchterlich gebrannt. Im rechten Auge. Und 3 Sekunden später auch im linken Auge. Und ich konnte auch nichts mehr machen, weil ich ohne Brille gar nichts sehe. Und ich stand da auf so 2 Steinen, die wegrollen wollten. Ich stand bestimmt 5 Minuten auf diesen 2 wackeligen Steinen im Bach und überlegte, was ich tun sollte. Hinter mir gingen Leute vorbei. Ich hörte Lachen, aber ich sagte nichts. Ich hoffte, dass sie mich vielleicht doch nicht gesehen haben.
2: Zum Glück habe ich meine Brille wiedergefunden, die ich ja ohne Brille auf der Nase eigentlich nicht finden kann. Es sei denn, man merkt sich genau, wo sie liegt, aber hier ist ja alles so unübersichtlich. Nicht auszudenken, was passiert wäre, wenn ich bei der Suche nach meiner Brille auf meine Brille getreten wäre. Aber wieder richtig Glück gehabt. Ist vielleicht auch eine Folge davon, dass ich vorhin einen Blick in die Kirche geworfen habe. 12. Jahrhundert. Das stand außen dran.
13: Hast du denn alles dabei?
2: Ich habe alles dabei. Ich habe ein Zelt dabei, ich habe eine Isomatte dabei, also aufblasbar. Ich habe einen Schlafsack, Daune. Mhm. Ich habe ein Ultraleichtzelt.
13: Ja, gut.
2: Und 2 Wanderstöcke, die man als Stangen benutzt. Aber leider habe ich schon einen verloren. Jetzt habe ich nur noch einen. Hast du zufällig noch einen übrig?
13: Nee. Ah. Ich bin auch minimalistisch. Ich nehme nur das mit, was ich brauche.
2: Ja.
13: Ja, aber gut, ich mache es seit Jahrzehnten. Du sagst, du bist Neuling. Das ist ein Unterschied.
14: Ich bin jetzt hier hoch, diesen Riesenberg. Von unten sah das alles ganz anders aus. Ich habe von unten einen Wasserfall plätschern sehen und glänzen sehen in der Sonne. Und ich dachte, hier kann ich mich duschen und Wasser nachfüllen. Jetzt stehe ich hier und das ist gar kein Wasserfall. Das sind einfach Steine, die offenbar in der Sonne so hell geglänzt haben wie sprudelndes Wasser.
13: Ist das so eine Art Therapie?
2: Nö.
13: Also Angstbewältigung, Höhenangst? Nö.
2: Ja, also sagen wir mal, es ist eine Zweitverwertung. Mir geht es eigentlich schon wirklich um die Höhe selbst und um das Erleben, sich auch durchschlagen zu müssen und zu können. Also zu wissen, dass man das kann, was man will. Das ist ja in gewisser Weise eine Notwendigkeit.
13: Mhm.
14: Da, wo ich hin will, da gibt es wohl recht wenig oder nichts, um genau zu sein. Deswegen irgendwann davor müsste ich alles, was ich in der Flasche habe, austrinken und dann die Flasche wieder neu füllen.
13: Ein gefährliches Erlebnis. Ja, also in der Dämmerung, da meint man ja immer so Schatten zu sehen. Und,
15: ja, es gibt keine objektive Begründung zu sagen, weshalb prinzipiell wir Menschen grundsätzlich nicht als Beutetier in Frage kommen sollen. Wir sind langsam, wir sind mindestens eine gute bis eine sehr gute Portion.
13: Ich meine, einen Bären gesehen zu haben. Einen Braunbären. Braunbären gibt es wohl in den Alpen. Ja. Ich bin mir aber nicht sicher. Es war nur die Silhouette in der Dämmerung.
15: Wenn du wegrennst, bist du potenziell Beute und kannst dann einfach auch ein, ohne dass der Bär groß drüber nachdenkt, einfach diesen Verfolgungsinstinkt auslösen.
13: Der Schatten hat sich auch schnell wieder verdrückt. Ich hab bloß einen Sprung am Herzen gehabt. Dann bin ich allerdings noch ein bisschen gewandert. Ich wollte nicht in unmittelbarer Nähe dieser Begegnung jetzt mein Zelt aufschlagen.
15: Auch wenn statistisch gesehen die Chance, selbst im braunbärreichen Gebiet vom Braunbär gefressen zu werden, in Europa verschwindend gering ist und solche Fälle nur sehr, sehr, sehr, sehr selten vorkommen. Ja, sehr, sehr, sehr, sehr, sehr, sehr, sehr, sehr selten.
13: Durch dieses Erlebnis war ich wieder hellwach. Ja. Und ich glaube, dann habe ich noch 5 Kilometer gemacht.
14: War also ganz nützlich eigentlich, oder?
13: Naja, ja. Nee.
14: Und das war das einzige Mal auf dem Weg.
13: Ja.
14: Ja, diese Wurst, die verstehe ich nicht. Ich hatte mir ja vor 2 Tagen Wurst gekauft.
15: Eher stolperst du über deine Schnürsenkel und brichst dir dabei das Genick. Das dürfte ungefähr 10-mal so häufig sein. Tatsächlich so ein beklopptes Szenario, als dass man vom Braunbär gefressen wird.
14: Gestern Abend habe ich die Hälfte der Wurst gegessen. Und den Rest der Wurst habe ich in der Fresstüte verstaut. Aber den ganzen Rucksack ausgepackt, in jede Tüte geguckt. Keine Wurst. Ich habe ja nicht geträumt, dass ich die Wurst gekauft hatte. Ich habe sie ja schließlich sogar zur Hälfte gegessen. Das heißt, da ich mir ganz sicher bin, dass ich die Wurst nach dem Abendessen zurück in die Tüte getan habe, wobei ich mich auch noch richtig lautstark darüber gefreut habe, dass ich die Wurst am nächsten Tage, also heute, weiter essen werde, habe ich alles ins Zelt gepackt. Alles. Da die Wurst aber jetzt nicht mehr in der Fresstüte ist, lässt sich daraus nur ein Schluss ziehen. Es muss in der Nacht, als ich friedlich schlief, irgendein Tier, das Wurst mag, ins Zelt gekommen sein. Dieses Tier muss die Tüte, die mit einem Doppelknoten gesichert war, geöffnet haben. Es muss die Wurst herausgenommen haben und die Tüte wieder mit einem Doppelknoten verschlossen haben. Ja, und dann das Zelt wieder zugemacht haben mit dem Reißverschluss. Ich kann mir nicht vorstellen, welches Tier so intelligent sein könnte. Ich weiß es nicht.
16: Und dann folgt schon wieder ein Gespräch. Ich meine, der ist da eigentlich dauernd alleine, aber dauernd soll er sprechen. Naja, es geht ja auch um Begegnungen. Das ist ja auch das Schöne beim Alleinsein, dass das Alleinsein durchkreuzt wird von Zufallsbegegnungen, die nur kurz aufblitzen und verglühen und aber lange nachhallen im besten Falle.
14: Nehmen wir mal an, plötzlich passiert irgendwas gesundheitlich. Knöchel verknackst, Knie ausgerenkt, Hüfte verdreht, Rücken geklemmt und ich muss Ballast abwerfen. Ich bin oben und ich muss irgendwie runter. Da muss ich was abwerfen.
13: Ja.
14: Ich habe überlegt zwischen Schlafsack und Zelt. In so einem Falle würde ich, glaube ich, das Zelt behalten und den Schlafsack wegschmeißen. Weil
4: im strömenden Regen, dann nützt dir der wärmende Schlafsack auch nichts.
14: Also ich hab's lieber trocken und ich friere ein bisschen.
13: Nee, mach's bloß umgekehrt.
14: Ah, ja.
13: Du kühlst schnell aus. Ja. Also, und das ist gefährlich. Ja. Im Berg auszukühlen, das kann dramatisch werden.
4: Dann ist es immer noch besser, du liegst im Zelt, das nur etwas wärmt, total vor Regen schützt und vor Winden.
13: Es ist besser, den Schlafsack zu behalten. Der wärmt lange.
14: Ja, meinst du?
13: Ja.
14: Also lieber trocken und etwas frieren als
4: ja, nass und warm.
16: Na, aber einen nassen Schlafsack dann schleppen, der ist dann auch wieder super schwer.
13: Du willst doch runter. Du hast ein Problem. Du willst abbrechen. Dann musst du die Sachen einfach nach Notwendigkeit zurücklassen. Erst das, was du am wenigsten brauchst, und dann das andere. Schlafsack wirst du lange brauchen.
6: Je nach Region. Käme drauf an. Wenn die Nächte kalt sind, würde ich das Zelt wegschmeißen. Wenn die Nächte warm sind und eher die Mücken das Problem, dann würde ich den Schlafsack wegschmeißen.
16: Und der Wind und Regen, Hagel eventuell, dann bin ich ja ungeschützt im Schlafsack.
6: Nee, da käme es dann aufs Wetter an. Also dann lieber Zelt behalten.
13: Also im schlimmsten Fall würde ich Schlafsack und Zelt zurücklassen. Ehrlich? Ja.
6: Vielleicht müssen Sie gar nichts abwerfen.
13: Du musst doch irgendwann mal ankommen. Dein Zustand ist ja nicht der beste.
16: Ich habe gesehen, das nächste Dorf, in dem es ein Restaurant gibt, liegt noch ungefähr 2 Stunden entfernt. Ich habe so einen Kohldampf. Ich habe hier so eine schöne Tüte, Familienpackung, Cashewnüsse. Wenn ich anfange, dann höre ich gar nicht mehr auf und dann komme ich im Restaurant an und dann habe ich keinen Hunger mehr. Aber ich muss dort essen, ich muss richtig viel essen, denn danach gibt es für 2 Tage kein Restaurant und auch keinen Supermarkt mehr. Also werde ich lieber nicht essen. Das riecht so lecker. Es könnte ja glatt sein, dass das Restaurant, wenn ich ankomme, geschlossen hat. Vielleicht hat es nur mittags auf, bis 3. Und ich komme um 3:05 Uhr. Dann sagt der Kellner, ist nicht. Zieh Leine. Das wäre natürlich Katastrophe. Aber wenn ich jetzt hier ein bisschen esse, verliere ich wieder Zeit und könnte vielleicht noch 3:15 Uhr da sein. Würde noch irgendwie so ein Reststück kriegen, was da in der Pfanne ist. Ich weiß nicht, was ich machen soll.
17: Wo gehst du jetzt lang?
13: Ja, ich will nach Nizza, ich muss hier lang.
17: Okay, dann gehe ich noch einen Schritt mit. Ja. Ach nee, vielleicht gehst du vor und ich gehe hinter dir her, 10 Meter, oder soll ich vorgehen?
13: Ich kann gerne vorgehen.
17: Was machst du eigentlich beruflich?
13: Ich bin Trader, ich bin an der Börse.
17: Ehrlich?
13: Ich liebe das Risiko, darum bin ich auch im Berg. Hast du nicht gedacht, ne?
17: Nee.
13: Die Silhouette der Berge erinnert mich an die Kursverläufe bei mir an der Börse.
17: Ah ja, ja, stimmt.
13: Ich sehe plötzlich meinen Beruf hier in der Natur und das setzt mir ganz schön zu. Mhm. Eigentlich bin ich hier nur raufgekraxelt, um die Arbeit zu vergessen. Und jetzt sehe ich dieselben Linien, dasselbe auf und ab.
17: Da redet man ja auch ständig von Aufstieg und Absturz. Und
13: mich nimmt das jedes Mal mit, wenn es runtergeht, wenn es raufgeht. Mhm. Ob es die Kurse sind oder ob es hier der Pfad ist. Also das Adrenalin tanzt, wenn es gefährlich wird.
17: Ist es auch so, dass man in den Bergen so vielleicht ein bisschen das Risiko vernachlässigt, also ein bisschen verrückt wird mit diesen Aufstiegschancen? Und man glaubt, wenn man einen guten Turn hat, dass es dann auch so weitergeht und weitergeht und man vergisst ein bisschen die Gefahr.
13: Mhm. Ja.
17: Kann das sein? So ein Höhenkoller? Oder gibt es das? Gibt es doch in der Börse bestimmt auch, dass die Leute nicht rechtzeitig aussteigen?
13: Das kann sein. Die Gefahr ist da.
16: Ich sitze auf einem Stein und betrachte den riesigen Berg gegenüber. Fragen schwirren mir durch den Kopf. Vor allem 2 Fragen. Drübersteigen oder drumherum gehen? Am besten wahrscheinlich schräg hoch drumherum. Oh, da kommt wieder einer. Man hat Luftmessungen am höchsten Gipfel der Pyrenäen durchgeführt. Und wissen Sie, was man dort gefunden hat? Mikroplastik. Kleinste Schwebteilchen von Mikroplastik in den höchsten Höhen der Pyrenäen. Auf 3400 Metern. Ja, das liegt daran, dass der Berg zu hoch ist, sagt der andere. Wie zu hoch? Der ist zu hoch. Deshalb bleiben die Luftströmungen mit dem Mikroplastik am Berg kleben. Wäre er niedriger, würden sie darüber hinwegwehen. Ach, sage ich, der Berg ist also schuld.
17: Heute Morgen hatte ich ein bisschen Nasenbluten. Ich hoffe, das ist vorbei. Ich habe aber keine Lust, jetzt das zu überprüfen. Denn angenommen, das Taschentuch wäre jetzt ganz rot, das bedeuten würde, dass das Nasenbluten sich verschlimmert hätte. Dann würde ich in Ohnmacht fallen. Und wenn ich hier in Ohnmacht falle, dann...
16: Das Gute ist ja beim Bergwandern,
14: dass man zwar irgendwie ein Ziel hat, so ganz unbestimmt, man möchte irgendwo in die Richtung, man möchte irgendwann auch dort ankommen. Oh, jetzt werde ich fast rückwärts die Klippe runter. Der Rucksack zieht so nach hinten. Oh Gott. Man macht immer wieder Pausen und schaut sich an, was man geschafft hat. Und das macht einen doch zufrieden. So richtig flach, also richtig flach, habe ich eigentlich nie gelegen. Außer auf dem Campingplatz. Da habe ich auch, muss ich zugeben, am besten geschlafen. Obwohl ich das eigentlich nicht zugeben darf. Denn ich will ja eigentlich berichten, dass man unterm Zelt der freien Natur am besten schläft. Aber es ist vielleicht nicht immer wahr. Dann wacht man auf, weil man mit den Füßen wieder im Zelt hängt. Ich bin heute 12 Stunden unterwegs gewesen. 7:30 vormittags los. Und 19:30 abends angekommen auf einem traumhaften kleinen Hügel einer Blumenwiese. Ich lege hier schon mal meinen Rucksack hin, damit niemand mir den Platz wegnimmt. So wie das die Mallorca-Urlauber mit ihren Liegen machen und ihr Handtuch da schon mal drauflegen. Hier ist zwar kein Mensch, aber sicher ist sicher. Womöglich springt gleich einer aus dem Gebüsch und will meinen Platz haben. Uah, der Kuhfladen ist noch recht frisch. Ich hoffe nicht, dass heute Nacht hier irgendeine Kuh nochmal vorbeischnuppert. Dann kam mir wieder ein Bächlein entgegensprungen, von oben. Da frage ich mich, warum eigentlich das Wasser diesen ganzen Weg erstmal nach oben macht, um dann von oben wieder herunter zu fließen. Ich meine, das Wasser, das ist ja so schwer, das könnte ja auch im Grunde gleich unten bleiben, sein und bleiben. Hätte man gar nicht erst diesen Berg erfinden müssen, von dem das Wasser dann wieder herunterfließt.
18: Je länger man alleine geht, desto größer wird die Natur. Das ist ganz erstaunlich. Die Natur wird größer und man selbst wird immer kleiner und alleiner. Auf jeden Fall allein heißt klein. Und das ist irgendwie schön, weil man fühlt sich klein und zugleich wird man dann doch wieder groß, weil die Größe der Natur einen mit hinaufzieht. Ich würde das gar nicht teilen wollen, weil das Gefühl wird ja dann auch geteilt. Dann freut man sich auch nur noch zur Hälfte und genießt es nur noch zur Hälfte.
14: Wenn ich mir mit jemandem einen Schnitzel teile, zum Beispiel, dann habe ich das Schnitzel ja auch nicht mehr für mich alleine. Da habe ich nur noch die Hälfte. Das ist ja genau das Gleiche.
18: Ich glaube, ich bin jetzt schon über den Punkt hinaus, wo Zivilisation ist. Ich weiß nicht, ob es hier noch ein Restaurant gibt oder irgendwas. Ich glaube, da hinten sehe ich was. Wäre nicht schlecht, vielleicht ist ja was da. Ich habe nämlich ein bisschen Durst und Hunger.
19: Erst einmal ein herzliches Dankeschön, dass ihr Solowanderer euch so zahlreich zusammengefunden habt.
18: Herr Ober,
19: auch wenn wir alle Solowanderer sind, sind wir aus organisatorischen Gründen leider gezwungen, die Teilnehmer in Sammelschlafräumen unterzubringen. Ihr könnt euch gerne in den Listen eintragen und auch ankreuzen, ob ihr lieber oben,
18: Herr Ober,
19: oder unten schlaft.
18: Ich hätte gern einmal das Kaspar-David-Friedrich-Schnitzel, bitte. Mit Pommes frites.
19: Der heutige Tag beginnt nach dem Mittagessen.
18: Ja, mit Pommes, ohne Ketchup.
19: Mit Gruppenarbeit über aktuelles Schuhwerk. Dazu bitte erstmal Kleingruppen bilden.
18: Mit viel Salz.
19: Höchstens 8 Teilnehmer und Teilnehmerinnen.
18: Und schönes, dickes Bier.
20: Ja, grundsätzlich macht man sich große Sorgen, weil die Leute, die mit den Hubschraubern da aus den Bergen geholt werden, das sind jetzt nicht die erfahrenen Sporthasen, sondern sind eben genau die Städter.
14: Und ich habe einfach Lust dazu.
6: Ja. Kondition haben Sie, sagen Sie. Ja.
19: Um 18 Uhr werden wir die Ergebnisse dann im großen Kreis diskutieren.
6: Ich würde immer noch tendieren, vielleicht zu schauen, dass man wirklich nicht vom Wanderweg abgeht.
19: Gemeinsames Abendbrot und anschließend geselliges Beisammensein im Partykeller.
6: Und auch den Schlafplatz nicht sonst wo hat, damit man irgendwie gesehen werden kann, weil das wäre schon bedeutsam, dass man für irgendwas sorgt, um auf sich aufmerksam zu machen, wenn man alleine losgeht, weil sie wissen nicht, ob was passiert. Und
19: wer jetzt noch kein Mittagessen bestellt hat, sollte das schleunigst tun.
20: Ich denke, mit der richtigen Einstellung ist es kein Himmelfahrtskommando, wenn man da mit Demut den Berg raufsteigt und sich seiner Kräfte bewusst ist, kann man das durchaus auch tun, weil irgendwann ist ja immer das erste Mal.
19: Wir wünschen euch viele schöne Begegnungen.
6: Ich habe so noch nie diese Leuchtraketen zum Beispiel selbst benutzt, aber ich würde fast sagen, es wäre keine dumme Sache, das im Notfall dabei zu haben.
0: Ich würde spontan die Leute sitzen.
6: Denken Sie schon länger drüber nach?
21: Ja.
6: Ja.
21: Seit 3 Jahren.
6: Seit 3 Jahren.
21: Im Grunde, wenn ich ehrlich bin, seit 30 Jahren.
6: Okay. Was wiegt der Rucksack?
19: Guten Appetit.
0: Allerdings könnte ich sie vielleicht duzen, wenn sie mir wirklich cool vorkommen.
22: Ich habe gestern einen Survival-Typen getroffen. Der hat schon irgendwie ganz Kanada und Lappland und die Amerika zu Fuß durchquert.
0: Oder wenn sie einen bestimmten Stil haben, alternativ oder so.
22: Der hat mir interessante Sachen erzählt. Der schwitzt, stirbt. Sag ich, oh Gott. Ist ein bisschen übertrieben vielleicht, oder? Er sagte, ja gut, du wirst jetzt nicht sterben, weil du... Aber vielleicht doch, weil das Schwitzen an sich ist natürlich schon zu vermeiden, das sehe ich ein.
18: Da Sie gerade hier sind, Herr Tüxen, darf ich Sie mal kurz fragen? Vor Wölfen muss ich mich nicht fürchten, oder?
15: Tatsächlich gibt es nur sehr wenige Fälle, wo erwachsene Männer vom Wolf angefallen worden sind.
6: Sie können ja immer irgendwie zurück, Sie können immer irgendwie schauen, irgendwo gibt es Hütten, notfalls kann man sich da hineinretten. Mhm.
15: Grundsätzlich zeigt die Vergangenheit, dass größtenteils Kinder gefressen wurden. Die sind halt besonders risikoarm zu erlegen.
6: Aber ich würde sagen, wenn Sie diesen Traum so lange haben,
15: aus Sicht eines Wolfs.
6: Es spricht nichts dagegen, das auszuprobieren, wenn Sie keine Eile haben. Und wenn Sie nicht eine Hütte erreichen müssen, haben Sie vielleicht weniger Eile sogar, weil Sie nicht die 30 Kilometer beenden müssen?
22: Na, da hat er vielleicht schon recht. Weil wenn man erstmal schwitzt, dann ist die Feuchtigkeit ja schon produziert, die man ja vermeiden will. Man muss also immer kurz unter dem Punkt. Nee, man muss immer kurz vor dem Punkt. Nee, man muss immer so viel anziehen, dass man ein kleines bisschen friert. So ist es. Lieber ein kleines bisschen frieren und schlottern, als ein kleines bisschen zu viel schwitzen. Das will er, glaube ich, uns da nicht sagen.
0: Ich muss schon sagen, dass ich andere Erfahrungen gemacht habe.
15: Auf Platz Nummer 2 sind dann Frauen.
6: Klar, wenn was passiert, ist man alleine. Das ist Fakt. Also man hat keinen dabei, der sagen kann, ich hol Hilfe, ich trag dich, ich zieh dich.
15: Auf Platz Nummer 3 dann erst Männer.
6: Das ist dann halt so. Und wenn sie Handyempfang haben, ist gut. Kann aber auch passieren, dass nicht.
15: Wölfe töten ihre Opfer entweder durch das Zerbeißen der Wirbelsäule. Sie haben dafür extra so eine schöne Knochenschere im Gebiss.
17: Ich finde es ja immer erstaunlich, wie schnell es hier so in den Bergen bergab gehen kann. Das ist ja auch bei den Crash so, ne? Ich bin gestern gestolpert, dann bin ich runtergekullert. Und wie lange man dann wieder braucht, bis man den Ausgangspunkt erreicht hat.
15: Kehlbiss führt zum Tod durch Ersticken meistens.
17: Also wenn ich jemanden treffe in meinem Alter und ihn bitten würde, ob er mir ein Feuerzeug leiht oder eine Rettungsdecke, dann würden Sie ihn, würdest du, darf ich Sie jetzt duzen? Sie ihn duzen? Du ihn, ich ihn?
0: Ich glaube, es wäre kein Fehler, die Leute zu duzen.
17: Ach so. Ich dachte, sitzen er.
0: Ja, sitzen ist eher mein Charakter. Also ich bin da ein bisschen schüchtern.
22: Ich glaube, der wollte eigentlich nur sagen, durch das Schwitzen verliert man ja die ganzen Salze und Mineralien und so. Und wenn es so extrem wird, ja, das kann natürlich tödlich enden. Aber
15: dabei natürlich auch diverse Schnittverletzungen und tiefe Blutergüsse durch die Eckzähne und möglicherweise dann auch noch durch Reißen oder Ziehen, da auch noch weitere Gewebeverletzungen erzeugen würde, da hat man eigentlich keine Chance mehr. Wenn der da mal hängt, ist man tot.
6: Darauf lassen Sie sich dann eben ein.
18: Noch eine Frage zur Ausrüstung. Gibt es für Sie irgendwas, was ganz, ganz oben auf der Rangliste steht?
7: Ein wacher Verstand.
17: Ich glaube, egal was kommt, es wird gut.
13: Man denkt ja, 20% Verlust macht man mit 20% Gewinn wieder wett. Das stimmt aber nicht. Wenn du auf 100 stehst, dann landest du bei 80. Jetzt ist aber 80 der neue Ausgangswert. Also es geht 20% abwärts, aber du musst dich 25% aufwärts schleppen, um wieder den Ausgangspunkt zu erreichen.
18: Ich frage mich, warum man die Gipfel immer in der Höhe installiert hat.
16: Das wäre doch gar nicht nötig gewesen. Hier soll eine Quelle sein, ist aber nicht.
13: Das ist in den Bergen ja genauso. Wenn du dieselbe Strecke, die du runtergerutscht oder runtergefallen bist, wieder hochstiefeln willst, musst du auch schwitzen.
18: Ja. Also ich weiß jetzt nicht, wo steckst du denn dein Zelt? Ach nee, wir sind ja solo. Nee, also ich gehe vielleicht da hinten hin und versuche mich da. Und vielleicht sieht man sich ja dann nochmal.
13: Ja.
18: Morgen.
13: Ja. Gut. Okay, dann
18: ciao.
13: Wünsche ich dir alles Gute, ja.
18: Danke.
13: Ciao.
8: Ich traf neulich einen Bergwanderer, der sagte zu mir, wenn du auf dem Gipfel stehst, kannst du sicher sein, dass es ab jetzt nur noch bergab geht. Und? Soll man sich darüber freuen? Fragte ich. Das weiß ich auch nicht, sagte er.
18: Diese 120 Gramm habe ich umsonst mitgeschleppt und vor allem habe ich mich auch umsonst darauf gefreut. Es war so ranzig. Ich habe jetzt gerade das Öl weggegossen. Es ist ja immer schön, wenn man Sachen wegschmeißen kann. Also heute Morgen habe ich zum Beispiel Müll weggeschmissen. Kleinkram, das ist so erhebend. Das macht ja auch leichter. Deswegen ist es auch erhebend. Und Olivenöl wiegt natürlich eine Masse. Und das wegzuschmeißen, das ist schon richtig, richtig toll. Tolles Gefühl. Ich fühle mich richtig beschwingt jetzt.
8: Diese Einzelgängerversammlung neulich, das kommt mir so verrückt vor, wenn ich daran denke. Als hätte ich das geträumt.
18: Ja, ich bin jetzt hier auf so einer Blumenwiese hoch über einem Tal, wo die Vögel singen. Herrlich ist das, so herrlich. Da weiß man, warum man diesen ganzen Aufstieg gemacht hat. Hier fühle ich mich wirklich total eins mit der Natur, mit dem Universum.
8: Es war doch kein Traum, oder?
18: Zugleich ausgesetzt, aber doch irgendwie immer geborgen. Ist einfach so schön.
16: Ich esse gerade mein Abendessen, das ist Schokolade und Wurst. 90% Kakao.
18: Was nicht so schön ist, ich habe gerade noch mal im Internet nach dem Wetter geguckt und über das Wetter bin ich auf eine Seite wiedergekommen und da habe ich was erfahren, was ziemlich schrecklich ist. Der Jan, mit dem ich mich da neulich noch so schön unterhalten hatte.
16: 592 Kalorien. Und die Wurst, die passt ganz verzüglich dazu.
18: Ich habe ihn eindeutig erkannt auf dem Foto, das haben die da eingeblendet.
16: Ich hätte jetzt echt keine Lust, noch was zu kochen.
18: Der aus Wien kam, angeblich, der, ja, man hört ja immer, dass man abends warm essen soll, als Belohnung quasi für den Tag, für den harten Tag. Aber ja, der ist nicht mehr, das ist Quatsch. Abends ist man kaputt, da will man nicht mehr kochen. Da will man auch nicht mehr abwaschen. Ist ja furchtbar. Der hat Pech gehabt. Mittags warm essen, richtig fett. Man weiß noch nicht genau, warum und wie das passiert ist, aber so 2 Stunden ausgedehnt, richtig schmausen, Füße hoch, das ist genau das Richtige. Das ist gut, abends warm essen am Kocher, das ist Quatsch. Vielleicht hat der Jan den Bären ja auch provoziert. Ich sehe gerade, hier gibt es eine neue Information auf der Seite. einmannimwald.de. Da gibt es gerade neue Erkenntnisse offenbar. Kleinen Moment, ich muss da mal ganz kurz zuhören.
15: Und daher gehe ich davon aus, dass er wohl zuerst getötet worden ist und dann hinterher der Bauchbiss erfolgt ist, was auch Sinn ergeben würde, weil das die nächste Amtshandlung ist nach einem erfolgreichen Jagdversuch eines Braunbären.
18: Man sagt ja immer, dass man, wenn man mittags so viel isst, dass man dann nicht mehr laufen will oder so. Das völliger Schwachsinn. Wenn man so richtig schön gegessen hat, dann...
15: Heute wird getötet mit einem Kehlbiss.
18: Mit ordentlich Pommes frites, Kartoffeln, Käse, dicken Bier, noch ein Nachtisch.
15: Und dann wird mit den Innereien angefangen. Die sind am nährstoffreichsten. Sollte einem die Beute in irgendeiner Form noch entkommen, hat man dann das Wichtigste erstmal gefressen.
18: Dann ist man ja wie beflügelt. Man freut sich dauernd über das Schöne, was man gerade gehabt hat. Ja? Das ist ja geradezu ein Wunder. Wenn man so ein Restaurant dann findet, dann genießt man das und das hält dann noch eine Weile vor. Ja? Viele Stunden in den Schuhen.
15: Nicht schön, überhaupt nicht, insbesondere nicht, wenn das Opfer ein Mensch ist. Aber ist halt jetzt immer leider so.
18: Man ist auch glücklich, weil man weiß, dass es so schnell wahrscheinlich nicht wiederkommt. Denn so ein Restaurant, das gibt's ja nicht alle 50 Kilometer. Ich bin echt müde. Ich muss dann schnell schlafen. Das Buch, das ich mitgenommen habe, von Rousseau. Träumereien eines einsamen Wanderers oder so auf Deutsch. Ich habe bisher eine Zeile gelesen. Wenn ich abends meine Stirnlampe anknipse, muss ich den ersten Satz 4 bis 5 Mal lesen. Und ich verstehe ihn immer noch nicht. Das liegt aber nicht an Rousseau, sondern an meiner Müdigkeit. Diese 140 Gramm, die das Taschenbuch wiegt, die hätten wirklich zu Hause bleiben können. Ich würde ja noch mit mir reden lassen, wenn es das Taschenbuch mit 60 Gramm gäbe. Aber auf keinen Fall mehr. 60 Gramm ist okay, aber 140, das ist weit über jeglichen Vernunftrahmen. Apropos Gewicht, ich frage mich ja auch immer, ich wiege ja nur 69 Kilo. Bei 1,86, mein Rucksack wiegt 8,5 Basisgewicht plus 3 Kilo, 11,5 Kilo. Das ist eigentlich zu viel, das geht nicht. Auf der anderen Seite, wenn Leute mit meiner Körpergröße das sogenannte Normalgewicht haben, also 80 Kilo, dann schleppen die ja schon diese 11 Kilo mehr mit sich rum, ohne dass sie überhaupt einen Rucksack tragen. Das heißt, die Gelenke werden genauso beansprucht. Ohne Rucksack. Und das sage ich mir immer als Tröstung, wenn ich stöhne, dass es zu schwer ist. Denn eigentlich habe ich mit Rucksack das Normalgewicht. Also ich trage im Grunde gar kein Gewicht, wenn ich normalgewichtig wäre. Also ich bin ja normalgewichtig, aber am unteren Rand halt. Weil wenn ich in der Mitte wäre, wäre das quasi 0 Kilo Gepäck. Ist das nicht toll? Ab und zu gucke ich noch mal auf diese Wandervideos und ja, da fiel mir auf, es haben immer mehr Leute jetzt aufgegeben in den letzten Wochen. Die Frequenz der Videos lässt extrem nach. Die halten alle nicht lange durch. Oder vielleicht sind die auch gefressen worden. Einer nach dem anderen. Das ist komisch. Naja, ich bin noch dabei. Ich bin immer noch fit. Ein Berg hat die Eigenschaft, dass man nicht durch ihn hindurch gucken kann. Auch kann man nicht um ihn herum gucken. Das bedeutet, hinter jedem Berg lauert eine Überraschung. Eine Quelle, die da gar nicht sein soll. Oder keine Quelle, die aber in der Karte steht. Ist es nicht herrlich, dass man immer erst kurz vor der Zukunft erfährt, dass die Zukunft dich erwartet?
17: Ich also an der Ecke links rein, ungefähr eine Stunde laufe ich wieder aufwärts. Ich kam ja von oben, dann laufe ich wieder hoch, anstatt nach unten, obwohl ich ja nach unten muss.
18: Hält dich das nicht lebendig?
17: Ich gucke alle 10 Minuten auf die Karte. Ich denke, du Arschloch, du, der die Karte hier geschrieben hat. Das gibt's doch gar nicht. Ich latsch immer weiter. Latsch und latsch und latsch und irgendwann gucke ich wieder auf die Karte und da sehe ich, ich bin schon zu weit gelaufen. Alter, das war der größte dumme Fehler, den ich gemacht habe bisher. Das ist überhaupt nicht mehr zu fassen, wie blöd ich war. Ich bin so scheißblöd. Aber jetzt zurückgehen, das wäre natürlich noch blöder. Das heißt, es einfach Ruhe bewahren. Hä? Wie soll ich denn hier durchkommen? Soll ich hier runter durchkrabbeln oder was? Auch das noch. Oh, Scheiße. Oh. Geschafft. Oh Mann. Also auch diesmal hat sich der Abstieg unheimlich gelohnt. Noch vor dem Kaffee, 2,5 Stunden Abstieg, sehr steil. Als ich dort ankam, der Bäcker hat geschlossen am Donnerstag. Und das war heute der Donnerstag. Dachte ich, egal, gehe ich zum Kaufmann. Beim Kaufmann angekommen, weist mich ein Schild im Schaufenster darauf hin, dass dieser Laden seit 1960 geschlossen ist. Aber er steht noch in meiner Karte. Im Grunde sollte man immer froh sein, wenn Supermärkte geschlossen sind. Ich habe ja noch ein bisschen
18: Vor allem jetzt mit dem Restaurant. Essen wird es reichen. Ich glaube, ich war noch nie so glücklich darüber, dass der Supermarkt geschlossen hatte. Nehmen wir an, es hätte einen Supermarkt gegeben und ich hätte dort eingekauft. Das wären bestimmt pro Tag 800 Gramm, sagen wir mal vielleicht anderthalb Tage Vorrat, ein Kilo. Ein Kilo, das ich dann tragen muss, während ich im Restaurant bestimmt 1,5 Kilogramm Essen in mich hinein verlagert habe. Aber man kann ja sagen, gut, das ist ja dasselbe. Ist es aber nicht. Denn das Essen, das rutscht ja sofort in den Magen. Das heißt, in die Nähe des Körperschwerpunkts. Und Gewicht, das weiter unten an der Hüfte ist, ist ja fast nichts mehr im Vergleich zu dem Gewicht, das man auf dem Rücken trägt. Das heißt, viel Essen runterrutschen lassen in den Bauch und dann ist gut. Dann ist das kein Gewichtsproblem mehr für den Träger. Während man Vorräte grammweise spürt. Also ich bin ab jetzt absolut gegen Supermärkte. Und ich bin jetzt auch immer mehr für den Abstieg. Ich frage mich, ob das Lob des Abstiegs auch in einem übertragenen Sinne Gültigkeit hat. Ist möglich. Vor zwei Tagen habe ich noch die Freuden des Tales genossen. Nun geht es wieder aufwärts. Es scheint, dass mit jedem Abstieg ein Aufstieg angelegt ist.
1: Ja, hallo, ich bin's. Ja, geht gut, danke. Du, ich habe eine ganz kurze Frage. Kannst du mal bitte kurz auf Google Maps gucken? Auf dem Computer. Ob hier in der Nähe ein Fluss ist? Ein Fluss? Oder ein Bach? Oder sowas. Oder eine Quelle. Ich habe Durst. Ja, das weiß ich ja nicht. Sonst hätte ich dich doch nicht angerufen. Was? Guck doch mal. Mensch, ich bin im Gebirge. Was soll denn da für ein markantes Gebäude stehen? Hier sind überall Berggipfel um mich rum. Natürlich habe ich die Karte runtergeladen, aber ich bin wohl schon weiter gelaufen, als die Karte anzeigt. Ich bin über den Kartenrand hinausgelaufen, fürchte ich. Oh. Hallo? Hallo?
18: Ich habe das Gefühl, es wird immer einsamer hier. Wunderbar. Ich glaube, in den letzten Tagen habe ich im Schnitt vielleicht einen halben Menschen pro Tag gesehen. Statistisch ausgedrückt. Man quatscht ein bisschen, teilt sich ein Stück Wurst und geht wieder weiter. Was gibt's Schöneres? Man kann sein, wie man ist oder sein will. Niemand beobachtet einen. Niemand hört einen. Man ist absolut frei.
3: Hey, Althof!
18: Meinen Sie mich?
3: Steigen Sie auf der anderen Seite ein.
18: Okay. Mein Rucksack ist so groß, ich weiß gar nicht, kann ich den hinten?
3: Wollen Sie einen Kaffee? Sie haben ja ganz blaue Hände. Ist schön hier oben, nicht wahr? Sie wurden immer wieder gewarnt, aber Sie haben die Warnschüsse nicht ernst genommen.
18: Scheißdreck.
3: Das haben Sie jetzt davon.
18: Aber warum? Was habe ich denn verbrochen?
3: Ich stelle hier die Fragen. Warum sind Sie allein unterwegs? Sind Sie auf der Flucht?
18: Ich glaube nicht.
3: Sie behaupten, dass Sie die Stille lieben, aber quasseln die ganze Zeit vor sich hin. Wie passt das zusammen?
18: Woher wissen Sie das?
3: Sie fluchen auch noch den ganzen Tag in einer Lautstärke.
18: Ab und zu.
3: Einmal pro Stunde, mindestens. Sie wissen schon, dass lautes Fluchen im Naturschutzgebiet verboten ist.
18: Wusste ich nicht.
3: Haben Sie die Schilder nicht gelesen?
18: Aber ich bin wirklich total respektvoll.
3: Und warum haben Sie dann so viel Toilettenpapier vergraben? Am 11. Juni im Tannenwäldchen zwischen...
18: Das war ich nicht.
3: Wollen Sie die Aufzeichnung sehen?
18: Nein, nein. Also, okay, ich wollte es ja eigentlich verbrennen, aber wegen der Trockenheit habe ich es vergraben. Ich dachte, das ist richtig gewesen. Und dafür hatte ich ja auch meine Schaufel mit.
3: Sie hatten also vorsätzlich eine Schaufel mitgenommen?
18: Nein, auf keinen Fall. Ich hatte sie nur...
3: Offenbar sind Sie mit der Festung eine Absicht in die Berge gefahren, das zu tun.
18: Ich hatte sie nur mit, falls.
3: Falls was?
18: Falls es dazu kommen würde, dass ich sie benutzen müsste.
3: Aha.
18: Es war ganz abgelegen und ich habe der Natur bestimmt nicht geschadet.
3: So, so.
18: Niemand hat mich gesehen. Das kann ich beschwören.
3: Soll ich Ihnen vielleicht doch das Video vorspielen?
18: Das verstehe ich jetzt nicht. Wie ist das möglich?
5: Unsere Drohnen übernehmen das. Vollautomatisch. Die sind ja sowas von neugierig, die kleinen Biester. Wollen Sie Ihren Kaffee nicht austrinken?
18: Und warum machen die das?
5: Die machen das einfach, weil sie es können. Dient der Verbrechensbekämpfung.
18: Aber das ist doch jetzt kein Verbrechen.
5: Hätte aber eines sein können. Entweder Sie zahlen 395 Euro Strafe oder ich stelle das Video ins Netz.
18: Kann ich mit Karte zahlen?
5: Natürlich. PIN bestätigen, bitte. Aber dass Sie mir keinen Unsinn mehr machen oder reden, verstanden?
18: Sofort sind wieder Schmetterlinge um mich herum. Blaue, gelbe, rote. Meine Engel. Wie kann man so leicht sein? Und doch durch den stärksten Wind schweben. Beneidenswert. Die Alpen müssen doch mal irgendwann zu Ende sein. Ich muss weiter nach Osten. Wo ist Osten? Oh, ich bin total erkältet. Hätte mir doch mehr anziehen sollen. Jetzt habe ich zwar nicht geschwitzt, aber dafür immer ein bisschen gefroren. Wer schwitzt, stirbt, hat der Typ gesagt. Ich habe das Gefühl, wer nicht schwitzt, stirbt auch. Ich traf neulich einen Bergwanderer, der hat mir erklärt, ein Berg sei eigentlich ein Tal, bei dem man die Seitenteile heruntergeklappt hat. Was für ein Quatsch, habe ich gesagt. Dann könnte man ja auch behaupten, ein Tal sei eigentlich ein Berg, bei dem man die Seitenteile hochgeklappt hat. Ja, so ist es ja auch, sagte der.
16: Man muss einfach Geduld haben. Ich kann ja nicht raus in den Regen und abbauen. Dann wird ja alles nass. Dem Schlafsack muss ich ja zuerst nach unten in den Rucksack stopfen. Aber der darf auf keinen Fall nass werden. Ist ja Daune. Daune darf nicht nass werden. Auf keinen Fall. Nasse Daune wärmt gar nicht mehr. Braucht Wochen, um zu trocknen. Und im Zelt abbauen geht nicht. Das Zelt ist so klein, da kann ich nichts machen. Ich kann mich ja noch nicht mal hinsetzen, um die Dinge einzustopfen in die Packsäcke. Ich weiß gar nicht, wie die Fliegen hier reingekommen sind. Wie soll ich denn meine Alpenüberquerung vollenden, wenn ich hier rumliegen muss? Ich kann ja hier auch gar nichts kochen. Im Zelt. Und ich habe ja auch kaum noch was zu essen.
18: Wer schwitzt, stirbt. Skript, Regie, Musik, Tom Heithoff. Cello, Sarah Heithoff. 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
11: Was heißt es, in einer Klassengesellschaft zu leben? Es gibt Arme, es gibt Reiche und es gibt ganz viele irgendwo in der Mitte, die genug haben, aber vielleicht mehr wollen, materiell gesehen. Aber Klassengesellschaft heißt auch, es gibt die feinen Unterschiede, Verhaltensweisen und Geschmäcker, die verraten, in welchem

0: Verkehr der Deutschen Bahn, warum die Gewerkschaft vor Einschnitten warnt und keine Einwohner-Obergrenze in der Schweiz.
1: Einfacher Gegner, gute eigene Mannschaft, 4000 deutsche Fans vor Ort, muss reichen.
0: Optimismus bei diesem deutschen Fan. Holger Dahl ist unser ARD-Reporter heute Abend live im Stadion in Houston in Texas. Underdog Curaçao, also leichtes Spiel für die DFB-Elf oder ein Stolperstein?
2: Ich bin bei leichtes Spiel für die DFB-Elf, also viel leichter kann man in so ein Turnier eigentlich nicht reinstarten. Curaçao ist Weltranglisten 82. Jetzt kann man natürlich all diese Sprüche machen, gibt keine leichte Gegner und das hat so einen Pokalspielcharakter, da ist immer alles möglich. Aber bei dem Anspruch, mit dem Deutschland hier in den USA auftritt, muss dieses Spiel gewonnen werden. Ich finde eigentlich auch deutlich.
0: Wo liegen denn die Stärken des WM-Neulings?
2: Ja, also es ist eine Mannschaft, die auf jeden Fall einen super Trainer hat mit Dick Advocaat. Er ist jetzt ältester Trainer der WM-Geschichte ab heute mit 78 Jahren, hat große Erfolge gefeiert und hat da eine Mannschaft zusammen, das muss man auch sagen. Also da ist nur einer überhaupt auf Curaçao geboren. Ganz viele kommen aus den Niederlanden, spielen auch da. Also das ist so eine mittelmäßige Mannschaft aus der Ehrendivisie in den Niederlanden, so muss man das sagen. Also die können schon athletisch mithalten und haben ein bisschen was drauf. Insofern unterschätzen ist eigentlich verboten.
0: Noch kurz zur deutschen Aufstellung. Manuel Neuer spielt, steht im Tor. Sonst noch irgendwas Überraschendes?
2: Nee, es ist genau die Mannschaft, die zuletzt auch in Chicago gegen die USA gewonnen hat, eben mit der Veränderung Manuel Neuer im Tor. Also auch bei aller Diskussion, spielt Jamal Musiala oder nicht, die ja einige Experten geführt haben vor dieser Partie. Das hat, glaube ich, Julian Nagelsmann sehr geärgert. Musiala spielt, Deutschland ist vorbereitet, Stimmung in Houston ist toll, hört man hoffentlich im Hintergrund und in einer Stunde geht's los.
0: Das hört man auf jeden Fall. Wir freuen uns auf den Anpfiff. Die Bahngewerkschaft EVG warnt, viele Bahnhöfe könnten bald komplett oder teilweise vom Fernverkehr abgeschnitten werden. Darunter Aachen und Münster hier in Nordrhein-Westfalen. Grund ist ein Konkurrent für die Deutsche Bahn, der italienische Bahnbetreiber Italo. Der will ab 2028 in Deutschland auf die Schiene. Sascha Wandhöfer, WDR aktuell dazu, wie realistisch denn diese Warnung der Bahngewerkschaft ist.
3: Dass jetzt bald tatsächlich keine Fernzüge mehr in Münster oder Aachen halten, ist sehr unwahrscheinlich. Die ICEs von Münster nach München, Hamburg oder Basel zum Beispiel, die laufen sehr, sehr gut. In Aachen gibt es viele internationale Verbindungen, auch die laufen gut. Da sind keine Einschnitte zu erwarten. Die Warnung der Bahngewerkschaft hat aber tatsächlich einen wahren Kern. Der italienische Bahnbetreiber Italo sieht es nämlich auf zwei sehr lukrative Strecken ab. Auf denen wäre dann weniger Platz für die ICEs der Bahn. Die verdient dadurch weniger Geld. Das wird aber benutzt, um Strecken anzubieten, die kein Geld abwerfen. Und da sagt die EVG, insgesamt sind 16 Bahnhöfe bedroht. Ob die Konkurrenz aus Italien aber überhaupt nach Deutschland kommt, ist noch unklar. Die wollen Zusagen für mehrere Jahre. Das ist eigentlich nicht möglich. Von daher, ob das so kommt, ist offen.
0: Das heißt ja immer, Konkurrenz, das belebt das Geschäft. Könnte das nicht auch gut für Bahnreisende sein?
3: Ja, beim größten Bahnkonkurrenten Flixtrain zum Beispiel können wir das sehen. Gerade wer spontan reisen will, fährt damit deutlich günstiger als bei der Deutschen Bahn. Gibt aber nur 3 Strecken, auf denen Flixtrain fährt und da auch deutlich seltener als die Bahn. Und gegen mehr Konkurrenz spricht, dass das Schienennetz jetzt schon überlastet ist. Und wer regelmäßig pendelt, könnte weniger flexibel unterwegs sein. Wer zum Beispiel ein Flixpreisticket der Deutschen Bahn besitzt, müsste dann im Zweifel länger warten, wenn der nächste Zug kein ICE ist, sondern ein Italo. In dem gilt das Ticket ja dann nicht und umgekehrt genauso.
0: Und jetzt geht's weiter mit den Kurzmeldungen und Katja Ruppenthal.
4: In Genf läuft ein Protestmarsch von mehreren tausend Menschen. Er richtet sich gegen den G7-Gipfel ab morgen im nahegelegenen Evian in Frankreich. In Genf sind tausende Sicherheitsbeamte unterwegs. Viele Geschäfte sind verriegelt. 2003 war eine ähnliche Protestveranstaltung in Gewalt umgeschlagen. Israel hat wieder den Libanon angegriffen. Noch ist unklar, ob diese Angriffe mit den USA abgesprochen waren. Denn laut einem geplanten Abkommen mit dem Iran müssten auch die Attacken auf den Libanon aufhören. Aus dem Iran heißt es deshalb, man zweifle an einer diplomatischen Lösung der Krise. Auf der A3 in Oberhausen sorgt eine Baustelle für gute Nachrichten. Dort ist eine neue Brücke gebaut worden und sie ist deutlich früher fertig als geplant. Eigentlich sollte der Verkehr an der Stelle erst in 2 Monaten wieder rollen. Jetzt kann die Brücke auf der A3 aber schon morgen früh freigegeben werden. Die Ermittlungen wegen beleidigender Graffitis gegen Bundeskanzler Merz sind eingestellt worden. Sie waren im Januar letztes Jahr in Menden im Sauerland aufgetaucht. Ermittelt wurde unter anderem gegen eine 17-jährige SPD-Politikerin. Laut Staatsanwaltschaft

0: Staatsanwaltschaft gibt es keine ausreichenden Beweise gegen die 17-Jährige.
1: Soll die Bevölkerungszahl in der Schweiz begrenzt werden? Die Schweizer haben darüber abgestimmt und dies laut Hochrechnung ganz klar abgelehnt. Eine Initiative der rechten SVP wollte Zuwanderung auch aus der EU begrenzen. Stefanie Dott erklärt für WDR aktuell, warum die Schweizer dazu Nein gesagt haben.
2: Hier sind wahnsinnig viele internationale große Firmen angesiedelt, die davon profitieren, dass auch die Menschen aus der gesamten EU hierher kommen können zum Arbeiten und von diesen Freizügigkeitsabkommen unter anderem profitieren. Und da scheinen sich die Leute und die Wähler sehr, sehr stark gegen diese Initiative entschieden zu haben. Und das bedeutet jetzt erstmal für den Bundesrat und auch für die allermeisten Wirtschaftsverbände ein großes Aufatmen. Die haben da ein Chaos politisch, ökonomisch befürchtet und wussten auch nicht vermutlich vorab, wie sie damit umgehen sollten, wenn diese Initiative angenommen wird. Und da sind sie jetzt erstmal noch dran vorbeigekommen.
1: Jörg Brunsmann aus der WDR-Wetterredaktion ist bei uns. Wie sieht's aus für heute Nacht, morgen früh?
3: Ich sag mal so, wer die Hitze nicht mag, der hat jetzt eigentlich schönes Wetter, gerade was da bei uns vorherrschend ist. Es ist relativ kühl jetzt am Abend, Temperaturen etwa 14 bis 18 Grad, in der Eifel, im Hochsauerland nur 9 bis 13. Ist aber nicht unfreundlich dabei, es sind noch ein paar Schauer unterwegs, vor allen Dingen in Ostwestfalen-Lippe, aber zwischendurch kommt auch mal die Sonne durch und die hat ja noch ein bisschen Zeit. Sonnenuntergang ist so gegen 21:45 im Moment. Und in der Nacht klingen dann auch die Schauer endgültig ab. Morgen, der Tag startet zwar mit ein paar Schauern, aber insgesamt wird es freundlicher als das, was wir gesehen haben. Und auch schon ein bisschen wärmer. Wir sind morgen so in der Spitze bei 18 bis 21 Grad.
1: Das war der Tag um 6 mit Dagmar Schlichting.
0: WDR 5, die Verkehrslage. A1 Euskirchen Richtung Köln zwischen Euskirchen und Erftstadt etwa 10 Minuten plus 4 Kilometer Stau. Die A3 Frankfurt Richtung Köln ist zwischen Bad Honnef-Linz und Siebengebirge wegen Bergungsarbeiten gesperrt. 10 Kilometer Stau. A4 Olpe Richtung Köln zwischen Reichshof Bergneustadt und Bielstein, 2 Kilometer Stau. A61 Koblenz Richtung Mönchengladbach zwischen Wehr und Dreieck Sinzig, etwa 15 Minuten plus, 8 Kilometer stockender Verkehr. A61 Koblenz Richtung Mönchengladbach zwischen Weilerswist und Kreuz Bliesheim, 3 Kilometer Stau. Und folgende Autobahnen sind wegen Bauarbeiten gesperrt. Die A40 in beiden Richtungen zwischen Winkhausen und Heißen bis zum 22. Juni. Und bis morgen früh die A43 in beiden Richtungen zwischen Bochum-Riemke und Kreuz-Bochum. Die A44 Essen Richtung Düsseldorf zwischen Kreuz-Düsseldorf-Nord und Düsseldorf-Flughafen. Und die A553 in beiden Richtungen zwischen Brühl-Ost und Brühl-Nord.
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5: Wenn heute um 19 Uhr die deutsche Elf das erste Mal bei der WM antritt, wartet auf sie gleich eine Sensation. Gegner ist der Underdog und WM-Neuling Curaçao. Die Karibikinsel vor der Küste Venezuelas ist mit nur rund 160.000 Einwohnern das kleinste Land der WM-Geschichte. Vielen dürfte Curaçao nur durch den blauen, eigentlich nur blau gefärbten Orangenlikör ein Name sein. Doch hinter Cocktail-Klischees und Urlaubsparadies steckt weit mehr. Berichtet Jenny Barke.
6: Sie feiern, als wäre die WM schon angepfiffen. Eine Gruppe Männer kickt in der tropischen Karibikluft. Alle tragen sie blaue Shirts, blau wie ihr Curaçao. Und Blaui nennen sie sich auch. Sie sind nicht nur Hobbyfußballer, sie sind auch die Chefanheizer des Nationalteams. Blaui, wie Luigino Gennaro von allen genannt wird, ist stolz auf sein Team.
7: Wir haben diesen einen Loco-Loco-Typen, Loco wie völlig verrückt. Wo ist er? Naja, also er wird sich sein ganzes Gesicht blau anmalen.
6: Der Loco-Loco-Guy kommt hinzu, Brandon Ballantyne. Groß, schwarz, fast komplett in blau gekleidet, mit blau schimmernden Acrylfingernägeln. Zu den Spielern seiner blauen Bälle, wie die Nationalmannschaft sich nennt, färbt er sich Glatze, Vollbart, das ganze Gesicht blau. Besser bekannt, wie sollte es anders sein, ist er als Blueface. Doch nicht nur die Farbe bringt die Truppe der Blauis in Stimmung.
8: Yeah, you know, it's, Ja, weißt du, das ist unser Ding. Das hier ist eine Insel voller Energie. Und wir werden hier mit dieser Energie, diesem Rhythmus geboren. Uns fällt es leicht, in Schwung zu kommen. Und ich und diese Typen hier, wir sind alle Musiker. Easy, die Dinge ins Rollen zu bringen.
6: Jedes Spiel ihrer geliebten Mannschaft haben sie gesehen. Auch das Entscheidende gegen Jamaika Ende November letzten Jahres. Eigentlich war es aus fußballtechnischer Sicht ein unspektakulärer Moment, in dem Curaçao Geschichte geschrieben hat. Kein Tor fällt gegen Jamaika in der Hauptstadt Kingston, keine dramatischen Spielzüge. 0:0 steht es, als der Schlusspfiff fällt. Aber für die Blauis die verrückteste Erfahrung ihres Lebens, erinnert sich Brandon Blueface.
8: That was the most crazy experience we had in our lives. Wir konnten nicht glauben, dass wir es in die WM geschafft haben. Neben der Geburt meiner Kinder, das Schönste, was ich in meinem Leben erlebt habe. Zurück in Curaçao haben alle zusammen gefeiert. Jamaikaner, Chinesen, Haitianer, schwarz, weiß, egal. Jedes Mal, wenn ich das vor meinem inneren Auge sehe, kommen mir die Tränen und ich habe Gänsehaut.
9: Every time I see it from my eyes, I got tears in my eyes and I got chicken skin.
6: Diese feierliche Stimmung ist bis heute zu spüren. Überall in Curaçao hören sie ihre WM-Hymne. Mama Wa, The Blue Wave von dem Karibik-Star Gion. Gesungen in ihrer Landessprache Papiamento. Kleines Land im blauen Meer. Seit der Kindheit sind die Träume groß. Hinter dem Haus Fußball spielen. Mama, schau, wie weit wir gekommen sind. Papiamento, eine lebendige Kreolsprache, die auf den sogenannten ABC-Inseln gesprochen wird. Aruba, Bonaire, Curaçao. Papiamento ist ein bunter Sprachenmix, der viel über die Geschichte erzählt. Er setzt sich zusammen aus Einflüssen der Sprache der Arawak. Das sind die Indigenen, die die Spanier bei ihrer Kolonialisierung fast vollständig versklavten und deportierten. Aus Spanisch, was die ersten Kolonialherren mitbrachten. Aus Portugiesisch, was die westafrikanischen Sklaven sprachen. Und Niederländisch, das die Holländer 1634 mitbrachten, als sie die Kolonie Curaçao von den Spaniern eroberten. Die Aussprache ist dementsprechend unterschiedlich. Corsu auf Papiamento, Curaçao auf Spanisch und Portugiesisch, Curaçao auf Niederländisch. Ein kleiner Bolzplatz am Rande von Curaçaos Hauptstadt Willemstad. Auch der Städtename niederländisch geprägt. Hier in der senkenden Nachmittagshitze kicken ein paar Jungs auf staubigem Boden. Zwischen 8 und 14 Jahre alt. In der Schule lernen sie Papiamento, Niederländisch, Englisch und Spanisch. Welche Sprache sollen sie mit den Journalisten sprechen? Sie sind verunsichert. Trainer Mairon Maduro macht ihnen Mut. Es sei egal, welche Sprache sie sprechen, sagt er. Sie sollen keine Angst haben. Ein Interview sei für die kleinen Fußballer eine große Chance, sich zu präsentieren.
10: Die Kinder kommen hier aus der Nachbarschaft. Sie wollen es im Fußball weit bringen. Manchmal fehlt dafür die Disziplin. Sie haben dann keine Lust. Dass wir jetzt bei der WM teilnehmen, ist ein großer historischer Moment für Curaçao. Und es ist auch eine Freude für die Kinder, damit sie wissen, dass das eine lange Vorbereitung war.
6: Die Nationalmannschaft, die Blue Wave, für viele Kinder und Jugendliche der große Traum.
11: Because I love it.
12: Ich liebe Fußball und ich will damit weiter wachsen. Ich will Fußballstar werden und zur WM gehen.
6: Sagt der 14-jährige Schatzir. Sein Training, der Traum auf eine bessere Zukunft. Bei diesem Traum unterstützt ihn und die anderen Fußballer Remco Bisentini. Er, geboren in den Niederlanden und dort selbst einst professioneller Fußballspieler, hat eine nach ihm benannte Stiftung in Curaçao aufgebaut.
13: Mein Vater ist in Curaçao geboren und war der erste professionelle Fußballspieler aus Curaçao, der in Europa, in den Niederlanden gespielt hat.
6: Heute trainiert die Curaçaoer Nationalmannschaft Dick Advocat. Mit 78 Jahren ist er der älteste Trainer, der jemals ein WM-Team angeführt hat. Vor Dick Advocat war Remco Bisentini der Nationaltrainer von Curaçao. Er gilt vielen als Architekt eines konkurrenzfähigen Teams.
14: When I was head coach, I started as assistant head coach in 2008.
13: Wir sind von ganz unten gekommen. 2008 hatten wir noch gar keine professionellen Spieler. Und jetzt können wir aus einem großen Pool professioneller Fußballer schöpfen. Wir haben ein Team, eine ganz neue Generation in wenigen Jahren aufgebaut.
6: Sagt der Niederländer mit curaçaoischen Wurzeln und hofft dabei, dass bald auch lokale Talente aus Curaçao in das Team aufgenommen werden. Bisher sind fast alle Spieler in den Niederlanden geboren, wahrscheinlich der Hauptgrund, warum die karibische Mannschaft so stark ist. Dass das geht, liegt an der jüngeren Geschichte. Curaçao ist seit 2010 ein autonomes Land innerhalb des Königreichs der Niederlande. Und niederländische Spieler mit familiären Wurzeln in Curaçao und der Staatsangehörigkeit können daher für die Blaue Welle spielen. Dass sie teils noch immer abhängig von den Niederlanden sind, das gefällt nicht allen in Curaçao. Auch Fußballfan Johnny Goeloi nicht, obwohl er glücklich über die WM-Teilnahme ist.
7: Wir sind ein Land in einem Königreich. Das gibt es nicht. Ein Land ist ein souveränes Gebiet. Wie kann man also ein Land in einem Königreich sein? Wie kann man ein Land sein, wenn man nicht unabhängig ist? Das ist eine Kolonie. Es ist nicht schlecht, aber wir haben nicht die Macht zu sagen, wir sind unabhängig. Wir werden dies und das tun.
6: Über 300 Jahre war Curaçao niederländische Kolonie, bis 1954 die niederländischen Antillen entstanden. Schon unter diesem Status bekamen darunter zusammengefasste Karibikinseln, die ABC- und die SSS-Inseln, Sint Maarten, Saba und Sint Eustatius, eigene Parlamente und Regierungen. Doch die Außenpolitik und die Verwaltung liegen in niederländischer Verantwortung. Die Spuren niederländischer Kolonialvergangenheit sind überall zu sehen. Es wirkt fast surreal, wie als hätte sich eine holländische Hafenstadt in die Karibik verirrt. In Willemstad verbindet eine schwimmende Holzbrücke die zentralen Stadtteile. Manchmal öffnet sich die Swinging Old Lady, wie sie von den Einheimischen genannt wird, für Schiffe, die in einen Binnenhafen einfahren, der an Grachten erinnert. In das Amsterdamer Postkartenmotiv drängt sich eine karibische Markthalle, die direkt am Wasser steht. Ventilatoren summen an der Decke, große Tische reihen sich wie in einer Kantine aneinander. In den offenen Küchen brutzelt und dampft es. Mileika frittiert gerade Kochbananen.
15: Wir kochen alles mit tropischen Zutaten, geschmorte Ziege und Ochsenschwanz. Man isst das mit Reis und Bohnen. Oder geschmorte Zwiebeln in Kurkuma und Tomate.
6: Das Essen wird traditionell über Holz gekocht. Seit 3 Generationen bietet ihre Familie typische kreolische Gerichte an. Papaya-Gulasch und Polenta, auf Papiamento Funchi genannt. Zum Nachtisch gibt's Kürbispfannkuchen mit Zimt und Rosinen. Verlässt man den Markt, wird es wieder niederländisch. Der Hafen der Hauptstadt Willemstad wird von pastellfarbenen Giebelhäusern gerahmt. Hinter engen Gassen verstecken sich schattige Gärten. Vor 16 Jahren wurden die niederländischen Antillen aufgelöst. Doch mit seinem Autonomiestatus ist Curaçao bis heute nicht souverän. Das hat auch Vorteile. Die Menschen haben automatisch die niederländische Staatsangehörigkeit und damit Zugang zur EU. Aber Curaçao kann nicht überall eigenständig diplomatisch auftreten, wird bei UN, WHO und anderen internationalen Gremien vom Königreich der Niederlande vertreten. Und gerade wenn Den Haag Druck ausübt, beispielsweise beim Thema Haushalt und Schulden, fühlen sich viele in Curaçao bevormundet. Das Gefühl, von Europa aus regiert zu werden, sitzt tief. Jahrhundertelang war die Insel Umschlagplatz des Sklavenhandels in der Karibik. Kaum etwas erzählt so eindringlich davon wie die Tambu-Musik. Rendel Rosalias geflochtene Dreads wippen im Takt, wenn er auf seiner großen Trommel spielt. Sein Kollege singt und treibt den Rhythmus auf einer Metallhacke an. Rendel wirkt versunken, fast meditativ.
16: So each time when I play the tambu, I feel like I'm.
8: Jedes Mal, wenn ich die Tambu spiele, fühle ich mich, als würde ich eins mit meinen Geistesführern und mit meinen Vorfahren werden. Manchmal habe ich das Gefühl, mit der Musik die Energien der tanzenden Menschen zu kanalisieren, zu verarbeiten und zu reinigen.
6: Rendel spielt im Nordosten der Insel, nahe der türkisblauen Paradiesstrände. Dorthin gelangt man in knapp einer Stunde. Nur 61 Kilometer ist die Insel insgesamt lang. Am Fuße der höchsten Erhebung der Insel, 375 Meter hoch, liegt ein koloniales Landhaus. An Orten wie diesem wurde früher heimlich Tambu gespielt, erklärt Rendel.
16: Because the people here, they were brought from Africa, they were enslaved.
8: Die Tambu kam mit den Menschen hierher, die aus Afrika verschleppt wurden. Während der Sklavenzeit haben die Kirche und die niederländische Regierung den Menschen verboten, die Tambu zu spielen oder dazu zu tanzen. Sie ist ein Symbol für die Widerstandsfähigkeit, für die Kraft und Stärke unseres Volkes.
16: Playing the tambu was an act of rebellion and also an act of courage.
6: Symbolisch auch das Landhaus Kenepa selbst. Hier mussten im 18. Jahrhundert versklavte Menschen auf Plantagen und Salzminen arbeiten. Heute ist der Ort Mahnmal und Museum, erinnert an den großen Sklavenaufstand von 1795, den der Freiheitskämpfer Tula von dort aus anführte, sagt die Leiterin des Tula-Museums, Jean Enriquez.
17: Auf der Plantage lebten 200 bis 300 versklavte Menschen. Tula organisierte sie, mobilisierte sie und wurde so zum Nationalhelden.
6: Mit seinen Mitstreitern ging Tula am 17. August 1795 in den Streik. Schnell schlossen sich ihm hunderte versklavte Menschen an. Es brach ein Kampf aus. Die niederländischen Kolonialherren schlugen ihn brutal nieder, nahmen Tula gefangen und richteten ihn öffentlich hin. Heute ist der 17. August offizieller Gedenktag auf Curaçao. Tula berührt bis in die Gegenwart. Er steht für Selbstbestimmung, aber auch für das Verhältnis zu den Niederlanden. Rendel spielt die Tambu-Musik an diesem Tag im Tula-Museum aus einem Anlass. Der niederländische Ministerpräsident Rob Jetten ist zu Besuch. Museumsleiterin Jean Enriquez fordert Entschädigungen für die Sklaverei und den Umgang mit der Kolonialgeschichte.
17: Der niederländische Kolonialismus hat durch die Insel Curaçao eine Menge Geld verdient. Wir wollen eine Wiedergutmachung. Noch immer leben in Curaçao über 30% der Menschen unterhalb der Armutsgrenze. Das zieht sich von Generation über Generation fort.
6: Premier Rob Jetten hat die Fehler im Umgang mit dem kolonialen Erbe an diesem Tag eingestanden. Konkrete Zusagen für Entschädigungen hat er allerdings nicht gemacht. Tula-Museumsleiterin Enriquez wünschte sich, Curaçao würde vollständig souverän sein und nicht mehr autonomer Teil der Niederlande. Wenn Curaçao souverän wäre, fiele allerdings auch die visumsfreie Einreise in die EU weg. Doch es gibt auch viele Menschen in Curaçao, die gerade diese Brücke schätzen. Fast so viele Curaçaoer leben in den Niederlanden wie in Curaçao, etwa 150.000. Manche von ihnen kehren zurück, so wie Catherine. Sie hat in Leiden Jura studiert und promoviert. Seit einem Jahr lebt sie wieder in Willemstad. Sie ist für einen Job zurückgekommen.
18: Ich habe 16 Jahre in den Niederlanden gelebt und gearbeitet. Dann habe ich hier ein tolles Angebot als Bürgerrechtsanwältin bekommen. Die Insel braucht gute Fachkräfte. Sie wollen keinen Brain Drain. Und es gibt viele neue Entwicklungen auf der Insel. Aus meiner Generation kommen viele wieder zurück.
6: In der Unistadt Leiden lernte Catherine ihren Mann kennen, einen deutschen Quantenphysiker. Marc Steutner ist mit ihr auf die Insel gekommen. Für die WM sind sie vorbereitet. Catherine trägt ein Fußballtrikot in Blau für Curaçao. Marc trägt ein weißes Fußballtrikot für Deutschland. Ihre Shorts sind vertauscht. Marc trägt blau, Catherine weiß.
14: It does feel different and I think everybody here is very proud that.
10: Jeder ist so stolz in Curaçao, dass sie in der gleichen Gruppe wie Deutschland spielen. Wobei ich nicht weiß, ob ich das Spiel hier in einem Deutschland-Trikot anschauen möchte. Aber vielleicht lassen sie Deutschland ja auch gewinnen.
14: Maybe they can let Germany win, who knows?
6: Sagt er augenzwinkernd. Und sie ergänzt.
19: And that's a funny story because when we met.
18: Eigentlich ist das alles sehr lustig. Als wir uns kennenlernten, hatte Marc noch nie von Curaçao als Land gehört. Er dachte, das sei einfach ein Likör. Und jetzt lebt er hier.
19: Very funny.
6: Es dürfte wohl bei vielen die erste Assoziation mit der Karibikinsel sein. Das blaue Getränk, was viele Cocktails färbt. Auch Blue Curaçao hat eine Kolonialgeschichte, erklärt Stefanie Antonio, Pressesprecherin einer kleinen Distillerie für den Curaçao-Likör.
20: Als die Spanier hierher kamen, brachten sie ihre saftigen Valencia-Orangen mit. Sie mussten aber schnell feststellen, dass sie hier unter den kargen Bedingungen und der Trockenheit recht klein und bitter wuchsen. So entstand eine neue Orangenvariante, die Laraja. Nicht mal Ziegen wollten die essen.
2: Even the goats didn't like to eat it.
6: Ende des 16. Jahrhunderts stellten die Curaçaoer fest, dass die getrocknete Schale ein starkes Aroma verbreitete. Die Laraja-Orange wurde destilliert und zu Likör verarbeitet, danach blau gefärbt. Und weil es sie nur auf der Insel gibt, war der Name gesetzt.
2: So we created the Blue Wave cocktail as a special edition.
20: Wir haben extra zur WM einen besonderen Cocktail kreiert, den Blue Wave Cocktail. Das Blau repräsentiert unsere Insel. Und hier am Boden des Glases siehst du den gelben Bananensaft. Er steht für den gelben Streifen und die zwei Sterne unserer Flagge.
2: And the two stars on the flag, and it's made with the banana flavored.
6: Das klitzekleine Curaçao. Nicht nur im Fußball steht es auf der sportlichen Weltbühne. Eigentlich ist der wichtigste Sport in Curaçao Baseball. Er hat eine viel längere Tradition, ist auf der Insel sehr verankert und hat auch den viel größeren Erfolg. Es gibt eine beachtliche Jugend-Base League. Immer wieder kommen Scouts, um Talente zu entdecken, und immer wieder schaffen es auch Spieler aus Curaçao in die nordamerikanische Baseballliga MLB. Aber für ein paar Wochen ist das Nebensache. Dieses noch junge Land, voller karibischer Rhythmen, kolonialer Narben und lateinamerikanischer Einflüsse, wächst durch die WM enger zusammen, sagt der Curaçaoer Raife Kunder, der mit seiner Familie den Tag am Strand genießt.
12: Es bringt uns alle zusammen. Jeder ist hier für Curaçao. Das ist eine ganz große blaue Welle, einfach großartig.
14: It's a whole big blue wave. It's just awesome.
6: Zurück beim abendlichen Training der Blauis. Die wichtigste Frage steht noch aus. Wer wird denn jetzt gewinnen am 14. Juni in Houston? Deutschland oder Curaçao?
14: Against Germany?
13: Gegen Deutschland?
14: Curaçao. No doubt about it.
13: Curaçao natürlich.
14: The Germans know that.
13: Das wissen die Deutschen auch.
14: They sent you guys.
13: Deshalb haben sie euch ja auch hierher geschickt, um uns auszuspionieren.
6: Blaui Luigino, Brandon Captain Blueface und der Rest der blauen Anheizer fliegen natürlich selbst zu dem für sie so historischen Gruppenspiel nach Houston. Aber eigentlich ist schon jetzt klar, dank der WM-Teilnahme ist Curaçao gerade verzaubert. Und diese Euphorie, diese Vorfreude, für die Insel ist das schon jetzt der größte Sieg.
5: Curaçao, eine Karibikinsel mit einer jungen und diversen Bevölkerung, die heute autonom von den Niederlanden ihre neue Identität noch sucht. Jenny Barke war auf der Insel im Fußballfieber.

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0: Eigentlich könnte für Anne Bolker jetzt der gemütliche Teil des Tages starten. Längst hat sie Feierabend und sitzt in ihrer Kölner Wohnung. Doch vor ihr, auf dem Küchentisch, liegt an diesem Sommerabend 2013 noch Arbeit. In Form einer ziemlich dicken Akte.
1: Da war es auch schon dunkel, wenn ich mich richtig erinnere. Also nach dem Abendessen.
0: Sie beginnt, die Akte zu lesen und in den Fall einzutauchen. Es sind hunderte Seiten Text. Juristische und finanztechnische Fachbegriffe. Informationen, die ihr die Kollegen von der obersten Steuerbehörde in Bonn dargelassen haben. Es geht um Aktien und Steuern und um Deals, die zu Millionengewinnen geführt haben. Schritt für Schritt vollzieht sie mit Zettel und Stift nach, wie die Aktien gehandelt wurden. Sie malt Kreise und Kästchen und Pfeile. Sie übersetzt den komplizierten Text in ein Schaubild. Wieder und wieder liest sie dabei den Namen von diesem Hanno Berger. Und dann macht es bei Breuhlker Klick.
1: So im Comic hätte man so eine kleine Blase, ne, wo da irgendwie so ein Ausrufezeichen drin ist oder so. Also ich war erstmal, habe mich total gefreut, dass ich jetzt mal verstanden habe, um was es geht.
0: Aber nach der Freude kommt bei ihr noch ein ganz anderes Gefühl auf.
1: Ich denke einfach, es ist eine Riesenschweinerei.
0: Breuhlker ist empört. Sie sieht in der Akte nämlich, dass die Kanzlei von Berger beteiligten Banken und Finanzfirmen offenbar geholfen hat, sich Steuern erstatten zu lassen, die sie nie gezahlt haben.
1: Dass das Ganze ein Kreisgeschäft war, bei dem einer seine Steuern nicht gezahlt hatte und sich die hat trotzdem erstatten lassen.
0: Für Breuhlker ist sofort klar, welcher Verdacht sich dort Seite für Seite vor ihr ausbreitet. Steuerhinterziehung. Und zwar in ganz großem Stil. Was für Anwalt Berger ein normales Steuermodell ist, das ist für Staatsanwältin Breuhlker ein großer Fall. Und vor allem erstmal ein Riesenhaufen Ermittlungsarbeit.
1: Ich habe das eher so als Herausforderung begriffen und gedacht, na, da denken wieder alle, dass wir es nicht hinkriegen.
0: Bei Breuhlker kommt Kampfgeist auf.
1: Wollen wir doch mal sehen, ob wir das nicht doch schaffen. Das Geld müssen wir uns jetzt zurückholen.
0: Es ist der Moment, in dem Anne Breuhlkers Ermittlungen so richtig Fahrt aufnehmen. An diesem Abend an ihrem Küchentisch wird aus Staatsanwältin Breuhlker Cum-Ex-Jägerin Breuhlker. Und auf ihrem Radar erscheint unter anderem Hanno Berger.
2: Aktiengeschäften erstattete der Staat Milliarden an Steuern.
3: Steuerraub Deutschlands.
0: Mindestens 10 Milliarden Euro wurden allein in Deutschland mit Cum-Ex-Deals erbeutet.
4: The biggest tax heist.
5: In Banken, Finanzdienstleister und Börsenhändler.
6: Taxpayers billions of euros.
7: Auf Kosten des deutschen Fiskus.
0: 10 Milliarden Euro Steuergeld. Geld, das wir alle eingezahlt haben.
8: Eine regelrechte Bande zum Ausnehmen der Steuern erstatten lassen, die sie nie gezahlt hatten.
0: Geld, das zum Beispiel gereicht hätte, um Wohnungen zu bauen für mindestens 40.000 obdachlose Menschen in Deutschland.
9: Einer soll sich von dem Geld eine teure Yacht gekauft und sie Cum-Ex getauft haben.
0: Mein Name ist Massimo Bognani. Ich bin Investigativreporter beim WDR und beschäftige mich seit vielen Jahren mit Wirtschaftskriminalität. In diesem Podcast nehme ich euch mit hinter die Kulissen des größten Steuerskandals aller Zeiten. 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Und das ist Folge 2. Breuhlkers List.
1: Ich habe auch zwei Instrumente gespielt.
0: Klavier und Querflöte.
1: Und war im Orchester, habe Kammermusik gemacht. Also meine ganze Freizeit war von Musik geprägt.
0: Anne Breuhlker liebt schon als Kind die Musik. Sie wächst in Hamm in der Nähe von Dortmund auf. Der Vater arbeitet als Wirtschaftsprüfer und ihre Mutter ist Lehrerin, unter anderem für Sozialwissenschaften. Am Küchentisch der Familie Breuhlker wird ständig diskutiert. Über Politik, über Gesellschaft und über Gerechtigkeit. Die ist für Anne Breuhlker schon als Kind ein Riesenthema.
1: Was zum Beispiel dazu führte, dass ich mir irgendwie bestimmte Filme nicht angucken konnte. Solche Filme, die Ungerechtigkeit zeichnen.
0: Also Filme zum Beispiel, in denen die Verbrecher davonkommen.
1: Das hat mich so emotional mitgenommen. Ich bin so aufgeregt, dass ich das einfach nicht ausgehalten habe.
0: Nicht nur im Fernsehen, auch im echten Leben hält sie Ungerechtigkeit kaum aus, sagt sie. Zum Beispiel als Siebtklässlerin. Da quält der Lateinlehrer die Klasse Woche für Woche mit einem Test.
1: Und dann habe ich mir die allgemeine Schulordnung angeguckt und habe das dann gesehen und bin dann halt mit dem Ding zum Lehrer marschiert und habe gesagt, so geht das aber nicht, ne? Also das ist nicht zulässig, dass sie hier jede Woche einen Test schreiben.
10: Hatten Sie da keine Angst? Ich meine, ein Lehrer ist ja auch eine Autoritätsperson.
1: Nee, also ich habe ja gesehen, dass das Recht auf meiner Seite ist und ich fand das eben völlig unmöglich, dass der sich daran nicht gehalten hat. Und dann hat er noch ein bisschen versucht zu diskutieren. Aber dann habe ich gesagt, nee, also wenn er das nicht einsieht, dann würde ich mich beim Direktor beschweren. Ja, und das hat ihn dann überzeugt, in Anführungsstrichen. Und fortan haben wir da nicht mehr so viel Tests geschrieben, sondern nur noch so viel, wie erlaubt waren.
0: Nach der Schule studiert Anne Bolker erst ein Semester Musik auf Lehramt, wechselt dann aber doch zu Jura. Und schließt das Anfang der 2000er als eine der besten ihres Jahrgangs ab. Brolker ist nun also Juristin, eine richtig gute noch dazu. Es ist ihr erster großer Schritt auf ihrem langen Weg. Einem Weg, auf dem sie viele Jahre später auf Hanno Berger treffen wird. Ich habe mit Anne Brolker und mit Hanno Berger stundenlange Interviews geführt. Und wie die beiden auftreten und wie sie die Welt sehen, das könnte kaum unterschiedlicher sein. Aber je mehr ich von den beiden bei dieser Recherche erfahre, desto erstaunter bin ich, wie viel sie auch gemeinsam haben. Und wie viel von dem, was sie später so unerbittlich kämpfen lässt, sie schon immer angetrieben hat.
11: Der Vater, der hat morgens um 6 Uhr mich manchmal, wenn ich keine Lust hatte, da zu lernen oder so, oder er das Gefühl hatte, das stimmt alles noch nicht so mit seinem Lateinvokabeln, hat er mich da rausgeholt, in die Badewanne gestellt, kalt abgeduscht und dann Lateinvokabeln abgefragt. Ja.
0: Wie bei Brohilker gibt es auch in Bergers Kindheit eine Geschichte, bei der es um Latein geht. Eine Geschichte, die sein Vater, ein protestantischer Pfarrer, ihm fürs Leben mitgibt.
11: Schon fleißig sein, ordentlich sein, wie das halt früher so war. So wurde man halt erzogen. Nicht? Und das war auch vielleicht gar nicht so verkehrt.
0: Und auch, wenn seine Lateinerfahrung nicht gerade Erziehungsratgebern entspricht. Berger wirkt beim Erzählen auf mich nicht so, als belaste ihn das groß. Und genau wie bei den Brohilkers wird auch bei den Bergers ziemlich viel diskutiert.
11: Es waren viele Leute bei uns im Haus.
0: Häufig Gäste vom Vater, dem Pfarrer.
11: Viele Gesellschaftsschichten, viele Diskussionen. Da kamen Leute mit linken Ideologien, rechten Ideologien, Atheisten, Gläubige, alles durcheinander. Ja, war nicht sehr interessant. Insofern, da habe ich Freude gehabt, immer an die Diskussionen auch. Ja.
0: Neben Latein, dem vielen und frühen Diskutieren, gibt es zwischen Berger und Brolker noch eine dritte Gemeinsamkeit.
11: Ich habe im Hochschulkonservatorium in Frankfurt Violinunterricht gehabt, bis 25 Jahre. Habe also Bach Solo-Etiden, ein paar Titten gespielt und da auch Mozart-Violinkonzert, Haydn-Violinkonzert und so weiter und so fort.
0: Auch Berger liebt die klassische Musik. Aber genau wie Brolker entscheidet Berger sich gegen eine Karriere als Profimusiker und für eine Karriere, die für ihn quasi vorgesehen ist.
11: Also, bei uns in der Familie war es so, dass nahezu alle entweder Pfarrer waren oder Juristen. 50-50 etwa. Ja.
0: Berger wächst also auf mit Recht und Moral, mit Gesetzen und Geboten.
11: Großvater war Jurist, der Vater war Theologe, der Bruder des Vaters war Jurist, ein Vetter meines Vaters war Senatspräsident beim Bundesfinanzhof, der andere war bei Hugo Berger bei Bundesverfassungsrichter. Also sagen wir mal, diese Juristenschiene war schon fast so ein bisschen vorgeprägt. Ja.
0: Er studiert Jura und schließt das ein paar Jahre später, genau wie Brohilker, als einer der Besten seines Jahrgangs ab. Der erste Schritt auf seinem langen Weg ist damit getan. Es ist ein Weg, auf dem er viele Jahre später auf Anne Brohilker treffen wird. Aber erst einmal fragt sich der junge Hanno Berger, wie es nach seinem Jura-Abschluss weitergehen soll. Er ist 30 und hat schon seinen Doktortitel. Guck mal, Junge, sagen seine Eltern zu ihm.
11: guck mal, Junge, ja, wenn du in Staatsdienst gehst, ja, wirst du lebenslänglich alimentiert, ja, und das ist auch eine sichere Sache und so weiter.
0: Und deshalb versucht Berger genau das. Er bewirbt sich Anfang der 1980er Jahre bei der hessischen Finanzverwaltung und setzt sich gegen 80 andere durch. Sein erster Job führt Berger dann nach Offenbach, ins Finanzamt für Körperschaftssteuern, also das Finanzamt, das für Unternehmen zuständig ist. Er schwört einen Eid, dem Allgemeinwohl zu dienen. Und dann geht's los mit der Arbeit. Der Mann, der später Millionen damit macht, Steuergelder aus der Staatskasse zu entnehmen, der beginnt seine Karriere also ausgerechnet beim Finanzamt. Dieses Finanzamt ist aber schnell eine Nummer zu klein für Berger. Er zieht weiter nach Frankfurt, mitten ins Herz der deutschen Finanzindustrie. In das Finanzamt, das für die Börse zuständig ist. Dorthin, wo er es mit den Großen und Mächtigen der Finanzwelt zu tun hat. Berger betritt eine Welt, in der sich etwas Entscheidendes zu verschieben beginnt. Eigentlich ist ja die ursprüngliche Idee des Finanzmarktes ziemlich einfach. Menschen kaufen an der Börse Aktien von Unternehmen. Ihnen gehört dann ein Teil des Unternehmens. Die Unternehmen nutzen das Geld, um etwas aufzubauen. Doch in den 90er Jahren verschiebt sich dieser Fokus immer mehr. An den Börsen kommen hochspekulative Finanzgeschäfte in Mode. Statt in Unternehmen zu investieren, wird zum Beispiel auf Kurseinbrüche gewettet oder es werden technische Lücken im System ausgenutzt. Es geht um Deals mit sagenhaften Gewinnen, ohne realen wirtschaftlichen Gegenwert. Und genau in diese neue Welt kommt Hanno Berger. Nicht als Spieler, sondern erstmal als Schiedsrichter. Und diesen Job macht er ziemlich gut. Er wird schnell befördert und ist jetzt der wichtigste Bankenprüfer Deutschlands.
11: Ich kämpfe jetzt für den Staat. Ja. Ich versuche, das, was rechtlich zulässig ist, natürlich auch ein bisschen von dem Staat rauszuholen. Und ich habe dann in der Deutschen Bank gesessen, habe da mit denen gefochten. Da saßen dann 10 Leute auf der Gegenseite.
0: Hanno Berger, der ordentliche, fleißige und diskussionsfreudige Pfarrerssohn, ist angekommen. Er vertritt den deutschen Staat in steuerlichen Auseinandersetzungen mit den größten und wichtigsten Banken des Landes.
11: Und mit denen, sagen wir mal, Florett zu fechten, ja, nicht mit der Kanone aus der Ferne zu schießen, da müssen sie wirklich argumentieren. Ja, und das hat mir Spaß gemacht. Das war für mich eine sportive Herausforderung sozusagen, gewissermaßen, ja, sich zu messen. Ja.
0: Berger liebt das intellektuelle Florettfechten. Und vermutlich auch, dass er meistens gewinnt. Doch die juristische Auseinandersetzung allein, die reicht ihm nicht mehr.
11: Ich meine, ich muss nicht jeder Tag mir übers Haupt streichen und sagen, irgendwo hast du alles super gemacht. Das ist nicht der Punkt. Aber irgendwie eine gewisse Anerkennung, glaube ich, das wollen sie auch in ihrem Beruf haben. Ja.
0: Berger fehlt diese Anerkennung. Er wird deshalb mit der Zeit immer unzufriedener. Auch, weil er findet, sich so richtig reinzuhängen, wie er das macht, das lohnt sich eigentlich gar nicht als Beamter.
11: Es wird nicht honoriert, ob sich einer anstrengt. Es geht danach, wer ist jetzt dran mit der Beförderung? Der sitzt jetzt schon so lange, also muss der mal dahin befördern. Werden sie angesprochen, Herr Berger, warum strengen Sie sich eigentlich so an? Ja, das bringt Ihnen doch gar nichts. Ja. Und dann fängt man mal an zu überlegen.
0: Berger ist zwar oberster Bankenprüfer, aber er fühlt sich eben nicht wirklich geschätzt. Und deshalb trifft Berger 1996, nach über 10 Jahren als Beamter mit sicherem Einkommen, eine Entscheidung. Er springt ab, ohne so ganz genau zu wissen, wo er landen wird. Berger kündigt. Oder, wie es bei Beamten korrekt heißt, er bittet darum, aus dem Staatsdienst entlassen zu werden. Seiner Bitte wird stattgegeben.
1: Aber ich habe dann nochmal Menschen wirklich in Ausnahmesituationen erlebt. Und dieses ganze Drama und diese ganze Tragik dieser Lebensumstände, die fand ich schon echt also schwer verdaulich.
0: Für Anne Breuker beginnt ihre Karriere ganz ähnlich wie die von Hanno Berger, nämlich beim Staat. Nach ihrem Jurastudium startet sie bei der Staatsanwaltschaft Köln. Auch sie schwört einen Eid, dem Allgemeinwohl zu dienen. Wie die meisten Staatsanwälte wird sie als erstes in der allgemeinen Abteilung für Delikte wie Diebstahl oder Körperverletzung eingesetzt. 2007 bewirbt sie sich auf einen neuen Posten. Und zwar in der sogenannten Gnadenstelle.
1: Obwohl meine Kollegen mir davon abgeraten haben, weil das eigentlich immer Menschen machten, die jetzt immer nicht mehr vorankommen wollten bei der Staatsanwaltschaft, dass man regelmäßig eher ältere Kollegen gemacht.
0: Karrieretechnisch also ein ziemlicher Killer. Und trotzdem entscheidet sich Bolker bewusst für die Gnadenstelle. Sie hat da fast täglich mit Menschen zu tun, die am äußersten Rand stehen. Am Rand der Gesellschaft, der Zurechnungsfähigkeit, der psychischen und physischen Gesundheit. Menschen, die im Leben oft keine Bindungen haben, keinen Halt und immer wieder kriminell werden. Sie sagt, sie ist in dieser Zeit eher Sozialarbeiterin als Juristin. Denn die Gnadenstelle entscheidet zum Beispiel darüber, ob ein krimineller Drogenkranker noch eine allerletzte Chance bekommt. Ob sie Gnade vor Recht walten lässt oder eben nicht.
1: Also das tat mir schon alles oft sehr, sehr leid. Dass sie sich so angestrengt hatten und da trotzdem immer wieder reingerutscht sind.
0: Anne Breulker sieht jeden Tag die Menschen, die durchs Raster fallen. Die Gescheiterten und Hoffnungslosen. Und sie sieht sehr deutlich, wie dünn die Linie ist zwischen Halt und Absturz. Und vielleicht ist es genau das, was sie prägt für alles, was danach kommt. Denn Breulker nimmt aus dieser Zeit etwas mit, das man nicht studieren kann. Ein fast körperliches Bedürfnis nach Fairness. Nach einem Rechtsstaat, der alle seine Bürgerinnen und Bürger gleich behandelt. Die Kleinen, die Großen und alle dazwischen. Und genau deshalb gefällt es Breulker eigentlich in der Gnadenstelle. Aber dort soll sie nicht bleiben. Ihre Vorgesetzten haben andere Pläne. Denn 2009 ist in der Abteilung für Wirtschaftskriminalität und schwere Steuerkriminalität eine Stelle zu besetzen. Und die Bewerber sind rar. Breulker wird also versetzt. Heute sagt sie, hätte sie die Versetzung damals ablehnen können, hätte sie es vermutlich getan. Aber sie ist Beamtin. Und so betritt Breulker 2009, etwas unfreiwillig, eine völlig andere Welt. Weg von den Kleinen, hin zu den Großen. Weg von Menschen am Rand, hinein in Fälle mit Millionenbeträgen, mit hochbezahlten Beratern und Anwälten. Rein in die Welt von Hanno Berger.
11: Ich habe dann auch meiner Frau gesagt und meiner Tochter gesagt, ich weiß es heute noch, pass mal auf, das Leben wird jetzt völlig anders. Ja. Ich bin wahrscheinlich kaum noch zu Hause. Ich war vorher schon selten zu Hause, aber jetzt bin ich was überhaupt nicht mehr zu Hause. Und das hat sich auch in diese Richtung entwickelt.
0: Berger ist gesprungen und weich gelandet. 1996 verlässt er den Staatsdienst und steigt bei einer großen privaten deutschen Anwaltskanzlei direkt ganz oben ein, als Partner. Er dient jetzt nicht mehr dem Staat, sondern dem Kapital. 3 Jahre später geht es wieder weiter für ihn, wieder nach oben. Eine große US-amerikanische Kanzlei, wieder als Partner. Und Berger sagt, in eine noch mal ganz andere Liga.
11: In New York, die Büros, das waren ein Riesensaal mit ein tolles Essen, mittags für alle Partner. Ja. Dann bekommt man als Partner eine Karte, kann man überall auf der Welt krankenversichert, man kann ein Auto bestellen, ja, über die Sozietät, irgendwo auf der Welt, überall. Es waren halt sehr viele Annehmlichkeiten sozusagen, auch die natürlich dazu kamen. Und ja, ich sag mal, das vor allem aber auch natürlich, dass man wirklich auch seinen Erfahrungshorizont erheblich erweitern konnte.
0: Berger, der als Beamter mit dem Kopf an die Decke stieß, hat Anfang der 2000er Jahre nur noch blauen Himmel über sich. Er blüht in seinem neuen Job richtig auf.
11: Wenn Sie Erfolg haben im Leben, dann spüren Sie auch keine Schmerzen. Na, man erzählt ja von Kriegsgefangenen, wenn die im Rausch waren, im Krieg geschossen haben, die haben angeschossen, die haben das gar nicht gemerkt. Ja? Und so ist es ähnlich.
10: Sie haben jetzt gerade in dem Nebensatz das Wort Rausch verwendet.
11: Ja, das war natürlich schon so, weil man kommt nicht dazu, mal ein Buch zu lesen. Man kommt nicht dazu, mal über irgendwas näher nachzudenken. Man ist halt verplant auch. Der Terminkalender ist wochenlang im Voraus, alles genau getaktet. Ja? Da kommen 150 E-Mails. E-Mails am Tag rein. Die können Sie gar nicht alle lesen. Da haben Sie aber zwei junge Juristen, Sekretärin, die setzen sich da vorher hin und die screenen schon mal durch.
0: Berger ist im Rausch. Und er ist nicht allein. Im Windschatten der boomenden Finanzindustrie erleben Anwaltskanzleien auf der ganzen Welt einen Hype. Der Grund ist einfach. Es gibt immer mehr Deals und immer mehr Geld, das bewegt wird. Gleichzeitig erhöhen sich durch die Digitalisierung und das Internet das Tempo und die Komplexität der Deals und Modelle. Und mit jeder Transaktion und jedem neuen Firmenzusammenschluss wächst deshalb auch der Bedarf nach juristischer Beratung. So machte im Jahr 2009 beispielsweise Freshfields als eine der größten internationalen Wirtschaftskanzleien rund 1,3 Milliarden Euro Umsatz. In dieser Welt sind Billable Hours die entscheidende Währung, also beim Kunden abgerechnete Stunden. Ein Anwalt gilt hier als erfolgreich, wenn er der Kanzlei viel Umsatz beschert. 80 Wochenarbeitsstunden in Hochphasen sind normal. Und wer Millionen ranschafft, kann es bis ganz nach oben schaffen, zum Partner und sogar Teilhaber der Kanzlei werden. Und damit selbst zum Multimillionär. Und Berger, der hat es geschafft. Der ehemalige Finanzbeamte ist zum Partner aufgestiegen. Genau in dieser Welt hört Berger das erste Mal von Cum-Ex. Erst ist er etwas ungläubig, aber dann sieht er eine einmalige Chance und legt los. Er bietet Cum-Ex privaten Investoren an, also Leuten mit richtig viel Geld. Von denen kennt Berger ja eine ganze Reihe. Schließlich berät er sie seit Jahren, um ihre Steuern zu reduzieren. Und Bergers Idee zündet. In diesen Jahren machte das Modell unter Superreichen in Deutschland immer größer. Und Berger? Der kündigt seinen Job bei der Großkanzlei. Denn als selbstständiger Anwalt hat er nochmal ganz andere Möglichkeiten. Und genau deshalb steht Berger dann 2011 im 32. Stock des Skyper-Hochhauses in Frankfurt und blickt aus dem Fenster seiner eigenen Kanzlei. Er hat sich zusammen mit einem Kollegen selbstständig gemacht. Berger blickt aus seinem Büro auf die Deutsche Bundesbank und das Bankenviertel. Und unter ihm die Fußgänger, nicht größer als Ameisen.
1: Das Büro war, wie alle anderen Büros, sehr klein. Es passt gerade mal ein Schreibtisch und ein Schreibtischstuhl rein, ein Regal an der Wand neben der Tür.
0: Staatsanwältin Brohlker quetscht sich in ihr etwa 10 Quadratmeter großes Büro, das sie Karnickelstall nennt. Einfach, weil es so klein und eng ist. Unter ihr liegt ein roter, abgewetzter Teppich, geflickt im falschen Farbton. Es ist 2013. Erst vor ein paar Monaten hat Brohlker am Küchentisch Cum-Ex durchschaut. Eigentlich wollte sie still und heimlich und verdeckt ermitteln, ohne dass die Gegenseite, ohne dass vor allem Berger das weiß. Aber das ist nicht mehr möglich. Denn das Bundeszentralamt für Steuern hat Berger und Co. über die Ermittlungen informiert. Also ausgerechnet die Behörde, von der Brohlker überhaupt von Cum-Ex erfahren hat. In der jetzigen Phase der Ermittlung ist das Gift. Die Verdächtigen sind gewarnt, können mögliche Beweismittel verschwinden lassen. Und dann klingelt bei Brohlker auch noch ständig das Telefon. Anwälte wollen jetzt ganz dringend und ganz unbedingt ein persönliches Gespräch mit ihr. Bisher konnte sie immer abwiegeln am Telefon.
1: Ja, ich bin noch nicht dazu gekommen. Ich kann da jetzt gar nichts zu sagen. Und vielen Dank, dass Sie mir das hier erklären.
0: Aber ein paar Monate später kann sie die Anrufer nicht mehr hinhalten und muss einem persönlichen Treffen zustimmen. Deshalb sieht Brohlker an diesem Wintertag im Jahr 2013 vor sich mehrere hochbezahlte Anwälte. Geschickt vom Berger. Der Raum ist voll. Es können nicht mehr alle sitzen, weil es nicht genügend Platz für mehr Stühle gibt.
1: Die keinen Platz gefunden hatten, die blieben dann einfach stehen vor meinem Schreibtisch und haben dann so von oben auf mich herabgesprochen und mir die ganze Zeit ihre Auffassung nahebringen wollen. Haben dann auch Blatt Papier genommen und da Skizzen drauf gezeichnet, um mir eben zu verdeutlichen, dass hier auch überhaupt gar nichts dran ist und dass das alles Quatsch ist und dass das Bundeszentralamt sich irrt.
0: Staatsanwältin Brohlker hört sich alles in Ruhe an, ist höflich und interessiert. Die Verteidiger quetschen sich zwischen Türmen von Aktenkartons. Meterhoch stapelt sich die Arbeit im Karnickelstall, fast bis an die Decke. Überall Akten, Akten, Akten.
1: Sah also wirklich schlimm aus, der Raum.
0: Was die Anwälte in diesem Moment im Brohökers Büro nicht wissen: Die Staatsanwältin führt hier gerade ein Schauspiel für sie auf. Brohöker hat nämlich eine sogenannte kriminalistische List vorbereitet. Vielleicht etwas ungewöhnlich, aber legal. Die Kartons, die sich in dem Büro stapeln, sind leer. Es sind Requisiten in einem Schauspiel, das Brohöker aufführt. Sie hat sich die Kartons vorher extra ausgeliehen und zu Türmen gestapelt, um den Eindruck zu erwecken: Hilfe, ich versinke im Chaos. Erst scheint Brohökers Trick zu funktionieren. Aber dann kommt eine Anwältin den leeren Kartons immer näher.
1: Die war aber ziemlich nervös. Also die zappelte so ein bisschen mit ihrem Fuß herum und wippte dann auch auf diesem Stuhl. Und das war insofern gefährlich, weil sie sich immer an diese leeren Kartons anlehnte.
0: Weil die Kartons leer sind, sind die Türme ziemlich instabil.
1: Und weil die so hibbelig war, habe ich gesehen, dass die Kartons ein bisschen ins Rutschen gerieten. Insbesondere die oberen Kartons.
0: Wenn der Turm fällt, wäre das nicht nur ein peinlicher Moment. Ihre List wäre dann auch ziemlich sicher gescheitert.
1: Und ich war die ganze Zeit bei dem Gespräch so ein bisschen abgelenkt, weil ich Angst hatte, dass dieser Kartonstapel umkippt und dann irgendwie das für Verwirrung sorgt, dass die Kartons alle leer sind. Und deswegen habe ich immer nur mit einem Ohr diese ganzen rechtlichen Ausführungen da verfolgt.
0: Aber die Türme halten. Die Kulisse besteht. Auf der Bühne spielt Anne Brohöker, 40 Jahre jung, blond und eher klein als groß, in der vorgetäuschten Rolle ihres Lebens. Die Rolle der überforderten und auch etwas naiven Frau Staatsanwältin.
1: Genau das, was Sie eigentlich von mir erwarten, genau das wird hier auch geliefert.
0: Überforderung und Naivität.
1: Eine kleine Frau, die nicht so den Durchblick hat. Und da habe ich gedacht, naja, dieses Vorurteil, ne, das kann ich ja gut für mich nutzen.
0: Und jetzt, nach diesem Gespräch, hat Brohöker freie Bahn. Denn eins erfahren die Anwälte an diesem Tag nicht von ihr. Brohöker bereitet schon seit ein paar Wochen eine nie dagewesene, weltweite Razzia gegen Berger und andere Beschuldigte vor. Es wäre Brohökers erster offener Schlag gegen Hanno Berger.
11: Es war Krieg. Krieg. Ja. Unfassbar, was da alles passiert ist. Ja.
0: Das war Folge 2 von Inside Cum-Ex, Jagd auf die Steuermafia. 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

0: waren nach israelischen Angaben Stellungen der vom Iran unterstützten Hisbollah-Miliz im Süden Beiruts. Der Iran hatte deshalb gedroht, sich aus einem möglichen Friedensabkommen zurückzuziehen. In der Schweiz ist die rechte Schweizerische Volkspartei damit gescheitert, die Einwohnerzahl des Landes auf 10 Millionen zu begrenzen. In einer Abstimmung waren knapp 55% gegen die Obergrenze. Katrin Hondl, WDR Genf.
1: Die Initiative der rechtspopulistischen Partei wollte dafür Einschränkungen bei Asyl- und Familiennachzug sowie in letzter Konsequenz die Kündigung des Personenfreizügigkeitsabkommens mit der EU, was weitreichende Folgen gehabt hätte für die engen Beziehungen des Nicht-EU-Mitglieds Schweiz zu ihrem wichtigsten Handelspartner. Regierung, Parlament und Wirtschaftsverbände hatten empfohlen, die Initiative abzulehnen. Sie warnten unter anderem vor einem Brexit-Moment für die Schweiz und ernsten Gefahren für Wirtschaft und Wohlstand.
0: Die Bahnstrecke zwischen Hamm und Dortmund ist wieder frei. Sie war über Stunden gesperrt, weil ein Windrad in Nähe der Strecke in Böhnen gebrannt hatte. Nach dem Brand musste seine Stabilität überprüft werden. Zur Ursache des Feuers ist noch nichts bekannt.
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0: In Houston, Texas, startet die deutsche Fußballnationalmannschaft gerade in die WM. Erster Gegner ist der Karibikstaat Curaçao. Live aus Houston jetzt Holger Dahl, WDR Sport.
3: Das erste Spiel für Deutschland bei dieser Fußball-Weltmeisterschaft ist wenige Sekunden alt, noch 0:0 der Spielstand. Deutschland ist der haushohe Favorit gegen Curaçao, spielt mit der erwarteten Startformation. Manuel Neuer steht wieder im Tor mit 40 Jahren, der Rekordtorwart. Und Deutschland will es natürlich unbedingt richten, ging gleich los in Richtung Tor von Curaçao. Aber ein Tor ist noch nicht gefallen. Es steht 0:0 in Houston. Stimmungsvolle Atmosphäre.
0: Das war WDR aktuell. Und so wird das Wetter in Nordrhein-Westfalen. Heute Abend ist es bewölkt mit einigen Schauern. Zeitweise gibt es auch noch Sonnenschein. In der Nacht klingen die Schauer ab, 12 bis 6 Grad. Morgen dann anfangs noch viele Wolken, auch wieder einzelne Schauer. Später kommt die Sonne dann häufiger raus. Ganz vereinzelt gibt es am Nachmittag auch noch Schauer. Temperaturen bis 21 Grad. Die Zeit 19.03 Uhr. WDR 5, die Verkehrslage, die A1 Köln Richtung Münster zwischen Schwerte und Kreuz Dortmund-Unna, 3 Kilometer Stau. Die A3 Frankfurt Richtung Köln zwischen Neustadt-Wied und Bad Honnef-Linz, 2 Stunden plus, 7 Kilometer Stau, wegen Bergungsarbeiten ist nur ein Fahrstreifen frei. Die A4 Olpe Richtung Köln zwischen Gummersbach und Bielstein, 3 Kilometer Stau. Die A61 Koblenz Richtung Mönchengladbach zwischen Wehr und Dreieck-Sinzig, 4 Kilometer stockender Verkehr. Und die A61 Koblenz Richtung Mönchengladbach zwischen Swisttal und Kreuz-Bliesheim, 6 Kilometer Stau. Folgende Autobahnen sind gesperrt: die A40 in beide Richtungen zwischen Winkhausen und Heißen bis zum 22. Juni. Und bis morgen früh noch die A43, beide Richtungen zwischen Bochum-Riemke und Kreuz-Bochum. Die A44 Essen Richtung Düsseldorf zwischen Kreuz-Düsseldorf-Nord und Düsseldorf-Flughafen. Und die A553 in beide Richtungen zwischen Brühl-Ost und Brühl-Nord.
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5: Hallo, hallo und herzlich willkommen zu den Maus-Charts. Heute haben wir ja recht starke Konkurrenz auf dem Fußballplatz in den USA. Da läuft ja gerade das erste Spiel der deutschen Fußballnationalmannschaft bei der FIFA-Fußball-WM 2026. Aber gute Nachricht für alle Nicht-Fußballfans. Bei uns seid ihr in besten Händen. Hier ist nämlich heute fußballfreie Zone. Hier läuft zwar auch so eine Art Wettbewerb, aber eher, naja, ich würde sagen, ein Wettrennen um die besten Plätze in den Mauscharts. 10 Songs sind wie immer im Rennen dabei, 2 davon ganz neu. Und wenn ihr in den letzten Tagen abgestimmt habt für diese Mauscharts, dann seid ihr sogar im Lostopf gelandet und habt später noch die Chance, Maus-Kopfhörer zu gewinnen. 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So, und jetzt geht's auch direkt los mit Platz 8. Ja, und was soll ich sagen? Da ist erstmal nichts passiert. Letzte Woche habt ihr Walk of the Earth dahin gewählt und diese Woche habt ihr es genauso gemacht. Knock 'em Down heißt der aktuelle Song der kanadischen Band. Und für alle, die ihn noch nicht gehört haben, kommt er jetzt.

Platz 8 für Knock 'Em Down von Walk of the Earth. Und wisst ihr, was dieser Song mit dem auf Platz 7 gemeinsam hat? Beide sind genau da gelandet, wo sie in der letzten Woche auch schon waren. Und die letzte Woche auch schon gehört haben von euch. Also die wissen jetzt natürlich, ach ja klar, dann kann das doch nur Montez sein, wenn du mich fragst. Und diesen Song, den mag ich voll gerne, weil er da von früher singt. Und zwar von dem Früher, das heute euer Jetzt ist, euer Leben, Kindheit. Montez ist ja jetzt 32, also schon länger kein Kind mehr. Aber wie sich das Leben früher für ihn angefühlt hat und was er daran besonders mochte, das weiß er noch ziemlich genau. Und darüber singt er hier. Und von euch gibt's dafür, wie schon gesagt, wieder Platz 7.

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1: Ja, also mindestens dieses Wetterding ist ja eh eher so ein Erwachsenending, oder? Wir jammern doch ständig, dass es regnet oder dass es zu heiß ist oder vielleicht zu kalt ist und die Straßen glatt sind. Den meisten Kindern, die ich kenne, ist das total Schnuppe. Regen? Ja und? Lass uns in Pfützen tanzen. Hitze? Ja komm, hol den Schlauch raus. Glatte Straßen wegen Schnee oder Eis? Yay, Schneemann bauen und Schlittschuhe rausholen. Ich bin mal gespannt, wie ihr später als Erwachsene drauf seid. Vielleicht erinnert ihr euch dann ja an diesen Song von Montez. So, jetzt geht's aber weiter zum nächsten Song, Platz 6. Und da ist heute Bebe Rexha gelandet mit New Religion. Allerdings ist nach diesen Mauscharts heute Feierabend für Bebe Rexha. Sie ist nämlich heute zum 4. Mal dabei. Und das bedeutet ja, dass ein Song nicht mehr wiedergewählt werden kann. Egal, wo er gerade steht. Aber hier und jetzt hört er ihn natürlich nochmal auf Platz 6, New Religion von Bebe Rexha. Viel Spaß!

Und tschüss, Baby Rexha, das war's für diesen Song in den Mauscharts. Ich bin mal gespannt, wann wir dafür von den zwei neuen hören. Auf Platz 5 jedenfalls noch nicht. Dahin habt ihr in dieser Woche deine Freunde gewählt. Und die touren gerade schwer durch die Lande. In Wien waren sie vor kurzem und haben ein Konzert gegeben und in Gelsenkirchen auch. Und dann sind sie auch noch in einem echten Schloss aufgetreten. Habe ich Fotos von gesehen. Heieieiei, die feinen Herren. Hier in den Mauscharts sind sie ja gerade mit Die Kinder spielen verrückt unterwegs. Und habt ihr vielleicht schon mal versucht zu zählen, wie viele Spiele sie da aufzählen? Ich gebe es zu, ich bin gescheitert, aber vielleicht klappt's bei euch ja besser. Probiert's doch mal aus. Hier ist euer 5. Platz, deine Freunde mit Die Kinder spielen verrückt.

Ja, wenn schon nicht Sagerland oder Verstecken, dann doch bitte wenigstens Verrückt. Cooler neuer Song von Deine Freunde, finde ich. Oh, und da sehe ich was Neues auf uns zukommen. Auf Platz 4 hat's geklappt. Und zwar für den DJ Marshmello und die Sängerin Ingie und ihren Song Kissin' My Friends. Letzte Woche in den Mauscharts hat Martin hier ja vorgemacht, wie schnell man Schellenkranz schütteln muss, damit das so klingt wie in diesem Lied. Achtet da gleich mal drauf. Mega krass schnell. Auch wenn's hier ganz am Anfang noch so chillig und entspannt losgeht.

falls es euch auch so ging wie mir, dann sage ich Entschuldigung. Ich habe in diesem Song jetzt nur noch Schellenkranz gehört. Oh Mann, Marshmello und Inji waren das mit unserem ersten Neueinstieg in dieser Woche auf Platz 4. Heißt auch, jetzt geht's hoch auf Siegertreppchen zu den Plätzen 3, 2 und 1. Und eins kann ich schon mal verraten, Platz 1 ist eine echte Überraschung. Auf Platz 3 dagegen ist nichts passiert. Wisst ihr noch, wen ihr letzte Woche dahin gewählt habt? Ich sag's euch. Olivia Rodrigo mit ihrem Song, in dem es ja um dieses Gefühl und diese Magie geht, die bei einem ersten Date im Spiel sein können. Und ich betone das ganz bewusst, weil natürlich nicht jedes erste Date magisch sein muss. Aber Olivia Rodrigo scheint das schon mal erlebt zu haben und darüber singt sie in Drop Dead, eurem dritten Platz in dieser Woche.

Und weiter geht's zu Platz 2. Und da, jawohl, wird heute geschwommen. Ihr ahnt es vielleicht schon, natürlich. Da ist Swim gelandet von BTS. Allerdings muss ich auch diesem Song direkt wieder einen kleinen Dämpfer verpassen. BTS sind nämlich heute auch zum 4. Mal dabei und deshalb ab sofort nicht mehr wiederwählbar. Hey, aber ein Abschied von Platz 2, das ist doch absolut ehrenhaft. Und ein letztes Mal dürfen wir sie jetzt natürlich auch nochmal hören. Und sie dürfen nochmal rein ins Becken und losschwimmen. Und ich wünsche allen BTS-Fans viel Spaß beim Mitschwimmen.

Da schwimmen sie davon. Tschüss, BTS. Und hallo, Papalapap. Das ist ja mal eine Überraschung. Hatte ich euch ja eben schon angekündigt. Papalapap haben es tatsächlich geschafft. Letzte Woche hat Martin euch den Song noch neu vorgestellt und zack, jau, ging's raketenhaft ab bis ganz nach oben auf Platz 1. Vielleicht hat euch ja auch die Message des Songs gut gefallen. Ich sag Stopp, super wichtig, und manchmal braucht es dafür ja auch eine ordentliche Portion Mut. Aber am Ende können wir eigentlich immer stolz sein, wenn wir eine Grenze gezogen haben, wo sie uns wichtig ist. Und ein paar Beispielsituationen, wo so ein Stopp gut und wichtig ist, gibt's jetzt hier in dem Song von Papalapap. Und ich gratuliere zu Platz 1.

0: Ich sag Stopp, aber nicht zu den Mauscharts. Hier haben wir jetzt zwar von Platz 8 bis 1 alle gehört, aber zwei fehlen uns ja noch. Und die stellt uns jetzt Ole aus dem Maus-Musikteam vor. Hi Ole.
1: Hallo.
0: Erzähl doch mal, was hast du uns heute als erste Neuvorstellung mitgebracht?
1: Vertigo, das ist der aktuelle Hitsong der Sängerin und Songschreiberin Tiffany Harris.
0: Vertigo oder Vertigo, ne, wie das, glaube ich, in dem Song auch gesungen wird. Das bedeutet ja übersetzt sowas wie Schwindel. Also so ein, nicht Lügen, sondern so ein Drehschwindel, ne?
1: Genau, so ein Drehschwindel. Das ist ein richtig positiver Song, Vertigo. Da geht es um Freunde und dass Freunde das Leben schöner machen. Vertigo heißt, wie du gesagt hast, Schwindel, Drehschwindel. Und hier singt sie sowas, wie ich finde, richtig Schönes. Sie singt, ohne dich an meiner Seite wird mir einfach schwindelig.
0: Oh.
1: Im Interview hat Tiffany Harris ihr Lied so beschrieben.
2: Moin Leute, hier ist Tiffany Harris. In dem Song geht's darum, unsere besten Freunde und unsere liebsten Menschen wertzuschätzen. Denn ohne die wäre das Leben doch nur halb so schön.
0: Ja, hat sie voll recht. Gefällt mir sehr, was sie da sagt. Aber sag mal, Tiffany Harris kennen vielleicht noch nicht so viele, oder? Wer ist denn das?
1: Ja, das stimmt. Die wird erst gerade jetzt so richtig bekannt, aber Musik macht sie schon wirklich lange. Schon als Kind hat sie in einem Kinderchor gesungen und hat zum Beispiel auch im Hintergrund von Popsongs gesungen. Beispielsweise bei den Fantastischen Vier.
0: Okay, wow, nicht so schlecht. Das habe ich noch nicht geschafft.
1: Und mit 14 Jahren hat sie dann angefangen, Songs zu schreiben. Aber erstmal hat sie die nicht selbst gesungen, sondern für andere geschrieben, für Bands wie Tokyo Hotel oder auch für Alle Farben.
0: Krass, also für echte Superstars.
1: Genau, und vor 4 Jahren dann, mit Mitte 20, da hat sie dann auch angefangen, ihre Songs selbst zu singen. Das hat mega gut geklappt. Im letzten Jahr beispielsweise war dieser Song hier schon ein richtig großer Radiohit. You just gotta
0: Ja, den kenne ich, den Song Breathe In, Breathe Out. Atme ein, atme aus, ist auch irgendwie ein gutes Lebensmotto.
1: Und jetzt gerade hat sie mit ihrem Song Vertigo ihren richtig ersten ganz, ganz großen Erfolg. Man kann sagen, ihr Durchbruch zum Popstar ist das. Und vor wenigen Wochen hatte sie auch ihr erstes großes Konzert, ihre Debütshow. Und sie hat erzählt, das war für sie etwas richtig Besonderes.
2: Also das war jetzt bei meiner Debütshow ganz krass, wirklich, da hat der Raum, ich habe mich fast selber nicht mehr gehört, weil alle haben so laut mitgesungen und auch ein paar Fans, die schon seit längerer Zeit mir folgen, auch die haben auch die anderen Songs mitgesungen, halt nicht nur die zwei, die halt alle kennen, so, sondern alles. Und das ist mein Traum, dass der Raum meine Songs mir zurück in mein Gesicht singt. So, wow.
0: Oh, das kann ich mir so gut vorstellen, wie gut das sein muss, wenn du noch relativ frisch im Geschäft bist und dann stehst du auf der Bühne und dann merkst du auf einmal, ey, alle kennen meine Songs, die singen da mit.
1: Toll.
0: Wie cool, oder?
1: Toll, oder?
0: Ja, Wahnsinn. Also, und wir hören uns jetzt mal ihren aktuellen Hit an. Unsere erste Neuvorstellung für die Mauscharts heute, Tiffany Harris und Vertigo. Und gleich gibt's dann von Ole auch noch eine zweite.

0: Wenn euch dieser Song gefallen hat, dann merkt euch doch schon mal den Namen. Vertigo heißt er. Und jetzt hat Ole noch einen zweiten neuen für uns. Ole, wen hast du noch dabei?
1: Ja, neu für die Charts habe ich den Song American Girls mitgebracht.
0: Von Harry Styles, dem britischen Superstar.
1: Genau, und der Song American Girls kommt aus seinem aktuellen Album Kiss All The Time, Disco Occasionally heißt es. Übersetzt heißt das in etwa Knutschen immer, Disco tanzen ab und zu mal.
0: Wunderbar.
1: Das Album ist im März erschienen und ein richtiger Supererfolg.
0: Das ist ein richtig guter Albumtitel, gefällt mir sehr. Und sag mal, habe ich das richtig im Kopf? Ist Harry Styles nicht gerade auch auf Tour?
1: Ja, Harry Styles gibt gerade sehr viele Konzerte, allerdings leider nicht in Deutschland. Aber immerhin in Amsterdam in den Niederlanden war er. Da ist er gleich 10 Mal in Folge aufgetreten.
0: Oh wow.
1: Unsere Maushörerin Emmy, die war in Amsterdam live dabei. Emmy ist 12 und die war da mit ihren 2 Schwestern und ihrem Papa. Und sie hat uns eine Nachricht geschickt, wie es war.
2: Die Bühne war sehr groß und war ein bisschen aufgebaut wie ein Labyrinth. Und er ist da auch überall lang gelaufen. Wir hatten richtig gute Plätze, so dass er manchmal super nah an uns vorbeigelaufen ist. Der war echt nur ein paar Meter von uns weit weg. Es war auf jeden Fall super krass, den in echt zu sehen, weil ich kenne ihn nur so von seiner Musik und so aus Videos. Und das hat sich voll krass angefühlt. Wir haben die ganze Zeit auf jeden Fall sehr doll mitgesungen und auch viel getanzt.
0: Haha, das klingt wirklich nach einem wahnsinnig tollen Erlebnis für Emmy. Und Emmy, hat sie dir auch verraten, ob Harry Styles da auch American Girls gespielt hat?
1: Ja, na klar, der hat ihn gespielt als 10. Song mitten im Konzert. Das war so richtig so ein Höhepunkt und da sind alle komplett ausgerastet.
0: Hammer. Vielen Dank, Ole. Und danke natürlich auch an Emmy für ihren Mini-Bericht vom Harry Styles Konzert in Amsterdam. Und hier ist jetzt unsere Neuvorstellung Nummer 2 für heute. Ja, und das ist kein geringerer als Harry Styles mit American Girls.

0: Da schleicht er sich raus. Unsere zweite Neuvorstellung für heute, Harry Styles mit American Girls. Und für den Fall, dass ihr jetzt nicht mehr so wirklich den Überblick habt, wer heute nochmal wo gelandet ist oder wen ihr fürs nächste Mal nicht mehr wieder wählen könnt, kommt hier jetzt natürlich nochmal eine Zusammenfassung.
1: 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Nummer 1.
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0: Von 0 auf die 1 hochgeschossen, das sind Papalapap mit Ich sag Stopp.
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1: Nummer 2.
0: Von Platz 2 verabschieden sie sich in dieser Woche. Das sind BTS und Swim.
1: Nummer 3.
0: Und das hier ist Olivia Rodrigo auf Platz 3 mit Drop Dead.

0: Auch dieser Song ist in dieser Woche neu dabei. Kissin' My Friends von Marshmello und Ingie.
1: Nummer 5.
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0: Das sind deine Freunde und die Kinder spielen verrückt und deine Freunde vielleicht auch manchmal, aber weiß ich nicht.
1: Nummer 6.
0: Das hier ist Bibi Rexha mit New Religion, aber dieser Song ist zum vierten Mal dabei und nicht mehr wiederwählbar.
1: Nummer 7.
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0: Wenn du mich fragst, heißt dieser Song von Montez und von euch gab es dafür diesmal Platz 7.
1: Nummer 8.
0: Walk of the Earth heißt diese Band und der Song, der heißt Knock 'em Down.
1: Neuvorstellung.
0: Mir wird ganz schwindelig ohne dich. Vertigo heißt dieser Song von Tiffany Harris, hat Ole uns heute neu vorgestellt.

0: Neuvorstellung.
1: Er hier ist ein absoluter Superstar. Harry Styles ist das. Und er versucht mit American Girls ins Schatzrennen zu starten.

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1: Jawohl, bitte alle zahlreich abstimmen. Geht ja schließlich um eure Mauscharts. Und mal ganz abgesehen davon, dass Abstimmen und Mitstimmen oder Mitbestimmen ja sowieso schon Spaß machen, könnt ihr ja auch noch was gewinnen. Unter allen Abstimmern für die Mauscharts, die uns ihre E-Mail-Adresse verraten haben, verlosen wir ja jede Woche 3 Maus-Kopfhörer. Das ist nächste Woche so und das ist natürlich auch diese Woche so. Und hier kommen die 3 Glücklichen aus dieser Woche. Einen Maus-Kopfhörer gewonnen haben Lenja aus Fellbad, Ferdinand und Carlo. Herzlichen Glückwunsch. Die Kopfhörer machen sich ganz schnell auf die Reise zu euch. Und wie gesagt, nächste Woche gibt's eine neue Chance, vorausgesetzt ihr stimmt ab für die neuen Charts. Sie hier war übrigens bis vor kurzem auch noch mit dabei. Holly Humberstone. Heute aber außer Konkurrenz dabei. Einfach, weil es so schön ist.

0: schön, oder? Das nächste Lied, das ist schon mal so eine Art Vorgeschmack auf morgen. Morgen ist ja Montag und montags ist bei uns immer Musikwunschtag. Da könnt ihr euch hier wünschen, was wir für euch spielen sollen. Und Adrian hat das schon gemacht auf dem Maus-Anrufbeantworter. Deshalb darf er sich jetzt auch heute schon was wünschen.
1: Hallo, ich heiße Adrian und ich wünsche mir das Lied von Schule der magischen Tiere, echte Freunde. Und damit grüße ich die Maus, den Elefanten, die Ente, meinen Papa, meine Schulklasse und meine Freunde.

Echte Freunde, gewünscht von Adrian für seine Freunde. Und wie gesagt, morgen könnt ihr euch auch euer Lieblingslied wünschen. Ab kurz nach 7 im Mausradio ist Musikwunschzeit. Und dabei sein geht dann übers Maus-Gästebuch auf maus-live.de oder auch am Telefon, wenn ihr morgen ab kurz nach 7 unsere Mausnummer anruft. 0800 220 5555.

Ihr Lieben, das war's für heute. Wie gesagt, morgen ist Maus-Musikwunschtag. Nicht im WDR 5, aber im Mausradio. Und dann steht Paulus hier für euch am Mikrofon. Ich bin Nina und wir hören uns auch ganz bald wieder. Bis dahin, macht's gut und bleibt gesund und fröhlich. Tschüss!

0: Es ist 20 Uhr. 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
1: Die Nachrichten mit Nina Lendt für guten Abend. Die Eisenbahngewerkschaft warnt vor einem Einstieg des italienischen Unternehmens Italo in den deutschen Fernverkehr. Weil Italo 2028 Zugang zu lukrativen Strecken fordert, könnten laut EVG mindestens 16 deutsche Städte vom ICE- und Intercity-Verkehr abgehängt werden, etwa Münster und Aachen. Für den Vorsitzenden der Verkehrsministerkonferenz Bernreiter ein Unding.
2: Die nächsten Jahre brauchen wir insgesamt noch, um unser Schienennetz wieder fit zu machen für die Zukunft. Und dann können jetzt nicht zusätzlich neue Trassen vergeben werden. Wir kämpfen auch dagegen, dass der Schienenpersonennahverkehr rausgedrückt wird. Und ich kann ganz klar sagen, Rosinenpickerei, nur für rentable, große

0: Bevölkerung auf 10 Millionen Menschen deckeln. Die Füchse Berlin haben ihren ersten Handball-Champions-League-Sieg verpasst. Das Team verlor das Endspiel der Final Four in Köln gegen Rekordsieger Barcelona mit 34-37.
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0: Die deutsche Fußballnationalmannschaft ist in die WM eingestiegen und spielt gegen Curaçao. Für das Team des Karibikstaats ist es die erste Weltmeisterschaft. Das Spiel findet in Texas statt. Die erste Hälfte ist rum, live aus dem Stadion in Houston, Holger Dahl.
2: Die Halbzeitführung 3-1 steht hier auf den Stadionleinwänden und das geht auch genauso in Ordnung, auch wenn Deutschland einmal gezittert hat in der 21. Spielminute. Comenencia traf für Curaçao mit der ersten Möglichkeit abgefälscht durch Joshua Kimmich, aber Deutschland danach wieder sehr effizient. Schlotterbeck, Kopfball 2-1, 38. Spielminute, Nachspielzeit der ersten Halbzeit, Havertz, Foulelfmeter, 3-1. Metscher hatte schon in der 6. Spielminute das 1-0 erzielt. Deutschland ist auf einem guten Weg.
0: 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Und so wird das Wetter in Nordrhein-Westfalen. Heute Abend ist es bewölkt mit einigen Schauern, zeitweise auch noch mit Sonnenschein. Dabei am Abend 14 bis 18 Grad, in der Eifel im Hochsauerland 9 bis 13. In der Nacht klingen die Schauer ab, 12 bis 6 Grad. Morgen anfangs viele Wolken und einzelne Schauer. Später kommt dann die Sonne häufiger raus. Es ist 20.03 Uhr.
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3: 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Richtig, Bob Andrews. 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Bis jetzt. 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Moderation Margarete von Schwarzkopf.
4: Ich freue mich sehr, lieber Andreas, dass wir uns hier auf der Bühne treffen. Und ich habe heute Morgen schon einen ganz furchtbaren Rüffel bekommen. Ich habe einen Sohn, der jetzt stramme 35 ist, der heute mich besucht hat, in Berlin lebt und jetzt zum Frühstück mal vorbeikam, seine alte Mutter zu besuchen. Und da habe ich so gefragt, sag mal, die drei Fragezeichen kennst du doch. Sagt er, Mama, du stellst manchmal so blöde Fragen. Natürlich, erinnerst dich nicht, wir haben noch die Kassetten, 100 Stück etwa in der Garage stehen. Ich errötete hold und sagte, du hast recht. Ich erinnere mich auch noch, dass du die immer gehört hast, als du so 9, 10, 11 warst. Dann allerdings 2004 wechselte das zu Dan Brown. Also bitte sehr. Aber die drei Fragezeichen haben wir heute noch, alle Kassetten. Und als ich dann so ihn fragte, sollen wir die mal irgendwann anbieten, hat er gesagt, jetzt ist Schluss. Und, na gut. Und daraufhin habe ich gesagt, dann gebe ich dir, wenn ich dieses Buch hier heute moderiert habe, kannst du das lesen. Und dann sind die auch nicht mehr so jung wie damals, sondern sind erwachsen. Und er liest selten Belletristik, hat sofort gesagt, das mache ich. Also ein großes Kompliment, Andreas. Die drei Fragezeichen, Kultfiguren und unsterblich, kann man fast sagen. Komme ich zu dir, du bist ja an sich berühmt für ganz viele sehr spannende Romane. Das erste große, was mir so richtig im Bewusstsein ist, das Jesus-Video, auch verfilmt worden. Wie kommst du da? Oh ja, damals, ob es gut verfilmt war.
5: Ja, ja. Es gibt einen Film, der so heißt.
4: Ja, der heißt so. Das ist immer das Problem von Autoren, die ihre eigenen Texte nicht mehr wiedererkennen. Naja, aber da wollen wir dann nicht mehr drüber sprechen. Wir wollen über dieses wunderbare Buch, die Auferstehung, sprechen. Wie war das für dich, als du gefragt wurdest oder so, dass du dich der drei Fragezeichen widmest, inzwischen keine Knaben mehr? Hast du die selber früher auch gehört oder gelesen, die Abenteuer dieser Jungs?
5: Also als ich Konfirmand war, gab es in der Pfarrbücherei, habe ich entdeckt, gab es diese Krimis. Es waren damals natürlich nicht so viele. Das war ja auch in einem anderen Jahrtausend. Aber die habe ich alle gelesen, fand es auch sehr faszinierend. Ich habe mir immer gewünscht, auch irgendwo einen alten Wohnwagen auftreiben zu können und ihn irgendwo verstecken zu können als Hauptquartier. Also diese Vorstellung, die ist mir auch irgendwie hängen geblieben. Aber um die Zeit rum bin ich dann in eine andere alte Kultserie abgebogen, nämlich Perry Rhodan. Und ich vermute mal, dass ich irgendwie, ich habe ja dann viel später auch für die Perry Rhodan-Serie

0: geschrieben und sogar die Biografie ihres Helden verfasst, also die Jugendjahre in einem dicken Buch dargelegt. Und da habe ich vielleicht so die Überlegung ausgelöst, der Eschbach, der kennt sich mit alten Kultserien aus, dem können wir sowas anvertrauen. Weil die Idee, die drei Fragezeichen, die drei Detektive älter zu machen, die kam vom Verlag. Also das war der Vorschlag, ob ich mir das vorstellen könne. Und ich habe sofort Ja gesagt, weil mir da so quasi sofort auch Ideen dazu gekommen sind. Es hätte mich nicht so gereizt, noch eine Folge dazu zu schreiben, sondern das ist sozusagen wie so ein Neustart auch dieser Serie. So habe ich das verstanden.
1: Naja, du schreibst ja auch weiter noch deine anderen Bücher, aber jetzt bist du erstmal hier und das wird auch nicht das Einzige bleiben. Ich glaube, ich verrate da kein großes Geheimnis. Zumindest, wenn man das Buch gelesen hat, steht Fortsetzung folgt hinten. So früher bei den James-Bond-Filmen ja auch immer Fortsetzung folgt. Und ich finde das sehr spannend, weil deine Helden, es sind ja jetzt so 40 Jahre fast vergangen. Und die Frage ist natürlich, die vielleicht viele der begeisterten Anhänger der drei Fragezeichen sich oft gestellt, was wurde aus den Jungens? Wie schwer war das für dich, denen ein völlig anderes Leben zu zimmern? Denn sie sind ja, das zu Anfang des Buches, wir werden es gleich hören, was ganz anderes geworden. Keiner ist Privatdetektiv, keiner ist Polizist geworden, sondern sie haben ganz andere Jobs.
0: Also das war eigentlich das, was mir sofort eingefallen ist. Wenn ich jetzt so aus dem Nichts mit einem Roman ankomme, in dem die drei Mitte 50 sind, da stellt sich automatisch die Frage, ja und was war davor? Und ganz offensichtlich müssen sie sich getrennt haben. Das habe ich denen also vom Verlag, die so über die Serie wachen, gesagt. Das ist sozusagen die Bedingung, denn wenn sie sich nicht getrennt hätten, hätten sie ja irgendwann eine Detektei gegründet, Detektivbüro, und es gäbe schon 1000 Folgen mit weiteren Abenteuern, wo sie 20, 25, 30, 35, 40 sind, und es gäbe keine Notwendigkeit, jetzt einen speziellen Roman zu schreiben mit ihnen. Da wäre das Altwerden nichts Ungewöhnliches gewesen. Also, sie müssen sich getrennt haben und folglich muss mein Roman davon handeln, wie sie wieder zusammenfinden. Ich habe gesagt, mehr noch, sie müssen sich verkracht haben, weil es muss ja dramatisch sein, nicht? Also nicht einfach bloß aus den Augen verloren, sondern so richtig verkracht und ganz schlimm. Und eine Freundschaft ist in die Brüche gegangen, der sie allen noch nachtrauern. Und damit war klar, also der Roman muss handeln von der Auferstehung der drei Fragezeichen. Und aus diesem Thema wurde dann die Idee des Buches.
1: Ja, für mich war das auch wirklich die Geschichte einer Freundschaft. Es gibt ja oft Freunde, die man total aus den Augen verliert, weil man sich verkracht hat oder auch nicht oder einfach die Zeit drüber hinweggeht. Und als ich den Titel sah, habe ich mir gleich gedacht, weil ich da noch nicht wusste, von was handelt eigentlich dieses Buch, dass es muss die Auferstehung der drei Fragezeichen sein, die vielleicht oder auch nicht wieder zusammenkommen. Das sollen Sie ja lesen. Ich verrate Ihnen ja heute Abend hier nicht alles, sonst sage ich Ihnen noch, dass der Butler wieder schuld an allem ist, aber das müssen Sie selber lesen. Nein, das war also die Grundidee, aber dann eben denen auch Berufe zu finden. Sie sind jetzt ruhige Herren von Mitte 50 und jeder ist einen anderen Weg gegangen, aber keiner, wie gesagt, in die Richtung, die man eigentlich hätte denken können, wenn man die alten Geschichten kennt.
0: Ich glaube, das ist aber psychologisch verständlich, wenn man jetzt zu dritt Detektiv gespielt hat und dann zu sagen, okay, ich verkrache mich mit den anderen und mache das jetzt alleine, dann würde es mir diesen Schmerz sozusagen lebendig halten. Deswegen hat jeder was anderes gemacht. Also ich habe dann einfach studiert, mir die Charaktere angeguckt, mir überlegt, was da wohl passiert sein kann. Und das Erste, was ich entdeckt habe, der Bob Andrews war mal bei einem Musikagenten. Und dann gedacht, Musikagent, Literaturagent wäre auch ein passender Beruf. Mit einer Rolle hat gespielt, dass mein Literaturagent auch ein großer Drei-Fragezeichen-Fan ist. Also das war mein großes Anliegen, dass ich diesen Roman auch schreibe. Also sein Sohn heißt zum Beispiel Justus. Und ich habe gedacht, na, da muss ich auch einen Literaturagent einbauen, das gefällt ihm bestimmt. Beim Peter habe ich so die Bemerkung, bin ich öfters darüber gestoßen, dass er ein gutes Orientierungsvermögen hat. Und das hat mich dann so auf Orientierung, Landschaft, Geografie. Und da habe ich ihn in diese Richtung gehen lassen, dass er mal als Reisejournalist arbeitet. Und dann fand ich das elegant, ihn unterzubringen bei einer Firma, die die ersten Karten für Navigeräte erstellt, dann von Google aufgekauft hat und dann sitzt er jetzt bei Google und macht dort das in der Street View. Das ist für einen Kriminalroman ganz praktisch, weil einer, der da drin sitzt bei Google, über den kann man ganz viele Sachen rausfinden lassen, an die man sonst nicht rankäme. Und der Justus schließlich, ja, das ist so ein junger Überflieger und wie so manche jungen Überflieger, da habe ich gedacht, der wird jetzt nicht irgendwie Microsoft 2 gründen oder Elon Musk Konkurrenz machen, sondern er ist eher so einer, der dann nicht so ganz kompatibel ist mit der Welt. Und er bleibt in Rocky Beach. Einer muss in Rocky Beach bleiben und er bleibt auf dem Schrottplatz und macht den weiter nach Onkel Titus Tod. Und also er ist schon zufrieden mit seinem Dasein, aber er ist jetzt nicht so der große Self-Made-Man geworden.
1: Aber man hat das Gefühl, allen drei fehlt was. Und das kommt dann Gott sei Dank im Buch wieder raus. Na, wenn man sieht, dass diese Bücher 16,5 Millionen Mal, die frühen Bücher, verkauft wurden, also die drei Fragezeichen und ich glaube 45 Millionen Tonträger, davon haben wir allein ja zu Hause noch 100 liegen. Also da merkt man, wie erfolgreich das war. Also ich glaube, Andreas, ich glaube, 16,5 Millionen wirst du mit dem Buch nicht verkaufen, aber nah dran kommen, schätze ich mal, weil ja alle natürlich gespannt sind, was machst du mit diesen drei Figuren? Wie weit musstest du da auch in die Geschichte zurückgehen? Dann, was viele gar nicht wissen, dass diese Serie ja ursprünglich wirklich aus den USA kommt, in 60er Jahren dort erfunden wurde, von einem genialen Menschen, der schon lange nicht mehr lebt und dann immer weiter und weiter geführt wurde. Aber dann natürlich eigentlich so deutsches Nationalgut wurde. Die Amerikaner haben irgendwann aufgehört, aber in Deutschland lief und lief oder läuft und läuft es immer noch. Musstest du dann in die Vergangenheit sehr reintauchen und nochmal auch deine eigene Jugend rekapitulieren, um sich wieder vertraut zu machen mit der Denke dieser drei Jungs oder auch mit ihren Abenteuern? Ich finde die Titel so toll. Das Geheimnis des dreieugigen Schakals hat mich sehr bewegt, zum Beispiel als Titel. Also das ist auch schon toll. Noch origineller als Auferstehung, würde ich sagen. Nicht?
0: Ja, das muss ich zugeben, ja. Ja, also natürlich, ich hatte auch noch ein paar der Romane, also ich habe die ja, wie gesagt, aus der Leihbücherei gehabt, da waren das so schöne, schwarze, gebundene Bücher, aber die gab es dann auch bei DTV als Taschenbuch, da habe ich sie mir dann nochmal gekauft, gerade von diesen ersten, die vom Robert Arthur noch geschrieben sind. Die habe ich natürlich alle nochmal gelesen, um mich so in den Sound einzufinden. Weil es mir schon wichtig ist, mich auch in die Kontinuität der Serie zu stellen. Das ist, also wenn man von der Serie schreibt, muss man das tun. Ja, das war sozusagen einerseits so eine sprachliche Recherche oder so eine vom Feeling her, wie die aufeinander reagieren. Und andererseits natürlich inhaltlich. Also zum Glück gibt es ja viele Wikis und Lexika über die Welt der drei Fragezeichen. Deren Autoren danke ich an dieser Stelle auch ausdrücklich. Das hat mir auch sehr geholfen.
1: Wir wollen jetzt mal den Anfang hören, denn jedes Buch sollte ja eigentlich mit einem Bang beginnen, so wie ein Film. Es heißt ja von Billy Wilder, jeder Film soll mit einem Bang beginnen und nicht mit einem Whimper enden. Das tut's in dem Fall, kann ich Sie trösten, ich verrate Ihnen nicht das Ende, tut's auch nicht. Aber der Bang finde ich gut, den hören wir jetzt, das ist der Prolog zu diesem Buch und da wissen wir auch schon, dass der Titel sich nicht allein auf unsere drei Jungs, die inzwischen ja erwachsene Männer sind, bezieht.
0: Atalaya do Norte ist die westlichste brasilianische Gemeinde im Amazonas. Sie liegt am Ufer des Rio Javari, der zugleich die Grenze zu Peru bildet. Nicht, dass die Einwohner hier sich viel um Grenzen kümmern würden. Die Gegend ist flach, der Blick reicht weit, man könnte fast glauben, bis an die Enden der Welt. Und was man sieht, ist vor allem Wald. Anderswo sind große Teile des Regenwalds abgeholzt worden, um Platz für Ackerflächen zu schaffen. Doch hier steht er noch, so unberührt wie ein Dschungel im 21. Jahrhundert nur sein kann. An jenem Mittwochnachmittag Ende August lag schwüle Mittagshitze über dem Ort. Das Thermometer zeigte 34 Grad Celsius und nur ein paar magere Hunde schlichen auf den größtenteils nicht asphaltierten Straßen herum. Wer nicht unterwegs sein musste, blieb im Schatten. In der Markthalle am Ende der Rua Costa e Silva war so gut wie nichts los. Auf grob gezimmerten Holztischen, die, genau wie das Gebäude, gelb und blau gestrichen waren, wurde Gemüse feilgeboten, dazu riesige Melonen und Bananen in allen Variationen. Von gelben, fleckigen Bündeln bis hin zu ganzen Bananenstauden, an denen die Früchte noch grün waren. Hinter den Tischen saßen Frauen auf Plastikstühlen und unterhielten sich mit träger Gelassenheit. Sie trugen leichte Kleider oder T-Shirts und Röcke und alle hatten sie Zehensandalen an den Füßen. Unter einem Vordach nebenan standen ein paar knallbunte, neu aussehende Motorräder. Junge Männer lümmelten darauf herum, redeten und warteten, dass die Hitze nachließ. Bis einem von ihnen das Kanu auffiel. Hola, sagte er zu seinen Freunden und wies auf den Fluss hinaus, wo ein Kanu von Westen kommend quer über den breiten, braunen, träge dahinfließenden Rio Javari auf die Stadt zuhielt. Es war ein Kanu, wie manche der Indigenen es immer noch verwendeten. Was an sich nichts Ungewöhnliches war, denn in Atalaya do Norte lebten Menschen jedweder Herkunft friedlich zusammen und jemandem in Stammestracht und mit Pfeil und Bogen in der Hand zu begegnen, war keine Seltenheit. Doch zwischen den beiden Männern, die das Kanu mit kraftvollen Bewegungen ihrer Paddel vorantrieben, saß eine weiße Frau mit auffallend hellen blonden Haaren, die in der Sonne leuchteten wie Gold. Und das war ein ungewohnter Anblick. Bis das Kanu das Ufer erreicht hatte und zwischen all den Fischerbooten, die hier ankerten, anlegte, standen die jungen Männer schon am Ufer, neugierig, was das zu bedeuten hatte. Auch die Händlerinnen hatten ihre Marktstände im Stich gelassen und beobachteten das Geschehen. Was geschah war, dass die Frau ausstieg und den beiden Männern im Boot zunickte. Die Männer erwiderten das Nicken stumm, stießen sich dann sofort wieder ab und fuhren davon in die Richtung, aus der sie gekommen waren. Die Frau dagegen erklomm barfuß und unbeholfen das Ufer. Derjenige, der das Kanu als erster entdeckt hatte, trat rasch vor, reichte ihr die Hand und half ihr herauf. Aus der Nähe betrachtet sah die Frau bedauernswert aus. Sie trug einen primitiven Lendenschurz und ein uraltes, zerrissenes T-Shirt, und sie war so schmutzig, als hätte sie wochenlang im Schlamm geschlafen. Zahllose Stiche und Kratzer zierten ihre blasse Haut. Die blonden Haare schienen mit einer Machete gestutzt worden zu sein. »Please«, sagte sie mit rauer, erschöpfter Stimme, »take me to the police station.« Die jungen Männer musterten einander. So viel Englisch verstand jeder von ihnen, der Touristen wegen, die es ab und zu in den Ort verschlug. »Policia«, sagte der, der ihr geholfen hatte. »Yes, come with me.« Klar, dass er sie zu seinem schicken, knallroten Motorrad führte. Sie schien kein Problem damit zu haben, lächelte dankbar. Er ließ den Motor an, seine Freunde taten dasselbe und so fuhren sie die blonde Frau im Konvoi durch die Stadt bis in die Rua João Batista zur örtlichen Polizeistation. Auch dort hatte man der Ruhe gepflegt, doch das unüberhörbare Nahen der Motorräder schreckte die Polizisten bei Zeiten auf. Wachsam und mit hochgezogenen Brauen verfolgten sie, wie all die jungen Männer hereindrängten, die halbnackte, verwahrloste Frau mit den blonden, übel zugerichteten Haaren in ihrer Mitte. Ob einer von ihnen Englisch spräche, erkundigte sich die Frau, ohne ehe jemand dazu kam, etwas zu sagen. Als der Delegado de Policia das bestätigte, sagte sie: »Ich bin amerikanische Staatsbürgerin. Bitte verständigen Sie die US-Botschaft. Sagen Sie ihnen, ich sei von den Toten auferstanden.«
1: Danke, ob das geht. In der Tat ein starker Einstieg, denn die Frage ist, kann man von den Toten auferstehen, außer natürlich im biblischen Zusammenhang. Das ist sehr spannend, weil dann kommen ja auch Gründe, warum sie das ist. Und der Ort ist spannend. Bist du da selbst gewesen oder bist du so wie auch wie dein Protagonist Peter so ein bisschen da mit Google herumgereist?
0: Google Street View ist ein wunderbares Instrument für Autoren. Also ich habe mir das aus der Luft angeschaut, die Polizeistation ausfindig gemacht, die Markthalle gibt's. Die Anlegestelle gibt es und es gibt auch diese Stelle, wo junge Männer auf Motorrädern rumlümmeln. Aber ich war nicht dort, sondern die Autos von Google waren dort.
1: Du bist, glaube ich, lieber da, wo du lebst, in der Bretagne. Ist ja natürlich auch reizvoll, von da aus die Welt zu betrachten. Wir kommen jetzt zu Justus. Ich habe immer das Gefühl, auch schon früher gehabt, das ist eigentlich Number One. Also der Erste, das ist eine starke Persönlichkeit, ein sehr origineller Mensch, du sagst so ein bisschen, er passt nicht ganz rein. Er macht ja auch Autowerkstatt, also Gebrauchtwagen, Schrottplatz. Und auf dem Schrottplatz befindet sich ja auch das Heiligtum noch, der drei Fragezeichen. Wir hören jetzt ein kleines Kapitel, wo er auftaucht. Und alle Anhänger von Justus werden sagen, mein Gott, noch mal mit 55, so hat das da, hat das hingebracht. Naja, ihr werdet überrascht sein, wie es weitergeht.
0: Dinge zu reparieren ist das Beste, was Sie für die Umwelt tun können. Es hilft ihr mehr, als wenn Sie sich vegan ernähren, aufs Auto verzichten und Ihr Gemüse selber anbauen. Der Mann, der das sagte, war Mitte 50, stämmig, mit leicht gelockten dunklen Haaren und ersten grauen Strähnen. Sein dünner Kinnbart ließ ihn aussehen wie einen altgewordenen Piratenkapitän. Er stand inmitten eines Vierecks aus langen Tischen, an denen eine Menge Leute saßen, die geräuschvoll mit Werkzeug an allerhand zerlegten Toastern, Radios, Computern, Mikrowellen, Herden und anderen Geräten herumschraubten. Es roch nach Öl und Staub und verbranntem Lötzinn. Der Hausmeister würde deswegen nachher wieder meckern und den Saal kräftig durchlüften. Der Name des Mannes war Justus Jonas und was hier stattfand, war der Reparierkurs, der jeden Mittwochnachmittag den Gemeindesaal von Rocky Beach in eine Lehrwerkstatt verwandelte. Es herrschten angenehme Temperaturen, wie überhaupt der September einer der angenehmsten Monate in Rocky Beach war. Die größte Sommerhitze war überstanden, aber der Herbst ließ noch auf sich warten. Mateo Torres saß abseits des Geschehens hinter einem Tisch, vor sich eine Kasse und neben sich mehrere große Kisten mit Werkzeug, deren Griffe alle mit Goldfarbe lackiert und mit der Aufschrift GC Jonas versehen waren. Viele Teilnehmer brachten eigenes Werkzeug mit, aber man konnte auch Werkzeug ausleihen, gegen einen Pfand von jeweils $20, das man am Ende wieder zurückbekam. Hersteller wollen natürlich nicht, dass sie kaputte Dinge reparieren, fuhr Justus Jonas fort. Hersteller wollen, dass das, was sie kaufen, kurz nach dem Ende der Garantie kaputt geht, damit sie es wegwerfen und ein neues Gerät kaufen. Deswegen verändern sie ihre Produkte auch ständig. Sie sollen das Gefühl haben, dass sie dadurch etwas Neues und Besseres bekommen, was in den meisten Fällen reine Illusion ist. Seit Matteo als Assistent für Justus Jonas arbeitete, hatte er ihn das schon oft sagen hören. Aber seltsam, es klang immer so, als formuliere er den Gedanken zum ersten Mal. Nachhaltigkeit war dem Mann ein echtes Anliegen, das stand fest. Und diese Strategie, fuhr Justus fort, funktioniert leider. Es gibt Statistiken, wonach 60% aller Dinge, die ein amerikanischer Haushalt kauft, nach 6 Monaten auf dem Müll gelandet sind. Und jetzt überlegen Sie mal, was das heißt. Kann es wirklich unsere Aufgabe im Leben sein, die gesamten Ressourcen des einzigen Planeten, den wir haben, nach und nach in Müll zu verwandeln? Die Köpfe rings um den Tisch nickten beifällig. Es lagen nicht nur geöffnete Geräte herum, sondern auch Stiefel und Winterjacken. Leute, die das erste Mal teilnahmen, staunten oft, dass jemand wie Justus Jonas auch mit Nadel und Faden umgehen konnte, genau wie mit Ahlen, Locheisen und Riemenschneidern. Mehr und mehr werden Geräte so gebaut, dass man sie gar nicht mehr reparieren kann, rief er. Das dürfen wir nicht akzeptieren. Als ob es nicht genug wäre, dass sie so konstruiert werden, dass sie vorzeitig kaputt gehen. Hier dieser Drucker zum Beispiel, den einer von Ihnen letztes Mal mitgebracht hat. Sie waren das Bild, nicht wahr? Er richtete seine Handkamera auf das Gerät, dessen Teile vor ihm auf dem Tisch lagen. Das, was die Kamera sah, erschien auf einem der großen Bildschirme. An sich ist der Drucker tadellos konstruiert. Elegant, könnte man sagen. Da hat jemand gewusst, was er tut. Aber das Gerät hat eine Schwachstelle. Und die ist so schwach, dass mir keiner erzählen kann, das sei ein Versehen. Dieses Zahnrad hier. Auf dem Bildschirm sah man ein Zahnrad aus Plastik, dem ein Zahn fehlte. Es ist ein zentrales Element, denn es treibt die Belichtungstrommel an. Und es ist empfindlich. Jedes Mal, wenn man eine neue Druckerpatrone einsetzt, kann es passieren, dass ein Zahn überbelastet wird und ein Riss entsteht. Ein Riss in Plastik hat die Tendenz, größer zu werden. Also ist es nur eine Frage der Zeit, bis der Zahn abbricht. Dann blockiert der Transport, der Drucker verweigert seinen Dienst, alles wegen eines einzigen winzigen Stücks Plastik. Justus Jonas reckte sich, sah in die Runde. Der Trick dabei ist, dass man dieses Zahnrad nicht nachkaufen kann. Es hat nicht mal eine Bestellnummer. Warum? Weil diese Firma nicht will, dass sie ihren Drucker reparieren. Sie will, dass sie ihn wegwerfen und einen neuen kaufen, nämlich das diesjährige Modell, das angeblich viel besser ist. Auf dem Bildschirm sah man nun, wie seine vergrößerte Hand ein zweites, golden schimmerndes Zahnrad neben das kaputte aus blassem Plastik legte. Ich habe dieses Zahnrad nachgebaut aus einem Stück Messing für 50 Cent. Zugegeben, das können Sie nicht. Dazu braucht man eine spezielle Fräsmaschine. Zufällig besitze ich eine. Übrigens ein ebenfalls sehr altes Gerät, das ich bei einer Firmenauflösung günstig erworben habe und erst reparieren musste. Okay, ich setze dieses Ersatzteil mal ein, dann sehen wir, ob es was bringt. Jetzt bastelte niemand mehr. Alle sahen gebannt zu, wie Justus Jonas das schimmernde Teil einsetzte und den Drucker wieder zusammenbaute, der übrigens noch aussah wie neu. Er schloss seinen betagten Laptop an, drückte eine Taste und der Drucker spuckte mit leisem Summen ein sauber bedrucktes Blatt Papier aus. Jemand klatschte Beifall, die anderen fielen ein. Sehen Sie, ein schlichter Eingriff und das Gerät ist von den Toten auferstanden. Und weil bei diesem neuen Zahnrad keine Zähne mehr ausbrechen werden, dürfte der Drucker noch jahrzehntelang gute Dienste tun. Justus Jonas stöpselte das Gerät aus und übergab es seinem glücklich strahlenden Besitzer. Die Runde beruhigte sich wieder. Jemand fragte, apropos, Mr. Jonas, was halten Sie von der Meldung, dass in Brasilien eine Frau aufgetaucht ist, die von den Toten auferstanden sein soll? Was liest du denn für Zeitungen, meinte ein anderer grinsend. Das stimmt so nicht, warf eine ältere Dame ein, die heute ihren Plattenspieler repariert hatte. Die Frau, die letzte Woche wieder aufgetaucht ist, war 7 Jahre im Amazonas-Dschungel verschollen. Darum ging es. In dem Bericht, den ich gelesen habe, heiße Therese H. und sei Amerikanerin, wusste ein Vierter. Das ist garantiert nicht der richtige Name, meinte die Dame. Den dürfen Zeitungen nicht einfach so nennen. Ich habe gelesen, sie hätte den Behörden gesagt, sie sei von den Toten auferstanden, erklärte derjenige beharrlich, der das Thema aufgebracht hatte. Dann blickten alle Justus Jonas an, als erwarteten sie von ihm ein abschließendes Urteil in dieser Sache. Matteo war nicht entgangen, wie Justus Jonas Gestalt sich während dieses Wortwechsels versteift hatte. Ein untrügliches Zeichen dafür, dass er sich ärgerte. Wobei er sich selten ärgerte. Aber wenn er den Eindruck gewann, die ganze Zeit nur vor eine Wand geredet zu haben, dann brachte ihn das zuverlässig auf die Palme. So etwas wie Auferstehung von den Toten gibt es nicht, erklärte er nun in leisem, aber scharfem Ton. Denn wenn jemand ins Leben zurückkehrt, dann war er vorher, quasi definitionsgemäß, nicht tot. Erstens. Und zweitens geht es in diesem Kurs um Gegenstände, um Geräte, Maschinen, nicht um Menschen. Falls ich Ihnen den Eindruck vermittelt haben sollte, man könne alles reparieren, sei an dieser Stelle ausdrücklich und unmissverständlich gesagt, dass es durchaus Dinge gibt, die irreparabel sind. Die Worte verhallten in betretener Stille, schienen einen Moment lang zwischen den kahlen Wänden des Saals zu schweben und nicht zu wissen, wohin sie sollten. Dann sagte Justus Jonas, okay, es ist ohnehin Zeit, machen wir Schluss für heute. Denken Sie dran, dass wir uns erst am 3. Mittwoch im Oktober wiedersehen, falls Sie bis dahin wieder etwas zu reparieren haben. Matteo sah auf die Uhr und wunderte sich. Es stimmte nicht, dass der Kurs schon vorbei war. Gut 20 Minuten hätten sie noch gehabt. Zudem stand erstmal eine mehrwöchige Pause an, weil der Gemeindesaal für die alljährliche Ausstellung der Künstler von Rocky Beach benötigt wurde. Aber niemand erhob Einwände, alle packten zusammen und diejenigen, die ihr Werkzeug geliehen hatten, kamen zu ihm, um es gegen ihr Pfand einzutauschen. Das mit der Frau aus dem Dschungel hatte Matteo ebenfalls gehört. In den Nachrichten am Wochenende war es eine von diesen Meldungen gewesen, mit denen man die Sendezeit füllte, wenn nicht genug von Belang passiert war in der Welt. Justus fragte sich, warum er ihn die Diskussion so geärgert hatte. Eine harmlose Assoziation, er hätte es abtun und einfach weitermachen sollen. Vor allem hätte er sich nicht aufregen sollen. Er ging Matteo zur Hand, half ihm, die Sachen hinauszutragen. Der Hausmeister wartete, klapperte schon ungeduldig mit seinem großen Schlüsselbund. Alle Türen standen weit offen, eine warme Brise zog durch den Saal. Man roch den nahen Ozean. Als sie sämtliche Gerätschaften im Kofferraum seines alten Mercedes verstaut hatten, war die Sonne schon hinter dem mehrwärts gelegenen Gebäude gesunken und warf lange Schatten über den Platz vor dem Gemeindehaus. Ein paar der Teilnehmer standen immer noch beisammen und redeten. Der Hausmeister schloss die Türen geräuschvoll, gleich darauf rasselten die Schutzgitter herab. Alles drin, verkündete Matteo und schlug den Kofferraumdeckel zu. Wir können. Danke, sagte Justus. Was täte er nur ohne den jungen mexikanischen Studenten, der ihm seit 3 Jahren als Chauffeur diente? Was übrigens eine Frage war, auf die er bald eine Antwort würde finden müssen. Er stieg ein, setzte sich wie immer auf die Rückbank. Justus legte Wert darauf zu leben, was er predigte. Sein Wagen war über 20 Jahre alt, vielfach repariert, aber nach wie vor top in Schuss. Einst hatte er einen Popmusiker gehört, der inzwischen in Vergessenheit geraten war. Der hatte den Mercedes seinerzeit vergolden lassen, von vorne bis hinten alles, mit Ausnahme der Fenster und Scheinwerfer. Das Gold war allerdings nur hauchdünn gewesen. Regen, Temperaturwechsel und der in den kalifornischen Winden allgegenwärtige Staub hatten es nach und nach abgetragen, was den Wagen heute eher schäbig denn kostbar aussehen ließ. Doch Justus hatte sich bislang nicht dazu durchringen können, ihn neu lackieren zu lassen. Irgendwie hatte er das Gefühl, dass er damit den Charakter des Fahrzeugs verraten würde. Darf ich Sie auch etwas fragen, Mr. Jonas? Justus hob verwundert die Brauen. Das, was Sie da zum Schluss gesagt haben über Dinge, die Ihrer Parabel sind, als die Leute angestanden haben, um ihr Werkzeug zurückzugeben, habe ich gehört, wie sich ein paar darüber unterhalten haben. Jemand hat behauptet, sie hätten eigentlich etwas ganz anderes gemeint und die übrigen haben alle genickt und gesagt, ja, ja, und dass es ein Jammer sei. Matteo suchte seinen Blick im Rückspiegel. Was hat es zu bedeuten? Justus blickte aus dem Fenster. Die Sonne stand tief über dem Pazifik. Das Wasser schimmerte wie flüssiges Gold und er fühlte sich plötzlich sehr müde. Das ist eine lange Geschichte, sagte er, und ich will eigentlich nicht darüber reden.
1: Vielen Dank. Das ist übrigens auch ein spannendes Geheimnis. Warum sind die drei, die einmal so eng waren, auseinandergedriftet? Ja, genau. Und tatsächlich dieses Wort irreparabel hat er ja gemeint für etwas ganz anderes. Nicht? Das bedeutet die Auferstehung am Schluss da, ja. Das ist schon spannend, weil natürlich wenig später kommt das Leben wieder ins Spiel. Das, was nämlich Justus kennt, es kommt jemand, der ihn auffordert, zu erforschen, ob die Toten wirklich von den wieder auferstehen können. Ich finde auch spannend, dass du das so langsam machst. Also du kennst ja auch gleich die Dame, die dann kommt, die Schauspieler, also Filmproduzentin ist, hätte ja sofort auftauchen können. Du lässt aber Zeit, dir selbst und dem Leser, um dich hineinzufühlen. Was ist der Grund, dass es Slow Food ist und kein Fast Food?
0: Naja, wir betreten ja sozusagen eine ganz neue Welt. Ich kann nicht darauf setzen, dass jeder eine Vorstellung hat, wie das jetzt ist, so vor allem wie anders es ist als das alte Rocky Beach mit den jungen Detektiven. Und ich kann ja nicht auch andererseits nicht sagen, so, also einmal aufgepasst, Folgendes hat sich verändert. Das wäre ja langweilig zu lesen. Also ich musste so en passant einführen, während irgendwas passiert, so nebenbei was erklären. Und es reicht ja für die Spannung aus, wenn es spannend genug ist, dass man zur nächsten Seite umblättert. Und dann wieder zur nächsten Seite und wieder zur nächsten Seite. Dann ist man auch irgendwann schmerzlos durchs Buch gekommen.
1: Schmerzlos ohnehin. Es dauert 1-2 Stunden. Nein, ich habe ja immer den Vorteil der Deutschen Bahn, mit der ich viel fahre. Ich habe dieses Buch tatsächlich zum großen Teil zwischen Berlin und Hannover lesen dürfen. Wir hatten nur 2 Stunden Verspätung. Da hatte ich dann ein Drittel gelesen. Aber ich habe die Zeit, ich meine, gut genutzt. Es ist wirklich, wie es so schön auf Neudeutsch heißt, ein Page-Turner. Weil man will wirklich wissen, was ist das? Wir sind ja nicht alle, die hier im Saal wahrscheinlich sind, kennen alle 3 Fragezeichen-Geschichten und die Hintergründe. Du versuchst natürlich auch mit dem Buch auch eine andere Generation von Lesern mit hineinzuholen ins Boot. Die 16 Millionen anderen 3 Fragezeichen hast du ja sicher, die Leser und Zuhörer. Aber wahrscheinlich versuchst du ja auch wirklich auch neue Leser zu gewinnen für ein neues Kapitel im Leben dieser 3 Ex-Jungs.
0: Ja, natürlich. Also man spricht von Synergieeffekten, wenn sozusagen bisherige Eschbach-Leser auf die 3 Fragezeichen aufmerksam werden und bisherige 3 Fragezeichen-Leser auf den Eschbach aufmerksam werden, da können alle Seiten nur davon profitieren.
1: Deine anderen 40 Bücher auch. Wie viele sind es? Ich habe mal durchgezählt mit den Jugendromanen. Ich zähle jetzt gar nicht Perry Rhodan, aber mit Büchern, wie viele hast du insgesamt schon geschrieben? Sind es 30, sind es 40?
0: Also müssen mehr als 30 sein eigentlich.
1: Jedes Jahr ein Buch? Ist ja Wahnsinn.
0: Ja, ja.
1: Oh ja, hat ja nichts anderes zu tun.
0: Hat ja nichts anderes zu tun, ja.
1: Wie lange hast du an diesem Buch geschrieben? Denn da war ja auch Recherche drin. Muss ja auch, man schreibt, ihr sitzt hier nicht einfach hin und schreibt das Buch runter. Wie lange hast du gebraucht, um dieses Buch zu schreiben? Mit allem Vorgeschichte und zurück in die Vergangenheit gehen und so weiter. Ein Jahr, 2 Jahre?
0: Nein, nicht 2 Jahre. Also es hat natürlich gedauert, bis was draus wurde. Also die Geschichte war so, dass Kosmos schon vor langer Zeit, ich meine, es war noch vor Corona, auf mich zugekommen ist mit diesem Projekt. Und dann habe ich gesagt, ja, kann ich mir vorstellen. Und dann wurde so verhandelt und ein Zeitplan festgelegt und ich habe mir das dann eingeplant. Und dann haben sie kalte Füße bekommen und gesagt, wir müssen nochmal die Lizenzfrage klären. Also das ist 3 Fragezeichen, da ist immer hat immer Lizenzstreitigkeiten, das ist traditionell und irgendwelche Rechteinhaber in Amerika, die muss man erst fragen und Wir wissen ja nicht, die Hälfte aller Rechtsanwälte auf diesem Planeten lebt in den USA und will was zu tun haben. Da will man keinen Streit riskieren. Also haben sie war erst mal nichts. Und ich habe schon gedacht, na, das wird wahrscheinlich nichts. Auf jeden Fall hatte ich dann plötzlich unerwartet Zeit. Und das war dann der Grund, warum ich ein älteres Manuskript, an dem ich das noch nicht fertig war, fertiggestellt habe. Das wurde dann der schlauste Mann der Welt, kam dann daraus. Und da habe ich dann dazu geschrieben, ja, ein anderes Projekt ist nichts geworden, deswegen kommt jetzt überraschend dieses Buch. Und dieses andere Projekt, das durfte ich ja noch nicht verraten, weil es ja immer noch im Schwange war, dass vielleicht doch was wird. Und dieses andere Projekt war eben der 3-Fragezeichen-Roman. Von da habe ich das Gefühl, dass ich jetzt da ganz lang dran gearbeitet habe, aber tatsächlich werden es auch bloß vielleicht 8 Monate insgesamt gewesen sein von Recherche und so weiter inbegriffen und Lektorat und pipapo.
1: Ja, es ist ja bekannt, dass wirklich tatsächlich mit den 3 Fragezeichen wahnsinnig viele Prozesse geführt worden sind wegen der Lizenzen. Ja. Und also gibt's eine ganze Akte drüber, was da alles passiert ist. Und natürlich den normalen Zuhörer und Leser interessiert es nicht. Aber natürlich, wenn man so ein Buch dann schreiben will und dann wird gedroht, dass ein Anwalt vielleicht noch dazwischen kommt, wenn man gerade die Hälfte eines Buches fertig hat, ist natürlich nicht so angenehm. Und leider ist ja Alfred Hitchcock auch nicht mehr vorhanden, der schon lange tot ist, aber der ja immer noch in den deutschen Versionen auftauchte, so indirekt als Vorwortgeber, nicht? Aber den hast du nicht mehr wiederbelebt.
0: Nein, das durften wir ja nicht. Also die Rechte an der Benutzung dieses Namens sind ausgelaufen, das hat er mir gesagt. Also in meinen alten Büchern, da ist es noch der Hitchcock, der dort die Rolle vom Robert Hitfield spielt. Aber ich bin froh drum, weil dem Albert Hitchcock konnte ich jetzt eine Familie andichten. Das hätte ich mit Hitchcock mich nicht getraut. Ne?
1: Er hat zwar eine Tochter, aber gut. Aber die würde dann schon schreien, wahrscheinlich. Nee, das ist spannend, weil genau Albert Hitfield hat einen Sohn erfunden, Alec, der auch eine wichtige Rolle spielt. Das macht natürlich dann, glaube ich, am Schriftsteller noch mehr Spaß, dass man selber fiktiv, oder gut, Hitchcock war auch in Büchern nicht ganz real, aber wahrscheinlich sieht der da noch Geschichten drumherum erfindet und nicht sozusagen immer gucken muss, wer schreit jetzt laut, nein, nein. Nicht?
0: Ja, genau.
1: Ist das bei anderen Büchern bei dir auch so, dass du immer achten musst, was wird ja oft gefragt, hat man lebende Vorbilder für Figuren? Und manche Leute sind sauer, wenn sie nicht benutzt werden, andere Leute sind sauer, wenn sie sich wiedererkennen. Ist dir das auch schon mal passiert bei einem deiner vielen Bücher? Hat es da irgendwie mal auch da Probleme gegeben?
0: Nein, bis jetzt nicht. Vielleicht treffe ich die Figuren nicht so lebensecht, dass sich jemand wiedererkennt. Nein, ich verwende keine lebenden Vorbilder, vielleicht von Prominenten abgesehen, die sich nicht wehren können. Also Nelson Mandela kommt in einem meiner Romane vor oder amerikanische Präsidenten, die werden natürlich den Teufel tun, sich da irgendwie zu beschweren und dem Buch dann Publicity zu verschaffen dadurch. Bei Prominenten darf man es, bei Privatpersonen darf man es eher nicht. Aber ich habe da auch keine Veranlassung, weil ich meine Figuren schon auf ihre Rolle in einer Geschichte hin konstruiere und dann mir allenfalls mal den einen oder anderen Wesenszug ausleihe, aber ist jetzt noch niemand gekommen und hat sich erkannt. Und wenn sich einer erkannt hätte, dann hätte er sich fälschlicherweise erkannt.
1: Oder sich beschwert, dass er es dann doch nicht ist. Das ist einem Freund von mir passiert, der Autor ist, da hat sich jemand geglaubt, erkannt zu haben, hat einen Prozess geführt, weil es eine Szene war, wo eine Dame von einem See im Badeanzug hochkommt. Das war sie gar nicht. Und als sie erfuhr, dass sie es überhaupt nicht war, war sie erst recht wütend. Passiert alles. Also Schriftsteller haben ein nicht immer leichtes Leben. Aber die 3 Figuren, die du ja jetzt wieder auferstehen lässt, die waren ja, als wir sie zuletzt erlebt haben oder immer noch erleben können, es gibt ja auch immer wieder neue Filme mit den 3 Fragezeichen und immer wieder werden sie ja auch noch benutzt oder sie tauchen auf. Das ist ja doch ganz spannend, du musstest denen ja eigentlich auch ganz viel anderes geben. Also vielleicht Charaktereigenschaften verändern sich wahrscheinlich im Leben nicht so. Wie leicht oder wie schwierig war es, ihnen eine ganze Biografie zu geben und eben 40 Jahre ihnen, also ungefähr 40 Jahre, auf den Buckel zu kleben?
0: Es war gar nicht so schwierig. Also es ist ja auch so, also die Jugend, das ist so die eine Hälfte des Lebens und alles, was danach kommt, das vergeht ja so schrecklich schnell. Also es war ja quasi gestern, als wir 16 waren, oder? Geht es jemand anders? Also mir nicht. Und deswegen ist da die die Dichte an Erfahrungen und so weiter nicht so. Und ja gut, da passieren dann irgendwelche Berufe und Bob hat geheiratet, was jetzt ja auch nicht so ungewöhnlich ist, und hat zwei Kinder. Und ansonsten habe ich noch nicht viel drüber gesagt, weil das, was noch nicht gesagt ist, sozusagen das ist noch ein Raum, wo man in künftigen Geschichten noch was unterbringen kann. Warum jetzt er plötzlich auf irgendeiner von den drei auf irgendetwas besonders aggressiv reagiert oder plötzlich ihm was einfällt und so weiter. Und ich war da mal und hatte da mal, und das weiß ich jetzt ja noch nicht, was ich da brauchen werde. Deswegen lasse ich da mal Luft.
1: Aber Sie merken und hören, da kommt noch mehr. Ich meine, immerhin wird in diesem Buch ja schon ein Rätsel gelöst. Justus und Bob haben ja offenbar es schwer miteinander gehabt. Die haben sich ja richtig verkracht. Das ist nicht nur, wie man es oft erlebt.
0: Nein, Justus und Peter.
1: Justus und Peter, entschuldige, ich kriege den Namen auch schon nicht genannt. Furchtbar. Ich bin mit Namen nie gut, aber ich weiß, dass Justus. Wie heißt der auf Justin oder was? Dass der natürlich ein besonderer Eigenbrötler auch ist. Du hast aber immer nur einen verheiratet von den dreien. Die beiden anderen, die sind frei.
0: Fürs Leben gezeichnet.
1: Das erfahren wir auch, warum. Das ist ja das Schöne. Aber das ist interessant, dass du das sagst, weil du natürlich, es geht um Geheimnisse. Es geht um das Geheimnis auch einer Frau, die aus dem Dschungel Brasiliens wieder auftaucht. Aber du lässt ja ganz vieles noch in der Waagschale. Also wahrscheinlich Geheimnisse bleiben bis zum Ende. Ich meine, das Buch hat ein richtiges Ende. Nicht, dass Sie meinen, das ist wie bei Patricia Highsmith, wo man immer fragt, na, wann wird der Mörder endlich bestraft. Aber es macht Spaß, ne, so alles in der Luft, ein bisschen die Bälle in der Luft zu halten, oder?
0: Ja, klar. Ja.
1: Aber bist du verpflichtet, weiterzuschreiben. Aber ich möchte jetzt nochmal dich bitten, uns doch nochmal an einen deiner weiteren Figuren heranzuführen. Und dass Bob natürlich mit Literatur zu tun hat, ist ja für dieses Buch ganz, ganz wichtig. Und dass er Literaturagentur arbeitet. Spielen da eigene Erfahrungen auch mit Literaturagenten und mit dieser Branche?
0: Naja, ja, also zwangsläufig kriegt man ein bisschen mit, wie das läuft, aber ich habe jetzt da kein Praktikum gemacht, um hier irgendwas zu beschreiben zu können.
1: Aber du hast mit solchen Menschen natürlich zu tun
0: ja,
1: haben.
0: Klar. Ja, klar.
1: Prima. Na, also wir lernen jetzt auch, oder wenn Sie ihn noch nicht kennen, wir lernen jetzt den etwas älteren Bob kennen.
0: Seltsamerweise kam der Paketbote donnerstags immer eine Stunde später als sonst, meist gegen 10:30. Die Quencher Literary Agency bekam naturgemäß täglich sehr viele Pakete. Belege von Büchern, die Agentur vermittelt hatte, ausländische Bücher, deren Verlage ein amerikanisches Verlagshaus suchten und mitunter auch dicke Manuskripte von älteren Autoren, die sie aus alter Gewohnheit lieber ausgedruckt schickten statt per E-Mail. Ein hochbetagter Autor beliebter Kriminalromane, den sie vertraten, schrieb sogar noch auf einer Schreibmaschine mit Kohlepapier und Durchschlägen. Bob Andrews erkannte den Paketboten an seiner Art zu klingeln. Kurz lang, lang, kurz. Die anderen kannten das Signal auch. Aber nur Bob wusste, dass es der Morsecode für den Buchstaben P war. P wie Post. Die Agentur belegte das gesamte obere Stockwerk eines älteren, sandbraun gestrichenen, vierstöckigen Geschäftsgebäudes in Mid-Wiltshire, einer der weniger bekannten Nachbarschaften von Central Los Angeles. Das Gebäude ließ einiges zu wünschen übrig, doch die Lage war großartig, fand Bob. Es war nicht weit nach Downtown. Und vor allem war es nicht weit bis Koreatown, was bedeutete, dass man mittags die Auswahl aus mindestens 20 guten Restaurants hatte, von denen man sich zudem immer sagen konnte, dass man womöglich von zukünftigen Filmstars bedient wurde, denn auch Hollywood war nahe. Um vom Stadtteil Culver City aus, wo er wohnte, brauchte er, wenn er Glück hatte, nur eine Viertelstunde mit dem Auto. Wenn er in die Rush-Hour geriet, allerdings eher eine ganze Stunde. Als er die schwere Eingangstür zuschlagen hörte, was bedeutete, dass der Bote mit seiner Sackkarre wieder fort war, stand Bob auf und ging in den Empfangsbereich, wo Miss Randall schon anfing, die Pakete zu sortieren. »Heute was für mich dabei?«, fragte er. Miss Randall schüttelte den wie immer tadellos frisierten Kopf. »Wieder nicht. Wenn Sie sonst nichts auf dem Schreibtisch haben, werden Sie sie heute frei nehmen müssen.« »Na«, meinte Bob, »ganz so schlimm ist es noch nicht.« In diesem Moment ging die Eingangstür wieder auf und Sebastian Quencher, der Inhaber der Agentur, kam herein. Er war sichtlich gut gelaunt, wie meistens, wenn er von einem seiner ausgedehnten Frühstücke mit alten Bekannten aus dem Verlagswesen kam. Ah, Andrews, rief er aus, ich habe was für Sie. Kommen Sie doch gleich mit in mein Büro, falls Sie Zeit haben. Quenscher war ein Urgestein, eine Kanonenkugel auf zwei Beinen, mit einer spiegelnden Glatze, dafür aber einem wallenden Patriarchenbart. Nach einer erfolgreichen Karriere als Lektor in verschiedenen Verlagen hatte er vor über 20 Jahren seine Agentur gegründet und Bob Andrews war einer seiner ersten Mitarbeiter gewesen. In all der Zeit hatte Quenscher immer wieder aufsehenerregende Deals abgeschlossen und oft einen guten Riecher für Trends und Bestseller bewiesen. Keine Frage, dass Bob Zeit hatte und ihm neugierig folgte. Quenschers Büro war das einzige, das über einen Balkon verfügte, der allerdings nutzlos war des vielen Verkehrs wegen. Ebenfalls im Unterschied zu den anderen, eher nüchtern eingerichteten Büros, war dieses holzgetäfelt. An den Wänden hingen zahlreiche aufwendig gerahmte nautische Karten und auf dem Schreibtisch thronte unter Glas ein detailliertes Modell der hochseetüchtigen Yacht, die Quenscher seit ein paar Jahren sein eigen nannte. Sie lag in Cabrillo Marina vor Anker und er, seine Frau und sein Bruder unternahmen damit regelmäßig Exkursionen entlang der Westküste. »Setzen Sie sich, Bob, setzen Sie sich«, forderte Quenscher ihn auf und trat an das Sideboard aus edlem Kirschholz, auf dem etliche Flaschen nicht minder edlen schottischen Whiskys standen, ein weiteres seiner kostspieligen Hobbys. »Sie wollen wie üblich nichts?«, fragte er, während er nach einem Glas griff. »Wie üblich«, erwiderte Bob. Quenscher goss sich zwei Finger breit der goldgelben Flüssigkeit ein und ließ sich dann hinter dem Schreibtisch nieder. »Sagen Sie, Bob«, begann er, »haben Sie von dem Mädchen gehört, das 7 Jahre im Dschungel verschollen war und letzte Woche wieder aufgetaucht ist?« Bob furchte die Stirn. »Ja, da klingelte was. Da kam eine Meldung im Radio, glaube ich, am Montag auf der Herfahrt. Wieso? Was halten Sie davon?« Bob hob die Schultern. »Höchste Zeit, dass der Kongress aus der Sommerpause kommt, würde ich sagen. Die Medien wissen schon nicht mehr, was sie bringen sollen.« »Das Verrückte ist«, meinte Quenscher und sah dem Whisky zu, den er in seinem Glas rotieren ließ, »dass die Geschichte stimmt. Ein guter Freund von mir, Miller, der früher bei Doubleday war, ich habe Ihnen bestimmt mal von ihm erzählt, oder?« »Ja«, sagte Bob, um die Sache abzukürzen. »Die Liste von Quenschers guten Freunden war endlos, unmöglich auf dem Laufenden zu bleiben.« »Also, sein Bruder ist beim Grenzschutz, CBP, und hatte mit der Rückholung der Frau zu tun. 23 war sie, als sie verschwunden ist, demnach ist sie jetzt 30. Galt als tot, aber nun ist sie zurückgekehrt.« Quenscher nahm einen Schluck. »Jedenfalls hat mir ihren Namen verraten.« »Oh«, machte Bob, »darf er das denn?« »Natürlich nicht«, Quenscher grinste breit. »Ist ihm so rausgerutscht, kann ja passieren. In den Zeitungen heißt sie Therese H. und er hat mir verraten, dass das H für Hitfield steht.« »Hitfield?« Bob traute seinen Ohren nicht. Quenscher nickte begeistert. »Da ist mir sofort wieder eingefallen, was Sie mir mal erzählt haben, nämlich, dass Sie den Großvater kannten, nicht wahr? Albert Hitfield.« Bob fühlte sich leicht benommen. »Kann man so sagen, ist aber lange her. Albert Hitfield war in jungen Jahren Privatdetektiv gewesen, in Brooklyn, New York, bis ihn ein Unfall gezwungen hatte, diesen Beruf aufzugeben. Er hatte sich aufs Schreiben verlegt, auf Basis seiner eigenen Erfahrungen Krimis verfasst, die auf Anhieb zu Bestsellern wurden und im Zug ihrer Verfilmungen auch im Filmgeschäft Fuß gefasst. Bob war ihm als Teenager das erste Mal begegnet. Aber wenn er heute daran zurückdachte, war ihm, als sei das ein ganz anderer Bob gewesen als der, der er heute war. Quenscher stellte das Glas beiseite und schlug mit der Handflächen auf die lederne Schreibtischunterlage. »Frischen Sie den Kontakt mit der Familie auf, Bob. Bringen Sie die Frau dazu, ihre Erlebnisse aufzuschreiben oder sie einen unserer Ghostwriter aufschreiben zu lassen. Ich sehe einen Markt für dieses Buch.« »Hm«, machte Bob unbehaglich. An diesen Teil seiner Vergangenheit hat er eigentlich nicht mehr rühren wollen. Es war nur so, wenn Sebastian Quenscher einen Markt sah, half kein Widerspruch. Quenscher verlegte sich darauf, ungeduldig mit den Fingern zu trommeln. »Und schnell bitte. Ich möchte noch mal einen richtigen Knaller landen, ehe ich in den Ruhestand gehe.« An diesem Tag ging Bob Andrews nicht mit seinen Kollegen zum Lunch. Er holte sich nur ein Sandwich vom Deli an der Ecke und verbrachte die Mittagspause vor dem Computer, um sich anhand dessen, was er im Internet fand, ein Bild davon zu machen, was eigentlich passiert war. Seine Recherche ergab Folgendes. Vor 7 Jahren war ein Filmteam von National Geographic bei Dreharbeiten im Amazonasgebiet von einem Tropensturm überrascht worden. Der Sturm war ungewöhnlich heftig gewesen, hatte ungewöhnlich weit im Innern des Festlands gewütet und war zu einer ungewöhnlichen Jahreszeit aufgetreten. Ein deutliches Zeichen der Veränderungen, die mit der Aufheizung des globalen Klimas einhergingen. So hatte man damals kommentiert. Besagter Tropensturm hatte das Gebiet, in dem die Filmcrew gedreht hatte, quasi hinweggeschwemmt. Mehrere Leute hatten nur noch tot geborgen werden können, andere waren seither verschollen, darunter eben jene junge Frau, die letzte Woche überraschend wieder aufgetaucht war. Bob sah auf sein hellgelbes Notizbuch hinab, in dem er sich Stichworte notiert hatte. Tracy fiel ihm wieder ein. Niemand hatte je Therese zu ihr gesagt. Tracy Hitfield, so hatten sie alle genannt. Die Tochter von Alec Hitfield, dem Sohn jenes Autors, dem es so lange Zeit gelungen war, zu verheimlichen, dass er überhaupt eine Familie hatte. Auf einmal war es Bob, als sei das alles erst gestern gewesen, als läge der ganze Weg, der ihn auf verschlungenen Pfaden hierher geführt hatte, noch vor ihm. Die Zeiger hatten endlich 2 Uhr nachmittags erreicht, eine Zeit, zu der man anrufen konnte, ohne beim Lunch zu stören. Bob holte tief Luft, griff nach dem Telefonhörer und wählte. Bei Hitfield, sagte eine förmlich klingende Stimme, Sie wünschen? Hallo, begann Bob in seiner fröhlichsten Stimmlage. Mein Name ist Bob Andrews, ich bin ein alter Freund der Familie. Mit wem spreche ich, wenn ich fragen darf? Selena, sagte die förmliche Stimme. Ich bin zuständig für das Sekretariat. Sie sagte es auf eine Weise, die unprofessionell klang und so, als habe sie es noch nicht oft sagen müssen. Mit anderen Worten, Selena war eine Hausangestellte, der man die Aufgabe übertragen hatte, Tracy abzuschirmen. Selena, wiederholte Bob, wie gesagt, ich bin ein alter Freund der Familie und als ich gehört habe, dass Tracy wieder da ist, musste ich mich einfach melden. Sagen Sie, könnte ich vielleicht mit ihr sprechen oder mit ihrem Vater Alec? Tut mir leid, sagte Selena, ich darf persönliche Anrufe nur von Leuten durchstellen, die hier auf einer Liste stehen. Und Sie stehen nicht darauf, Sir. Mist. Verstehe, dann fragen Sie Alec, also Mr. Hitfield, er kennt mich sicher noch. Es ist eine Weile her, aber wir kennen uns. Die Sache ist die, dass ich Literaturagent bin und ich möchte Tracy gern vorschlagen, ein Buch über ihre Erlebnisse herauszubringen. Selbstverständlich würde ich ihr bei allem helfen, beim Schreiben, bei der Verlagssuche und so weiter. Da muss ich nachfragen, sagte Selena. Moment. Der Hörer wurde beiseite gelegt. Bob hörte, wie sich hallende Schritte entfernten. Richtig, diese große, dunkle Eingangshalle, in der die mehr oder weniger echten Erinnerungsstücke an Hitfields größte Fälle hingen. Die 2 riesigen Regale aus schwarzem Holz mit den unterschiedlichen Ausgaben all seiner Bücher in sämtlichen Sprachen, in denen sie erschienen waren. Die Schritte kamen schlurfend zurück. Der Hörer wurde raschelnd wieder aufgenommen. Hallo? Tut mir leid, Miss Hitfield hat daran kein Interesse. Aber, rief Bob, guten Tag, Mr. Andrews. Und klack, war die Verbindung abgebrochen. Bob legte enttäuscht auf. Nun immerhin eine klare Antwort, die auch nicht auf Unkenntnis gründete. Schließlich entstammte Tracy einer Schriftstellerfamilie und wusste, was ein Nein in so einem Fall hieß. Normalerweise hätte es Bob dabei bewenden lassen. Doch er spürte, dass es ihm bei dieser Sache nicht so leicht fallen würde, sie einfach abzuhaken. Er hätte zu gern mehr über diese überraschende Wiederkehr in Erfahrung gebracht. Nur wie?
1: Vielen Dank. Damit kommt die Lawine ins Rollen, natürlich. Jawohl. Jetzt hast du das Buch geschrieben über Tracy Hitfield. Spannend, weil die Vergangenheit natürlich immer wieder reinkommt und man weiß ja, die Vergangenheit ist nie vorbei. Das ist ja eine alte Weisheit, auch von Krimi-Autoren ganz oft nicht. Ja, vielen Dank dir für diese wunderspannende Lektüre und ich warte schon auf die Fortsetzung. Die soll dann nächstes Jahr erscheinen?
0: Übernächstes
1: Jahr. Oh Gott, nochmal. Dann danke und guten Heimweg auch. Vielen Dank.
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1: Die Nachrichten mit Nina Lendfür. Guten Abend. Die deutsche Fußballnationalmannschaft hat ihr erstes WM-Spiel gewonnen. 7:1 gegen Curaçao. Mehr dazu gleich. In Genf in der Schweiz haben 20.000 Menschen gegen den G7-Gipfel demonstriert, der morgen im benachbarten Evian in Frankreich beginnt. Es hat Ausschreitungen gegeben, Gebäude wurden beschädigt, Demonstranten warfen mit Steinen und Flaschen. Die Proteste richten sich dagegen, dass Probleme wie Klimawandel oder Armut keine Themen sind. Michael Strempel erklärt für WDR aktuell, warum das Treffen der 7 führenden Industrieländer trotzdem wichtig ist.
2: Die Kritik an diesen Treffen, die wird schon lauter, und dennoch, glaube ich, machten sie viel Sinn. Denn es ist einfach ein Forum, wo der Zusammenhalt der westlichen Industrienationen, den es noch gibt, wo der aufrechterhalten werden kann. Und gerade die Ukraine, Selenskyj wird hier am Dienstag zu Gast sein, braucht diese Unterstützung des Westens. Noch hat man die USA da mit dem Boot gehalten. Das wird man hier weiter versuchen, auch bei anderen Themen. Deshalb sinnlos ist das sicher nicht, auch wenn es teilweise in den Äußerungsformen manchmal etwas bizarr werden kann.
1: Der Einstieg des italienischen Bahnunternehmens Italo in den deutschen Fernverkehr könnte laut der Eisenbahngewerkschaft große Folgen haben. Die EVG schätzt, dass mindestens 16 Städte vom ICE und IC-Netz abgehängt werden, darunter Aachen und Münster. Italo will ab 2028 in Deutschland starten.

0: Stadion in Houston, jetzt Holger Dahl, WDR Sport.
1: Die deutschen Fußballnationalspieler sind in Houston auf einer Ehrenrunde und die haben sie sich verdient. 7:1, der zweithöchste deutsche Sieg in der WM-Geschichte. Nur Kai Havertz traf zweimal, ansonsten 6 unterschiedliche Torschützen zwischendurch. Mal kurz ein kritischer Blick, als in der 21. Spielminute Curaçao zum 1:1 Ausgleich kam. Es gibt ein paar Kritikansätze, aber insgesamt überwiegt die Freude über einen perfekten Start in dieses WM-Turnier. Deutschland schlägt Curaçao 7:1.
0: Das war WDR aktuell. Und so wird das Wetter in NRW. Heute Nacht klingen die letzten Schauer ab. Die Temperaturen gehen zurück auf 12 bis 9 Grad. Morgen anfangs viele Wolken, einzelne Schauer. Später kommt dann auch die Sonne raus. In Schleiden bis 18, in Hamm bis 19, in Dinslaken bis 20 Grad. Die Zeit 21.03 Uhr.
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3: Herzlich willkommen bei Satire Deluxe am Samstag, 13. Juni um 11.05 Uhr live bei WDR 5 im Radio oder dann irgendwann später live on tape als Podcast. Hier sind Henning Bornemann und Axel Naumer.
4: Wieder aktiv zwischen den Pfosten, während sich andere noch vom Flug erholen.
5: Ja, so ist das hier bei den großen internationalen Turnieren. Der Themenball rollt also zwischen uns zwei Vollpfosten hin und her sozusagen. Hier im Wochenendrückblick und wir versuchen von der Seitenlinie den Überblick zu behalten.
3: Was gar nicht so leicht ist, ne? Weil jetzt ist ja doch wieder erwarten das WM-Fieber ausgebrochen.
6: Je fiebriger das Land, desto fokussierter müssen wir sein.
7: Das WM-Fieber, das steigt natürlich.
8: Die WM-Vorfreude.
9: Und jetzt ist die Vorfreude auch wirklich da, oder?
10: Das sportliche Spektakel.
11: Gottlob geht der Fußball los.
3: Gottlob geht der Fußball los. Sag mal, wie war das denn? Wie waren wir denn letzte Woche noch mit dieser Haltung? WM boykottieren? Wollten wir das nicht?
5: Ja, hast du schon reingeguckt? Also ich war natürlich aus Beruf.
3: Also ich wollte zumindest die Eröffnung sehen.
5: So.
3: Wollte ich ein bisschen was von sehen im Aztekenstadion in Mexiko-Stadt. Mhm. Aber erst hat dann ja das ZDF die halbe Eröffnungsfeier verpennt zu übertragen. Und Werbung. Dann bin ich bei dem langweiligen Spiel nachher tatsächlich auch noch eingepennt. Ah. Beim Stand von 2 roten Karten war das, glaube ich.
5: Endstand war dann 3.
3: Oh.
5: Ja. Ich muss auch zugeben, dass ich schon ab und zu WM laufen habe, also schon allein, weil, weißt du, was ich so liebe an Fußball-Weltmeisterschaften, das sind immer diese klangvollen Namen.
12: Julian Quiñones und der Klang von Aluminium.
3: Ja. Oh, Julian Quiñones und der Klang von Aluminium. Das könnte auch so 1:1 bei einer Literaturpreisverleihung gefallen sein, dieser Satz.
5: Ja. Und morgen am Sonntag dann schon der nächste klangvolle Name, erster Vorrundengegner der deutschen Mannschaft, Curaçao.
3: Curaçao.
5: Ja.
3: Und wie sind die so einzuschätzen?
5: Fragen wir den ehemaligen Nationaltorwart Jens Lehmann.
13: Curaçao bei uns zum Beispiel. Ja, ich kenne eigentlich Curaçao nur immer von dem Drink, früher Blue Curaçao. Und deswegen muss ich mich schon immer konzentrieren, dass ich nur sage Curaçao. Und jetzt auf einmal spielen die gegen uns.
3: Was denn? Es gibt doch nicht, wir spielen gegen ein Getränk?
5: Das gibt's doch gar nicht. Mir ist aufgefallen übrigens, wenn Jens Lehmann, andersrum. Jens Lehmann, so. Sieht man im Rahmen der WM mehr als Manuel Neuer sieht.
3: Als Manuel Neuer, ja, bis jetzt. Und ich hätte übrigens auch noch einen klangvollen Namen aufgeschnappt bei NTV. Und zwar bei der Live-Reportage aus dem deutschen Nationalmannschaftsquartier.
5: Oh, the Gravelin Estate in Winston-Salem, North Carolina.
3: Ja, aber das ist nicht der klangvolle Name. Es geht noch besser. Da war ein Reporter, der hat auf dem deutschen Trainingsgelände rumgeschnüffelt und hat in einer Live-Schalte den erstaunten Zuschauern in Deutschland so interessante Sachen erzählt, wie zum Beispiel, auf welcher Rasen Sorte unsere Mannschaft vor Ort trainiert.
14: Tiff Tuff Tahoma Bermuda Gras. Das haben wir bei der deutschen Mannschaft in Winston-Salem gesehen. Also Tiff Tuff Tahoma Bermuda Gras.
5: Da ging es ja sicher um den Rasen, oder? Oder rauchen Sie das?
3: Ach so.
5: Abends mit Völler. Aber komm, wir reden ja heute nicht nur über Fußball, oder?
3: Mit unserem Studiogast jedenfalls nicht, vermutlich. Das ist heute Kai Magnus Ding.
5: Oh, und mit dem reden wir?
3: Über Kai Magnus Ding.
5: Da wird ihm was einfallen. Ja? Was haben wir noch heute?
3: Trump.
5: Natürlich.
3: Ja, leider. Aber am 14. Juni, also morgen Sonntag, ist Donald Trumps 80. Geburtstag. Ah. Und es soll nach jetzigem Planungsstand der 80. Geburtstag sein, den je ein Präsident gefeiert hat.
5: Ja. Es ist allerdings erst morgen soweit. Und weil man ja vorher noch nicht gratulieren soll, weil das ja Unglück bringt.
3: Deshalb an dieser Stelle von uns heute schon mal ganz herzlichen Glückwunsch zum 80. Donald Trump.
5: Von Trump.
3: Ja.
5: Und zwar von der gesamten Satire-Deluxe-Redaktion. Happy Birthday, Mr. President. Oh, mein Rock ist hochgeflogen.

0: Ups.
1: Später mehr zu den Vorbereitungen der Feierlichkeiten in Washington. Aber er ist ja viel beschäftigt, ja, der Mann. Er kann ja vermutlich gar nicht den ganzen Geburtstag lang seine geliebten Käfigkämpfer angucken, weil er sich im Vorgarten,
0: oder? Nee, er wird sich nebenher auch immer mal um den Frieden im Nahen Osten kümmern müssen. Ja. Wie ist da eigentlich gerade der Stand bei der Waffenruhe Israel-Iran?
1: Kurz davor.
0: Ah.
1: Es ist kurz davor. Also er redet jedenfalls ständig drüber.
0: Ja, aber wie?
2: Ich weiß nicht, was sie tun. Da würden wirklich dumme Leute rumsitzen, sagt der Dealmaker noch zur iranischen Führung. Sie sollten einen Deal unterschreiben. Es ist ein guter Deal. Und es war einfach tipp-tapp-tipp.
1: Tipp-tapp-tipp.
0: Tipp-tapp-tiff-tuff-Tahoma-Bermuda-Gras vielleicht. War vielleicht im Spiel. Ja. Wollten wir thematisch eigentlich nicht auch noch nach Deutschland schauen heute?
1: Richtig, Deutschland gibt's ja auch noch. Hm. Thüringen zumindest. Thüringens Ministerpräsident Mario Vogt von der CDU soll viele seiner Reden oder Teile von vielen seiner Reden von einer KI geschrieben haben gelassen haben.
0: So, ja. Ja. Du bräuchtest eine KI. Auch bei einer Rede zum Holocaust-Gedenktag übrigens hat diese Recherche von Frag den Staat ergeben, die war zu 100% KI generiert. Oder es war auch die Rede von einem Gastbeitrag von Mario Vogt in der FAZ. Da sollen wohl ganze Zitate von der KI erfunden gewesen sein.
1: Ja, aber Mario Vogt hat bis jetzt keinen der Vorwürfe bestritten. Seine Kanzlei hat was von zeitgemäßen Hilfsmitteln geschrieben. Mhm. Aber du, ich bin überzeugt, dass er künftig keine KI mehr nutzen wird.
3: Reden schreiben mit KI?

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1: Kommen wir mal noch zu anderen Themen. Ja. Zum Beispiel zum deutsch-französischen Kampfjet-Projekt FCAS. Hier haben wir fast mitgeweint.
2: Ja.
1: Und zwar bei der Reaktion von Emmanuel Macron vor dem Élysée-Palast, nachdem FCAS in den Sand gesetzt worden war.
3: Natürlich plumpst er in den Sand von Paris. Er weint mit den Händen vorm Gesicht. Man kann es erkennen, wie die Tränen rollen. Er wälzt sich. Oh, er will sich eingraben in diesen Sand von Paris, den er immer schon geliebt hat und den er jetzt nie wieder hergeben will.
2: Ich glaube, das war natürlich der falsche O-Ton, oder? Ja, guck mal, im Sand von Paris geweint hat doch ihr Alexander Zverev.
1: Glückwunsch zur French Open noch. Aber natürlich, wir wollten ja auch eigentlich Themen aus Deutschland heute.
2: Richtig,
1: und da ging es in erster Linie um Reformen in Deutschland.
2: Mhm.
1: Beziehungsweise es ging um so verschiedene Kennenlerntreffen, die stattgefunden haben. Kennenlerntreffen der Großen Koalition. Zum einen,
4: eine Spargelfahrt zum Pläne-Schmieden sollte offenbar die Reformagenda der Koalition voranbringen. Der konservative Seehofer-Kreis in der SPD.
2: Der konservative Seehofer-Kreis in der SPD. Also so konservativ sind sie auch wieder nicht.
1: Nein, noch nicht.
2: Wir recherchieren das nochmal. Und ist da was rumgekommen, außer neue Eckpunkte und Fahrpläne?
1: Sparpläne. Unsere Bundesgesundheitsministerin Nina Wagen hat ihre Sparpläne für die geplante Krankenkassenreform verteidigen müssen. Mhm. Die Reform würde schließlich jedem was abverlangen. Und weil jetzt alle Seiten gleich unzufrieden sind, dann muss die Reform gerecht sein.
2: Klingt logisch.
1: Ja.
2: Und ein bisschen langweilig, aber auch.
1: Ja.
2: Können wir nicht doch lieber über die WM reden? Also wenn ich super schön überleite, zum Beispiel, pass auf, Fußballmetaphern sind ja gerade schwer angesagt.
5: Also wir haben gerade sehr viele Bälle in der Luft, was die wichtigen Reformen anbelangt.
6: Also ein Reformpaket vor der Sommerpause ist wahrscheinlicher, als dass Deutschland Fußballweltmeister wird.
1: Ha! Deutschland Fußballweltmeister. Ist das wahrscheinlich?
2: Nein.
1: Wer gewinnt?
2: Die FIFA.
7: Es ist die teuerste Fußball-WM der Geschichte. Die FIFA erwartet Einnahmen für das gesamte WM-Jahr von umgerechnet 7,7 Milliarden Euro.
1: Mhm. Ich habe jetzt schon keine Lust mehr, über die WM zu reden.
2: Gut, dann machen wir jetzt eine Trinkpause.
8: Och ne, schon wieder Trinkpause, das nervt doch.
9: Wieso, passt doch, mein Bier ist gerade leer.
8: Meins auch. Erika, machst du uns doch zwei?
9: Kommt! Was kostet da eigentlich so ein Bier im Stadion?
8: Keine Ahnung, vielleicht machen die da ja auch Dynamic Pricing, wie bei den Tickets.
9: Was für ein Scheißding?
8: Pricing. Die Ticketpreise gehen je nach Nachfrage hoch und runter, also vor allem hoch.
9: Mhm.
8: Da wurden offizielle Tickets für über 30.000 Dollar verkauft.
9: Oha.
8: Und da ist der Parkplatz für 300 noch nicht dabei.
9: Also man kann von dem Infantino halten, was man will, aber wie man Geld macht, weiß er.
8: Ja, wenn man es so sieht.
9: Von dem könnte die Regierung viel lernen. Die überlegen doch gerade die ganze Zeit, wie sie an Geld kommen.
8: Was sollen die von dem lernen?
9: Naja, die Wagen zum Beispiel, die könnte sich ihre ganzen Sparmaßnahmen sparen, wenn sie das Gesundheitssystem nach FIFA-Vorbild aufstellen würde.
8: Wie soll das aussehen? Läuft da vor der Untersuchung im Ultraschall Werbung oder was?
9: Zum Beispiel. Und statt die Zuzahlung für Medikamente zu erhöhen, kannst du einfach die Parkplätze vor der Apotheke teurer machen.
8: Infantino würde einfach beides machen.
9: Noch besser. Und wie wär's mit Dynamic Pricing beim Arztbesuch? Dann würdest du am besten heute schon einen Termin für die Herbsterkältungswelle buchen.
8: Super. Und wenn ich dann nicht erkältet bin, verkaufe ich den Termin dann für viel Geld weiter.
9: Das wäre aber verboten wegen Schwarzmarkt, oder?
8: Nee, das darfst du bei den WM-Tickets auch. Auf der FIFA-Seite. Da bietet gerade einer ein Finalticket für 11 Millionen Dollar.
9: Wie, die FIFA erlaubt, dass andere Geld verdienen?
8: Ja, die verdienen ja mit, die kassieren dann von dem Preis nochmal 15%.
9: Vom Käufer oder vom Verkäufer?
8: Von beiden natürlich, insgesamt 30.
9: Natürlich. Sag mal, Erika, die Trinkpause ist gleich schon um und wir haben immer noch kein Bier. Und deshalb heißt es ja auch Trinkpause.

0: Mhm. Das ist doch die bei Satire Deluxe hier, die mexikanische Freiheitshymne der 90er Jahre.
1: Ja,
0: wir sind selten gespielt.
1: Immer auf dem Stand der Dinge. Satire Deluxe mit Henning Börnemann und Axel Naumer und dem Top-Thema der Woche, dem Koalitionsausschuss.
0: Ja, dachte man, ne? Aber war dann gar nicht.
1: Was?
0: Beides.
1: Also?
0: Ja, erst war es kein Koalitionsausschuss und dann war es auch nicht Top-Thema.
1: Weil die Presse ja nicht rein durfte.
2: Darauf achten schon die Protokolläre, also das Protokoll vom Kanzleramt.
1: Ja, aber es gab auch nur so ein Gemeinschaftsfoto mit allen auf der Kanzlerterrasse und im Hintergrund Regenbogen überm Reichstag.
0: War die Klöckner nicht schnell genug? Jedenfalls war es statt Koalitionsausschuss ein Treffen mit Gewerkschaften und Arbeitgebern.
2: Eine gemeinsame Position von den beiden Antagonisten, Arbeitgeber, Arbeitnehmer, die gibt es nicht. Ob die heute Abend gefunden wird, werden wir spätestens nach 3 Stunden oder frühestens nach 3 Stunden dann hören.
1: Ja, und ich war so gespannt.
3: Ja, die offizielle Sprachregelung lautet konstruktiv und konzentriert.
1: Konstruktiv und konzentriert. Was hatte man denn erwartet? Destruktiv und unkonzentriert?
4: Es wird eine Gratwanderung sein, aber die Gratwanderung muss so konkret sein, dass die Menschen sehen, es verändert sich was und am langen Ende zum Guten.
1: Zum Guten. Hm. Ich dachte, zum Schlechten läuft die konkrete Gratwanderung.
5: Es wurde klar, dass man sich immerhin über die Probleme einig ist, dass es Reformbedarf gibt. Bei den Lösungen, da sieht es etwas anders aus. Hm. Da hat man eigentlich nichts weiter präsentiert.
1: Fantastisch.
0: Naja, es ist ja nicht nichts rausgekommen.
6: Wachstum, das sichere Arbeitsplätze schafft. Wachstum, das es möglich macht, dass es bei Löhnen und Renten wieder mehr Spielraum gibt, dass die Menschen im Portemonnaie einen Unterschied merken können.
0: Oh, war das der einzige Unterschied diese Woche?
1: Ja.
0: Tatsächlich bisschen enttäuschend.
1: Ja, bisschen, aber er hat jetzt auch eine echte Konkurrenz in Lars Klingbeil.
0: Tatsächlich?
1: Ja, das ist meine feste Überzeugung.
7: Aber ich will Ihnen meine feste Überzeugung sagen. Das ist meine feste Überzeugung und bin fest davon überzeugt. 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Ja,
1: alles nachzuhören in der ARD Arena am Montag.
0: Und weil der SPD-Vorsitzende von so vielen Standpunkten überzeugt ist, die Union aber auch von anderen, ist es halt so schwer in der Koalition.
1: Ja, aber nicht nur. Weiß ich, die Zwischenbilanz im Digitalen zum Beispiel mit Bund, Ländern und Kommunen, das ist wohl ganz positiv, sagt der Minister.
8: Ja, dazu treffen wir uns heute nochmals in Berlin, nicht nur einen Kassensturz zu machen, aber auch nochmal den Schulterschluss zu begehen.
1: Ja, und nach begangenem Schulterschluss im Bereich der Energieministerin Reiche, das sieht's auch gut aus.
9: Ich möchte Katharina Reich an dieser Stelle ganz ausdrücklich einmal beglückwünschen. Ihr ist etwas gelungen, was viele nicht geschafft haben. Sie hat es tatsächlich hinbekommen, ein breites Bündnis aus E.ON, EWE, anderen Energieerzeugern und dem BUND, der Deutschen Umwelthilfe und dem Deutschen Naturschutzring zu festigen gegen ihr eigenes Gesetz.
0: Ah, ist dieses neue Heizgesetz schon gut, nur weil alle dagegen sind?
1: Du, ich denke, Frau Reicher hat einfach alles berücksichtigt und trotzdem denkt sie noch weiter.
10: Und deshalb braucht man eine Regulierung, die die Verbraucher nicht überfördert.
1: Überförderung der Verbraucher, das wäre ja das Schlimmste.
0: Ja, und wenn wir gerade bei all diesen innenpolitischen Top-Themen der Woche sind, es fand statt auf einem Schiff auf dem Tegeler See die eben schon erwähnte Spargelfahrt des Seeheimer Kreises der SPD.
1: Spargelfahrt des Seeheimer Kreises, da macht der Titel schon Laune.
11: Es gibt tatsächlich die strategische Entscheidung, ob man nach den Reden, die gehalten werden, noch von Bord geht oder dann noch die 3 Stunden mitfährt. Das kann man einmal entscheiden und wenn man sich da falsch entscheidet, dann fährt man halt 3 Stunden mit. Das ist Markus Söder heute passiert.
1: Freiwillig.
0: Oh.
1: Freiwillig, sagt Söder, ist es passiert. Und Lindemann durfte auch mit. Und so fuhr man über den See vorbei an der Villa Borsig.
12: Oh, vielleicht fahren wir da auch ein Stück vorbei und halten da nicht.
0: Also, bevor es zu romantisch wird, wir halten für diese Woche mal fest, dass der Kanzler am Dienstag zu tun hatte, andere Teile der Koalition zusammen Bootchen fahren waren und am Mittwoch ein Regenbogen über Regierung und Sozialpartnern stand.
1: Ja, und es bei all diesen Gelegenheiten keine richtigen Antworten gab.
0: Ja, aber wichtig ist doch erstmal, dass alle sich einig sind, worum es überhaupt geht.
13: Also erstmal, wobei geht's?
14: Es geht dabei, gemeinsame Signale auszusenden, dass wir Reformen für dieses Land brauchen.
13: Das ist der Herr Limbacher von der SPD.
14: Es geht vor allen Dingen darum, dass die Menschen spüren, was wir in Zukunft wollen in diesem Land.
13: Herr Holleczek von der CSU.
15: Es geht ums Land, es geht um sehr viel.
13: Herr Müller von der CDU.
16: Es geht um unser Land, es geht um unsere Heimat.
13: Bam, aber hier der Herr Linnemann.
17: Es muss hier um die Sache gehen.
13: Und worum es nicht gehen darf, meinte Herr Miersch von der SPD, sind Eintagsfliegen darstellende Kaffeekränze.
17: Moment, hat der das wirklich so gesagt?
18: Aus meiner Sicht darf es nicht nur ein Kaffeekranz sein, der eine Eintagsfliege darstellt.
17: Ah ja, hat er. Stattdessen, Herr Holecek.
15: Dieses Land braucht jetzt Botschaften, eine gute Kommunikation.
17: Die ungefähr so aussehen könnte.
15: Da darf es jetzt keine rote Linie geben, sondern wir müssen jetzt sehen, was kommt. Und dann muss gehandelt werden.
17: Ganz konkret und jetzt mal Butter bei den Fische.
15: Brauchen wir Eckpunkte.
17: Okay, das kann man sich räumlich vorstellen. Damit kann man arbeiten. Eckpunkte ohne rote Linien. Laut dem Regierungssprecher Herrn Cornelius kann man jetzt schon mal sehen,
19: inwieweit Reformen in einem Korridor des Konsenses stattfinden oder nicht.
17: Also Konsenskorridor mit Eckpunkten ohne rote Linien, sehr schön. Aber, Herr Spahn?
20: Auf dem Sofa der Maximalposition ist es zwar bequem, aber eben auch einsam.
17: Wobei ein Sofa im Korridor sowieso nicht zu suchen hat. Ein bisschen Deko wäre jetzt nicht schlecht. Ein hübsches Bild vielleicht, oder Herr Miersch?
18: Dass wir dann ein großes Legitimationstableau haben, wenn es vor allen Dingen auch um die Reformen geht.
17: Konsenskorridor mit Eckpunkten und Legitimationstableau ohne Sitzmöbel und rote Linien. Und für die frische Luft?
21: Hat der Kanzler hier ein Zeitfenster aufgemacht von den nächsten Wochen und Monaten?
17: Okay, die Architektur steht. Was jetzt noch fehlt, ist ein gutes Erwartungsmanagement.
15: Man darf die Erwartungen jetzt nicht so hoch setzen, dass man dann sie nicht erfüllt.
17: Sehr gut. Und das geht wie?
22: Wir müssen etwas verändern, damit es manchen besser geht in diesem Land. Und deswegen muss sich vieles verändern in unserem Land, damit manches besser wird.
17: Ja, das dürfte zu schaffen sein.
1: Wir müssen aber fairerweise auch sagen, ein Wachstumsturbo zündet auf jeden Fall, ein Booster, den ein Land nur alle 4 Jahre erleben kann. Und wo der Bundespräsident diese Woche...
0: Sag jetzt nicht Olympia.
1: Olympia.
23: Deutschland will sich bewerben, 2036, 40 und 44.
0: Mhm. Ach, diese Stimme, wer ist das nochmal?
1: Der regierende Berliner Dingsbürgermeister.
0: Natürlich.
1: Kai Wegner, ja, aber noch viel wichtiger ist, er ist der Mann, den die Berliner Landes-CDU letzte Woche zum Spitzenkandidaten für die Senatswahl gewählt hat.
24: Kai Wegner ist mit 92,64% gewählt worden und da hat er sich selber doch überrascht gezeigt, dass die Unterstützung am Ende dann doch so geschlossen war.
0: Kai Wegner, das ist doch auch der Wegner, der beim Stromausfall Tennis spielen war damals.
1: Das hat er bei seiner Bewerbungsrede gar nicht erwähnt.
0: Ach.
1: Deshalb kamen sie wahrscheinlich so gut an.
23: Ich glaube, das ist mir heute ganz gut gelungen. Ich hatte sehr großen Applaus, sehr starken Applaus, sehr viel Rückhalt für den Kurs der letzten 3 Jahre, super, aber auch für die Ideen für die nächsten 5 Jahre.
0: Wahnsinn. Und mit diesem geilen Typen, mit der geilen Stimme, will die CDU nächstes Jahr die Berlin-Wahl gewinnen?
1: Ja, und Wegner will mit Olympia gewinnen.
23: Wenn die Medaillen an die Athletinnen und Athleten, wenn die Gäste international
1: sich
23: vor dem Brandenburger Tor treffen.
1: Ich habe das Gefühl, da fehlt was.
23: Wenn die Medaillen an die Athletinnen und Athleten, wenn die Gäste international sich vor dem Brandenburger Tor treffen, dort die Medaillen überreicht werden, am Symbol der Freiheit, am Symbol der Einheit, dann können diese Bilder etwas mit unserem Land machen, etwas mit Europa machen.
1: Ja, und so weiter halt.
0: Was ist eigentlich mit Rhein-Ruhr und Köln?
1: Schlechte Karten.
25: Bundespräsident Steinmeier spricht sich für Olympische Spiele 2036 in Deutschland aus.
0: Ne? Na, Frank-Walter Steinmeier hat ja nur Deutschland gesagt und nicht Berlin.
1: Aber wenn 36 dann doch nicht in so einem aufblasbaren Olympiastadion in der Leading City Cologne, sondern am steinernen Originalschauplatz.
25: Zuvor hatte er Bedenken zu einer deutschen Bewerbung geäußert, aus historischen Gründen.
1: Ah, ja.
25: Die Spiele würden genau 100 Jahre nach denen unter Adolf Hitler stattfinden.
1: Ja, na ja.
0: Naja, unter wem sie 2036 stattfinden wird, wird man dann noch sehen. Aber es kommt mir jetzt schon vor wie eine einmalige Chance.
1: Ja, und wenn Weidel dann regiert, kann sich Deutschland 2036 nochmal ein paar Wochen weltoffen und friedlich zeigen. Ich meine, die alten Pläne liegen doch sicher noch irgendwo.
0: Ja, oder Deutschland bewirbt sich nicht oder, sondern für 2036 und 40 und 44.
1: Ja.
0: Ja, die sind ja vor 100 Jahren wegen der Deutschen auch ausgefallen. Da gäbe es was nachzuholen.
1: Vielleicht schließt man auch Österreich noch an. Also ans Gesamtkonzept.
0: Oh. Ja. Es wird ja alles erst im Herbst entschieden, welche deutsche Stadt beim IOC antritt. Hamburg ist raus, bleiben Berlin, Rhein-Ruhr und nicht vergessen München.
1: Stimmt, München ist ja auch noch. Oh, da kann ich mir aber vorstellen, wie es bei den Marketingagenturen gerade so zugeht.
26: So, wir wollen mal sehen, wie wir Olympia 2036 in Deutschland PR-mäßig neu aufstellen können. Ich stehe hier für die Berliner Bewerbung.
27: Und ich vertrete die Bewerbung aus München.
26: Und dann haben wir noch einen externen Berater von der Werbeagentur Ignorance and Partner aus Wien.
27: Die Ehre, meine Herren. Ja, was ich gleich sagen muss, ich finde es total spannend, dass wir gleich von Anfang an 2 Bewerbungen mit olympischer Tradition haben. Das ist Wettkampf. Berlin hat ja das Olympiastadion von 1936?
26: Das ist aber historisch vorbelastet.
27: Natürlich, und zwar durch die Auftritte von Mario Barth, Papst Benedikt und Rammstein in den letzten Jahren. München dagegen mit seinem Stadion der Olympischen Spiele von 1972.
2: Das ist krisensicher. Wir haben damals trotz Tod und Terror weitergemacht, als wie wenn nichts gewesen war. Stabilität, darauf kommt's an in diesen Zeiten.
27: Guter Punkt. Das IOC neigt mehr und mehr den despotischen, aber stabilen Geschäftspartnern zu. Sochi 2014, Peking 2008 und 2022.
2: Also München, immerhin wurde in unserem Hofbräuhaus die NSDAP gegründet. Da wird heute noch gesoffen, gell? Das ist gelebte Intoleranz.
26: Sportlich gesehen ist das aber mehr so ein Trinksportvereinslokal, ne? Wir dagegen in Berlin haben im Zweifelsfall einen Bürgermeister, der im Tennis auch jederzeit als Amateur antreten kann.
2: Ja, der kann sogar spielen, wenn es dunkel ist.
27: Durchaus ein Pluspunkt, denn sollte mal wieder in der Stadt der Strom ausfallen, sieht man das olympische Feuer umso besser. Spricht für Berlin. Für München dagegen spricht, dass die Alternative Berlin heißt. Apropos Alternative, wird denn Deutschland in 10 Jahren, 2036, noch eine wankelmütige Demokratie sein oder schon eine stabile Autokratie? Wenn ja, wo kleben wir dann den Schnurrbart auf Alice Weidel drauf? 1936 hat ja Deutschland PR-mäßig ganz neue Maßstäbe gesetzt.
26: Ja, zuerst Maßstäbe, dann Gitterstäbe und dann Generalstäbe.
2: Bei uns dagegen gab es 72 mehr Krisenstäbe.
27: Also bleibt die Frage, wie umgehen mit der Vergangenheit?
26: Und das von einem Österreicher.
2: Na, wenn das so ist, dann wollen wir natürlich nach den Spielen gleich mal wieder das Staatsgebiet erweitern. Und mit Österreich fangen wir gleich wieder an.
27: Also ich muss doch sehr bitten, wir wollen doch die Geschichte nicht wiederholen.
26: Ach nee, wollt ihr euch diesmal wehren?
2: Auch beim Anschluss gilt das olympische Prinzip. Dabei sein ist alles.

0: Kai Magnus Ding verkörpert und erklärt das Ruhrgebiet so lustig, liebevoll und erfolgreich wie kaum ein anderer. Der Duisburger kann einfach alles. Kabarett, Krimi, Hörspiel, Nudel und Wurstsalat. Im letzten Jahr feierte er sein 30-jähriges Bühnenjubiläum. Dabei sieht er noch immer aus wie 28. Vor lauter Machen kommt Kai Magnus Ding eigentlich zu nichts, hat aber trotzdem ein neues Buch geschrieben. Warum man es am besten trocken lesen sollte, kann er uns jetzt selbst erzählen. Hier ist Kai Magnus Ding.
1: Tag. Ja, trocken guten Tag. Lesen.
2: Guten Tag. Ja, trocken. Weil ich sag das, der Mensch im 21. Jahrhundert, der steht im strömenden Regen, statt sippenass aufs Handy und sagt, komisch, die Wetter-App sagt, es ist trocken. Also, und wird ja trotzdem nass. Deswegen sage ich, das Genie steckt fest. So ist ja auch der Titel des Buches.
3: Ja. Ich nehme an, das Genie bist du?
2: Das ist jeder in uns.
3: Ach so.
2: Oder jeder von uns.
3: Also,
2: selbst du, Herr Naumer.
3: Was? Ich stecke fest? Wo stecke ich denn fest?
2: Richtig.
1: Also ich kann sagen, wo Kai Magnus Ding feststeckt auf dem Buchcover, in zwei Dingen. Nee, in drei eigentlich. Ja. Oder in vier. Einem Schwimmring, zwei Schwimmflügeln und in einer, was ist das, Suppenterrine?
2: Das ist eine Suppenterrine.
1: Tatsächlich.
2: Und jetzt kommt's hochphilosophisch und in sich selbst.
1: In sich selbst steckt er auch fest.
2: Die meisten stecken in sich selbst fest, aber die sind sich doch selber im Weg. Ne, ihr habt doch schon jetzt seit einer halben Stunde redet ihr darüber, wer alles in sich selber feststeckt.
1: Das stimmt. Ja. Ja, das heißt, das ist ein Buch für jeden.
2: Für jeden.
1: Für jeden.
2: Für jeden und alles und in jeder Situation.
3: Dann haben wir das geklärt. Schön, dass du da warst, weil wir wollen dich ein bisschen schonen mit deiner Stimme. Was ist denn los, sag mal?
2: Du, mein Arzt sagt, ich soll den Mund halten. Deswegen bin ich auch heute
1: haben wir glücklich gewählt, diesen Termin hier.
3: Ich heute einfach erkältet, oder?
2: Ja, und bei mir schlägt eine Erkältung immer auf Bronche und auf Stimme. Und ich muss mal gucken, wir müssen jetzt mal schauen, was wir alle spielen können in absehbarer Zeit.
1: In absehbarer Zeit. Ich kann ja mal sagen, die Stimme dürfte sich erholt haben, schon bis Oktober vielleicht wieder. Da gibt's nämlich eine Live-Show zu deinem Buch, gerade eben erwähnt, das Genie steckt fest. Da haben wir am 1.10. Datteln Stadthalle, am 4.10. Bielefeld in zwei Schlingen, am 8.10. Düsseldorf Savoy, 9.10. Essen und am 11.10. in Bonn.
3: Da steht ja Live-Show, das heißt, du liest nur, nicht nur, sondern du...
2: Ich performe das, genau. Also das Buch, was es überall jetzt gibt, das kann man überall lesen, in der S-Bahn und auf dem Klo.
3: Und auch im Regen.
2: Und im Regen und auch im Trockenen.
3: Ist es also laminiert, oder?
2: Natürlich ist es laminiert. Und ich mache eben dazu eine Live-Show. Also da werden die Geschichten gespielt und performt. Und ich freue mich sehr drauf.
3: Wir haben ja schon gehört, du performst und wir haben viele Termine gehört. Das heißt, du bist viel unterwegs und erzählst ja auch von den Dingen, die da passieren. Wir können mal deine Stimme schonen und ein kleines Bändchen einspielen.
4: Oh ja. Ruheabteil heißt nichts. Ruheabteil ist wie ein Serviervorschlag. Da sind immer Leute, die laut telefonieren. Es ist die Pest. Und letztens auch wieder so ein Hi-O-Pi, Ulf. Und er sagt so laut in sein Smartphone so, nee, das pitch ich euch. Nee, no problem. Bis morgen steht das. Klar, ich pitch das. Nee, ich pitch es. Ich hau's um die Cloud in die Community. Nee, sorry. So, ich hab schon jetzt einen Hals. Ich sitz daneben. Mich interessiert das ein Scheißdreck. Ich komme aber auch nicht raus, weil er sitzt am Gang. Und mir hat's irgendwann gereicht und ich fange an, in mein Handy eine Geschichte zu diktieren. Und Ulf guckt rüber und sagt irgendwann, ey, muss das sein? Ich sag, das muss sein. Ich diktiere mein neues Buch. Ach. Und wer sind Sie? Und ich sag zum Ulf, ich bin Thomas Mann. Und Ulf ist total begeistert und sagt, ich kenne Sie. Ich habe mal was von Ihnen gelesen. Ich sag, ist nicht wahr. Sagt er, doch, in der Schule. Schachnovelle. Ich sag, ja. Aber auch Faust, ne? Besuch der alten Dame, Ulysses. Warten auf Godot, Krieg und Frieden, ne? Ich habe auch komponiert. Was denn? Ich sag, ta-ta-ta-ta. Sagt er auch von Ihnen? Ich sag, auch von mir, von Thomas Mann.
3: Kai Magnus Ding auf der Bühne.
1: War das eine Geschichte aus Javi, Tacheles und Wurstsalat?
2: Ja, das ist aus Das Genie steckt fest.
1: Das ist tatsächlich jetzt schon aus dem Buch?
2: Ja.
1: Okay, weil ich habe gerade gesehen, die Stimme muss viel früher wieder fit sein.
2: Ja.
1: Du hast schon in einem Monat wieder Auftritte hier, Auftritte mit dem alten Programm Javi, Tacheles und Wurstsalat.
2: Genau.
1: Am 10.7. in Oberhausen im Ebertbad, am 11.7. in Duisburg und am 18. und am 19. Juli in Dortmund im Spiegelzelt.
2: Ja, genau.
1: Sehr schöne Veranstaltung.
2: Ja, es ist auch toll und ich freue mich drauf, weil ich spiele wahnsinnig gerne, wenn ich Stimme habe.
1: Ne? Ja.
2: Dann ist es natürlich sehr vorteilhaft. Und bei der Aufnahme hatte ich eine.
3: Das hatte ich festgestellt. Man hat es gemerkt.
2: Und
1: jetzt muss ich noch, wir bleiben noch mal bei freie Stimme, weil ich habe zur Vorbereitung auf dieses Interview den Podcast von WDR 2 von den Kollegen gehört, wo du bei Jörg Thaddäus saßt. Ja. Und ihr habt tatsächlich vor, beim nächsten ESC mitzumachen. Diese Idee ist da entstanden.
3: Ja, ja. Mit dieser Stimme?
4: Ja, aber du, wenn ich diese Stimme habe und Jörg so aussieht, wie er aussieht, dann gewinnen wir auch, glaube ich.
1: Ja.
4: Das denke ich auch schon.
1: Also ihr habt schon ein Marketingkonzept, aber Marketing, habt ihr schon einen Song?
4: Ja, und zwar heißt der ja Ab Dienstag wird es schön.
1: Ja.
4: Und unsere Gruppe heißt Schlabberlatz.
1: Ja.
4: Und wir sind jetzt schon...
3: Ab Dienstag wird es schön, wie seid ihr da drauf gekommen?
4: Du, weil, das war ja live und es war ein Sonntag und es war doofes Wetter und der Wetterfrosch kam immer rein und sagte so, ab Dienstag wird es schön. Und da habe ich gesagt, das ist doch eigentlich mal ein schöner Titel. Weil es ist ja, jede Woche ist Dienstag, also mehrmals im Jahr.
1: Ja.
4: Und wenn man weiß, es wird ab Dienstag schön, egal in welcher Form, das ist doch eine schöne Aussicht. Ja. Das ist doch toll.
1: Also ich habe hier schon mal die Teilnahmebedingungen vom Eurovision Song Contest übrigens ausgedruckt. Da sind so ein paar Punkte, das könnte, also wir suchen einen zeitgemäßen Song mit internationalem Potenzial, der künstlerisch überzeugt und auffällt. Ja, das wäre schon mal, das ist gesetzt. Darf nicht mit KI hergestellt werden.
4: Nein.
1: Kriegt ihr das hin, Jörg und du?
4: Das schaffen wir nicht, aber das merken die nicht.
1: Ja, was du auf keinen Fall hinkriegst, der Song darf maximal 3 Minuten lang sein.
4: Oh, das wird knapp.
1: Ja. Hättest du denn, also dienstags wird es schön, schon eine Idee, wo könnte das hingehen?
4: Das Richtung Wochenende.
1: Richtung
3: Wochenende. Ich glaube, du wirst ihn bei uns hier performen, Jörg, mit?
4: Ja, natürlich, wir werden den performen, wir stellen den, wir sind ja jetzt schon durchgewunken, wir sind jetzt schon fürs Finale gesetzt.
1: Ihr seid schon gesetzt.
4: Ja, der Rest sind Formalitäten. Also es wird eine offizielle Ausschreibung geben, aber das ist völlig egal. Wir sind gesetzt für, wo ist das, Bukarest, Belgrad?
1: Wahrscheinlich da.
4: Irgendwas mit B, ne? Ja. Ist doch vielleicht auch Brüssel.
3: Wo Platz ist, wo sie euch brauchen.
4: Wo sehr schön. Ja. Und und gebraucht werden wir überall. Und wir sind dann im Mai, sind wir dabei und singen.
3: Ja, und dann kommst du wieder und performst es bei uns.
4: Ich singe den bei euch. Ich würde ein Abendkleid anziehen dafür.
3: Kein Magnus Ding, mit Stimme demnächst wieder bei uns. Gute Besserung.
4: Danke.
3: Danke, dass du da warst.
4: Schönes Wochenende. Und ab Dienstag wird's schön.
3: Ja. Tschüss.

0: Ein wichtiges Datum in dieser Woche neben der Fußball-Weltmeisterschaft ist natürlich sicher der Sozialpartner-Dialog im Kanzleramt.
1: Ja, aber eben nur neben der Fußball-WM, ne?
2: Ja, außerdem hatten wir das Thema ja vorhin schon.
1: Eben, also weiter mit Satira Deluxe, Henning Bornemann, Axel Naumer und diesen Dingen.
2: Was denn jetzt für Dinge?
1: Naja, diese Dinge eben. Das ist offizieller Sportsprech. Wenn es im Fußball nicht rund läuft, dann sagt man, das ist wegen diesen Dingen.
2: Ah, ach stimmt, das ist das, was Sie immer sagen, wenn jemand so was Negatives über den anderen rauslässt oder außerhalb des Stadions ist was passiert oder mit der FIFA ist wieder irgendwas oder Pyrotechnik oder Matthäus.
1: Diese Dinge eben.
2: Diese Dinge.
1: Ja, und jetzt bei dieser Fußball-WM gibt es ja eine Menge diese Dinge.
3: Ich finde es nicht gut, wie wir alle hier mit der keiner gut finden, was dann ein paar Dinge passiert. Ja. Aber leider können wir die nicht ändern.
2: Nee. Ja, das ist ganz gut so. Man benennt sie nicht, weil mit Dinge jeder weiß, was gemeint ist. Und man muss sie dann nicht nochmal aussprechen.
1: Oder genau bezeichnen, genau.
3: Wir wollen Fußball spielen und das bedeutet nicht, dass wir sagen, wir wollen damit nichts zu tun haben und wir sind nicht politisch interessiert. Mhm. Das ist gar nicht der Fall. Natürlich bekommen wir das mit, aber wir werden das natürlich nicht ändern.
2: Nee. Ja, also benennt man Dinge als das, was sie sind, Dinge.
1: Ja, und offizieller DFB-Dinge-Benenner ist, wie gehört, Rudi Völler.
2: Rudi Völler, Moment, ich dachte, das ist das deutsche Maskottchen. Bei der WM.
1: Das sind so Dinge.
2: Ja, also er arbeitet jedenfalls bei der WM als Ikone und Legende.
1: Ganz genau. Oder auch Sportdirektor genannt.
2: Oder so.
1: Ja, und in diesem Turnier sagt er was zu Dingen, damit die Spieler nicht auf die Idee kommen, eine spezielle Armbinde zu tragen oder sich den Mund zuzuhalten und so.
2: Das macht jetzt Rudi Völler.
1: Nein. Also Völler findet diese Dinge nicht gut im Namen der Mannschaft und würde sehr gerne auch zu anderen Dingen was sagen, wie das mit dem somalischen Schiedsrichter, der nicht in die USA einreisen durfte zum Beispiel.
3: Ich möchte gerne beantworten, glauben Sie mir. Ich habe keine Angst, jetzt irgendwelche politischen Fragen zu beantworten, aber ich weiß es nicht.
2: Ja, Rudi Völler redet aber sowieso lieber über Dinge, die mit Sport zu tun haben. Also die wichtigste Frage, wie geht es Torhüter Neuer untenrum?
4: Haben wir eine neue Wade der Nation?
5: Wenn die Wade der Nation.
6: Wade der Nation.
7: Die Wade der Nation.
5: Die deutsche Wade.
2: Ja, die deutsche. Wade der Nation, die hält im Moment, glaube ich.
1: Ja, das sind so Dinge.
2: Das gefällt mir übrigens gut mit diesen Dingen. Das Verdingsen. Das ist wie bei einem guten Schlagertext. Man kann alles reininterpretieren.
1: Die Spieler selbst durchlaufen ja auch so eine Rhetorikschulung, weißt du, damit sie nichts Dummes sagen.
2: Ja, und ich glaube auch die Sportreporter, die sollen sich diesmal bei den Übertragungen mäßigen, weil in diesen Zeiten so viele kritische Dinge passieren.
1: Ja, kriegerische auch.
8: Fußball in Zeiten des Krieges, in der Rhetorik des Krieges, ist mir zu brutal. Da wird geköpft und geschossen, da fallen Tore, da geht es um Sturm und Verteidigung, da ist von Granaten und Blutgrätschen und Bomben die Rede, da wird gekämpft für den Sieg. Ich will nichts hören oder lesen von schlagkräftigen Offensiven oder einem Konterangriff über die rechte Flanke. Nein, ich finde, die Sprache im Fußball muss friedfertiger werden. Anstatt Anleihen aus dem Militär zu nehmen, wäre es doch angemessener, das Vokabular aus der Gastronomie zu nutzen. Überlegen Sie mal, die Bundesliga-Schlusskonferenz im Radio und Sätze fallen wie: Da wurde der Freistoß aber auf den Punkt herausgebracht, nachdem die Partie im zweiten Gang ein wenig versalzen war, wirkt diese Ecke wie ein freundlicher Gruß aus der Küche. So langsam bekommt die gastgebende Mannschaft die Röstaromen, die diesem Menü gut tun. Da wird permanent Niedrigtemperatur gegart, während auf den Rängen der Siedepunkt schon längst erreicht ist. Und das, was wir hier gerade auf dem Rasenspiegel serviert bekommen, das ist nicht die Vorspeise. Nein, das ist schon der Hauptgang. Bei so einem austarierten Spiel freue ich mich schon auf das Dessert, das hier und heute die Entscheidung herbeiführen könnte. Hoffen wir, dass nicht in letzter Minute das Soufflé zusammenfällt. Darauf erstmal ein Krapper aufs Haus. Ich gebe zurück an die angeschlossenen Kochstudios. So was in der Art habe ich
9: gesagt. Herr Böcher, fantastisch.
1: Das ist Ingo Börchers, einer der beiden Gastgeber beim Kabarettfest aus Paderborn.
2: Zu dem eingeladen waren Thomas Philipsen, Gina Walter und Florian Wintels, moderiert von Matthias Brodovi und, eben schon gesagt, Ingo Börchers.
1: 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Ganz anderes Thema jetzt. Deutschland und Frankreich haben sich beim lange, lange geplanten beispielgebenden, gemeinsamen, wichtigen europäischen Rüstungsprojekt FCAS endlich geeinigt, es bleiben zu lassen.
2: Ja, aber dafür wird es ja viele andere, es gibt ja viele andere Kampfjet- und U-Boot- und Panzerhaubitzenprojekte.
1: Ja, ja.
2: Das war ein großes Thema diese Woche auf der Luft- und Raumfahrtmesse ILA in Berlin. Da war sogar der Kanzler.
10: Die Branche, die Luft- und Raumfahrtindustrie in Deutschland hat im letzten Jahr...
2: Ups.
5: Diese Branche hat im letzten Jahr, ich spreche über Technologie gleich später noch.
6: Wir halten gerade mal die Zeit an. Einen Moment, wir checken das ganz kurz.
1: Was war da? War das der Russe?
2: Nein, eine ganz normale Tonpanne im Bundestag.
1: Ja, dann würde ich sagen, dann machen wir erstmal weiter mit einer anderen Erfolgsgeschichte.
7: Und das Verrückte, sie ist bis heute nicht fertig. Seit inzwischen 144 Jahren wird an ihr gebaut.
2: Mhm. Lass mich raten, 144 Jahre Bauzeit. Es geht um Stuttgart 21.
1: Nein, Sagrada Familia natürlich.
2: Ach so.
1: Die Gaudi-Kirche in Barcelona, wo sie diese Woche das Kreuz auf den Turm gesetzt haben. Höchste Kirche der Welt, der Papst war auch da.
2: Alles ja, vielleicht kann man den Papst schon mal buchen für die Wiedereröffnung der Bonner Nordbrücke.
1: Na, da ist der Papst zu alt.
2: Ja, und das will dann sicher auch der zuständige Minister machen. Wobei, es gibt ja gerade so viele grundsätzliche Kritik an der Verkehrspolitik.
10: Der Bundesverkehrsminister lässt sich feiern für Neubauspatenstiche und gleichzeitig bricht uns, wenn ich es mal so salopp sagen darf, die bestehende Infrastruktur unter dem Allerwertesten zusammen.
1: Naja, immerhin kann man jetzt in Bonn eine Weile kostenlos mit dem Bus fahren, oder?
2: Leider nicht über die Brücke. Aber wir waren ja bei dem Erfolgsprojekt Stuttgart 21. Da gab es neue Erfolgsmeldungen diese Woche. Und zwar eröffnen sie wohl jetzt doch schon 2031.
1: Ende 31.
2: Ja, bei Stuttgart 21 darf man nichts überstürzen.
11: Sollte sich der neue Eröffnungstermin bestätigen, wären die Bauarbeiten an dem Bahnhof frühestens nach 21 Jahren abgeschlossen.
1: S21 wird nach 21 Jahren eröffnet. Und wenn alles gut geht, sind auch die Baukosten dann bei 21 Milliarden.
2: Na, im Moment sind sie bei über 11, aber stimmt schon, insgesamt sind die Kosten natürlich explodiert.
1: Natürlich nicht in den ersten 2 Wochen. Weißt du, da blieben sie bei 2 Milliarden.
2: Ja, aber ab Woche 3 haben sie dann angefangen, Kabel zu verlegen.
12: Hier sehen wir sicherlich alte Kabel, aber wohl auch neue verlegte. Ja, wenn man sich das so anschaut, das ist keine ordentliche Baustelle, das ist eigentlich ein Saustall.
1: Ja, aber wir jetzt noch genug der Häme. Ja, das ist am Ende ist es nur eine Marketingfrage.
13: Wie nun bekannt wurde, könnte am Ende möglicherweise der Name Stuttgart 31 passender sein.
1: Ach komm, so, komm, hier funktioniert die Tonanlage im Bundestag wieder.
5: Also, einen neuen Versuch, meine Damen und Herren, liebe Kolleginnen und Kollegen. Diese Branche, die Luft- und Raumfahrtindustrie in Deutschland, hat im letzten Jahr 19% mehr Umsatz gemacht als im Vorjahr.
1: Na bitte.
5: Sie hat 10.000 neue Arbeitsplätze geschaffen. Es gibt sie also, die Erfolgsgeschichten in Deutschland.
2: So. Aha. Ja, und zwar nur mal als Vergleich. Gestern hat SpaceX mit seinem Extrembörsengang Elon Musk zum ersten menschlichen Billionär gemacht. Die Aktie fast 20% über dem Einstiegspreis.
14: Das ist wirklich sowas von gut und böse entfernt von der Bewertung.
1: Ja, gut und böse entfernt von der Bewertung. Kann man das mal umrechnen in irgendwas?
15: Er hat heute durch den Börsengang wahrscheinlich so viel Geld eingenommen, wie die ESA, die Europäische Raumfahrtagentur, in 300 Jahren als Budget erhalten wird.
2: Okay. Ja, dann fragen wir doch mal den Investorlöwen Frank Thelen.
16: Haben Sie schon gezeichnet, Herr Thelen? Das ist natürlich meine Einstiegsfrage.
17: Nein, habe ich nicht und werde ich auch nicht.
1: Wie? Der Start-up-Investor hält sich zurück?
2: Naja, SpaceX ist ja kein Start-up.
1: Wieso? Die starten doch ständig was.
2: Sehr gut. Soweit deine Analyse. Ach, jetzt bitte wieder den Fachmann.
16: SpaceX wird ja inzwischen höher bewertet als viele DAX-Konzerne zusammen.
17: Ja, es ist wirklich die Zukunft. Es ist der Weltraum, wo dieses Unternehmen noch weitere Planeten sozusagen erobern will.
1: Ja, und Musk bestimmt ja jetzt schon. Der plant doch sicher eine Tesla-Fabrik auf dem Mars, oder?
18: Wenn so eine Aktie, so ein Unternehmen sukzessive zur Religionsgemeinschaft mutiert, wie das ja bei Tesla passiert ist. Hm. Wenn das jetzt mit SpaceX nochmal in derselben Form passiert, dann haben wir hier wirklich die wertvollste Meme-Aktie der Welt.
2: Ah, und wer könnte da diese kultige Person in Deutschland sein? Markus Söder vielleicht mit seiner Bavaria One?
1: Muss. Es muss, weil Raumfahrt ist in Deutschland ja Ländersache.
2: Ja.
1: Schon aus alter Tradition.
2: Hans Zippert, gefällt das?
19: Deutschland ist bekanntlich eine alte Raumfahrernation. Ein Adliger aus Bodenwerder erreichte schon vor über 200 Jahren als erster Mensch den Mond. Baron Münchhausen nutzte damals eine schnell wachsende Bohnenranke, an der er zügig emporkletterte. Diese Technik gilt inzwischen als überholt, weil sie keine exorbitanten Gewinne bringt. Die Preise für Bohnenranken sind im Keller. Vielversprechender scheinen Mondraketen und die dazugehörige Mondraketentechnologie. Daran arbeiten deutsche Start-ups bereits mit Erfolg. Im Orion-Raumschiff der Artemis-2-Mission waren mehrere Schrauben und Dübel aus deutscher Produktion verbaut und eine Abschussrampe für Nutella-Gläser. Kein Wunder, dass die BAföG- und Weltraumministerin Dorothee Bär Deutschland auf dem Weg zur Raumfahrtnation sieht. Unsere Zukunft liegt in den unendlichen Weiten da draußen, denn dort ist vieles möglich, was hier unten wegen der SPD und den Gewerkschaften undenkbar wäre. Das ist auch die Meinung von Bundeskanzler Friedrich Merz, der gerade die internationale Luft- und Raumfahrtausstellung auf einem Gelände neben dem Provinzflughafen BER eröffnet hat und dabei erklärte, der Weltraum wird zum Wirtschaftsraum. Das heißt, zollfreier Handel mit Außerirdischen dank Raketen mit solidem deutschen Verbrennerantrieb. Das bedeutet darüber hinaus schwereloses Wachstum, wenn es sein muss, auch mit Hilfe von Bohnenranken. Auf derselben Veranstaltung ermutigte Urknallministerin Dorothee Bär deutsche Firmen, in die Weltraumfahrt zu investieren, denn dort warten galaktische Gewinne. Sie forderte außerdem einen erweiterten deutschen Zugang zum All. Da bietet sich Stuttgart 21 an, das als Weltraumbahnhof hervorragend geeignet ist, da Zugverkehr dort wahrscheinlich nicht mehr stattfindet. Von Stuttgart 21 aus könnten wir schon in wenigen Jahrzehnten das Erbe von Baron Münchhausen antreten und mit Diesel angetriebenen Mercedes-Raketen zum Mond fliegen.

0: Was sagen die da?
1: Ich würde sagen, komm, schnell bevor das nächste Spiel anfängt, haben wir noch Themen.
2: Welches Spiel ist denn gleich?
1: Ist doch egal jetzt.
2: Ja, aber wir haben noch Themen. Zum Beispiel GEAS ist in Kraft. GEAS, das ist das EU-Paket mit den Abschiebelagern außerhalb der EU.
1: Mhm. Ich meine, die heißen nicht mehr Abschiebelager.
2: Ja, ja, richtig. Wir wollten uns das merken. Man sagt jetzt Return Hubs.
1: Ah, und schon fühle ich mich besser. Ja, seit gestern kann man das machen. Ich habe aber gehört, dass noch nicht alle EU-Länder eins haben. Genau gesagt, keins. Doch, Italien. Italien hat welche, oder?
3: Wir gehen davon aus, dass wir sehr schnell, wenn nach einer gewissen Einfahrsphase dann an den Punkt kommen, dass es sehr funktionsfähig ist.
1: Ja, dann warten wir seine Einfraßphase mal ab.
2: Sehr gut. Anderes Thema. Die Westbalkan-Konferenz Ende letzter Woche. Friedrich Merz hat da vorgeschlagen, den EU-Beitrittskandidaten für die ersten paar Jahrzehnte Wartezeit erstmal nur eine privilegierte Partnerschaft anzubieten.
4: Ob das dann die Balkanstaaten wirklich als etwas mehr ansehen, als, sag ich mal, ein diplomatisches Kinderschnitzel, wird man sehen.
1: Also, wenn wir schon über so ein Wort sprechen wie den Westbalkan-Gipfel, dann hätte ich auch noch das Entgelttransparenzgesetz.
2: Gemäß der Entgelttransparenzrichtlinie der EU, meinst
1: genau. du? Genau. Und diese verzögerte unsere Bundesregierung, weil sie Mitte Juni, sollte die eigentlich schon umgesetzt sein.
2: Ne? Und worum geht's da nochmal genau?
5: Gleicher Lohn für gleiche Arbeit. Das gilt für Frauen im Vergleich zu ihren männlichen Kollegen noch immer nicht. So, entschuldigen Sie. Doch, das stimmt. Bin ich etwas verwirrt in meinen Anmoderationen, aber das ist die richtige.
1: Nein, wir sind jetzt schon beim Wochenendwetter.
2: Besser, wir warten aufs nächste Wochenendwetter.
6: Wir müssen aufs Wochenende warten.
7: Toll. Alle warten ständig aufs Wochenende.
1: Ach ja, komm, so ein bisschen Urlaubsstimmung ist aber schon. Lag auch diese Woche über der Politik. Hast du gemerkt, da kam doch der Vorschlag, dass der Bundestag wegen der unendlich vielen Reformen keine Sommerpause machen soll.
8: Wie Sie wissen, haben wir diese Debatte ungefähr jedes Jahr einmal, nämlich vor der Sommerpause. Und wie Sie ebenfalls wissen, geht der Bundestag nicht 2 Monate an den Strand und legt die Füße hoch, sondern die Abgeordneten arbeiten weiter. Mhm.
2: Stimmt. Oder wenigstens der Kanzler soll keinen Urlaub machen.
8: Der Bundeskanzler ist immer im Dienst. Und insofern ist es ebenfalls eine hypothetische Frage, die Sie dann über die Sommerpause hinweg auch für sich beantworten können, sobald Sie keinen Urlaub machen.
1: Falls doch jemand wegfährt, kommt er ja auch zurück.
9: Das werden wir alles nicht bis zum Sommer schaffen, aber wir haben uns einen Fahrplan festgelegt, dass es dann nach dem Sommer natürlich auch sofort weitergeht.
2: Ah, aber das ist doch gut, dass Bärbel Bas sagt, dass es nach dem Sommer weitergeht.
1: Gab es denn Zweifel daran oder was?
2: Ja, man könnte im neuen Luxusresort der Familie Trump zum Beispiel Urlaub machen, die klar. Tochter. Ja. Und der Schwiegersohn Jared Kushner sind da neuerdings ja unterwegs.
1: Wo da?
2: Albanien. Ach. Sassan heißt das, glaube ich. Das ist eine wunderschöne Insel, tolle Strände, unberührte Natur.
10: Und darauf will Jared Kushner mit seiner Investmentfirma Affinity Partners ein gigantisches Luxusresort bauen.
2: Mhm. So, die Trumps nehmen sich also statt Grönland erstmal eine kleinere Insel zu üben.
1: Ja, aber sag mal, Investor ist doch super. Ist das nicht super für Albanien? Kommt Geld ins Land, Tourismus, das alles?
2: Ja, man kennt das ja. Dann kommen die Luxusgäste und die Luxuspreise und man kann sich als Einwohner keinen Kaffee und keine Wohnung mehr leisten und zugebaut ist dann auch alles
10: und
2: irgendwann.
10: Und das alles in einer der artenreichsten Regionen Europas. Also quasi ein touristisches Megaprojekt im Naturschutzgebiet.
2: Ja. Und die Bevölkerung vor Ort, die protestiert übrigens, kann man Bilder im Internet sehen, nennt sich die Flamingo-Bewegung.
1: Ach, dann machen die Trumps eben einen Deal. So wie der Vater mit dem Iran.
11: Mal wieder verspricht Trump einen Deal mit dem Iran. Ist nah, ganz nah. Mindestens 37 Mal hat er das bisher gesagt. Passiert ist nichts.
2: 38 seit vorgestern, 39 seit gestern. Ja.
12: Er hat auch schon sich sehr weit aus dem Fenster gelehnt, muss man sagen, und Ort, Zeit und Person benannt, die dieses Abkommen mit dem Iran unterzeichnen soll.
2: Und zwar soll sein Vize Vance unterschreiben. Ja. Der Meister selbst hat leider keine Zeit für sowas.
12: Er selbst kann ja nicht. Er wird 80 Jahre alt am Sonntag und wird diesen Geburtstag hier in Washington groß feiern.
1: Und da muss ich sagen, bin ich beeindruckt, wie US-Präsident Trump.
2: US-Präsident und FIFA-Friedenspreisträger.
1: Gut, dass du es erwähnst.
2: Ja, und lebenslanger Vorsitzender des Friedensrates.
1: Richtig. Warum vergisst man den so oft? Na, jedenfalls wie Trump es schafft, all diesen Frieden auf der Welt zu schaffen. Plus Zölle und alles. Und trotzdem noch seinen 80. Geburtstag morgen vorzubereiten. Kuchen backen, das alles. Das
2: stimmt. Und man muss bedenken, dass der neue Ballsaal ja auch noch nicht ganz fertig ist.
1: Da habe ich uns gehört, der Ballsaal wird jetzt eher so als Käfig gestaltet.
2: Nein. Nee, das ist der Martial Arts Käfigkampf-Käfig, der zu Trumps Ehren am Sonntag stattfindet.
1: Ach, aber wie das trotzdem alles schafft, ich dachte, entsprechend dem gewaltigen Bedürfnis des Präsidenten baut er am ehemaligen Ostflügel des Weißen Hauses statt des Ballsaals einen Schlafsaal für sich.
2: Wir können uns ja mal vor Ort umhören. Wir haben nämlich zufällig einen Reporter in Washington. Es ist Christoph Thiemann. Hallo Christoph.
13: Psst, nicht so laut.
1: Entschuldigung, aber ich dachte, du wolltest uns von den Feierlichkeiten berichten, beziehungsweise von den Vorbereitungen.
0: Ja, die Vorbereitungen für Sonntag, die laufen ja auch auf Hochtouren.
2: Aha. Aber das klingt überhaupt nicht so. Ist doch alles ziemlich still bei dir im Hintergrund.
0: Natürlich. Denn wenn der Präsident jetzt ein wenig vorschläft, ja, dann stehen die Chancen gut, dass er wenigstens bei den Kämpfen die Augen mal ein paar Minuten offen halten kann. Also vielleicht eins. Das würde die Organisatoren schon sehr freuen. Ich gehe mal ein wenig hier an die Seite. So. Also, die Arena, die ist jetzt fertig gebaut. Am Sonntag kann der Präsident dann zusehen, wie knapp bekleidete, muskulöse Männer sich zu seinen Ehren in einem Käfig treten, boxen und würgen. Alles erlaubt beim Ultimate Fighting. Und bevor ihr jetzt mit eurem homophoben Quark anfangt, nein, das ist nicht schwul, das ist römisch. Spätrömische Unterhaltungskultur. Das gehört alles zu dem Konzept, das der Präsident für die Hauptstadt hat.
13: We're building an arc like the Arc de Triomphe. It will be like the one in Paris, but to be honest with you, it blows it away.
0: Genau, der Triumphbogen. Größer noch als der in Paris. Und wo er gedanklich sowieso gerade bei Paris war, der Kloppereikäfig, hat er überlegt, der könnte ja auch einfach zur Dauereinrichtung werden. So wie der Eiffelturm damals ja auch einfach stehen geblieben ist.
14: The Eiffel Tower. They never took it down. Maybe we'll never ever take it down.
0: Oh, ich höre gerade, er hat genug geschlafen. Dann werden jetzt auch wohl gleich die Proben losgehen für das Programm nach seinem Geburtstag. Das Programm für die Massen. Oh ja, da. Nach römischem Vorbild treten dann nämlich im Käfig die Gladiatoren gegeneinander an. Hier zum Beispiel Joe der GI gegen den persischen Prügelknaben. Oh, aua. Spiele für das Volk eben. Für Brot reicht's leider nicht. Dafür sind die Lebenshaltungskosten in den USA gerade einfach viel zu hoch. Aber dem experimentierfreudigen Gesundheitsminister Kennedy, der isst ja bekanntlich alles.
15: I'll eat virtually anything.
0: Genau, dem werden in der Arena wilde Tiere zum Fraß vorgeworfen.
15: I am a very adventurous eater.
0: Und historische Schlachten werden hier nachgestellt. Desert Storm, Epic Fury und die Erstürmung des Kapitols am 6. Januar 2021. Und der Präsidiator, der wird dann während der Kämpfe dort oben in der Loge seines Donoseums sitzen und den Daumen mal nach oben und mal nach unten richten, wenn die Augen denn mal kurz offen sind.
1: Also meine Augen fallen jetzt langsam zu, muss ich sagen. Das war das Satire-Deluxe-Kaffeekränzchen für heute, aber...
16: Aus meiner Sicht darf es nicht nur ein Kaffeekranz sein, der eine Eintagsfliege darstellt.
2: Genau. Nein, auf gar keinen Fall. Nein. Deshalb kommen wir auch wieder, und zwar jeden Samstag, also auch am nächsten, um 11.05 Uhr im Radio bei WDR 5 oder als Podcast im Netz, wo Sie bei Bedarf auch unsere alten Folgen nochmal hören können.
17: Die Stimmung ist niedergeschlagen, wenn man ehrlich ist, und da können wir mal ein paar gesellige Stunden brauchen.
1: Ja, und wenn Sie dann sowieso schon mal bei uns im Netz sind, dann bewerten Sie uns doch gleich bei der Gelegenheit, wenn Sie sich, Achtung Mediensprech, von uns mitgenommen fühlen.
18: Natürlich müssen Millionen Menschen auch ein Stück weit mitgenommen werden.
2: Ja.
18: Wir können nicht über die Köpfe und Herzen von Millionen Menschen hinweggehen.
2: Wir gehen jetzt aber trotzdem. Nach uns kommt der Tag um 12 und danach das WDR 5 Europa Magazin mit Philipp Anft. Wir hören uns dann in einer Woche. Mein Name ist Henning Bornemann.
1: Ich bin Axel Naumer und bin so froh, dass ich heute was gelernt habe.
19: Tiff, Tuff, Tahoma, Bermuda-Gras. Also Tiff, Tuff, Tahoma, Bermuda-Gras.
20: Tiff, Tuff, Tahoma-Gras. Ich bin beeindruckt, Felix, von Ihrer Recherchetiefe.

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1: Die Nachrichten mit Nina Lendt für guten Abend.
2: Es ist unbeschreiblich, hier in meinem ersten WM-Spiel zu treffen. Meine Familie ist da und dann auch, wie die Jungs mit mir gejubelt haben, ist einfach unglaublich.
1: Nene Brown hat für die deutsche Fußballnationalmannschaft getroffen beim 7:1-Sieg über das Team aus dem Karibikstaat Curaçao. Es ist einer der höchsten Siege in der WM-Geschichte Deutschlands. Nur beim Auftaktspiel 2002 gegen Saudi-Arabien gewann die DFB-Elf noch höher, damals mit 8:0. Aus Houston Holger Dahl, WDR Sport.
3: Es gibt 6 unterschiedliche Torschützen. Nur einer traf zweimal. Das war Kai Havertz. Ansonsten Metscher erfolgreich, Schlotterbeck, Musiala, Nathaniel Brown und Undav. Zwischendurch mal kurz Zweifel an der Leistungsfähigkeit beim 1:1 für den großen Außenseiter Curaçao. Das war die 21. Spielminute. Es gibt sicher auch einen kritischen Blick auf dieses Spiel, aber es überwiegt der Jubel. 7:1-Sieg gegen Curaçao.
1: In Genf ist es zu Ausschreitungen gekommen bei Protesten gegen den G7-Gipfel, der morgen im benachbarten Evian in Frankreich beginnt. Demonstranten warfen Flaschen, Steine und Feuerwerkskörper. Die Polizei setzte Tränengas ein. Etwa 20.000 Menschen hatten laut Polizei an der überwiegend friedlichen Demo teilgenommen. Sie kritisierten, dass auf dem Gipfel unter anderem die Themen Klimawandel und Armut ausgeklammert würden. Vor der Küste Kroatiens hat es einen schweren Bootsunfall gegeben. Ein Passagierschiff stieß mit einem Segelboot zusammen, das deswegen gesunken ist. Mindestens 3 Menschen auf dem Segelschiff kamen laut den kroatischen Behörden ums Leben. Nach einem Vermissten wird gesucht. Die Opfer kamen aus Tschechien.
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1: Am Flugplatz Bad Sassendorf in Südwestfalen hat es am Vormittag einen zweiten Anlauf zu einem ungewöhnlichen Fallschirmsprung gegeben. 28 Springer haben versucht, die Buchstaben NRW und eine 80 am Himmel zu bilden zum 80. Landesgeburtstag. Heinrich Buttermann war

0: Sauerland 0 bis 6. Morgen anfangs dann viele Wolken, einzelne Schauer, vor allem in Westfalen. Später kommt auch die Sonne häufiger raus. In Detmold bis 18, in Lünen bis 19 und in Essen bis 20 Grad. Die Zeit 22.03 Uhr.
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2: Zunächst mit einer Gefahrenmeldung. Achtung in beiden Richtungen auf der A1 Dortmund-Münster. Zwischen Hamm-Bockum-Werne und Ascheberg werfen Personen Steine auf die Fahrbahn. Vorsicht da in beiden Richtungen. Dann weiter auf der A1. Die A1 Bremen-Osnabrück ist zwischen Kloppenburg und Vechta wegen Bauarbeiten in beiden Richtungen bis morgen 5 Uhr gesperrt. Aktuell gibt es einen Stau vor der Sperrung in Richtung Bremen. Es gibt eine Umleitung in Richtung Osnabrück über die U52 und in Richtung Bremen über die U13. A3 Würzburg Richtung Nürnberg zwischen Kitzingen, Schwarzach und Wiesentheit. Nach einem Unfall staut es sich dort. Nochmal die A3 Nürnberg-Passau, da ist die Fahrbahn zwischen Kreuz Deggendorf und Hengersberg wegen Bauarbeiten bis Montag ca. 2 Uhr in beiden Richtungen gesperrt. Die Umleitung führt über die U18 und U83. Die A7 Flensburg Richtung Hamburg ist zwischen Großen Aspe und Bad Bramstedt wegen einer Ölspur gesperrt. Die A7 Flensburg-Hannover ist zwischen Hamburg-Stellingen und Heimfeld in beiden Richtungen wegen Bauarbeiten bis morgen ca. 5 Uhr gesperrt. Dadurch staut es sich auch vor Stellingen. Die Umleitung führt über die A205, A21 und A1. Die A8 Karlsruhe Richtung Stuttgart ist zwischen Pforzheim-West und Pforzheim-Nord wegen Bauarbeiten bis Montag 5 Uhr gesperrt. Die A40 Duisburg Richtung Essen ist zwischen Winkhausen und Heißen bis 22. Juni gesperrt. Die A44 Essen Richtung Düsseldorf ist zwischen Kreuz Düsseldorf Nord und Düsseldorf Flughafen wegen Bauarbeiten gesperrt. Die A81 Stuttgart Singen ist zwischen Sindelfingen Ost und Böblingen Hulb wegen einer Baustelle in beiden Richtungen bis morgen 5 Uhr gesperrt. Die A480 Reiskirchen-Gießen ist zwischen dem Reiskirchener Dreieck und Wettenberg wegen einer Baustelle bis Montag etwa 5 Uhr in beiden Richtungen gesperrt. Örtliche Umleitungen sind eingerichtet. Und die A553 Bliesheim Richtung Brühl ist zwischen Brühl Ost und Brühl Nord wegen Bauarbeiten gesperrt. Soweit der Verkehr. Ihnen überall da, wo es geht, eine gute und freie Fahrt.
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2: Vom Norddeutschen Rundfunk in Hamburg, heute mit Detlef Karg im Studio. Guten Abend. Morgen beginnt im französischen Kurort Evian der G7-Gipfel. Am Ufer des Genfersees werden dann die 7 Staats- und Regierungschefs der USA und Kanadas sowie der wichtigsten europäischen Industrienationen bis Mittwoch über die Krisenherde der Welt und anderes sprechen. Ukraine, Nahost und Iran, alles wird da auf den Tisch kommen. Und Gastgeber Emmanuel Macron will auch Handels- und Wettbewerbsfähigkeit zu einem Schwerpunkt machen. Dabei dürfte sicher die Zollpolitik von US-Präsident Trump zur Sprache kommen. Für Bundeskanzler Friedrich Merz ist es der zweite G7-Gipfel und vielleicht eine willkommene Ablenkung von den innenpolitischen Herausforderungen in Deutschland. Mehr dazu von Hauptstadtkorrespondentin Dagmar Pepping.
3: Friedrich Merz ist viel unterwegs. Gerade erst Westbalkan-Gipfel in Montenegro, jetzt das G7-Treffen im französischen Kurort Evian, danach gleich weiter zum EU-Gipfel in Brüssel.
4: Da werde ich wieder lesen, der Außenkanzler. Ich empfinde das mittlerweile als ein Kompliment.
3: Ein Außenkanzler mit mehr als genug Problemen im Inneren. Reformdiskussionen, Koalitionsknatsch, miserable Zustimmungswerte für sich und seine Regierung. All das kann der Kanzler für ein paar Tage hinter sich lassen, wenn er sich am Rande des Genfersees im Kreise der Mächtigen bewegt. Um über eine Welt in Unordnung zu reden, die deutlich rauer geworden ist, in der Macht und Stärke oft mehr zählen als das Recht, wie Merz betont.
4: Diese neue Weltunordnung, deren Teil wir sind, von der wir betroffen sind, die müssen wir gemeinsam lösen, als Wirtschaftsstandort, als Bundesrepublik Deutschland, als Europäische Union, geopolitisch, geoökonomisch. Wir müssen versuchen, damit umzugehen.
3: Auch in Evian, wenn einer der Auslöser dieser Weltunordnung mit am Tisch sitzt. Donald Trump, der US-Präsident. Der hatte beim ersten G7-Gipfel von Bundeskanzler Merz im vergangenen Jahr in Kanada das Treffen vorzeitig verlassen. Und das, bevor der ukrainische Präsident Zelensky

0: Selenskyj dort eintraf. Selenskyj wird auch in Evian erwartet, um über die Situation im russischen Angriffskrieg gegen sein Land zu sprechen. Deutschland werde die Ukraine so lange wie nötig unterstützen, unterstreicht Merz vor dem Gipfel.
1: Ein tragfähiger Frieden wird nur in Verhandlungen mit Beteiligung der Ukraine, mit Russland, der USA und Europa erreicht werden können.
0: Zieht der US-Präsident auf diesem G7-Gipfel mit? Der anfänglich gute Draht von Merz zu Trump scheint nicht mehr so zu bestehen. Die Äußerungen des Kanzlers über den Iran-Krieg dürften da nicht geholfen haben.
2: Die Amerikaner haben offensichtlich keine Strategie. Und das Problem bei solchen Konflikten ist immer, da muss man ja nicht nur rein, da muss man auch wieder raus. Also diese Geschichte ist zumindest unüberlegt.
0: Der Iran-Krieg, die Blockade der Straße von Hormuz und die Suche nach einer diplomatischen Lösung. Ein weiteres wichtiges Thema in Evian, genau wie die Lage in Nahost. Trump ist und bleibt die wichtigste Figur am Tisch, sagt der Vorsitzende des Auswärtigen Ausschusses des Bundestages, Armin Laschet.
3: Und deshalb muss das Kunststück sein, ihn so lange dabei zu halten und ihm möglichst viel von dem, was in den G7-Ländern von Japan bis zu den großen europäischen Industrienationen gedacht wird, klarzumachen. Da ist jede Stunde, wo der einem anderen zuhört, eine hilfreiche Stunde.
0: Andere Themen auf der Liste von Gastgeber Emmanuel Macron hält der CDU-Politiker Laschet für nicht so dringlich.
3: Abbau globaler Ungleichgewichte im Handel, Finanzen und Umwelt, Makroökonomie, Entwicklung. Das ist natürlich so global, dass in Zeiten, wo nicht so viel passiert, vielleicht man über sowas nachdenken kann.
0: Gerade jetzt aber passiert extrem viel auf dieser Welt in Unordnung. Friedrich Merz, der Außenkanzler auf seinem zweiten G7-Gipfel, weiß das.
4: Machen wir uns bitte nichts vor. In dieser Welt um uns herum wird es sehr stürmisch bleiben.
0: Ob es auch in Evian am Ufer des Genfer Sees stürmisch wird, das hängt maßgeblich von einem ab, Donald Trump.
5: Soweit der Bericht von Dagmar Pepping und wir bleiben beim angesprochenen US-Präsidenten und wechseln auf die andere Seite des Atlantiks. Wie blicken die Vereinigten Staaten auf den derzeitigen G7-Gipfel? Washington-Korrespondent Samuel Jakisch ist dem einmal nachgegangen.
6: Es war der Ölschock der frühen 70er Jahre, der die Industriestaaten G7 erstmals gezwungen hatte, sich gemeinsam zu koordinieren. Nun geht wieder ein Schock vom Nahen Osten aus, verursacht allerdings diesmal von Washington. Und die USA wollen Rückendeckung für ihren Krieg gegen Iran, mindestens im Kampf gegen illegale Finanzströme, von denen das iranische Regime profitiert, fordert US-Finanzminister Scott Bessent.
7: We call upon all our G7 and indeed
8: Wir rufen unsere G7-Partner dazu auf, sich den Sanktionen anzuschließen, damit wir gegen die illegalen Finanzströme vorgehen können, die die iranische Kriegsmaschinerie antreiben und damit wir dieses Geld dem iranischen Volk zurückgeben können.
6: In Sachen Iran bringen Großbritannien und Frankreich einen Vorschlag mit. Zusammen mit einem Dutzend weiterer Staaten wollen sie die Straße von Hormuz absichern, sobald es ein Abkommen zum Ende des Krieges gibt. Trump will den Krieg aber erst beenden, wenn Teheran sein Atomwaffenprogramm aufgibt. Kurz vor dem Gipfel erklärt Trump erneut, was Beobachter schon öfter gehört haben, ein Abkommen mit dem Iran stehe kurz bevor, vielleicht werde es sogar in Europa unterzeichnet. Im Handelskonflikt mit China werden die USA gerade von Europa überholt. Frankreich, Deutschland und die EU-Kommission möchten sich stärker abschotten gegen chinesische Autoexporte, suchen eine gemeinsame Haltung der G7. Doch die USA haben gerade erst einen Waffenstillstand im Handelskrieg mit Peking vereinbart. Ein zu starkes G7-Statement gegen China käme Trump ungelegen. Sein Treffen mit dem chinesischen Staatschef Mitte Mai sei großartig gewesen, so Trump. Sie tun uns Dinge an, wir tun ihnen Dinge an. So spielt Trump die Sache runter. Auch beim Thema Ukraine ist die Ausgangslage eine andere als noch beim letzten G7-Treffen in Kanada. Die EU ist mittlerweile selbst größter Geldgeber der Ukraine, die sich auf dem Schlachtfeld leichte Vorteile erarbeitet, dank neuer Drohnensysteme und weil Russlands Wirtschaft erstmals kriegsmüde erscheint. Trump spricht in letzter Zeit seltener über die Ukraine und wenn, dann zeigt er sich, anders als noch vor einem Jahr, stolz auf die Unterstützung durch die USA. Die
9: Ukraine has been given a tremendous amount of our military and our equipment, Ukraine wouldn't be alive to fight today.
6: Trumps Position in der G7-Gruppe ist schwächer geworden. Selbst Italiens Premierministerin Meloni, bisher Trumps engste Verbündete im Kreis der G7, hat sich distanziert, seit die USA von Italien aus Angriffe gegen Iran fliegen. Eng mit Trump verbündet zu sein, ist selbst für Europas Rechtsaußen kein Gewinnerthema mehr, sagt Max Bergman, Europadirektor beim Washingtoner Think Tank Center for Strategic and International Studies.
10: You have European leaders quite united. However, there's not really a desire to have.
11: Die Europäer stehen geschlossen, aber sie suchen keine Konfrontation mit den USA. Es ist wie bei einem unangenehmen Familientreffen, wenn man zu den Schwiegereltern muss und da ist dieser eine Onkel, den man nicht besonders mag. Niemand will streiten, aber es besteht immer die Möglichkeit, dass die Situation eskaliert und es dramatisch werden könnte.
10: But you know, there's always the possibility that things might snap and it might get rather dramatic.
6: Letzte Verbündete für Trump in der G7-Gruppe ist Japans Premierministerin Takaichi. Zu ihr hat Trump das persönlich beste Verhältnis. Sie könnte als Vermittlerin gefragt sein, falls die Stimmung in Evian zu kippen droht.
5: Samuel Jakisch informierte. Und nun ein paar Takte Musik.

0: Und die Zeit, es ist gleich 22.15 Uhr.
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0: Wir blicken auf das deutsche Schienennetz. Das italienische Bahnunternehmen Italo plant, ab 2028 in den deutschen Fernverkehrsmarkt auf der Schiene einzusteigen. Italo will etliche Verbindungen anbieten. Die Eisenbahngewerkschaft EVG befürchtet aber, dass kleinere Städte in diesen Verbindungen weniger vorkommen. Ob das tatsächlich so kommt, ist allerdings ungewiss. Aus Berlin dazu Kirsten Girschig.
2: Die Eisenbahngewerkschaft EVG schlägt Alarm. Wenn das italienische Bahnunternehmen Italo in den deutschen Fernverkehr einsteigt, dann könnten mindestens 16 Städte vom ICE und IC-Fernverkehr abgehängt werden. Das betreffe zum Beispiel Augsburg, Chemnitz, Münster oder Schwerin, stellt die EVG in einer Kurzanalyse fest. EVG-Chef Martin Burkert erklärt dem ARD-Hauptstadtstudio:
3: Die Deutsche Bahn fährt heute mit einer Mischkalkulation. Es gibt Züge, die nur zu 20% ausgelastet sind. Es ist zu befürchten, dass bis zu 120 Bahnhöfe und damit Städte auch über 100.000 Einwohnern nicht mehr angebunden sind, wenn man nur noch Strecken fährt, die Rendite bringen. Und das wollen die Investoren bei Italo.
2: Italo fordert für den Markteintritt 2028 einen gesicherten Zugang zu lukrativen Strecken. Damit geriete die Bahn unter erheblichen Wettbewerbsdruck, so Burkert. Bislang hat die Deutsche Bahn auf Fernverkehrsstrecken 95% Marktanteil. Auch der Vorsitzende der Länderverkehrsministerkonferenz, Christian Bernreiter aus Bayern, zeigt sich gegenüber der ARD besorgt. Die Verkehrsministerinnen und Minister bestünden darauf, dass weiterhin alle Regionen angebunden bleiben müssen.
4: Die nächsten Jahre brauchen wir insgesamt noch, um unser Schienennetz wieder fit zu machen für die Zukunft. Und dann können jetzt zusätzlich neue Trassen vergeben werden. Wir kämpfen auch dagegen, dass der Schienenpersonennahverkehr rausgedrückt wird. Und ich kann ganz klar sagen, Rosinenpickerei nur für rentable, große schnelle Strecken, das geht gar nicht.
2: Das Bundesverkehrsministerium wollte sich auf ARD-Anfrage nicht zu, so wörtlich, Spekulationen dieser Art äußern.
0: Kirsten Girschig informierte. Wir blicken in die Schweiz. Da hat sich bei der Volksabstimmung heute eine klare Mehrheit gegen die sogenannte Einwohner-Obergrenze ausgesprochen. Die rechte Schweizerische Volkspartei SVP hatte ja gefordert, dass die Schweiz in Zukunft nicht mehr als 10 Millionen Einwohner haben soll. Bislang sind es etwas über 9 Millionen. Katrin Hondl dazu aus Genf.
5: Ein knappes Ergebnis war erwartet worden, doch dann war schon nach den ersten Hochrechnungen klar, bei der Volksabstimmung haben rund 55% und die Mehrheit der Kantone Nein gesagt zur Initiative der rechten Schweizerischen Volkspartei SVP und deren Forderung keine 10 Millionen Schweiz. Für die Einhaltung dieser Obergrenze wollte die SVP Einschränkungen bei Asyl- und Familiennachzug. Gegebenenfalls hätte die Schweiz auch das Personenfreizügigkeitsabkommen mit der Europäischen Union kündigen müssen, was weitreichende Folgen gehabt hätte für die engen Beziehungen des Nicht-EU-Mitglieds Schweiz zu ihrem wichtigsten Handelspartner. Erleichterung bei Monika Rühl, Direktorin des Wirtschaftsdachverbands Economie Suisse.
6: Ich danke der Schweizer Bevölkerung für dieses klare Resultat, weil in diesen unsicheren Zeiten brauchen wir Sicherheit und Ruhe und nicht neue zusätzliche Herausforderungen. Die Schweizer Stimmbevölkerung hat Nein gesagt zu diesem komischen Deckel.
5: Die Unternehmen hatten vor gravierenden wirtschaftlichen Folgen gewarnt, vor Stellen, die nicht besetzt werden könnten ohne die Fachkräfte aus der EU. Außerdem wären bei einer Kündigung der Personenfreizügigkeit auch alle anderen Verträge zwischen der Schweiz und der EU auf dem Spiel gestanden.
7: Ich glaube, wir konnten aufzeigen, dass diese Initiative brandgefährlich ist für das Land, den Wohlstand wirklich stark gefährden würde, auch den Zusammenhalt gefährden würde, das Land quasi auseinanderreißen würde. Und es gibt offensichtlich einen Großteil der Bevölkerung, die etwas anderes will, die Entwicklung will und die einen Zusammenhalt will.
5: So im Sender SRF Benjamin Mühlemann, Co-Präsident der Schweizer FDP, die wie alle anderen großen Parteien und die Regierung für die Ablehnung der Initiative plädiert hatte. Enttäuschung dagegen bei Marcel Dettling, Präsident der SVP.
8: Die Schweiz hat heute nichts zu feiern, wir haben nichts zu feiern. Es ging geht um die Zukunft bei dieser Frage und ich bin selbstverständlich enttäuscht.
5: Dettling nennt die Abstimmungsniederlage einen schweren Schlag für die Schweiz. Die Partei wolle nun weiter gegen die Nähe des Landes zur EU kämpfen. Die Sozialdemokratische Partei sprach dagegen von einem historischen Sieg für eine soziale und offene Schweiz. Laut Co-Parteichef Cedric Wermuth habe die Volksabstimmung gezeigt,
9: wirklich, dass viele Leute die Nase etwas voll hatten von dieser dauernden Spalterei, zu sagen, am Schuld an allem sollen die Migrantinnen und Migrantinnen sein. Diese Sündenbockpolitik, die hat eine Grenze erreicht zum Glück. Und das andere ist schon die Zusammenarbeit mit Europa. Und in Zeiten von Putin und Trump war es undenkbar, dass man daran jetzt noch wirklich etwas rütteln würde.
5: Die SVP hatte unter anderem mit dem Verweis auf hohe Mieten und Wohnungsnot in den Städten für den Bevölkerungsdeckel geworben. Doch während es in ländlichen Kantonen, in denen wenige Ausländer leben, teils große Zustimmung gab, stimmte in Großstädten wie Basel, Zürich und Genf eine deutliche Mehrheit gegen die Initiative.
10: Ja, mir ist circa 15 Kilo Stein vom Herzen gefallen. Ich bin sehr erleichtert,
5: sagt der sozialdemokratische Parlamentarier Arber Bulakai.
10: Ich bin froh, dass wir ein deutliches Zeichen gesendet haben. Zum einen für die Beziehungen mit der EU, zum anderen auch für die Migrationsbevölkerung, welche wieder einmal durch den Dreck gezogen wurde.
0: Aus Gent war das der Bericht von Katrin Hondl. Wir kommen ins Inland zu einem unpolitischen Thema. Es war vermutlich eine Meisterleistung vor 100 Jahren, als das Höllenstein-Kraftwerk im Bayerischen Wald gebaut wurde. In 3 Jahren entstanden damals Staumauer und Maschinenhaus. Und am 14. Januar 1926 ging dieses Kraftwerk ans Netz. Damals wie heute eine Attraktion. Sogar ein Filmteam aus Hollywood war kürzlich da. Und heute konnte jedermann das Kraftwerk besichtigen. Am Tag der offenen Tür. Christian Riedl hat schon vorher einmal reingeschaut.
11: 3 runde, blau lackierte Generatoren erzeugen im Höllenstein-Kraftwerk Strom. Seit 100 Jahren. Bei einem ist gerade die massive Verkleidung abgeschraubt. Man sieht Leiterschleifen und Rotor, erklärt Betriebsleiter Stefan Niedermeier.
12: Den Stahlkörper, dieses massive Gusseiserne, dieser Schwung, der ist immer noch original.
11: Die sogenannten Francis-Turbinen tief im Keller des Maschinenhauses sind dagegen vor 54 Jahren erneuert worden. Die Kavitation, ein Effekt, wenn winzige Luftbläschen im Wasser an den Turbinenschaufeln implodieren, nagt am Material. Der Bau des Höllenstein-Kraftwerks am Schwarzen Regen, etwa 7 Kilometer flussabwärts von Fichtach, war ein kühnes Vorhaben. Obwohl 1923 in der damaligen Weimarer Republik die galoppierende Inflation Preise rasch steigen ließ, beschloss der Straubinger Stadtrat den Bau des Kraftwerks. In einer damals kaum erschlossenen Gegend, mühsam, musste das Material für die 19 Meter hohe Staumauer und das Maschinenhaus zur Baustelle gebracht werden. Dennoch ging das Höllenstein-Kraftwerk nach nur 3 Jahren Bauzeit ans Netz. Über 240 Kilometer lange Hochspannungsleitungen wurde der Strom nach Straubing transportiert. Im Schnitt erzeugt das Höllenstein-Kraftwerk im Jahr rund 13,5 Millionen Kilowattstunden Strom, genug, um damit rund 5000 Einfamilienhäuser zu versorgen.
12: So wie der alte Maschinist dann das Leitrad aufgefahren hat, die Turbine dreht sich, dann ist er aufgerennt und dann hat er mit diesen Rädern Spannung tiefer höher, hat er dann die Erregung höher, größer, kleiner gemacht, sodass er dann mit dem Leiterrad und mit Spannung höher, tiefer das synchronisieren hat können. Das waren dann 3 Lamperl und wenn die Lamperl alle aus waren, dann hat man gewusst, jetzt ist man synchron. Dann, wenn der Schalter drin war, dann war man am Netz.
11: Inzwischen übernehmen Computer die komplizierte Steuerung der Generatoren. Die alte Technik ist hier im Höllenstein-Kraftwerk dennoch erhalten geblieben. Einzigartig ist auch die europaweit patentierte Fischschleuse.
12: Das ist ein ausgeklügeltes Rohrsystem. Und mit dem Rohrsystem wird gewährleistet, dass ununterbrochen ein Wasserdurchfluss da ist, sodass der Fisch die Lockströmung hat. Die haben wir halt in dieses Rohrsystem noch mit dazwischen einen Generator rein. Da. Das ist eine kleine Eigenheit, die wir uns als Patent schreiben haben lassen.
11: So ist die wasserrechtliche Genehmigung des Höllenstein-Kraftwerks wenigstens bis 2039 gesichert.
0: Soweit der Beitrag von Christian Riedl.
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0: Das hat den Fans doch schon mal Spaß gemacht. Aus deutscher Sicht heute der Fußball-WM-Sieg 7:1 gegen Curaçao im ersten Vorrundenspiel. Dazu und noch viel mehr jetzt bei Moritz Kühn vom Sport.
13: Ja, es gibt noch viel mehr, nämlich Live-Fußball, Niederlande gegen Japan, Gruppe F. Das Spiel läuft seit rund 25 Minuten und gehört sicherlich zu den Highlight-Spielen in dieser WM-Vorrundenphase. Und wir wollen uns jetzt mal Live-Eindrücke holen von Martina Knief live vor Ort.
14: Was gut begann, das ist nicht immer ein Spiel, das ganz viel Freude macht. Und das Spiel in Dallas zwischen den Niederlanden und den Japanern, die Trinkpause, die erste ist nach 25 Minuten gerade zu Ende gegangen. Die begann richtig gut, diese Partie, mit einem Schuss von Mullen aus kurzer Distanz. Aber Suzuki, der Keeper der Japaner, der zeigte da eine Glanzparade und hielt nach gerade mal 3 Minuten seine Mannschaft im Spiel. Aber was wir danach auf dem Rasen in Dallas gesehen haben, das war, ja, da muss man tief Luft holen, um das zu umschreiben. Die Niederländer mit sehr viel Ballbesitz, aber irgendwie total müde wirkt in Kopf und Beinen. Sie schaffen es überhaupt nicht, gegen die Japaner durchzukommen. Und die Japaner ganz selten mal gefährlich im Strafraum der Niederländer. Jetzt die Trinkpause ist vorbei über den Frankfurter Litz-Doan. Versuchen sie es nochmal in den Strafraum hineinzukommen. Die Niederländer aber aufgepasst. Und damit ist auch dieser Angriff wieder nichts geworden. Steht noch 0-0.
13: Und zwar nach 26 Minuten. Martina Knief war das, die die Partie zwischen den Niederlanden und Japan für uns im Blick hat. 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Ja, wir hatten es eingangs schon erwähnt. Die deutsche Mannschaft ist mit einem klaren Sieg ins Turnier gestartet. 7:1 Erfolg gegen WM-Neuling Curaçao. Kurzzeitig nach dem 1:1 Ausgleich des Underdogs dachten wahrscheinlich alle, wir wären in einem falschen Film. Doch die DFB-Elf ließ sich davon nicht aus dem Takt bringen. Im Kasten stand Manuel Neuer vom FC Bayern, der eigentlich 2024 seine Nationalmannschaftskarriere beendet hatte, nun aber wieder da ist. Ja, wie hat es sich für ihn angefühlt?
15: Ja, sehr gut. Also eigentlich wie immer, muss ich sagen. Ich habe zwar ein bisschen drauf gewartet, aber ich glaube, das ist das, was ich seit 20 Jahren mache. Und ich glaube, dass einfach in mir auch diese Vorfreude eine Rolle gespielt habe. Ich habe jeden Tag auf diesen Tag wirklich gewartet und wollte unbedingt auch zwischen den Pfosten spielen. Und es hat sich gut angefühlt, mit der Mannschaft auf dem Platz zu stehen.
13: Sagt Manuel Neuer nach seinem Comeback im DFB-Trikot. Der erste Schritt in Richtung K.O.-Phase ist also gemacht. Nächste Partie am kommenden Samstag gegen die Elfenbeinküste, die in der Nacht in die WM startet, gegen Ecuador. Anpfiff ist um 1 Uhr. Erneut knapp am Champions-League-Titel vorbeigeschrammt sind die Handballer der Füchse Berlin. Der deutsche Vizemeister musste sich beim Final-Four-Turnier in Köln im Endspiel Barcelona geschlagen geben. Jens-Christian Gussmann war dabei.
16: Zweiter Versuch, zum zweiten Mal gescheitert. Die Füchse Berlin haben genau wie im vergangenen Jahr das Finale der Champions League verloren. 34:37 gegen Rekordsieger Barcelona. Die Berliner starteten nervös und übermotiviert in die Partie. Längst nicht so cool und nervenstark wie noch im Halbfinale. Sie wollten zu viel, nahmen unvorbereitete Wurfchancen und beraubten sich damit ihrer größten Stärke, dem Flow im Angriff. 16:20 hieß es zum Wechsel. Welthandballer Matthias Gitzel bis dahin nur bei 2 Toren. Im zweiten Abschnitt kam er in Fahrt. Es gab auch einen Personalwechsel in der Abwehr. Langhoff kam rein. Das reichte, um die zweite Halbzeit zu gewinnen. Aber der Titel ging an Barcelona.
13: Und Platz 3 sicherte sich Magdeburg durch den Sieg im kleinen Finale gegen den dänischen Topverein Aalborg. Gewonnen haben auch die Bundesliga-Basketballer von Alba Berlin und damit die Finalserie um die deutsche Meisterschaft ausgeglichen. 1:1 steht es jetzt, denn nach der Auftaktniederlage gab es im zweiten Spiel einen 86:79 Erfolg beim Titelverteidiger Bayern München. Und in der Formel 1 hat Rekordweltmeister Lewis Hamilton seinen ersten Sieg im Ferrari gefeiert, und zwar in Barcelona, Jens Gideon.
17: Der WM-Kampf ist wieder spannender. Mit seinem ersten Ferrari-Sieg hat sich Rekordweltmeister Lewis Hamilton auf Platz 2 der Gesamtwertung näher an Spitzenreiter Kimi Antonelli herangeschoben. Der 19-jährige Mercedes-Pilot ist im heißen Barcelona kurz vor Rennende auf Platz 2 liegend ausgeschieden und ohne Punkte geblieben. Antonellis Vorsprung auf Hamilton trotzdem noch 41 Punkte. Der zweite von Barcelona, Antonellis Mercedes-Teamkollege George Russell, hat 50 Punkte Rückstand auf den Spitzenreiter. Es dürfte eine Frage der Zeit sein, bis die Silbernen entscheiden müssen, den WM-führenden Antonelli zur klaren Nummer 1 zu machen, um im Kampf gegen Ferrari bestehen zu können.
13: Ja, weiter geht's in zwei Wochen mit dem Rennen in Österreich. Und nochmal kurz der Blick zur Fußball-WM in den USA. In Dallas spielen gerade die Niederlande und Japan gegeneinander. 29 Minuten sind rum, es steht immer noch 0:0.
0: Danke, Moritz Kühn, für den Sport.

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1: Um 22.30 Uhr mit Milat Kupay. Das erwartete Rahmenabkommen der USA mit dem Iran steht weiter aus. US-Präsident Trump hatte die Unterzeichnung eigentlich für heute angekündigt, zur Feier seines 80. Geburtstags. USA-Korrespondentin Gudrun Engel zu den Gründen der Verschiebung.
2: Iran wird ihm diesen Gefallen vermutlich nicht tun, denn Israel hat mal wieder den Libanon angegriffen und Trump hat dafür gerade Bibi Netanyahu am Telefon zusammengefaltet, denn das gefährdet natürlich seine Pläne. Iran sagt aber auch, sie halten daran fest, willens zu sein, eine sogenannte Absichtserklärung zu unterschreiben. Die würde beinhalten die Freigabe der Straße von Hormuz binnen der nächsten 30 Tage und im Gegenzug die Freigabe von eingefrorenen iranischen Geldern.
1: Die Eisenbahngewerkschaft EVG warnt vor Einschränkungen, wenn das Bahnunternehmen Italo ab 2028 in den deutschen Fernverkehr einsteigt. Mindestens 16 Städte könnten dann vom ICE und IC-Netz abgehängt werden. Aus Berlin Kirsten Girschig.
3: Das betreffe zum Beispiel Augsburg, Chemnitz, Münster oder Schwerin, stellt die EVG in einer Kurzanalyse fest. EVG-Chef Martin Burkert erklärt dem ARD-Hauptstadtstudio, derzeit arbeitet die Bahn mit einer Mischkalkulation, um auch weniger ausgelastete Strecken zu bedienen. Viele Städte, auch über 100.000 Einwohner, könnten ihre Anbindung verlieren, wenn Italo die Bahn auf gut ausgelasteten Hauptstrecken verdränge.
1: Die russische Armee meldet Erfolge an der Front im Osten der Ukraine. Laut dem Verteidigungsministerium in Moskau rücken Truppen in Kostjantinivka im Gebiet Donetsk weiter vor. Ukrainische Streitkräfte, die in Teilen der Stadt eingeschlossen waren, seien so wörtlich vernichtet worden. Das ukrainische Militär hatte eine schwierige Lage in Kostjantinivka eingeräumt. Karten zeigen dort auch ein Vorrücken russischer Truppen. Die deutsche Nationalmannschaft ist erfolgreich in die Fußball-Weltmeisterschaft gestartet. Die DFB-Auswahl gewann mit 7:1 gegen WM-Neuling Curaçao. Im ersten Gruppenspiel in der US-Metropole Houston fiel das 1:0 für Deutschland schon in der 6. Minute. Eine Viertelstunde später glich Curaçao überraschend aus. Anschließend wurde das Team von Bundestrainer Nagelsmann seiner Favoritenrolle aber gerecht. Die beiden anderen Gruppengegner, die Elfenbeinküste und Ecuador, treffen heute Nacht aufeinander. Das Wetter in Deutschland. Im Norden und Osten bewölkt, Schauer, sonst teils wolkig, teils klar und meist trocken, 13 bis 16 Grad. Morgen vom Norden bis zur Mitte viele Wolken und vereinzelt Schauer, nach Süden mehr Sonne und oft trocken, 16 Grad auf Sylt bis 26 Grad am Oberrhein. Am Dienstag heiter bis wolkig, einzelne Schauer 17 bis 29, am Mittwoch im Norden wechselhaft, im Süden mehr Sonne bei 19 bis 33 Grad. Das waren die Nachrichten.
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4: Mit wenigen Meldungen außerhalb der Baustellen, die A7 ist auf der Strecke Flensburg Richtung Hamburg zwischen Großen Aspe und Bad Bramstedt wegen einer Ölspur gesperrt worden. Weitere Unfälle und Sperrungen deshalb liegen uns nicht vor. Ihnen eine gute und sichere Fahrt.
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4: Im Studio ist weiter Detlef Karg. Guten Abend. 10 Jahre ist es her, dass die Briten mehrheitlich für den Austritt aus der Europäischen Union gestimmt haben. Das war ein tiefer Einschnitt in der Geschichte des Vereinigten Königreichs, aber auch ein tiefer Einschnitt in der Geschichte der Europäischen Union. Und in Großbritannien gab es weiter jahrelangen Streit darum, auch innerhalb der konservativen Partei bis zu deren Abwahl. Wie steht es heute um das Verhältnis beider Seiten? Meine Kollegin Sabina Mattei vom Rundfunk Berlin Brandenburg hat darüber mit dem CDU-Politiker und früheren niedersächsischen Ministerpräsidenten David McAllister gesprochen. Er hat die deutsche und auch die britische Staatsangehörigkeit und ist Vorsitzender des Auswärtigen Ausschusses im Europaparlament. Die erste Frage an ihn war, ob er sich noch an den Morgen nach dem Brexit-Referendum erinnert.
5: Ja, in der Tat. Ich glaube, das war ein solcher Einschnitt in der Geschichte der Europäischen Union. Auch für das Vereinigte Königreich, auch für mich persönlich als jemand, der beide Staatsbürgerschaften besitzt, dass ich sehr genau weiß, wo ich am Freitagmorgen war und auch wie enttäuscht und ja traurig ich war über das Abstimmungsergebnis.
6: Hatten Sie mit dem Austrittsvotum also nicht gerechnet?
5: Die Meinungsumfragen hatten eigentlich durch die Bank weg einen knappen Vorsprung für die Remainer prognostiziert.
6: Also diejenigen, die in der EU bleiben wollten.
5: Genau, es war eigentlich 52, 48, 53, 47, das war, was erwartet wurde. Ich war schon etwas skeptisch geworden, als die ersten Ergebnisse eintrudelten aus den einzelnen Kommunen. Newcastle zum Beispiel, eine Stadt, wo man erwartet hatte, dass Remain deutlich vorne liegen würde, war viel knapper als erwartet. Und so zeichnete sich schon in der Nacht von Donnerstag auf Freitag ab, es wird knapp und am Ende hat es eben dann nicht gereicht. Alle Meinungsforschungsinstitute lagen am Ende eben mit ihren Prognosen daneben. Und was ja auch interessant war, die Brexit-Befürworter waren ja selber überrascht. Den hatte ja im wahrsten Sinne des Wortes, hat das ja einem die Sprache verschlagen. Boris Johnson zum Beispiel ist ja mehrere Tage erstmal abgetaucht, weil er selber wahrscheinlich gar nicht so richtig realisiert hat, was er da eigentlich mit anderen angerichtet hatte.
6: Ich erinnere mich übrigens, wie im Bekannten- und Kollegenkreis hier in Deutschland, niemand glaubte, die Briten würden ernst machen. War das unter Europapolitikern auch so?
5: Naja, zum einen hat man sich verlassen auf die doch qualitativ hochwertigen Prognosen der britischen Meinungsforschungsinstitute. Zum Zweiten hat die britische Regierung immer darauf hingewiesen, es könnte knapp werden, aber sie würden das schon nach Hause schaukeln. Und trotzdem ist erstaunlich, dass viele große Teile der Bevölkerung gar nicht so genau sich im Klaren waren, welche konkreten Vorteile es gibt, dass das Vereinigte Königreich Mitglied der Europäischen Union ist. Und ich erinnere mich, gelesen zu haben, dass am Tag nach dem Referendum, an dem Freitag, war die meist gegoogelte Frage in Großbritannien, what's the European Union? Was ist die Europäische Union? Also ich glaube, viele Briten sind am Freitag auch morgens aufgewacht und haben festgestellt, oh, jetzt treten wir aus was für einem Verein sind wir da eigentlich ausgetreten? Und es ist der britischen Regierung nicht gelungen, in der Kampagne deutlich zu machen, welche konkreten Vorteile die Mitgliedschaft hat und umgekehrt, welche konkreten Nachteile ein Austritt haben würde. Und die Brexiteers haben ja eine Kampagne gemacht, die voller Halbwahrheiten und ganzer Lügen war. Das war ja hanebüchenes Zeug, was sie erzählt haben. Im Grunde genommen ist ja zum ersten Mal 2016 das Phänomen Fake News aufgetaucht, was dann ja Jahre später dann in Amerika auch zu Konsequenzen geführt hat. All das ist eben in diesem Referendumswahlkampf am Ende nicht gut und nicht glücklich gelaufen. Und am Ende war das so eine Mischung aus Wut gegen das Establishment in London, Ablehnung des Establishments in Brüssel, vielleicht auch Unzufriedenheit mit der konservativen Regierung. Da ist vieles zusammengemischt worden, aber die Konsequenzen waren eben gravierend. Ich halte den Brexit für einen historischen Fehler und ich bedauere das unendlich, dass das Vereinigte Königreich nicht mehr Mitglied unserer Europäischen Union ist.
6: Die Brexit-Befürworter, Sie haben das ja schon angesprochen, die haben Gefühle angesprochen, die haben auch von Souveränität und von Kontrolle gesprochen. Hat Großbritannien sich eigentlich jemals wirklich als europäische Nation verstanden?
5: Ja, ich sehe das ähnlich wie Sie, dass die europäische Erzählung in Kontinentaleuropa, vor allen Dingen in Deutschland und Frankreich, eine andere ist als im Vereinigten Königreich. Bei uns wird in Kontinentaleuropa Europa ja nicht nur als wirtschaftliches Projekt betrachtet, Stichwort Binnenmarkt und Zollunion, sondern die große Erzählung ist die Erzählung von Frieden, von Versöhnung, sich nach den schrecklichen Kriegen die Hand zu reichen, die Erzählung von Freiheit, auch das Zusammenbringen von Ost- und Westeuropa. All das ist weniger in Großbritannien ein Thema gewesen. Und darüber hinaus, das Brexit-Referendum 2016, das ist ja nicht aus heiterem Himmel gekommen, sondern da gibt es ja eine Vorgeschichte. Und der Beginn der britischen Entfremdung von Brüssel, von der Europäischen Union, begann ja eigentlich schon mit dem Drama um die Ratifizierung des Maastricht-Vertrags, wo damals Premierminister John Major von den Konservativen keine eigene Mehrheit im Unterhaus hatte. Er war damals schon auf die Unterstützung der Labour-Partei angewiesen. Und zur Wahrheit gehört auch, dass die beiden großen Integrationsschritte der 90er und Nuller Jahre das Vereinigte Königreich nicht mitgegangen ist. Weder die Zusammenarbeit im Schengen-Raum noch die Einführung der gemeinsamen Währung Euro, sind in Großbritannien erfolgt. Insofern war in ganz wesentlichen politischen Feldern das Vereinigte Königreich eben nicht mehr an der Spitze der Bewegung. Im Gegenteil, man hat im Grunde genommen sich zurückgezogen in die zweite, zum Teil in die dritte Reihe. Und bei einem anderen wichtigen Thema der gemeinsamen Sicherheits- und Verteidigungspolitik haben die Briten ja auch nach 2009, nach Inkrafttreten des Lissabon-Vertrages, eigentlich immer auf der Bremse gestanden. Und das hat eben manch andere Mitgliedstaaten dann auch genervt.
6: War der britische Austritt für die EU dann vielleicht doch in gewisser Weise auch ein Gewinn, weil man dieses schwierige Mitglied los wurde?
5: Nein, die negativen Konsequenzen überwiegen bei weitem. Ich meine, es ist ja nicht irgendein Land aus der Europäischen Union ausgetreten, sondern die zweit- bzw. drittstärkste Volkswirtschaft, das zweit- bzw. drittstärkste Land, das zweit- oder drittstärkste oder die führende militärische Macht zusammen mit Frankreich. Also das Vereinigte Königreich war ein ganz wichtiges Mitglied der Europäischen Union und hat ja auch in bestimmten Politikfeldern ganz wesentlich auch zur Vertiefung beigetragen. Der Binnenmarkt, wie wir ihn heute kennen, wie wir ihn heute schätzen, war ja vor allen Dingen ein britisches Produkt. In der Handelspolitik waren die Briten immer vorneweg. Die Briten waren ja auch eine Brücke in andere Teile der Erde, insbesondere aufgrund ihrer guten Beziehungen im Commonwealth zu den früheren Kolonien. Also Großbritannien war ein ganz wertvolles Mitglied. Und deshalb bin ich der felsenfesten Überzeugung, dass die Europäische Union mit dem Vereinigten Königreich stärker und besser aufgestellt wäre als ohne. Ich fand nur, dass nach dem Referendum die Europäer klug reagiert haben. Sie haben nach natürlich einem Schockmoment sich den Mund abgewischt und haben dann gesagt, lasst uns jetzt diesen Austritt vernünftig über die Bühne bringen, lasst uns das in einem geordneten Verfahren machen und lasst uns versuchen, nachdem wir den Austritt hinbekommen haben, unsere Beziehungen auf eine solide rechtliche Grundlage zu stellen, so eng wie möglich zusammenzuarbeiten mit dem Vereinigten Königreich, denn das Brexit-Referendum konnte Geografie nicht ändern. Großbritannien ist geografisch Teil von Europa, unser unmittelbarer Nachbar. Es bleibt ein wichtiger Handelspartner und das Vereinigte Königreich ist ein absolut verlässlicher NATO-Bündnispartner. Das alles zählt und deshalb gehöre ich zu denjenigen in Brüssel, die versuchen, pragmatisch mit dem Vereinigten Königreich umzugehen. Wir respektieren die roten Linien, die die britische Regierung gezogen hat, mit Blick auf Binnenmarkt, Mitgliedschaft oder Zollunion. Aber im Rahmen dessen, was möglich ist, lasst uns so eng wie möglich zusammenarbeiten zum Wohle der Menschen und der Unternehmen.
6: Herr McAllister, welche Lehren hat die EU aus dem Brexit gezogen?
5: Zunächst einmal hat sich die Europäische Union nach dem Referendum in Großbritannien versichert, dass die anderen 27 Mitgliedstaaten den Integrationsweg weitergehen wollen. Es gab ja ein Treffen damals zum Jubiläum der römischen Verträge 2017 in Rom, wo alle 27 Mitgliedstaaten sicher versichert haben, wir wollen nicht den britischen Weg gehen, wir wollen weitere Integrationsschritte gehen. Was hat man in Brüssel daraus gelernt? Erstens, so sehr ich ein großer Anhänger der Gemeinschaftsmethode bin, das heißt, dass alle Mitgliedstaaten im gleichen Tempo die gleichen Integrationsschritte gehen, so muss man sehen, dass die Gemeinschaftsmethode an ihre Grenzen gestoßen ist. Die Zukunft in Europa gehört sicherlich der differenzierten Integration. Das heißt, eine bestimmte Gruppe von Ländern möchte weitere Integrationsschritte gehen. Die werden sie dann auch gehen, aber der Prozess sollte so angelegt werden, dass Länder, die vielleicht erstmal nicht dabei sein wollen, aus politischen Gründen zu einem späteren Zeitpunkt dazustoßen können. Das haben wir ja auch vorgemacht bei der Schengen-Kooperation oder auch bei der Einführung unserer gemeinsamen Währung, der Einführung des Euro. Dann hat man sicherlich in Brüssel kritisch auch das Verhältnis zum Vereinigten Königreich über all die Jahre nochmal analysiert. Das Cherry-Picking, also das Rosinenpicken der Briten, dass also ein Mitgliedsland deutlich anders behandelt wird als andere, war am Ende nicht erfolgreich. Und deshalb, glaube ich, gilt jetzt in Brüssel, die gleichen Regeln gelten für alle Mitgliedstaaten. Wenn wir anfangen, einige, die eigentlich gleich zu behandeln sind, ungleich zu behandeln, dann führt das nur zu weiteren Verwerfungen.
6: In der EU wurde ja 2016 ein sogenannter Domino-Effekt befürchtet. Der hat sich nicht bewahrheitet, aber Europas Skepsis gibt es schon und gibt es auch anhaltend. Nicht nur in Tschechien und Polen, sondern inzwischen auch in einem EU-Kernland wie Frankreich ziemlich weit verbreitet. Vertreter entsprechender Parteien sitzen ja auch mit Ihnen im Europaparlament.
5: Also zunächst, der Brexit ist ja ein solcher Flop gewesen, dass andere antieuropäische, europaskeptische, populistische Kräfte diese Forderung gar nicht mehr erheben. Wir haben das beobachtet bei den französischen Le Pen-Leuten, die ja auch immer vom Frexit gesprochen haben. Das tun sie nicht mehr. Und so gibt es auch andere rechtspopulistische, rechtsradikale Parteien, die hier etwas vorsichtiger geworden sind, weil sie ja merken, sie können ihrer eigenen Bevölkerung diesen Brexit-Flop nicht wirklich schmackhaft machen. Ja, es gibt im Europäischen Parlament leider einen starken Stimmenanteil von Fraktionen, die eine weitere europäische Integration ablehnen, die zum Teil auch die Europäische Union rückabwickeln wollen. Aber die proeuropäischen, die demokratischen, die liberalen, die konstruktiven Kräfte haben eine große, große Mehrheit im Parlament. Wenn die christlichen Demokraten, die Sozialdemokraten, die Liberalen, die Grünen und die gemäßigten Konservativen zusammenstehen, dann haben wir die vernünftige, handlungsfähige Mehrheiten. Ich werbe dafür in der täglichen Praxis des Parlaments. Und wichtig ist auch, kein einziges Mitgliedsland will den britischen Kurs wiederholen. Alle anderen 27 wollen, wenn auch mit unterschiedlichen Phasen des Enthusiasmus, dieses europäische Projekt weiter voranbringen. Und die gute Nachricht ist doch, dass in Ungarn jetzt die antieuropäische Regierung von Viktor Orban von den Menschen eindrucksvoll abgewählt worden ist. Und wir jetzt mit dem neuen Ministerpräsidenten Peter Modzsor zum Beispiel einen doch bekennenden, fröhlichen Europäer jetzt an der Spitze der Regierung in Budapest haben.
6: Und wir sehen auch, dass die EU in vielen weiteren Ländern sehr beliebt ist. Also zum Beispiel die Ukraine möchte unbedingt Mitglied so schnell wie möglich werden. Aber es gibt keine echte Begeisterung in der Bevölkerung der alten, in Anführungsstrichen alten Mitgliedstaaten. Müsste da nicht auch mehr getan werden, um die Bevölkerung wieder für Europa sozusagen entflammen zu lassen?
5: Na, zunächst mit Ausnahme der 6 Gründungsländer 1957 waren alle anderen Länder der heutigen EU selber einmal Kandidatenland. Und deshalb kann die Bevölkerung auch vor Ort selber sehr genau vergleichen, wie war das eigentlich vor 2004. Wie war das vor 1995? Wie war das vor 2007? Und was ist daraus geworden? Das ist das Erste. Das Zweite ist, die Europäische Union ist ja nicht deckungsgleich mit Europa. Aber der Vertrag von Lissabon sagt ja ausdrücklich, jedes europäische Land, was unsere Werte teilt und was bereit ist, in ein aufwendiges Beitrittsverfahren einzusteigen, hat die Perspektive, auch mal Mitglied dieser Gemeinschaft zu werden. Und wenn Sie sich Länder anschauen, wie die Ukraine, wie Moldau, wie die Westbalkanländer, das wird doch niemand in Abrede stellen, dass sie kulturell, politisch, wirtschaftlich zu unserer Staatengemeinschaft gehören. Und deshalb, ich weiß, dass Erweiterungspolitik nicht die Herzen der Menschen berührt. Aber man kann doch mit guten sachlichen Argumenten erläutern, warum Erweiterungspolitik vorteilhaft ist für die betroffenen Länder, aber eben auch für uns in Gänze. Gerade in Deutschland haben wir doch gesehen, welche riesigen Möglichkeiten auch die deutsche Wirtschaft hatte, um in diesen Ländern zu investieren, um in diesen Ländern Geschäfte zu machen. Und wer ein bisschen politisch, historisch vorgebildet ist, weiß, zum Beispiel mit Blick auf den westlichen Balkan. Ein stabiler westlicher Balkan bedeutet Stabilität für ganz Europa. Und umgekehrt, wenn wir im westlichen Balkan Grauzonen entstehen lassen, wenn wir uns zurückziehen, andere sind da, um unseren Platz einzunehmen und diese anderen verfolgen sehr andere Interessen als wir. Das heißt, es liegt in unserem eigenen Interesse, Schritt für Schritt diese Staaten politisch, wirtschaftlich, finanziell an uns heranzuführen. Aber nochmals, es kann keinen Rabatt geben, es kann keine Abkürzung geben. Jedes Land muss individuell beurteilt werden, jedes Land muss individuell am Ende auch alle Kriterien erfüllen. Aber dass wir dazu die Hand reichen, dass wir dazu politische und finanzielle Unterstützung anbieten, das ist doch absolut sinnvoll und richtig.
6: Großbritannien jedenfalls ist erstmal raus aus der Europäischen Union. Nun versucht die Labour-Partei, die ja vor knapp 2 Jahren wieder an die Regierung gekommen ist, mit Premier Keir Starmer, auch den Reset mit der EU. Starmer ist angezählt, aber auch potenzielle Nachfolger in seiner Partei müssen damit umgehen, dass Labour-Anhänger teils europafeindlich, teils europafreundlich sind. Also keineswegs eine geschlossene Haltung haben. Wie weit kann Labour denn eine Annäherung an die EU dann betreiben?
5: Ja, der Ball liegt im britischen Spielfeld. Eine Rückkehr zur Europäischen Union steht ja derzeit nicht auf der politischen Tagesordnung in London, weder in der Regierung noch bei den meisten Oppositionsparteien, sondern es geht darum, auf der Basis des verhandelten Austrittsabkommens und vor allen Dingen auf der Basis des ausverhandelten Handels- und Kooperationsabkommens die Zusammenarbeit weiter zu vertiefen. Die britische Regierung hat Vorschläge gemacht, wo wir im Bereich Sicherheit und Verteidigung, Energie, Forschung und Mobilität enger zusammenarbeiten können. Die Europäische Union hat den Kurswechsel, auch den Wechsel in der Tonalität in London begrüßt. Es hat letztes Jahr einen ersten erfolgreichen Gipfel zwischen der Europäischen Union und dem Vereinigten Königreich gegeben. Es soll in diesem Sommer einen zweiten Gipfel geben. Also ich glaube, die politische Debatte insgesamt dreht sich nicht um einen Wiedereintritt, als um die Frage, wie die Zusammenarbeit in einer veränderten geopolitischen Lage gestaltet werden kann. Es gibt souveräne britische Entscheidungen, die wir zu respektieren haben. Die britische Regierung ist ja nicht nur aus der Europäischen Union ausgeschieden, sondern auch aus dem Binnenmarkt und der Zollunion. Das setzt natürlich einen enger gesteckten Rahmen, aber trotzdem gibt es gerade zum Beispiel in der Forschungs- und Bildungspolitik doch Möglichkeiten, enger zusammenzuarbeiten. Ich will Ihnen ein Beispiel nennen. Ich begrüße sehr, dass das Vereinigte Königreich 2027 in das Erasmus-Plus-Programm zurückkehren wird. Und wichtig und für alle Beteiligten das Beste wäre, dass wir jetzt bald auch eine Einigung bekommen für die Phase 2028 bis 2034, damit die Studierenden und die Hochschulen dann auch Planungssicherheit haben.
6: Herr McAllister, wie belastbar können denn Vereinbarungen zwischen der EU und Großbritannien sein, wenn ein möglicher Regierungswechsel in London hin etwa zu Reform UK, der Partei von Mr. Brexit Nigel Farage, sie wieder in Frage stellen könnte?
5: Also zunächst gilt ja der Grundsatz Pacta sunt servanda, also Abkommen, die vereinbart worden sind, die sind auch umzusetzen. Natürlich muss man Rücksicht nehmen auf wechselnde politische Mehrheiten. Wir haben ja in den letzten Jahren seit dem Brexit ja auch ein gewisses Auf und Ab der Beziehungen zwischen der Europäischen Union und dem Vereinigten Königreich gehabt. Es gab ja eine eher unruhige Zeit, als Boris Johnson Premierminister war und auch
6: sehr unterhaltsam.
5: Ja, unterhaltsam, aber manchmal gibt's auch Themen, wo man weniger unterhalten werden möchte. Also schon unter dem konservativen Premierminister Rishi Sunak ist das im Ton anders geworden, verbindlicher, verlässlicher, und diese Politik setzt Keir Starmer jetzt fort. Wie lange Keir Starmer noch Premierminister bleiben wird, das wird sich zeigen. Es gibt ja jetzt auch viel Unruhe innerhalb der Labour-Partei. Und was wir eben feststellen ist, dass das ja eigentlich jahrzehntelang geltende Zwei-Parteien-System im Vereinigten Königreich zwischen den Konservativen auf der einen Seite und der Labour-Partei auf der anderen Seite und einigen kleineren Parteien, die aber nicht so die große Rolle spielen, dass dieses Parteiensystem jetzt ans Ende offensichtlich gekommen ist. Wenn man sich die Umfragen anschaut, haben wir jetzt ja 5 Parteien, die ungefähr gleich aufliegen. Die Konservativen, die Labour-Party, die Grünen, Farage und die Liberaldemokraten, und das hat natürlich enorme Auswirkungen auf ein Land mit einem Mehrheitswahlrecht, wo ja der Gewinner eines Wahlkreises alles bekommt und alle anderen nichts. Das heißt, wenn das so bleibt, kommt man ja natürlich sehr schnell auch in die Nähe von absoluten Mehrheiten im Parlament, die überhaupt nicht deckungsgleich sind mit dem Wahlergebnis. Also wir werden sehen. Nigel Farage kenne ich aus seiner Zeit im Europäischen Parlament. Das ist natürlich ein gewiefter Populist. Ich habe politisch mit dem überhaupt nichts gemeinsam. Er hat schweren Schaden mit der Brexit-Kampagne für sein Land angerichtet, aber man muss eben feststellen, dass gegenwärtig auch aufgrund der Schwäche der Labour-Regierung Farage die stärkste Oppositionskraft ist.
6: Herr McAllister, Wie groß ist die Entfernung zwischen Europa und dem Vereinigten Königreich heute, 10 Jahre nach dem Brexit-Referendum?
5: Naja, die Brexit-Befürworter haben damals ein dynamischeres Wirtschaftswachstum, weniger Bürokratie und neue globale Handelschancen versprochen. Die Realität sieht ganz anders aus. Viele britische Unternehmen müssen heute zusätzliche Zollformalitäten und Nachweispflichten erfüllen. Gerade kleine und mittlere Unternehmen leiden unter diesem zusätzlichen Aufwand. Also kurzum, die Hoffnung in Großbritannien, dass der Brexit ökonomische Chancen mit sich bringen würde, die hat sich nicht erfüllt. Und ganz im Gegenteil, die Europäische Union bleibt ja mit Abstand der wichtigste Handelspartner des Vereinigten Königreichs. Also wo stehen wir mit unseren Beziehungen? Wir sind unmittelbare Nachbarn, wir sind nach wie vor wichtige Handelspartner, wir sind NATO-Verbündete, wir sind politische Partner in Gremien wie G7, wie G20, wir stimmen uns in den Vereinten Nationen eng ab, wir haben bei der Unterstützung der Ukraine engstmöglich zusammengearbeitet. Also natürlich ist der Brexit eine Zäsur gewesen. Und natürlich ist ein Mitgliedsland der Europäischen Union in einer ganz anderen Situation als ein Drittland. Aber ich will schon sagen, das Vereinigte Königreich wird niemals irgendein Drittland für die Europäische Union sein. Dafür sind wir viel zu eng miteinander verbunden. Und 43 beziehungsweise im Ende waren es ja 46 Jahre EU-Mitgliedschaft. Das bleibt auf Dauer.
6: Ist denn dann denkbar, dass die EU das Vereinigte Königreich eines Tages wieder aufnimmt, mit offenen Armen aufnimmt?
5: Also eine Rückkehr zur EU steht derzeit nicht auf der politischen Tagesordnung in London. Insofern ist das eine hypothetische Frage. Aber ich mache aus meiner Meinung gar keinen Hehl. Wir sollten die Tür immer einen Spalt offen lassen und signalisieren, wenn sich die politische Lage eines Tages in London wieder beruhigt hat und wenn die Erkenntnis wächst, nicht nur in der Regierung, sondern auch in der größten wichtigen Oppositionspartei, dass eine Rückkehr in die Europäische Union eine Option wäre, dann würde man das sicherlich in Brüssel dann auch positiv angehen und begleiten. Nur eines ist klar, Brexit macht man genau einmal im Leben. Ich habe die Brexit-Verhandlungen hautnah miterlebt. Der Brexit hat Zeit gekostet, Kraft gekostet, Geld gekostet, Nerven gekostet. Wenn Sie ein zweites Mal kommen, dann sollten Sie kommen, um dauerhaft zu bleiben. Einen zweiten Brexit, das möchte ich keinem zumuten.
4: Sagt David McAllister von der CDU. Er ist Vorsitzender des Auswärtigen Ausschusses im Europaparlament im Gespräch mit meiner Kollegin Sabina Mattei vom RBB.

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1: Wir blicken wie immer in der ARD-Infonacht auf die Fußball-Weltmeisterschaft zur Stunde. Da spielen die Niederlande gegen Japan und unsere Reporterin vor Ort im Stadion ist Martina Knief. Gerade ist Halbzeit. Sie wird uns jetzt live von dort das Spielgeschehen bisher schildern.
2: Das Duell des niederländischen Stürmers Daniel Malen gegen den japanischen Torhüter Sion Suzuki ist eindeutig für den Torhüter ausgegangen. Und deswegen steht es nach 45 Minuten noch 0-0, weil Suzuki zwei Glanzparaden zeigte gegen Daniel Malen. Einmal in der Anfangsphase, dann in der Endphase der ersten Halbzeit. Und Suzuki da nicht überwunden werden konnte. Beim dritten Mal war der Ball zu zentral geschlagen und Suzuki hatte keine Mühe. Bart Verbruggen, das ist der Torhüter der Niederländer, der hat zweimal Glück gehabt, dass der Ball einmal links am Pfosten, einmal rechts am Pfosten vorbeistrich. Aber das sind jetzt mit weitem Abstand die Highlights dieser ersten Halbzeit. Es ist noch Pause in Dallas. Es ist ein ganz, ganz fades Spiel zum Auftakt dieser Gruppe. Schweden und Tunesien machen ja diese Gruppe komplett zwischen den Niederlanden und Japan. Und das Tempo ist auch so nicht vorhanden und verdient diesen Namen auch nicht. Da müssen sich beide Teams sehr, sehr steigern in der zweiten Halbzeit, um dem Spiel so einen Drive zu geben, so einen Aha-Effekt und nicht nur Daniel Malen als Stürmer bei den Niederländern alleine lassen. Die Japaner machen das sehr gut, verteidigen sehr gut, ab und zu mal mit ein paar Ideen nach vorne, aber es fehlt noch bei weitem, um hier zu einem erfolgreichen Torabschluss zu kommen. So steht's nach 45 Minuten zwischen den Niederländern und Japan 0-0.
1: Dann warten wir die zweite Halbzeit ab. Vielen Dank, Martina Knief.

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1: Die Nachrichten mit Nellin für guten Abend.
2: Das ist schon ein sehr besonderer Moment für mich, für meine Familie und auch für uns als Mannschaft. Also bin ich sehr glücklich.
1: Felix Metscher hat bei seiner Fußball-WM-Premiere getroffen und damit zum 7:1-Sieg Deutschlands über Curaçao beigetragen. Mehr aus Houston von Philipp Hofmeister, WDR Sport.
3: Der krasse Außenseiter aus Curaçao war allerdings nie eine wirkliche Prüfung für die DFB-Auswahl, die schon nach 6 Minuten durch Felix Metscher in Führung ging. Zweimal Kai Havertz und jeweils einmal Schlotterbeck, Brown, Musiala und Undav. Das waren die Torschützen für die deutsche Fußballnationalmannschaft, die tatsächlich immer darauf aus war, den nächsten Treffer zu setzen und am Ende einen standesgemäßen 7:1 Erfolg feierte zum Auftakt in dieses WM-Turnier, der deutlich Lust gemacht hat auf mehr in diesem Sommer.
1: In der Schweiz wird die Zahl der Einwohner nicht begrenzt. Bei einer Volksabstimmung haben knapp 55% gegen einen entsprechenden Vorschlag der rechtskonservativen Schweizerischen Volkspartei gestimmt. Sie wollte die Bevölkerung auf 10 Millionen Menschen deckeln. Gegner kritisierten das unter anderem als wirtschaftsfeindlich. Die Bahnstrecke zwischen Hamm und Dortmund war heute stundenlang gesperrt, denn in Böhnen hatte in der Nähe der Gleise ein Windrad gebrannt und es musste geprüft werden, ob Trümmerteile auf die Strecke gefallen waren. Warum es gebrannt hat, ist unklar. Die Polizei im Kreis Minden-Lübbecke sucht nach einem entflohenen Häftling. Der 43-Jährige war gestern nicht von einem Freigang zurückgekommen. Er sitzt eine Strafe in der Maßregelvollzugsklinik in Stemwede ab. Die Polizei bittet den Mann nicht anzusprechen, sondern Hinweise beim Notruf 110 abzugeben. Der Mann humpelt und ist am rechten Arm und am Rücken tätowiert.
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1: Auf der A3 in Oberhausen wird morgen eine neue Brücke freigegeben, dank einer neuen Bauweise deutlich früher als geplant. Till Schwachenwalde für WDR aktuell.
4: Deutschlandweite Aufmerksamkeit gab es schon vergangenes Jahr, als der Bau der neuen zweiteiligen Brücke über die Gleise der Betuwe-Bahnlinie losging. Denn die Bauweise war komplett neu. Große Teile der Brücke wurden schon fertig angeliefert. Die Montage vor Ort ging damit schneller. Beide Brücken waren jeweils sogar 2 Monate früher fertig als geplant. Der erste Teil Richtung Arnheim war nach 4 Monaten fertig, der zweite Teil Richtung Köln jetzt ebenfalls.
1: Und so wird das Wetter in Nordrhein-Westfalen. Heute Nacht klingen letzte Schauer ab, 12 bis 9 Grad, in der Eifel und im Hochsauerland bis 6 Grad. Morgen dann anfangs viele Wolken, einzelne Schauer.

0: Ölspur gesperrt. Nochmal die A7 Flensburg-Hannover ist zwischen Hamburg-Stellingen und Heimfeld in beiden Richtungen wegen Bauarbeiten bis 5 Uhr früh gesperrt. Die A7 Karlsruhe Richtung Stuttgart, die A8 Karlsruhe Richtung Stuttgart ist zwischen Pforzheim West und Pforzheim Nord wegen Bauarbeiten bis 5 Uhr früh gesperrt. Die A40 Duisburg Richtung Essen ist zwischen Winkhausen und Heißen bis zum 22. Juni gesperrt. Die A44 Essen Richtung Düsseldorf ist zwischen Düsseldorf Nord und Düsseldorf Flughafen wegen Bauarbeiten gesperrt. Die A81 Stuttgart-Singen ist zwischen Sindelfingen Ost und Böblingen-Hulb wegen einer Baustelle in beiden Richtungen noch bis 5 Uhr früh gesperrt. Die A480 Reiskirchen-Gießen ist zwischen dem Reiskirchener Dreieck und Wettenberg wegen einer Baustelle bis 5 Uhr früh in beiden Richtungen gesperrt. Und die A553 Bliesheim Richtung Brühl ist zwischen Brühl Ost und Brühl Nord wegen Bauarbeiten gesperrt. Soweit der Verkehr. Ihnen eine gute und freie Fahrt.
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0: Und die kommt wie immer vom Norddeutschen Rundfunk in Hamburg. Heute mit Detlef Karg im Studio. Guten Abend. Morgen beginnt eines der wichtigsten politischen Treffen des Jahres, zumindest für manche Staaten, der Gipfel der G7. In diesem Jahr, da kommen die Staats- und Regierungschefs im französischen Evian am Genfersee zusammen. Es ist ein Treffen in geopolitisch weiterhin unruhigen Zeiten. Neben den Krisenherden Ukraine, Nahost und Iran, die zwangsläufig dieses Treffen beherrschen werden, hat die französische Präsidentschaft einen Schwerpunkt zum Thema Handel und Wettbewerb gesetzt. Das kommt der EU sicher zu einem Teil entgegen. Die Europäer kämpfen ja weiterhin vor allem um ihren Einfluss auf die Weltordnung und sind als Block gegenüber den großen Mächten sowie neuen Bündnissen oft uneins und zu wenig mächtig. Aus Brüssel, Katrin Schmidt.
2: Für die Europäer geht es bei G7 um nicht weniger als um die eigene Rolle. Also werden die europäischen Anliegen auf der Welt noch ausreichend gehört? Für EU-Kommissionspräsidentin Ursula von der Leyen geht es dabei zuallererst um den seit mehr als 4 Jahre andauernden Krieg auf dem eigenen Kontinent.
3: Almost every day now we wake up with the same kind of news. Another major Russian strike on Ukrainian cities.
2: Fast jeden Tag wachen wir mit denselben Nachrichten auf. Ein weiterer Großangriff Russlands auf ukrainische Städte, bei dem wahllos Zivilisten verletzt und getötet werden. Und wir hören immer wieder von Drohnen, die jetzt auch den europäischen Luftraum entlang unserer Ostgrenzen verletzen.
3: Over the Baltics and along our eastern borders.
2: Sagt von der Leyen, als sie wenige Tage vor dem G7-Gipfel das 21. Sanktionspaket gegen Russland ankündigt. In Evian geht es ihr jetzt auch darum, die Partner zu mahnen, beim Druck auf Russland nicht nachzulassen, was ja zuletzt der Fall war, als US-Präsident Trump unter anderem die Sanktionen auf russisches Öl lockerte.
3: The conflict in the Middle East and disruptions to global energy supply chains.
2: Der Konflikt im Nahen Osten und die Störungen der globalen Energieversorgungsketten haben den Druck auf Russland gemildert. Aber wir wollen die volle Intensität unserer Sanktionen beibehalten. Dies erreichen wir, indem wir alle sicherstellen, dass Russlands Gewinne aus Ölverkäufen weiterhin begrenzt bleiben.
3: From oil sales remain contained.
2: Druck auf Russland und Druck auf China, das sind die wichtigsten Ziele der Europäer in Evian, so Guntram Wolf, Ökonom an der Freien Uni Brüssel.
4: Ein ganz großes Thema ist natürlich das sogenannte Rebalancing, also die Ungleichgewichte in der Weltökonomie. Da geht es vor allem um die Frage, wie man China überzeugen kann, seinen großen Handelsüberschuss zu reduzieren. Da ist sogar die Meinung der Amerikaner und der Europäer relativ ähnlich.
2: Dennoch wird es ohne China bei G7 keine großen Lösungen geben. Denn China müsste den Konsum im eigenen Land stärken, die USA das Defizit senken und Europa mehr investieren. Alles scheint so kurzfristig nicht in Sicht. Darum hat sich vor allem die EU zuletzt für ein robusteres Vorgehen im Verhältnis mit Peking ausgesprochen. Sie wirft der Volksrepublik ausufernde Staatshilfen für die eigenen Unternehmen und damit unfairen Wettbewerb vor. In Brüssel laufen bereits Untersuchungen wegen chinesischer Subventionen für Windturbinen- und Solarzellenhersteller. Für Elektroautos aus China sind Strafzölle bereits verhängt. Im Kreise der G7-Staaten nun möchte die EU sich weiter unabhängig machen, zum Beispiel mit einem konkreten Vorschlag, heißt es im Ausblick des Thinktanks European Council on Foreign Relations.
5: Die G7-Staaten sind sich einig, wie dringend es ist, die Abhängigkeit von Mineralien aus chinesischer Produktion zu verringern. Ein potenzielles G7-Sekretariat für kritische Rohstoffe scheint in Planung zu sein. Eine solche Institution könnte entweder von der OECD oder der IEA, die beide ihren Sitz in Paris haben, betreut werden.
2: Dies zumindest

0: Protest könnte in Evian konkrete Formen annehmen. Feste Beschlüsse erwarten aber auch die Europäer nicht, gerade nicht in der aktuellen G7-Personalaufstellung, so Ökonom Wolf.
1: Man darf sich natürlich nichts vormachen. Der G7-Gipfel ist lange nicht mehr so bedeutend, wie er das früher einmal war. Und er ist natürlich sehr stark auch geprägt durch die sehr, sehr unterschiedlichen Ansichten der Amerikaner auf der einen Seite und der Europäer und Kanadier auch auf der anderen Seite.
0: Eine gemeinsame Linie und klare Signale, zum Beispiel nach China, im besten Fall aus EU-Sicht auch nach Russland, wären deshalb schon der erhoffte Ausgang des Gipfels.
2: Aus Brüssel war das Katrin Schmidt und es klang im Beitrag schon an. Das G7-Format, es hat in den vergangenen Jahren an Bedeutung und Gewicht verloren. Ist dieses Treffen, das vor allem symbolträchtige Bilder in oft malerischer Kulisse produziert, angesichts der weltweiten geopolitischen Veränderungen wie dem Aufstieg China, Russlands Krieg in der Ukraine oder dem Vorgehen der USA noch zeitgemäß? Georg Schwarte hat darüber in Berlin mit einem gesprochen, der noch genau weiß, wie es bei G7-Gipfeln zugeht.
3: G7-Gipfel. Der ehemalige Bundeskanzler Scholz sitzt in seinem Berliner Büro und wird, wenn es um das Format geht, zum G7-Fanboy auf Hanseatisch.
4: Da, wo die Staats- und Regierungschefs der G7-Staaten zusammenkommen, ist eine gute Gelegenheit, mit Wirkung über die Verhältnisse in der Welt zu sprechen,
3: sagt Scholz im ARD-Interview. Drei Gipfel hat er erlebt. In Elmau 2022 war er damals selbst Gastgeber.
4: Als wir in Elmau in Deutschland zusammenkamen und ich die damaligen Teilnehmer einladen konnte, habe ich es bewusst so gemacht, dass da Zeit ist für richtige Gespräche ohne Sprechzettel und ohne die Notwendigkeit, alles, über das man spricht, hinterher auch zu einem Beschluss zusammenzufassen.
3: Reden hinter verschlossenen Türen, miteinander im geschützten Raum. Am liebsten hätte es Scholz so wie damals, ganz zu Beginn des von Helmut Schmidt und dem Franzosen Giscard d'Estaing erfundenen Formats 1975 in Rambouillet bei Paris.
4: Wir wissen, die Geschichte war dann nach Rambouillet ein bisschen anders. Schon beim nächsten Mal gab es lange Vorbereitungszeiten, waren unglaublich viele Beamtinnen und Beamte aus aller Welt beteiligt, sind viele Journalistinnen und Journalisten mit angereist.
3: Über 1000 Journalisten werden dieses Mal in Evian dabei sein und auch er, Donald Trump. Der Mann, den manche den Gipfelsprengmeister nennen, Armin Laschet, Vorsitzender des Auswärtigen Ausschusses im Bundestag, weiß darum.
5: Ja, Donald Trump ist in der Lage, einen Gipfel zu sprengen. Er ist in der Lage, einfach früher abzureisen. Aber er ist trotzdem bei den Themen Iran, bei den Themen Ukraine, auch beim Nahostfriedensprozess die wichtigste Figur am Tisch.
3: Altkanzler Scholz sagt, da Trockenreden hilft, auch bei Trump, und zwar miteinander. Das sei mal die Idee dieses Formats gewesen. Nichts nämlich, kein Iran und auch kein Ukraine-Krieg löse sich von selbst.
4: Konflikte in der Welt, auch unter demokratischen Nationen, werden nicht dadurch gelöst, dass über alle der Heilige Geist kommt, sondern dadurch, dass man eben, weil es Unterschiede gibt und unterschiedliche Ansichten und unterschiedliche Vorstellungen, miteinander redet.
3: Der CDU-Außenpolitiker Laschet ist sich damit im SPD-Altkanzler einig. G7 nicht überholt, sondern möglicherweise so nötig wie nie, trotz eines Sprengmeisters namens Trump.
5: Natürlich, ich bin auch nicht sicher, ob dessen Beitrag sehr produktiv ist in den Sitzungen. Ob es auch zu seinem Charakter gehört, mal 3-4 Stunden lang zuzuhören. Das ist ja auch ein Kunststück.
3: Das Kritiker einwenden, es gehe auch bei G7 nur noch um Bilder, um Inszenierung. Schon Altkanzlerin Merkel hat da vehement widersprochen.
6: Die Bilder von G7, von denen wird oft gesagt, dass sie das Bestimmende sind. Für mich sind sie das nicht.
3: Olaf Scholz ist da eher Olaf Scholz. Geht's nur um schöne Bilder?
4: Ich kann in niemandes Kopf hineinschauen und will es auch nicht. Aber ich weiß, dass es bei den G7-Formaten auch wirkliche Gespräche gibt. Und da sind manchmal sogar die, die sich in keinem Beschluss, in keinem Ergebnis niederschlagen, die wichtigsten.
3: Auch der Außenpolitiker Laschet weiß natürlich um die Macht der Bilder. Merkel mit Obama vor der Alpenkulisse, Scholz mit Biden auch in Elmau, Merz in Evian mit Macron. Gehört jetzt halt auch zu G7 dazu, die Bildersprache.
5: Bilder, ja, natürlich. Sie wären traurig als Journalisten, wenn es gar keine Bilder gäbe und das alles nur verschlossen wäre. Natürlich gehören Bilder dazu. Aber die Sitzungen sind ja nun schon über mehrere Tage, wo man so intensiv zusammen ist wie sonst eigentlich nie. Und deshalb hat es einen Wert.
3: Und selbst der ehemalige Bundeskanzler konnte sich manchmal nicht gegen schöne G7-Bilder wehren, wie damals 2024 in Italien, als der Kanzler Geburtstag hatte und ein amerikanischer Präsident samt Staats- und Regierungschefs diesem G7-Fan Scholz ein Ständchen sangen. Oder wie der Hanseat Scholz heute dazu nüchtern sagt.
4: Kommt vor.
7: Happy birthday to you.
2: Blick auf das G7-Format war das von Georg Schwarte. Oh, da habe ich mich um einen Beitrag vertan. Das macht aber nichts. Wir blicken nämlich noch einmal nach Genf, wo viele gestern gegen den G7-Gipfel demonstriert haben. Die Polizei spricht von gut 20.000 Teilnehmer. Und dann war da noch der schwarze Block. Es kam leider zu Gewalt. Angela Ulrich war dabei.
7: Die Polizisten in Helmen und Kampfmontur stürmen nach vorn. Nahe der Place des Nations haben Demonstranten Steine und Flaschen auf sie geworfen. Die Sicherheitskräfte antworten mit Tränengas, Granaten, nicht zu knapp. Es brennt in den Augen. Aber da sind schon einige Scheiben zu Bruch gegangen, von Banken, einer Unternehmensberatung und auch an UNO-Gebäuden. Zuvor hatten die meist Vermummten Müllcontainer und Autoreifen angezündet. Auch ein Tesla ging in Flammen auf. Die Polizei versuchte, die Demo aufzulösen. Doch das Hin und Her ging zunächst weiter. Auch ein Wasserwerfer kam zum Einsatz. Am späten Abend berichten Demo-Organisatoren, dass mindestens 200 Leute von der Polizei eingekesselt wurden. Trotzdem ist beispielsweise Eloise aus Genf überzeugt.
8: Eigentlich läuft es gut. Die Demo ist gut organisiert und ja, ich finde es, dass wir nicht das Problem sind. Also das Problem ist gegenüber in Evian.
7: Der Protestzug war am Nachmittag im Park Mont-Repos am Ufer des Genfer Sees gestartet. Friedlich und bunt. Auf vielen Plakaten ging es um mehr Rechte für Frauen, besseren Klimaschutz und Frieden in Palästina. Und um Kritik an den G7, die sich im nahen Evian treffen. Wie Jan und Ilona, beide leben in Genf.
9: Ich bin hier, um meinen Beitrag dazu zu leisten, dass die Kosten für so eine Veranstaltung stetig steigen. Weil wenn man nicht gehört wird, das Einzige, was man machen kann, ist die Kosten hochzutreiben. Friedlich.
7: Ich demonstriere für Frauenrechte und gegen den G7-Gipfel, dass kein Staat über dem anderen steht. Die Genfer Stadtverwaltung hatte dem Demo-Bündnis eine klare Route für den Protestzug vorgegeben. Es sollte nicht wieder an Orte gehen wie die Mont-Blanc-Brücke, wo es beim letzten großen Evian-Gipfel-Protest vor über 20 Jahren Ausschreitungen gegeben hatte. Deshalb haben sich diesmal viele Geschäfte, Hotels und Banken verbarrikadiert. Für Robert, der in einem Laden nun hinter Sperrholzplatten arbeitet, nötig, aber ärgerlich. Wir haben alles dicht gemacht schon vor 3 Tagen. Stellen Sie sich vor, wir zahlen für die Fehler der anderen. Die Demonstranten ziehen an diesem Sonntag an vielen verrammelten Schaufenstern vorbei. Sie haben dabei das kleine Evian, rund 50 Kilometer entfernt am Genfer Seeufer, im Blick. Dort treffen sich ab Montag die G7-Staats- und Regierungschefs. Und genau das will ihnen zum Beispiel Gérard mitgeben. Das sind 7 Leute, die für den ganzen Planeten entscheiden, angeführt von Donald Trump, der eine abscheuliche Person ist und der Welt nicht gut tut. Dagegen protestieren wir. Montagabend werden die G7-Staats- und Regierungschefs ihre Gipfelgespräche beginnen, abgeschirmt von jedem Gipfelprotest.
2: Soweit der Bericht von Angela Ulrich. Und wir blicken ganz kurz auf die Fußball-WM, auf das laufende Spiel Niederlande-Japan. Vor wenigen Minuten, da haben die Niederländer das 1:0 geschossen. Und jetzt soeben hat Japan ausgeglichen. Es steht also 1:1. Mehr gleich hier in der ARD-Infonacht.

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1: Es ist 23.17 Uhr. Der Prozess gegen den ältesten Sohn von Norwegens Kronprinzessin Mette-Marit hat im Winter weltweit für Aufsehen gesorgt. Morgen verkündet das Gericht in Oslo sein Urteil im Fall Marius Borg-Høiby. Der 29-Jährige ist unter anderem wegen Vergewaltigung und Drogendelikten angeklagt. Laut seinen Anwälten wird er den Gerichtstermin aus gesundheitlichen Gründen nur per Video aus der U-Haft verfolgen. Unsere Norwegen-Korrespondentin Jana Sindram berichtet.
2: Gut 12 Wochen nach dem letzten Prozesstag hat das Warten ein Ende. Den Termin für die Urteilsverkündung gegen Marius Borg-Høiby hat das Osloer Bezirksgericht für den frühen Morgen angesetzt. Die Frage, die nicht nur den Angeklagten bewegt: Muss der Sohn der norwegischen Kronprinzessin aus einer früheren Beziehung ins Gefängnis? Die Staatsanwaltschaft fordert 7 Jahre und 7 Monate Haft. Staatsanwalt Sturla Henriksbø am letzten Prozesstag im ARD-Interview. Wir haben geprüft, wie hoch das Strafmaß für die Taten ist, für die er unserer Meinung nach verurteilt werden sollte, und sind dabei zu dieser nüchternen Einschätzung gelangt. Marius Borg-Høiby werden 40 Anklagepunkte zur Last gelegt, darunter Vergewaltigung in 4 Fällen, Gewalt gegen mehrere Ex-Freundinnen und Drogendelikte. Die Verteidigung fordert in den schwersten Anklagepunkten einen Freispruch. Høibys Anwalt Peter Sekulic. Wir meinen, dass es keine Beweise gibt, um ihn wegen Vergewaltigung zu verurteilen und auch nicht wegen Gewalt in der Partnerschaft. Die Aussagen mutmaßlicher Opfer in dem 6-wöchigen Prozess reichen nach Ansicht der Verteidigung für eine Verurteilung nicht aus, ebenso wenig wie Videos sexueller Handlungen an mutmaßlich schlafenden Frauen, die der 29-Jährige selbst gemacht haben soll. Einige weniger gravierende Anklagepunkte hatte Marius Borg-Høiby gestanden, zum Beispiel Drogenbesitz und Fahren ohne Führerschein. Er sitzt seit Prozessbeginn im Februar in Untersuchungshaft. Vergangene Woche sah es zunächst so aus, als käme er bis zur Urteilsverkündung frei, um bei seiner schwerkranken Mutter zu sein. Doch ein Berufungsgericht kassierte den Beschluss einer niedrigeren Instanz. Anwalt Peter Sekulic.
3: Wir hatten gehofft und geglaubt, dass das Gericht angesichts der Situation akzeptiert, dass die Familie zusammen sein kann.
2: Mette-Marit leidet an einer unheilbaren Lungenfibrose und steht seit kurzem auf der Warteliste für eine Transplantation. Im Februar war außerdem bekannt geworden, dass die Kronprinzessin früher engen Kontakt zu dem US-Sexualstraftäter Jeffrey Epstein hatte. Für Norwegens Königshaus eine schwierige Zeit. Die Monarchie zu Fall bringen wird das bevorstehende Urteil gegen Marius Borg-Høiby aber nicht, ist der Königshausexperte Ole Jürgen Schulz-Rüth-Hansen überzeugt. Das liegt auch daran, wie die Kronprinzenfamilie in dieser Angelegenheit kommuniziert hat. Sie haben klar getrennt zwischen der Königsfamilie auf der einen und Marius Borg-Høiby als Privatperson auf der anderen Seite, der nicht zur Institution gehört. Mit der Urteilsverkündung gegen Marius Borg-Høiby geht der Mammutprozess zu Ende. Jetzt wartet ganz Norwegen gespannt auf die Entscheidung des Osloer Bezirksgerichts.
1: Das war Jana Sindram mit ihrem Beitrag. Und ganz aktuell erreichen uns Nachrichtenagenturen: Das Friedensabkommen zwischen den USA und dem Iran soll am Freitag dieser Woche unterzeichnet werden. Mehr dazu später in der ARD-Infonacht. Drohnen gelten als Zukunftstechnologie in der Rüstungsindustrie. Die neuesten Entwicklungen wurden auch auf der internationalen Luft- und Raumfahrtausstellung ILA präsentiert, die in Berlin heute zu Ende gegangen ist. Berlin und Brandenburg wollen in diesem Bereich künftig eine größere Rolle spielen. Schon haben sich dort erste Unternehmen in diesem Bereich angesiedelt und man will die Flächen in Brandenburg auch als Teststandorte nutzen. Was da genau im Gespräch ist, das weiß unser Reporter Felix Leitmeier.
4: Wer über das Messegelände der ILA läuft, kommt kaum an ihnen vorbei. Drohnen für die unterschiedlichsten Einsatzzwecke. Manche sehen aus wie kleine Flugzeuge, andere eher wie großgeratene Fledermäuse. Erstmals gibt es für sie sogar einen eigenen Pavillon, bei dem unter anderem das Berliner Start-up German Drones dabei ist. Es entwickelt am Flughafengelände Tegel Abfangdrohnen, sogenannte Interceptoren, für den Einsatz in der Ukraine. Für ihre Erprobung braucht das Unternehmen allerdings große, abgesperrte Flächen. Und genau daran mangelt es in Berlin, sagt Firmenchef Klaus Schoh.
5: Wenn wir sowas machen wie Interceptoren, dann wird es tatsächlich so sein, dass das schon in der Nähe von den Systemen dann explodiert. Und dann fällt natürlich auch irgendwas runter. Also in Berlin kann ich mir das nicht vorstellen.
4: Berlins regierender Bürgermeister Kai Wegner, der die ILA Anfang der Woche gemeinsam mit Brandenburgs Ministerpräsident Dietmar Woidke besuchte, sieht das ähnlich.
6: Als Testfläche für Sprengsätze bietet sich Tegel natürlich nicht an. Denn wir haben dort eine Hochschule, wir werden dort einen Bundeswehrstandort haben und wir haben dort Wohnungsbau.
4: In seiner Stadt bietet Tegel zwei ideale Bedingungen, um einen Rüstungscampus für Drohnenunternehmen zu entwickeln, den Wegner gerne sehen würde. Aber für Explosionstests eigneten sich andere Gelände besser.
6: Deswegen sollten wir schauen, wo ehemalige Truppenübungsplätze in Brandenburg zur Verfügung stehen.
4: Klaus Schoh von German Drones hätte mit Strausberg sogar einen Vorschlag für einen konkreten Ort, an dem es bereits drei Kasernen gibt.
7: Strausberg würde sich schon anbieten. Das Thema Luftfahrt ist dort ja durchaus bekannt. Das Thema Bundeswehr ist dort vorhanden. Also das würde sich sehr anbieten.
4: Und wie steht man in Brandenburg zu dem Thema? Ministerpräsident Dietmar Woidke zeigte sich im Rahmen der ILA auf der Bühne offen, Testflächen in Brandenburg auch für Drohnen-Startups bereitzustellen.
8: Also es ist natürlich klar, dass wenn man Luft- und Raumfahrt hat, dass es auch entsprechende Erprobungs- und Testmöglichkeiten geben muss. Wir haben große ehemalige Truppenübungsplätze, wir haben immer noch auch Militärliegenschaften, ehemalige Militärliegenschaften, die sich für sowas eignen können.
4: Brandenburgs Wirtschaftsförderung sieht hier Chancen. Der Ausbau der Industrie für militärische und zivile Drohnen berge großes Potenzial, sagt deren Geschäftsführer Steffen Kamrath.
9: Ich bin da sehr zuversichtlich, dass wir wirklich genau die richtige Region in Deutschland sind, wo so etwas überhaupt noch möglich ist und dass wir damit vielleicht auch für Orte, die wir sonst noch nicht anders genutzt haben, richtig gut einsetzen können und da auch ein Stück Wirtschaft schaffen.
4: Unklar ist aber, welche Flächen in Brandenburg für Drohnentests in Frage kommen. Auch deshalb, große Teile ehemaliger Truppenübungsplätze sind munitionsbelastet. So oder so, Woidke und Wegner betonten am Donnerstag auf der Sonderkonferenz der ostdeutschen Regierungschefs noch einmal, Luft-, Raumfahrt- und Drohnentechnologien seien für die Region von großer Bedeutung.
1: Ein Beitrag war das von Felix Leitmeier von der ILA.
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1: Houston, wir haben kein Problem. Dieser Spruch machte heute schnell die Runde. Die deutschen Fußballer sind mit einem klaren Sieg in die WM gestartet. Moritz Kühn. Da ist beim Kollegen gerade Problem mit dem Mikrofon, aber er zieht sich einen anderen Kopfhörer auf.
10: Vielleicht das geht das ja.
1: Ja, guck mal, jetzt
10: hörst du mich und ich höre mich auch. Ja, so ist es. Gehen wir mal schnell rüber. Jetzt können wir uns nur noch einblenden. Interspiel, nämlich natürlich 7-1 Erfolg heute von Deutschland gegen WM-Neuling Curaçao. Aber wir wollen uns jetzt einblenden und Live-Eindrücke holen vom Spiel Niederlande gegen Japan. Da ist nämlich in der zweiten Halbzeit einiges passiert.
11: Natürlich per Kopf erzielte 6 Minuten später Keito Nakamura, der von der linken Seite in die Mitte ging. Schöner Abschluss des Japaners und weitere 7 Minuten später war es Somerville, der auf der rechten Seite des Strafraums in die Mitte ging und mit links Abschluss und den anderen Innenpfosten bemühte und der Ball ging hinein. Riesenfreude natürlich bei den Niederländern. Das ist eine Steigerung zur ersten Halbzeit. Das ist allerdings auch nicht weiter schwierig gewesen, denn es war eine ganz schlechte erste Halbzeit in Dallas zwischen den Niederlanden und den Japanern. Jetzt haben wir aber endlich mal ein bisschen Stimmung hier im Spiel, der US-amerikanische Schiedsrichter jetzt sagt, jetzt haben wir 3 Tore gesehen, jetzt wird erst einmal was getrunken. Niederlande, Japan, 2-1.
10: Tja, einiges passiert jetzt in der zweiten Halbzeit. Zur Pause stand es nämlich noch 0-0. Jetzt also die Niederländer 2-1 in vorn. In Front Martina Knief war das live von der Partie zwischen den Niederlanden und Japan. Auf sportschau.de oder in der Sportschau-App können Sie die Partie in voller Länge hören. Richtig viele Torschreie waren zu hören heute beim Spiel der deutschen Mannschaft gegen Curaçao. Wir haben es eingangs erwähnt. Ein Kantersieg 7-1. Anne van Eickels über den gelungenen WM-Auftakt der DFB-11.
12: Das Bild ist ja eigentlich zu platt, aber es passt einfach perfekt. Die deutsche Mannschaft ist in Houston abgehoben, völlig losgelöst. Der erhoffte Raketenstart beim letztlich souveränen 7-1 gegen Curaçao und beim Nationalelf-Comeback von Torwart Manuel Neuer.
13: Jeder wünscht sich immer einen guten Start und gerade in so einem Turnier ist es wichtig, dass wir, glaube ich, gut gestartet sind, dass wir die Spielfreude an den Tag gelegt haben, dass man auch gemerkt hat, dass die Spieler, die von der Bank gekommen sind, immer Energie mit reingebracht haben. Die Spielfreude war da und wir wollten immer aufs Tor gehen.
12: Durchgestartet und doch auf dem Boden geblieben gegen den WM-Neuling, der kein Maßstab war und keiner sein darf und trotzdem einmal traf gegen die Mannschaft von Julian Nagelsmann.
14: Da musst du dich erstmal kurz sammeln und dann finde ich schon wichtig, wie die Mannschaft damit umgeht nach den letzten beiden Turnieren. sind natürlich auch viele Newcomer dabei, die noch keine Turniere hatten, aber es sind natürlich auch einige dabei, die Turniere selbst erlebt haben. Und dann musst du erstmal 7 Tore machen.
12: Der deutliche Sieg bringt erstmal Ruhe und ein gutes Gefühl.
14: Klar waren wir Favorit und klar musst du am Ende des Spiels auch gewinnen. Trotzdem waren gute Dinge dabei, aber auch Dinge, die man gut analysieren kann, um weitere Schritte zu gehen.
12: Am Ende bleibt von diesem 7:1 die Erkenntnis, Houston, wir haben kein Problem.
10: Ja, mal sehen, ob es so weitergeht. Nächster Gegner am kommenden Samstag, die Elfenbeinküste, die in der Nacht um 1 Uhr deutscher Zeit gegen Ecuador ins Turnier startet. In der Sommerpause sind jetzt die Handballer der Füchse Berlin nach einer kräfteraubenden Saison. Das große Highlight gab es zum Abschluss, das Champions-League-Finale. Das ging aber für die Mannschaft um Rückraumspieler Mathis Langhoff gegen Barcelona mit 34:37 verloren.
15: Unser Tempospiel nicht auf die Platte bekommen. Das ist eigentlich das, was uns ausmacht, was unsere große Stärke ist. Und wenn wir das verlieren, dann wird es einfach schwer. Dann ist es auch schwer, in so einen Flow reinzufinden. Dazu kommen zu viele Freie, die wir vergeben. Und dann hinten einfach das nicht geschafft, das Kreislauferspiel zu unterbinden. Immer wieder der Ball da angekommen. Klar, wir kriegen auch ein paar Fehler provoziert, aber das ist trotzdem zu viel.
10: Ja, trotzdem eine Mega-Saison der Füchse Berlin. Die Krönung nach Pokalsieg und Vizemeisterschaft blieb in der Königsklasse aber aus. Platz 3 sicherte sich der deutsche Meister Magdeburg, der das kleine Finale gegen den dänischen Topclub Aalborg gewann. Gewonnen haben auch die Bundesliga-Basketballer von Alba Berlin und damit die Finalserie um die deutsche Meisterschaft ausgeglichen. 1:1 steht es jetzt, denn nach der Auftaktniederlage gab es im zweiten Spiel einen 86:79 Erfolg beim Titelverteidiger Bayern München. Zur Halbzeitpause lagen die Berliner um Malte Delo noch hinten.
16: Ja, ich glaube, so ein Team wie Bayern kann man nie 40 Minuten komplett unter Kontrolle halten. Da wird es Läufe geben und das Wichtige ist, wie man darauf reagiert, dass man da zusammenbleibt und weiter an das System glaubt, an sich glaubt. Und das haben wir gemacht. Wir haben weiter voneinander gekämpft und dann am Ende in der zweiten Halbzeit, glaube ich, dann auch diesen Lauf gehabt, am Ende ein paar Würfe getroffen und können wir mit Selbstbewusstsein ins nächste Spiel gehen.
10: Spiel Nummer 3 der Finalserie findet am kommenden Mittwoch um 20.30 Uhr in Berlin statt. Wer zuerst 3 Partien gewinnt, ist deutscher Meister.
1: Danke, Moritz Kühn. Und hier nochmal ganz kurz die aktuellen Meldungen der Nachrichtenagenturen. Am Freitag soll in der Schweiz ein Friedensabkommen zwischen dem Iran und den USA unterzeichnet werden. Mehr dazu später in der ARD-Infonacht.
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17: Um 23.30 Uhr mit Olaf Knapp. US-Präsident Trump hat die jüngsten israelischen Angriffe im Libanon kritisiert. Die Attacken auf Vororte der libanesischen Hauptstadt Beirut hätten nicht passieren dürfen, so Trump mit Blick auf die Friedensverhandlungen mit Iran. Aus der Nachrichtenredaktion Jonas Valentin Weber.
18: Alle Seiten müssten sich jetzt zurückhalten. Angriffe dürfe es nicht mehr geben, schrieb Trump in den sozialen Medien. Schließlich stehe man kurz davor, mit dem Iran ein Abkommen zu schließen, das für die gesamte Region Frieden bringe. Die israelische Regierung hatte die jüngsten Luftangriffe damit begründet, dass die mit dem Iran verbündete Hisbollah-Miliz erneut Drohnen in Richtung Israel losgeschickt habe. Die südlichen Vororte Beiruts gelten als Hochburgen der Hisbollah. Der iranische Verhandlungsführer drohte anschließend damit, die Friedensgespräche zu beenden. Vom Präsidenten heißt es inzwischen aber, dass weiterverhandelt werden soll.
17: Die Bildungsminister der Länder wollen, dass die Erinnerungskultur mehr Platz im Schulunterricht bekommt. Dazu haben sie einen neuen Leitfaden beschlossen, der die bisherigen Empfehlungen zur politischen Bildung ersetzen soll. Aus Berlin Oliver Neuroth.
19: Ein Update musste her vor dem Hintergrund der Kriege in Nahost, wachsendem Antisemitismus und Desinformationskampagnen im Internet. Neu in den Empfehlungen der Minister sind unter anderem die Themen Völkerrecht, Genozide und Fluchtbewegungen mit ihren Ursachen. Nur wer die Vergangenheit verstehe, könne die Zukunft besser gestalten, sagt die Präsidentin der Bildungsministerkonferenz Stolz. Deshalb sei Erinnerungskultur im Unterricht wichtig. Schülerinnen und Schüler müssten in der Lage sein, historische Entwicklungen kritisch einzuordnen und demokratische Werte zu verteidigen.
17: In der Schweiz haben die Bürger eine Obergrenze für die Bevölkerungszahl abgelehnt. In einer Volksabstimmung sprachen sich 54,8% gegen den Vorschlag aus. Die rechtskonservative Schweizer Volkspartei wollte erreichen, dass bis 2050 höchstens 10 Millionen Menschen in der Schweiz leben dürfen. Dafür wollte sie die Migration begrenzen und es notfalls auch EU-Bürgern schwerer machen, in die Schweiz zu ziehen. Zurzeit hat das Land 9,1 Millionen Einwohner. Die deutsche Nationalmannschaft ist erfolgreich in die Fußball-Weltmeisterschaft gestartet. Die DFB-Auswahl gewann mit 7:1 gegen WM-Neuling Curaçao. Im ersten Gruppenspiel in der US-Metropole Houston fiel das 1:0 für Deutschland schon in der 6. Minute. Eine Viertelstunde später glich Curaçao überraschend aus. Anschließend wurde das Team von Bundestrainer Nagelsmann seiner Favoritenrolle aber gerecht. Das Wetter in Deutschland, nachts im Norden und Osten bewölkt und Schauer, sonst teils wolkig, teils klar und meist trocken bei 13 bis 6 Grad. Morgen dann vom Norden bis zur Mitte viele Wolken und vereinzelt Schauer, nach Süden mehr Sonne, oft trocken, 16 Grad auf Sylt bis 26 Grad am Oberrhein. Das waren die Nachrichten.
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1: Aktuell mit einer Meldung, die A7 Flensburg Richtung Hamburg. Da ist zwischen Großenaspe und Bad Bramstedt die Fahrbahn wegen einer Ölspur gesperrt worden. Das war's aktuell vom Verkehr. Ihnen eine gute Fahrt.
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1: Am Mikrofon ist Detlef Karg. Guten Abend. Frankreichs Präsident Macron sieht sich selbst als Ideengeber innerhalb der EU und als Weltdiplomat, der den Multilateralismus stärken will. Als Gastgeber wird er die große internationale Bühne beim morgen beginnenden G7-Gipfel in Evian ein letztes Mal prägen wollen. Innenpolitisch aber ist er schon lange unter Druck und kaum noch handlungsfähig, wie man in den USA sagt, eine lame duck. Was kann er in Evian noch bewirken? Unsere Frankreich-Korrespondentin Julia Berutta ist dem nachgegangen.
3: Eines ist sicher, an mangelnder Energie des französischen Präsidenten Macron liegt es nicht, wenn die Ausgangslage dieses G7-Gipfels schwierig ist. Er hat sich vorgenommen, neue Weichen für die Weltwirtschaft zu stellen und dafür bis kurz vor Gipfelstart Sonderrunden einberufen. Zum Beispiel eine Videokonferenz am vergangenen Donnerstag gemeinsam mit europäischen und auch chinesischen Vertretern.
20: And our common goal should be clear, it's to put the global economy back. On a stronger growth path.
3: Die globale Wirtschaft wieder auf einen stärkeren Wachstumspfad führen, gemeinsam mit der EU, den USA und China. Handelsdefizite und Schulden abbauen, mehr investieren. Doch so sehr sich Macron auch reinhängt, sein Einfluss auf internationaler Bühne schrumpft, sagt der Politikchef des Radiosenders France Info, Jean-Rémy Baudeau, im ARD-Interview.
21: Emmanuel Macron ist entschlossen, sehr entschlossen. Das ist ja sein Markenzeichen. Aber das heißt noch lange nicht, dass Frankreich auch Gewicht hat.
3: Denn Macron ist geschwächt.
21: Er gilt nicht mehr als besonders glaubwürdig, gerade wenn es um wirtschaftliche Fragen geht, weil Frankreich so hoch verschuldet ist. Außerdem hat er in seiner zweiten Amtszeit nichts mehr wirklich vorangebracht. Von dem politischen Coup der Parlamentsauflösung hat er sich nicht erholt. Im Gegenteil, er hat sich mit dem Verlust der Parlamentsmehrheit nach der Neuwahl selbst machtlos gemacht.
3: Im April 2027 stehen die nächsten Präsidentschaftswahlen an. Macron gilt deshalb innenpolitisch als lame duck. Trotzdem oder gerade deshalb wird Macron versuchen zu beweisen, dass er als Dienstältester am Tisch der G7 immer noch die Zügel in der Hand hat. Als Gastgeber des Gipfels ist eines seiner Hauptziele, US-Präsident Trump zu umgarnen und zu verhindern, dass er wie letztes Jahr in Kanada vorzeitig abreist. Trump in Fellrichtung streicheln, so sagt man das auf Französisch, ihm erzählen, was er hören will. Es wird gemunkelt, der Élysée habe ein exklusives Dinner für Macron und Trump im Schloss von Versailles vorbereiten lassen. Man warte nur noch auf das Go aus Washington. Die französische Charmoffensive läuft also. Schockartig abgekühlt hat sich derweil das Verhältnis zum engsten Verbündeten Deutschland. Das Scheitern des gemeinsamen Kampfjet-Projekts FCAS sei symptomatisch für den Zustand der deutsch-französischen Beziehungen, meint Baudeau.
21: Da ist etwas ins Wanken geraten. Frankreich und Deutschland haben bei Industrie, Rüstung und Energie unterschiedliche strategische Entscheidungen getroffen. Die Inszenierung dieser Freundschaft wird irgendwie weitergehen. Aber zur Wahrheit gehört auch, dass Frankreich und Deutschland sich in vielerlei Hinsicht voneinander entfernt haben.
3: Keine guten Voraussetzungen, um beim G7-Gipfel mit einer Stimme zu sprechen. Wo könnte es dennoch Fortschritte geben? Pascal Boniface, der Chef des Forschungsinstituts für internationale und strategische Beziehungen IRIS, rät zur Bescheidenheit.
2: Macron wird erstmal alles tun, damit es keinen größeren Vorfall mit Trump gibt. Außerdem wäre es ein Erfolg, wenn es den Europäern gelänge, eine gemeinsame Haltung zu Russland und zum Umgang mit künstlicher Intelligenz zu zeigen. Wenn das gelingt, ist der Gipfel nicht ganz verloren.
3: Tief stapeln, eine Disziplin, die Macron nicht besonders gut liegt.
5: Das war Julia Borutta.
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5: Wer im Supermarkt zu Milchprodukten greift, der findet Begriffe wie frisch, laktosefrei oder ultra hoch erhitzt vor. Lange Zeit waren diese Bezeichnungen aber nur vage geregelt. Seit heute gelten aber neue EU-Vorschriften. Die Bundesregierung setzt mit dieser Verordnung EU-Vorgaben um. Das heißt, strengere Regeln und klare Definitionen. Was heißt das für Verbraucher? Das erklären nun Henrike Freitag und Gary Passou.
22: Es geht um mehr Transparenz und weniger falsche Werbung. Die Milchproduktqualitätsverordnung regelt ab heute, wie Milchprodukte überhaupt bezeichnet werden können. Und das beginnt schon bei Begriffen wie frisch, weiß Birgit Brendel von der Verbraucherzentrale Sachsen.
23: Es ist wichtig, dass Frische bei Milch und Milchprodukten gekennzeichnet wird, weil es da in der Vergangenheit immer sehr große Diskussionen darüber gab, wann eine Milch noch frisch ist. Und jetzt haben wir gerade bei der Milch eine ganz eindeutige Angabe. Frische Milch darf maximal 3 Wochen haltbar sein im ungeöffneten Zustand. Also das kann man anhand des Mindesthaltbarkeitsdatums sehen.
22: Die neue Verordnung regelt auch, wie viele Vitamine und Mineralstoffe Milchprodukten hinzugefügt werden können. Eine wichtige Entscheidung, meint Brendel, da prinzipiell alle Lebensmittel mit Vitaminen angereichert werden dürfen.
23: Der Hintergrund dafür ist, wenn Personen angereicherte Lebensmittel essen, summieren sich die Mengen an Vitaminen und Mineralstoffen, die man zu sich nimmt, auch auf. Und es ist nicht unbedingt gesundheitsförderlich, wenn man die Bedarfe an Vitaminen und Mineralstoffen deutlich überschreitet.
22: Klarer definiert wird ab jetzt auch, was laktosefrei bedeutet.
23: Das heißt, es darf maximal 0,1 Gramm Laktose je 100 Gramm Produkt noch vorhanden sein. Das ist insbesondere für Menschen, die eine Laktoseintoleranz haben, von großer Bedeutung, da diese Personen dann genau auswählen können, ob sie ein Produkt noch konsumieren können oder ob das eben nicht der Fall ist.
22: Verbraucherschützerin Birgit Brendel weist noch auf ein weiteres Problem hin.
23: Kritisch war immer zu vermerken, dass auch laktosefrei zu Teilen auf Produkten eingesetzt wurde, die von Natur aus laktosefrei sind. Also wo quasi eine Werbung mit Selbstverständlichkeiten gemacht wurde.
22: Mit der festen Definition sei das nun nicht mehr möglich. Für die Milcherzeuger scheint die neue Regelung erstmal keinen Unterschied zu machen, erzählt Heiko Jentsch. Er ist Betreiber eines Milchhofes in Sachsen. 600.000 Liter Milch verkauft er pro Jahr.
24: Also Laktose ist kein Bezahlkriterium bei der Molkerei, deswegen tangiert uns das quasi null eigentlich, sage ich mal.
22: Bis die neuen Kennzeichnungen auf Milchprodukten überall sichtbar sind, kann es noch einige Wochen dauern. Denn bereits produzierte Ware muss erstmal verkauft werden.
5: Soweit dieser Bericht über die neue Kennzeichnung für Milchprodukte.
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5: Deutschland ist heute erfolgreich in die Fußball-WM gestartet, die Auftaktpartie. Das wissen Sie wahrscheinlich, gegen Curaçao endete 7:1 für Deutschland. Eine Weltmeisterschaft mit diesen vielen Spielen und der großen Menge an medialer Aufmerksamkeit lenkt auch gerne mal den Fokus weg vom Spiel hin zur Kommunikation, wie sie Reporter und Spieler pflegen. Mitunter ist das ja sehr speziell im Fußball, auch bei den Fans. Sie kennen die Begriffe, Fußballspieler werden zu abkippenden Sechsern oder falsch Neunern, sie haben keine Körner mehr oder die Mannschaft läuft im hohen Angriffspressing. Was ist da los? Es sind solche Bilder, die natürlich auch Sprachwissenschaftler interessieren. Über Fußballsprache hat mein Kollege Sven Kochale vom Mitteldeutschen Rundfunk mit dem Linguisten Simon Meyer-Vieracker von der TU Dresden gesprochen. Er beschäftigt sich ganz speziell mit Sprache und Fußball und forscht dazu. Die erste Frage an ihn war, gibt es sie tatsächlich, die Fußballsprache?
4: Es gibt, glaube ich, nicht die eine Fußballsprache, aber wir müssten auch zunächst mal unterscheiden zwischen der Fachsprache des Fußballs, wie wir sie zum Beispiel in Trainingslehren finden würden oder auch in Regelwerken, und dann dem, was wir vielleicht eher mal als Jargon bezeichnen können, also das, was Reporter benutzen, das, was die Fans benutzen, wo dann zum Beispiel so Wörter wie Pille oder in den Kastenzimmern oder ähnliches vorkommt, ja, was nicht unbedingt fachsprachlich ist, aber trotzdem typisch für den Fußball.
6: Ja, Pille meint zum Beispiel den Ball, also dann Synonym dafür, was gern verwendet wird. Wenn wir bei den Regeln zum Beispiel bleiben, also was fällt Ihnen da ein? Also Abseits wird da irgendwo ja beschrieben sicherlich, oder Eckstoß oder Eckball, das ist so die technisierte Sprache.
4: Genau, die ganz klaren Festlegungen, wie die einzelnen Spielzüge und zum Beispiel auch die Zonen auf dem Spielfeld zu bezeichnen sind, dass es eben Strafraum heißt und dass wir von Abseits sprechen. Aber auch bei dem Jargon ist es so, dass da nicht jeder mitkommt. Also Sie haben ja gerade Pille übersetzt, oder wir sprechen auch von Staubsaugern, von Pferdelungen und so weiter. Fußballfans wissen genau, was damit gemeint ist, aber eben auch nur die. Und das soll auch ein bisschen so sein.
6: Hat man denn in der Fußballwelt, sagen wir mal, vor 40, 50 Jahren anders gesprochen als heute?
4: Natürlich gibt es Sprachwandel auch im Fußball. Das hängt damit zusammen, dass zum Beispiel die Taktik sich ändert und dass dann so Begriffe wie Pressing oder Gegenpressing aufkommen, einfach weil man neue Strategien auf neue Weise bezeichnen muss. Trotzdem muss man sagen, ist die Fußballsprache als Ganze, gerade auch in den Sprachbildern, die sie verwendet, erstaunlich stabil. Also ich kann allen nur empfehlen, sich mal die paar Schnipsel von dem Wunder von Bern, von dieser Reportage von Zimmermann, sich nochmal anzuhören. Dann wird man hören, dass da so viele Dinge wie er schaltet den Turbo ein und Tone Turek, du bist ein Fußballgott, und diese ganzen Dinge, die begleiten uns seit vielen, vielen Jahrzehnten und werden das auch weiterhin wahrscheinlich tun.
6: Das Wunder von Bern, als Deutschland die Ungarn besiegte, da hören wir nochmal rein.
7: Schuss! Von Turek! Turek, du bist ein Teufelskerl! Turek, du bist ein Fußballgott!
6: Radioreporter Herbert Zimmermann. Welche Einflüsse aber prägen denn in besonderem Maße die Fußballsprache?
4: Also seit jeher prägt vor allem eine Metaphorik aus dem Bereich des Militärischen, des Kriegerischen natürlich die Fußballsprache. Wir sprechen allein da, dass wir von Abwehr, von Sturm, vom Schießen, von Flanken, von Kreuzfeuer und so weiter sprechen. Das sind alles Metaphern aus dem Bereich des Militärischen. Dass die sich etabliert haben, lässt sich historisch ganz gut damit erklären, dass der Fußball zur Zeit des Kaiserreichs entstanden ist, als das Militär allergrößtes gesellschaftliches Prestige genoss. Und dann waren diese Metaphern sozusagen besonders anschlussfähig und sind es auch über viele Jahrzehnte hinweg geblieben. Das sind sie auch bis heute noch auf eine Art, aber wenn wir uns mal Fußballberichte, geschriebene Fußballberichte aus den 50er Jahren noch anschauen, die sind unglaublich martialisch und brutal. Also da wird mit dem Trommelfeuer wird die gegnerische Abwehr zusammengeschossen und da werden ständig Bomben abgefeuert und so weiter. Und das hat doch deutlich nachgelassen. Ich habe das immer wieder mit Studierenden ausprobiert, in denen die älteren Texte gezeigt, die fremdeln doch sehr mit diesem sehr martialischen.
6: Sehen Sie, dass die Fußballsprache auch in den Alltag hineinschwappt? Also dass vieles von dem, was dort auf dem Platz geschrieben, gesagt und gesprochen wird, auch in unser Alltagsgebrauch Einzug gehalten hat?
1: Da müssen wir ganz kurz unterbrechen. Wir haben einen Falschfahrer auf der B28. Zwischen Dreieck-Hittistetten und Neu-Ulm kommt Ihnen ein Falschfahrer entgegen. Ich wiederhole, auf der B28 zwischen Dreieck-Hittistetten und Neu-Ulm ist ein Falschfahrer unterwegs. Vorsicht da in beiden Richtungen, und nun weiter im Programm.
4: Oh ja, also der Fußball ist sozusagen immer Bildempfänger. Dass also der Fußball in Termini von zum Beispiel Militär oder auch Theater oder Kulinarik beschrieben wird. Aber genauso funktioniert die Projektionsrichtung, wie wir sagen könnten, auch in die andere Richtung. Dass also der Fußball der Metaphernspender ist, um über ganz andere Dinge zu sprechen. Wir können das in der Politik beobachten, wo immer wieder davon die Rede ist, dass der Ball in der Hälfte des Gegners liegt oder dass man jetzt den Ball nur noch über die Linie drücken muss. Wir sprechen davon, dass man jemandem die rote Karte zeigt und Ähnliches. Mhm. Das sind alles Metaphern aus dem Bereich des Fußballs, die in die Alltagssprache übergegangen sind, um über alltägliche Dinge zu sprechen.
6: Und spätestens dann wird Fußballsprache auch für alle verständlich. Dann kommt jeder mit.
4: Ja, man kann ja davon sprechen, dass man sich ins Abseits manövriert hat, auch ohne die Abseitsregel in allen Details erklären zu können.
6: Wollen Sie mal die Abseitsregel erklären?
4: Bitte nicht.
6: Gleichwohl, vieles wirkt ja in der Fußballersprache abgenutzt. Also wenn das Team zum Beispiel Moral zeigt, ja, das wird dann als Floskel genommen. Das taucht aber immer wieder in Fußballreportagen, in Interviews mit Spielern, mit Trainern auf. Warum eigentlich?
4: Also man will ja auch nicht zu viel verraten als Trainer von dem, was man vorhat. Ja, das wird ja auch beobachtet von den gegnerischen Mannschaften und deswegen, glaube ich, ist es gar nicht schlau, da allzu viel rauszuplaudern. Und wenn man wirklich mal präzise ins Detail gehen würde, also es gab immer mal wieder Trainer, die davon abgewichen sind, die sehr taktisch geworden sind in ihren Pressekonferenzen, auch in ihren Interviews. Thomas Tuchel zum Beispiel, das ist denn dann auch um die Ohren geflogen, weil man sie dann für abgehoben und für zu nerdig kritisiert hat. Und deswegen ist sozusagen der eigentliche Brückenschlag ist ja zu leisten zwischen dem Unterhaltungsbedürfnis des Publikums und dem fachlichen Informationsbedürfnis der Aktiven. Und da muss irgendwie, glaube ich, eine gute Balance gefunden werden. Und deswegen ist es ja nur erwartbar, dass sich manche Dinge wiederholen.
6: Ändert sich das aber ein bisschen durch den Einfluss von Frauen? Also Fußball der Frauen ist in den vergangenen Jahren immer stärker, immer präsenter geworden. Oder macht sich das in der Sprache überhaupt nicht bemerkbar?
4: Also nach meiner Wahrnehmung nach, ohne dass ich jetzt wirklich solide empirische Studien zu an der Hand hätte, unterscheidet sich die Sprache des Männer- und des Frauenfußballs erstaunlich wenig. Ich würde einfach sagen, dass der Frauenfußball genauso professionell agiert wie der Männerfußball und das auch immer mehr tut, weil auch immer mehr finanzielle Mittel im Spiel sind und so weiter. Und das eine Art und Weise, diese Professionalität auszuleben, ist eben auch einfach, sich der üblichen kommunikativen Mittel zu bedienen, wie es der Männerfußball auch tut. Und deshalb kommt es da zu sehr viel Konvergenz. Und das betrifft übrigens auch die Live-Kommentare zu Frauenfußball und Männerfußball. Es gab mal irgendwann das Gerücht, dass beim Frauenfußball viel intensiver die Regeln noch erklärt würden, weil man davon ausgeht, das übliche Frauenfußballpublikum weiß gar nicht, was Abseits ist und so weiter und weiß nicht, was eine Schwalbe ist. Und deswegen müsste das immer erklärt werden. Das ist aber Quatsch. Das hat sich so nie wirklich bestätigen lassen.
6: Gleichwohl gibt es ja so Sprachbilder, die sind sehr einprägsam und sehr auf Männer fokussieren. Also ein Oliver Kahn zum Beispiel, Nationaltorhüter, davon sprach, dass man Eier bräuchte, also um auszudrücken, dass man hier mal zur Sache gehen müsse, um ja was ausrichten zu können. Haben Sie das Gefühl, dass solche Sprachbilder aber jetzt, wo die Frauen auch sehr viel mehr im Fußballplatz einnehmen und bekommen, dass man sich da vielleicht als Mann auch eher noch mal drüber Gedanken macht, ob das noch angemessen wäre?
4: Also ich hoffe es, dass die höchst problematische Redeweise zum Beispiel von Männerfußball nicht im Sinne von Fußball, der von Männern gespielt wird, sondern Männerfußball als ein besonders kraftbetonter, besonders körperbetonter Fußball, dass diese Redeweise zurückgedrängt wird, das würde ich mir wünschen. Und das wäre wirklich ein positiver Effekt, weil das doch in der Tendenz ganz klar diskriminierend und sexistisch ist. Und deswegen wäre das wirklich eine schöne Konsequenz. Und tatsächlich kann man das beobachten, dass sich zumindest die Fußballberichterstattung sich dieser sprachlichen Mittel nicht so ohne weiteres mehr bedient. Seitens der Aktiven sieht es ein bisschen anders aus, in der Kabine wahrscheinlich sowieso und im Training, aber auch wenn sie dann Interviews geben oder auch die Experten noch, vor kurzem hat auch Thomas Hitzlsperger noch von der Mannschaft gefordert, von der Nationalmannschaft, dass sie doch bitte schön mehr Eier zeigen müsste. Seitens der Aktiven mag das zu beobachten sein, aber auch hier würde ich vermuten, dass es nach und nach zurückgeht, weil das ein Bewusstsein schafft. Übrigens haben die Frauen das mal wunderschön gekontert mit einer Werbekampagne, wo sie gesagt haben, wir brauchen keine Eier, wir haben Pferdeschwänze. Und das fand ich sehr schön.
5: Sagt der Linguist Simon Meyer-Vieracker von der TU Dresden darüber, wie der Fußball und seine Sprache unseren sprachlichen Alltag beeinflusst. Und wir bleiben fußballerisch beim Spiel Niederlande gegen Japan, das in der ersten Halbzeit doch recht verhalten war. Da haben die Niederlande zugelegt mit 2:1, aber gerade hatte Japan auf 2:2 ausgeglichen. Die Begeisterung im Stadion ist ziemlich groß.
0: Kultur.
5: Wie prägt künstliche Intelligenz unsere Wahrnehmung? Welche Bildwelten entstehen durch KI? Mittlerweile schon recht viele. Und wie behalten wir als Menschen die Kontrolle über diese elektronischen Werkzeuge? Diesen Fragen widmet sich eine neue Ausstellung in der Schirn in Frankfurt. Christoph Schäffer war für uns dort.
8: Il y a des mots qui sont dans sa tête. immobile, suspendu.
9: Wörter fliegen durch den Raum, Bilder flimmern über Bildschirme und eine künstliche Intelligenz analysiert permanent, was gesprochen, was gezeigt wird, verwandelt Bilder in Sprache und umgekehrt. Wir sind mittendrin in der Ausstellung The World Through AI. Kuratiert hat sie der Medienwissenschaftler an der Pariser Sorbonne, Antonio Sommaini. Wir sind immer mehr umgeben von KI-Systemen, die als Filter funktionieren in vielen Bereichen unseres täglichen Lebens. In dieser Situation spielen Künstlerinnen und Künstler eine wichtige Rolle, indem sie uns helfen, mit dieser gigantischen technologischen Verschiebung zurechtzukommen. Arbeiten von rund 30 Künstlerinnen und Künstlern werden hier gezeigt. Einige nutzen die KI als Werkzeug, andere analysieren kritisch ihre Funktionsweise. Wieder andere thematisieren den immensen Strom- und Wasserverbrauch von Rechenzentren oder die unmenschlichen Arbeitsbedingungen von Clickworkerinnen. Eine Videoinstallation von Hito Steyerl zeigt Bilder aus einem Flüchtlingslager. Hier arbeiten kurdische Frauen daran, die KI von Drohnen zu trainieren, die wiederum gegen die kurdische Bevölkerung eingesetzt werden könnten. Die von Donald Trump verbreiteten KI-Visionen für eine glänzende Zukunft des Gazastreifens greifen Occidan Lacurie und Barnabé Sauvage auf. In ihrer Videoinstallation zeigen sie, welche historischen Bilder von Palästina in die künstlich generierten Bildwelten einfließen und entlarven so den kolonialistischen Blick der KI-Propaganda, in der Jesus und Donald Trump zu einer Person verschmelzen. Rund um das Trump-Gaza-Video zeigen wir Bilder, von denen wir annehmen, dass sie in KI-Modelle wie Grok eingespeist werden. Das ist derzeit das wohl am weitesten rechts außen stehende KI-Modell. Es sind Archivbilder von US-amerikanischen Kolonialisten, die sich Anfang des 20. Jahrhunderts in Jerusalem niederließen. Ganz abseits von jeder Ideologie kreiert künstliche Intelligenz auch ihre eigenen Welten und produziert jede Menge Artefakte. Das zeigt der Videokünstler Jacques Perconte an digital verbesserten Bildern von Gletschern des Mont Blanc.
11: From distance, what you will see is more.
9: Oberflächlich sieht man hier eine Kamerafahrt über einen Gletscher. Man erkennt die Strukturen des Geländes. Wenn ich das Bild digital vergrößere und die Auflösung erhöhe, dann sieht man plötzlich Räume und Personen, die im Originalbild gar nicht vorhanden sind. Es ist eine Interpretation durch den Algorithmus und seine KI.
11: That is nourished by artificial intelligence.
9: KI steuert unsere Wahrnehmung, oft auch in die falsche Richtung. Und welche Informationen KI verarbeitet, um unser Bild von der Welt zu formen, bleibt im Dunkeln. Doch eine andere, selbstbestimmte KI ist möglich. Künstlerische Anregungen, wie das gelingen kann, gibt diese faszinierende Ausstellung.
5: Und einmal ganz kurz die Entwarnung für die B28 bei Ulm. Kein Falschfahrer mehr zwischen Dreieck Hittistetten und Neu-Ulm.
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5: Die rechtskonservative Schweizerische Volkspartei SVP ist mit ihrer Initiative gescheitert, die Bevölkerungszahl in der Schweiz auf 10 Millionen Menschen zu begrenzen. Eine Mehrheit sprach sich dagegen aus. Begründet hatte die SVP ihren Vorstoß unter anderem mit Wohnungsnot und einer überlasteten Infrastruktur. Unsere Gastautorin Simone Schmollack von der TAZ in Berlin hält das für ein populistisches Motiv.
13: Seit Jahrzehnten spricht die SVP von Überfremdung und Massenzuwanderung. Das klingt nach viel Einwanderern aus Afrika und Lateinamerika. Aber die Zugewanderten kommen vor allem aus Europa. Italien, Deutschland, Frankreich, Spanien. Und die arbeiten vielfach in großen internationalen Firmen. Das wäre wahrscheinlich nicht mehr so leicht möglich gewesen, wäre die Volksabstimmung anders ausgefallen. Auch das diplomatische Verhältnis Bündnis zwischen der Schweiz und der EU ist somit gerettet. Zahlreiche Verträge wie das wichtige Freihandelsabkommen behalten ihre Gültigkeit. Probleme wie Fachkräftemangel, eine überalterte Bevölkerung, steigende Gesundheitskosten, die auch die Schweiz hat, sind mit einem Bevölkerungsdeckel nicht zu lösen. Im Gegenteil, sie wären verschärft worden.
5: Sagt Simone Schmollack, Politikredakteurin bei der Taz. Der Tagesspiegel aus Berlin wertet das Ergebnis wörtlich als Absage an ein weltfremdes Experiment, weil die Argumente der SVP zu simpel seien.
17: Für nahezu alle großen Probleme der Schweiz machte die Partei die Ausländer und die Migration verantwortlich. Von der Wohnungsnot über Jobverlust bis hin zu verstopften Zügen. Schuld ist immer der Fremde. Dass die Schwierigkeiten, denen die Menschen täglich gegenüberstehen, auch andere Ursachen als die Zuwanderung haben könnten, blendet die SVP glatt aus.
5: Trotz der gescheiterten Initiative, die Süddeutsche Zeitung hält mahnend fest, dass es dafür auch viel Zuspruch gab.
17: Die Schweizerinnen und Schweizer wollen keine Experimente. Sie wollen keinen Bruch mit der Europäischen Union und sie wollen ein weltoffenes Land bleiben. So könnte man die knappe Ablehnung der von der rechtspopulistischen Schweizer Volkspartei lancierten 10-Millionen-Initiative verstehen. Zugleich ist es aber ein Warnsignal, dass ein solcher Vorschlag bei fast der Hälfte der Schweizerinnen und Schweizer überhaupt auf Zustimmung stieß. Immerhin sah dieser unter anderem eine mögliche Kündigung des Personenfreizügigkeitsabkommens und damit das Ende der geregelten Beziehungen mit der EU vor.
5: Auch die Frankfurter Rundschau richtet den Blick auf die Gründe für die Zustimmung. Die Schweiz sei mit der Entscheidung gegen die Begrenzung quasi über den Berg, aber...
17: Trotzdem wäre es zu billig, die Ja-Stimmen einfach als rassistisch oder dumm abzutun. Die Politik hat dieses Unbehagen zu lange unterschätzt. Sie hat beim Wohnungsbau zu spät gehandelt, bei der Infrastruktur zu klein gedacht, bei der Raumplanung zu oft weggeschaut. Sie hat Wachstum gefeiert, aber seine Folgen nicht gerecht verteilt.
5: Ungeachtet des Ergebnisses, die Bild-Zeitung sieht in Volksabstimmung der Schweiz ein wichtiges Instrument, um die Demokratie zu stärken und das auch hierzulande.
17: Das ist mit der Hauptgrund dafür, dass die Schweizer mit ihrer Demokratie im globalen Vergleich überdurchschnittlich zufrieden sind, zu 85% großes Vertrauen in ihre Staatsform haben. Weit mehr als in Deutschland. Wenn die Bürger auch in unserem Land über wichtige Sachthemen entscheiden dürften, anstatt nur alle 4 oder 5 Jahre über die Zusammensetzung der Parlamente, würde die Politikverdrossenheit sicher stark zurückgehen.
5: Das waren die Standpunkte, heute zusammengestellt von Volko Damm. Und hier noch einmal ganz kurz der Blick in die Nachrichtenagenturen. Nachdem das Waffenstillstandsabkommen der USA mit dem Iran für den Freitag angekündigt worden ist, die Unterzeichnung also in der Schweiz, hat sich nun auch der Iran entsprechend geäußert und gesagt, der Schiffsverkehr durch die Straße von Hormuz werde wieder aufgenommen.

0: Es ist 0 Uhr. 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
1: Die Nachrichten mit Ronald Lessig. Guten Abend. Die USA und der Iran haben sich offenbar darauf geeinigt, ihren Krieg zu beenden. Der Pendlerstaat Pakistan teilte mit, das Abkommen werde am Freitag unterschrieben. Laut US-Präsident Trump soll die Sperrung der Straße von Hormus für die Schifffahrt aufgehoben werden und ebenso die Blockade iranischer Häfen durch die US-Marine. In Genf in der Schweiz haben Tausende gegen den G7-Gipfel demonstriert, der am Montag im benachbarten Evian in Frankreich beginnt. Einige Demonstranten warfen Steine und Flaschen, die Polizei setzte Tränengas ein. Die Proteste richten sich dagegen, dass Klimakrise oder Armut keine Themen seien. Michael Strempel erklärt für WDR aktuell, warum das Treffen trotzdem wichtig ist.
2: Die Kritik an diesen Treffen, die wird schon lauter und dennoch, glaube ich, machten sie viel Sinn. Denn es ist einfach ein Forum, wo der Zusammenhalt der westlichen Industrienationen, den es noch gibt, wo der aufrechterhalten werden kann. Und gerade die Ukraine, Selenskyj wird hier am Dienstag zu Gast sein, braucht diese Unterstützung des Westens. Noch hat man die USA da mit dem Boot gehalten. Das wird man hier weiter versuchen, auch bei anderen Themen. Deshalb sinnlos ist das sicher nicht, auch wenn es teilweise in den Äußerungsformen manchmal etwas bizarr werden kann.
1: Der Einstieg des italienischen Bahnunternehmens Italo in den deutschen Fernverkehr könnte laut Eisenbahngewerkschaft große Folgen haben. Sie schätzt, dass mindestens 16 Städte vom ICE und IC-Netz abgehängt werden könnten, darunter Aachen und Münster. Italo will ab 2028 in Deutschland starten. Vor der Küste Kroatiens hat es einen schweren Bootsunfall gegeben. Ein Passagierschiff stieß mit einem Segelboot zusammen, das deswegen sank. Mindestens 3 Menschen auf dem Segelschiff kamen ums Leben. Nach einem Vermissten wird gesucht. Die deutsche Fußballnationalmannschaft ist mit einem hohen Sieg in die WM gestartet. 7:1 gegen Curaçao. Desiree Krause, WDR Sport.
3: Es war der höchste Sieg der bisherigen WM und das mit insgesamt 6 verschiedenen deutschen Torschützen. Nachdem Metscher in der 6. Minute erstmals für Deutschland in diesem Turnier getroffen hatte, gab es nach 21 Minuten den kleinen Schreckmoment, als Curaçao mit seinem ersten WM-Treffer überhaupt ausglich. Vor der Pause machte aber Schlotterbeck noch sein erstes Länderspieltor und Havertz traf per Elfmeter. Im zweiten Durchgang war es dann eine klare Sache. Musiala, Brown, Undav und nochmal Havertz, der Spieler des Spiels wurde, mit den deutschen Toren. Einziger Makel, Deutschland spielt wieder nicht zu null. Seit dem WM-Finale 2014 ist das dem DFB-Team nämlich nicht mehr gelungen.
1: Und eben haben die Niederlande und Japan 2:2 gespielt. Das Wetter in Nordrhein-Westfalen. In der Nacht klingen letzte Schauer ab bei 12 bis 9 Grad. Tagsüber viele Wolken und vor allem in Westfalen Schauer, später sonnig und trocken. Dazu in Monschau bis 18 Grad, in Hagen bis 19 und in Bottrop bis 20 Grad. Am Dienstag wechselhaft bis 25 Grad, am Mittwoch sonnig bis 28 Grad. Das war WDR aktuell.
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5: Die A1 Bremen-Osnabrück ist zwischen Kloppenburg und Vechta wegen Bauarbeiten in beiden Richtungen bis 5 Uhr früh gesperrt. Und dann eine gute Nachricht für die A7. Die Sperrung auf der A7 Flensburg-Hannover ist

0: Tor früh gesperrt. Die A480 Reiskirchen-Gießen ist zwischen dem Reiskirchener Dreieck und Wettenberg wegen einer Baustelle noch bis 5 Uhr früh in beiden Richtungen gesperrt. Und zum Schluss die A553 Bliesheim Richtung Brühl ist zwischen Brühl Ost und Brühl Nord wegen Bauarbeiten gesperrt. Soweit der Verkehr. Ihnen eine gute Fahrt.
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0: Und die kommt wie immer vom Norddeutschen Rundfunk in Hamburg, heute mit Detlef Karg im Studio. Informationen und Hintergründe hier noch bis 6 Uhr. Heute beginnt im französischen Evian der G7-Gipfel. Am Ufer des Genfersees in gewohnt malerischer Kulisse werden dann die 7 Staats- und Regierungschefs bis Mittwoch über die Krisenherde der Welt sprechen. Ukraine, Nahost und Iran. Und im Iran, wir haben es in den Nachrichten eben gehört, da gibt es ja eine positive Entwicklung. Am Freitag soll ein Friedensabkommen zwischen dem Iran und den USA unterzeichnet werden. Weitere Details folgen hier noch in der ARD-Infonacht. Und Gastgeber Macron will aber auch Handel und Wettbewerb zu einem Schwerpunkt des Treffens machen. Dabei dürfte auch die Zollpolitik von US-Präsident Trump ein Thema sein. Für Kanzler Merz ist es als sogenannter Außenkanzler nun der zweite G7-Gipfel und eine Ablenkung von den Problemen in Berlin. Mehr dazu von Hauptstadtkorrespondentin Dagmar Pepping.
2: Friedrich Merz ist viel unterwegs. Gerade erst Westbalkangipfel in Montenegro, jetzt das G7-Treffen im französischen Kurort Evian, danach gleich weiter zum EU-Gipfel in Brüssel.
3: Da werde ich wieder lesen, der Außenkanzler. Ich empfinde das mittlerweile als ein Kompliment.
2: Ein Außenkanzler mit mehr als genug Problemen im Inneren. Reformdiskussionen, Koalitionsknatsch, miserable Zustimmungswerte für sich und seine Regierung. All das kann der Kanzler für ein paar Tage hinter sich lassen, wenn er sich am Rande des Genfersees im Kreise der Mächtigen bewegt. Um über eine Welt in Unordnung zu reden, die deutlich rauer geworden ist, in der Macht und Stärke oft mehr zählen als das Recht, wie Merz betont.
3: Diese neue Weltunordnung, deren Teil wir sind, von der wir betroffen sind, die müssen wir gemeinsam lösen. Als Wirtschaftsstandort, als Bundesrepublik Deutschland, als Europäische Union, geopolitisch, geoökonomisch. Wir müssen versuchen, damit umzugehen.
2: Auch in Evian. Wenn einer der Auslöser dieser Weltunordnung mit am Tisch sitzt. Donald Trump, der US-Präsident. Der hatte beim ersten G7-Gipfel von Bundeskanzler Merz im vergangenen Jahr in Kanada das Treffen vorzeitig verlassen. Und das, bevor der ukrainische Präsident Zelensky dort eintraf. Zelensky wird auch in Evian erwartet, um über die Situation im russischen Angriffskrieg gegen sein Land zu sprechen. Deutschland werde die Ukraine so lange wie nötig unterstützen, unterstreicht Merz vor dem Gipfel.
4: Ein tragfähiger Frieden wird nur in Verhandlungen mit Beteiligung der Ukraine, mit Russland, der USA und Europa erreicht werden können.
2: Zieht der US-Präsident auf diesem G7-Gipfel mit? Der anfänglich gute Draht von Merz zu Trump scheint nicht mehr so zu bestehen. Die Äußerungen des Kanzlers über den Iran-Krieg dürften da nicht geholfen haben.
5: Die Amerikaner haben offensichtlich keine Strategie. Und das Problem bei solchen Konflikten ist immer, da muss man ja nicht nur rein, da muss man auch wieder raus. Also diese Geschichte ist zumindest unüberlegt.
2: Der Iran-Krieg, die Blockade der Straße von Hormuz und die Suche nach einer diplomatischen Lösung. Ein weiteres wichtiges Thema in Evian, genau wie die Lage in Nahost. Trump ist und bleibt die wichtigste Figur am Tisch, sagt der Vorsitzende des Auswärtigen Ausschusses des Bundestages, Armin Laschet.
6: Und deshalb muss das Kunststück sein, ihn so lange dabei zu halten und ihm möglichst viel von dem, was in den G7-Ländern von Japan bis zu den großen europäischen Industrienationen gedacht wird, klarzumachen. Da ist jede Stunde, wo der einem anderen zuhört, eine hilfreiche Stunde.
2: Andere Themen auf der Liste von Gastgeber Emmanuel Macron hält der CDU-Politiker Laschet für nicht so dringlich.
6: Abbau globaler Ungleichgewichte im Handel, Finanzen und Umwelt, Makroökonomie, Entwicklung. Das ist natürlich so global, dass in Zeiten, wo nicht so viel passiert, vielleicht man über sowas nachdenken kann.
2: Gerade jetzt aber passiert extrem viel auf dieser Welt in Unordnung. Friedrich Merz, der Außenkanzler auf seinem zweiten G7-Gipfel, weiß das.
3: Machen wir uns bitte nichts vor. In dieser Welt um uns herum wird es sehr stürmisch bleiben.
2: Ob es auch in Evian am Ufer des Genfersees stürmisch wird, das hängt maßgeblich von einem ab, Donald Trump.
0: Und wir schauen auf Donald

0: Trump. Wie blicken die USA auf den kommenden Gipfel? Mehr dazu von unserem Washington-Korrespondenten Samuel Jakisch.
1: Es war der Ölschock der frühen 70er Jahre, der die Industriestaaten G7 erstmals gezwungen hatte, sich gemeinsam zu koordinieren. Nun geht wieder ein Schock vom Nahen Osten aus, verursacht allerdings diesmal von Washington. Und die USA wollen Rückendeckung für ihren Krieg gegen Iran, mindestens im Kampf gegen illegale Finanzströme, von denen das iranische Regime profitiert, fordert US-Finanzminister Scott Bessent.
2: We call upon all our G7 and indeed
3: Wir rufen unsere G7-Partner dazu auf, sich den Sanktionen anzuschließen, damit wir gegen die illegalen Finanzströme vorgehen können, die die iranische Kriegsmaschinerie antreiben, und damit wir dieses Geld dem iranischen Volk zurückgeben können.
1: In Sachen Iran bringen Großbritannien und Frankreich einen Vorschlag mit. Zusammen mit einem Dutzend weiterer Staaten wollen sie die Straße von Hormus absichern, sobald es ein Abkommen zum Ende des Krieges gibt. Trump will den Krieg aber erst beenden, wenn Teheran sein Atomwaffenprogramm aufgibt. Kurz vor dem Gipfel erklärt Trump erneut, was Beobachter schon öfter gehört haben: Ein Abkommen mit dem Iran stehe kurz bevor, vielleicht werde es sogar in Europa unterzeichnet. Im Handelskonflikt mit China werden die USA gerade von Europa überholt. Frankreich, Deutschland und die EU-Kommission möchten sich stärker abschotten gegen chinesische Autoexporte, suchen eine gemeinsame Haltung der G7. Doch die USA haben gerade erst einen Waffenstillstand im Handelskrieg mit Peking vereinbart. Ein zu starkes G7-Statement gegen China käme Trump ungelegen. Sein Treffen mit dem chinesischen Staatschef Mitte Mai sei großartig gewesen, so Trump. Sie tun uns Dinge an, wir tun ihnen Dinge an, so spielt Trump die Sache runter. Auch beim Thema Ukraine ist die Ausgangslage eine andere als noch beim letzten G7-Treffen in Kanada. Die EU ist mittlerweile selbst größter Geldgeber der Ukraine, die sich auf dem Schlachtfeld leichte Vorteile erarbeitet, dank neuer Drohnensysteme und weil Russlands Wirtschaft erstmals kriegsmüde erscheint. Trump spricht in letzter Zeit seltener über die Ukraine und wenn, dann zeigt er sich, anders als noch vor einem Jahr, stolz auf die Unterstützung durch die USA.
4: Ukraine has been given a tremendous amount of our military. Without our military and our equipment, Ukraine wouldn't be alive to fight today.
1: Trumps Position in der G7-Gruppe ist schwächer geworden. Selbst Italiens Premierministerin Meloni, bisher Trumps engste Verbündete im Kreis der G7, hat sich distanziert, seit die USA von Italien aus Angriffe gegen Iran fliegen. Eng mit Trump verbündet zu sein, ist selbst für Europas Rechtsaußen kein Gewinnerthema mehr, sagt Max Bergman, Europadirektor beim Washingtoner Think Tank Center for Strategic and International Studies.
5: You have European leaders quite united. However, there's not really a desire to have.
6: Die Europäer stehen geschlossen, aber sie suchen keine Konfrontation mit den USA. Es ist wie bei einem unangenehmen Familientreffen, wenn man zu den Schwiegereltern muss und da ist dieser eine Onkel, den man nicht besonders mag. Niemand will streiten, aber es besteht immer die Möglichkeit, dass die Situation eskaliert und es dramatisch werden könnte.
5: But you know, there's always the possibility that things might snap and it might get rather dramatic.
1: Letzte Verbündete für Trump in der G7-Gruppe ist Japans Premierministerin Takaichi. Zu ihr hat Trump das persönlich beste Verhältnis. Sie könnte als Vermittlerin gefragt sein, falls die Stimmung in Evian zu kippen droht.
0: Samuel Jakisch informierte. Und wir kommen zu einem anderen Konfliktherd, der Libanon. Der wird nämlich in das Friedensabkommen zwischen dem Iran und den USA mit eingeschlossen, so melden es die Nachrichtenagenturen, gemäß den Äußerungen von Pakistan und den USA. Nun gab es aber erneut kriegerische Auseinandersetzungen in den vergangenen Tagen und Angriffe Israels auf die Hisbollah-Miliz. Der Iran hatte zuvor noch gedroht, aber offenbar kommt ja nun alles in ein gutes Fahrwasser. Hören Sie jetzt den Bericht von Moritz Behrendt vom vergangenen Tag.
7: Israels Ministerpräsident Netanyahu und Verteidigungsminister Katz teilten mit, das Ziel sei eine Kommandostruktur der Hisbollah gewesen. Sie begründeten die Luftangriffe damit, dass die pro-iranische Hisbollah Drohnen auf den Norden Israels abgefeuert hat. Die gegenseitigen Angriffe erfolgen zu einem heiklen Zeitpunkt. Nach Aussage von US-Präsident Trump stehen sein Land und der Iran kurz vor einer Einigung zur Beendigung des seit mehr als 3 Monaten dauernden Krieges. Der Iran fordert jedoch auch einen Waffenstillstand im Libanon. Nachdem Israel vor einer Woche Ziele in Beirut angegriffen hat, beschoss der Iran Israel mit Raketen. Auch auf den Angriff werde eine Antwort folgen, erklärte ein Vertreter der iranischen Revolutionsgarden. Im Süden Libanons hat es zu keinem Zeitpunkt eine Gefechtspause zwischen Israel und der Schiitenmiliz Hisbollah gegeben. Die Hisbollah reklamiert auch mehrere Angriffe auf israelische Soldaten für sich. Die israelischen Streitkräfte forderten am Morgen die Bewohner von fast 40 Orten auf, ihre Dörfer und Städte zu verlassen. Im Libanon sind wegen des Krieges mehr als 1 Million Menschen auf der Flucht. Nach Angaben des libanesischen Gesundheitsministeriums wurden seit Anfang März mehr als 3.700 Menschen durch die israelischen Angriffe getötet. Ein irakisches Nachrichtenportal meldete, dass auch einer ihrer Fotografen bei einem israelischen Luftangriff im Südlibanon ums Leben gekommen ist.
0: Maurice Behrendt berichtete.
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0: Das italienische Bahnunternehmen Italo plant ab 2028 in den deutschen Bahnmarkt einzusteigen. Dabei sollen Verbindungen im Fernverkehr angeboten werden. Nun befürchtet die Eisenbahngewerkschaft EVG, dass kleinere Städte dann weniger häufig angefahren werden. Ob das aber so kommt, ist ungewiss. Aus Berlin zudem allem Kirsten Girschig.
9: Die Eisenbahngewerkschaft EVG schlägt Alarm. Wenn das italienische Bahnunternehmen Italo in den deutschen Fernverkehr einsteigt, dann könnten mindestens 16 Städte vom ICE und IC-Fernverkehr abgehängt werden. Das betreffe zum Beispiel Augsburg, Chemnitz, Münster oder Schwerin, stellt die EVG in einer Kurzanalyse fest. EVG-Chef Martin Burkert erklärt dem ARD-Hauptstadtstudio:
10: Die Deutsche Bahn fährt heute mit einer Mischkalkulation. Es gibt Züge, die nur zu 20% ausgelastet sind. Es ist zu befürchten, dass bis zu 120 Bahnhöfe und damit Städte auch über 100.000 Einwohnern nicht mehr angebunden sind, wenn man nur noch Strecken fährt, die Rendite bringen. Und das wollen die Investoren bei Italo.
9: Italo fordert für den Markteintritt 2028 einen gesicherten Zugang zu lukrativen Strecken. Damit geriete die Bahn unter erheblichen Wettbewerbsdruck, so Burkert. Bislang hat die Deutsche Bahn auf Fernverkehrsstrecken 95% Marktanteil. Auch der Vorsitzende der Länderverkehrsministerkonferenz, Christian Bernreiter aus Bayern, zeigt sich gegenüber der ARD besorgt. Die Verkehrsministerinnen und Minister bestünden darauf, dass weiterhin alle Regionen angebunden bleiben müssen.
11: Die nächsten Jahre brauchen wir insgesamt noch, um unser Schienennetz wieder fit zu machen für die Zukunft. Und da können jetzt nicht zusätzlich neue Trassen vergeben werden. Wir kämpfen auch dagegen, dass der Schienenpersonennahverkehr rausgedrückt wird. Und ich kann ganz klar sagen, Rosinenpickerei nur für rentable, große schnelle Strecken, das geht gar nicht.
9: Das Bundesverkehrsministerium wollte sich auf ARD-Anfrage nicht zu, so wörtlich, Spekulationen dieser Art äußern.
0: Kirsten Girschig informierte und dazu passt ganz gut eine Meldung. In der Folge des Krieges im Iran und der Blockade unter anderem von Verkehrswegen, da plant die Türkei eine Eisenbahnverbindung in Richtung Saudi-Arabien. Sowas gab es schon einmal, die sogenannte Bagdad-Bahn, die im Kaiserreich von deutschen Unternehmen geplant und gebaut wurde. Viele Teile sind mittlerweile natürlich verfallen, aber man sieht, alte Ideen von vor über 100 Jahren, sie kommen plötzlich wieder in aktuellen Konflikten. In der Schweiz hat sich bei der Volksabstimmung eine klare Mehrheit gegen die sogenannte Einwohnerobergrenze ausgesprochen. Die Schweizerische Volkspartei SVP hatte gefordert, die Schweiz solle in Zukunft höchstens 10 Millionen Einwohner haben. Katrin Hondl über den Entscheid aus Genf.
12: Ein knappes Ergebnis war erwartet worden, doch dann war schon nach den ersten Hochrechnungen klar, bei der Volksabstimmung haben rund 55% und die Mehrheit der Kantone Nein gesagt zur Initiative der rechten Schweizerischen Volkspartei SVP und deren Forderung keine 10 Millionen Schweiz. Für die Einhaltung dieser Obergrenze wollte die SVP Einschränkungen bei Asyl- und Familiennachzug. Gegebenenfalls hätte die Schweiz auch das Personenfreizügigkeitsabkommen mit der Europäischen Union kündigen müssen, was weitreichende Folgen gehabt hätte für die engen Beziehungen des Nicht-EU-Mitglieds Schweiz zu ihrem wichtigsten Handelspartner. Erleichterung bei Monika Rühl, Direktorin des Wirtschaftsdachverbands Economie Suisse.
13: Ich danke der Schweizer Bevölkerung für dieses klare Resultat, weil in diesen unsicheren Zeiten brauchen wir Sicherheit und Ruhe und nicht neue zusätzliche Herausforderungen. Die Schweizer Stimmbevölkerung hat Nein gesagt zu diesem komischen Deckel.
12: Die Unternehmen hatten vor gravierenden wirtschaftlichen Folgen gewarnt, vor Stellen, die nicht besetzt werden könnten ohne die Fachkräfte aus der EU. Außerdem wären bei einer Kündigung der Personenfreizügigkeit auch alle anderen Verträge zwischen der Schweiz und der EU auf dem Spiel gestanden.
14: Ich glaube, wir konnten aufzeigen, dass diese Initiative brandgefährlich ist für das Land, den Wohlstand wirklich stark gefährden würde, auch den Zusammenhalt gefährden würde, das Land quasi auseinanderreißen würde. Und es gibt offensichtlich einen Großteil der Bevölkerung, die etwas anderes will, die Entwicklung will und die einen Zusammenhalt will.
12: So im Sender SRF Benjamin Mühlemann, Co-Präsident der Schweizer FDP, die wie alle anderen großen Parteien und die Regierung für die Ablehnung der Initiative plädiert hatte. Enttäuschung dagegen bei Marcel Dettling, Präsident der SVP.
15: Die Schweiz hat heute nichts zu feiern, wir haben nichts zu feiern. Es ging geht um die Zukunft bei dieser Frage und ich bin selbstverständlich enttäuscht.
12: Dettling nennt die Abstimmungsniederlage einen schweren Schlag für die Schweiz. Die Partei wolle nun weiter gegen die Nähe des Landes zur EU kämpfen. Die Sozialdemokratische Partei sprach dagegen von einem historischen Sieg für eine soziale und offene Schweiz. Laut Co-Parteichef Cedric Wermuth habe die Volksabstimmung gezeigt,
16: wirklich, dass viele Leute die Nase etwas voll hatten von dieser dauernden Spalterei, zu sagen, am Schuld an allem sollen die Migrantinnen und Migrantinnen sein. Diese Sündenbockpolitik, die hat eine Grenze erreicht zum Glück. Und das andere ist schon die Zusammenarbeit mit Europa. Und in Zeiten von Putin und Trump war es undenkbar, dass man daran jetzt noch wirklich etwas rütteln würde.
12: Die SVP hatte unter anderem mit dem Verweis auf hohe Mieten und Wohnungsnot in den Städten für den Bevölkerungsdeckel geworben. Doch während es in ländlichen Kantonen, in denen wenige Ausländer leben, teils große Zustimmung gab, stimmte in Großstädten wie Basel, Zürich und Genf eine deutliche Mehrheit gegen die Initiative.
17: Ja, mir ist circa 15 Kilo Stein vom Herzen gefallen. Ich bin sehr erleichtert,
12: sagt der sozialdemokratische Parlamentarier Arber Bulakai.
17: Ich bin froh, dass wir ein deutliches Zeichen gesendet haben. Zum einen für die Beziehungen mit der EU, zum anderen auch für die Migrationsbevölkerung, welche wieder einmal durch den Dreck gezogen wurde.
0: Katrin Hondl informierte und wir kommen weg von der Politik. Wasserkraftwerke und Industriedenkmäler, spannende Sachen. Etwa das Höllensteinkraftwerk im Bayerischen Wald, das vor 100 Jahren erbaut wurde. Und gestern war Tag der offenen Tür. Christian Riedl war dabei.
18: Drei runde, blau lackierte Generatoren erzeugen im Höllensteinkraftwerk Strom. Seit 100 Jahren. Bei einem ist gerade die massive Verkleidung abgeschraubt. Man sieht Leiterschleifen und Rotor, erklärt Betriebsleiter Stefan Niedermeier.
19: Den Stahlkörper, dieses massive Gusseiserne, dieser Schwung, der ist immer noch original.
18: Die sogenannten Francis-Turbinen tief im Keller des Maschinenhauses sind dagegen vor 54 Jahren erneuert worden. Die Kavitation, ein Effekt, wenn winzige Luftbläschen im Wasser an den Turbinenschaufeln implodieren, nagt am Material. Der Bau des Höllensteinkraftwerks am Schwarzen Regen, etwa 7 Kilometer flussabwärts von Fichtach, war ein kühnes Vorhaben. Obwohl 1923 in der damaligen Weimarer Republik die galoppierende Inflation Preise rasch steigen ließ, beschloss der Straubinger Stadtrat den Bau des Kraftwerks. In einer damals kaum erschlossenen Gegend, mühsam musste das Material für die 19 Meter hohe Staumauer und das Maschinenhaus zur Baustelle gebracht werden. Dennoch ging das Höllensteinkraftwerk nach nur 3 Jahren Bauzeit ans Netz. Über 240 Kilometer lange Hochspannungsleitungen wurde der Strom nach Straubing transportiert. Im Schnitt erzeugt das Höllensteinkraftwerk im Jahr rund 13,5 Millionen Kilowattstunden Strom, genug, um damit rund 5000 Einfamilienhäuser zu versorgen.
19: So wie der alte Maschinist dann das Leitrad aufgefahren hat, die Turbine dreht sich, dann ist er aufgerennt und dann hat er mit diesen Rädern Spannung tiefer höher, hat er dann die Erregung höher, größer, kleiner gemacht, sodass er dann mit dem Leiterrad und mit Spannung höher, tiefer das synchronisieren hat können. Das waren dann 3 Lamperl und wenn die Lamperl alle aus waren, dann hat man gewusst, jetzt ist man synchron. Dann, wenn der Schalter drin war, dann waren wir am Netz.
18: Inzwischen übernehmen Computer die komplizierte Steuerung der Generatoren. Die alte Technik ist hier im Höllensteinkraftwerk dennoch erhalten geblieben. Einzigartig ist auch die europaweit patentierte Fischschleuse.
19: Das ist ein ausgeklügeltes Rohrsystem. Und mit dem Rohrsystem wird gewährleistet, dass ununterbrochen ein Wasserdurchfluss da ist, sodass der Fisch die Lockströmung hat, den haben wir halt in dieses Rohrsystem noch mit dazwischen einen Generator rein. Da. Das ist eine kleine Eigenheit, die wir uns als Patent schreiben haben lassen.
18: So ist die wasserrechtliche Genehmigung des Höllenstein-Kraftwerks wenigstens bis 2039 gesichert.
0: Einblicke in ein Wasserkraftwerk waren das von Christian Riedl.

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1: Ja, regelmäßig blicken wir in der ARD-Infonacht auf die nächtlichen Spiele dieser Fußballweltmeisterschaft. Die Partie Niederlande-Japan ist vor wenigen Minuten zu Ende gegangen und unsere Reporterin Martina Knief hat sie für uns verfolgt. Jetzt sollte ich eigentlich mit unserer Reporterin verbunden sein, aber auf der Leitung, wie Sie hören, hören Sie nichts, ich auch nicht, aber das macht nichts. Ich kann Ihnen auch kurz berichten, was geschehen ist, nachdem die erste Halbzeit der Partie Niederlande-Japan doch eher von viel Langeweile und wenig Durchkommen geprägt war, hat das Spiel dann in der zweiten Halbzeit erheblich an Dynamik gewonnen. Die Niederlande gingen in Führung mit 1:0, Japan glich wenig später aus. Dann wurde die Partie heiß umkämpft von beiden Seiten. Die Niederlande führten erneut mit 2:1 und Japan hat dann unter dem Jubel seiner Fans erneut ausgeglichen. Die Niederlande haben somit zweimal ihre Führung verspielt und wir schauen auf das nächste Spiel hier in der ARD-Infonacht dann ab 1 Uhr. Und jetzt gibt's hier noch mehr vom Sport.
2: Mit Moritz Kühn und dem Blick in die USA zur Fußball-Weltmeisterschaft, da ist die deutsche Mannschaft mit einem hohen Sieg ins Turnier gestartet. In Houston gegen WM-Neuling Curaçao gab es einen 7:1 Erfolg. Das Fazit von Bundestrainer Julian Nagelsmann.
3: Ja, ich habe mich extrem für die Mannschaft gefreut. Habe ihn auch gerade von Herzen gratuliert, weil ich, klar, wenn man die letzten beiden Turniere sieht, die Auftaktspiele waren beide nicht gut. Und dann kriegen wir aus der ersten Aktion, die der Gegner hat, einen Ausgleich. Und dann musst du erstmal 7 Tore machen. Und ich habe mich einfach gefreut für die Truppe.
2: Sagt Bundestrainer Julian Nagelsmann. Nächste Partie für die DFB-Elf am kommenden Samstag um 22 Uhr deutscher Zeit gegen die Elfenbeinküste. Und damit ab in die Gruppe F, da haben sich Japan und Niederlande 2:2 unentschieden getrennt. André Siems hat die Partie beobachtet.
4: So ein richtiger Muntermacher war der Kick nicht, vor allen Dingen in der ersten Halbzeit. Da lief nämlich fast gar nichts zusammen, weder bei den Japanern noch bei den Niederländern. Beide Teams verteidigten stabil, beiden fiel aber auch nur sehr wenig ein. Das änderte sich in der zweiten Hälfte. Van Dijk brachte mit seinem ersten WM-Tor die Niederlande in Führung. Japan glich in der 57. Minute durch Nakamura aus. Die Elftal aber zu diesem Zeitpunkt besser, kam durch WM-Debüt Summerville nach einer guten Stunde zur 2:1 Führung. Japan steckte allerdings nie auf, zeigte Comebacker-Qualitäten und machte kurz vor Schluss noch durch den ehemaligen Frankfurter Kamada das 2:2, am Ende absolut leistungsgerecht.
2: Und mehr zur Fußball-WM, alle Ergebnisse und die Tabellen der Vorrundengruppen gibt's auf sportschau.de. Dort finden Sie auch alles zum Handball-Champions-League-Final Four in Köln. Da haben die Füchse Berlin die Krönung einer starken Saison verpasst. Der deutsche Vizemeister und Pokalsieger musste sich im Finale Barcelona geschlagen geben. Jens-Christian Gussmann war dabei.
5: Zweiter Versuch, zum zweiten Mal gescheitert. Die Füchse Berlin haben genau wie im vergangenen Jahr das Finale der Champions League verloren. 34:37 gegen Rekordsieger Barcelona. Die Berliner starteten nervös und übermotiviert in die Partie. Längst nicht so cool und nervenstark wie noch im Halbfinale. Sie wollten zu viel, nahmen unvorbereitete Wurfchancen und beraubten sich damit ihrer größten Stärke, dem Flow im Angriff. 16:20 hieß es zum Wechsel. Welthandballer Matthias Gitzel bis dahin nur bei 2 Toren. Im zweiten Abschnitt kam er in Fahrt. Es gab auch einen Personalwechsel in der Abwehr. Langhoff kam rein. Das reichte, um die zweite Halbzeit zu gewinnen. Aber der Titel ging an Barcelona.
2: Und Platz 3 sicherte sich Magdeburg durch den Sieg im kleinen Finale gegen den dänischen Topverein Aalborg. Die Handballsaison ist also Geschichte. Die Formel-1-Saison befindet sich dagegen noch im ersten Drittel. Das 7. Rennen in diesem Jahr hat Ferrari-Pilot Lewis Hamilton gewonnen, und zwar in Barcelona. Jens Gideon mit den Einzelheiten.
6: Der WM-Kampf ist wieder spannender. Mit seinem ersten Ferrari-Sieg hat sich Rekordweltmeister Lewis Hamilton auf Platz 2 der Gesamtwertung näher an Spitzenreiter Kimi Antonelli herangeschoben. Der 19-jährige Mercedes-Pilot ist im heißen Barcelona kurz vor Rennende auf Platz 2 liegend ausgeschieden und ohne Punkte geblieben. Antonellis Vorsprung auf Hamilton trotzdem noch 41 Punkte. Der zweite von Barcelona, Antonellis Mercedes-Teamkollege George Russell, hat 50 Punkte Rückstand auf den Spitzenreiter. Es dürfte eine Frage der Zeit sein, bis die Silbernen entscheiden müssen, den WM-führenden Antonelli zur klaren Nummer 1 zu machen um im Kampf gegen Ferrari bestehen zu können.
2: Ja, 15 Rennen gibt es noch, das nächste in 2 Wochen in Österreich.
1: Das war Moritz Kühn mit dem Sport und um 1 Uhr unserer Zeit startet das nächste Spiel der Fußball-Weltmeisterschaft, die Elfenbeinküste gegen Ecuador. Auch darüber werden wir hier in der ARD-Infonacht berichten. Das sind die nächsten beiden Gruppengegner für Deutschland.

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1: Um 0.30 Uhr mit Olaf Knapp. Im Konflikt zwischen den USA und Pakistan gibt es einen Durchbruch. Nach Angaben des pakistanischen Premierministers Sharif haben beide Konfliktparteien ein Rahmenprogramm für ein Ende des Krieges erzielt. Aus Washington, Anne Schneider.
2: Demnach sollen die USA und der Iran einer sofortigen und dauerhaften Waffenruhe zugestimmt haben, auch auf Nebenschauplätzen wie im Libanon. Die offizielle Unterzeichnung ist für den 19. Juni in der Schweiz geplant. US-Präsident Donald Trump spricht allerdings schon jetzt von einem abgeschlossenen Deal. Zentraler Punkt: Der Iran verpflichtet sich, auf Atomwaffen zu verzichten. Im Gegenzug soll die wichtige Straße von Hormuz sofort wieder geöffnet werden. Die US-Seeblockade würde aufgehoben. Offen bleibt die Frage des iranischen Nuklearmaterials. Trump sagte, darum wolle man sich später kümmern, nämlich in den kommenden Wochen.
1: In der Unionsfraktion wird weiter darüber diskutiert, in welchem Umfang sich erwachsene Kinder künftig an den Pflegekosten ihrer Eltern beteiligen sollten. Bundesgesundheitsministerin Warken von der CDU will, dass die bisher geltende Einkommensgrenze komplett gestrichen wird. Die Pflegebeauftragte der Regierung, Staffler, ist dagegen. Stattdessen müsse über die richtige Höhe des freigestellten Einkommens gesprochen werden, sagte die CSU-Politikerin dem Redaktionsnetzwerk Deutschland. Bislang müssen sich Kinder ab einem Jahresverdienst von mehr als 100.000 Euro an den Pflegekosten der Eltern beteiligen, wenn diese Sozialhilfe beziehen. In der Schweiz haben die Bürger eine Obergrenze für die Bevölkerungszahl abgelehnt. In einer Volksabstimmung sprachen sich 54,8% gegen den Vorschlag aus. Die rechtskonservative Schweizer Volkspartei wollte erreichen, dass bis 2050 höchstens 10 Millionen Menschen in der Schweiz leben dürfen. Dafür wollte sie die Migration begrenzen und es notfalls auch EU-Bürgern schwerer machen, in die Schweiz zu ziehen. Zurzeit hat das Land 9,1 Millionen Einwohner. Die deutsche Nationalmannschaft ist erfolgreich in die Fußball-Weltmeisterschaft gestartet. Die DFB-Auswahl gewann mit 7:1 gegen WM-Neuling Curaçao. Im ersten Gruppenspiel in der US-Metropole Houston fiel das 1:0 für Deutschland schon in der 6. Minute. Eine Viertelstunde später glich Curaçao überraschend aus. Anschließend wurde das Team von Bundestrainer Nagelsmann seiner Favoritenrolle aber gerecht. Und die Niederlande und Japan haben sich in ihrem ersten Gruppenspiel 2:2 getrennt. Das Wetter in Deutschland: nachts im Norden und Osten bewölkt und Schauer, sonst teils wolkig, teils klar und meist trocken, 13 bis 6 Grad. Am Tage vom Norden bis zur Mitte viele Wolken und vereinzelt Schauer. Nach Süden mehr Sonne, oft trocken, 16 Grad auf Sylt bis 26 Grad am Oberrhein. Das waren die Nachrichten.
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3: Aktuell liegen uns keine Unfall- und Staumeldungen vor. Es gibt nur wenige Baustellen, die bekannt sind. Ihnen eine gute und sichere Fahrt.
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3: Im Studio ist weiter Detlef Karg. Willkommen. Der Iran-Krieg hat die Preise an den Tankstellen steigen lassen. Dennoch, das Ganze hat sich ja sehr beruhigt im Vergleich zu den Höchstständen. Vergleichen wir einmal 2,50 Euro für den Liter Diesel vor über 8 Wochen. Mittlerweile ist man da nach den Preissenkungen durchaus schon bei 1,80 Euro. Auch der Tankrabatt, er hat seinen Teil dazu beigetragen. Aber für Speditionen ist der Kraftstoff dennoch teuer und auch teuer gewesen. Auf manchen Kosten sind sie sitzen geblieben. Wie schaut's aus mit E-Antrieben bei LKWs? Da gab es in der jüngeren Vergangenheit weitere technologische Fortschritte. Astrid Kühn vom Norddeutschen Rundfunk hat die Spedition Nano Janssen in Ostfriesland besucht, die schon 3/4 ihrer Flotte auf Elektro umgestellt hat. Das ist natürlich eine Ausnahme in der Branche. Wie gut das funktioniert, erzählt sie nun im Podcast ARD Klima Update mit dem Host Arne Schulz.
4: E-Lkw sind schon seit ein paar Jahren ja ein großes Thema in der Branche. Vor kurzem kam eine Befragung raus vom Öko-Institut. Da haben mehr als 60% der Unternehmen gesagt, dass sie sich zumindest schon damit beschäftigt haben, ob sie sich solche Batterie-Lkw anschaffen. Aber man muss auch sagen, wirklich auf den Straßen unterwegs sind noch ziemlich wenige.
5: Ja, ganz genau. Also im Bestand sind es immer noch vor allem Diesellaster. Und ein Blick auf die Neuzulassungszahlen zeigt, in den ersten Monaten dieses Jahres hatten 7,5% der neuen Lkw in Deutschland einen Elektroantrieb. Viele davon kleinere Lieferwagen, also solche wie diese kleinen DHL-Laster, die man manchmal in Wohngebieten sieht. Den allergrößten Teil des CO2-Ausstoßes, ganze 84%, die verursachen aber die großen, schweren Lkw, die wir auf den Autobahnen sehen. Und bei denen ist der Marktanteil von E-Antrieben eben noch geringer, zuletzt lag er bei 3,5%. Wir sind da also noch am Anfang, das muss man ganz klar so sagen. Aber das Wachstum ist ziemlich beeindruckend. Bei den fürs Klima so wichtigen schweren Lastern, da gab es eine Verdopplung bei den Zulassungen innerhalb eines Jahres.
4: Ja, und ich erinnere mich auch noch vor einigen Jahren, da lief die Debatte ja eher so, Lkw, Elektro, das wird niemals funktionieren, das geht überhaupt nicht, weil die Batterien zu schwer, viel zu teuer sind. Das hat sich durch technologische Fortschritte total gewandelt. Und erste Unternehmen sind jetzt schon richtig viel unterwegs mit dieser Technologie. Zum Beispiel die Spedition Nano Jansen in Leer. Die hast du besucht. Was ist das für eine Firma?
5: In Leer in Ostfriesland sitzen die seit 1896, also im Foyer des Bürogebäudes. Da stehen noch die Kutschen, mit denen die früher die Ware zu den Kunden gebracht haben. Heute fahren die mit den großen, schweren Lkw rum, die man von den Autobahnen kennt, hauptsächlich auf der Mittel- und Fernstrecke, also durch Deutschland, aber auch quer durch Europa. Und Nano Jansen ist ein Familienunternehmen. Die fünfte Generation ist da gerade am Start.
6: Klar, als Kind war ich auch immer bei der Verladung oder bei Umzügen oder so mal dabei. Hat auf jeden Fall immer viel Spaß gemacht und gerade am Wochenende und so, da war ich dann schon oft dabei.
5: Das ist Nano Jansen Junior, Anfang 30 ist der. Der hat seinen Berufsstart nicht direkt im Familienunternehmen gemacht, sondern erstmal geguckt, was ist sonst noch so los in der Welt der Logistik. Hat das und Supply Key Management studiert, unter anderem bei Amazon und GLS, also bei den großen Dienstleistern. Seit 2022 ist der Strategiechef im Familienunternehmen. Das leitet er mit seinem Vater zusammen, der heißt genauso, Nano Jansen. Und dann kam der Sohn eben mit den frischen Eindrücken aus dem Studium zurück nach Friesland und die beiden Nanos, die haben dann echt eine radikale Entscheidung getroffen, würde ich sagen. Die haben nämlich gesagt, wir stellen unsere Flotte an Diesel-Lkw jetzt mal ziemlich flott um auf Elektrotrucks.
4: 2022 hast du gesagt, das war ja die Zeit der selbsternannten Fortschrittskoalition. Die haben sich grüne Technologien ja groß auf die Fahnen geschrieben, haben sehr vieles angeschoben. Es gab gleichzeitig dann auch die Energiekrise nach dem russischen Überfall auf die Ukraine. Könnte sagen, vielleicht passte so eine Entscheidung damals gut in die Zeit, oder?
5: Fühlt sich schon ganz schön lange her an, ne? Aber genau, das war die Zeit. Aber man muss auch sagen, die Speditionsbranche, die war da jetzt noch nicht so direkt am Umdenken. Denn da geht's ja eher um Verlässlichkeit. Alles muss on point sein. Es gab ganz wenig Elektrotrucks überhaupt auf dem Markt. Gleichzeitig war es aber schon auch eine Zeit, wo man als Unternehmer und wenn man gerade frisch von der Uni kommt, vielleicht sogar noch mehr, auch den Eindruck gewinnen konnte, das wird in den nächsten Jahrzehnten kommen. In die Richtung könnte es langfristig gehen, gerade was die stärkere Bepreisung von Treibhausgasausstoß betrifft. Und bei Nano Jansen ist auch genau in der Zeit eine Anfrage eingetrudelt.
6: Da kam auch ein Kunde auf uns zu und hat dann gefragt, hier, wie sieht das eigentlich aus? Können wir diese Verteilung von, in dem Fall waren das Müllsäcke für den Landkreis in Leer, können wir die nicht auch elektrisch durchführen?
5: Naja, und nach dieser Anfrage, ob man nicht die Müllsäcke für den Landkreis elektrisch ausfahren könnte, da sind die Jansens ins Überlegen gekommen. Was bräuchten wir denn eigentlich dafür? Sollen wir vielleicht mal einen Elektrotruck bestellen und es ausprobieren? Ja, und dann haben die sich erstmal gründlich schlau gemacht und damals, also vor rund 4 Jahren, dann ziemlich schnell festgestellt, es gibt nur wenige Modelle, die überhaupt am Markt sind und so ein Elektrotruck, der kostete damals um die 350.000 Euro. Ein vergleichbarer Diesel lag bei circa 140.000 Euro.
4: Also eigentlich ein Grund genug, das Thema sofort wieder zu beerdigen, oder? Also wobei vielleicht ja auch nicht, weil zu der Zeit gab es ja, wenn ich mich richtig erinnere, auch dieses ziemlich großzügige Förderprogramm für solche Lkw.
5: Ja genau, tatsächlich gab es so ein Programm des Verkehrsministeriums, das 80% der Investitionskosten in die Infrastruktur gefördert hat. Also Ladesäulen, Netzanschlüsse, Batteriespeicher auf dem eigenen Hof und solche Sachen. Und bei den Fahrzeugen selbst auch 80% der Mehrkosten im Vergleich zum Diesel-Lkw.
6: weil wir das Programm eben für sehr attraktiv empfunden haben, haben wir gesagt, okay, eigentlich müssten wir unser Depot so ausbauen, dass es für die nächsten 5-6 Jahre für unsere Flotte ausreicht. Da kamen wir dann eben zu dem Entschluss, okay, eigentlich bräuchten wir 20 Ladepunkte.
5: Die haben also gesagt, die üppige Förderung, die gibt's bestimmt nicht ewig. Wenn wir sie jetzt nutzen, dann investieren wir eigentlich vergleichsweise günstig in unsere Zukunft. Und deshalb haben sie dann nicht einen Elektro-Truck bestellt, sondern gleich 20. Plus Ladesäulen und eine dicke PV-Anlage haben sie sich auch noch hingestellt.
4: Aber echt eine mutige Investition, gerade wenn du so beschreibst, irgendwie wo wir damals noch standen, 2022. Und man kann es ja auch leicht hochrechnen, 350.000 Euro damals für einen Truck und dann bestellt man 20. PV-Anlage, was weiß ich, das sind ja hohe Millionenbeträge, die man da investiert.
5: Absolut, aber Janssen, der hat sich das halt durchgerechnet und relativ nüchtern geguckt, okay, die Förderung nehme ich jetzt mit und wenn ich eben gleich mehrere Ladepunkte habe, mir hier noch eine eigene PV-Anlage hinstelle, dann kann ich im Betrieb der LKW sogar noch Größeneffekte, sogenannte Skaleneffekte, nutzen.
6: Wenn ich erstmal die ganze Infrastruktur da stehen habe, mit den Fahrzeugen unterwegs bin, wird jeder weitere LKW, den ich dazu kaufe, eigentlich von den operativen Kosten günstiger.
5: Das Stichwort ist hier Lastenmanagement, denn für die ganzen Elektro-Trucks brauchst du ja eine Menge Strom, so viel, dass sie neben dem eigenen Solarstrom auch größere Mengen aus dem Netz beziehen müssen. Mhm. Es geht aber nicht nur darum, wie viel Strom verbraucht wird, sondern wie viel gleichzeitig aus dem Netz gezogen wird, weil die Netzbetreiber eben große Stromkunden auch nach der sogenannten Spitzenlast, also der höchstmöglich abgerufenen Leistung aus dem Netz, abrechnen. Habe ich viele Fahrzeuge, kann ich die Ladevorgänge aber geschickt verteilen und denselben Anschluss besser auslasten. Die festen Kosten für den Netzanschluss und Spitzenlast, die verteilen sich also auf mehr LKW und dadurch werden die Stromkosten pro Fahrzeug günstiger. So habe ich Janssen verstanden.
6: Das Gleiche gilt dann auch fürs öffentliche Laden. Auch da sind die Betreiber dann eher gewillt, günstigere Konditionen zu geben, wenn ich entsprechende höhere Volumen von denen abnehme.
5: Deshalb kann es sich lohnen, sofort sehr entschlossen auf E-Mobilität umzusteigen. Bis der Elektro-Truck sich rein wirtschaftlich gesehen amortisiert hat, kann es aber trotzdem dauern.
6: Also ich würde sagen, dass am Ende der Lebensdauer das schon eine Art Parität ist, also dass wir ungefähr auf das gleiche Niveau kommen mit dem Elektro-LKW.
5: Also das dauert schon eine Weile. Er hat auch viel höhere Anschaffungskosten im Vergleich zum Diesel. Auch aktuell ist es noch so das 2,5-fache. Aber gleichzeitig kann er halt am Depot, also auf seinem Hof, selbst produzierten Strom laden und kommt dadurch deutlich günstiger weg, als es beim Dieseltanken der Fall wäre.
4: Gleich reicht's mal mit Kostenrechnung, glaube ich. Aber das ist ja eben das Entscheidende für die Spedition. Deswegen reiten wir da so drauf rum. Und ich glaube, es gibt ja noch ein wichtiges Argument, was wir nennen sollten, pro Elektro. Lkw müssen auf Autobahnen und Bundesstraßen ziemlich viel Maut bezahlen. Und das ist auch an den CO2-Ausstoß von den Fahrzeugen gekoppelt. Also je mehr CO2 die Fahrzeuge ausstoßen, desto höher fällt die Maut aus. Aber E-Lkw brauchen das nicht zahlen, richtig?
5: Genau, die sind zumindest für die nächsten Jahre komplett von dieser Maut befreit. Und das hat auch Janssens Kalkulation noch mal besser ausfallen lassen. Und so wurde die Spedition, ja, ziemlich rational zum Vorreiter, weil Nanu Janssen halt gesagt hat, kein Ausprobierstatus, sondern ich gehe gewissermaßen gleich all in.
4: Ich finde, diese Rechnungen, die er da angestellt hat, sind gut nachvollziehbar, aber es muss dann ja auch in der Praxis funktionieren, ne? Und das kann man vielleicht nicht so gut kalkulieren, wenn man da gerade erst einsteigt. Also wenn ich in einem laufenden Betrieb auf eine Technologie umstelle, ist ja total wichtig. Also finde ich denn dann wirklich nachher unterwegs eine Ladesäule? Wie weit komme ich dann überhaupt in der Praxis mit so einem LKW? Da ist ja vielleicht die theoretisch angegebene Reichweite auch nicht die in der Praxis, wenn der voll beladen ist oder wenn ich im Winter fahre. Also ja, das muss ja auch funktionieren.
5: Total. Ich muss dir ehrlich sagen, Arne, mir ging es da genau wie dir. Und deswegen bin ich zu Simon. Seine ganze Familie arbeitet bei Nanu Janssen, der Vater seit 30 Jahren und er selbst wieder seit rund einem Jahr. Also er ist ein ganz guter Ansprechpartner, habe ich mir so gedacht.
7: Ich finde es schön, unterwegs zu sein. Na, wenn ich jetzt unterwegs bin und die Bäume werden so langsam grün, ist herrlich, ist schön. Na, und du weißt, ich bin jetzt Öko. Ich darf.
5: Also ich glaube, man hört es, Simon nimmt sich A nicht viel zu ernst und B, fährt er mittlerweile wirklich gerne E-Lkw. Am Anfang, hat er mir auch gesagt, war er aber tatsächlich skeptisch.
7: Man hört eigentlich so gut wie nichts. Ja, das hast du mit Dieselfahrzeugen nicht. Andererseits hast du aber auch mit Dieselfahrzeugen einfach diesen Flair von Lkw halt einfach. Ne? Wenn er Gas gibt, du hörst dann die Power. Ne? Das hast du hier zwar nicht, aber du merkst die Power. Na?
4: Okay, das ist so mehr auf der Ebene, so wie fühlt es sich an, das Ding zu fahren. Mhm. Wie ist es aber für ihn in der Praxis, damit unterwegs zu sein, also Stichwort Laden?
5: Da gab es eine kurze, klare Antwort von Simon, und zwar eine Ladesäule findet man immer. Er hätte da noch nicht einmal Probleme gehabt.
4: Okay.
5: Mich hat das auch überrascht. Was er aber sagt, teilweise sei es schwierig, mit dem ganzen Sattelzug zu laden, also mit der Last hinten dran. Das komme jetzt so langsam, dass es auch solche Ladeparks gibt, aber an den Säulen an sich, da mangele es nicht. Und wenn das nur eine kleine ist, dann muss er eben absatteln. Und Stichwort Reichweite ist ja auch immer ganz wichtig.
7: Ich bin heute Morgen kurz hinter Bremen angefangen zu arbeiten. Da war ich ungefähr auf 98%. Ja, und jetzt bin ich seit heute Morgen 7 Uhr unterwegs und bin jetzt knapp noch bei 50%. Und das sollte eigentlich den Tag über auch reichen.
5: Und mit dieser Reichweite kommt er auf jeden Fall locker durch eine Lenkzeit, denn die geht ja immer 4,5 Stunden. So lange dürfen Trucker am Stück fahren. Dann muss eine Dreiviertelstunde Pause eingelegt werden.
4: Heißt, diese Pause, die nutzt man dann auch zum Laden?
5: Ja, ganz genau. So verlieren sie dann auch nicht so viel Zeit. Und die Routenplanung, die hatte ich mir im Vorfeld viel komplizierter vorgestellt. Tatsächlich machen das aber die Fahrer selbst. Die schauen, wo muss ich heute noch hin und suchen sich dann eine geeignete Säule. Eigentlich easy.
7: Morgens uns gucken, ja okay, ich habe so und so viel Reichweite, den und den Kunde. So bei 20%, da fange ich dann im Umkreis an zu suchen. Wo habe ich denn noch meine Ladestation? Was ist näher am Kunden dran? Wo muss ich weiter Aushalte fahren? Das sind Sachen, die muss ich planen. Die kann meine Firma ja nicht für mich übernehmen, ne?
5: Und zur Planung nutzt er auch diese Ladesäulen-App vom Elektro-Trucker-Kollegen Wagner. Ich bin dann mit Simon zum Beladen gefahren. Gartenhäuser kamen drauf auf den Sattelzug. Und auch auf dem Rückweg war das Fahren im LKW echt leise und entspannt. Also man hat da nicht gemerkt, dass man da 30 Tonnen Last aufgeladen hatte. Wo es mehr ein Thema ist, ist tatsächlich in den Bergen, sagt Simon. Die mögen die Akkus nämlich nicht so gern. Und auch im kalten Winter haben die Akkus die Systeme teilweise gezickt. Simon sieht es pragmatisch. Er sei halt ja noch eine Art Techniktester. Das gehört für ihn einfach mit dazu.
4: Und wenn wir jetzt mal einen Strich drunter machen, so unter Simons Erfahrung, würde er sagen, er will noch tauschen?
5: Ich glaube nicht.
7: Ich bin vor einer Weile, bin ich gut 2,5 Wochen nur wieder Diesel gefahren.
8: Ja.
7: Und man gewöhnt sich sehr schnell daran, dass es doch leise ist und das da sehr, sehr laut.
5: Was ich übrigens nicht einmal von denen dabei in Nano Janssen gehört habe bei meinem Besuch, war was Emotionales aller. Also ich will die Welt retten und deswegen fahre ich jetzt nur noch mit grünen Elektro-LKW durch die Gegend. Gerade der Juniorchef Nano Janssen war einfach total nüchtern. Kann sein, dass die Entscheidung auch ein Risiko war, aber uns hat das halt überzeugt und deswegen haben wir das gemacht. Das emotionalste Statement von dem war vielleicht dieses hier.
6: Ja, man muss es sich auch erstmal trauen, sag ich mal, so einen Schritt zu machen. Aber es macht natürlich auch viel Spaß als Unternehmer dann zu sehen, okay, wir können wirklich etwas verändern und etwas machen, auch was über unsere Unternehmensgrenzen hinausgeht.
5: Er ist übrigens überzeugt, dass es auch ohne die inzwischen weggefallene großzügige Förderung attraktiv ist, umzustellen. Er selbst kann seine Strompreise jetzt ja einfach auch sehr gut kalkulieren. Die operativen Kosten sind so sehr viel günstiger und deswegen lohnt sich für Janssen jetzt, da der Einstieg gemacht ist, auch ohne Förderung der weitere Ausbau total.
4: Ja, und ganz weg ist die Förderung ja auch nicht. Zumindest für den Bau von Ladesäulen hat die Bundesregierung ja gerade sogar wieder ein neues Programm aufgelegt. Danke, Astrid, dass du für uns in Friesland warst.
5: Sehr gerne.
4: Und ich finde, von solchen Pionieren kann man viel lernen. Aber für das ganze Bild sollten wir auch schauen, was für andere vielleicht herausfordernder ist als jetzt für diese eine Spedition, wo also noch Probleme lauern, wie die gelöst werden können. Darüber spreche ich jetzt deshalb noch mit dem Elektro-Lkw-Forscher Steffen Link vom Fraunhofer Institut für System- und Innovationsforschung in Karlsruhe. Hallo Herr Link, schön, dass Sie sich die Zeit nehmen.
9: Vielen Dank für die Einladung.
4: Also das klang ziemlich beeindruckend, was uns Nano Janssen Junior erzählt hat von seiner Batterie-Lkw-Flotte. Die entscheidende Frage ist ja, was muss passieren, damit möglichst viele andere auch nachziehen und sagen, ich bin auch überzeugt, ich mache das jetzt auch. Wir haben am Anfang gesagt, es gab schon starkes Wachstum bei den Zulassungszahlen zuletzt, aber natürlich von sehr niedrigem Niveau aus. Was spricht denn aus Ihrer Sicht dafür, dass sich der Elektroanteil tatsächlich stark erhöht in den nächsten 4-5 Jahren?
9: Ja, ich glaube, da sind drei zentrale Faktoren zu nennen, die die dafür sprechen, dass es jetzt sehr schnell gehen wird. Das ist natürlich einerseits, die Modelle sind verfügbar. Wir kommen aus einer Zeit, da gab es noch nicht so viele Serienmodelle von den verschiedenen Herstellern, auch mit den großen Reichweiten, mit den großen Batterien. Jetzt sind die Modelle verfügbar. Die Modelle sind erprobt. Man hat die Probleme aus den Vorserien ausgemerzt. Auf der anderen Seite ist es natürlich auch einfach die Betriebswirtschaft. In der Logistik wird spitz auf Knopf mit spitzem Bleistift gerechnet. Was ist der günstigere Antrieb? Ist es der Diesel? Ist es der LNG? Ist es vielleicht der Wasserstoff oder der Elektro-LKW? Und da sehen wir den Elektro-LKW schon heute, aber auch zukünftig deutlich im Vorteil. Und natürlich haben auch die Hersteller entsprechenden Druck, die Fahrzeuge auf den Markt zu bringen durch die CO2-Flotten-Grenzwerte bzw. Ziele in der EU und die Strafzahlungen, die da drohen. Und deshalb glauben wir, dass es sehr, sehr schnell gehen wird.
4: Jetzt haben Sie gerade gesagt, dass ein Grund auch sei, dass die Elektro-Lkw bei den Kosten schon heute attraktiv seien. Lassen Sie uns da mal ein bisschen tiefer reingehen. Also das hat auch Nanno Jansen vorhin ja gesagt, dass er auf die gesamte Lebensdauer bei den Kosten ganz gut dasteht. Wenn wir das aber nochmal so auseinanderblättern, dann sind da ja erstmal diese Anschaffungskosten. Und die sind doch nach wie vor im Vergleich zum Diesel-Lkw super teuer. Gibt es denn da, sagen wir mal, eine realistische Erwartung, dass es da in den nächsten Jahren runtergehen könnte mit diesen Kosten?
9: Die gibt es auf jeden Fall. Aktuell sind die Fahrzeuge noch deutlich teurer. Wir sind jetzt so heute, was wir so kennen, Faktor 2,5 teurer. Und es ist natürlich ein sehr, sehr hoher Invest. Und natürlich auch ein hohes Risiko für den Spediteur, vor allen Dingen für kleinere Betriebe natürlich auch, so einen Invest dann zu stemmen, die entsprechenden Kredite zu bekommen im Leasing. Wir sehen aber auch, dass wenn natürlich die Fahrzeuge skalieren, wir kommen hier natürlich immer noch aus einer kleinen Serienproduktion. Die ersten Fahrzeuge rollen jetzt vom Band, die Batterien werden parallel günstiger. Und wir sehen in 2030, 2035, dass sich die Preise stark annähern werden zu dem von dem Diesel-Lkw, vermutlich immer noch ein bisschen teurer. Es gibt andere Kollegen im Institut, die sagen, es könnte auch langfristig deutlich günstiger werden wie der Diesel-Lkw. Da gibt es bestimmt auch gute Gründe für. Aber wir sehen auf jeden Fall, dass dieses massive Delta in den Anschaffungskosten, das wir heute sehen, auf jeden Fall zurückgehen wird.
4: Glauben Sie, dass da auch chinesische Konkurrenten zu beitragen werden, die Preise runterzubringen? Weil ich habe gerade gelesen, es gibt ja auch Anbieter aus China, die gerade erklärt haben, sie wollen ja sozusagen mit Kampfpreisen auch auf den europäischen Markt, teilweise jetzt schon unter 200.000 Euro.
9: Absolut. Wir kennen es auch bei den chinesischen Pkw, die ja auch deutlich günstiger produziert werden können, aufgrund auch der Faktoren, die da in China einfach gegeben sind. Und wenn natürlich diese Fahrzeuge auf den Markt drängen in Europa, ja, dann wird es natürlich auch einen Handlungsdruck für die europäischen Hersteller geben. Wir haben jetzt gerade letzte Woche auch von einem chinesischen Hersteller Zahlen bekommen, dass wir da so um die 150.000 Euro sprechen. Das heißt, da sind wir schon fast paritätisch zum Diesel-Lkw unterwegs für eine Sattelzugmaschine mit großer Batterie. Und das ist natürlich dann ein Kampfpreis, mit dem man dann auf den Markt kommt, wo chinesische Hersteller vielleicht noch ein bisschen ihre Herausforderung haben werden, ist dann natürlich historisch bedingt dieses ganze Servicenetz. Weil im LKW ist natürlich immer dieses Servicenetz ein ganz, ganz wichtiger. Das Fahrzeug muss fahren. Wenn ein Problem da ist, muss man schnell zum Händler, schnell behoben werden, um einfach keine Ausfälle zu haben. Und da sind natürlich die chinesischen Hersteller noch nicht so gut. Aber natürlich, wenn der Preis am Ende stimmt und dann wird wieder hier mit dem spitzen Bleistift gerechnet bei den Logistikern, was ist unterm Strich günstiger? Und da können natürlich dann die chinesischen Hersteller das Geschäft auf jeden Fall beleben.
4: Im Moment ist es aber eben bei den deutschen Modellen vor allem auch noch so, dass die deutlich teurer sind als die Diesel-Lkw. Und dann war ja die Rechnung in unserem Beispiel von dem Spediteur Nanno Jansen, die ging dann so, naja, wir haben ja die Solaranlage bei uns am Hof und wir können da vergleichsweise günstig laden. Und insgesamt haben wir dann sozusagen bei Strom im Betrieb deutlich geringere Kosten, als das beim Tanken mit Diesel der Fall wäre. Und deswegen gleicht sich das dann auch über die ganze Lebensdauer immer weiter aus. Das klingt natürlich super, aber ich habe auch vor einigen Jahren schon mal mit Speditionen gesprochen, bei denen war das eben nicht so easy. Die konnten sich aus so baulichen Gründen keine Solaranlage aufs Dach setzen. Dann war es auch ein Problem, überhaupt so einen starken Stromanschluss zu denen hinzulegen. Also das, was wir jetzt im Beispiel gehört haben, das ist wahrscheinlich noch nicht so einfach herzustellen für alle Speditionen in Deutschland, oder?
9: Natürlich ist die Herausforderung der Netzanschluss. Der ist oftmals beschränkt, auch schon wenn Sie eine PV-Anlage anschließen wollen und mit Ihrem Netzbetreiber in Kontakt gehen, dann kommt es ganz oft, ja, die verfügbare Anschlussleistung ist nicht mehr viel vorhanden. Wenn, dann sind die Ausbauzeiten so irgendwie zwischen ein paar Monaten bis mehrere Jahre und das kann das Ganze natürlich dann verzögern. Aber auch hier gibt es schon spannende Ansätze, wie man dann sozusagen aus der, ich sag mal, Kraft der Gemeinschaft das Problem vielleicht lösen kann, wo sich jetzt einzelne Depots zusammenschließen und dann quasi eine Art Depot-Ladenetzwerk aufbauen. Das heißt, an den Depots, wo es Lademöglichkeiten gibt, können dann eben Logistiker in diesem Netzwerk dann auch mit ihren LKWs hinfahren und dann von diesem günstigen Depotladen profitieren.
4: Das heißt, da kommt dann vielleicht der Spediteur aus dem Nachbardorf, der kommt dann zu Nano Jansen und zahlt halt dafür, dass er da das mitbenutzen darf. Und so könnte man dann Engpässe im Stromnetz sozusagen so ein bisschen abpuffern.
9: Genau so. Da kann der Nachbarspediteur kommen, profitiert von den günstigeren Preisen. Nano Jansen profitiert natürlich von der höheren Auslastung ihrer eigenen Ladesäulen, kann dann vielleicht auch noch einen kleinen Profit daraus schlagen. Und dementsprechend hätte man dann am Ende eine Win-Win-Situation. Dieses Zusammenschließens eben aus heutiger Sicht eine gute Maßnahme, um das Ganze kurzfristig auch zu lösen.
4: Okay, aber gleichzeitig schon eine ernstzunehmende Herausforderung, habe ich rausgehört. Was auch eigentlich sehr überraschend war, dass die Spedition Nano Jansen in unserem Beispiel ja total entspannt war mit dem öffentlichen Laden. Ist das wirklich so easy mit der öffentlichen Ladeinfrastruktur?
9: Ja und nein. Wir haben natürlich noch sehr wenige Elektro-Lkw auf der Straße. Die wenigen Ladesäulen, die es gibt, die sind dann natürlich auch oftmals frei und können dann vom Lkw entsprechend angesteuert werden. Es ist aber vielleicht noch nicht unbedingt so ein Wohlfühlnetz, dass man sagt, da gibt überall alle x Kilometer mehrere Ladepunkte, die dann eben auch quasi dauerhaft verfügbar sind. Ich glaube, an dem Punkt sind wir noch nicht. Das kommt jetzt alles mit den verschiedenen Akteuren, die da ihre Ladeinfrastruktur, ihre Netzwerke aufbauen. Auch auf Seiten des Bundes gibt es ja dieses Lkw-Schnellladenetz, das kommt entlang der Autobahn, irgendwo bis 2030 oder 2031 so errichtet werden soll. Das heißt, da ist man jetzt gerade dabei. Und dann perspektivisch vielleicht auch, was jetzt immer mehr verfolgt wird, ist dieses ganze Thema der Reservierung. Dass Sie jetzt eben schon sagen können, ich reserviere für in 4,5 Stunden an dieser Säule meinen Ladepunkt. Und damit können Sie dann natürlich verlässlich Ihre Touren fahren, auch wenn jetzt viele Elektro-Lkw langfristig auf der Strecke sind. Und gerade, glaube ich, bei dem Beispiel Nano Jansen, Sie haben es vorhin gesagt, die haben natürlich ein Stückchen auch diesen Pioniergeist zu sagen, ja, und dann koppeln wir vielleicht auch mal kurz den Trailer ab, fahren mit unserer Sattelzugmaschine kurz an den PKW-Lader, gehen wieder zurück, koppeln wieder an und fahren weiter. Es ist natürlich jetzt nicht convenient für den Trucker, der das dann alltäglich machen muss, zeigt aber, es geht, wenn man will.
3: Das sagt der E-Lkw-Forscher Stefan Link vom Fraunhofer Institut für System- und Innovationsforschung Karlsruhe. Und vielleicht noch eine Nachricht in diesem Zusammenhang: Aufgrund des erwarteten Endes des Iran-Kriegs und der damit verbundenen Öffnung der Straße von Hormuz ab Freitag rechnen Marktbeobachter dann in den kommenden Monaten mit einer nie dagewesenen Ölschwemme auf den Weltmärkten. Das heißt, die Tankstellenpreise dürften sich deutlich nach unten entwickeln. Das Ganze bleibt natürlich abzuwarten. Auf jeden Fall gute Nachrichten für alle, die tanken müssen. Und jetzt haben wir noch einen Hörtipp für Sie.
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1: Die Nachrichten mit Ronald Lessig. Guten Abend. Die USA und der Iran haben sich darauf geeinigt, ihren Krieg zu beenden. Das hat der Vermittlerstaat Pakistan bekannt gegeben. Die USA haben das bestätigt. Von der iranischen Führung gibt es noch keine Reaktion. Anne Schneider, WDR Washington.
2: Demnach sollen die USA und der Iran einer sofortigen und dauerhaften Waffenruhe zugestimmt haben, auch auf Nebenschauplätzen wie im Libanon. Die offizielle Unterzeichnung ist für den 19. Juni in der Schweiz geplant. US-Präsident Donald Trump kündigte an, das Abkommen könne elektronisch unterzeichnet werden, entweder von ihm selbst oder von Vizepräsident J.D. Vance. Zentraler Punkt, der Iran verpflichtet sich, auf Atomwaffen zu verzichten. Im Gegenzug soll die wichtige Straße von Hormuz sofort wieder geöffnet werden. Die US-Seeblockade würde aufgehoben.
1: Die deutsche Fußballnationalmannschaft hat bei der WM gegen das Team aus Curaçao gewonnen. Am Ende stand es 7:1. Aus Houston Holger Dahl, WDR Sport.
3: Es gibt 6 unterschiedliche Torschützen. Nur einer traf 2-mal. Das war Kai Havertz. Ansonsten Metscher erfolgreich, Schlotterbeck, Musiala, Nathaniel Brown und Undav. Zwischendurch mal kurz Zweifel an der Leistungsfähigkeit beim 1:1 für den großen Außenseiter Curaçao. Das war die 21. Spielminute. Es gibt sicher auch einen kritischen Blick auf dieses Spiel, aber es überwiegt der Jubel. 7:1 Sieg gegen Curaçao.
1: In Genf ist es zu Ausschreitungen gekommen bei Protesten gegen den G7-Gipfel, der heute im benachbarten Evian in Frankreich beginnt. Demonstranten warfen Steine und Feuerwerkskörper, die Polizei setzte Tränengas ein. Die Pflegebeauftragte der Bundesregierung Stafler lehnt die Pläne von Gesundheitsministerin Warken ab, die 100.000 Euro Einkommensgrenze abzuschaffen, bis zu der Kinder nichts für pflegebedürftige Eltern zahlen. Dem Redaktionsnetzwerk Deutschland sagte die CSU-Politikerin, es müsse eine faire Lastenverteilung geben.
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1: Die Polizei fahndet nach einem Straftäter im Kreis Minden-Lübbecke. Der 43-Jährige saß in einer Maßregelvollzugsklinik in Stemwede ein. Arndt Lorenz, WDR aktuell.
4: Der Mann war von einem genehmigten Freigang am Samstagabend nicht mehr in die psychiatrische Einrichtung zurückgekehrt. Jetzt sucht die Polizei mit einem Fahndungsfoto nach dem humpelnden Mann mit Tätowierungen am rechten Oberarm. Möglicherweise könnte sich der 43-Jährige im Raum Hagen oder in der Ruhrkreis aufhalten. Zeugen sollen den Mann nicht ansprechen, sondern den Polizeiruf 110 wählen.
1: Das Wetter in Nordrhein-Westfalen. In der Nacht klingen die Schauer ab bei 12 bis 9 Grad. Tagsüber erst Wolken und Schauer, später sonnig. Dazu in Detmold bis 18, in Hamm bis 19 und in Essen bis 20 Grad. Am Dienstag wechselhaft bis 25 Grad und am Mittwoch sonnig bis 29 Grad. Und das war WDR aktuell.
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5: Die A1 Bremen-Osnabrück ist zwischen Kloppenburg und Vechta wegen Bauarbeiten in beiden Richtungen bis 5 Uhr früh gesperrt. Die A4 Kirchheimer Dreieck Richtung Erfurt ist zwischen Waltershausen und Gotha-Boxberg nach einem Unfall gesperrt. Die A8 Karlsruhe Richtung Stuttgart ist zwischen Pforzheim West und Pforzheim Nord wegen Bauarbeiten bis 5 Uhr früh gesperrt. Die A40 Duisburg Richtung Essen ist zwischen Winkhausen und Heißen bis zum 22. Juni gesperrt. Die A44 Essen Richtung Düsseldorf ist zwischen Düsseldorf Nord und Flughafen wegen Bauarbeiten gesperrt. Die A81 Stuttgart-Singen ist zwischen Sindelfingen Ost und Böblingen-Hulb wegen einer Baustelle in beiden Richtungen bis 5 Uhr früh gesperrt. Die A94 München Richtung Passau ist zwischen München-Riem und

0: Hintergründen aus Politik und Gesellschaft hier noch bis 6 Uhr. Und natürlich mit Neuem von der Fußball-Weltmeisterschaft. Gerade hat die Partie Elfenbeinküste gegen Ecuador begonnen, auf die wir in dieser Infonacht noch blicken werden. Das sind die beiden kommenden deutschen Gruppengegner. Wird also spannend sein für Julian Nagelsmann und seine Truppe, sich dieses Spiel, wenn auch im Nachhinein vielleicht, anzusehen. Wir kommen zur Politik. Die USA und Iran haben sich nach Angaben aller Seiten, auch Pakistans als Vermittler, auf ein Rahmenabkommen für ein Ende des derzeitigen Krieges geeinigt. Die Blockade der Straße von Hormuz wird dann auch aufgehoben. Anne Schneider aus Washington.
1: Der pakistanische Premierminister Sharif hat einen Durchbruch im Konflikt zwischen den USA und dem Iran vermeldet. Nach Angaben der Regierung in Islamabad haben beide Seiten eine Vereinbarung erzielt, vermittelt neben Pakistan auch mit Unterstützung von Katar, Saudi-Arabien und der Türkei. Demnach sollen die USA und der Iran einer sofortigen und dauerhaften Waffenruhe zugestimmt haben, auch auf Nebenschauplätzen wie im Libanon. Die offizielle Unterzeichnung ist für den 19. Juni in der Schweiz geplant. US-Präsident Donald Trump spricht allerdings schon jetzt von einem abgeschlossenen Deal. Er kündigte an, das Abkommen könne elektronisch unterzeichnet werden, entweder von ihm selbst oder von Vizepräsident J.D. Vance. Zentraler Punkt: Der Iran verpflichtet sich, auf Atomwaffen zu verzichten. Im Gegenzug soll die wichtige Straße von Hormuz sofort wieder geöffnet werden. Die US-Seeblockade würde aufgehoben. Offen bleibt die Frage des iranischen Nuklearmaterials. Trump sagte, darum wolle man sich später kümmern, nämlich in den kommenden Wochen. Bislang gibt es noch keine offizielle Bestätigung des Iran. Die Nachrichtenagentur Tasim berichtet jedoch, dass der Iran sich bald äußern werde.
0: Soweit Anne Schneider. Und mit Anne Schneider, unserer Korrespondentin, sprechen wir auch live über alles, was zum Friedensabkommen bekannt ist, hier in der ARD-Infonacht gegen 2.15 Uhr. Heute beginnt im französischen Evian der G7-Gipfel am Abend. Am Ufer des Genfersees, malerisch, werden die 7 Staats- und Regierungschefs dann bis Mittwoch über die Krisenherde der Welt sprechen, Ukraine, Nahost und Iran. Und dort, wir haben es gehört, gibt es ja Bewegung. Die USA und der Iran wollen am Freitag ein Abkommen in der Schweiz unterzeichnen. Gastgeber Emmanuel Macron will in Evian aber auch Handel und Wettbewerb zu einem Schwerpunkt machen. Aus Evian, Katrin Schmidt.
2: Einen Tag nach seinem 80. Geburtstag schaut erstmal alles auf Donald Trump. Denn damit der trotz der bombastischen Feierlichkeiten überhaupt anreist, hatte man den gesamten Gipfel nachträglich um einen Tag verschoben. Heute werden also Geschenke überreicht, auch vom Bundeskanzler, so viel ist klar. Aber vor allem wollen alle vom US-Präsidenten wissen, wie belastbar das offenbar am Vorabend beschlossene Abkommen mit dem Iran nun ist, das in Europa unterschrieben werden soll.
3: Probably have a signing, maybe in Europe. It's a great thing.
2: Eine Unterschrift, womöglich bis Ende der Woche im gut 40 Kilometer entfernten Genf. Das würde die Debatten in Evian prägen, wo in der perfekten Idylle des Genfersees die neue Unordnung der Welt diskutiert wird, so Kanzler Friedrich Merz. Das mache die G7 so wertvoll.
4: Diese neue Weltunordnung, deren Teil wir sind, von der wir betroffen sind, die müssen wir gemeinsam lösen. Als Wirtschaftsstandort, als Bundesrepublik Deutschland, als Europäische Union. Geopolitisch, geoökonomisch, wir müssen versuchen, damit umzugehen.
2: In Sachen Iran schlägt allen voran Gastgeber Frankreich vor, mit weiteren Staaten die Straße von Hormuz abzusichern, sollte das neue Abkommen nun nachhaltig zum Ende des Krieges führen. In Sachen Ukraine geht es vor allem darum, herauszufinden, ob der US-Präsident noch irgendwie an Bord ist, also militärisch, finanziell oder im Engagement für weitere Verhandlungen mit Russland. Eine Mahnung wollen die Europäer aussprechen, morgen dann auch im Beisein des ukrainischen Präsidenten Selenskyj, nämlich beim Druck auf Russland nicht nachzulassen, was ja zuletzt der Fall war, als US-Präsident Trump die Sanktionen auf russisches Öl dockerte.
5: The conflict in the Middle East and disruptions to global energy supply chains.
2: Der Konflikt im Nahen Osten und die Störungen der globalen Energieversorgungsketten haben den Druck auf Russland gemildert. Aber wir wollen die volle Intensität unserer Sanktionen beibehalten.
5: Remain contained.
2: Betont Ursula von der Leyen, die als Kommissionschefin die EU vertritt, die zwar kein G7-Mitglied, aber ständiger Gast ist. Was die Runde zum Kernanliegen des Gastgebers Emmanuel Macron führt.
6: And our common goal should be clear, it's to put the global economy back on a stronger growth path.
2: Die Weltwirtschaft wieder auf den Wachstumspfad führen. Es könne keinen geeigneteren Ort geben als den Gipfel der führenden Industrienationen. Ungleichgewichte sollen beseitigt werden. Dabei geht es vor allem um die Frage, wie man China überzeugen kann, seinen großen Handelsüberschuss zu reduzieren. Vor allem die Europäer werfen Peking gerade unfaire Handelspraktiken und ausufernde Staatshilfen vor und wollen

0: ein robusteres Vorgehen vereinbaren, während US-Präsident Trump gerade eine Art Waffenstillstand im Handelskrieg mit China verabredet hat. Nur ein Beispiel, warum mit großen Gipfelbeschlüssen nicht zu rechnen ist, so Ökonom Guntram Wolf von der Uni Brüssel.
1: Der G7-Gipfel ist lange nicht mehr so bedeutend, wie er das früher einmal war. Und er ist natürlich sehr stark auch geprägt durch die sehr, sehr unterschiedlichen Ansichten der Amerikaner auf der einen Seite und der Europäer und Kanadier auch auf der anderen Seite.
0: Auch deshalb hatte US-Präsident Trump den letzten G7-Gipfel in Kanada vorzeitig verlassen. Da hieß der Gastgeber aber auch nicht Emmanuel Macron. Der nämlich konnte gerade seinen Coup verkünden. Trump habe seine Einladung zum royalen Dinner im Schloss von Versailles angenommen. Man werde also am Mittwochabend direkt nach dem Gipfel den 250. Jahrestag der amerikanischen Unabhängigkeit zusammen feiern. Schließlich sei diese ja auch 1783 im Schloss von Versailles offiziell besiegelt worden.
2: Katrin Schmidt informierte. Es klang schon an, das G7 Format, das hat in den letzten Jahren an Bedeutung und Gewicht verloren. Die USA, Russland, China, demnächst Indien, das sind die bestimmenden Weltmächte und dann gibt es ja auch noch neue Bündnisse wie etwa BRICS und wer weiß, was sich noch politisch in der Welt entwickeln wird. Die Europäer sind als Block oft schwach, setzen zu wenig auf Machtpolitik. Wie schaut's aus auf G7-Gipfeln? Darüber hat mein Kollege Georg Schwarte mit einem gesprochen, der noch ganz genau weiß, wie es bei diesen Treffen so zugeht.
3: G7-Gipfel. Der ehemalige Bundeskanzler Scholz sitzt in seinem Berliner Büro und wird, wenn es um das Format geht, zum G7-Fanboy auf Hanseatisch.
4: Da, wo die Staats- und Regierungschefs der G7-Staaten zusammenkommen, ist eine gute Gelegenheit, mit Wirkung über die Verhältnisse in der Welt zu sprechen,
3: sagt Scholz im ARD-Interview. Drei Gipfel hat er erlebt. In Elmau 2022 war er damals selbst Gastgeber.
4: Als wir in Elmau in Deutschland zusammenkamen und ich die damaligen Teilnehmer einladen konnte, habe ich es bewusst so gemacht, dass da Zeit ist für richtige Gespräche ohne Sprechzettel und ohne die Notwendigkeit, alles, über das man spricht, hinterher auch zu einem Beschluss zusammenzufassen.
3: Reden hinter verschlossenen Türen, miteinander im geschützten Raum. Am liebsten hätte es Scholz so wie damals, ganz zu Beginn des von Helmut Schmidt und dem Franzosen Giscard d'Estaing erfundenen Formats 1975 in Rambouillet bei Paris.
4: Wir wissen, die Geschichte war dann nach Rambouillet ein bisschen anders. Schon beim nächsten Mal gab es lange Vorbereitungszeiten, waren unglaublich viele Beamtinnen und Beamte aus aller Welt beteiligt, sind viele Journalistinnen und Journalisten mit angereist.
3: Über 1000 Journalisten werden dieses Mal in Evian dabei sein und auch er, Donald Trump. Der Mann, den manche den Gipfelsprengmeister nennen, Armin Laschet, Vorsitzender des Auswärtigen Ausschusses im Bundestag, weiß darum.
5: Ja, Donald Trump ist in der Lage, einen Gipfel zu sprengen. Er ist in der Lage, einfach früher abzureisen. Aber er ist trotzdem bei den Themen Iran, bei den Themen Ukraine, auch beim Nahostfriedensprozess die wichtigste Figur am Tisch.
3: Altkanzler Scholz sagt, da Trockenreden hilft, auch bei Trump, und zwar miteinander. Das sei mal die Idee dieses Formats gewesen. Nichts nämlich, kein Iran und auch kein Ukraine-Krieg löse sich von selbst.
4: Konflikte in der Welt, auch unter demokratischen Nationen, werden nicht dadurch gelöst, dass über alle der Heilige Geist kommt, sondern dadurch, dass man eben, weil es Unterschiede gibt und unterschiedliche Ansichten und unterschiedliche Vorstellungen, miteinander redet.
3: Der CDU-Außenpolitiker Laschet ist sich da mit dem SPD-Altkanzler einig. G7 nicht überholt, sondern möglicherweise so nötig wie nie, trotz eines Sprengmeisters namens Trump.
5: Natürlich, ich bin auch nicht sicher, ob dessen Beitrag sehr produktiv ist in den Sitzungen. Ob es auch zu seinem Charakter gehört, mal 3-4 Stunden lang zuzuhören. Das ist ja auch ein Kunststück.
3: Das Kritiker einwenden, es gehe auch bei G7 nur noch um Bilder, um Inszenierung. Schon Altkanzlerin Merkel hat da vehement widersprochen.
6: Die Bilder von G7, von denen wird oft gesagt, dass sie das Bestimmende sind. Für mich sind sie das nicht.
3: Olaf Scholz ist da eher Olaf Scholz. Geht's nur um schöne Bilder?
4: Ich kann in niemandes Kopf hineinschauen und will es auch nicht. Aber ich weiß, dass es bei den G7-Formaten auch wirkliche Gespräche gibt. Und da sind manchmal sogar die, die sich in keinem Beschluss, in keinem Ergebnis niederschlagen, die wichtigsten.
3: Auch der Außenpolitiker Laschet weiß natürlich um die Macht der Bilder. Merkel mit Obama vor der Alpenkulisse, Scholz mit Biden auch in Elmau, Merz in Evian mit Macron. Gehört jetzt halt auch zu G7 dazu, die Bildersprache.
5: Bilder, ja, natürlich. Sie wären traurig als Journalisten, wenn es gar keine Bilder gäbe und das alles nur verschlossen wäre. Natürlich gehören Bilder dazu. Aber die Sitzungen sind ja nun schon über mehrere Tage, wo man so intensiv zusammen ist wie sonst eigentlich nie. und deshalb hat es einen Wert.
3: Und selbst der ehemalige Bundeskanzler konnte sich manchmal nicht gegen schöne G7-Bilder wehren, wie damals 2024 in Italien, als der Kanzler Geburtstag hatte und ein amerikanischer Präsident samt Staats- und Regierungschefs diesem G7-Fan Scholz ein Ständchen sangen. Oder wie der Hanseat Scholz heute dazu nüchtern sagt:
4: Kommt vor.
7: Happy Birthday to you.
2: Ein etwas anderer Blick auf die G7-Gipfel war das von Georg Schwarte.
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2: Um 1.15 Uhr. Der Prozess gegen den ältesten Sohn von Norwegens Kronprinzessin Mette Marit hat im Winter weltweit für Aufsehen gesorgt. Heute verkündet das Gericht in Oslo sein Urteil im Fall Marius Berg Høiby. Der 29-Jährige ist unter anderem wegen Vergewaltigung und Drogendelikten angeklagt. Mehr von Jana Sinram.
9: Gut 12 Wochen nach dem letzten Prozesstag hat das Warten ein Ende. Den Termin für die Urteilsverkündung gegen Marius Borg Høiby hat das Osloer Bezirksgericht für den frühen Morgen angesetzt. Die Frage, die nicht nur den Angeklagten bewegt: Muss der Sohn der norwegischen Kronprinzessin aus einer früheren Beziehung ins Gefängnis? Die Staatsanwaltschaft fordert 7 Jahre und 7 Monate Haft. Staatsanwalt Sturla Henriksbø am letzten Prozesstag im ARD-Interview. Wir haben geprüft, wie hoch das Strafmaß für die Taten ist, für die er unserer Meinung nach verurteilt werden sollte, und sind dabei zu dieser nüchternen Einschätzung gelangt. Marius Borg Høiby werden 40 Anklagepunkte zur Last gelegt, darunter Vergewaltigung in 4 Fällen, Gewalt gegen mehrere Ex-Freundinnen und Drogendelikte. Die Verteidigung fordert in den schwersten Anklagepunkten einen Freispruch. Høibys Anwalt Peter Sekulic: Wir meinen, dass es keine Beweise gibt, um ihn wegen Vergewaltigung zu verurteilen und auch nicht wegen Gewalt in der Partnerschaft. Die Aussagen mutmaßlicher Opfer in dem 6-wöchigen Prozess reichen nach Ansicht der Verteidigung für eine Verurteilung nicht aus, ebenso wenig wie Videos sexueller Handlungen an mutmaßlich schlafenden Frauen, die der 29-Jährige selbst gemacht haben soll. Einige weniger gravierende Anklagepunkte hatte Marius Borg Høiby gestanden, zum Beispiel Drogenbesitz und Fahren ohne Führerschein. Er sitzt seit Prozessbeginn im Februar in Untersuchungshaft. Vergangene Woche sah es zunächst so aus, als käme er bis zur Urteilsverkündung frei, um bei seiner schwerkranken Mutter zu sein. Doch ein Berufungsgericht kassierte den Beschluss einer niedrigeren Instanz. Anwalt Peter Sekulic: Wir hatten gehofft und geglaubt, dass das Gericht angesichts der Situation akzeptiert, dass die Familie zusammen sein kann. Mette Marit leidet an einer unheilbaren Lungenfibrose und steht seit kurzem auf der Warteliste für eine Transplantation. Im Februar war außerdem bekannt geworden, dass die Kronprinzessin früher engen Kontakt zu dem US-Sexualstraftäter Jeffrey Epstein hatte. Für Norwegens Königshaus eine schwierige Zeit. Die Monarchie zu Fall bringen wird das bevorstehende Urteil gegen Marius Borg Høiby aber nicht, ist der Königshausexperte Ole Jürgen Schulzrud Hansen überzeugt. Das liegt auch daran, wie die Kronprinzenfamilie in dieser Angelegenheit kommuniziert hat. Sie haben klar getrennt zwischen der Königsfamilie auf der einen und Marius Borg Høiby als Privatperson auf der anderen Seite, der nicht zur Institution gehört. Mit der Urteilsverkündung gegen Marius Borg Høiby geht der Mammutprozess zu Ende. Jetzt wartet ganz Norwegen gespannt auf die Entscheidung des Osloer Bezirksgerichts.
2: Jana Sinram informierte, und wir kommen einmal weg von der Politik. Nach dem Hundehaufen auf Bürgersteigen in Deutschland eigentlich kein Thema mehr sind, sind es aber umso mehr Kaugummis. In manchen Großstädten landen bis zu 80 ausgespuckte Kaugummis auf einem einzigen Quadratmeter Straße in bestimmten Bereichen über das Jahr gerechnet. Ein Düsseldorfer Fotokünstler hat jetzt eine ganze Ausstellung diesem Phänomen gewidmet. Und Barbara Geschwinde konnte sich das einmal anschauen.
10: Wilfried Neuse schlendert durch Düsseldorf, aber sein Blick gilt nicht der Architektur, nicht den Schaufenstern, nicht den Menschen. Er gilt dem Boden.
11: Egal wo ich bin, im Ausland, im Urlaub, überall geht mein Blick auf den Boden und sucht nach Kaugummi. Flecken. Und ich habe auch immer meine Kamera dabei und dann wird fotografiert.
10: Was für die meisten Menschen unsichtbar ist, hat Neuse über Jahre zu einem künstlerischen Langzeitprojekt gemacht. In Düsseldorf und München, auf Reisen durch Polen, Italien, Frankreich, Spanien, Griechenland oder Israel, überall dokumentiert er dieselben kleinen, klebrigen Hinterlassenschaften. Doch hinter den Bildern steckt mehr als bloße Dokumentation.
11: Ich nutze hier die Ästhetik der Kunst sozusagen als trojanisches Pferd. Ich locke die Betrachter mit einem schönen Bild, um sie dann mit der Realität unseres Konsumsverhaltens zu konfrontieren.
10: Ein Foto zeigt die Füße einer Frau in Sandalen mit bunten, runden Tupfen drauf, deren Form den Kaugummiflecken auf den Pflastersteinen gleicht. So sind immer mehr kunstvolle Fotos entstanden, die nicht nur verschiedene Kaugummi-Mosaike zeigen, sondern auch Tiere und Menschen, die sich ihren Weg dadurch bahnen.
11: Für mich ist erstmal Kunst generell politisch. Und in diesem Fall ist es eins meiner Projekte, das politischste überhaupt.
10: Es gibt einiges, wofür Neuse sensibilisieren will. Denn mittlerweile ist bekannt, dass die meisten Kaugummis pflanzliche oder synthetische Kunststoffpolymere enthalten und damit eine Quelle für Mikroplastik sind, das dann in Böden und Grundwasser sickert.
11: Aus dem optischen Ärgernis ist sozusagen eine ökologische Debatte geworden.
10: Mit seinen Bildern will Neuse zeigen:
11: Wir laufen drüber hinweg, treten den Kaugummi immer tiefer in den Asphalt. Aber dieser Mikroplastik ist ja ein unschönes Alltagsphänomen und ich möchte ästhetische Denkanstöße setzen.
10: Zur Ausstellungseröffnung von Habu Babu 2.0 hat Neuse sich etwas Besonderes ausgedacht. Von ihm signierte und nummerierte Kaugummis in einer bunten Verpackung. Denn er möchte nicht belehren, sondern humorvoll zum Denken animieren.
11: Mein Kunstkaugummi ist ein augenzwinkerndes, limitiertes, signiertes Sammlerstück für unsere Eröffnungsgäste. Und ein Stück Kunst für die Tasche und ein täglicher Reminder, dass nachhaltiger Umgang mit unserer Stadt schon im Kleinen anfangen muss. Aber auf dem Kunstkaugummi steht Kauen auf eigene Gefahr.
10: Habu Babu 2.0 von Wilfried Neuse ist eine Ausstellung, die den Blick auf den Boden lenkt und vielleicht dazu bringt, den nächsten Kaugummi doch lieber in den Mülleimer zu werfen. Wäre ja schon mal ein Anfang.
2: Barbara Geschwinde war das. Und nun kommen wir zum Stichtag.
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2: Heute vor 60 Jahren feierte der Film Die Spur der Steine in der DDR Kinopremiere. Nur Wochen später wurde der Film verboten und blieb anschließend 23 Jahre lang unter Verschluss. Fini Anton sagt uns, worum es in dem Film ging.
12: Mitte der 60er Jahre. Wir befinden uns auf der fiktiven Großbaustelle Schkona in Sachsen-Anhalt. Hier soll ein Chemiekombinat gebaut werden. König der Baustelle ist der freche Zimmermann Hannes Baller.
13: Das Wichtigste für mich auf dem Bau ist mein schlechter Ruf und den lasse ich mir von keinem versauen.
12: Ein witziger Draufgänger, gespielt von DDR-Publikumsliebling Manfred Krug. Loyal an Ballers Seite, seine Brigade, die Ballers. Wie in einem Western inszeniert in Zimmermanns Kluft. Sie sind trinkfest, können aber auch hart arbeiten. Von der Planwirtschaft halten sie nicht viel. Kritik an den DDR-Prinzipien ist im Film bis dahin eine Seltenheit.
14: Ich bin der neue Parteisekretär.
15: Und ich bin Pittiplatsch, der Liebe.
12: Werner Horrat wird von der Partei auf die Baustelle geschickt. Er soll für mehr Produktivität sorgen und dafür, dass die Ballers keinen Ärger machen.
16: Und deshalb will ich wissen, ob du dich in Zukunft an die Beschlüsse der Bauleitung halten wirst.
17: Ich halte mich an meine Beschlüsse. Und wenn es nicht passt, dann gehen wir dahin, wo wir nicht belästigt werden.
16: Wie meinst du das?
17: Dahin, wo dein Sozialismus ein Dreck wert ist.
12: Alles scheint politisch, auch das Private. Wie im echten DDR-Leben damals, meint Manfred Krug 1989.
18: Wir alle waren hoch erregt, als wir den Film machten. Er kritisierte nämlich zum ersten Mal die Neigung der Partei, unter den Bettdecken ihrer Genossen herumzuschnüffeln.
19: Der Schwarz-Weiß-Film wird 1966 bei den 8. Arbeiterfestspielen in Potsdam uraufgeführt. Die Kulturfunktionäre kritisieren eine Ohrfeige für die Partei, erzählt Bayer später.
20: Einen solchen Zimmermann wie Manne Krug als Baller zum Haupthelden zu machen, ist Verunglimpfung der Arbeiterklasse.
19: Nur 8 Tage nach dem Kinostart wird die Spur der Steine verboten. Der Streifen gilt bis heute als Symbol für die kulturpolitische Zensur. Und ist der bekannteste aller Filme, die in der DDR verboten wurden. Uraufgeführt wurde die Spur der Steine am 15. Juni 1966. Heute vor 60 Jahren.
2: Und das war der Stichtag von Fini Anton.

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1: Und da blicken wir auf das Fußballgeschehen von diesen Tage. Bei der Fußball-Weltmeisterschaft ist unsere Reporterin Martina Knief mit dabei.

0: Leider hat das offenbar nicht geklappt. Wir haben zwar viel Fußballatmosphäre gehört, aber leider nicht unsere Reporterin. Was ich Ihnen sagen kann, die Niederlande und Japan haben sich 2:2 getrennt, nachdem die Niederlande zweimal eine Führung verspielt haben. Um 19 Uhr gab es, das haben Sie vielleicht schon gehört, das deutsche Spiel gegen Curaçao, das dann 7:1 für Deutschland endete. Und zur Stunde spielen auch in der Gruppe D die Elfenbeinküste und Ecuador gegeneinander. Nach gut 22 Minuten steht es noch immer 0:0 und das sind die beiden nächsten deutschen Gruppengegner. Am 20. da geht's gegen die Elfenbeinküste und jetzt haben wir noch mehr vom Sport.
1: Ja, wir bleiben bei der Fußball-WM, denn auch die deutsche Mannschaft ist ins Turnier gestartet. Gegen WM-Neuling Curaçao feierte sie einen lockeren 7:1 Erfolg. Zuvor gab es aus Sicht der DFB-Elf nur einen höheren Auftaktsieg bei einer Weltmeisterschaft. 2002 war das. Damals starteten die deutschen Fußballer mit einem 8:0 gegen Saudi-Arabien. Nun also wieder viele Tore am Fließband. Und ja, das hat richtig Spaß gemacht, Anne van Eickels.
2: Das Bild ist ja eigentlich zu platt, aber es passt einfach perfekt. Die deutsche Mannschaft ist in Houston abgehoben, völlig losgelöst. Der erhoffte Raketenstart beim letztlich souveränen 7:1 gegen Curaçao und beim Nationalelf-Comeback von Torwart Manuel Neuer.
3: Jeder wünscht sich immer einen guten Start und gerade in so einem Turnier ist es wichtig, dass wir, glaube ich, gut gestartet sind, dass wir die Spielfreude an den Tag gelegt haben, dass man auch gemerkt hat, dass die Spieler, die von der Bank gekommen sind, immer Energie mit reingebracht haben. Die Spielfreude war da und wir wollten immer aufs Tor gehen.
2: Durchgestartet und doch auf dem Boden geblieben gegen den WM-Neuling, der kein Maßstab war und keiner sein darf und trotzdem einmal traf gegen die Mannschaft von Julian Nagelsmann.
4: Und da musst du dich erstmal kurz sammeln und dann finde ich schon wichtig, wie die Mannschaft damit umgeht nach den letzten beiden Turnieren. Es sind natürlich auch viele Newcomer dabei, die noch keine Turniere hatten, aber es sind natürlich auch einige dabei, die Turniere selbst erlebt haben. Und dann musst du erstmal 7 Tore machen.
2: Der deutliche Sieg bringt erstmal Ruhe und ein gutes Gefühl.
4: Klar waren wir Favorit und klar musst du am Ende des Spiels auch gewinnen. Trotzdem waren gute Dinge dabei, aber auch Dinge, die man gut analysieren kann, um weitere Schritte zu gehen.
2: Am Ende bleibt von diesem 7:1 die Erkenntnis: Houston, wir haben kein Problem.
1: Ja, mal sehen, ob es ohne Probleme weitergeht. Nächste Partie für die DFB-Elf am kommenden Samstag um 22 Uhr deutscher Zeit gegen die Elfenbeinküste. Keinen Sieger gab es zum Auftakt der Gruppe F. Zwischen den Niederländern und Japan Endstand 2:2. In der Sommerpause sind jetzt die Handballer der Füchse Berlin nach einer kräfteraubenden Saison. Das große Highlight gab es zum Abschluss, das Champions-League-Finale. Das ging aber für die Mannschaft um Rückraumspieler Mathis Langhoff gegen Barcelona mit 34:37 verloren.
5: Unser Tempospiel nicht auf die Platte bekommen. Das ist eigentlich das, was uns ausmacht, was unsere große Stärke ist. Und wenn wir das verlieren, dann wird es einfach schwer. Dann ist es auch schwer, in so einen Flow reinzufinden. Dazu kommen zu viele Freie, die wir vergeben. Und dann hinten einfach das nicht geschafft, das Kreisläuferspiel zu unterbinden. Immer wieder der Ball da angekommen. Klar, wir kriegen auch ein paar Fehler provoziert, aber das ist trotzdem zu viel.
1: Trotzdem eine sehr gute Saison der Füchse Berlin. Die Krönung nach Pokalsieg und Vizemeisterschaft blieb in der Königsklasse aber aus. Platz 3 sicherte sich der deutsche Meister Magdeburg, der das kleine Finale gegen den dänischen Topclub Aalborg gewann. Gewonnen haben auch die Bundesliga-Basketballer von Alba Berlin und damit die Finalserie um die deutsche Meisterschaft ausgeglichen. 1:1 steht es jetzt. Denn nach der Auftaktniederlage gab es im zweiten Spiel einen 86:79 Erfolg beim Titelverteidiger Bayern München. Zur Halbzeitpause lagen die Berliner um Malte Delo noch hinten.
6: Ja, ich glaube, so ein Team wie Bayern kann man nie 40 Minuten komplett unter Kontrolle halten. Da wird es Läufe geben und das Wichtige ist, wie man darauf reagiert, dass man da zusammenbleibt und weiter an das System glaubt, an sich glaubt. Und das haben wir gemacht. Wir haben weiter voneinander gekämpft und dann am Ende in der zweiten Halbzeit, glaube ich, dann auch diesen Lauf gehabt, am Ende ein paar Würfe getroffen und können wir mit Selbstbewusstsein ins nächste Spiel gehen.
1: Ja, Spiel Nummer 3 der Finalserie findet am kommenden Mittwoch um 20.30 Uhr in Berlin statt. Wer zuerst 3 Partien gewinnt, ist deutscher Meister.
0: Soweit Moritz Kühn und der Sport.

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1: Um 1.30 Uhr mit Olaf Knapp. Im Konflikt zwischen den USA und Iran gibt es einen Durchbruch. Nach Angaben des pakistanischen Premierministers Sharif haben beide Konfliktparteien ein Rahmenabkommen für ein Ende des Krieges erzielt. Aus Washington Anne Schneider.
2: Demnach sollen die USA und der Iran einer sofortigen und dauerhaften Waffenruhe zugestimmt haben, auch auf Nebenschauplätzen wie im Libanon. Die offizielle Unterzeichnung ist für den 19. Juni in der Schweiz geplant. US-Präsident Donald Trump spricht allerdings schon jetzt von einem abgeschlossenen Deal. Zentraler Punkt: Der Iran verpflichtet sich, auf Atomwaffen zu verzichten. Im Gegenzug soll die wichtige Straße von Hormuz sofort wieder geöffnet werden. Die US-Seeblockade würde aufgehoben. Offen bleibt die Frage des iranischen Nuklearmaterials. Trump sagte, darum wolle man sich später kümmern, nämlich in den kommenden Wochen.
1: In der Unionsfraktion wird weiter darüber diskutiert, in welchem Umfang sich erwachsene Kinder künftig an den Pflegekosten ihrer Eltern beteiligen sollten. Bundesgesundheitsministerin Warken von der CDU will, dass die bisher geltende Einkommensgrenze komplett gestrichen wird. Die Pflegebeauftragte der Regierung Staffler ist dagegen. Stattdessen müsse über die richtige Höhe des freigestellten Einkommens gesprochen werden, sagte die CSU-Politikerin dem Redaktionsnetzwerk Deutschland. Bislang müssen sich Kinder ab einem Jahresverdienst von mehr als 100.000 Euro an den Pflegekosten der Eltern beteiligen, wenn diese Sozialhilfe beziehen. In der Schweiz haben die Bürger eine Obergrenze für die Bevölkerungszahl abgelehnt. In einer Volksabstimmung sprachen sich 54,8% gegen den Vorschlag aus. Die rechtskonservative Schweizer Volkspartei wollte erreichen, dass bis 2050 höchstens 10 Millionen Menschen in der Schweiz leben dürfen. Dafür wollte sie die Migration begrenzen und es notfalls auch EU-Bürgern schwerer machen, in die Schweiz zu ziehen. Zurzeit hat das Land 9,1 Millionen Einwohner. Die deutsche Nationalmannschaft ist erfolgreich in die Fußball-Weltmeisterschaft gestartet. Die DFB-Auswahl gewann mit 7:1 gegen WM-Neuling Curaçao. Im ersten Gruppenspiel in der US-Metropole Houston fiel das 1:0 für Deutschland schon in der 6. Minute. Eine Viertelstunde später glich Curaçao überraschend aus. Anschließend wurde das Team von Bundestrainer Nagelsmann seiner Favoritenrolle aber gerecht. Und die Niederlande und Japan haben sich in ihrem ersten Gruppenspiel 2:2 getrennt. Das Wetter in Deutschland. Nachts im Norden und Osten bewölkt und Schauer, sonst teils wolkig, teils klar und meist trocken, 13 bis 6 Grad. Am Tage vom Norden bis zur Mitte viele Wolken und vereinzelt Schauer. Nach Süden mehr Sonne und oft trocken, 16 Grad auf Sylt bis 26 Grad am Oberrhein. Das waren die Nachrichten.
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3: Die A4 Kirchheimer Dreieck Richtung Erfurt ist zwischen Waltershausen und Gotha-Boxberg nach einem Unfall gesperrt. Soweit diese aktuelle Meldung. Ihnen gute und sichere Fahrt.
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3: Am Mikrofon ist Detlef Karg. Willkommen. 10 Jahre ist es nun her, dass die Briten mehrheitlich für den Austritt aus der Europäischen Union stimmten. Der Brexit, da war er. Ein tiefer Einschnitt für die Briten, aber auch für die Europäer. Mittlerweile gibt es eine Annäherung im Bereich der Sicherheit und der Rüstung und natürlich auch auf ökonomischem Gebiet, da Großbritannien doch unter diesem Brexit stärker gelitten hat als erwartet. Wie steht es nun um das Verhältnis beider Seiten? Meine Kollegin Sabina Mattei vom Rundfunk Berlin-Brandenburg hat darüber mit dem CDU-Politiker David McAllister gesprochen. Er hat die deutsche und auch die britische Staatsangehörigkeit und ist derzeit Vorsitzender des Auswärtigen Ausschusses im Europaparlament. Die erste Frage an ihn war, ob er sich noch an den Morgen nach dem Brexit-Referendum erinnert.
4: Ja, in der Tat. Ich glaube, das war ein solcher Einschnitt in der Geschichte der Europäischen Union, auch für das Vereinigte Königreich, auch für mich persönlich als jemand, der beide Staatsbürgerschaften besitzt, dass ich sehr genau weiß, wo ich am Freitagmorgen war und auch wie enttäuscht und ja traurig ich war über das Abstimmungsergebnis.
5: Hatten Sie mit dem Austrittsvotum also nicht gerechnet?
4: Die Meinungsumfragen hatten eigentlich durch die Bank weg einen knappen Vorsprung für die Remainer prognostiziert.
5: Also diejenigen, die in der EU bleiben wollten.
4: Genau, es war eigentlich 52, 48, 53, 47, das war, was erwartet wurde. Ich war schon etwas skeptisch geworden, als die ersten Ergebnisse eintrudelten aus den einzelnen Kommunen. Newcastle zum Beispiel, eine Stadt, wo man erwartet hatte, dass Remain deutlich vorne liegen würde, war viel knapper als erwartet. Und so zeichnete sich schon in der Nacht von Donnerstag auf Freitag ab, es wird knapp, und am Ende hat es eben dann nicht gereicht. Alle Meinungsforschungsinstitute lagen am Ende eben mit ihren Prognosen daneben. Und was ja auch interessant war, die Brexit-Befürworter waren ja selber überrascht. Den hatte ja im wahrsten Sinne des Wortes, hat das ja einem die Sprache verschlagen. Boris Johnson zum Beispiel ist ja mehrere Tage erstmal abgetaucht, weil er selber wahrscheinlich gar nicht so richtig realisiert hat, was er da eigentlich mit anderen angerichtet hatte.
5: Ich erinnere mich übrigens, wie im Bekannten- und Kollegenkreis hier in Deutschland, niemand glaubte, die Briten würden ernst machen. War das unter Europapolitikern auch so?
4: Naja, zum einen hat man sich verlassen auf die doch qualitativ hochwertigen Prognosen der britischen Meinungsforschungsinstitute. Zum Zweiten hat die britische Regierung immer darauf hingewiesen, es könnte knapp werden, aber sie würden das schon nach Hause schaukeln. Und trotzdem ist erstaunlich, dass viele große Teile der Bevölkerung gar nicht so genau sich im Klaren waren, welche konkreten Vorteile es gibt, dass das Vereinigte Königreich Mitglied der Europäischen Union ist. Und ich erinnere mich, gelesen zu haben, dass am Tag nach dem Referendum, an dem Freitag, war die meist gegoogelte Frage in Großbritannien: What's the European Union? Was ist die Europäische Union? Also ich glaube, viele Briten sind am Freitag auch morgens aufgewacht und haben festgestellt, oh, jetzt treten wir aus was für einem Verein sind wir da eigentlich ausgetreten? Und es ist der britischen Regierung nicht gelungen, in der Kampagne deutlich zu machen, welche konkreten Vorteile die Mitgliedschaft hat und umgekehrt, welche konkreten Nachteile ein Austritt haben würde. Und die Brexiteers haben ja eine Kampagne gemacht, die voller Halbwahrheiten und ganzer Lügen war. Das war ja hanebüchenes Zeug, was sie erzählt haben. Im Grunde genommen ist ja zum ersten Mal 2016 das Phänomen Fake News aufgetaucht, was dann ja Jahre später dann in Amerika auch zu Konsequenzen geführt hat. All das ist eben in diesem Referendumswahlkampf am Ende nicht gut und nicht glücklich gelaufen. Und am Ende war das so eine Mischung aus Wut gegen das Establishment in London, Ablehnung des Establishments in Brüssel, vielleicht auch Unzufriedenheit mit der konservativen Regierung. Da ist vieles zusammengemischt worden, aber die Konsequenzen waren eben gravierend. Ich halte den Brexit für einen historischen Fehler und ich bedauere das unendlich, dass das Vereinigte Königreich nicht mehr Mitglied unserer Europäischen Union ist.
5: Die Brexit-Befürworter, Sie haben das ja schon angesprochen, die haben Gefühle angesprochen, die haben auch von Souveränität und von Kontrolle gesprochen. Hat Großbritannien sich eigentlich jemals wirklich als europäische Nation verstanden?
4: Ja, ich sehe das ähnlich wie Sie, dass die europäische Erzählung in Kontinentaleuropa, vor allen Dingen in Deutschland und Frankreich, eine andere ist als im Vereinigten Königreich. Bei uns wird in Kontinentaleuropa Europa ja nicht nur als wirtschaftliches Projekt betrachtet, Stichwort Binnenmarkt und Zollunion, sondern die große Erzählung ist die Erzählung von Frieden, von Versöhnung, sich nach den schrecklichen Kriegen die Hand zu reichen, die Erzählung von Freiheit, auch das Zusammenbringen von Ost- und Westeuropa. All das ist weniger in Großbritannien ein Thema gewesen. Und darüber hinaus, das Brexit-Referendum 2016, das ist ja nicht aus heiterem Himmel gekommen, sondern da gibt's ja eine Vorgeschichte. Und der Beginn der britischen Entfremdung von Brüssel, von der Europäischen Union, begann ja eigentlich schon mit dem Drama um die Ratifizierung des Maastricht-Vertrags, wo damals Premierminister John Major von den Konservativen keine eigene Mehrheit im Unterhaus hatte. Er war damals schon auf die Unterstützung der Labour-Partei angewiesen. Und zur Wahrheit gehört auch, dass die beiden großen Integrationsschritte der 90er und Nuller Jahre das Vereinigte Königreich nicht mitgegangen ist. Weder die Zusammenarbeit im Schengen-Raum noch die Einführung der gemeinsamen Währung Euro sind in Großbritannien erfolgt. Insofern war in ganz wesentlichen politischen Feldern das Vereinigte Königreich eben nicht mehr an der Spitze der Bewegung. Im Gegenteil, man hat im Grunde genommen sich zurückgezogen in die zweite, zum Teil in die dritte Reihe. Und bei einem anderen wichtigen Thema der gemeinsamen Sicherheits- und Verteidigungspolitik haben die Briten ja auch nach 2009, nach Inkrafttreten des Lissabon-Vertrages, eigentlich immer auf der Bremse gestanden. Und das hat eben manch andere Mitgliedstaaten dann auch genervt.
5: War der britische Austritt für die EU dann vielleicht doch in gewisser Weise auch ein Gewinn, weil man dieses schwierige Mitglied los wurde?
4: Nein, die negativen Konsequenzen überwiegen bei weitem. Ich meine, es ist ja nicht irgendein Land aus der Europäischen Union ausgetreten, sondern die zweit- bzw. drittstärkste Volkswirtschaft, das zweit- bzw. drittstärkste Land, das zweit- oder drittstärkste oder die führende militärische Macht zusammen mit Frankreich. Also das Vereinigte Königreich war ein ganz wichtiges Mitglied der Europäischen Union und hat ja auch in bestimmten Politikfeldern ganz wesentlich auch zur Vertiefung beigetragen. Der Binnenmarkt, wie wir ihn heute kennen, wie wir ihn heute schätzen, war ja vor allen Dingen ein britisches Produkt. In der Handelspolitik waren die Briten immer vorneweg. Die Briten waren ja auch eine Brücke in andere Teile der Erde, insbesondere aufgrund ihrer guten Beziehungen im Commonwealth zu den früheren Kolonien. Also Großbritannien war ein ganz wertvolles Mitglied und deshalb bin ich der felsenfesten Überzeugung, dass die Europäische Union mit dem Vereinigten Königreich stärker und besser aufgestellt wäre als ohne. Ich fand nur, dass nach dem Referendum die Europäer klug reagiert haben. Sie haben nach natürlich einem Schockmoment sich den Mund abgewischt und haben dann gesagt, lasst uns jetzt diesen Austritt vernünftig über die Bühne bringen, lasst uns das in einem geordneten Verfahren machen und lasst uns versuchen, nachdem wir den Austritt hinbekommen haben, unsere Beziehungen auf eine solide rechtliche Grundlage zu stellen, so eng wie möglich zusammenzuarbeiten mit dem Vereinigten Königreich, denn das Brexit-Referendum konnte Geografie nicht ändern. Großbritannien ist geografisch Teil von Europa, unser unmittelbarer Nachbar. Es bleibt ein wichtiger Handelspartner und das Vereinigte Königreich ist ein absolut verlässlicher NATO-Bündnispartner. Das alles zählt und deshalb gehöre ich zu denjenigen in Brüssel, die versuchen, pragmatisch mit dem Vereinigten Königreich umzugehen. Wir respektieren die roten Linien, die die britische Regierung gezogen hat, mit Blick auf Binnenmarkt, Mitgliedschaft oder Zollunion, aber im Rahmen dessen, was möglich ist, lasst uns so eng wie möglich zusammenarbeiten zum Wohle der Menschen und der Unternehmen.
5: Herr McAllister, welche Lehren hat die EU aus dem Brexit gezogen?
4: Zunächst einmal hat sich die Europäische Union nach dem Referendum in Großbritannien versichert, dass die anderen 27 Mitgliedstaaten den Integrationsweg weitergehen wollen. Es gab ja ein Treffen damals zum Jubiläum der römischen Verträge 2017 in Rom, wo alle 27 Mitgliedstaaten sicher versichert haben, wir wollen nicht den britischen Weg gehen, wir wollen weitere Integrationsschritte gehen. Was hat man in Brüssel daraus gelernt? Erstens, so sehr ich ein großer Anhänger der Gemeinschaftsmethode bin, das heißt, dass alle Mitgliedstaaten im gleichen Tempo die gleichen Integrationsschritte gehen, so muss man sehen, dass die Gemeinschaftsmethode an ihre Grenzen gestoßen ist. Die Zukunft in Europa gehört sicherlich der differenzierten Integration. Das heißt, eine bestimmte Gruppe von Ländern möchte weitere Integrationsschritte gehen. Die werden sie dann auch gehen, aber der Prozess sollte so angelegt werden, dass Länder, die vielleicht erstmal nicht dabei sein wollen aus politischen Gründen, zu einem späteren Zeitpunkt dazustoßen können. Das haben wir ja auch vorgemacht bei der Schengen-Kooperation oder auch bei der Einführung unserer gemeinsamen Währung, der Einführung des Euro. Dann hat man sicherlich in Brüssel kritisch auch das Verhältnis zum Vereinigten Königreich über all die Jahre nochmal analysiert. Das Cherry-Picking, also das Rosinenpicken der Briten, dass also ein Mitgliedsland deutlich anders behandelt wird als andere, war am Ende nicht erfolgreich. Und deshalb, glaube ich, gilt jetzt in Brüssel, die gleichen Regeln gelten für alle Mitgliedstaaten. Wenn wir anfangen, einige, die eigentlich gleich zu behandeln sind, ungleich zu behandeln, dann führt das nur zu weiteren Verwerfungen.
5: In der EU wurde ja 2016 ein sogenannter Domino-Effekt befürchtet. Der hat sich nicht bewahrheitet, aber Europaskepsis gibt es schon und gibt es auch anhaltend. Nicht nur in Tschechien und Polen, sondern inzwischen auch in einem EU-Kernland wie Frankreich ziemlich weit verbreitet. Vertreter entsprechender Parteien sitzen ja auch mit Ihnen im Europaparlament.
4: Also zunächst, der Brexit ist ja ein solcher Flop gewesen, dass andere antieuropäische, europaskeptische, populistische Kräfte diese Forderung gar nicht mehr erheben. Wir haben das beobachtet bei den französischen Le Pen-Leuten, die ja auch immer vom Frexit gesprochen haben. Das tun sie nicht mehr. Und so gibt's auch andere rechtspopulistische, rechtsradikale Parteien, die hier etwas vorsichtiger geworden sind, weil sie ja merken, sie können ihrer eigenen Bevölkerung diesen Brexit-Flop nicht wirklich schmackhaft machen. Ja, es gibt im Europäischen Parlament leider einen starken Stimmanteil von Fraktionen, die eine weitere europäische Integration ablehnen, die zum Teil auch die Europäische Union rückabwickeln wollen. Aber die proeuropäischen, die demokratischen, die liberalen, die konstruktiven Kräfte haben eine große, große Mehrheit im Parlament. Wenn die christlichen Demokraten, die Sozialdemokraten, die Liberalen, die Grünen und die gemäßigten Konservativen zusammenstehen, dann haben wir die vernünftige, handlungsfähige Mehrheiten. Ich werbe dafür in der täglichen Praxis des Parlaments. Und wichtig ist auch, kein einziges Mitgliedsland will den britischen Kurs wiederholen. Alle anderen 27 wollen, wenn auch mit unterschiedlichen Phasen des Enthusiasmus, dieses europäische Projekt weiter voranbringen. Und die gute Nachricht ist doch, dass in Ungarn jetzt die antieuropäische Regierung von Viktor Orban von den Menschen eindrucksvoll abgewählt worden ist. Und wir jetzt mit dem neuen Ministerpräsidenten Peter Modzsor zum Beispiel einen doch bekennenden, fröhlichen Europäer jetzt an der Spitze der Regierung in Budapest haben.
5: Und wir sehen auch, dass die EU in vielen weiteren Ländern sehr beliebt ist. Also zum Beispiel die Ukraine möchte unbedingt Mitglied so schnell wie möglich werden. Aber es gibt keine echte Begeisterung in der Bevölkerung der alten, in Anführungsstrichen alten Mitgliedstaaten. Müsste da nicht auch mehr getan werden, um die Bevölkerung wieder für Europa sozusagen entflammen zu lassen?
4: Na, zunächst mit Ausnahme der 6 Gründungsländer 1957 waren alle anderen Länder der heutigen EU selber einmal Kandidatenland. Und deshalb kann die Bevölkerung auch vor Ort selber sehr genau vergleichen, wie war das eigentlich vor 2004. Wie war das vor 1995? Wie war das vor 2007? Und was ist daraus geworden? Das ist das Erste. Das Zweite ist, die Europäische Union ist ja nicht deckungsgleich mit Europa. Aber der Vertrag von Lissabon sagt ja ausdrücklich, jedes europäische Land, was unsere Werte teilt und was bereit ist, in ein aufwendiges Beitrittsverfahren einzusteigen, hat die Perspektive, auch mal Mitglied dieser Gemeinschaft zu werden. Und wenn Sie sich Länder anschauen, wie die Ukraine, wie Moldau, wie die Westbalkanländer, das wird doch niemand in Abrede stellen, dass sie kulturell, politisch, wirtschaftlich zu unserer Staatengemeinschaft gehören. Und deshalb, ich weiß, dass Erweiterungspolitik nicht die Herzen der Menschen berührt. Aber man kann doch mit guten sachlichen Argumenten erläutern, warum Erweiterungspolitik vorteilhaft ist für die betroffenen Länder, aber eben auch für uns in Gänze. Gerade in Deutschland haben wir doch gesehen, welche riesigen Möglichkeiten auch die deutsche Wirtschaft hatte, um in diesen Ländern zu investieren, um in diesen Ländern Geschäfte zu machen. Und wer ein bisschen politisch, historisch vorgebildet ist, weiß, zum Beispiel mit Blick auf den westlichen Balkan. Ein stabiler westlicher Balkan bedeutet Stabilität für ganz Europa. Und umgekehrt, wenn wir im westlichen Balkan Grauzonen entstehen lassen, wenn wir uns zurückziehen, andere sind da, um unseren Platz einzunehmen und diese anderen verfolgen sehr andere Interessen als wir. Das heißt, es liegt in unserem eigenen Interesse, Schritt für Schritt diese Staaten politisch, wirtschaftlich, finanziell an uns heranzuführen. Aber nochmals, es kann keinen Rabatt geben, es kann keine Abkürzung geben. Jedes Land muss individuell beurteilt werden. Jedes Land muss individuell am Ende auch alle Kriterien erfüllen. Aber dass wir dazu die Hand reichen, dass wir dazu politische und finanzielle Unterstützung anbieten, das ist doch absolut sinnvoll und richtig.
5: Großbritannien jedenfalls ist erstmal raus aus der Europäischen Union. Nun versucht die Labour-Partei, die ja vor knapp 2 Jahren wieder an die Regierung gekommen ist, mit Premier Keir Starmer, auch den Reset mit der EU. Starmer ist angezählt, aber auch potenzielle Nachfolger in seiner Partei müssen damit umgehen, dass Labour-Anhänger teils europafeindlich, teils europafreundlich sind. Also keineswegs eine geschlossene Haltung haben. Wie weit kann Labour denn eine Annäherung an die EU dann betreiben?
4: Ja, der Ball liegt im britischen Spielfeld. Eine Rückkehr zur Europäischen Union steht ja derzeit nicht auf der politischen Tagesordnung in London, weder in der Regierung noch bei den meisten Oppositionsparteien, sondern es geht darum, auf der Basis des verhandelten Austrittsabkommens und vor allen Dingen auf der Basis des ausverhandelten Handels- und Kooperationsabkommens die Zusammenarbeit weiter zu vertiefen. Die britische Regierung hat Vorschläge gemacht, wo wir im Bereich Sicherheit und Verteidigung, Energie, Forschung und Mobilität enger zusammenarbeiten können. Die Europäische Union hat den Kurswechsel, auch den Wechsel in der Tonalität in London begrüßt. Es hat letztes Jahr einen ersten erfolgreichen Gipfel zwischen der Europäischen Union und dem Vereinigten Königreich gegeben. Es soll in diesem Sommer einen zweiten Gipfel geben. Also ich glaube, die politische Debatte insgesamt dreht sich nicht um einen Wiedereintritt, als um die Frage, wie die Zusammenarbeit in einer veränderten geopolitischen Lage gestaltet werden kann. Es gibt souveräne britische Entscheidungen, die wir zu respektieren haben. Die britische Regierung ist ja nicht nur aus der Europäischen Union ausgeschieden, sondern auch aus dem Binnenmarkt und der Zollunion. Das setzt natürlich einen enger gesteckten Rahmen, aber trotzdem gibt es gerade zum Beispiel in der Forschungs- und Bildungspolitik doch Möglichkeiten, enger zusammenzuarbeiten. Ich will Ihnen ein Beispiel nennen. Ich begrüße sehr, dass das Vereinigte Königreich 2027 in das Erasmus-Plus-Programm zurückkehren wird. Und wichtig und für alle Beteiligten das Beste wäre, dass wir jetzt bald auch eine Einigung bekommen für die Phase 2028 bis 2034, damit die Studierenden und die Hochschulen dann auch Planungssicherheit haben.
5: Herr McAllister, wie belastbar können denn Vereinbarungen zwischen der EU und Großbritannien sein, wenn ein möglicher Regierungswechsel in London hin etwa zu Reform UK, der Partei von Mr. Brexit Nigel Farage, sie wieder in Frage stellen könnte?
4: Also zunächst gilt ja der Grundsatz Pacta sunt servanda, also Abkommen, die vereinbart worden sind, die sind auch umzusetzen. Natürlich muss man Rücksicht nehmen auf wechselnde politische Mehrheiten. Wir haben ja in den letzten Jahren seit dem Brexit ja auch ein gewisses Auf und Ab der Beziehungen zwischen der Europäischen Union und dem Vereinigten Königreich gehabt. Es gab ja eine eher unruhige Zeit, als Boris Johnson Premierminister war und auch
5: sehr unterhaltsam.
4: Ja, unterhaltsam, aber manchmal gibt's auch Themen, wo man weniger unterhalten werden möchte. Also schon unter dem konservativen Premierminister Rishi Sunak ist das im Ton anders geworden, verbindlicher, verlässlicher, und diese Politik setzt Keir Starmer jetzt fort. Wie lange Keir Starmer noch Premierminister bleiben wird, das wird sich zeigen. Es gibt ja jetzt auch viel Unruhe innerhalb der Labour-Partei. Und was wir eben feststellen ist, dass das ja eigentlich jahrzehntelang geltende Zwei-Parteien-System im Vereinigten Königreich zwischen den Konservativen auf der einen Seite und der Labour-Partei auf der anderen Seite und einigen kleineren Parteien, die aber nicht so die große Rolle spielen, dass dieses Parteiensystem jetzt ans Ende offensichtlich gekommen ist. Wenn man sich die Umfragen anschaut, haben wir jetzt ja 5 Parteien, die ungefähr gleich aufliegen. Die Konservativen, die Labour-Party, die Grünen, Farage und die Liberaldemokraten, und das hat natürlich enorme Auswirkungen auf ein Land mit einem Mehrheitswahlrecht, wo ja der Gewinner eines Wahlkreises alles bekommt und alle anderen nichts. Das heißt, wenn das so bleibt, kommt man ja natürlich sehr schnell auch in die Nähe von absoluten Mehrheiten im Parlament, die überhaupt nicht deckungsgleich sind mit dem Wahlergebnis. Also wir werden sehen. Nigel Farage kenne ich aus seiner Zeit im Europäischen Parlament. Das ist natürlich ein gewiefter Populist. Ich habe politisch mit dem überhaupt nichts gemeinsam. Er hat schweren Schaden mit der Brexit-Kampagne für sein Land angerichtet, aber man muss eben feststellen, dass gegenwärtig auch aufgrund der Schwäche der Labour-Regierung Farage die stärkste Oppositionskraft ist.
5: Herr McAllister, wie groß ist die Entfernung zwischen Europa und dem Vereinigten Königreich heute, 10 Jahre nach dem Brexit-Referendum?
4: Naja, die Brexit-Befürworter haben damals ein dynamischeres Wirtschaftswachstum, weniger Bürokratie und neue globale Handelschancen versprochen. Die Realität sieht ganz anders aus. Viele britische Unternehmen müssen heute zusätzliche Zollformalitäten und Nachweispflichten erfüllen. Gerade kleine und mittlere Unternehmen leiden unter diesem zusätzlichen Aufwand. Also kurzum, die Hoffnung in Großbritannien, dass der Brexit ökonomische Chancen mit sich bringen würde, die hat sie nicht erfüllt. Und ganz im Gegenteil, die Europäische Union bleibt ja mit Abstand der wichtigste Handelspartner des Vereinigten Königreichs. Also wo stehen wir mit unseren Beziehungen? Wir sind unmittelbare Nachbarn, wir sind nach wie vor wichtige Handelspartner, wir sind NATO-Verbündete, wir sind politische Partner in Gremien wie G7, wie G20, wir stimmen uns in den Vereinten Nationen eng ab, wir haben bei der Unterstützung der Ukraine engstmöglich zusammengearbeitet. Also natürlich ist der Brexit eine Zäsur gewesen. Und natürlich ist ein Mitgliedsland der Europäischen Union in einer ganz anderen Situation als ein Drittland. Aber ich will schon sagen, das Vereinigte Königreich wird niemals irgendein Drittland für die Europäische Union sein. Dafür sind wir viel zu eng miteinander verbunden. Und 43 beziehungsweise im Ende waren es ja 46 Jahre EU-Mitgliedschaft. Das bleibt auf Dauer.
5: Ist denn dann denkbar, dass die EU das Vereinigte Königreich eines Tages wieder aufnimmt, mit offenen Armen aufnimmt?
4: Also eine Rückkehr zur EU steht derzeit nicht auf der politischen Tagesordnung in London. Insofern ist das eine hypothetische Frage. Aber ich mache aus meiner Meinung gar keinen Hehl. Wir sollten die Tür immer einen Spalt offen lassen und signalisieren, wenn sich die politische Lage eines Tages in London wieder beruhigt hat und wenn die Erkenntnis wächst, nicht nur in der Regierung, sondern auch in der größten wichtigen Oppositionspartei, dass eine Rückkehr in die Europäische Union eine Option wäre, dann würde man das sicherlich in Brüssel dann auch positiv angehen und begleiten. Nur eines ist klar, Brexit macht man genau einmal im Leben. Ich habe die Brexit-Verhandlungen hautnah miterlebt. Der Brexit hat Zeit gekostet, Kraft gekostet, Geld gekostet, Nerven gekostet. Wenn Sie ein zweites Mal kommen, dann sollten Sie kommen, um dauerhaft zu bleiben. Einen zweiten Brexit, das möchte ich keinem zumuten.
3: Sagt David McAllister von der CDU. Er ist Vorsitzender des Auswärtigen Ausschusses im Europaparlament im Gespräch mit meiner Kollegin Sabina Mattei. Und jetzt haben wir noch einen Hörtipp.
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3: Und wie in jeder ARD-Infonacht begleiten wir natürlich das Geschehen bei der Fußball-Weltmeisterschaft in Kanada, den USA und Mexiko. Denn es gibt ja viele nächtliche Spiele, die man durchaus dann auch verfolgen kann. Unsere Reporterin ist Martina Knief und sie wird uns noch einmal einen Blick auf das Geschehen von heute geben.
8: Derzeit spielt gerade die Elfenbeinküste gegen Ecuador, also die beiden deutschen Gruppengegner, die da gegeneinander spielen. Die deutsche Mannschaft hatte ja ihr Eröffnungsspiel in diese Weltmeisterschaft gegen Curaçao mit 7:1 gewonnen. Das Gegentor, das zwischenzeitliche 1:1, das schmerzte ein bisschen, aber am Ende war es ein toller Auftakt der deutschen Mannschaft. Und die beiden Teams, die, wie erwähnt, in der deutschen Gruppe spielen, die Elfenbeinküste und Ecuador. Da steht es nach 45 Minuten in Philadelphia noch 0:0. Ecuador näher dran am Torerfolg mit Lattenschüssen, aber eben noch ohne den finalen Torschuss. Und ein weiteres Spiel hat es schon gegeben. Zwei Teams, die zu den Favoriten gezählt werden, die Niederlande und Japan, die trafen aufeinander. In Dallas 2:2 stand es am Ende. Und was danach sehr, sehr viel Fußballkunst sich anhörte, war doch über weite Strecken ein Spiel, wo man schon sehr, sehr durchatmen musste, um beim Spiel dabei zu sein. Sehr, sehr langsamer Fußball, aber die beiden Tore Tore entschädigten dann für vieles. Die Niederländer gingen 1-0 und 2-1 in Führung, aber die Japaner gaben nicht auf und konnten dann am Ende das 2-2 über die Zeit retten. Spannung also jetzt nach wie vor in Philadelphia, wo sich die Elfenbeinküste und Ecuador gegenüberstehen.
3: Danke, Martina Knief, ins Stadion. Und damit geht nun der erste Teil der ARD-Infonacht zu Ende. Mein Name ist Detlef Karg, gleich übernimmt hier Klaas Christoffersen. Ich sage danke fürs Zuhören und für Ihr Interesse.
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9: Die Nachrichten mit Ronald Lessig. Guten Morgen. Die USA und der Iran haben sich darauf geeinigt, ihren Krieg zu beenden. Das hat der Vermittlerstaat Pakistan bekannt gegeben. Astrid Rolle für WDR aktuell.
10: Die USA und der Iran hätten die sofortige und dauerhafte Einstellung der militärischen Operationen an allen Fronten erklärt, teilte Pakistans Ministerpräsident Sharif mit. Dies schließe auch den Libanon ein. US-Präsident Trump erklärte, er habe bereits die sofortige Aufhebung der US-Seeblockade gegen iranische Häfen angeordnet. Auch der Iran kündigte ein Ende des Krieges und der Militäreinsätze in dieser Nacht an. Die offizielle Unterzeichnung der Vereinbarung ist nach pakistanischen Angaben für nächsten Freitag in der Schweiz geplant.
9: Die deutsche Fußballnationalmannschaft ist mit einem Sieg in die Weltmeisterschaft gestartet. Das Team von Bundestrainer Nagelsmann schlug Curaçao 7-1. Jakob Rüger, WDR Sport.
11: Die deutsche Nationalmannschaft ist nach ihrem 7-1 Auftaktsieg gegen Curaçao auf dem Rückweg ins Teamquartier nach Winston-Salem. 7 Tore musst du erst einmal schießen. Die Überzeugung ist jetzt größer als vor dem Spiel, so Bundestrainer Julian Nagelsmann nach der Partie. In Dallas haben sich die Niederlande und Japan 2-2 unentschieden getrennt. Die Niederländer verspielten dabei 2 Führungen.
9: In Genf ist es zu Ausschreitungen gekommen bei Protesten gegen den G7-Gipfel, der heute im benachbarten Evian beginnt. Demonstranten warfen Steine und Feuerwerkskörper. Die Polizei setzte Tränengas ein. In der Schweiz wird die Einwohnerzahl nicht begrenzt. Bei einer Volksabstimmung haben 55% gegen den Vorschlag der rechtskonservativen Volkspartei gestimmt. Sie wollte die Bevölkerung auf 10 Millionen Menschen deckeln. Die Polizei im Kreis Minden-Lübbecke sucht nach einem Häftling. Er war von einem Freigang nicht zurückgekehrt. Die Polizei bittet den Mann nicht anzusprechen, sondern die 110 zu rufen. Der Mann humpelt und ist am rechten Arm tätowiert.
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9: Auf der A3 in Oberhausen wird heute eine neue Brücke freigegeben, dank neuer Bauweise früher als geplant. Till Schwachenwalde für WDR aktuell.
12: Deutschlandweite Aufmerksamkeit gab es schon vergangenes Jahr, als der Bau der neuen zweiteiligen Brücke über die Gleise der Betuwe-Bahnlinie losging. Denn die Bauweise war komplett neu. Große Teile der Brücke wurden schon fertig angeliefert. Die Montage vor Ort ging damit schneller. Beide Brücken waren jeweils sogar 2 Monate früher fertig als geplant. Der erste Teil Richtung Arnheim war nach 4 Monaten fertig, der zweite Teil Richtung Köln jetzt ebenfalls.
9: Das Wetter in Nordrhein-Westfalen. In der Nacht klingen die Schauer ab bei 12 bis 9 Grad. Tagsüber erst Wolken, später sonnig, dazu in Halle bis 18 Grad, in Lünen bis 19 und in Gelsenkirchen bis 20 Grad. Am Dienstag wechselhaft bis 25 Grad und ab Mittwoch scheint die Sonne bei bis zu 28 Grad. Das war WDR aktuell.
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13: Die A1 Bremen-Osnabrück ist zwischen Kloppenburg und Vechta wegen Bauarbeiten in beiden Richtungen bis 5 Uhr früh noch gesperrt. Die A4 Kirchheimer Dreieck Richtung Erfurt ist zwischen Waltershausen und Gotha-Boxberg nach einem Unfall gesperrt. Die A8 Karlsruhe Richtung Stuttgart ist zwischen Pforzheim-West und Pforzheim-Nord wegen Bauarbeiten bis 5 Uhr gesperrt. Die A40 Duisburg Richtung Essen ist zwischen Winkhausen und Heißen bis zum 22. Juni noch gesperrt. Die A44 Essen Richtung Düsseldorf ist zwischen Düsseldorf Nord und Düsseldorf Flughafen wegen Bauarbeiten gesperrt. Die A81 Stuttgart-Singen ist zwischen Sindelfingen Ost und Böblingen-Hulb wegen einer Baustelle in beiden Richtungen bis 5 Uhr gesperrt. Die A94 München Richtung Passau ist zwischen München-Riem und Feldkirchen-Ost wegen Bauarbeiten bis ca. 5 Uhr gesperrt. Die A480 Reiskirchen-Gießen ist zwischen dem Reiskirchener Dreieck und Wettenberg wegen einer Baustelle bis 5 Uhr früh in beiden Richtungen gesperrt. Und eine letzte Sperrung, die A553 Bliesheim Richtung Brühl ist zwischen Brühl-Ost und Brühl-Nord wegen Bauarbeiten gesperrt. Überall da, wo es geht, Ihnen eine gute und sichere Fahrt.
14: Friedrich Merz ist viel unterwegs.
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